0: Pause muss sein und viel Wasser trinken. Wir sind die ganze Demo schon einmal beim WDR-Wagen heute mitgelaufen. Wagen 21 schon am Ziel und jetzt gleich gehen wir noch mal ein Stückchen mit.
1: Den ganzen Weg?
0: Die Hälfte. Mal gucken, wie weit sie uns tragen. Look. Dass so viele Marken, so viele Menschen dabei sind und das Ganze unterstützen, weil die brauchen wir. Wir brauchen die Massen, um voranzukommen und das ist das Wichtigste. Und das ist so schön, die ganzen Leute auf dem Straßenrahmen, am Straßenrand zu stehen.
2: Wenn ihr euch hier wieder seht, ihr seid jederzeit in Köln immer willkommen zu sein, wer ihr seid. Und dafür haben wir euch lieb.
3: Und mit dabei war auch unsere Lokalfahrtreporterin Friederike Müllender. Hallo. Friederike, die Veranstalter, die haben 1,5 Millionen CSD-Fans gezählt. Wie hat es die Polizei da geschafft, für Sicherheit zu sorgen?
4: Also ich muss ganz kurz zur Einordnung sagen, es sind Zahlen der Veranstalter. Also die Polizei macht keine eigenen Zahlen und auch wir können es nicht unabhängig prüfen. Aber ich sag mal, im Vergleich zu den letzten 10 Jahren, so viele Menschen wie gestern waren noch nie da. Ich habe heute noch mal mit der Polizei gesprochen, also das Sicherheitskonzept ist aufgegangen. Sie sprechen davon, sie mussten eine Handvoll Mal eingreifen und dazu zählt auch Zeche Prellerei. Also man sieht, es waren jetzt nicht die großen Sachen, wo sie irgendwie was machen mussten. Und es war einfach ein sehr, sehr, sehr friedliches Publikum, was da vor Ort war. Viele haben sich auch noch mal bei den Polizistinnen und Polizisten bedankt, dass sie eben auf sie aufpassen, dass sie für Sicherheit sorgen. Also es hat wirklich alles reibungslos geklappt, sagt die Polizei.
3: Was glaubst du, woran es liegt, dass es diesmal so viele waren?
4: Also ich habe ja seit Freitag mit unzähligen Menschen da, gefühlt unzähligen, gesprochen. Ich glaube, viele sind sauer und besorgt. Also dass es immer noch in 2026 Angriffe gibt, einfach nur, weil man queer liebt oder queer lebt. Das heißt, man traut sich immer noch nicht, über manche Straßen zu gehen. Man wird angegriffen, dass es auch, viele haben Sorge, dass vielleicht erkämpfte Rechte wieder zurückgehen konnten. Und ich glaube, vielen war das so ein Anliegen, dahin zu gehen. Und natürlich ist auch der CSD in Köln einer der größten in Europa. Das zieht natürlich auch die Menschen an, die sagen wollen, okay, wir wollen zeigen, wie feiern wir, wie leben wir eigentlich? Und wo sind andere Menschen, die vielleicht ein bisschen sind wie ich oder die Erfahrung haben wie ich? Und da kamen natürlich auch viele aus wirklich ganz Deutschland und teilweise Europa mit dazu, um auch mit zu feiern.
3: Wow. Du begleitest ja als Reporterin den CSD schon seit 10 Jahren jetzt. Wie hat er sich im Laufe der Jahre für dich entwickelt?
4: Was ich spannend finde, ist, dass es ihn auf jedes Mal, jedes Jahr gab. Also auch in Corona-Zeiten. Es gab eine Fahrraddemo, es gab einen anderen Weg. Irgendwann waren sie rund um die Kölner Arena und in diesem Jahr eben auch wieder. Und ich glaube, in diesem Jahr ist er auch so ein bisschen kleinteiliger geworden. Also wir haben zum ersten Mal eine Familien-Area gehabt. Das heißt, auf die Regenbogenfamilien wird geschaut. Wir hatten den Les Beats Tower. Das war ein Tower vor allen Dingen für die Jane, also für Flinter, für mehr Frauen im Prinzip, die dort aufgelegt haben. Also ich glaube, die schauen viel mehr, wer ist eigentlich alles in unserer Community und was brauchen die vielleicht?
3: Du hast jetzt schon einiges aufgezählt. Was war dein Highlight diesmal?
4: Was ich wirklich spannend fand, ich war auf der Brücke und als diese großen Trucks vorbeigefahren sind und die Musik lief, die Brücke hat vibriert. Also ich habe erst gedacht, okay, sacken mir meine Beine weg. Aber nein, um mich herum war es genauso. Die Brücke vibrierte bei den Beats. So sehr hat man da gefeiert, demonstriert und getanzt. Und alles total friedlich. Aber das war schon, ich sage, die Deutzer Brücke zum Beben zu bringen, habe ich so auch noch nicht erlebt.
3: Und sie hat gehalten.
4: Sie hat gehalten.
3: Friederike, vielen Dank. Nächstes Jahr im Juli bist du dann auch wieder dabei. Und natürlich auch ganz viele Fans des CSD. Danke dir.
4: Gerne.
3: Ja, nach dem CSD darf sich Deutz aufs nächste Event freuen. Nach 2 Jahren Pause findet im Herbst wieder die Kirmes am Rheinufer statt. Das hat die Stadt Köln vor wenigen Stunden bekannt gegeben.
5: Die Stadt erteilte jetzt einem Leverkusener Schausteller den Zuschlag. Seit 2025 gab es einen Rechtsstreit um die Konzession der Veranstaltung. Ursprünglich hatte die Stadt die Ausrichtung des Volksfestes an eine Schaustellergemeinschaft aus Köln vergeben. Der Mitbewerber aus Leverkusen hatte daraufhin gegen das Vergabeverfahren geklagt. Das Oberlandesgericht in Düsseldorf gab dem Kläger aus Leverkusen recht. Der Zuschlag gilt bis 2029.
3: Ja, auch wenn es gerade ganz angenehm ist, es wird wieder heiß diese Woche. Besonders Pflege- und Senioreneinrichtungen müssen sich darauf vorbereiten. Die heißen Tage der letzten Wochen haben ja gezeigt, wie wichtig entsprechende Maßnahmen sind. Im Klarenbachwerk in Köln leben sowohl Senioren als auch Menschen mit Behinderungen. Und da gibt es jede Menge Erfrischung.
6: Diese Sprenkelanlage ist im Moment das absolute Highlight für viele Bewohnerinnen und Bewohner im Frieda-Kahlo-Haus in Müngersdorf.
7: Total angenehm. Also ich komme auch öfters raus, um mich nass zu machen. Und es ist diese Abkühlung einfach.

0: Das tut einfach gut.
1: Schon im vergangenen Jahr hat das Klarenbach-Werk sein Hitzeschutzkonzept überarbeitet und es kommen immer neue Ideen dazu.
2: Letzte Woche haben wir uns dazu entschieden, eine Slushmaschine anzuschaffen. Das ist ja so ein Gerät, was verschiedene Getränke kühlen kann, quasi in Eisform. Die haben wir uns angelegt. Dann werden wir uns wahrscheinlich noch einen zweiten Pool anschaffen, weil wir immer mal wieder Pooltage doch machen bei den sehr heißen Temperaturen.
1: Die letzte Poolparty war ein voller Erfolg mit speziellen Hebeeinrichtungen für Menschen im Rollstuhl. Henrik Fritsch ist der Qualitätsmanager der Einrichtungen. Klimageräte für Aufenthaltsräume sind natürlich ein wichtiges Thema.
3: Und gerade bei großen Räumen muss man dann immer gucken, wie groß sind die Räume, sind die Türen, kann man die schließen, bleibt die Kühle im Raum. Also da sind schon viele Faktoren, die da zu berücksichtigen sind. Und wir haben jetzt in unseren Einrichtungen einige Räume schon klimatisiert und werden in den nächsten Wochen auch noch nachziehen.
1: Hitzeschutz ist immer eine Kombi aus unterschiedlichen Maßnahmen, sagt er, von der Verschattung bis zum Speiseplan.
3: Wenn Hitze ist, so einen deftigen Braten, den möchte man dann, glaube ich, weniger essen. Dass wir Wassermelone rausgeben, auch einfach mal in Ruhe reflektieren, hat das zum Erfolg geführt, was wir uns letztes Jahr erdacht haben, haben wir dieses Jahr dann einmal erprobt und das muss evaluiert werden, weil die nächste Hitzewelle kommt sicher auch noch dieses Jahr.
1: Manche Bewohner haben Klimageräte in ihren Zimmern, doch draußen in der frischen Brise ist es heute besonders schön.
4: Ich glaube, das finden alle gut, das hingegen nicht. Die verkürzten Öffnungszeiten im Kölner Dom seit der Einführung von Eintrittsgeldern sorgen für Kritik. Auch die ehemalige Dombaumeisterin ist unzufrieden.
5: Verschlossene Türen am Kölner Dom seien ein fatales Symbol, sagte sie in einem Interview mit dem Kölner Stadtanzeiger. Damit erinnere der Dom noch mehr an ein Museum. Selbst manches Kölner Museum habe länger geöffnet als die Kathedrale. Positiv sei lediglich, dass die Atmosphäre im Dom neuerdings sehr viel angenehmer sei. Ein Sprecher des Kölner Doms hält dem entgegen, dass die verkürzten Öffnungszeiten schon seit anderthalb Jahren bestehen und nicht erst seit Juli.
4: Bremsen, Licht, Reifen. Ein TÜV fürs Fahrrad gibt's ja nicht, aber es ist immer eine gute Idee, sein Fahrrad einem Check-up zu unterziehen. Erst recht jetzt im Sommer, wo wir wieder öfter mit dem Rad unterwegs sind. In Fahrradwerkstätten kostet so eine Überprüfung einige Euros. Der ADAC macht's umsonst. Und zwar heute und morgen in Köln-Sülz. Und Tipps zur allgemeinen Sicherheit gab's auch noch dazu.
6: Jetzt haben wir das schon mal. Was noch quietschen kann, ist natürlich eine zu trockene Kette, aber schlimm sieht die nicht aus.
7: Das Fahrrad von Peter Bredfeld quietscht immer mal wieder während der Fahrt. Deshalb ist er heute Mittag hier. Er will auf Nummer sicher gehen, dass nichts Gravierendes an seinem Rad defekt ist. Und so ist es dann auch. Der Fehler ist schnell gefunden.
8: Er hat festgestellt, dass viel zu wenig Luft drin war und das ist dann auch korrigiert worden.
7: Er ist ADAC-Mitarbeiter Andreas Kaurisch. Bereits nach einer kurzen Probefahrt weiß er, woran es liegt.
6: Ich habe mir die Sache angeguckt und habe festgestellt, dass der Luftdruck wirklich so gering ist, dass sich das Rad beim Anfahren quasi in der Felge verschoben hat und dadurch quietscht. Und das gleiche beim Bremsen, wenn das Rad wieder zum Stillstand kommt, verschiebt es sich in die andere Richtung und da kam das Quietschen her.
7: Gleich nebenan ist das Fahrrad von Peters Frau Karin auf dem Prüfstand.
9: Jetzt ist das so neu, das Fahrrad, und Sie haben es trotzdem checken lassen. Ist trotzdem irgendwas bei rausgekommen?
10: Ja, also ich habe jetzt ein paar Fragen gehabt, weil ich die Anleitung definitiv nicht verstanden habe.
9: Welche Fragen hatten Sie?
10: Ja, also zum Beispiel das hier mit der Gangschaltung, dass man das erkennen kann, das wusste ich nicht. Ist noch nie was dran gewesen, aber jetzt wüsste ich halt, okay, wenn es nicht übereinstimmt im sechsten Gang, dann würde ich in die Werkstatt fahren und sagen, guck mal nach der Gangschaltung.
7: Neben der Überprüfung und kleineren Reparaturen kann auch das Fahrrad kodiert werden. Eine sogenannte Eigentümer-Identifikationsnummer wird gut sichtbar in den Rahmen eingraviert. Das soll Fahrraddiebe abschrecken.
11: Das ist für den Dieb sehr unangenehm, weil man eben immer sehen kann, wem das Fahrrad gehört. Das ist die verschlüsselte Adresse vom Fahrradbesitzer. Und er kann es eben schlecht weiterverkaufen, der Wiederverkaufswert sinkt. Und da von allen Fahrrädern noch recht wenige kodiert sind, gibt es einige Diebe, die dann lieber ein anderes Rad nehmen, was nicht kodiert ist. Das heißt, wir wollen verhindern, dass es geklaut wird.
7: Um generell sicher unterwegs zu sein, sollten auch Radfahrer selbst vor jeder Fahrt die wichtigsten Teile prüfen.
6: Ich sehe also meine Kette, ich sehe meine Bremsen und ich kann das auch alles sehr leicht kontrollieren. Bremsen sollte man eigentlich vor jeder Fahrt kontrollieren. Einfach mal beherzt an die Bremsen packen und gucken, steht das Fahrrad auch, wenn ich sie ziehe.
7: Nach dem Check geht es für Karin und Peter Bredfeld wieder auf die Straße mit Fahrrädern, die jetzt deutlich sicherer sind. Der kostenlose Fahrradcheck auch morgen noch von 10 bis 16 Uhr vor der Hauptgeschäftsstelle des ADAC in Köln-Sülz.
4: Hier wird nicht gecheckt, sondern geschrubbt. Die vielbefahrenen Tunnel im Kölner Stadtgebiet werden in dieser Woche geputzt. Heute Nacht stehen gleich 8 Tunnel auf dem Programm. Damit sollen die Tunnel nicht nur sauberer werden, sondern auch sicherer.
12: Die Reinigungsteams der AWB arbeiten sich von Tunnel zu Tunnel vor. Mit Hochdruckreinigern werden die Wände von Schmutz und Dreck befreit. Danach sollen die Tunnel deutlich heller und freundlicher wirken und Autofahrer dann auch eine bessere Sicht haben. Damit der Verkehr tagsüber so wenig wie möglich gestört wird, finden die Arbeiten nachts statt. Währenddessen wird jeweils eine Fahrspur gesperrt. Die Putzaktion wird unter anderem an der Stadtautobahn, der Rheinuferstraße und der Nord-Süd-Fahrt durchgeführt.
4: Eine gut geschnittene, bezahlbare Wohnung in Köln zu finden, ist alles andere als leicht. Noch schwerer wird's, wenn man alleinerziehend ist. Meistens sind das ja Frauen. Weil sie nur ein Einkommen haben, können sich viele eine größere Wohnung nicht leisten oder werden von Vermietern auch direkt abgelehnt. Deshalb nehmen viele, was sie kriegen können und teilen sich zum Beispiel mit ihrem Kind oder ihren Kindern ein Zimmer. Wir haben zwei Mütter getroffen, die auch dringend auf der Suche sind.
13: Zwei Mütter, zwei Kinder aus Köln-Lindenthal und Köln-Kalk. Zwei ganz verschiedene Leben, doch beide Alleinerziehende haben dasselbe Problem.
14: Hallo, ich bin Edje, bin 27 Jahre alt und meine Tochter Ella ist 5 und wir suchen dringend eine Wohnung.
15: Hallo, ich bin Nina, 41 Jahre alt, meine Tochter ist 10 und wir suchen ganz dringend eine Wohnung.
13: Seit 10 Jahren wohnt Nina zur Untermiete mit Lore, die noch ein Baby war, als die zwei nach Köln kamen. Schon damals fand sie nichts Bezahlbares, machbar war dann eben eine WG. Jetzt müssen sie eine eigene Wohnung finden und sind dabei auf ihr Umfeld angewiesen. Ein Angebot aus Köln-Ostheim zum Beispiel kommt für sie nicht in Frage.
15: Ich da aber null Anbindung habe, meine Arbeitsstätte einfach im Süden von Köln liegt, Richtung Hürth, und dadurch dann einfach der Arbeitsweg mit Schulweg und allem, was damit noch an Logistik zusammenhängt, einfach nicht zusammenpassen würde. Selbst wenn da die Mieten bezahlbarer sind, kann ich das in dem Falle gar nicht stemmen als Alleinerziehende.
13: Edje hatte nach ihrer Trennung ein Jahr erfolglos eine Wohnung gesucht, dann schmiss ihr Ex-Mann sie aus seinem Haus. Fast 8 Monate lebte sie danach samt Kind quasi auf dem Sofa.
14: Mal so zum Beispiel 4 Wochen da und dann die andere Woche so, also so 2-3 Monate bei Freundin und dann die anderen 4-5 Monate bei meiner Familie. Diese Zeit war auch schon sehr, sehr schwer. Ich habe gegen meine Tränen auf jeden Fall gekämpft.
13: Jetzt wohnt sie in einer Übergangswohnung eines Sozialträgers. Doch die Uhr tickt, sie muss eine eigene Wohnung finden.
14: Ich habe schon so viele Absagen bekommen bei diesen Wohnungsgenossenschaften. Die denken, glaube ich, dass wenn man allein ist, dass man die Miete vielleicht nicht zahlen kann.
13: Für Nina zählt ihr Netzwerk, das sie sich in den Nachbarvierteln aufgebaut hat, denn sie hat überhaupt keine Familie in Köln. Immer wieder mal ist sie darauf angewiesen, dass jemand Lore nach der Schule kurz betreut, wenn auf der Arbeit was ist, einfach etwas dazwischen kommt. Bei ihrer Suche nach einem neuen Zuhause ist sie aber wahrlich nicht allein.
15: Dass einfach viel gesucht wird mit Belohnung für 1.000 Euro, für 2.000 Euro und meistens Paare oder Familien, die definitiv mehr zur Verfügung haben.
13: Ja. Edje hofft auf Unterstützung bei der Wohnungssuche durch den Sozialträger. Auch sie bliebe gern in der Nähe, schon wegen des Kindergartens, in den sie ihre Tochter nach den Monaten auf den Sofas anderer Leute so mühsam eingewöhnt hat. Und Lore und Nina suchen und suchen einfach weiter.
4: Ja, bei uns ist Heidi Thiemann von der Stiftung Alltagsheldinnen, die hilft. Wie würden Sie die Situation in Köln für Alleinerziehende auf dem Wohnungsmarkt einschätzen?
16: Also sie ist nicht viel anders als auch in anderen Städten, wo der Wohnungsmarkt einfach sehr zu ist. Und das liegt ja an verschiedenen Sachen. Alleinerziehende sind halt nochmal besonders betroffen, dass sie keine Wohnungen finden, weil sie haben nur ein Einkommen, sind nicht so beliebt, das haben wir ja auch gerade gehört, ne, bei Vermietern. Und dann brauchen sie auch andere Wohnungen. Das ist meistens gar nicht so klar. Also sie haben nur das eine Einkommen, dadurch nicht so viel Geld, eine größere Wohnung zu nehmen. Die Kleineren haben nicht so viele Zimmer und das bedeutet, dass dann der Vater oder die Mutter, das sind ja 90% Mütter, dann auf dem Sofa oft auch schlafen, keinen eigenen Rückzug haben Und ja, das sind Situationen, die wollen wir gerne ändern.
4: Das heißt, es gibt einfach auch nicht die Wohnungen, die diese kleine Familien brauchen.
16: Genau, die brauchen eigentlich so kleine, kompakte Wohnungen mit kleineren Zimmern. Und die gibt es halt nicht. Ne? Wir haben ja jetzt mehr diese Wohnräume, wo so Wohnküchen, relativ große Räume, dann so kleinere sind. Aber das passt nicht für Alleinerziehende. Wir haben auch mal die ganzen Grundrisse uns so angeschaut und haben dann sowas entwickelt, was eigentlich eine ideale Wohnung sein könnte.
4: Ja, also ich kann mir auch vorstellen, dass natürlich je weniger dann eine Mutter verdient, desto schwieriger wird es. Also diese finanzielle Frage ist der große Faktor.
16: Wer wenig Geld hat, hat auch wenig Chancen auf dem Wohnungsmarkt, ganz klar. Aber alle, das haben wir auch gerade gehört, die zwei Frauen sind ja in unterschiedlichen Situationen. Auch wenn es vielleicht nicht ganz so knapp ist, bekommt man eben auch keine Wohnung. Ne?
4: Wo setzt Ihre Hilfe da jetzt konkret an?
16: Ja, wir sind eine bundesweite kleine Stiftung und wir wollen eben das Problem ins Bewusstsein rufen. Wir haben deswegen, das ist ein Riesenthema, deswegen haben wir ein großes Bündnis auch gemacht für gutes Wohnen in ganz Deutschland. Und wir führen jetzt so Regionalkonferenzen durch, auch letzte Woche in Köln. Und da bringen wir die Bauwirtschaft zusammen mit Politikern und Alleinerziehenden und den Kommunen alle an einen Tisch. Das ist ja ein Format, was es sonst nicht so häufig gibt. Und da hören die zum Teil zum ersten Mal, was sind eigentlich wirklich die Bedarfe von Alleinerziehenden. Und dann werden da lokal angepasste Lösungen entwickelt.
4: Ja, weil es die eben noch nicht gibt auf politischer Seite. Welche Folgen hat es eigentlich für ein Kind, also aber auch für die Mutter, wenn sich beide oder auch mehrere langfristig ein Zimmer teilen, keine Privatsphäre haben? Also manchmal sind es ja wirklich auch mehrere Kinder. Also wie würden Sie das einschätzen? Was macht das mit einer so kleinen Familie?
16: Gut, ich bin jetzt keine Psychologin, aber das kann man sich vorstellen, dass einfach der Stress steigt, dass die Spannungen steigen, dass es vielleicht auch mehr Streit auch gibt. Und ich glaube, gerade auch für Erwachsene ist es einfach total wichtig, einen eigenen Raum zu haben, sich auch mal zurückziehen zu können. Und wenn das permanent nicht ist, steigt einfach der Stress auch. Und wir sehen auch, dass alleinerziehende Mütter und die 10% Väter wahrscheinlich auch, einfach sehr belastet sind in Deutschland. Also Müttergenesungswerk, alle sagen das, es nimmt immer mehr zu auch.
4: Umso wichtiger die Arbeit, die Sie leisten und versuchen, dieses Problem mit anzupacken und zu lösen. Frau Thiemann, vielen Dank für Ihren Besuch bei uns und Ihr Engagement. Ja, viele Fans haben damals mitgelitten. Knapp ein Jahr nach dem Brandanschlag auf die Mausfigur vor dem WDR in Köln werden die Ermittlungen jetzt eingestellt. Das hat die Staatsanwaltschaft mitgeteilt.
17: Bis jetzt gibt es keine neuen Spuren, denen die Ermittler nachgehen können, sagt die Staatsanwaltschaft. Die Mausstatue wurde vor fast einem Jahr nachts von einem Unbekannten angezündet. Bilder einer Überwachungskamera zeigten einen Mann, der zum Tatzeitpunkt rund eine Stunde lang an der Statue war und dann mit einem Fahrrad flüchtete. Mit den Aufnahmen hatte die Kölner Polizei zwischenzeitlich nach dem Täter gesucht. Eine heiße Spur gab es aber nicht. Mausfans hatten die Statue nach dem Brandanschlag mit zahlreichen Pflastern versorgt.
4: Danke, Sie haben uns fleißig geholfen. Was ist das schönste Ziel in NRW? Zu dieser Frage haben wir unglaublich viele Antworten bekommen. Ja, und jetzt wollen wir wissen, was ist Ihre Top 10? Stimmen Sie ab.
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4: 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Und jetzt wird's sportlich. Beim Hyrox geht's um Ausdauer und Kraft. Wurde übrigens in Deutschland erfunden. Ist ja inzwischen eine echte Trendsportart. Dabei tritt man in großen Hallen auf Zeit gegeneinander an. Ein Kölner hat dabei gestern versucht, einen neuen Weltrekord aufzustellen.
20: Simon Gronau aus Köln hat es geschafft. Der 100. Hyrox an Tag 100. Damit stellt er einen neuen Weltrekord auf.
21: Man hat es noch nicht verarbeitet so richtig, aber ich freue mich. Family ist da, alle meine Freunde, alle Leute, die das Projekt begleitet haben. Und das ist das Wichtigste.
20: Hyrox ist eine Art anstrengendes Zirkeltraining, das Ausdauer und Kraftsport miteinander kombiniert und in Intervallen abläuft. 1 Kilometer laufen, dazwischen Kraftübungen wie beispielsweise Rudern, Medizinball werfen und Gewichtsschlitten. 2019 in Hamburg erfunden, erlebt Hyrox seit einigen Jahren einen Hype.
22: Also wenn man einmal bei so einem Race dabei ist und auch mit anfeuert, dann wird man schon so ein bisschen irgendwie mit angesteckt. Und es ist so ein Sport, diese Übungen sind nicht mega kompliziert, so jeder kann das machen.
20: Neben Simons Freundin Paula und einigen 100 Zuschauern feuert auch seine Familie den Sportler in der Lagerhalle in Bergheim an. Vor allem Vater Kai-Uwe ist ein großer Support für ihn.
23: Ich habe immer gewusst, dass der Simon das schafft. Ich habe das vom ersten Tag an gesagt, der Simon wird es schaffen. Und wir haben miteinander immer wieder kommuniziert, täglich kommuniziert und kennen meinen Simon seit der Geburt. Und ich weiß, welche Energie in Simon drinsteckt.
20: Simons größte Motivation, Menschen dazu bewegen, Sport zu treiben. Die Idee für den etwas verrückten Weltrekord kam Simon aber gemeinsam mit einem Freund durch seinen Social-Media-Account.
21: Uns ist aufgefallen, dass die Hyrox-Videos die wenigsten Aufrufe hatten von der Weltmeisterschaft. Und wir fanden es beide ein bisschen schade, weil wir den Sport beide sehr feiern und voranbringen möchten. Und dann meinte er nur so zu mir, denk doch mal Hyrox ein bisschen um. Und dann dachte ich mir so, ja, eigentlich geht es in Hyrox immer darum, dass man eine schnellstmögliche Zeit jagt in einem Rennen. Aber es gibt ja niemanden, der so möglichst viele Rennen aneinander reiht.
20: Mehr als 250.000 Menschen folgen ihm allein auf Instagram. Updates vom Wettkampftag werden minütlich in Stories und per Livestream hochgeladen. Immer mit dabei Freundin Paula, die ebenfalls Fitness-Influencerin ist und vor einigen Wochen auch ihren allerersten Hyrox absolviert hat.
22: Also du musst laufen können. Laufen ist ganz wichtig, wenn du irgendwie Knieprobleme hast. Weiß ich nicht, ob ich es dir empfehlen würde. Und ansonsten kommt man da eigentlich ganz gut rein. Kraftausdauer kann man relativ schnell und gut trainieren. Also eigentlich würde ich es jedem empfehlen, der irgendwie Bock hat, ein bisschen so an sein Limit zu gehen.
20: Immerhin die allerletzte Hyrox-Runde in Bergheim laufen dann alle mit Simon gemeinsam.
4: Schwitzen werden wir diese Woche aber auch ohne Sport. Wir schauen aufs Wetter für die neue Woche. In der Nacht ist der Himmel nur gering bewölkt und es bleibt trocken. Die Temperaturen sinken auf frische 19 bis 15 Grad. Der Dienstag startet oft freundlich mit Sonne und lockeren Wolken. Auch der Nachmittag bleibt überwiegend freundlich. Die Temperaturen klettern auf 25 bis 29 Grad. Richtung Wochenmitte sieht es so aus. Wolken und Sonnenschein im Wechsel am Mittwoch. Am Donnerstag viel Sonne bei bis zu 32 Grad. Am Freitag nochmal einen Ticken wärmer. Um 7:45 nach der Tagesschau checkt Björn Freitag für uns, welche Aufbackbrötchen dem Bäckerbrötchen Konkurrenz machen könnten. Guten Abend und guten Appetit. Die Herzen von Pferdefans hier in der Region, die schlagen so langsam höher. In wenigen Wochen, da startet die Reit-WM in Aachen. Und nicht nur auf der Söhrs gehen die Vorbereitungen los. Auch die Innenstadt verwandelt sich so langsam.
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25: Herzlich willkommen. Das Rahmenprogramm rund um die Reit-WM, das soll für echtes Pferdeflair sorgen. Außerdem gibt es noch Konzerte und Mitmachaktionen. Und eigentlich startet das alles schon diese Woche, denn gerade wird der archimedische Sandkasten auf dem Katschhof zum 11. Mal aufgebaut. Und auch hier kann man die Reit-WM schon spüren.
26: Wenn tonnenweise Sand auf dem Katschhof abgeladen werden, dann weiß man, dass die Sommerferien nicht mehr weit sind. Diesmal wird der archimedische Sandkasten ganz unter dem Pferdemotto stehen. Denn die Reit-WM soll auch in der Innenstadt erlebbar werden. Mit Pferdeschachfiguren und einem 4 Meter hohen Gaul, der überhaupt erst noch gebaut werden muss. Von den Ferienkindern der archimedischen Werkstatt.
27: Nee, ein Rennpferd oder Turnierpferd wird es nicht. Es wird eher ein dickes, gemütliches Pferd, was dazu einlädt, da rumzuhängen als Kind, da rumzuklettern.
26: Erst Platz für Beachvolleyball, dann ab Freitag für die Kinder. Ende Juli, wenn der Sand dann wieder abgebaggert ist, geht es aber diesmal noch weiter. Mit einem Bühnenprogramm auf dem Katschhof.
0: Genau in der Zeit der Reit-WM bespielen wir auch hier die Innenstadt. Es wird jeden Abend kostenfreie Konzerte geben von richtig, richtig coolen KünstlerInnen. Es gibt aber auch kleinere Formate, es gibt Kunstaktionen, Walking Acts und es gibt hier auf dem Katschhof auch ein Food Market, ein Riesenrad und man wird hier gemütlich beisammen sein können.
26: Und der Oberbürgermeister, ist der eher für Sand oder Schach zu haben?
1: Ich hätte persönlich tierisch Lust auf einen großen Sandburgenbauwettbewerb oder so Sandkünstler. Ich sehe das schon mal am Strand, wenn wir in Urlaub sind. Also sowas müssen wir für nächstes Jahr hier mal organisieren. Schachspielen kann ich, aber gewinnen tue ich da nichts.
26: Sandburgen gibt's frühestens nächsten Sommer. Dieses Jahr brauchen den Platz ja auch die Pferdefans. Zum Beispiel für einen Hobbyhorsing-Parcours. Sozusagen eine Mini-Reit-WM für Steckenpferde.
25: Der Brand im Josefshaus in Monschau-Höfen ist nicht durch einen technischen Defekt verursacht worden. Das hat die Aachener Polizei auf WDR-Anfrage mitgeteilt.
2: In der Nacht zum 1. Juli war in dem Wohngebäude für Erwachsene mit Behinderung ein Feuer ausgebrochen. Dabei sind 3 Menschen gestorben, 30 mussten ihre Wohnungen verlassen. Der Eigentümer reagierte am Tag des Brandes schockiert.
3: Das ist eine Katastrophe. Ich bin seit 2 Uhr hier, beziehungsweise unterwegs. Ich komme aus Viersen, ich bin gar nicht hier ansässig, bin aber Eigentümer. Und was ich hier so gesehen habe, was ich hier vernommen habe, schrecklich ohne Ende. Eine Tragödie, eine absolute Tragödie ist das.
2: Eine Sprecherin wies heute Gerüchte zurück, wonach Rauchmelder in dem Gebäude nicht funktioniert hätten. Weitere Angaben wollte sie wegen der laufenden Ermittlungen nicht machen. Die Bewohner sind übergangsweise in einem ehemaligen Pflegeheim in Monschau-Kalter Herberg untergebracht.
25: Ja, am 14. Juli soll in Aachen die neue Koalition vorgestellt werden. CDU, SPD, Volt und FDP haben die wochenlangen Verhandlungen abgeschlossen. Der Koalitionsvertrag muss noch von den Parteigremien beschlossen werden. Es ist das erste Mal in der Geschichte der Stadt Aachen, dass 4 Parteien eine Koalition im Rat bilden. Die künftigen Koalitionspartner schlagen vor allem einen versöhnlichen Tonfall an. Sie haben bereits erste Ratsanträge gemeinsam gestellt, unter anderem zum Thema Mobilität. Gerade dieses Thema habe in der Vergangenheit viel gespalten, so der CDU-Fraktionsvorsitzende Holger Kiemes. Ja, Aachen hat 2 wichtige Hochschulen, liegt gefühlt mitten in Europa und unter anderem deswegen sind hier jede Menge unterschiedliche Menschen unterwegs. Das Festival der Vielfalt will dieses bunte Miteinander jedes Jahr feiern und ganz wichtig ist dabei auch die lange Tafel der Vielfalt. An der sollen Menschen nicht nur ihr Essen, sondern auch ihre Geschichten austauschen. Und wir haben uns einfach mal dazu gesetzt.
5: Diese 4 Menschen hätten sich ohne die lange Tafel der Vielfalt auf dem Aachener Katschhof wohl niemals kennengelernt.
8: Ich finde das eine super tolle Idee, dass man mit Menschen zusammen in Kontakt kommt, aus anderen Ländern, dass man auch aufeinander zugeht. Das, was auch manchmal in der jetzigen Gesellschaft so auch beanstandet wird, dass man gar nicht mehr so ins Gespräch kommt. Und insofern finde ich das eine ganz tolle Sache hier. Und wir haben schon nette Gespräche gerade geführt. Wir haben unser Essen schon geteilt und so muss es sein.
5: Neben ihr sitzt Susu Thuy. Sie stammt ursprünglich aus Myanmar und lebt seit 5 Jahren in der Region.
9: Mittlerweile wohne ich im Eschweiler. Ich habe ein paar Freundinnen hier. Sie sagte, es gibt etwas los im Ketchup. Deswegen bin ich hier gekommen.
5: Komplettiert wird das Quartett von einem Aachener Pärchen, dessen Wurzeln zum Teil auch hörbar woanders liegen.
10: Wir sind Menschen, die gerne einfach mit anderen Menschen zusammenkommen, ganz unvoreingenommen. Auch unterschiedliche Kulturen und uns da gerne austauschen einfach. Und jetzt haben wir uns auch spontan zu 4 trotz großer Hitze und ohne Sonnenschirm hier zusammengesetzt.
5: Bei aller Begeisterung stellen die 4 allerdings fest, dass außer ihnen kaum jemand da ist. Die lange Tafel ist eine ziemlich leere Tafel.
10: Es ist sehr warm, es gibt hier keinen Sonnenschirm. Die Aachener Tafel ist etwas ungünstig gerade gelegen.
5: Eine Stunde zuvor saß noch diese Gruppe an der Tafel. Aachener, die grundsätzlich neugierig auf andere Kulturen sind.
28: Ich war vor 10 Jahren sehr aktiv in der Flüchtlingsunterstützung. Wir haben sogar einen Pflegesohn angenommen, der aus Afghanistan kam. Haben wir ganz viele Leute aus aller Herren Länder kennengelernt, nur positive Erfahrungen gemacht, sind ja alle spannend.
5: Genau das hat sie auch zur langen Tafel der Vielfalt gelockt.
28: Die finde ich ganz toll, kannte ich bisher nur aus den Medien. Dieses Mal sind wir persönlich dabei, bei wunderbarem Wetter. Aber leider viel zu wenig Publikum, was picknickt. Das finde ich ein bisschen enttäuschend.
5: Rundherum an den Infoständen herrscht dagegen den ganzen Nachmittag über viel Betrieb. Nur die Tafel bleibt leider weitgehend leer. Erst als der Schatten über den Katschhof wandert, werden die Stühle endlich genutzt. Allerdings nur, um das abschließende Konzert im Sitzen zu genießen.
25: Ja, immer mehr Fallen für Nutrias gibt's an den Gewässern in unserer Region, so wie zum Beispiel am Konzendorfer Bach in Düren.
2: Nutrias gelten in Deutschland als invasiv. Deshalb haben Jäger im letzten Jahr alleine in NRW gut 41.000 davon geschossen. Auch der Wasserverband Alfe Ruhr fängt immer mehr Nutrias mit Lebendfallen ein und erlegt sie. Das Problem ist,
6: dass die in die Uferböschungen hinein sich ihre Wohnbauten graben und dadurch die Uferböschungen destabilisieren, indem sie einfach zerlöchern. Wenn ein Hochwasser kommt, kann es sehr schnell passieren, dass Uferböschungen aufbrechen oder auch Dämme, die wir an Gewässern haben.
2: Und das gefährdet den Hochwasserschutz. Die südamerikanischen Tiere wurden wegen ihrer Pelze eingeschleppt. Sie wurden ausgesetzt und haben sich an den Gewässern der Region vermehrt. Der Verband rät, auch wenn sie flauschig sind, nicht füttern und nicht fangen.
25: Er ist einer dieser Berufe, die Kinder seit Generationen immer mit als erstes nennen, wenn es um ihren Traumjob geht. Und das Gute ist, Polizisten und Polizistinnen, die werden wohl immer gebraucht, egal wie sich die Welt verändert. Aber man hat eben auch oft mit Konflikten und Gewalt zu tun. Und darum wollten wir wissen, wie beliebt dieser wichtige Job bei uns in der Region eigentlich gerade ist. Beim Infotag der Polizei in Aachen. Da gab es auf jeden Fall einige Interessenten. Und wir durften zwei junge Frauen begleiten.
5: Für Sophia Bayer ist das jetzt ein ganz besonderer Moment. Zum ersten Mal darf die 16-Jährige in einem Polizeiwagen sitzen.
7: Sehr interessant.
11: Ja?
7: Ja.
11: Fühlt es sich anders an als zu Hause bei Papa im Wagen oder bei Mama?
7: Auf jeden Fall, nur Papa hat einen Wagen. Aber ja, es fühlt sich ganz anders an.
11: Wie anders?
7: Irgendwie, hier fühlt es sich so mehr an. So nicht so leer.
5: Sophia will selbst Polizistin werden und nutzt den Infotag der Aachener Polizei, um sich so viel wie möglich zeigen und erklären zu lassen. Ines Kuck, die neben ihr im Auto sitzt, ist schon ein bisschen weiter. Die 18-Jährige hat sich schon im Oktober bei der Polizei beworben.
7: Meine Tante und mein Onkel arbeiten auch bei der Polizei und ich glaube, von denen habe ich das auch so ein bisschen dann so bekommen, also das Gefühl, dann auch zur Polizei gehen zu wollen.
5: 1,5 Stunden dauert der Vortrag, über die Ausbildung, aber auch über die Voraussetzungen, die erfüllt sein müssen, um das duale Studium bei der Polizei aufnehmen zu können. Simon Dunkel steht kurz vor dem Abschluss seines Studiums als Kommissaranwärter und erzählt, inwieweit seine Erwartungen erfüllt wurden.
12: Es war auf jeden Fall total anders. Also grundsätzlich allein der Aufbau des Studiums, dass wir so viel Theorie haben, dass diese Rechtsfächer so wichtig werden, vor allem für die Praxis, dass wir durch diese Rechtssicherheit auch handlungssicher werden, dass das so eine Kombination ist, war mir vorher nicht bewusst.
5: Das Büffeln wird allerdings gut bezahlt. Schon die Studenten bekommen 1.500 Euro netto im Monat. Direkt danach gibt es 3.000 netto. Klingt sehr verlockend, aber die Polizei nimmt nicht jeden und kann sich das auch leisten.
13: Also wir haben in den letzten Jahren immer genügend Bewerber. Die Frage ist immer, ob wir genügend geeignete Bewerber haben. Deswegen haben wir ein relativ aufwendiges Auswahlverfahren, das ja insgesamt über 3 Testtage geht. Und darüber suchen wir uns dann die Leute aus. Und wir schaffen es also jetzt vermutlich das dritte Jahr hintereinander, 3.000 Studierende landesweit einzustellen.
5: Eine wichtige Voraussetzung ist das Abitur. Ines Kuck ist Abiturientin, Sophia Bayer dagegen hat erst die mittlere Reife. Ihr Fachabi könnte sie an der Polizeioberschule in Aachen machen. Für beide steht fest, sie wollen unbedingt zur Polizei.
7: Der Beruf bedeutet mir sehr viel, also Gerechtigkeit ist mir sehr wichtig. Und einfach auch, glaube ich, das Arbeiten als Team finde ich sehr interessant.
14: Ich hatte schon immer so dieses, ich fand so, wenn so Ungerechtigkeit, so auch in der Familie und so, ich fand das immer gar nicht gut. Also mich hat das immer sehr gestört und so, ja.
11: Und es ist dein Traumberuf?
14: Ja, schon.
25: Anton Farninger von der Personalwerbung der Polizei in Aachen ist bei uns. Herzlich willkommen, schön, dass Sie da sind. Wir wollen uns den Beruf des Polizisten oder der Polizistin mal genauer anschauen. Was müssen denn Bewerberinnen und Bewerber für Voraussetzungen mitbringen? Körperlich, aber auch von der Persönlichkeit her.
15: Genau, wie im Beitrag schon eben erwähnt, braucht man mindestens das Abitur bzw. das volle Fachabitur. Das heißt, nach dem schulischen Teil des Fachabiturs müssen die Schülerinnen und Schüler noch das Praktikum absolvieren. Das ist ein Jahrespraktikum in der Regel. Oder eine abgeschlossene Berufsausbildung mit einer bestimmten Anzahl von Berufserfahrungen reicht tatsächlich auch aus. Aber dann muss man noch einen zusätzlichen Test absolvieren, bevor man das Studium bei uns beginnen kann.
25: Wie sportlich muss man sein?
15: Genau, dafür benötigt man das deutsche Sportabzeichen, mindestens in Bronze. Und dann muss man auch natürlich seine Schwimmfähigkeit nachweisen können. Dafür benötigt man das deutsche Rettungsschwimmabzeichen bzw. das Schwimmabzeichen in Gold.
25: Jetzt müssen die Bewerberinnen und Bewerber sich irgendwann dann auch mal potenziell gefährlichen Situationen stellen. Wie checken Sie, ob die charakterlich dafür geeignet sind?
15: Dafür haben wir ein ziemlich aufwendiges Auswahlverfahren. Das besteht insgesamt aus 3 Teilen. Das ist so ein PC-Test, den absolvieren alle Bewerber in Münster. Kann man sich wie so einen Intelligenztest vorstellen, ganz einfach ausgedrückt. Dann gibt es das sogenannte Assessment Center. Das besteht aus 4 Teilen. Da müssen die Bewerber an ein Kritik- bzw. ein Konfliktgespräch lösen, einen Kollegenkonflikt. Dann müssen die Bewerber zeigen, dass sie einen Vortrag halten können von der Auswahlkommission. Danach gibt es eine sogenannte Postkorb-Übung. Das heißt, die Bewerber werden in eine Stresssituation hineinversetzt und da müssen die bestimmte Aufgaben bewältigen und lösen. Und am Ende müssen die noch ein Auswahlgespräch über sich ergehen lassen, wo die sich vorstellen müssen und über die Polizei.
25: Und wann sagen Sie, das ist jetzt ein No-Go, das funktioniert so nicht? Also gibt es sowas, so ein totales Ausschlusskriterium?
15: Also natürlich gibt es da Ausschlusskriterien. Eins ist, wir stellen natürlich niemanden ein, der vorbestraft ist. Das führt sofort zum Ausschluss. Mhm. Aber wir haben noch einen dritten Teil, nämlich die polizeiärztliche Untersuchung. Und leider führen einige Erkrankungen, für die man eigentlich auch selbst meistens nichts kann, dann auch zum Ausschluss. Das heißt, insgesamt 3 Teile müssen absolviert werden, um am Ende das Studium bei uns antreten zu können.
25: Tattoos sind aber okay, glaube ich, mittlerweile, ne?
15: Tätowierungen stellen mittlerweile tatsächlich jetzt kein großes Problem dar. Das heißt, man darf tätowiert auch zur Polizei. Man darf allerdings bestimmte Symbole natürlich nicht tätowiert haben.
25: Bewerber mit Migrationshintergrund sind auch ausdrücklich erwünscht, oder?
15: Das sind sie. Und aus meiner persönlichen Erfahrung, ich spreche zum Beispiel als meine Muttersprache Russisch und besonders jetzt mit den vielen Ukrainern, die zu uns nach Deutschland gekommen sind, hat mir das sehr, sehr viel gebracht im Dienst, weil viele von denen, die nach hier kommen, sprechen vielleicht nicht besonders gut Deutsch oder ganz schlecht. Und dann ist man froh, dass man sich mit denen auch unterhalten kann.
25: Mhm. Herr Fahninger, ganz herzlichen Dank. Danke, dass Sie da sind.
15: Vielen Dank.
25: Ja, Badeunfälle sind für die Einsatzkräfte häufig eine ganz große Herausforderung. Der tödliche Unfall am Echtzer Badesee Ende Juni, der hat aber vor allem die Taucher gefordert. Und auch die DLRG sagt, solche Rettungseinsätze, die sind immer wieder mit Schwierigkeiten verbunden.
16: Dunkelheit, trübes Wasser und Pflanzen, das erschwert die Orientierung bei der Suche. Dann gibt es auch noch Strömungen, die einen Menschen wegtreiben können. So wird es zur Suche nach der Nadel im Heuhaufen. Die Retter der DLRG Kreis Düren kennen die 3 Badeseen in Echtz, Barmen und Düren und sie üben dort auch Einsätze, um Erfahrungen zu sammeln. Man sollte übrigens nur an offiziell bewachten Bereichen baden. Außerdem sollten Badegäste zum Beispiel keinen Alkohol trinken. Und auch als Schwimmer schadet es nicht, Hilfsmittel wie Badebojen zu verwenden und auf Booten Schwimmwesten zu tragen.
25: Ja, da sind unsere belgischen Nachbarn gerade verständlicherweise auf 180. Heute Nacht, da spielt die belgische Fußballnationalmannschaft im WM-Achtelfinale gegen die USA. Und der beste US-Stürmer, Folarin Balogun, der wäre eigentlich mit einer roten Karte gesperrt. Was ja ganz gut wäre fürs belgische Team. Nur hat die FIFA diese Rotsperre jetzt wieder aufgehoben. Und zwar offenbar, nachdem Präsident Donald Trump interveniert hat. Das geht gar nicht, finden Fußballfans nicht nur kurz hinter der Grenze in Kelmis, wo wir heute unterwegs waren, sondern auf der ganzen Welt.
16: US-Spieler Folarin Balogun tritt seinem Gegenspieler von hinten in die Achillessehne und zieht die rote Karte. Die Folge, Balogun muss im Achtelfinale morgen gegen die Belgier zuschauen. Davon gingen zumindest alle aus. Doch bei Donald Trump und Gianni Infantino scheint nichts unmöglich. Hier haben sie vor einiger Zeit noch im Oval Office mit roten und gelben Karten rumgealbert. Doch jetzt hat Donald Trump den FIFA-Präsidenten angerufen und siehe da, die Rotsperre für den US-Spieler wurde außer Kraft gesetzt. Kurz danach schreibt Trump: Danke an die FIFA, dass sie das Richtige getan und eine Ungerechtigkeit berichtigt haben. Eine Ungerechtigkeit berichtigt, viele sehen es eher so. Wird hier das Spiel verkauft, das Regelwerk ad absurdum geführt, so interpretiert das Jürgen Klopp, nachdem er davon hörte, dass der US-Stürmer wohl zum Spiel antreten darf.
4: Und das hier ist ganz einfach eine Tatsachenentscheidung. Das sind so lächerliche rote Karten in der Vergangenheit gegeben worden, wo alle nachher sagen, das war keine rote Karte. Und trotzdem bleiben sie bestehen, weil Tatsachenentscheidung. Und hier gehen wir ran. Wenn das wirklich Trump und Infantino miteinander ausgemacht haben, dann das ist verrückt.
16: Den gefährlichen US-Stürmer spielen zu lassen, es wäre auch für die Belgier, den nächsten Gegner der Amerikaner, eine ziemliche Ohrfeige. Hier im belgischen Kelmis, einer 11.000 Einwohnergemeinde im deutsch-belgischen Grenzgebiet, sind sie gerade im WM-Fieber. Die Menschen freuen sich alle auf das nächste Spiel ihrer Mannschaft. Eigentlich. Dass der US-Stürmer aber jetzt stürmen darf, finden sie eine Unverschämtheit.
17: USA kann sich alles erlauben. Die Spieler, die versperrt sind, die dürfen spielen. Das ist eins, aber da haben wir keine Bange für. Belgier gewinnt das Zeug.
25: Wir finden das auch echt doof, dass da die FIFA einfach diesen gesperrten Spieler dann trotzdem mitspielen lässt. Und wie der belgische Trainer schon gesagt hat, ist das ein April-Scherz?
17: Infantino gehört zur Mafia und der Trump, weiß man ja so, was der für ein Mensch ist. Der macht alles mit für Geld. Und diesbezüglich ist jetzt Belgien benachteiligt, weil der beste Stürmer wieder spielen darf.
16: Die FIFA beruft sich in dem Fall auf ihren Artikel 27 im sogenannten Disciplinary Code. Dort heißt es, das Rechtsprechungsorgan kann beschließen, die Vollstreckung einer Disziplinarmaßnahme ganz oder teilweise auszusetzen. So hat es die FIFA auch schon im Fall Cristiano Ronaldo gehandhabt. Der Portugiese hatte in der WM-Qualifikation nach diesem Ellbogencheck gegen einen irischen Spieler rot gesehen. Statt 3 Spielen Sperre musste Ronaldo nur einmal pausieren und konnte so bei der WM von Anfang an spielen. Also ein FIFA-Paragraph für die besonderen Momente? Vor gut einem halben Jahr hat Gianni Infantino dem US-Präsidenten schon den umstrittenen FIFA-Friedenspreis geschenkt. Jetzt scheint es wieder Geschenke zu geben.
25: Ja, ja. Erkelenz feiert dieses Jahr 700-jähriges Jubiläum und darum hat die Stadt eine ganze Reihe von Veranstaltungen zum runden Geburtstag organisiert. Aber es gibt auch ein Geschenk für die Stadt. Familie Iliazova aus der Ukraine, die ist vor Jahren nach Erkelenz geflüchtet und weil sie sich hier so gut aufgehoben fühlt, möchte sie sich mit einem Klavierkonzert bedanken.
18: Elzeja Iliazova und ihre Tochter Elvira proben für ihren Auftritt. Zusammen mit Zwillingsschwester Elmira und ihrem Sohn Ilja sind sie vor 4 Jahren nach Erkelenz gekommen. Für die Gastfreundschaft bedanken sich die TV-Regisseurinnen für Kindermusikvideos mit einem Klavierkonzert.
19: Wir sind dankbar Deutschland, wir sind dankbar Stadt Erkelenz. Zum Glück arbeiten wir hier als Musiklehrer in Deutschland. Viele Leute arbeiten in Lage, als Pflege.
18: Als sie hier ankamen, sollten die Schwestern in der Pflege eingesetzt werden. Dabei ist Musik ihr Leben. Am Ende haben sie doch einen Platz in einer Musikschule in Geilenkirchen bekommen. Geblieben sind sie trotzdem in Erkelenz, denn Ilja gefällt's hier.
20: Sehr gut, weil es ist eine kleine Stadt und es ist sehr ruhig.
18: Die Familie hat hier auch schon Freunde gefunden. Schnell haben die 4 gelernt, sich in Deutsch auszudrücken.
19: Ich denke, vieles hängt von uns ab. Wie schnell kommunizieren mit Leuten. Ja, und das ist sehr wichtig.
18: Neben Schach- und Klavierspielen gärtnert Ilja gerne. Besonders mag er den Apfelbaum, den die Stadt Erkelenz ihm bei einer Jubiläumsaktion geschenkt hat.
20: Wir haben die gepflanzt im Frühling und jetzt sie ist so groß.
18: Heute ist sein großer Auftritt. 2-mal hat er schon vor Publikum gespielt, aber dieser Auftritt ist ein Geschenk an die Erkelenzer. Der soll besonders gut werden.
20: Ich habe sehr viel geübt, weil ich möchte sehr gut spielen. Ich bin ein bisschen aufgeregt, aber es geht.
18: Noch ein paar Tipps von Tante Elvira und dann fertig machen für das Konzert Sommerliches Kaleidoskop. Klassik und Filmmusik. Ein Kaleidoskop sei so bunt wie die Nationen, die heute auftreten, sagt seine Mutter.
19: Viele Kinder aus Deutschland, der Ukraine, der Türkei, Polen, Rumänien, Italien.
18: Und jedes Kind bekommt Geschenke, Süßigkeiten und Kaleidoskope. Jetzt aber schnell los, denn sonst kommen die Organisatoren noch zu spät zu ihrer eigenen Show. In der Leonhardskapelle spielen und singen 31 Jugendliche und Kinder mit der Botschaft: Musik kennt keine Grenzen. Musik als Sprache, die verbindet. Und Iljas Auftritt ist gut angekommen.
25: Nach WDR-Informationen sollen morgen und auch am Mittwochabend Castortransporte von Jülich nach Ahaus starten. Bürgerinitiativen haben bereits neue Proteste angekündigt. Dass es zwei Transporte so kurz hintereinander gibt, das hat mit dem engen Zeitplan zu tun. 148 Atommüllbehälter warten noch auf den Abtransport. Das Unternehmen Orano hat bereits beantragt, die Transportgenehmigung um ein Jahr zu verlängern. Ja, Veränderungen, die beginnen ja nicht selten vor der eigenen Haustür. Und der Kreis Düren hat jetzt die Klima-Challenge ausgerufen. Damit will er seine Bürger motivieren, einen Beitrag zum Klimaschutz zu leisten.
0: Ein Problem sind zum Beispiel Steingärten und kahle Fassaden. Der Kreis Düren ruft die Bürgerinnen und Bürger, aber auch Vereine und Institutionen auf, für mehr Begrünung zu sorgen. Zum Beispiel kann man Blühstreifen anlegen, seine Fassade begrünen oder Bäume pflanzen. Oft gibt es auch die Möglichkeit, vom Auto aufs Fahrrad umzusteigen. Der Kreis Düren hofft, schon mit kleinen Aktionen das Klima vor Ort zu verbessern.
25: Ja, das ist völlig verrückt, was Sie uns in den vergangenen Wochen geschickt haben. Wir haben ja die schönsten Ausflugsziele hier in NRW gesucht und Sie haben uns einfach mal mit unfassbar vielen tollen Tipps praktisch geflutet. Wir haben uns sehr gefreut und jetzt müssen wir aber leider die coolsten raussuchen und dazu brauchen wir wieder Ihre Hilfe. 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
25: Und unter allen, die mitmachen, verlosen wir noch 20 Lokalzeittassen. 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Ja, wie transportiert man eine Giraffe? Ja, man braucht einen großen Hänger natürlich, nicht zu heißes Wetter und ein halbwegs entspanntes Tier. Heute waren die Rahmenbedingungen super und darum ging es für Giraffendame Maoli vom Dortmunder Zoo ab in den Kölner Zoo. Da soll sie nicht nur von Besuchern bewundert werden, sie soll auch mit einem Bullen aus Südfrankreich Nachwuchs zeugen. Maoli gehört nämlich zu einer speziellen Giraffenart, die vom Aussterben bedroht ist.
21: Die erste gute Nachricht, der Hänger passt durch das Tor. Und das Wichtigste, die Hauptdarstellerin scheint die Fahrt über die Autobahn gut überstanden zu haben.
22: Die Situation ist genauso, wie wir es erwartet haben. Wir haben Maoli als eine sehr, sehr ruhige Giraffe kennengelernt, die sehr nett ist und auch sehr viel Ruhe bewahrt. Und genau so ist der Transport heute auch abgelaufen. Wir haben sie sehr schnell auf den Hänger bekommen, innerhalb von 5 Minuten. Und auch das Ausladen war innerhalb 5 Minuten sehr schnell erledigt.
21: Maoli inspiziert erstmal jeden Winkel ihres neuen Zuhauses. Zoodirektor Theo Pagel nutzt die Gelegenheit, sich mit den bisherigen Pflegern aus Dortmund über die junge Giraffe auszutauschen. Hier in Köln soll sie ja möglichst bald trächtig werden, denn die Kordofan-Giraffen sind weltweit vom Aussterben bedroht.
23: Das ist die höchst bedrohte Art der Giraffen eben überhaupt, noch viel bedrohter als die Netzgiraffe. Und da haben wir gesagt, da machen wir auf jeden Fall mit.
21: Im frisch renovierten Giraffenhaus freuen sich die neuen Pflegerinnen darüber, dass Maoli schon kurz nach der Fahrt so entspannt ist. Sie frisst und trinkt sogar schon.
24: Fantastisch. Wir sind alle ganz, ganz happy. Die Tierpfleger sind auch ganz happy. Sie ist größer, höher, als ich gedacht habe. Ne? Als man sich das, wenn man jetzt 1,5 Jahre keine Giraffen hat, dann denkt man so, doch so groß. Also total super. Wir sind ganz froh, dass sie jetzt endlich da ist.
21: Für die Dortmunder Pflege heißt es jetzt Abschied nehmen von Maoli. Aber der Trennungsschmerz hält sich in Grenzen.
22: Wir haben sie die letzten fünf Jahre gepflegt. Das hat auch immer toll funktioniert. Sie sind uns sehr ins Herz gewachsen. Es ist natürlich schon Trennungsschmerz da. Man arbeitet sehr lange mit den Tieren. Wir sind aber froh, dass die Tiere jetzt in eine andere Haltung kommen, die ähnlich gut ist und sie in guten Händen sind. Wir kennen die Kölner Kollegen ja sehr gut.
21: Mauli bleibt nicht lange allein im Kölner Zoo. In den nächsten Stunden kommt nämlich noch ihre gleichaltrige Giraffenfreundin Penda aus dem Dortmunder Zoo dazu.
23: Die kennen sich, sind beide 7,5 Jahre alt, kommen zwar aus unterschiedlichen Zoos, aber die kennen sich eben, und das ist das Wichtige für uns jetzt, dass sie möglichst schnell wieder zusammen sind und wir hier keine einzelne Giraffe stehen haben. Weil natürlich, wenn sie mit jemand verreisen, sag ich mal, in eine neue Umgebung, dann fühlen sie sich einfach sicherer, wenn sie nicht alleine sind.
21: Auch die ganz normalen Besucher im Kölner Zoo sollen sich die neuen Giraffen schon bald draußen angucken können.
24: Also die offizielle Eröffnung soll am Freitag sein von der Anlage, aber wir würden wahrscheinlich die ersten 1-2 Tage die Tiere erstmal drin lassen, damit sie sich ein bisschen orientieren können und wissen, hier ist unser Safe Space, hier fühlen wir uns wohl, hier kennen wir uns aus.
21: Und die Kölner haben bereits viel Erfahrung mit der Nachzucht einer anderen Giraffenart. Die ersten Tage von Mauli werden auf jeden Fall gut dokumentiert, denn die Biologiestudentin Antea notiert nahezu jede Regung der jungen Giraffe. Maulis potenzieller Partner aus Südfrankreich kommt her, sobald es dort ein bisschen kühler ist.
25: Ja, schönstes Sommerwetter war heute. Warm, aber nicht zu heiß. Und da wirkte sogar das hohe Fenn sommerlich grün. Anja Lindbüchel war da unterwegs und hat ganz viele Riesenfarne am Wegesrand entdeckt. Hat ein bisschen was von Dschungel, finde ich. Super schön. Danke an Sie. Und diese kleine Hummel hier, die sucht eine Erfrischung an einer Blume, genauer gesagt an einem Sonnenhut. Klaus Lücke aus Geilenkirchen hat uns das Foto gemeldet und er schreibt, dass die Hummeln morgens immer noch so ein bisschen langsamer unterwegs sind als sonst. Kann ich gut verstehen. Vielen Dank an Sie und jetzt unser Lokalzeitwetter. In der Nacht zum Dienstag bleibt es trocken. Die Tiefstwerte liegen zwischen 18 Grad in der Jülicher Börde und 13 Grad im hohen Venn. Der Wind weht schwach, auf den Höhen mäßig. Am Dienstagvormittag ist es oft freundlich mit Sonne und lockeren Wolken. Und auch am Nachmittag bleibt das Wetter schön. Neben meist nur lockeren Wolken scheint ziemlich oft die Sonne und es bleibt trocken. Die Höchstwerte liegen zwischen 24 Grad in der Eifel und 29 Grad in der Zülpicher Börde. Der Wind weht mäßig mit starken Böen. Am Mittwoch Wolken und Sonnenschein im Wechsel, dabei meistens trocken. Nachmittagswerte bis 28 Grad. Am Donnerstag viel Sonnenschein, wenige Wolken, dazu 32 Grad. Und am Freitag Sonnenschein, dünne Wolken, durchweg trocken und hochsommerlich heiß mit 33 Grad. Das war's von uns. Danke fürs Zuschauen. Hier geht's jetzt gleich weiter mit dem Vorkoster. Björn Freitag testet heute Aufbackbrötchen. Bis dann. Ciao.

0: Die Toten Hosen spielen heute Abend in der Arena und alle sind aus dem Häuschen. Gefühlt ganz Düsseldorf ist im Hosenmodus. Seit dem Morgen gab es schon lange Schlangen vor dem Fanshop in der Altstadt. Alles nur für das passende Shirt zum Konzert.
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0: Guten Abend, herzlich willkommen bei uns. So, trink aus, wir müssen gehen. So heißt das letzte Album und so heißt auch die aktuelle Tour der Toten Hosen. Und Düsseldorf ist an diesem Wochenende komplett im Hosenfieber. Heute und morgen haben die Punkrocker ein Heimspiel in der Arena, zwei Konzerte und beide sind restlos ausverkauft. Die Fans feiern Campino und Co. im wohl lautesten Wohnzimmer der Stadt. Andreas Turnseck ist für uns live an der Arena. Andreas, es wird laut, klar, aber bestimmt auch voller Gänsehautmomente, oder?
2: So ist das. Wir sind schon seit ein paar Stunden hier außerhalb der Arena, haben uns ein bisschen hier unter die Fans gemischt und man hört hier die Gespräche. Das ist wirklich ein Gänsehautmoment, so kurz vor dem ersten Heimspiel der beiden Heimspiele und nun ja auch einer der letzten Heimspiele. Es ist ja nun mal die letzte große Tour. Aber ja, dieses Gänsehautgefühl, das hat man aber auch schon den ganzen Tag in der Stadt. Wir haben es ja eben schon gesehen, die Schlangen vor den Fanshops ist das eine, aber auch die Stadt Düsseldorf, die hat ja eine andere Flagge sogar vor dem Rathaus gehisst, und zwar mit dem Bergischen Löwen als Skelett. Und wer hier, viele sind natürlich auch mit der Bahn gekommen hier aus Düsseldorf, und wer das gemacht hat, der hat Durchsagen von Campino gehört. Also die ganze Stadt ist hier komplett auf dieses Konzert ausgerichtet. Und jetzt könnte man ja meinen, wenn die Band jetzt gleich hier auf der Bühne steht, nach 44 Jahren Bühnenerfahrung, da steigen die dann eiskalt auf die Bühne und spielen dann einfach. Naja, ich habe mal Andi Meurer, den Bassisten der Toten Hosen, danach gefragt, wie es ihm so geht, kurz vor diesem großen Heimspiel. Und das hat er mir geantwortet.
3: Ich habe erstmal Lampenfieber. Also Lampenfieber habe ich vor jedem Auftritt. Und in Düsseldorf wird das nochmal höher sein. Also der Grad des Lampenfiebers steigt mit der Größe des Konzerts meistens. Und wenn es zu Hause ist, ist es nochmal höher, weil klar, man hat immer. Man will immer das Beste und hat da immer so ein bisschen Lampenfieber für, ob das dann alles funktioniert. Aber zu Hause ist es natürlich noch mal was anderes, weil da sind ganz viele Freunde da und da möchte man dann ungern ein schlechtes Konzert abliefern.
2: Genau so ist es. Also es sind auch wirklich Freunde hier und auch Verwandte natürlich auch der Band, aber eben auch wirklich Menschen aus ganz Deutschland. Man hört ja ganz viele verschiedene Dialekte. Ja, und es ist eben einer der letzten Heimspiele hier und mit diesem Gefühl gehen die Fans in das Konzert.
4: Also ich denke da gar nicht drüber nach, dass es vielleicht das Letzte ist. Ich lebe im Hier und Jetzt.
5: Man freut sich natürlich jetzt auf das Konzert gleich und auf die gute Stimmung, aber traurig, dass man in Zukunft da nicht mehr so viel von sehen kann.
6: Mega geil, also ich freue mich hier endlich die Toten Hosen dieses Jahr mal live zu sehen.
7: Es wird sehr emotional, aber Köln haben wir noch vor uns und nächstes Jahr ist ja auch noch eins. Aber es ist schön, dass der Nachwuchs mit dabei ist, da freue ich mich ganz besonders drüber.
2: Und er freut sich auch ein bisschen aufs Konzert?
8: Ja, ja, klar.
2: Ganz bestimmt werden ja auch wieder Fans aus Argentinien hier sein. Da hat die Band ja ganz besondere Beziehungen zu. Und die lassen sich dann auch nicht nehmen, hier in der Heimatstadt dann auch dabei zu sein. Und es ist ja auch noch ein besonderer Umstand. Es ist ja an der letzten großen Tour, aber auch das letzte Album. Das haben ja die Hosen ganz definitiv so gesagt. Und damit sind aber wieder viele neue Songs in die Welt gekommen, die sie zum ersten Mal in ihrer Heimatstadt spielen. Und das hat mir Andi dann auch verraten, sagte, da sind sie auch ganz gespannt. Da gibt es auch ein Lied, das heißt Düsseldorf. Wir kommen immer wieder, da sind sie auch gespannt, wie es hier ankommt. Also das wird hier ein ganz komplettes Gänsehautkonzert hier zu Hause in Düsseldorf.
0: Das glaube ich. Vielen Dank, Andreas Turnseck. Und wer hätte das gedacht, die Hosen haben noch Lampenfieber. Dank dir. Von der guten Stimmung jetzt zu einem Thema, das nicht so gute Laune macht. Es geht um die angespannte finanzielle Situation in Mönchengladbach. Denn die Stadt zieht jetzt auch die Notbremse. Wie schon in vielen anderen Städten der Region gilt hier seit heute ein Sperrhaushalt. Es muss gespart werden und zwar kräftig, erstmal bis Jahresende. Aber was bedeutet das für die Bürger in Gladbach? Darüber haben wir heute mit Oberbürgermeister Felix Heinrichs gesprochen.
9: Sparsam wirtschaftet man schon seit Jahren, so das Rathaus. Aber vor allem immer weiter steigende Ausgaben für Personal, Soziales sowie Kinder- und Jugendhilfe zwingen nun auch die Stadt Mönchengladbach dazu, die Haushaltsnotbremse zu ziehen. Gespart werden soll nun vor allem bei den eigenen Leuten.
8: Ganz konkret geht es darum, dass wir versuchen, Personalkosten runterzufahren durch das Nichtwiederbesetzen von Stellen vorerst und eben freiwillige Aufwendungen vermeiden, also nur das machen, was wirklich dringend notwendig ist. Das werden die Menschen auch spüren in der Stadt leider, aber so ist es nun mal. Aber das soll alles dazu beitragen, irgendwie mit den Rahmendaten noch zurechtzukommen, die wir gerade haben.
9: Spüren können die Mönchengladbacher die Folgen des Sperrhaushalts möglicherweise beim nächsten Gang zum Amt oder in städtischen Kitas. Fällt hier Personal weg, darf bis Jahresende nicht nachbesetzt werden. Doch schon heute fragen sich manche Bürger, wo die Stadt als nächstes den Rotstift ansetzen muss.
10: Naja, ich glaube schon, dass wir Einschränkungen haben werden, gerade auch im sozialen Bereich. Ich habe früher selber im sozialen Bereich gearbeitet. Ich weiß, wie die Verteilungen des Haushaltes sind. Das ist eine der größten Ausgabenquellen, die wir haben, soziale Maßnahmen.
11: Ich finde es auf der einen Seite angemessen, dass man versucht einzusparen. Auf der anderen Seite bin ich dagegen, dass in erster Linie Kulturbetriebe darunter leiden.
9: Noch sind freiwillige Ausgaben für Kultur und Soziales aber sicher Vorkürzungen, so OB Heinrichs.
8: Wir werden das, was wir bisher beschlossen haben, umsetzen. Das ist auch vertragstreu so. Aber wir werden natürlich gerade mit Blick auf die Zukunft jeden Euro noch mal genau umdrehen müssen, um zu schauen, was können wir uns eigentlich leisten.
9: Doch man könne nicht nur sparen, um den Haushalt zu retten, ergänzt Gladbachs OB noch zum Schluss. Die Kommunen brauchen jetzt auch dringend Unterstützung vom Bund.
0: Und auch hier geht es ums Geld, aber nicht nur. Mehrere hundert Mitarbeiter haben heute vor dem Mercedes-Benz-Werk in Düsseldorf-Derendorf protestiert. Vorher hat die Gewerkschaft IG Metall zum Streik aufgerufen.
12: Sie fordern von ihrem Arbeitgeber eine sichere Zukunftsperspektive. Die Gewerkschaft IG Metall hatte bundesweit zum Streik beim Autobauer Mercedes aufgerufen. Auslöser ist die angekündigte Produktivitätsoffensive für Deutschland. Gewerkschaft und Mitarbeitende sehen die Einhaltung von tariflichen Standards und die 35-Stunden-Woche in Gefahr. Im Werk in Düsseldorf arbeiten etwa 5000 Menschen.
0: Sie verdienen gutes Geld und haben Abitur und sogar studiert. Dann Glückwunsch, dann haben Ihre Kinder die besten Chancen in der Schule. Das belegt auch eine aktuelle Studie. Jungs und Mädchen aus Elternhäusern mit gutem Einkommen haben bessere Bildungschancen und umgekehrt. Aber alle Kinder sind ja unsere Zukunft. Also, wie kriegen wir mehr Bildungsgerechtigkeit hin? Dafür gucken wir jetzt mal ins Düsseldorfer Familien-Grundschulzentrum Sonnenstraße in

0: 35 plus 7 direkt rechnen. Das ist schwierig.
1: Isabel Weichenthal, die Klassenlehrerin, hat jedes Kind liebevoll im Blick.
2: Wir sind ja nicht Einzelkämpfer, sondern wir arbeiten ja im Team. Sie sehen das ja, wie viele Erwachsene hier auch unterstützen. Und man muss es auch so ein bisschen zulassen und damit leben können, dass sich das alles erweitert und ein bisschen weniger frontal wird und individueller. Ich finde es gerecht, weil wir den Kindern die Chance geben, in ihrem Tempo zu arbeiten und auch auf jedes Kind einzeln Rücksicht nehmen.
1: Ich merke schnell, viele Kinder können nicht so gut Deutsch. In der Regel sind zwei Alltagshelferinnen da für die, die es besonders schwer haben. Denn von den gut 320 Kindern an der Schule haben 80% Förderbedarf.
2: Wir brauchen ganz starke Rituale, weil die einfach Stabilität brauchen. Die brauchen einfach auch diese Orientierung, was kommt wann, was darf ich jetzt machen. Das sind oft auch Sachen, die Kinder von zu Hause noch nicht so mitbringen.
3: Naja, nicht gucken. Feuerwehr.
1: Im Schulsystem mangelt es an einigem. An wissbegierigen, tollen Kindern sicher nicht.
4: Ich stelle den Timer, dann wisst ihr Bescheid, wann ihr zurückkommen dürft.
1: Die Kinder hier wollen Deutsch können, lernen. Wer sich besonders anstrengt, darf raus aus der Klasse, an seinen Lieblingsplatz.
3: Müsst ihr euren Eltern manchmal beim Deutschsprechen helfen?
5: Ja, ich bringe meine Mama gerade bei.
3: Also du bringst deiner Mama gerade Deutsch bei?
5: Also meine Vater, meine Mutter, ich hatte eine kleine Tafel. Dann habe ich mit diese Tafel mit meinem Vater mit Kreide gemacht.
6: Auch meinen kleinen Bruder, weil der ist jetzt im Kindergarten. Und jetzt muss ich ihm das beibringen, damit er sich schon mal vorbereitet für die Schule.
1: In Oberbilk sind die sozialen Herausforderungen und kulturellen Unterschiede groß. Viele Eltern sprechen gar kein Deutsch.
7: 26.
1: In der Schule sollen Eltern an vielen Stellen daher mitmachen.
8: Und warum macht ihr das hier so freiwillig?
9: Genau.
1: Es gibt für sie Kurse wie Yoga, Deutsch oder Kochen. Das Ziel, Eltern mit in die Pflicht nehmen, ihren Kindern vorleben, dass Schule wichtig ist. Für Schulleiter Cornelius Knettel der Schlüssel für mehr Bildungsgerechtigkeit.
10: Wir brauchen immer so ein Vertrauensverhältnis zu den Eltern. Und wenn Eltern sich nicht öffnen oder vielleicht auch nicht öffnen wollen oder vielleicht auch nicht öffnen können, ist es trotzdem oder bleibt es schwierig, an die Kinder auch ranzukommen oder die Kinder gut vorzubereiten und gut zu unterstützen.
0: Das geheime Kind hat sich heute sehr gut an die Klassenregeln gehalten. Er hat heute sein Bestes gegeben und sogar außerhalb der Klasse gearbeitet. Sein Name besteht aus zwei Silben.
5: Damian!
1: Die Kinder kriegen von Schulpolitik am Ende kaum was mit. Aber sie spüren, wenn sie Menschen um sich haben, die sich kümmern, sie ermutigen, sie auf einen guten Weg bringen wollen.
11: 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So, wir wechseln die Schulform und kommen zu einem grenzübergreifenden Projekt und zu grenzenlosen Herzenswünschen. Sie lernen jetzt Susanne und Dagmar kennen. Die beiden leben im Haus Maria Helferin in Nettetal, direkt an der niederländischen Grenze. Das ist eine Einrichtung der Behindertenhilfe und dort hatten die Bewohner jetzt das Glück, dass Auszubildende der Berufsschule in Venlo ein paar Mal zu Besuch gekommen sind, um die Bewohner besser kennenzulernen und um Herzenswünsche zu erfüllen. Susanne und Dagmar, sage ich Ihnen, schweben immer noch auf Wolke 7. Sie sind totale Michael Jackson-Fans und sie hatten immer schon einen großen Wunsch.
12: Heute ist der Tag für den Herzenswunsch. Und Susanne wollte, dass ihre Freundin Dagmar auf jeden Fall dabei ist.
13: Wo geht's gleich hin? Michael Jackson!
12: Es soll nach Holland gehen in ein Tanzstudio.
13: Fährst du gleich mit?
14: Ja. Auf los, geht los, Leute. Ja. Michael Jackson. Michael Jackson.
12: Das Ganze ist ein grenzüberschreitendes Projekt der Euregio.
15: Jetzt haben die bei den Herzenswünsche überlegt. Dann habe ich bei den Herzenswünsche gedacht, dass ich mit der Dagmar Michael Jackson machen wollte. Kannst du mich mal eben hochholen, bitte?
16: Ja.
15: Danke.
12: Endlich Ankunft in Venlo, am Tanzstudio. Dagmar und Susanne kennen sich seit dem Kinderheim. Über 40 Jahre ist das her, aber einen Tag wie heute gab es noch nie.
15: Ich halte dich fest, ja?

0: gesagt hat, Michael. Ich weiß auch, wie ich das meine, Michael.
1: Jetzt werden sie gleich die niederländischen Auszubildenden wieder treffen. Die haben sie vorher schon dreimal im Heim besucht. Jetzt die Verabredung im Tanzstudio. Alles ist so neu. Die vier jungen Frauen machen eine Ausbildung zur Pflegefachkraft für Menschen mit Behinderung.
0: Alles gut?
2: Schau mal rein.
1: Aber was ist mit Dagmar? Vor dem Tanzsaal ist sie so aufgewühlt.
3: Ich finde dich mit.
4: Super.
1: Ein paar Schritte. Aber auf die Tanzfläche? Susanne macht ihr Mut. Jetzt kommen auch die Auszubildenden und Michael Jackson. What about sunrise? 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Dagmar ist als Erster auf der Tanzfläche. What about killing fears? Bei dem Herzenswunschprojekt sollen die Auszubildenden Erfahrungen sammeln mit Bewohnern aus der Grenzregion. Noch sind sie zurückhaltend.
5: Das sind unsere Schüler, erste Lehrjahr. Am Anfang war es auch, dass die Schüler gemeint haben, mein Deutsch ist gar nicht so gut. Wie mache ich das zum Beispiel? Aber bei Dagmar ist es schon genug, dass du zuhörst. Die redet auch mit Geräusche. Also von dem her brauchst du gar nicht viel zu observieren, zu sehen, was die brauchen. Und da zu sein, ist manchmal schon genug. Und diese Erfahrung für unsere Schüler ist natürlich riesig. Sollen wir ein Spiel zusammen machen?
0: Ja.
1: Zwanzig Minuten und viele Michael Jackson Hits später sind die ersten Berührungsängste vergessen. Dagmar und Susanne schweben im siebten Jackson-Himmel. Und die Auszubildenden werden den Tag nie vergessen.
6: Doing things and like, yeah, just sounds and
1: Sachen zusammen machen, genau hinhören, einander anlächeln. Damit kannst du kommunizieren. Und mit Musik.
0: Ihr habt das sehr gut gemacht.
1: Bei dem Euregio-Projekt haben insgesamt 19 Auszubildende aus den Niederlanden 6 Bewohnern aus Deutschland Wünsche erfüllt. Dagmar und Susanne sind glücklich.
7: Boah, was für Emotionen. Jan-Martin Arendt ist bei uns im Studio. Er ist Berater für Internationalisierung an der Rilde Opleidingen in den Niederlanden, in der Berufsschule sozusagen. Sie waren auch dabei in der Tanzschule.
8: Ja,
7: wie
8: genau.
7: Haben Sie sich gefühlt?
8: Ja, naja, es kommt wieder, ich sehe die Bilder. Es kommt gleich wieder an. Ja, es ist einfach rührend.
7: Ja, wirklich ein tolles Projekt. Wie war das Feedback von Ihren Schülerinnen?
8: Ja, naja, das war eigentlich sehr positiv. Es ist natürlich, im Unterricht führen wir die Schülerinnen auch erst mit dazu heran. Und dann irgendwann kommt das Projekt ganz konkret und dann müssen sie selber auch die Arbeit leisten und dann diese Herzenswünsche nachfragen und sich damit auch wirklich beschäftigen und das auch selbst organisieren unter Begleitung von unseren Lehrkräften.
7: Das war ja jetzt ein ganz besonderer Wunsch, Michael Jackson.
8: Ja,
7: wir haben jetzt noch Gänsehaut vom
8: Earth
7: Song gerade.
8: Ja.
7: Was gab es denn noch für Herzenswünsche?
8: Naja, zum Beispiel, es fängt manchmal ganz klein an. Wir sind ein Berufskolleg, wir haben zum Beispiel auch die Friseurausbildung. Und da kann man, einer der Klienten hatte zum Beispiel einen Wunsch, um mal zum Friseur zu gehen, die Haare gefärbt zu kriegen. Das passiert dann bei Gildeopleidungen vor Ort, mit auch noch Friseurauszubildenden. Jemand anders ist ein richtiger Harley-Davidson-Fan. Tattoos überall von Harley-Davidson. Und möchte einfach mal auf einer Harley-Davidson mitfahren und sitzen. Mit dem bin ich zum Motorrad zu einem Geschäft gefahren,
7: super,
8: wo Auspuffsysteme für Harley-Davidsons gebaut werden.
7: Ja, tolle Herzenswünsche.
8: Naja, ja.
7: Warum machen Sie das? Warum ist dieser Austausch aus Ihrer Sicht so wichtig?
8: Ja, na gut, wenn man sich mal unsere Lage anguckt als niederländisches Berufskolleg in der Region Limburg. Wir grenzen ja an Belgien und an Deutschland. Großen Teil von unserer Grenze läuft einfach mit dem Ausland. Und wir wollen unsere Auszubildenden einfach dafür interessieren, dass es einen Arbeitsmarkt gibt, der weitergeht als nur der niederländische Arbeitsmarkt. Weil gerade aufgrund unserer Lage.
7: Das heißt,
8: dass wir uns einfach mal richtig rundherum orientieren, was gibt es da noch. Und wir wohnen ja in einer Region, wo wir uns tagtäglich begegnen, ob das nur fürs Einkaufen ist, fürs Tanken oder was weiß ich alles. Warum nicht auch im Beruf? Weil das findet ja auch statt.
7: Das heißt, Sie erhöhen damit die Chancen auf dem Arbeitsmarkt für die jungen Leute?
8: Das würde ich schon sagen, ja sicher. Ja. Aber wir haben ja auf beiden Seiten der Grenze haben wir ja diesen Fachkräftemangel. Ne?
7: Gibt es auch umgekehrt Projekte von deutschen Schulen, die zu Ihnen kommen?
8: Wir machen sehr viel Austausch auch mit deutschen Berufskollegs, zum Beispiel Rhein-Maas Berufskolleg oder Berufskolleg Viersen. Und, da machen wir auch ganz viele Projekte zusammen.
7: Ja, ich finde das super. Dieses Projekt, mein Sohn studiert bald in den Niederlanden. Ja. Wie wichtig finden Sie das, dass die jungen Leute so international und grenzübergreifend denken?
8: Ja, ich glaube, gerade in diesen Zeiten ist es umso wichtiger, dass dieses gemeinsame Verständnis, sich wirklich füreinander interessieren und das Gespräch führen. Mhm. Ich glaube, das ist sehr wichtig.
7: Die haben alle einfach auch gar keine Grenzen im Kopf, hat man
8: genau,
7: das Gefühl.
8: Ja. Ne? Ich glaube, das würde uns wesentlich weiterhelfen mit allerlei Problemen, die wir momentan haben in der Welt.
7: Jan-Martin Arendt, vielen Dank fürs Gespräch. Ja. Schön, dass Sie hier waren.
8: Vielen Dank.
7: Dort ziehen's. So, und jetzt spitzen wir mal alle die Ohren. Denn die Frage ist, wie klickt eigentlich ein Baum? Der britische Pianist Graham Fitkin weiß es. Für sein Projekt Treeline radelt er gerade 4000 Kilometer von Rumänien nach England und horcht unterwegs Bäume aus. Was er hört, verarbeitet er mit digitaler Hilfe live in Konzerten. Morgen macht er in Düsseldorf Station. Die Tonhalle hat ihm schon mal Daten von ihrem Baum im Hofgarten geschickt und auch über Umgebungsgeräusche übermittelt. Ja, und was hört man da? Oder besser, was hören wir alles nicht? Wir gehen dem Sound der Stadt mal nach.
3: Ganz schön laut! Wir ziehen den Ton mal runter, um zu erzählen, wie es sich anhört, als Regisseurin Katrin Sedelbauer dem Tonhallenbaum im Hofgarten zu Leibe rückt. Der Chefdirigent persönlich hatte ihn im Rahmen eines Umweltkonzerts gepflanzt. Das Bäumchen wiegt sich sanft im Wind und macht quasi keinen Ton. Es ist ein Blutahorn, noch blutjung.
4: Der Baum ist jetzt 15,5 Jahre alt und ist 6,50 Meter groß. Die Baumkrone ist 2,30 Meter oder gute 2,30 Meter. Und der Baumumfang ist 35 Zentimeter.
3: Ganz andere Kaliber hat Graham Fitkin auf seiner Reise schon vermessen. Er tourt von den letzten Urwäldern Europas im Osten gen Westen, hört in die Bäume rein und will auch diesem Düsseldorfer Bäumchen Klänge entlocken.
4: Er bringt ein Mikrofon mit, das er an die Baumrinde platziert und dann in den Baum hineinhorchen kann.
3: Wie klingt so ein Baum?
4: Ja, das sind abstrakte Geräusche, die man erstmal vielleicht mit einem Baum nicht in Verbindung bringen würde. Aber man hört ganz viel, dass ein Baum sehr lebendig ist.
3: Aha. Mit bloßem Ohr nicht zu hören. Aber es soll sowas drin stecken. Im Konzert macht der Pianist das daraus. Aber es geht nicht nur ums Innenleben, auch die Umgebungsgeräusche spielen mit.
7: Das ist der Sound von Düsseldorf?
4: Ja, also primär ist der Sound natürlich von dem Verkehr geprägt. Aber wenn man genauer hinhört, kann man ganz vieles andere auch hören. Es ist ganz spannend, wenn man mal genauer hinhört.
3: Dann mal los. Wir versuchen mal, den Krach auszublenden und hören. Die Birdscanner-App verrät, Halsbandsittich, Amsel, Alexandersittich, Buchfink und Ringeltaube sind gerade unterwegs. Und was ist das? Ah, apropos Wasser. Was genau hören wir eigentlich vom Rhein? Nicht viel. Unten Kahn. Nebenan Krawall. Und oben drüber Düsseldorfs Grundrauschen. Man muss schon ein Stück raus aus der City. Schon wird klar, die Wiese lebt. Und wenn dann gerade mal kein Flugzeug kommt, wird klar, darum ist es am Rhein so schön.
7: Ja, klar. Und deshalb gehen wir jetzt auch live an den Rhein. Lecker Fromage, Quiche und dazu ein Glas Rosé oder Champagner. Dafür müssen wir nicht an die Côte d'Azur oder in die Bretagne fahren. Nein, direkt hier bei uns vor der Tür am Rheinufer gibt es gerade leckere französische Spezialitäten. Beim Frankreichfest. Das gehört ja hier in Düsseldorf seit über 20 Jahren zum festen Eventprogramm mit Gourmetmarkt, mit langer Tafel und viel Programm. Alles in Bleu, Blanc, Rouge. Christina von Belo ist für uns in Petit Paris. Christina, wenn ich da nachher vorbeiradel, was sollte ich auf gar keinen Fall verpassen?
9: Ach, auf jeden Fall erstmal ein ganz kühles Glas Rosé, weil das funktioniert ja hier genauso. Ne? Erst ein Gläschen Wein holen und dann sich so richtig den Teller vollpacken. Und diese beiden sind große Fans des Frankreichfests. Also das sieht verdammt gut aus. Und ich finde, oh, dieser Geruch, der liegt in der Nase, oder? Schon, man ist schon fast ein bisschen betrunken von den ganzen Gerüchen hier. Wie geht's Ihnen?
10: Auf jeden Fall. Man hat hier eine große Auswahl und alles ist immer super köstlich.
11: Und das mit dem Betrunken kriegen wir auch noch hin.
9: So, jetzt habe ich Sie lange genug aufgehalten. Nicht, dass dieser Rosé hier warm wird. Vielen Dank. Also ich zeige jetzt mal die Stände hier. Also hier zum Beispiel Riesenauswahl an unterschiedlichen Wurstsorten. Die kann man hier einfach mal ausprobieren. Ganz viele unterschiedliche Tiere. Wer es natürlich vegetarisch mag, kann auch einfach noch einen Schritt weiter gehen. Wie gesagt, da werden die Tabletts vorbereitet. Dann gibt es hier eine riesige Auswahl an Käse, Brot. Also die Stände erstrecken sich wirklich das ganze Rheinufer entlang. Und dieser Stand hier zum Beispiel ist auch so vom Personal wirklich gemixt. Es gibt Deutsche und es gibt Franzosen, die hier zusammenarbeiten und verkaufen. Ja, und dann geht es, wie gesagt, einen Schritt weiter hier an die Kante, wo sonst der Fahrradweg ist. Und dann gibt es richtig schön was zu plauschen und was auf dem Teller. Ich muss mal ganz kurz sagen, ich bin hier schon verabredet mit diesem netten Freundeskreis, komme ein Teil aus Köln und dieser Mann hat ein Paris-T-Shirt an. Ja, das Hardrock-Café in Paris. Also standesgemäß. So, ich zeck mich jetzt einfach zu euch ein und setz mich an den Tisch, wie sich das gehört. Man kommt hier ja auch mit ganz unterschiedlichen Menschen ins Gespräch. Das ist das Besondere. Anne ist übrigens Französischlehrerin einer 9. Klasse. Wie machst du das den Kindern schmackhaft, die Sprache und die Kultur?
12: Ja, wir versuchen einfach so viel wie möglich irgendwie die Kultur an die Kids zu bringen, mit verschiedenen Ausflügen nach Frankreich rein, Austauschmöglichkeiten, dass sie auch mit anderen Französinnen und Franzosen irgendwie in Kontakt kommen.
9: Und Essen, hoffe ich doch.
12: Natürlich, das Wichtigste überhaupt. Die erste Tat ist ein Croissant oder ein Pain au Chocolat im Laden kaufen.
9: Wunderbar. Und ihr seid ja das erste Mal hier beim Frankreichfest. Ganz kurz, wie gefällt's dir?
13: Sehr gut, das Essen ist sehr lecker und vor allem der Wein schmeckt.
9: Der Wein schmeckt, genau. Vielen lieben Dank, macht euch einen schönen Abend und ich kann schon mal sagen, es sind hier immer lange Abende beim Frankreichfest, denn man kann dann einfach noch ein bisschen weiter schlendern und sich das anschauen. Wir geben jetzt mal ein bisschen Gas hier an den Ständen vorbei und das Besondere ist dann nämlich, es gibt quasi noch eine zweite Reihe. Ich biege noch ganz schnell ab, den Ausblick müssen Sie sich anschauen. Das Tolle ist nämlich, es gibt am Ende dann noch diesen Blick hier auf das Riesenrad und die andere Rheinseite. Also, wunderbarer Sonnenuntergang und dann noch eine richtig schöne Sache im Glas. Wunderbar.
7: Mehr geht nicht, Christina. Vielen Dank. Vielleicht sehen wir uns später dort noch. Viel Spaß in Petit Paris. Ja, es gibt hier in Düsseldorf und überhaupt bei uns im Westen so viel zu erleben. 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
7: 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So, und was macht das Sommerwetter jetzt gerade vor dem Wochenende? Wir gucken mal, hier kommen die Aussichten für Düsseldorf und die Region. Erstmal die Nacht. Da klart es meist auf. Ein paar lockere Wolkenfelder ziehen aber auch durch und es bleibt trocken. Die Luft kühlt sich ab auf 13 bis 11 Grad. Morgen am Samstag scheint die Sonne längere Zeit zwischen den durchziehenden Wolken. Die sind meist locker, können aber auch mal dichter und mächtiger sein. Regen bringen die aber nicht. Die Temperaturen steigen im Laufe des Nachmittags auf sommerliche 25 bis 27 Grad an. Richtig angenehm. Dazu bleibt der Südwest- bis Westwind mäßig und zum Teil wird er auch stark böig. In den nächsten Tagen bleibt es bei ähnlichen Temperaturen um die 25 Grad. Mal mehr, mal weniger. Am Sonntag viel Sonnenschein dazu. Nur vereinzelt kann es mal einen Schauer geben. Am Montag teils Wolken, teils Sonne. Auch ein paar Tropfen können fallen. Dienstag überwiegend bewölkt und es zeitweise kommen auch ein paar Schauer auf uns zu. Die Sonne scheint nur zwischendurch. Das ist der Trend. Ab Donnerstag setzt sich wohl wieder stabiles und sonniges Hochdruckwetter durch, das sich auch übers Wochenende fortsetzt. Trockenes, sommerliches Wetter steht uns also wieder bevor, zum Teil mit ansteigenden Temperaturen. Um Viertel nach acht geht es hier nach der Tagesschau weiter in unserer Reihe Heimatflimmern in die verborgene Welt der Klöster in NRW. Und wenn Sie mögen, sehen wir uns morgen bei der Lokalzeit am Samstag. Ich wünsche Ihnen noch einen schönen Abend.
16: Sehr wenig Wasser. Der Pegelstand der Wupper ist in den vergangenen Tagen massiv gesunken. Hier an der Kluserbrücke in Wuppertal zum Beispiel liegt er nur noch bei 21 Zentimetern. Und auch die Landwirte schlagen Alarm. Es ist einfach viel zu trocken.
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16: Guten Abend. Auch wenn es sich teilweise vielleicht gar nicht so anfühlt, aber es hat die vergangenen Monate kontinuierlich zu wenig geregnet. Seit heute gilt deshalb ein Verbot, Wasser aus Flüssen wie der Agger und der Wupper zu entnehmen. Das hat die Bezirksregierung so entschieden. Und dass es zu trocken ist, das merken neben den Landwirten auch die Kleingärtner, zum Beispiel in Wuppertal.
18: Der Gartenschlauch ist in diesen Tagen ihr wichtigster Begleiter. Gabriele Thiel pflanzt in ihrem Garten am Ostersbaum in Wuppertal Gemüse an. Doch dieses Jahr ist das gar nicht so einfach.
19: Also der Boden ist nach mindestens 10 cm vollkommen ausgetrocknet. Ne? Man sieht es ja auch an den Pflanzen, die hängen alle durch. Es wächst auch dieses Jahr nicht wirklich viel.
18: Macht Ihnen das Sorge?
19: Ein wenig schon. Also wir haben schon die bessere Ausbeute gehabt hier in dem Garten. Letztes Jahr war es schon schlimm, aber dieses Jahr empfinde ich es als ganz schlimm.
18: Der Kleingärtnerverein Oststadt e.V. hält seine Mitglieder dazu an, Wasser zu sparen. Die meisten hier haben Regentonnen und Wasserspeicher.
19: Wir haben unter dem Boden zwei A500-Liter-Fässer, also eine Art Zisterne, die gespeist wird über die Regenrinne. Dann haben wir ein Abflussrohr bis hier unten runter und pumpt das dann mit einer elektrischen Pumpe nach oben. Ne, so kann ich den ganzen Garten, also praktisch mit 1000 Liter Wasser im Laufe des Jahres, meistens reicht's, dann auch gewässern.
18: Doch dieses Jahr sind die Wasserbehälter schon etwa halb leer, schätzen die Kleingärtner. Und auch der Pegel der Wupper sinkt und sinkt. An der Kluse liegt er heute nur noch bei 21 Zentimetern. Der Wupperverband lässt nun Wasser aus den Talsperren ab, damit er nicht noch weiter runtergeht. Denn sonst wird es eng für Fische und andere Lebewesen.
20: Wenn wir im Sommer Regen haben, ist es tatsächlich so, dass ein Großteil des Wassers dann von der Natur aufgenommen wird. Die Bäume, Pflanzen brauchen das ja sehr dringend und der Boden auch. Das heißt, wenn wir für die Wasserwirtschaft uns was wünschen könnten, wäre das jetzt wirklich ein Landregen über mehrere Wochen. Dann erst kommt es auch wirklich unseren Gewässern zugute.
18: Regen wünscht sich auch Landwirt Carsten Bröker. Seine Ackerbohnen auf einem Feld in Vohwinkel sollten eigentlich als Viehfutter für die Rinder dienen. Aber viele Pflanzen sind völlig vertrocknet, die Bohnen verkümmert.
21: Man kann jetzt hier erkennen, dass die Pflanzen, die auf diesem Kopf hier stehen, wo wenig Mutterbodenauflage ist, also sehr flachgründiger Standort, die Pflanzen schon vollständig abgestorben sind. Man sieht im Hintergrund die noch grünen Pflanzen. So müsste eigentlich alles aussehen, aber bei der Hitze letztes Wochenende sind eigentlich diese Pflanzen oberirdisch komplett abgestorben.
18: So hoffen sie alle auf Regen, zumindest mal für ein paar Stunden oder nachts. Auch die Kleingärtner am Ostersbaum.
19: Man guckt immer mal zum Himmel hier oben rauf, wir können ja relativ weit sehen. Jede Wolke, die schwarz ist, hoffen wir, dass sie hier runtergeht. Aber ich meine, das hoffen ja wahrscheinlich hier viele in der Nähe. Ne? Abwarten.
16: Die Stadt Wuppertal muss mit ihrer Suche nach einem neuen Finanzchef wieder von vorne anfangen. Eigentlich wollte sie den neuen Kämmerer heute in einer Woche wählen, aber der Kandidat hat jetzt einen Rückzieher gemacht. Aus persönlichen Gründen, wie es von der Wuppertaler SPD-Fraktion jetzt heißt. Die hatte Gernot Böll für den Job vorgeschlagen. Sein kurzfristiger Rückzieher erhöht jetzt den Druck auf die Stadt, denn die wollte den Kämmererposten eigentlich noch vor der Sommerpause besetzen. Es war deutschlandweit einer der größten Waffenfunde seit dem Zweiten Weltkrieg, den die Polizei letztes Jahr im Oktober in Remscheid gemacht hat. Im Keller eines Wohnhauses haben die Ermittler hunderte Waffen gefunden, darunter auch Kriegswaffen, von der Pistole bis zum Maschinengewehr, vieles davon scharf. Dazu eine Art Kellermuseum mit Nazi-Uniformen und Kriegssymbolen. Seit heute läuft der Prozess vor dem Wuppertaler Landgericht gegen drei Angeklagte.
2: Kamerateams, viele Journalisten. Das Wuppertaler Landgericht heute Morgen. Ein großer Prozess steht an. Angeklagt sind drei Männer zwischen 35 und 60 Jahren. Der älteste ist der Hauptangeklagte. Der Vorwurf: Verstöße gegen das Kriegswaffenkontrollgesetz und gegen das Waffengesetz. Tatort: eine riesige Waffenkammer in Remscheid.
5: Den beiden Mitangeklagten wird vorgeworfen, bei dem Hauptangeklagten Waffen angekauft und diese dann weiterveräußert zu haben. In drei der fünf angeklagten Fälle soll es sich bei dem Ankäufer der Waffen um einen verdeckten Ermittler der Polizei gehandelt haben. Diese Waffen konnten also aus dem Verkehr gezogen werden. In zwei weiteren Fällen sollen zwei Maschinenpistolen an eine Person in Hamm verkauft und auch tatsächlich dorthin ausgeliefert worden sein.
2: Die verdeckten Ermittler waren Hinweisen nachgegangen. Von Remscheid aus werde im großen Stil mit Waffen gehandelt. Im vorigen Herbst durchsuchten Spezialeinsatzkräfte den Keller in einem Wohnhaus. Erst nach und nach wurde die ganze Dimension klar. Ein Raum, gestaltet wie ein Weltkriegsmuseum, scheinbar unbrauchbare Gewehre. Hinter geheimen Türen fanden sich dann etwa 300 Waffen, darunter allein 125 Maschinengewehre, schussbereit. Vier gut versteckte Waffenkammern. Sogar der Polizeipräsident kam zum Ortstermin.
22: Ja, ich persönlich habe so etwas in meinem Leben noch nicht gesehen und konnte es mir auch gar nicht vorstellen. Aufgrund der Bilder, die ich bisher gesehen habe, macht man sich gar keine Vorstellung, wie es in Wirklichkeit ist.
2: Der Prozess heute startete mit einem Paukenschlag. Anscheinend gab es vor wenigen Wochen eine neue Aussage, die den Keller in Remscheid mit Quellen in Osteuropa in Verbindung bringen. Dort soll der Hauptangeklagte mehrere hundert Waffen gekauft haben. Die kämen dann zu den schon im Herbst in Remscheid gefundenen Waffen dazu.
23: Wir haben eine Spur nach Polen gefunden und haben dort Zeugen gefunden, die uns bestätigen konnten, dass es noch weit mehr Waffenverkäufe an unseren Remscheider Haupttäter gegeben haben soll. Da diese Gegenstände bei ihm nicht gefunden worden sind, müssen wir davon ausgehen, dass es hier möglicherweise noch weit mehr Verkäufe an andere gegeben hat.
2: Der Hauptangeklagte könnte diese Waffen also in Umlauf gebracht haben. Im Prozess in Wuppertal geht es auch um mögliche Abnehmer der kriegstauglichen Pistolen und Maschinengewehre.
23: Eins ist klar, ein Normalbürger hat kein Interesse daran, sich Maschinenpistolen oder Pistolen zu kaufen, erst recht keine Maschinengewehre oder andere Kriegsgeräte. Das dürfte hier im Wesentlichen die kriminelle Szene gewesen sein, für wen auch immer. Ob wir hier an Rockerbanden denken, an organisierte Kriminalität oder an Einzeltäter.
2: Der 60-Jährige hat bisher beteuert, er sei nur ein Sammler und Waffenliebhaber. Doch dagegen sprechen laut Staatsanwaltschaft die ganzen Umstände des Waffenfundes.
23: Ein Sammler würde doch eher seine Exponate zeigen wollen. Wir haben hier jemanden, der in seinem Keller mehrere getarnte Räume angelegt hat, das alles geplant hat und entsprechend die Waffen versteckt hat. Von daher gehen wir davon aus, dass es nicht nur ein harmloser Sammler ist.
2: Einer der drei Angeklagten will sich bald zu den Vorwürfen äußern. Auch ein Rechtsgespräch wurde heute geführt. Für eine umfassende Aussage, die das Verfahren abkürzt, würde die Strafe milder ausfallen.
16: Und über diesen Fall sprechen wir jetzt noch mit Wolfram Lumpe, unserem Reporter, der im Gericht diesen Prozess für uns verfolgt. Jetzt haben wir gerade gehört, ein Rechtsgespräch. Wie läuft sowas genau ab und wie ist das heute gelaufen?
24: Also es läuft so ab, dass die Angeklagten raus müssen und die Öffentlichkeit selbstverständlich auch. Und dann sitzen Verteidiger, sechs Stück heute an der Zahl, das Gericht und die Staatsanwaltschaft zusammen. Und ja, ich will jetzt nicht den Begriff Bazar wählen, aber man verhandelt dann schon, was ist drin, wenn es Geständnisse gibt. Und das hat heute knappe anderthalb Stunden gedauert. mit dem Ergebnis, dass das Gericht gesagt hat, wir können uns gewisse Strafen vorstellen, beim Hauptangeklagten zwischen 7 und 8 Jahren, aber mit der klaren Ansage, komplettes Geständnis, nicht Einschränkungen machen oder sonst wie. Und da hat er jetzt bis Mittwoch in einer Woche Zeit, dann geht es nämlich weiter, sich zu überlegen, wie er mit seinen Verteidigern natürlich, wie er damit umgehen will.
16: Jetzt haben wir auch schon gerade gehört, es gab neue Zeugenaussagen aus

0: Polen neue Vorwürfe. Wo kommen die denn plötzlich her?
1: Naja, die Ermittlungen waren natürlich ausschweifend, kann man sagen. Ja? Also die Polizei muss sich ja gefragt haben, wo kommen die Waffen denn her? Und Kriegswaffen im Keller in Remscheid, also die müssen ja irgendwo herkommen. Dass dann natürlich die Ermittlungen ausgeweitet wurden, das ist ja klar. Das ging jetzt eben bis nach Polen und dann gab es einen Mann oder mehrere Männer, die gesagt haben, ich weiß was, wie jetzt gerade im Beitrag beschrieben. Und das ist natürlich für die Person des Hauptangeklagten eine unglaubliche Belastung. Also mehrere hundert Waffen, die angekauft worden sind, mit ihm im Zusammenhang stehen. Ja, die müssen ja irgendwo hingegangen sein. Und die Staatsanwaltschaft, wie gerade gesehen, geht davon aus, er hat damit gehandelt. Das ist, sollte es zu einer Verurteilung kommen, für ihn eine echte Bürde.
0: Mhm. Skurril am Rande, das Interesse an diesen Waffen, die ja schon beschlagnahmt sind, ist unglaublich groß.
1: Ja. Spannend, ja, es ist immer so schön, die Formulierung aus Ermittlerkreisen heißt es, dass da also auch wirklich richtig gute Waffensammler, also gut auskennende Waffensammler gesagt haben, oh, diese Weltkriegswaffen, da kann man nicht mehr mit schießen, aber das sind ganz hochwertige, die müssen wir unbedingt und die dürft ihr nicht verbrennen oder was man immer damit macht irgendwie. Ich persönlich finde es ein bisschen unangemessen. Also ja, wir haben gerade gehört, diese scharfen Waffen, da hätten auch Attentate mit verübt werden können oder im Bereich der organisierten Kriminalität. Und sich dann darum zu kümmern, dass die ins Museum kommen, ich finde es ein bisschen übertrieben.
0: Aber es ist ja auch noch nicht klar, was mit diesen Waffen passiert.
1: Richtig.
0: Wird noch geklärt. Wolfram Lumpe, vielen Dank für die Informationen zu diesem Prozess. Dankeschön. Die Kommunen in Nordrhein-Westfalen haben im vergangenen Jahr ihren Schuldenberg weiter erhöht. Die kommunale Verschuldung stieg 2025 in den sogenannten Kernhaushalten um 15,7% auf jetzt über 64 Milliarden Euro, wie das Statistische Landesamt in Düsseldorf berichtet. Dies sei der höchste Anstieg seit 9 Jahren. Bei den kreisfreien Städten gehört Remscheid übrigens zu den Kommunen der höchsten Pro-Kopf-Verschuldung. Die liegt bei rund 7.900 Euro pro Einwohner. Mit einem Protestkonvoi nach Berlin machen heute auch einige Städte aus dem Bergischen auf ihre schwierige Haushaltslage aufmerksam. Das ist eine absolute Zumutung für die Pendler. Diesen Satz hat NRW-Verkehrsminister Oliver Krischer im Februar gesagt über die Sanierung der Bahnstrecke von Hagen über Wuppertal nach Köln. Und dieser Satz, der hört sich rückblickend ja wie eine Prophezeiung an. 5 Monate dauert das Ganze jetzt schon. Jetzt am Freitagabend sollen alle Baumaschinen verpackt sein. Dann will die Bahn die Strecke wieder in Betrieb nehmen. Aber die Frage ist, klappt das auch wirklich? Beschwerden gab es jede Menge, auch auf unserem WhatsApp-Kanal. Und eine Pendlerin schildert uns ihre Erlebnisse.
2: Noch sieht es kaum danach aus, dass hier in 5 Tagen wieder Züge halten. Aber ab Freitagabend, verspricht die Bahn, sind die Baumaschinen weg. Das wird ein knapper Endspurt auf dem Bahnsteig. Pendlerin Niki aus Wuppertal hat dann ein Problem weniger, den Schienenersatzverkehr. Der hat viele Kunden auf die Palme gebracht. Einmal hat Niki den Fahrer durch den Verkehr gelotst.
3: Ich hatte ihn als erstes darauf hingewiesen, dass er halt geradeaus nicht weiterfahren könne und rückwärts ein bisschen unlogisch und ein bisschen gefährlich wäre und wurde dann auch angeflaumt. Er wisse ja schon, was er mache.
2: Ersatzverkehr auf Abwegen, Alltag zu Beginn der Generalsanierung. Anfang Februar fuhr sich ein Bus nachts in der Solinger Kohlfurt fest. Ein anderer landete in Wuppertal in einer Sackgasse. Trotzdem, die Hoffnung auf bessere Zeiten bleibt.
3: Es ist umständlich, nervig, aber ich begrüße das auch. Ich finde das super, dass die Bahn endlich mal was tut, damit der Verkehr besser wird, dass die Bahn wieder pünktlicher fährt und dass man sich mehr und mehr wieder auf die Zuverlässigkeit der Züge verlassen kann.
2: Das war im Februar das Versprechen der Bahn. Eine komplett sanierte Infrastruktur auf der Strecke, moderne Bahnhöfe, barrierefrei. NRW-Verkehrsminister Oliver Krischer machte vielen Bahnreisenden Hoffnung.
4: Ich finde es richtig, dass man jetzt eine Generalsanierung, also in einer Hauruck-Aktion, alles einmal saniert und dass die Strecke dann in einem Tip-Top-Zustand ist.
2: Seitdem verschwanden die ICE-Züge für den Fernverkehr monatelang aus dem Bergischen. Gleise wurden aufgetrennt und ersetzt, Bahnhöfe auf Vordermann gebracht. 800 Millionen Euro kostet die ganze Sanierung. Viele Bahnkunden mussten ihren Alltag neu planen. Niki ist vorsichtig geworden.
3: Da bei mir demnächst ein Arztbesuch in Köln anstehen würde, habe ich mir persönlich schon mein Ziel für August gesetzt, den für August zu planen. um der Bahn doch noch mal mehr Möglichkeiten zu geben, dass ich doch auf den SEV verzichten kann.
2: Pleiten und Pannen haben seit Februar das Vertrauen in die Bahn erschüttert, besonders im Bergischen Land. Aktuell sind kaputte Stellwerke ein Ärgernis, auch wenn dieses Problem abseits der Generalsanierung auftritt. Die Bahn versichert, sie sei im Zeitplan.
5: Die Arbeiten an den Gleisen sind bereits zu 96% abgeschlossen. Auch an den Bahnhöfen kommen die Fachkolleginnen nach Plan voran. Die DB plant weiterhin, die Strecke am 10. Juli um 21 Uhr wieder in Betrieb zu nehmen.
2: Der wichtigste Schritt auf dem Weg dahin ist die technische Abnahme. Jetzt kommt alles auf die Ingenieure an. Nur wenn die gesamte mehr als 60 Kilometer lange Strecke nach der Sanierung bis ins letzte Detail geprüft ist, können viele Züge ab Freitagabend wieder durchs Bergische Land fahren. Dann aber müssen die Pendler wieder Geduld haben, denn an mehreren S-Bahn-Linien wird wie angekündigt weitergebaut bis Anfang September.
0: Ja, es hört nicht auf. Also Freitagabend 21 Uhr, das beobachten wir genau und warten es mal ab. Aber jetzt kommt schon die nächste Meldung, und zwar aus Laichlingen. Da gibt es nämlich Ärger mit einem Bauvorhaben der Bahn. Eine Schallschutzwand wird nicht fertig. Dabei sollte das eigentlich gar nicht mehr lange dauern. Jetzt hat eine Tochter der Bahn aber mitgeteilt, dass sich doch alles verzögert. Der Boden sei das Problem. Der Laichlinger Bürgermeister Maurice Winter von der CDU hat der Bahntochter deswegen einen offenen Brief geschrieben. Aber ob der kurzfristig was ändert, ist unklar. Trink aus, wir müssen gehen. So heißt das neue Album der Toten Hosen, das letzte Album, wie die Band es ja verkündet hat. Und so heißt aber auch die letzte große Tournee. Und die hatte am Wochenende die wohl wichtigste Station, Düsseldorf. Heimspiel. Das erste der beiden Konzerte in der natürlich jeweils restlos ausverkauften Düsseldorfer Arena war am Freitagabend ziemlich sicher, auch mit sehr vielen Fans aus dem Bergischen, die dann alle den ganzen Tag auf diesen einen Moment gewartet haben. Bühne frei für die Kult-Punkrocker.
6: Noch einmal wird die Bandflagge zu Hause gehisst. Das erste der beiden Konzerte in der Heimat der Hosen auf der letzten großen Tournee. 50.000 Fans haben diesem Moment entgegengefiebert. Genauso wie die fünf auf der Bühne.
7: Einen wunderschönen guten Abend! Herzlich willkommen in Düsseldorf! Wir sind die Jungs von der Open Gang!
6: Start mit dem Klassiker der Punkrocker Opel Gang. Seit 44 Jahren spielen sie auch dieses Lied live. Da geht man doch selbst beim großen Heimspiel ganz cool auf die Bühne, oder?
8: Ich hatte erstmal Lampenfieber. Also Lampenfieber habe ich vor jedem Auftritt. Und in Düsseldorf wird das nochmal höher sein. Also der Grad des Lampenfiebers steigt mit der Größe des Konzerts meistens. Und wenn es zu Hause ist, ist es nochmal höher, weil klar, man hat immer. Man will immer das Beste und hat da immer so ein bisschen Lampenfieber für, ob das dann alles funktioniert. Aber zu Hause ist es natürlich noch mal was anderes, weil da sind ganz viele Freunde da und da möchte man dann ungern ein schlechtes Konzert abliefern. Insofern ist da die Nervosität noch ein bisschen mehr, aber eigentlich geht das weg, sobald man auf der Bühne ist und alles funktioniert.
6: Es funktioniert und wie. Schnell ist die Arena auf Betriebstemperatur. Alle spüren das Besondere dieses Konzertes und dieses Tages. Der hat für eingefleischte Fans früh angefangen. Schlange stehen am Pop-Up-Fanshop in der Düsseldorfer Altstadt. Da gab es ein ganz besonderes Souvenir, das Shirt zu den Düsseldorf-Konzerten. Überglücklich, wer eins ergattert hat. Hochoffiziell wurde die Landeshauptstadt zur Hosenhauptstadt. Der Oberbürgermeister hisste mit der Band vor dem Rathaus eine Punk-Version der Stadtflagge. Mit dem letzten Album gehen auch neue Lieder auf Tournee, die am Wochenende Düsseldorf-Premiere hatten.

0: klar, da ist man natürlich schon nervös, ob das auch so funktioniert, wie wir uns das vorgestellt haben, wenn man die Lieder macht. Aber so was wir da an Resonanz bekommen, das finden wir ganz gut.
1: Wahrscheinlich gibt es auch immer so ein paar überraschende Momente, wo es dann besonders abgeht, ne? Wo so
0: Ja, oder
1: wahrscheinlich.
0: auch nicht, das gibt's auch. Also es gibt beides, ne? Dass man sich denkt, ein Lied funktioniert total live und es hat dann überhaupt nicht funktioniert, gab es schon in der Vergangenheit, dann spielt man es halt nicht mehr.
2: Keine Gefahr an diesem Abend, dass ein neues Lied nicht zündet. Wer bei diesem emotionalen Abschied dabei war, wird es wohl nie vergessen.
3: Fantastisch, wirklich grandios. Die Mischung an Songs, alt und neu, das war einfach unglaublich, wirklich.
4: Die Stimmung war super, es war toll, echt fantastisch.
5: Es war der Hit. Und hier sehe ich auch noch jüngere Fans, wie war es denn?
6: Es war richtig cool, ich meine, das hört man ja an meiner Stimme, oder?
3: Wenn man weiß, es geht zu Ende, dann muss man halt alles nehmen, was geht.
2: Überwältigt, beseelt und mit diesen Bildern in Kopf und Herzen gingen die Hosen und ihre Fans nach Hause.
7: Sehr schön. Und es ist doch erstaunlich, dass so erfahrene Rocker, Musiker immer noch Lampenfieber haben und nervös sind. Finde ich immer wieder spannend. So, die zwei Hosenkonzerte in Düsseldorf sind Geschichte. Wir schauen in die Zukunft und kümmern uns um Ihre Freizeit. Hier sind unsere Tipps und Termine für die nächsten Tage.
8: Hoch hinaus im Bergischen, der Naturerlebnispark in Waldbröl. 34 Meter hoch und ein wunderbarer Panoramablick.
9: Toll, dass man von hier oben fast die ganzen Häuser und so sieht und die Wiesen und die Wälder. Finde ich eigentlich sehr, sehr cool.
8: Und weiter geht's auf dem Baumwipfelpfad durch die grünen Baumkronen. Ein Ausflug für die ganze Familie täglich ab 10 Uhr.

Mao Fujita spielt Mozarts berühmte Klaviersonate Nummer 11. Der japanische Pianist kommt nach Wuppertal mit Werken von Beethoven und Dvorak. Mittwoch um 20 Uhr in der Stadthalle.

Mit welchem Trick schaffen die das eigentlich, die fleischfressenden Pflanzen? 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
1: Und wenn was für Sie dabei war, dann wünschen wir Ihnen jetzt schon mal ganz viel Freude. Sommer im Westen. Das Wetter spielt längst mit und Sie übrigens auch. Sie haben uns nämlich schon so viele Antworten geschickt auf die Frage, was sind eigentlich die schönsten Ausflugsziele bei uns in Nordrhein-Westfalen? Es sind eine Menge zusammengekommen, natürlich auch bei uns im Bergischen. Wie soll es anders sein? Und jetzt dürfen Sie mit abstimmen. 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
1: 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Juli abends hier im WDR-Fernsehen. Das größte Ausflugsziel in ganz NRW am letzten Wochenende war ziemlich sicher Köln. Und zum Christopher Street Day sind auch so viele Menschen wie noch nie gekommen. Gestern, ganz sicher auch aus dem Bergischen, sehr viele. Laut Veranstaltern waren es nämlich 1,5 Millionen Menschen am Straßenrand, vor allem als sich die farbenfrohe Demo durch die Stadt geschlängelt hat. Wir schauen auf ein paar Highlights.

0: Leute beschenken sich, sind fröhlich miteinander, sie haben eine gute Zeit. Und das ist das Wichtigste. Hier wird keiner beleidigt, hier wird keiner diskriminiert. Das ist einfach eine gute internationale kulturelle Vielfalt, die wir hier vorfinden.
1: Das ist alles gefreestylt. Wir haben nicht geprobt, aber die Leute machen das alle so gut. Wir kriegen das hin. Die Sichtbarkeit, zeigen, dass wir da sind, dass auch Sport und Queerness zusammen

0: 5 Jahren dabei mit den CSD-Bräuten auf dem CSD. Genau, wir werden immer mehr. Wir sind eine Gruppe von tollen Mädels und demonstrieren einfach für die gleichgeschlechtliche Ehe. Ich freue mich da jedes Jahr so sehr drauf. Die Mädels lieben das und wir sind so gerne dabei.
1: Pause muss sein und viel Wasser trinken. Wir sind die ganze Demo schon einmal beim WDR-Wagen heute mitgelaufen. Wagen 21 schon am Ziel und jetzt gleich gehen wir noch mal ein Stückchen mit.
2: Den ganzen Weg?
1: Die Hälfte. Mal gucken, wie weit sie uns tragen. Dass so viele Marken, so viele Menschen dabei sind und das Ganze unterstützen, weil die brauchen wir. Wir brauchen die Massen, um voranzukommen und das ist das Wichtigste. Und das ist so schön, die ganzen Leute am Straßenrahmen, Straßenrand zu stehen.
3: Wenn ihr euch hier wiederseht, ihr seid jederzeit in Köln immer willkommen zu sein, wer ihr seid. Und dafür haben wir euch lieb.
4: Ja, und jetzt zurück zu uns ins Bergische. Und das war mal eine besondere Aktion, die sich zwei Wuppertaler ausgedacht haben, um alte Pokémon-Sammelkarten zu verkaufen. Die haben eine Schwebebahn gemietet und den Verkauf während der Fahrt live im Internet übertragen. Ja, und während dieser Schwebebahnfahrt wurde eine 30 Jahre alte Sammelbox bzw. 36 Einzelpäckchen A10-Karten versteigert. Hier sehen wir das. Spannung pur, denn die Käufer, die haben quasi blind geboten übers Internet. Erst nach dem Kauf haben die dann erfahren, ob sich in ihrem Päckchen ein Sammlerschatz befindet. Der hätte bis zu 50.000 Euro wert sein können. Während die beiden Verkäufer mit ihrer ungewöhnlichen Auktion leichten Verlust gemacht haben, durfte sich ein Käufer freuen. Der hatte nämlich ein japanisches Fantasiewesen. Turtok heißt es übrigens, wen es interessiert, ergattert, das mehr als 8.000 Euro wert ist. Ich wusste gar nicht, dass man die Schwebebahn einfach so mieten kann. Ich dachte, das geht nur mit dem Kaiserwagen. Wieder was gelernt. So, jetzt schauen wir noch auf ein schönes Foto von unserer Zuschauerin Claudia Eisel. Sie schreibt dazu, Sonne und Spaß sendet Ice Dance. Unser Enkelpferd, also sehr schönes Lächeln, liebe Ice Dance, tolles Lachen. Mal gucken, ob das Wetter zum Lachen ist. Wir schauen mal auf die Wetteraussichten. Da können Wolken am Himmel sein in der nächsten Nacht. Es kann aber auch klar werden. Auf alle Fälle bleibt es trocken. Die Tiefstwerte gehen runter auf 18 bis 15 Grad. Der Wind weht schwach. Morgen Vormittag wird es sonnig sein, wenn sich die Wolkenfelder, die noch da sind, aufgelöst haben. Danach sind die Wolken höchstens locker, das bei Temperaturen zwischen warmen 23 und 26 Grad. Ja, morgen Nachmittag dann ziemlich das gleiche Bild. Ein paar lockere Wolken, viel Sonne. Die Höchstwerte liegen bei 25 bis 28 Grad. Dann die weiteren Aussichten. Mittwoch Wolken und Sonne im Wechsel, meistens trocken bis 26 Grad. Donnerstag viel Sonne, nur lockere Wolken bis 29 Grad. Freitag auch nur dünne Wolken, viel Sonne. Es ist hochsommerlich. Die 30 Grad Marke wird sehr wahrscheinlich geknackt. Und dann schauen wir noch kurz auf den 7-Tage-Trend. Die kommende Woche verläuft dann sonnig und hochsommerlich heiß. Ja, also mindestens bis Mitte nächster Woche ist noch ein bisschen unklar. So die ganz große Hitze, wie wir sie schon hatten, die wird es wahrscheinlich nicht geben. Der Vorkoster bzw. Björn Freitag erwartet Sie gleich um 20.15 Uhr hier im WDR Fernsehen, kommt direkt nach der Tagesschau. Schönen Abend, machen Sie es gut.
5: Was war da los in Essen-Rüttenscheid? Ein Streit eskaliert, eine Messerstecherei, drei Männer werden verletzt. Ein Security-Mitarbeiter verliert das Bewusstsein und stirbt. Das alles am Rande einer türkischen Party. Ein Mann wird festgenommen.
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5: Guten Abend, herzlich willkommen bei uns. Ja, Wahnsinn, was da vorletzte Nacht los war in Essen-Rüttenscheid. Inzwischen steht fest, warum der 56-jährige Sicherheitsmitarbeiter gestorben ist. Er war nicht direkt an der Auseinandersetzung beteiligt und hatte offenbar einen Herzinfarkt. Ein 46-jähriger Türke soll mehrere Männer mit einem Messer angegriffen haben. Er ist mittlerweile in Untersuchungshaft.
7: Heute ist am Girardet-Haus im Essener Stadtteil Rüttenscheid nichts mehr vom Streit am Wochenende zu sehen. Der war nach einer türkischen Oldie-Party eskaliert. Ein 46 Jahre alter Mann soll auf dem Parkplatz plötzlich ein Messer gezogen und auf mehrere Gäste vor Ort eingestochen haben.
2: Drei Männer wurden durch Stiche hier schwer verletzt. Mittlerweile befinden sie sich Gott sei Dank nicht mehr in Lebensgefahr. Leider verstarb ein 56-Jähriger ohne Messerstiche, aber vor Ort. Auch Reanimationsmaßnahmen haben mir leider nicht mehr geholfen.
7: Der Verstorbene war gar nicht am Streit beteiligt. Der Veranstalter hatte den 56-Jährigen zu Gast, um sich für künftige Veranstaltungen Mitarbeiter vermitteln zu lassen. Dann eskalierte plötzlich der Streit anderer Gäste auf dem Parkplatz. Özalp Çoban meldet sich mit einer Sprachnachricht.
8: Während ich den Notruf wählte, sank er plötzlich neben mir zu Boden und war nicht mehr ansprechbar. Zufällig war eine befreundete Krankenschwester unter den Feiernden, die sofort erste Hilfe leistete.
7: Doch für ihn kam jede Hilfe zu spät. Die Messerstecherei am Wochenende, nicht das erste Gewaltverbrechen in Rüttenscheid. Erst im Dezember war einem Studenten hier das Knie zertrümmert worden. Die Polizei führt den Stadtteil aber nicht als besonderen Kriminalitätsschwerpunkt. Auch die Menschen fühlen sich hier grundsätzlich sicher.
9: Hier in Rüttenscheid ist es eher selten. Und sowas passiert halt, da kann man nichts mehr machen. Das ändert aber nichts an meiner Einstellung zur Sicherheit hier.
10: Wenn man sich nicht mehr hier sicher fühlen kann, oder auch hier im Essener Süden, wo denn dann noch? Also irgendwie, die Welt hat sich verändert, aber ich bin trotzdem gerne hier und ich fühle mich wohl.
7: Das Frühjahr bis später liegt auch im beliebten Ausgeviertel an der Rüttenscheider Straße. Gastronom Christian Krause beobachtet seit den Corona-Jahren, dass immer mehr Jugendgruppen auf der Straße feiern.
11: Das sind alles Leute, die gehen nicht in die Lokale. Also das habe ich, ist zumindest so meine Empfindung. Die halten sich auf der Straße auf und bringen uns Gastronomen überhaupt gar nichts, außer Ärger unter Umständen.
7: Auch die Chefin vom Gin & Jagger hält diese Grüppchenbildung für gefährlich. Sie wünscht sich abends mehr Kontrollen.
12: Wir sind jetzt seit 13 Jahren hier und ein bisschen mehr Unterstützung so von der Politik oder vor allem, dass wir abends auch ein bisschen mehr Polizei präsent hätten hier. Und weil wir Gastronomen, sag ich mal, geben ja auch unser Bestes, sage ich jetzt mal, ordentlich unser Geschäft zu führen. Und da fehlt uns dann schon so ein bisschen die Unterstützung.
7: Insgesamt beobachten die Gastronomen an der Essener Rue aber abseits von schrecklichen Taten wie am vergangenen Wochenende weiterhin eine friedliche Stimmung.
5: Und wir gehen jetzt live nach Essen-Rüttenscheid. Unser Reporter Jörg Steinkamp ist für uns auf der Rue, auf der Rüttenscheider Straße. Sag mal, Jörg, was ist da heute Abend los? Wie sehr ist dieser Vorfall vom Wochenende ein Thema bei den Menschen, die man da so trifft?
13: Also erstmal muss ich was bestätigen, was der Kollege gerade im Beitrag gesagt hat. Es ist einfach hier immer noch eine sehr, sehr friedliche Stimmung. Wir sprechen jetzt hier nicht davon, dass wir in einem neuen Brennpunkt sind. Kurz zur Verortung. Ich stehe jetzt hier direkt an der Rüttenscheider Straße und hier geht es hinein in die Girardet-Straße. Und hier auf der Rückseite des Hauses in gut 200 Metern hat es diesen Vorfall am Wochenende gegeben, dass dann eben dort die Party, wie wir das gerade gehört haben, veranstaltet wurde und eben dann dieser Vorfall war, wo der am Streit unbeteiligte Mann dann verstorben ist, wie wir jetzt mittlerweile wissen, an einem Herzinfarkt. Das war definitiv ein Thema hier, wenn man sich mit den Menschen unterhält. Dass das überhaupt nicht klar war, gingen hier viele Gerüchte rum, dass man gesagt hat, das war Teil der Messerstecherei. Deswegen, also man spricht hier über den Fall, aber wenn man jetzt einfach mal mit den Menschen spricht, über die Stimmung im Stadtteil, dann kommen so ja sehr gemischte Aussagen heraus, dass die einen sagen, ja, es ist hier immer noch friedlich und ich glaube, man sollte hier nichts hochkochen. Aber wenn man dann mal mit Jugendlichen spricht, die sagen dann, ja, ja, hier ist schon was los und hier hat sich auch schon was verändert im Stadtteil. Die Frage ist schlicht und ergreifend, hat sich hier in Rüttenscheid verändert oder etwas verändert oder ist das ein Thema, was die gesamte Stadt, das gesamte Ruhrgebiet betrifft? Also das ist so diese gemischte Gefühlslage, die ich hier so heute rauslesen konnte.
5: Ja, was sagt denn die Stadtspitze, was sagt die Essener Politik zu dem Fall? Gibt es da Reaktionen?
13: Oberbürgermeister Kufen hat sich schriftlich gemeldet, hat definitiv gesagt, Gewalt hat in seiner Stadt nichts zu suchen. Aber er sagte auch, bitte mal durchatmen, erst mal drauf gucken, was da überhaupt passiert ist. Und er hat es in den Momenten gesagt, als noch nicht raus war, was da eigentlich passiert ist. Und dann sind seine Worte ja im Endeffekt bestätigt worden, dass der Mann nicht bei der Messerstecherei ums Leben gekommen ist. Nichtsdestotrotz, in der Stadt von Thomas Kufen ist was los. Auch da muss man sich drum kümmern. Mal gucken, was sind das für Vorfälle? Sind das Häufungen? Und das, was ich hier definitiv gehört habe, man wünscht sich hier ein bisschen mehr Polizeipräsenz. Und das wäre vielleicht ein Anfang, dass man schauen könnte, was ist hier los und wie kriegt man das ein bisschen eingedämmt.
5: Ja, vielen Dank, Jörg, für diese Einschätzungen live aus Rüttenscheid. So, und jetzt geht's ganz weit nach oben. Stellen Sie sich folgende Situation vor. Sie sitzen im Riesenrad, alles läuft rund und dann passiert's. Ganz oben, also wenn Sie da an der höchsten Stelle sind, bleibt das Ding stehen und nichts geht mehr. Horror. Allein der Gedanke ist schon ein Albtraum. Ob Stromausfall oder technischer Defekt, egal, die Gäste müssen irgendwie raus und wieder runter. Genau diesen Ernstfall hat die Bochumer Feuerwehr am Riesenrad im Ruhrpark geprobt in Bochum. Eine Höhenrettung aus fast 40 Metern.
14: Ein Feuerwehrmann versucht sich hier in die Gondel des Riesenrades zu kämpfen. Er soll hier gleich Menschen abseilen. Philipp Müller ist sein Chef. Er steht unten und beobachtet die luftige Akrobatik. Immerhin ist das Riesenrad 38 Meter hoch.
15: Dann geht es schon mal mit den Seilen, wenn der Florian gleich drüben ist,
16: ja.
15: Und das den Sack ablässt, das Hilfsseil ablässt, dann kannst du schon mal.
16: Genau,
15: und
16: dann ziehen wir beide Seile gleichzeitig hoch.
15: Auf jeden Fall.
16: Und dann
17: was macht der jetzt
16: geht er am besten. Oben. Wunderbar.
15: Der Kollege geht schon mal, macht quasi einen Querstieg an dem Riesenrad, um dann quasi, das nennt man Top Rope, dass wir einen Punkt über der Kanzel, wo wir gleich retten wollen, die Seile haben. Und dann besser rennen zu können.
17: Das ist jetzt nicht ohne, was ihr da oben macht.
15: Ne? Nee, das ist nicht ohne.
14: Was genau müssen Sie jetzt machen?
16: Ich gehe jetzt nach oben und baue die Umlenkung ein, dass wir unsere Seile dran befestigen können, wo der Kollege dann am Seil aufschiebt.
14: Das heißt, Sie retten noch keinen, Sie machen erstmal die Seile dran.
16: Genau.
14: Aber wer soll hier gerettet werden? Das Riesenrad hängt ja nicht wirklich fest. Schließlich ist das nur eine Übung. Und schlägt man vor, dass ein Feuerwehrmann aus der Gondel gerettet werden könnte? Nee, das kennen die ja auch alle. Nehmen wir doch einfach unsere Praktikantin Hanna. Die weiß von ihrem Glück noch gar nichts. Hanna, würdest du dich trauen?
18: Ja, ich würde mich trauen. Das ist in Ordnung.
14: Vielleicht sollten wir aber erst mal Papa fragen. Ich meine, wenn die Tochter da gleich in den Seilen hängt, in luftiger Höhe.
18: Hi Papa, kurze Frage. Ist es okay für dich, wenn ich gleich abgeseilt werde? Ja, vom Riesenrad. Meine Mama weiß schon Bescheid. Mama findet die Idee super geil.
14: Super. Macht Hanna das echt? Wir sind im Bochumer Ruhrpark. Das Riesenrad ist 38 Meter hoch, 21 Meter breit. Für die Bochumer Feuerwehr kein Problem. Die finden solche Herausforderungen richtig gut.
15: Wir müssen mindestens 72 Stunden Übungsstunden im Jahr vorweisen. Und dann ist immer gut, dass wir nicht immer auf der Wache üben, sondern auch mal neue Objekte haben. Im Stadtgebiet oder in den Nachbarstädten. Deswegen sind wir zum Beispiel heute hier.
19: Okay. Oh Gott, oh Gott. Ich bin soweit, wir sind bereit, abgelassen zu werden.
14: Das hier ist die Generalprobe für Hanna. Wir lassen einen Kollegen abseilen und ja, er kam auch gut unten an. Leider erfahren wir hier, dass Mama und Papa zwar Ja gesagt haben, aber unser Chef sagt, ihr seilt auf keinen Fall die Praktikantin ab. Ihr spinnt doch wohl.
18: Ja, stimmt, auf jeden Fall ist das schade, aber ich hätte es trotzdem gemacht. Es ist eine Erfahrung wert, da einmal hochzugehen und dann abgeseilt zu werden von der Feuerwehr.
14: Na, dann muss eben ein anderer Freiwilliger her.
20: Wir haben da eine Idee.
21: So?
20: Wir wollen ja jemanden oben abseilen.
21: Ja.
20: Wir haben uns Sie ausgesucht.
21: Nee, ganz bestimmt seilig lassen Sie mich nicht abseilen.

0: kommen.
1: Ach, da sitzt doch noch einer. Hallo.
0: Und von oben geht's dann zum Abseilen üben wieder nach unten.
2: Hui, geht auch schneller.
1: Ja, super.
0: Dabei wollte Andrea eigentlich nur shoppen gehen und einen gemütlichen Tag haben.
3: So wie war. So.
1: Super.
3: Wir setzen uns auf den Boden.
2: Wir setzen uns einmal hin. Ab.
0: Da drüben ist doch ein Bungee-Turm.
1: Was heißt das?
0: Ja, was? Philipp Müller kann zufrieden sein. Seine Jungs haben beste Arbeit geleistet und Andrea wird den Tag wohl so schnell nicht mehr vergessen.
4: Ganz schön mutig von Andrea. Dankeschön an dieser Stelle auch. Und auf einen 42-Jährigen aus Bochum kommen jetzt gleich mehrere Strafanzeigen zu. Er war ohne Führerschein, unter Alkoholeinfluss, in einem nicht zugelassenen Auto mit fremden Kennzeichen und mit Schreckschusspistole unterwegs, die er gar nicht besitzen darf. Mit der Waffe hat er Sonntagnacht aus dem Auto raus in der Innenstadt in die Luft geschossen. Die polizeilichen Ermittlungen dauern an. Und jetzt zu einem Missbrauchsfall am Essener Landgericht, der bundesweit für Schlagzeilen sorgt. Eine Mutter soll gemeinsam mit einem Bekannten ihre eigenen leiblichen Kinder missbraucht haben. Der Fall ist an sich schon schlimm genug. Dazu kommen noch die Sorgen von einigen Eltern aus Gelsenkirchen, denn die angeklagte Mutter war Mitarbeiterin einer Gelsenkirchener Kita. Und in diese Gemengelage mischt sich auch noch die AfD ein.
5: Es sind bemerkenswerte Bilder auf den Fluren des Essener Landgerichts. Besorgte Eltern, Tränen. Es geht um Missbrauch von Minderjährigen.
6: Ja, in diesem Strafverfahren geht es insgesamt um zwei Angeklagte. Den beiden Angeklagten werden mehrere Missbrauchstaten vorgeworfen. Sie sollen sich hier in Chats darüber unterhalten haben, welchen sexuellen Missbrauch man mit den Kindern der Angeklagten durchführen könnte.
5: Die angeklagte Mutter war bis zu ihrer Festnahme Mitarbeiterin einer städtischen Gelsenkirchener Kindertageseinrichtung, hatte also eine besondere Vertrauensstellung. Bereits die Stadt hat versucht, die Sorgen der Eltern zu zerstreuen. Und jetzt das Gericht.
6: Es bestehen hier in diesem Strafverfahren noch generell überhaupt gar keine Anhaltspunkte dafür, dass sich die Taten, die Angeklagten hier begangen haben sollen, gegen Kinder aus der Kindertagesstätte gerichtet haben sollen. Es geht hier ausschließlich um Taten zum Nachteil der beiden Kinder der Angeklagten.
5: Der Prozess ist besonders wegen der Vorwürfe gegen eine Kita-Mitarbeiterin, der Ängste der Eltern und weil die AfD die Flure des Landgerichts zu ihrer Bühne macht. Die Partei sät Zweifel an der Justiz und macht sogar die Namen der Angeklagten öffentlich.
7: Menschen, die so etwas getan haben, und so lautet die Anklageschrift der Staatsanwaltschaft, verdienen keine Anonymität. Und ich habe kein Herz für derartige Leute. Und deswegen werde ich alle Namen öffentlich machen. Das ist der Anfang.
5: Es gehört zu den Grundpfeilern des Rechtsstaats, dass Angeklagte bis zum rechtskräftigen Urteil als unschuldig gelten und ihre Identität anonym bleibt. Das gerät hier durch die AfD aber gerade ins Wanken, sagt ein Medienanwalt.
8: Eine Strafe ergibt sich hieraus mit Sicherheit. Ich sehe die strafrechtliche Relevanz, dass ja nicht nur der Name genannt worden ist, sondern das Ganze ist ja dann noch garniert worden durch massive Schmähungen, ja, durch Begrifflichkeiten, dreckige Kreatur, Monster, Tiere. In einem Kontext ist die Todesstrafe verlangt worden.
5: Dadurch, dass die Namen der Beschuldigten jetzt bekannt sind, passiert noch etwas anderes. Die Anwältin der Angeklagten schreibt:
9: Durch die öffentliche Nennung des Klarnamens meiner Mandantin wurden deren Kinder aus ihrer bisherigen Anonymität herausgelöst und sind für Außenstehende nun deutlich leichter identifizierbar.
5: Der ohnehin traurige Fall bekommt jetzt eine weitere Wendung. Die Kinder sind heute 11 und 13 Jahre alt. Sie sind Opfer von Missbrauch durch die Erwachsenen geworden und werden jetzt Opfer der Kampagne der AfD. Weiter heißt es in der Stellungnahme:
9: Gerade die Kinder sind hier Hauptleidtragende, obwohl sie keinerlei Verantwortung für das Verhalten ihrer Eltern tragen.
5: Fazit: Die besorgten Eltern der Kita-Kinder bekommen durch den Auftritt der AfD keine Klarheit. Die AfD-Politikerin ist wegen mehrerer Verstöße gegen Persönlichkeitsrechte angezeigt worden. Die Angeklagten wurden wegen Missbrauchs zu 4 bzw. 3,5 Jahren verurteilt. Das Urteil ist noch nicht rechtskräftig.
4: Denn die Verteidiger von beiden Angeklagten haben Revision beantragt. 4 Tage lang stand die Bochumer City wieder Kopf bei Bochum Total. Seit 40 Jahren gibt es das Festival in der Bochumer Innenstadt. Doch in dieser Form ist jetzt Schluss.

0: Bochum Total zieht nämlich um und findet ab nächstem Jahr im Westpark statt. Dann gibt es also keine Bühnen mehr im Bermuda-Dreieck.
1: Das Wochenende war wieder laut in der Bochumer Innenstadt. Zu Hunderttausenden strömen die Besucher zu Bochum Total. Schließlich feiert das Festival 40. Geburtstag.
2: Ich komme jedes Jahr hier, ist immer wieder geil. Ich komme extra aus Berlin, weil hier Kumpels sind und die haben mir davon erzählt, immer wieder geil.
3: Viele Leute, richtig was los, viele Künstler, viele Bühnen, Getränke.
4: Es ist einfach ein super Open-Air-Festival mit Musik, mit tollen Leuten, mit tollen Ständen.
1: Was hier in der Menge noch die wenigsten wissen, es ist die Abschiedsvorstellung vom Bermuda-Dreieck. Bochum Total bleibt zwar der Heimatstadt treu, zieht aber ins Grüne, in den Westpark rund um die Jahrhunderthalle. Bochum Total will sich hier weiterentwickeln, wachsen. Ein weiteres Argument für den Westpark, die Sicherheit. Die Kosten für Terrorsperren und Security in der Innenstadt sind in den letzten Jahren wohl zu hoch geworden.
5: Wir haben hier etwa 100 Meter oder vielleicht sogar 150 Meter an irgendwelchen Absperrungen, die dieses Veranstaltungsgelände beschützen. Da drüben werden wir vielleicht auf 15 kommen. Ne, das alleine und dann natürlich auch viel weniger Security und viel weniger Schutz, der trotzdem sicher ist, ist im Westpark auf jeden Fall viel, viel einfacher darzustellen und das Ganze eben halt auch im Grünen.
1: Mit dem Umzug soll Bochum Total sicherer werden, wachsen können. Das geht wohl in der Innenstadt nicht mehr. Eine neue Ära?
6: Ich habe ein total gutes Bauchgefühl, weil hier steckt wirklich ein Konzept dahinter. Und 40 Jahre Bochum Total hier, das ist ja nichts anderes als die DNA. Dieses Wir-Gefühl, was wir hier in Bochum haben. Und das wird neu entwickelt, neu gedacht auch. Und da freue ich mich einfach nur drauf und bin gespannt, was nächstes Jahr auf uns zukommt.
1: Seit 40 Jahren gibt es Bochum Total in der Innenstadt. Für viele ist es mehr als eine Tradition, ein Gefühl. Und das verbinden sie mit dem Bermuda-Dreieck. Deshalb erntet die Nachricht bei den Besuchern erst einmal keinen großen Applaus.
7: Bochum Total gehört für mich hier in die Innenstadt. Ich kenne das schon seit eh und je mit der großen 1Live-Bühne und den verschiedenen kleinen Künstlern. Und ich finde das echt schade.
8: Ja gut, aber hier ist eigentlich total praktisch.
9: Es gehört zum Bermuda. Es gehört zum Bermuda. Ich bin damit groß geworden.
10: Schade, weil es einfach Kult ist so in der Innenstadt.
1: Dass Bochum Total auch im Westpark funktionieren könnte, wollen sich viele einfach wohl noch nicht vorstellen. Vielen ist die große Party mitten in der Innenstadt wohl ans Herz gewachsen. Aber ganz egal, ob Macher oder Besucher, im Sommer 2027 werden sie es herausfinden.
0: Ja, mal sehen, wie sich dieses Gefühl auf den Westpark übertragen lässt. Immer wieder berichten wir von Spitzenmedizin, die vom Ruhrgebiet aus die Welt erobert. Auch diese besondere Operationsmethode am Alfred-Krupp-Krankenhaus in Essen gehört dazu. Sie wird genutzt, um neue Blasen zu formen. Das Ganze passiert mit einem Roboter. Diese Methode wurde vom Chefarzt der Urologie an etwa 400 Ärzteteams weltweit weitergegeben, um den Patienten mit Blasenkrebs ein besseres Leben zu ermöglichen. Denn Blasenkrebs bedeutet oft, die Blase muss raus.
11: Hier ist höchste Konzentration gefragt, Blasenkrebsoperation im Alfred-Krupp-Krankenhaus. Der Operationsroboter muss an die richtigen Stellen positioniert werden. Die Greifarme, die jetzt im Körper sind, sind nur wenige Millimeter groß. Gesteuert werden sie von dem Operateur, der nicht mehr am Patienten, sondern an einem 3D-Steuergerät mit Joystick sitzt.
12: Heutzutage macht man das zumindest in unserer Klinik, aber auch in vielen Kliniken in der Welt mit dem Roboter. Das heißt, man hat nur 6 kleine Zugänge und Erholung ist entsprechend schneller. Der Patient kommt schneller auf die Beine, kann sich besser bewegen, hat weniger Schmerzen.
11: Weniger Schmerzen, weil der Bauch nicht mehr aufgeschnitten werden muss. Die Blase wird entfernt, danach wird eine neue Blase aus einem Stück Dünndarm des Patienten geformt. Das Besondere dieses Mal, die Operation wird live in die Villa Hügel übertragen. Hier sitzen Forscher, Wissenschaftler und Ärzte, die sich über diese Art des Operierens austauschen. Sie ist das Spezialgebiet von Dr. Stefan Buse, dem Chefarzt der Urologie.
13: Wir machen sozusagen eine neue Blase. Sie ist nicht ganz so wie eine normale Blase, aber für den Patienten hat das natürlich einen großen Vorteil. Der hat keinen künstlichen Ausgang, der hat keinen Beutel. Und wenn Sie sehen, die Patienten werden zum Teil immer jünger, die wir haben, und die müssen auch immer noch länger mit diesem Blasenkrebs überleben. Und deshalb ist es mir eine Herzensangelegenheit, ich beschäftige mich seit fast 20 Jahren mit dem Blasenkrebs, dass man eben die Operationstechnik auch immer weiterentwickelt.
11: 400 Operationsteams weltweit hat er diese Art der Blasenrekonstruktion schon beigebracht. Tausende Patienten haben davon profitiert.

0: profitiert. Einer von ihnen ist Hans-Peter Grotepaas. Der 74-Jährige hat schon vor Jahren eine neue Blase bekommen. Die erleichtert ihm das Leben, aber wichtiger ist ihm, dass er dadurch gerettet wurde.
1: Also ich bin dem Dr. Buse extrem dankbar. Ich verdanke ihm eigentlich mein Leben. Und ich kann das eigentlich gar nicht in Worte fassen. Das ist, ich bin ihm sehr dankbar. Ich besuche ihn jedes Jahr einmal und lasse mich von ihm nochmal untersuchen.
0: Auch sein Arzt freut sich, dass sich diese Methode etabliert hat.
2: Ich bin natürlich froh, dass sich diese Technik, wo man am Anfang geglaubt hat, dass sie sich nicht so durchsetzt, mittlerweile eine Technik ist, die jetzt von ganz vielen Kliniken auch übernommen wird. Und bin einfach froh, dass man früh dabei war, sozusagen ein Pionier in dieser Technik. Und dass wir auch ganz wichtig das Wissen weitergeben können.
0: Spitzenmedizin, die von Essen in die ganze Welt getragen wird.
3: Ja, toll, was alles möglich ist heutzutage. Erinnern Sie sich noch? Menschenmassen, die durch die Straßen laufen, um kleine Monster zu fangen? Kaum zu glauben, aber 10 Jahre ist dieser Trend schon her. Pokémon Go. Und auch wenn der Hype mittlerweile fast vorbei ist, gibt es sie immer noch. Auch hier im Ruhrgebiet. Leute, die immer noch mit Leidenschaft spielen und sich über die Jahre eine riesige Community aufgebaut haben.
4: Und?
5: Hey! Yes! Yeah, super!
6: Viel Jubel im Businesspark in Duisburg. Die Gruppe hat ihr seltenes Pokémon bekommen. Pokémon Go begeistert damals wie heute. Genau vor 10 Jahren sind noch viel mehr Menschen genau so rumgelaufen. Mit dem Handy in der Hand, auf der Suche nach dem besten Pokémon. In Düsseldorf musste sogar eine Brücke auf der Kö für Autos gesperrt werden. Jeremy war damals 11 und mit seiner Mutter unterwegs.
7: Es war krass, ich meine, ich war noch sehr jung, aber es sind so viele Leute, die das Gleiche spielen, die da einfach sitzen, stehen, die ganze Pokémon fangen, das ist krass.
6: Organisiert werden die Treffen in Duisburg von Thomas de Prowolski. Zur Feier des Tages sind Menschen aus dem ganzen Ruhrgebiet angereist.
8: Stark, also ganz stark, aufgrund der Community aber auch. Weil ohne die Gemeinschaft würde ich da, glaube ich, gar nicht mehr spielen.
6: Allein in der Duisburger Gruppe sind 250 Leute aktiv dabei. Sie verabreden sich einmal die Woche zu sogenannten Raids, also gemeinsamen Kämpfen. Über die Jahre ist ein breites Netz aus Menschen aus dem ganzen Ruhrgebiet entstanden, die alle schöne Erinnerungen miteinander teilen.
9: Die schönste Erinnerung ist eigentlich, dass ich mit meinem Mann zusammen unseren Trauzeuge kennengelernt habe. Über die Gruppe tatsächlich. Wir sind sehr gut befreundet und haben uns kennengelernt und dann wurde er zum Trauzeuge auserkoren quasi.
10: Es gibt so viele tolle Momente. Also der erste Raid, den wir in unserer Community gemacht haben, wo dann auch viele Leute zusammenkamen und der Nachbar mit einem Schnaps sogar noch rauskam. Das sind einfach viele spannende Momente.
11: Eine der schönsten Erinnerungen ist auf jeden Fall, dass sich Pärchen gefunden haben, auch heute noch nach über 6, 7, 8 Jahren zusammen sind. Das ist ja auch nicht selbstverständlich, durch so etwas sich zu finden.
6: Und nicht nur das. Auch Bewegung ist ein Grund fürs Spielen. Auf 10.000 bis 20.000 Schritte kommt Maxim täglich.
12: Also ich merke auf jeden Fall vor allem dann durch Pokémon Go, dass ich da dann halt öfter rausgehe auch. Und wenn ich da dann, sagen wir, vom Arbeitsweg nach Hause auf dem Weg bin, da ist das dann öfter ein Grund, dann irgendwie ein paar Umwege zu gehen und dann nochmal eine Stunde länger rauszubleiben, um da dann halt nochmal das ein oder andere Pokémon fangen zu können.
6: Pokémon Go kann kostenlos genutzt werden. Damit das Spiel funktioniert, werden Daten geteilt. In seinen Geschäftsbedingungen weist die Firma hinter der App darauf auch hin. Nachfragen zur Datenschutzpraxis blieben unbeantwortet. Der Truppe hier ist das bewusst. Sie machen sich keine Gedanken. Die Verbraucherzentrale rät.
13: Grundsätzlich sollten sich Spieler bewusst sein, dass wenn sie kostenlose Spiele sich runterladen, dass sie bei der Nutzung oder für die kostenlose Nutzung eben mit ihren Daten bezahlen. Das heißt, der Dienst ist nicht kostenlos.
6: Der Spielfreude von Thomas de Prowolski und seinen Freunden tut das aber keinen Abbruch. Er freut sich darauf, Pokémon Go noch 10 weitere Jahre zu spielen. Und wer weiß, vielleicht wird es bald den nächsten Gaming-Hype geben.
3: Ganz bestimmt. Aber jetzt erstmal ein ganz anderer Hype. Ein Steuermann, ein Schlagmann und der Rest paddelt volle Kanne mit ganzer Kraft. Und alle sind gekleidet wie an Karneval. In Witten ging jetzt am Wochenende so richtig die Post ab beim traditionellen Drachenbootrennen des Kanuclubs. Das Ganze war eine abgefahrene Party für Sportler und Zuschauer.
14: Ja, es ist wieder bunt und laut an der Ruhr. Das Drachenbootrennen in Witten ist eine Mischung aus Spektakel, Spaß und Sport. Ja. 90 Teams treten gegeneinander an. Mit dabei die Shampoosis, eine reine Damentruppe.
15: Wir sind wir!
14: Das Rennen geht über 250 Meter. Die Ladies geben alles, doch die Konkurrenz ist stark. Es reicht nur für Platz 3.
16: Ich glaube, es hat uns ein bisschen nervös gemacht, dass ihr uns von hinten gefilmt habt. Das war, glaube ich, der ursprüngliche Punkt, warum es dann nicht so 100% geklappt hat.
14: Das tut uns natürlich leid. Gut, dass es noch andere Rennen gibt. Erstmal geht es aber auf den Zeltplatz. Hier können sich die Teilnehmer etwas entspannen, abkühlen oder einfach verrückt sein. Seit 3 Jahren machen die Shampoosies hier mit.
16: Wir sind wundervolle Mädels, Mütter aller Altersstufen und wir haben dieses Wochenende einfach eine mega gute Zeit und lassen einfach mal so richtig die Sau raus.
14: Wer besonders kreativ ist, wird auch ausgezeichnet. Preise gibt es nicht nur für besondere Outfits, auch für Performance.
17: Auch die Wittner Puppenkiste, die ist heute an der Ruhr. Und so stehen neben Emma, Lukas, Tim und Herr Tortur.
14: Die einen haben einen eigenen Song, die anderen versuchen es mit einem Tanz. Und hier wird eine ganze Show präsentiert. Eurovision Song Contest, made in Witten.

0: Das Team dahinter sind ehemalige Schulfreunde.
1: Wir haben uns jetzt nach dem Abi natürlich alle ein bisschen verteilt in der Welt. Es ist cool, dass alle wieder da sind, dass man sich mal wieder sieht. Und ja, wir mögen Witten, wir finden es cool, immer wieder hinzukommen. Und das ist so ein bisschen back to the basics. Einfach mal alle Leute wiedersehen und zusammen was Cooles auf die Beine stellen einfach.
0: Auch auf dem Wasser haben sie was zu zeigen. Angefeuert von Marc Geißler.
2: Ein Schlag mit Kraft!
0: Der Steuermann gehört zum Orga-Team des Kanu-Clubs und muss heute etwa 20 Teams ins Ziel schreien. Die Stimme leidet, macht aber nichts.
3: Ich habe immer das Gefühl, dass man irgendwie so ein bisschen nach Hause kommt, weil man hat ja auch die Sportler kennengelernt über die Jahre. Man sieht wieder Leute, die man ein ganzes Jahr lang nicht gesehen hat. Die Leute haben alle Spaß und das steckt dann auch so ein bisschen an. Ich freue mich einfach immer drauf, wenn ich hier bin.
0: Dieses Rennen gewinnt das ESC-Team. Fürs Treppchen reicht es am Ende zwar nicht, gefeiert wird trotzdem. Und im nächsten Jahr dann ein neuer Versuch.
4: Was für eine Sause. Und Glück mit dem Wetter hatten sie auch noch. Ja, der Sommer ist da und er bleibt auch noch. Es wird sogar wieder heißer. Die Temperaturen ziehen an in den nächsten Tagen. Gucken wir mal, wie das Wetter im Detail wird. Hier kommen die Aussichten fürs Ruhrgebiet. In der Nacht bleibt es trocken. Die Tiefstwerte liegen so zwischen 18 und 16 Grad. Morgen ist es erstmal wolkig mit gelegentlichem Sonnenschein. Im Laufe des Tages wird es dann meist freundlich. Neben meist lockeren Wolken scheint zeitweise die Sonne. Es bleibt trocken. Die Höchstwerte klettern am Nachmittag auf 26 bis 28 Grad mit den höchsten Werten in den Innenstädten. Der West- bis Nordwestwind weht mit starken Böen. Am Mittwoch Wolken und Sonnenschein im Wechsel, dabei meist trocken um die 26 Grad. Donnerstag viel Sonne bei meist wenigen lockeren Wolken, dazu trocken bei 30 Grad. Am Freitag sonnig und heiß mit 31 Grad. Um 20.15 Uhr geht's hier weiter mit dem Vorkoster. Björn Freitag checkt heute Aufbackbrötchen. Welche sind fluffig, knusprig und wirklich lecker? Gute Unterhaltung und einen schönen Abend, wenn Sie mögen. Bis morgen.
5: So, wir heben jetzt mal ein bisschen die Laune am Montagabend. Und diese komplett durchgeknallten Wasserratten aus Witten, die sorgen dafür, das garantiere ich Ihnen. Was war das für Spaß am Wochenende? Endlich wieder Drachenbootrennen und alle feiern mit.
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5: Kommen noch Karnevalsgefühle auf. Guten Abend wünsche ich Ihnen. Karnevalsgefühle mitten im Sommer an der Ruhr. Das geht nur beim traditionellen Drachenbootrennen in Witten. Ein Steuermann, ein Schlagmann und der Rest, der paddelt irgendwie aus Leibeskräften mit. Ob es für den Sieg reicht, ist da fast schon Nebensache. Viel wichtiger ist, dass sich alle verkleiden und Spaß haben. Und das klappt immer.
0: Ja, es ist wieder bunt und laut an der Ruhr. Das Drachenbootrennen in Witten ist eine Mischung aus Spektakel, Spaß und Sport. Ja. 90 Teams treten gegeneinander an. Mit dabei die Schampussis, eine reine Damentruppe.
7: Wie sind wir?
0: Das Rennen geht über 250 Meter. Die Ladies geben alles, doch die Konkurrenz ist stark. Es reicht nur für Platz 3.
8: Ich glaube, es hat uns ein bisschen nervös gemacht, dass ihr uns von hinten gefilmt habt. Das war, glaube ich, der ursprüngliche Punkt, warum es dann nicht so 100% geklappt hat.
0: Das tut uns natürlich leid. Gut, dass es noch andere Rennen gibt. Erstmal geht es aber auf den Zeltplatz. Hier können sich die Teilnehmer etwas entspannen, abkühlen oder einfach verrückt sein. Seit 3 Jahren machen die Schampussis hier mit.
8: Wir sind wundervolle Mädels, Mütter aller Altersstufen und wir haben dieses Wochenende einfach eine mega gute Zeit und ja, lassen einfach mal so richtig die Sau raus.
0: Wer besonders kreativ ist, wird auch ausgezeichnet. Preise gibt es nicht nur für besondere Outfits, auch für Performance.
9: Auch die Wittner-Puppenkiste, die ist heute an der Ruhr. Und so stehen neben Emma, Lukas, Tim und Herr Tortur.
0: Die einen haben einen eigenen Song, die anderen versuchen es mit einem Tanz. Und hier wird eine ganze Show präsentiert. Eurovision Song Contest, made in Witten.

0: Das Team dahinter sind ehemalige Schulfreunde.
1: Wir haben uns jetzt nach dem Abi natürlich alle ein bisschen verteilt in der Welt. Es ist cool, dass alle wieder da sind, dass man sich mal wieder sieht. Und ja, wir mögen Witten, wir finden es cool, immer wieder hinzukommen. Und das ist so ein bisschen back to the basics. Einfach mal alle Leute wiedersehen und zusammen was Cooles auf die Beine stellen einfach.
0: Auch auf dem Wasser haben sie was zu zeigen. Angefeuert von Marc Geißler.
2: Ein Schlag mit Kraft!
0: Der Steuermann gehört zum Orga-Team des Kanu-Clubs und muss heute etwa 20 Teams ins Ziel schreien. Die Stimme leidet, macht aber nichts.
3: Ich habe immer das Gefühl, dass man irgendwie so ein bisschen nach Hause kommt, weil man hat ja auch die Sportler kennengelernt über die Jahre. Man sieht wieder Leute, die man ein ganzes Jahr lang nicht gesehen hat. Die Leute haben alle Spaß und das steckt dann auch so ein bisschen an. Ich freue mich einfach immer drauf, wenn ich hier bin.
0: Dieses Rennen gewinnt das ESC-Team. Fürs Treppchen reicht es am Ende zwar nicht, gefeiert wird trotzdem. Und im nächsten Jahr dann ein neuer Versuch.
4: Ja, wir haben schon im Studio spekuliert, ob wir da nicht auch einfach mal eine WDR-Mannschaft anmelden sollten. Wer weiß, vielleicht wird es ja noch mal was. Ja, wird es Minijobs, wie wir sie kennen, demnächst gar nicht mehr geben? Das könnte der Bund ja beschließen, denn die Rentenkommission hat empfohlen, dass auch auf die maximal 603 Euro Minijobgehalt im Monat demnächst Renten- und Krankenkassenbeiträge abgeführt werden sollten. Gastrobetreiber und Landwirte zum Beispiel, die schlagen aber da die Hände überm Kopf zusammen, denn sie sind auf Minijobber angewiesen.
5: Kurze Verschnaufpause für Landwirt Thomas Döring in Unna. Die Erdbeernte ist so gut wie beendet. Allein für diese wenigen Wochen im Jahr benötigt der Betrieb jeden Tag Minijobber, die Ernte und Verkauf unterstützen. Ohne sie könnte der normale Hofbetrieb von Frühjahr bis Herbst gar nicht laufen, nicht nur auf dem Feld.
6: Sie werden aber bei Milchviehbetrieben eingesetzt, die helfen beim Melken mit. Die helfen dem Landwirt, der Landwirtin, sie am Wochenende zu entlasten, damit auch mal Zeit für die Familie ist.
5: Beim Erdbeerverkauf helfen Studenten, Rentner oder Mütter, die sich etwas dazu verdienen wollen. Der Landwirt rät ihnen, freiwillig in die Rentenkasse einzuzahlen. Jeder solle das aber für sich selber entscheiden können.
6: Es gibt mannigfaltige Gründe, warum jemand so eine Tätigkeit ausübt und eben keine Vollzeitstelle oder wie gesagt neben einer Vollzeitstelle. Und diese Gründe muss jeder für sich beurteilen.
5: In der Gastronomie hat die Idee zur Rentenreform für große Unruhe gesorgt. Philipp Winterkamp leitet unter anderem den Freischütz in Schwerte. Im Sommer steigt hier der Anteil der Minijobber auf bis zu 40%.
7: Das heißt, alles, was vom Wetter abhängig ist, müssen wir eine hohe Flexibilität haben. Aber auch was Feierlichkeiten, Familienfeiern, Hochzeiten, Geburtstage oder Sonderevents wie Dorp und à la carte, was gerade stattgefunden hat, sehe ich tatsächlich schwarz ohne Minijobber, weil die geben uns die Möglichkeit, den Betrieb aufrechtzuerhalten und auch stützen unsere Teilzeit- und Vollzeitbeschäftigten.
5: Ein Dienstplan ohne Minijobber nicht vorstellbar. Der Zwang zu Sozialabgaben könnte die eh schon angespannte Lage in der Branche zum Kollaps bringen.
7: Das wäre für uns als Individualgastronomen der Genickschuss, zumindest in dem so wie wir heute Gastronomie leben und verstehen. Also dann wird sich wirklich alles fundamental ändern müssen.
5: Auf den Feldern von Thomas Döring geht es ab Ende der Woche direkt weiter mit der Getreideernte. Dann kommen auch hier wieder Minijobber zum Einsatz.
6: Dann schließt sich bis Anfang September dann auch schon Bodenbearbeitung und die nächste Aussaat ab Anfang September an. Also wir haben in den nächsten Wochen im Grunde mehr oder weniger nahtlos dann mit den Ackerarbeiten zu tun.
5: Es wird also jede helfende Hand gebraucht. Und Thomas Döring hofft, dass seine Minijobber ihn weiter unterstützen.
4: Nachdem in Essen am Wochenende ein Mann bei einer Messerstecherei verstorben ist, steht jetzt die Todesursache fest. Warum muss man das wissen? Naja, der 56-Jährige, der war nicht direkt an der Auseinandersetzung beteiligt und hatte einen Herzinfarkt. Der mutmaßliche Messerangreifer, ein 46-jähriger Türke, sitzt mittlerweile in Untersuchungshaft.
8: Heute ist am Girardet-Haus im Essener Stadtteil Rüttenscheid nichts mehr vom Streit am Wochenende zu sehen. Der war nach einer türkischen Oldie-Party eskaliert. Ein 46 Jahre alter Mann soll auf dem Parkplatz plötzlich ein Messer gezogen und auf mehrere Gäste vor Ort eingestochen haben.
9: Drei Männer wurden durch Stiche hier schwer verletzt. Mittlerweile befinden sie sich Gott sei Dank nicht mehr in Lebensgefahr. Leider verstarb ein 56-Jähriger ohne Messerstiche, aber vor Ort. Auch Reanimationsmaßnahmen haben mir leider nicht mehr geholfen.
8: Der Verstorbene war gar nicht am Streit beteiligt. Der Veranstalter hatte den 56-Jährigen zu Gast, um sich für künftige Veranstaltungen Mitarbeiter vermitteln zu lassen. Dann eskalierte plötzlich der Streit anderer Gäste auf dem Parkplatz. Özal Çoban meldet sich mit einer Sprachnachricht.
10: Während ich den Notruf wählte, sank er plötzlich neben mir zu Boden und war nicht mehr ansprechbar. Zufällig war eine befreundete Krankenschwester unter den Feiernden, die sofort erste Hilfe leistete.
8: Doch für ihn kam jede Hilfe zu spät. Die Messerstecherei am Wochenende, nicht das erste Gewaltverbrechen in Rüttenscheid. Erst im Dezember war einem Studenten hier das Knie zertrümmert worden. Die Polizei führt den Stadtteil aber nicht als besonderen Kriminalitätsschwerpunkt. Auch die Menschen fühlen sich hier grundsätzlich sicher.
11: Hier in Rüttenscheid ist es eher selten. Und sowas passiert halt, da kann man nichts mehr machen. Das ändert aber nichts an meiner Einstellung zur Sicherheit hier.
12: Wenn man sich nicht mehr hier sicher fühlen kann, oder auch hier im Essener Süden, wo denn dann noch? Also irgendwie, die Welt hat sich verändert, aber ich bin trotzdem gerne hier und ich fühle mich wohl.
8: Das Frühjahr bis später liegt auch im beliebten Ausgeviertel an der Rüttenscheider Straße. Gastronom Christian Krause beobachtet seit den Corona-Jahren, dass immer mehr Jugendgruppen auf der Straße feiern.
13: Das sind alles Leute, die gehen nicht in die Lokale. Also das habe ich, ist zumindest so meine Empfindung. Die halten sich auf der Straße auf und bringen uns Gastronomen überhaupt gar nichts, außer Ärger unter Umständen.
8: Auch die Chefin vom Gin & Jagger hält diese Grüppchenbildung für gefährlich. Sie wünscht sich abends mehr Kontrollen.
14: Wir sind jetzt seit 13 Jahren hier und ein bisschen mehr Unterstützung so von der Politik oder vor allem, dass wir abends auch ein bisschen mehr Polizei präsent hätten hier. Und weil wir Gastronomen, sag ich mal, geben ja auch unser Bestes, sage ich jetzt mal, ordentlich unser Geschäft zu führen. Und da fehlt uns dann schon so ein bisschen die Unterstützung.
8: Insgesamt beobachten die Gastronomen an der Essener Rue aber abseits von schrecklichen Taten wie am vergangenen Wochenende weiterhin eine friedliche Stimmung.
4: Die Städte und Gemeinden in Deutschland, die stehen finanziell mit dem Rücken zur Wand, sagen die Kämmerer, die ja die Kasse hüten. Die Kommunen leiden unter einem gewaltigen Defizit in ihren Haushalten und brauchen dringend Entlastung. Mit dieser Forderung sind Kämmerer auch hier aus der Region heute von Düsseldorf aus nach Berlin aufgebrochen.
15: Feuerwehrwagen, Kehrmaschinen und Busse. In diesen Fahrzeugen geht es für die Vertreter von 25 Kommunen aus NRW nach Berlin. Sie fordern von Bund und Ländern eine finanzielle Entlastung. Ende Juni haben sich Bund und Länder schon auf den Grundsatz, wer bestellt, bezahlt, geeinigt. Doch das reiche nicht aus, sagt Michael Heck, Kämmerer aus Mönchengladbach.
16: Wir fordern in irgendeiner Art und Weise einen Ausgleich für unsere kommunalen Defizite. Und da gilt es, Lösungen zu finden, weil die kommunalen Haushalte im Moment halt diese Defizite nicht mehr abgebildet bekommen. Und jüngst wir jetzt in Mönchengladbach mit einer Haushaltssperre letztendlich die Bewirtschaftung unseres Haushaltes 2026 sperren mussten.
15: Morgen in Berlin fahren die Fahrzeuge in einer Kolonne am Kanzleramt, Bundestag und Bundesfinanzministerium vorbei.
4: Leslie Seidag von der Dortmunder Feuerwehr, die war gerade im Urlaub. Da passierte die furchtbare Katastrophe in Venezuela. Mehrere Erdbeben erschütterten das Land. Viele Menschen sind unter den Trümmern begraben worden. Wir haben die Bilder gesehen. Sofort war für die 30-Jährige klar, da muss sie hin. 5 Tage war Leslie dann tatsächlich dort mit einem Suchtrupp einer internationalen Hilfsorganisation im Einsatz. Jetzt ist sie wieder in Dortmund und die Eindrücke, die wirken noch nach.
17: Größer könnte der Kontrast für Leslie Seidag nicht sein. Vor kurzem noch war sie in La Guaira im Einsatz, dem venezuelanischen Bundesstaat, der am schlimmsten vom Erdbeben betroffen war. Mit speziell ausgebildeten Hunden haben sie dort in den Trümmern nach Überlebenden gesucht. Mit jedem Tag sanken die Erfolgschancen.
18: Wir selbst hatten leider keine Lebensrettung. Natürlich ist da die Hoffnung bis zum Schluss, dass man doch noch jemanden lebend findet. Aber wir haben festgestellt, es ist auch wichtig, den Angehörigen vor Ort sagen zu können, hier ist niemand mehr, hier lebt niemand mehr, damit die entsprechend ihre Gewissheit haben.
17: Dabei war sie gerade im Urlaub. Doch als sie die Berichterstattung über das Erdbeben gesehen hatte, gab es für sie kein Halten mehr.
18: Ich glaube, das steckt in jedem Feuerwehrmann, in jeder Feuerwehrfrau drin, einfach der Drang zu helfen. Und wenn man dann entsprechend auch die Ausbildung hat und die Möglichkeiten, muss man einfach dorthin.
17: Was sie besonders beeindruckt hat, waren die Menschen, die in dem betroffenen Gebiet leben und die jetzt mit dieser Katastrophe umgehen müssen.
18: Sie müssen sich vorstellen, dass die Menschen Angehörige verloren haben, dass sie ihr Zuhause verloren haben. Und trotzdem war dort unendliche Dankbarkeit gegenüber den internationalen Rettungskräften. Uns wurde Wasser gereicht, uns wurde Essen gereicht. Die Leute haben sich gegenseitig unterstützt. Das war sehr beeindruckend zu sehen.
17: Nach 5 Tagen war der Einsatz für sie beendet. Demnächst beginnen die Aufbauarbeiten. Das machen dann aber andere Hilfsorganisationen.
4: Ein mutiger Einsatz von ihr. Es ist eine lebensrettende Operation, die da mit modernster Technik am Alfred-Krupp-Krankenhaus in Essen durchgeführt wird. Und Ärzteteams aus der ganzen Welt, die wollen wissen und lernen, wie genau das funktioniert. Es geht um Menschen, die Blasenkrebs haben. Ein minimal invasiver Eingriff mithilfe eines Roboters sorgt hier für maximale Behandlungserfolge.
19: Hier ist höchste Konzentration gefragt. Blasenkrebsoperation im Alfred-Krupp-Krankenhaus. Der Operationsroboter muss an die richtigen Stellen positioniert werden. Die Greifarme, die jetzt im Körper sind, sind nur wenige Millimeter groß. Gesteuert werden sie von dem Operateur, der nicht mehr am Patienten, sondern an einem 3D-Steuergerät mit Joystick sitzt.
20: Heutzutage macht man das zumindest in unserer Klinik, aber auch in vielen Kliniken in der Welt mit dem Roboter. Das heißt, man hat nur 6 kleine Zugänge und Erholung ist entsprechend schneller. Der Patient kommt schneller auf die Beine, kann sich besser bewegen, hat weniger Schmerzen.
19: Weniger Schmerzen, weil der Bauch nicht mehr aufgeschnitten werden muss. Die Blase wird entfernt, danach wird eine neue Blase aus einem Stück Dünndarm des Patienten geformt. Das Besondere dieses Mal, die Operation wird live in die Villa Hügel übertragen. Hier sitzen Forscher, Wissenschaftler und Ärzte, die sich über diese Art des Operierens austauschen. Sie ist das Spezialgebiet von Dr. Stefan Buse, dem Chefarzt der Urologie.
21: Wir machen sozusagen eine neue Blase. Sie ist nicht ganz so wie eine normale Blase, aber für den Patienten hat das natürlich einen großen Vorteil. Der hat keinen künstlichen Ausgang, der hat keinen Beutel. Und wenn Sie sehen, die Patienten werden zum Teil immer jünger, die wir haben, und die müssen auch immer noch länger mit diesem Blasenkrebs überleben. Und deshalb ist es mir eine Herzensangelegenheit, ich beschäftige mich seit fast 20 Jahren mit dem Blasenkrebs, dass man eben die Operationstechnik auch immer weiterentwickelt.
19: 400 Operationsteams weltweit hat er diese Art der Blasenrekonstruktion schon beigebracht. Tausende Patienten haben davon profitiert. Einer von ihnen ist Hans-Peter Grotepaas. Der 74-Jährige hat schon vor Jahren eine neue Blase bekommen. Die erleichtert ihm das Leben, aber wichtiger ist ihm, dass er dadurch gerettet wurde.
22: Also ich bin dem Dr. Buse extrem dankbar. Ich verdanke ihm eigentlich mein Leben. Und ich kann das eigentlich gar nicht in Worte fassen. Das ist, ich bin ihm sehr dankbar. Ich besuche ihn jedes Jahr einmal und lasse mich von ihm nochmal untersuchen.
19: Auch sein Arzt freut sich, dass sich diese Methode etabliert hat.
21: Ich bin natürlich froh, dass sich diese Technik, wo man am Anfang geglaubt hat, dass sie sich nicht so durchsetzt, mittlerweile eine Technik ist, die jetzt von ganz vielen Kliniken auch übernommen wird. Und bin einfach froh, dass man früh dabei war, sozusagen ein Pionier in dieser Technik. Und dass wir auch ganz wichtig das Wissen weitergeben können.
19: Spitzenmedizin, die von Essen in die ganze Welt getragen wird.
4: Dass es an Schulen Parkplätze gibt, die den Lehrerinnen und Lehrern vorbehalten sind. Das ist ja nichts Ungewöhnliches, dass die Lehrerschaft aber einen Parkplatz bewachen lässt, damit morgens keine Schülerinnen und Schüler drauf fahren. Das ist schon ein Ding. Genauso ist das jahrelang vor dem Leopold Hösch Berufskolleg in Dortmund gelaufen. Da haben Lehrkräfte von 4 Berufskollegs mit privatem Geld einen Sicherheitsdienst bezahlt, der nur Lehrerinnen und Lehrer mit Parkausweis durchlässt. Aber dürfen die das überhaupt auf einem städtischen Parkplatz? Und ist das fair? Darüber wird gerade viel diskutiert.
23: Es geht um diese gelben Parkausweise. Nur wer einen hat, darf morgens auf den Schulparkplatz fahren. Das kontrolliert ein Sicherheitsmann an der Einfahrt. Schüler, die mit dem Auto kommen, haben da keine Chance. Parkplätze in der Umgebung sind Mangelware. Sie müssen sich deshalb auf kostenpflichtige Parkplätze stellen oder in Nebenstraßen etwas weiter weg parken, so wie der 21-jährige Joel.
24: Nervig ist schon ein bisschen, aber man gewöhnt sich nach. Ich bin jetzt im 3. Lehrjahr, da gewöhnt man sich ein bisschen dran. Man muss damit leben, weil ich habe keinen Bock, mit der Bahn zu kommen, ehrlich gesagt. Ich bin da ein bisschen zu faul für.
23: Die Schüler hatten geglaubt, dass die Schule den Sicherheitsdienst organisiert hat. Viele von ihnen sind überrascht.
0: Ich habe jetzt auch zum Beispiel bestimmt 3 Kilometer weit weggeparkt, muss jeden Morgen 15 Minuten Zeit mit unserer Schule nochmal laufen und die Parkscheibe jedes Mal drehen.
1: Seit ich auf die Schule gehe, war das immer der Lehrerparkplatz und das hat man halt so hingenommen. Und man hätte, glaube ich, nie gedacht, dass das eigentlich nicht so der Fall ist. Also das war schon ein Schock, muss ich sagen.
23: Die Ruhrnachrichten hatten im Juni öffentlich gemacht, dass weder die Stadt noch die Schulleitung den Sicherheitsdienst beauftragt haben. Redakteur Julius Obhus hat unter anderem interne Mails ausgewertet. In einer davon wollte eine Lehrerin das Geld für das anstehende Schuljahr per Online-Zahlung eintreiben.
2: Und da war schon sehr fragwürdig, als dann geschrieben wurde, bitte per Freunde und Familie senden, damit keine Gebühren anfallen. Da stellt sich natürlich die Frage, was ist mit der letztendlichen Steuerabgabe, wie wird dieses Geld verwaltet und wer hat die Verträge überhaupt geschlossen?
23: Pro Jahr sei es um bis zu 24.000 Euro gegangen, sagt er.
2: Die Lehrer mussten 60 Euro bezahlen, die Referendare 30 pro Jahr. Und damit wurde dann eben der Sicherheitsdienst finanziert.
23: Die Stadt Dortmund hält das Vorgehen der Lehrer mittlerweile für rechtswidrig, teilt sie dem WDR auf Anfrage mit. Als Schulverwaltung arbeiten wir intensiv daran, die kompetenzwidrige Parkraumbewirtschaftung am Brückmann-Block aufzuklären. Zu den Recherchen gehört es natürlich auch, vorhandene Unterlagen zu ermitteln und zu sichten. Dieser Prozess ist aber noch nicht abgeschlossen. Außerdem hat die Stadt entschieden, dass der Sicherheitsdienst den Parkplatz ab heute nicht mehr bewachen darf. Das habe sie so mit den Schulleitungen der 4 Berufskollegs abgestimmt.
2: Ich war überhaupt nicht überrascht, dass dieser Sicherheitsdienst jetzt weg ist. Ich glaube, es war enorm erwartbar. Es war klar, dass das ein bisschen fadenscheinig ist, dieses System. Und deswegen war es eigentlich nur eine Frage der Zeit, bis die Stadt da einen Riegel vorschiebt.
23: Bei vielen Schülerinnen und Schülern kommt diese Entscheidung natürlich gut an. Die gelben Parkausweise haben vorerst ausgedient.
3: Wenn das halt, wie gesagt, nicht so abgesprochen ist, dass es wirklich nur für die Lehrer ist, nämlich unter den Lehrern ausgemacht wurde, ist das schon echt unfair.
24: Morgens, wenn die Lehrer das für sich beanspruchen, schwierig ein bisschen. Also zu sagen, hier kommt kein Schüler drauf. Ich meine, wenn ein Schüler hier um 7 Uhr hinkommt, wenn er unbedingt Parkplatz will, dann soll er den kriegen.
23: Seit heute Morgen gilt vor dem Dortmunder Berufskolleg also, wer zuerst kommt, parkt zuerst.
4: Gerade erst hat Bochum Total sein großes Jubiläum gefeiert. Seit 1986 kennen wir das, dieses Umsonst- und Draußen-Festival mit viel Musik und Party mitten in der Stadt. Aber das war am vergangenen Wochenende auch ein Abschied. Nicht vom Festival an sich, aber vom Ort, mitten im Bermuda-Dreieck. Das ist jetzt Geschichte.
7: Das Wochenende war wieder laut in der Bochumer Innenstadt. Zu Hunderttausenden strömen die Besucher zu Bochum Total. Schließlich feiert das Festival 40. Geburtstag.
25: Ich komme jedes Jahr hier, ist immer wieder geil. Ich komme extra aus Berlin, weil hier Kumpels sind und die haben mir davon erzählt, immer wieder geil.
26: Viele Leute, richtig was los, viele Künstler, viele Bühnen, Getränke.
27: Es ist einfach ein super Open-Air-Festival mit Musik, mit tollen Leuten, mit tollen Ständen.
7: Was hier in der Menge noch die wenigsten wissen, es ist die Abschiedsvorstellung vom Bermuda-Dreieck. Bochum Total bleibt zwar der Heimatstadt treu, zieht aber ins Grüne, in den Westpark rund um die Jahrhunderthalle. Bochum Total will sich hier weiterentwickeln, wachsen. Ein weiteres Argument für den Westpark, die Sicherheit. Die Kosten für Terrorsperren und Security in der Innenstadt sind in den letzten Jahren wohl zu hoch geworden.
28: Wir haben hier etwa 100 Meter oder vielleicht sogar 150 Meter an irgendwelchen Absperrungen, die dieses Veranstaltungsgelände beschützen. Da drüben werden wir vielleicht auf 15 kommen. Ne, das alleine und dann natürlich auch viel weniger Security und viel weniger Schutz, der trotzdem sicher ist, ist im Westpark auf jeden Fall viel, viel einfacher darzustellen und das Ganze eben halt auch im Grünen.
7: Mit dem Umzug soll Bochum Total sicherer werden, wachsen können. Das geht wohl in der Innenstadt nicht mehr. Eine neue Ära?
29: Ich habe ein total gutes Bauchgefühl, weil hier steckt wirklich ein Konzept dahinter. Und 40 Jahre Bochum Total hier, das ist ja nichts anderes als die DNA. Dieses Wir-Gefühl, was wir hier in Bochum haben. Und das wird neu entwickelt, neu gedacht auch. Und da freue ich mich einfach nur drauf und bin gespannt, was nächstes Jahr auf uns zukommt.
7: Seit 40 Jahren gibt es Bochum Total in der Innenstadt. Für viele ist es mehr als eine Tradition, ein Gefühl. Und das verbinden sie mit dem Bermuda-Dreieck. Deshalb erntet die Nachricht bei den Besuchern erst einmal keinen großen Applaus.
30: Bochum Total gehört für mich hier in die Innenstadt.
5: Ich kenne das schon seit eh und je mit der großen 1Live-Bühne und den verschiedenen kleinen Künstlern. Und ich finde das echt schade.
6: Ja gut, aber hier ist eigentlich total praktisch.
8: Es gehört zum Bermuda. Es gehört zum Bermuda. Ja. Ich bin damit groß geworden.
27: Schade, weil es einfach Kult ist so in der Innenstadt.
7: Dass Bochum Total auch im Westpark funktionieren könnte, wollen sich viele einfach wohl noch nicht vorstellen. Vielen ist die große Party mitten in der Innenstadt wohl ans Herz gewachsen. Aber ganz egal, ob Macher oder Besucher, im Sommer 2027 werden sie es herausfinden.
4: Wir bleiben eine Runde in Bochum und erstmal eine albtraumhafte Vorstellung, finde ich. Stellen Sie sich vor, Sie sitzen im Riesenrad und ausgerechnet an höchster Stelle bleibt das Ding stehen. Aber nicht für die Aussicht, sondern weil die Technik streikt oder sowas. Ja, was ist dann? Unmöglich ist so ein Szenario ja nicht. Ne? Stromausfall kann es immer geben, technischer Fehler. Egal, das Ergebnis ist das gleiche. Die Gäste müssen da raus. Genau diesen Fall hat die Bochumer Feuerwehr heute am Riesenrad am Ruhrpark geübt. Höhenrettung aus 40 Metern.
9: Ein Feuerwehrmann versucht sich hier in die Gondel des Riesenrades zu kämpfen. Er soll hier gleich Menschen abseilen. Philipp Müller ist sein Chef. Er steht unten und beobachtet die luftige Akrobatik. Immerhin ist das Riesenrad 38 Meter hoch.
10: Dann geht es schon mal mit den Seilen, wenn der Florian gleich drüben ist.
11: Ja.
10: Und das den Sack ablässt, das Hilfsseil ablässt, dann kannst du schon mal.
11: Genau,
10: dann
11: ziehen wir beide Seile gleichzeitig hoch.
10: Auf jeden Fall.
11: Und dann.
12: Was macht der jetzt?
11: Geht er am besten. Wunderbar.
10: Der Kollege geht schon mal, macht quasi einen Querstieg an dem Riesenrad, um dann quasi, das nennt man Top Rope, dass wir einen Punkt über der Kanzel, wo wir gleich retten wollen, die Seile haben, um dann besser retten zu können.
12: Das ist jetzt nicht ohne, was der da oben macht.
10: Ne? Nee, das ist nicht ohne.
9: Was genau müssen Sie jetzt machen?
11: Ich gehe jetzt nach oben und baue die Umlenkung ein, dass wir unsere Seile dran befestigen können, wo der Kollege dann am Seil aufschiebt.
9: Das heißt, Sie retten noch keinen, Sie machen erstmal die Seile dran.
11: Genau.
9: Aber wer soll hier gerettet werden? Das Riesenrad hängt ja nicht wirklich fest. Schließlich ist das nur eine Übung. Und schlägt man vor, dass ein Feuerwehrmann aus der Gondel gerettet werden könnte? Nee, das kennen die ja auch alle. Nehmen wir doch einfach unsere Praktikantin Hanna. Die weiß von ihrem Glück noch gar nichts. Hanna, würdest du dich trauen?
13: Ja, ich würde mich trauen. Das ist in Ordnung.
9: Vielleicht sollten wir aber erst mal Papa fragen. Ich meine, wenn die Tochter da gleich in den Seilen hängt, in luftiger Höhe.
13: Hi Papa, kurze Frage. Ist es okay für dich, wenn ich gleich abgeseilt werde? Ja, vom Riesenrad. Meine Mama weiß schon Bescheid. Mama findet die Idee super geil.
9: Super. Macht Hanna das echt? Wir sind im Bochumer Ruhrpark. Das Riesenrad ist 38 Meter hoch, 21 Meter breit. Für die Bochumer Feuerwehr kein Problem. Die finden solche Herausforderungen richtig gut.
10: Wir müssen mindestens 72 Stunden Übungsstunden im Jahr vorweisen. Und dann ist immer gut, dass wir nicht immer auf der Wache üben, sondern auch mal neue Objekte haben im Stadtgebiet oder in den Nachbarstädten. Deswegen sind wir zum Beispiel heute hier.
11: Okay. Oh Gott, oh Gott.
14: Ich bin soweit, wir sind bereit, abgelassen zu werden.
9: Das hier ist die Generalprobe für Hanna. Wir lassen einen Kollegen abseilen und ja, er kam auch gut unten an. Leider erfahren wir hier, dass Mama und Papa zwar Ja gesagt haben, aber unser Chef sagt, ihr seilt auf keinen Fall die Praktikantin ab. Ihr spinnt doch wohl.
13: Ja, stimmt auf jeden Fall, es ist schade, aber ich hätte es trotzdem gemacht. Es ist eine Erfahrung wert, da einmal hochzugehen und dann abgeseilt zu werden von der Feuerwehr.
9: Na, dann muss eben ein anderer Freiwilliger her.
16: Wir haben da eine Idee.
13: So?
16: Wir wollen ja jemanden oben abseilen.
13: Ja.
16: Wir haben uns Sie ausgesucht.
13: Nee, ganz bestimmt, Salih, lassen Sie mich nicht abseilen. Nein.
16: Warum?
13: Weil es keine gute Idee ist.
16: So, wir brauchen jetzt jemanden, den wir da abseilen können.
6: Soll ich es machen? Ich habe gerade zu meinem Mann gesagt, warum nicht?
16: Ernsthaft?
6: Ja, Lust hätte ich schon.
9: Damit hätten wir niemals gerechnet, aber Andrea ist sowas von cool.
11: Und in. Das sind Erfahrungen, die man mal macht, ne?
6: Ich bin noch in guten Händen.
11: Auf alle Fälle. Bei uns auf alle Fälle.
9: Die wird übrigens nicht nur abgeseilt, sondern auch hochgezogen. Andrea muss ja irgendwie hochkommen.
6: Ach, da sitzt doch noch einer. Hallo.
9: Und von oben geht's dann zum Abseilen üben wieder nach unten.
11: Geht auch schneller.
6: Ja, super.
9: Dabei wollte Andrea eigentlich nur shoppen gehen und einen gemütlichen Tag haben.
16: So wie war.
6: Super.
0: Wir setzen uns auf den Boden.
29: Wir setzen uns einmal hin. Ab.
16: Da drüben ist noch ein Bungee-Turm.
6: Was heißt das?
9: Ja, was? Philipp Müller kann zufrieden sein. Seine Jungs haben beste Arbeit geleistet. Und Andrea wird den Tag wohl so schnell nicht mehr vergessen.
4: Ja, Andrea, coolste Socke ever. Mensch, ey. Auf den nächsten Regen für die Natur müssen wir wohl noch eine Weile warten. Am Wochenende war das anders. Da kam auch mal der ein oder andere dringend benötigte Schauer runter. Wie in Fröntenberg. Zuschauer Volker Blank hat diese Aufnahme vom Wolkenberg gestern gemacht. Vielen Dank dafür. Wir gucken aufs Wetter. In der Nacht ist es wolkig, aber trocken bei 18 bis 16 Grad. Morgen startet der Tag bewölkt. Später lockert die Wolkendecke dann etwas mehr auf. Neben lockeren Wolken scheint zeitweise die Sonne und es bleibt trocken. Dazu klettern die Werte hoch auf sommerliche 28 Grad mit einem ordentlichen Nordwestwind. Da will sich dann auch keiner mehr von einem Riesenrad abseilen lassen. Dann wird es zum Ende der Woche wieder heißer. Morgen noch moderat mit 25 Grad. Ab Donnerstag viel Sonne, wenige Wolken bei um die 30 Grad. Schnell noch der Trend. Das Wochenende ist dann wieder hochsommerlich heiß, aber extreme Hitze müssen wir nicht befürchten. Das sonnige und heiße Wetter dauert mindestens bis Mitte der nächsten Woche noch an. Der Vorkoster testet gleich Aufbackbrötchen. Was können die? Was können die nicht? WDR-Koch Björn Freitag, der schaut beim Traditionsbäcker, wie Sonntagsbrötchen noch von Hand gebacken werden. Und er schaut auf die Zutatenliste der Tiefkühlware im Supermarkt. Ein Brotsommelier kommt auch noch zum Einsatz. Also bleiben Sie einfach dran, direkt nach der Tagesschau. Ihnen einen schönen Abend aus Dortmund. Tschüss.
1: Der Mittagstisch im Münster Kinderhaus, der gehört für viele Senioren zu ihrem Tagesablauf einfach dazu. Jetzt aber soll er tatsächlich eingestellt werden. Das hat die Stadt verkündet. Die Kosten seien einfach zu hoch, aber die Stammgäste, die wollen für ihren Mittagstisch kämpfen.
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1: Guten Abend, willkommen in der neuen Woche mit der Lokalzeit Münsterland. Die Nachricht war für viele unbegreiflich. Der Mittagstisch am Woody in Münster Kinderhaus. Der soll zu Beginn der Sommerferien eingestellt werden. Nach jahrzehntelangem Betrieb. Viele ältere Menschen kommen jeden Tag hierher, treffen sich dort zum gemeinsamen Essen. Dieser Mittagstisch ist eben mehr als ein Mittagessen.
15: Schocksituation. Einige sind in Tränen ausgebrochen. Wie soll das werden? Habe ich kein Mittagessen mehr? Komme nicht mehr raus?
17: Das sind so kurzfristige Entscheidungen, aus was für Gründen auch immer. Aber es wird überhaupt nicht überlegt, was zieht das nach sich? Was hat das für Konsequenzen für die Menschen, die hier vielleicht seit 15 Jahren hinkommen?
18: Irmgard Müssig kommt jeden Tag hierher, seit 15 Jahren. Sie ist alleinstehend. Der Mittagstisch bedeutet für sie Geselligkeit.
15: Es sind ja viele über 90-Jährige, die

0: alleinstehend sind. Und die sind dann so glücklich, wenn sie einmal am Tag rauskommen hier unter Menschen, ein paar Wörter reden in der Stunde und dann einmal eine warme Mahlzeit bekommen. Das ist das Hauptanliegen.
1: Am Schnitzeltag am Donnerstag stehen hier um die 100 Leute Schlange. Irmgard Müssig hat bislang 320 Unterschriften gesammelt, um die Schließung zu verhindern. Der Mittagstisch wird von der Stadt Münster betrieben. Drehen dürfen wir hier nicht. Die Stadt teilt uns schriftlich mit. Grund für die Schließung des Mittagstisches ist eine kurzfristig eingetretene Vakanz in der Küche. Eine wirtschaftliche Überprüfung des Angebots hat zudem ergeben, dass der Mittagstisch derzeit nicht kostendeckend betrieben werden kann. Unter anderem wegen gestiegener Lebensmittelpreise und Tarifsteigerungen. Die Gründe sind für die meisten hier nicht nachvollziehbar.
0: Die Stadt sagt, es ist nicht mehr tragbar, das wäre zu preiswert, obwohl wir bereit sind, höhere Beiträge zu bezahlen. Und wie gesagt, auch in anderen Räumen wären wir auch einverstanden, wenn das im Bürgerzentrum hier irgendwo vorne Kap 8 eventuell mit einem Caterer gemacht wäre. Hauptsache, die Gemeinschaft bleibt bestehen und dass die Leute versorgt sind.
1: Das Wudi soll in Zukunft mehr für Kinder- und Jugendarbeit genutzt werden, so die Stadt. Ob es eine Alternative für die Beköstigung geben soll, ist noch nicht bekannt. Bis dahin kämpfen die Senioren weiter um ihren Mittagstisch.
2: Ein unbekannter Täter hat in der Hauptstelle der Ibbenbürener Kreissparkasse 35 Schließfächer aufgebrochen und insgesamt rund 8.000 Euro Bargeld geklaut. Das Ganze war schon Mitte Juni, wurde aber erst jetzt bekannt. An diesem frühen Morgen im Juni ist ein maskierter Mann ins Foyer der Sparkassenfiliale gelangt und hat in aller Ruhe die Schließfächer aufgebrochen, obwohl er dabei auch noch gefilmt wurde. In den Schließfächern in diesem Eingangsbereich durften ausdrücklich nur gedruckte Sparbücher aufbewahrt werden. 11 Fächer waren überhaupt nur belegt. Und in zweien waren eben unerlaubterweise auch 8.000 Euro Bargeld eingeschossen. Die sind jetzt auch weg. Wie das alles überhaupt passieren konnte, das ermittelt jetzt die Polizei. Der große Missbrauchskomplex von Münster rund um den IT-Spezialisten Adrian V. aus Münster Kinderhaus gehört zu dem Schlimmsten, was in dieser Stadt jemals passiert ist. So möchte ich es mal sagen. Viele Taten schwerster sexueller Gewalt spielten sich in einer Gartenlaube ab, die längst abgerissen ist. Aber der Fall, der geht weit darüber hinaus. Damals kam ein ziemlich großes Netzwerk von Pädokriminellen ans Licht. Der Haupttäter sitzt für 14 Jahre im Gefängnis mit anschließender Sicherungsverwahrung. Der Prozess, der endete heute vor genau 5 Jahren. Was hat sich seitdem verändert und arbeitet die Polizei noch weiter in diesem Fall?
3: Ein Kellerraum im Polizeipräsidium Münster, die Asservatenkammer. Hier lagerten unvorstellbar große Datenmengen auf Handys, Festplatten und Computern, alle sichergestellt im Missbrauchskomplex Münster.
4: Also wir hatten ja etwa 2.500 IT-Asservate alleine und die haben wir komplett ausgewertet.
3: Die Gartenlaube in Münster Kinderhaus, einer der Tatorte. Hier entstanden viele der schrecklichen Missbrauchsbilder. Adrian V. feierte damals seinen Geburtstag mit 3 anderen Männern. 2 kleine Jungen waren ebenfalls da. Tagelang wurden die beiden von den Männern vergewaltigt. Eine Videoanlage in der inzwischen abgerissenen Hütte filmte die Verbrechen. Dann der Prozess gegen Adrian V. und seine Mittäter. Hier wurden die schrecklichen Bilder gezeigt.
5: Das Gericht hat sehr deutlich gemacht, dass sich an diesen Tagen grauenhafte Szenen ereignet haben müssen. Selbst für solch erfahrene Berufsrichter, die wiederholt und immer wieder mit solchen Fällen beschäftigt sind, wurden die Grenzen des Vorstellbaren bei weitem überschritten.
3: Und rund 100 Computer, Server und Festplatten sind immer noch in der Asservatenkammer. Letzte Beweisstücke. Vielleicht liegen hier weitere Hinweise auf Täter und Opfer, das ist aber unklar. Die passwortgeschützten Geräte konnten noch nicht geknackt werden. Letzte Ermittlungen laufen also noch. Mit dabei die Polizisten Andreas Osterhage und Merit Wehner. Sie sagen, die großen Missbrauchsfälle haben etwas verändert. Mehr Technik und Personal bei der Polizei und generell mehr Aufmerksamkeit in der Gesellschaft.
6: Ich würde sagen, dass das Thema viel offener diskutiert wird als noch vor einigen Jahren. Und das ist natürlich wichtig, um auch aufmerksam darauf zu machen, weil durch diese Aufmerksamkeit kann man wiederum Menschen dazu bewegen, Hinweise schneller zu melden und auch jetzt direkt an die Betroffenen gerichtet, dass die sich da vielleicht auch schneller Hilfe suchen.
3: Die Ermittlungen rund um den Münsteraner Adrian V. brachten ein deutschlandweites Netzwerk aus Pädokriminellen zutage. Festnahmen gab es auch in Österreich, Tschechien, Frankreich und Portugal. Die Bilanz der jahrelangen

0: Lange Polizeiarbeit. 60 Täter und Täterinnen wurden gefasst, etwa 80 gequälte Kinder befreit.
1: Mir war im Vorfeld nicht klar, dass solche organisierten Strukturen dahinter herrschten, dass sich eine Vielzahl von Tatverdächtigen miteinander verknüpft haben, teilweise die Opfer untereinander ausgetauscht haben, um dann wechselseitig Missbrauchshandlungen an diesen zu begehen und sich teils über Jahre schon oder Jahrzehnte schon da eine Struktur aufgebaut haben, die fortwährend Bestand hatte.
0: Zartbitter in Münster, eine Beratungsstelle gegen sexualisierte Gewalt. Auch hier war es zunächst ein Schock, als der Missbrauchskomplex Münster vor einigen Jahren entdeckt wurde.
2: Das heißt einerseits Schock darüber, was da und wie viel dort gefunden wurde und wie nah das Ganze hier vor allen Dingen kommt und auch die Auswirkungen dann auf uns in der Beratungsstelle mit mehr Anfragen und. Aber auch etwas von, dass Dinge schneller erkannt werden, dass Hilfe leichter vor Ort sein kann. Und ich glaube, das ist ein erster Schritt in genau die richtige Richtung.
0: Denn in Nordrhein-Westfalen gibt es seitdem mehr Personal in Beratungsstellen sowie neue Schutzkonzepte für Schulen. Und die Polizei Münster hat schlimmste Verbrechen gegen Kinder aufgedeckt.
3: Für mich war es wirklich das Wichtigste, die Kinder eben aus diesen Situationen rauszuholen. Und das haben wir geschafft bei vielen betroffenen Kindern. Und das ist für mich der größte Erfolg.
0: Die Ermittlungen im Missbrauchskomplex Münster sind so gut wie abgeschlossen. Andere Fälle mit anderen Tätern und Opfern werden die Polizei aber weiter beschäftigen.
4: Morgen und auch am Mittwoch soll wieder Atommüll von Jülich ins Zwischenlager nach Ahaus transportiert werden. Die Castortransporte gehen weiter nach einem Monat Pause und sie dauern womöglich länger als bisher geplant.
5: Die Castortransporte sollen ein Jahr länger laufen. Das hat das Transportunternehmen jetzt beantragt. Grund dafür ist der enge Zeitplan. Eigentlich sollten mehrere Schwertransporte im Konvoi fahren. Das ist bisher aber nicht passiert. Warum genau, ist unklar. Morgen und übermorgen starten die Transporte 5 und 6. 146 fehlen dann noch. Bürgerinitiativen in Ahaus haben für die nächsten Tage wieder Mahnwachen angekündigt.
4: Das Kapuzinerkloster in Münster liegt ein bisschen versteckt in einem Wohngebiet. Ich wusste selbst nicht, wo es genau ist. Musste gerade wirklich gucken bei Google Maps, wie man das heute so macht. Und weil diese Klostergemeinschaft inzwischen auch sehr klein ist, wird sie in der Öffentlichkeit kaum mehr beachtet oder wahrgenommen. Aber das muss ja nicht so bleiben. Einer der Klosterbrüder ist nämlich sehr aktiv und wird bundesweit von Zehntausenden wahrgenommen. Er ist nämlich Influencer. Und natürlich postet er jetzt keine Koch- oder Schminktipps. Das wäre wirklich zu profan. Was dann also?
6: Es ist 7 Uhr morgens. Bruder Paulus kommt gerade vom Frühschwimmen in einem Fitnessstudio und geht jetzt zum Morgengebet. Nicht nur wegen des Frühschwimmens ist der 66-Jährige ein ungewöhnlicher Klosterbruder. Denn er ist in den sozialen Medien extrem aktiv.
7: Es gehört zur Liebe und zu einer guten Beziehung, dass man in guten und in bösen Tagen, in Gesundheit und Krankheit, den Lebenssaft der Liebe in sich fließen sieht.
6: Weil Kapuziner nicht ihr Leben lang in einem Kloster leben, haben hier alle viele Orte und Tätigkeiten kennengelernt. Auch Bruder Paulus.
8: Ich habe in Offenburg als Kaplan gearbeitet, in Stühlingen ein Kloster zum Mitleben geleitet. In Gera war ich undercover ohne Ordensgewand und da haben wir in der Stadt als Brüder unter den Menschen gelebt. Und in Frankfurt am Main war ich dann in der City-Pastoral tätig. Da gibt es auch ein Obdachlosenfrühstück. Da war ich dann am Ende auch mit für verantwortlich. Und Medienarbeit, Fernsehen kam dann dazu.
6: Und zwar in großem Stil. 16 Jahre lang verbreitete er die frohe Botschaft im Privatfernsehen.
8: Dann habe ich ja in Frankfurt zur Sat.1 gefunden und dort 160 Talkshows gemacht und habe ein kleines So gesehen, eine Art Wort zum Sonntag fürs Privatfernsehen gemacht. Und heute darf ich noch den Tagessegen machen. Jeden Tag spreche ich Menschen an, 2 Minuten mit einem Bibelwort.
7: Willkommen zum Tagessegen, heute am Johannistag.
6: Auf Facebook, Instagram und YouTube postet er täglich Videos, die oft um die 15.000 Mal abgerufen werden. Das freut ihn natürlich.
8: Wenn man die sozialen Medien richtig nimmt, richtig nutzt, sich begrenzt da drin und dann in der Begrenzung die Kraft entwickelt, dann können sie einfach auch Menschen erreichen, die schon lange gewartet haben, dass endlich mal einer so über den Glauben spricht, wie man es noch nie gehört hat.
6: So populär seine Arbeit in den sozialen Medien ist, in seinem Kloster in Münster gibt es solch einen Zulauf nicht. Früher lebt

0: sozialen Medien möchte er auf jeden Fall fortführen. Und selbst wenn er das immer leerer werdende Kloster einmal verlassen müsste, um in ein anderes zu ziehen, seine Mission würde weitergehen.
1: Ich persönlich sehe mich in meiner Zukunft natürlich erstens mit Brüdern zusammen, zweitens im Gebet, drittens in einer sozialen Aufgabe. Und ob das hier in Münster ist oder in Werne oder in Altötting oder in Velp oder in Antwerpen oder sonst wo, das ist mir ganz egal. Gott ist überall zu finden und man kann ihm überall dienen.
2: In den ganz großen Städten gibt es den Fahrdienst Uber schon länger. Seit 4 Wochen kann man auch in Münster per App ein Auto bestellen, mit Fahrer natürlich. Also im Grunde dieselbe Dienstleistung wie ein Taxi. Aber eben, wie man so hört, deutlich günstiger, so zumindest wird Uber unter anderem beworben. So eine Uber-Fahrt wird nämlich rechtlich anders eingeordnet, ist somit nicht an die Taxitarife gebunden, wie das begründet wird, klären wir noch im Gespräch. 4 Wochen nach dem Start wollen wir aber auch mal wissen, welche Auswirkungen hat das Ganze auf das Taxigewerbe und wie sehr unterscheidet sich Uber wirklich beim Preis?
3: Heute Vormittag in Münster. Ich mache den Test und möchte dieselbe Strecke einmal mit Uber und einmal mit dem Taxi zurücklegen. Die Uber-App ist unkompliziert. Zielort eingeben, die Autos in der Nähe erscheinen mit einem Preis.
4: So, das Uber soll in 16 Minuten hier sein. Das wähle ich jetzt aus für den Preis.
3: Die Fahrt ist gebucht. Nach einigen Minuten kommt der in der App angegebene Fahrer an. Er nimmt uns mit, möchte aber kein Interview geben. Es geht 5 Kilometer durch Münster.
5: Ich habe jetzt ein bisschen länger auf das Uber gewartet als in der App vorher angegeben, so ungefähr 7 Minuten länger. Der Preis stimmte aber, der wurde auch schon von meinem Konto abgebucht. Und ich sehe in der App jetzt auch, wann wir am Zielort ankommen.
3: Von dort aus geht es dann den gleichen Weg zurück, nur eben mit dem Taxi.
5: Ich würde gerne ein Taxi bestellen zur Marktallee 20. In wie vielen Minuten? 5? Okay, super, danke, bis gleich.
3: Pünktlich kommt der Fahrer bei mir an. Weil ich vorab kein Preisangebot bekommen habe, frage ich direkt nach.
5: Würden Sie da einen Festpreis machen oder fahren wir nach Taxometer?
6: Wir müssen nach Taxometer fahren.
5: Weil Festpreis geht nicht?
6: Innerhalb von Münster geht leider kein Festpreis.
5: Okay. Und was würden Sie schätzen, kostet die gesamte Fahrt ungefähr?
6: Ich schätze mal, diese gesamte Fahrt ungefähr kostet jetzt um die 18 Euro, 20 Euro.
3: Dass Uber nun seit 4 Wochen in Münster am Start ist, spüren einige Taxiunternehmen. So sollen am Wochenende deutlich mehr Fahrer in der Stadt unterwegs sein, als eigentlich in Münster stationiert. Das haben Wolfgang Michels und seine Kollegen schon mehrfach beobachtet.
7: Sie durften einen Folgeauftrag annehmen, wenn sie mit Fahrgästen kommen. Aber sie kommen im Regelfall leer in Münster an und nehmen dann über die Uber-App die Fahrten an, obwohl sie eigentlich in anderen Städten fahren dürften, aber nicht in Münster. Also unsere Kollegen, die Taxifahrer, fahren da hinterher und filmen das, fotografieren das.
3: Uber-Fahrer müssen nach einer Fahrt zu ihrem Standort zurückkehren. Sie dürfen nicht auf Kunden warten. Das hat der Bundesgerichtshof nach einer Klage von Taxiunternehmen im Juni so entschieden. Uber schrieb uns dazu: Zur Einhaltung dieser Vorgaben sind unsere unabhängigen Partnerunternehmen sowohl gesetzlich als auch vertraglich verpflichtet. Sollten sich Vorwürfe bestätigen, ziehen wir umgehend Konsequenzen. In Münster liegen bereits Anzeigen wegen Nichteinhaltung der Rückkehrpflicht beim Ordnungsamt vor. Für meine 5 Kilometer lange Fahrt zahle ich für das Taxi am Ende übrigens rund 7 Euro mehr.
2: Und wir sind jetzt verbunden mit Iko Tönjes vom Verkehrsclub Deutschland. Guten Abend nach Düsseldorf.
8: Guten Abend.
2: Unser Test hat ergeben, 7 Euro weniger für die gleiche Strecke, weil eben Uber nicht an den Taxitarif gebunden ist. Der Verbraucher fragt sich, wie können die rechtlich anders bewertet werden? Ich bestelle doch das gleiche Auto, Fahrer und eine Fahrt.
8: Naja, es sind schon 2 verschiedene Systeme. Das Taxi ist Teil des ÖPNV. Das Taxi hat deshalb bestimmte Regelungen. Also es muss eine Beförderungspflicht genügen, das heißt auch abends, spät abends noch unterwegs sein. Es darf niemanden ablehnen. Es hat die Tarifpflicht. Es muss den von der Kommune definierten Taxitarif anwenden. Das ist dann schon anders bei Uber. Und natürlich ist es so, dass unterschiedliche Unternehmen dann noch unterschiedliche Preise haben. Und es ist bei Uber auch nicht immer billiger.
2: Wann ist es nicht billiger?
8: Naja, da richtet es sich doch stark nach Angebot und Nachfrage. Das heißt also zu bestimmten Zeiten, was weiß ich, abends, wenn am Wochenende, wenn Party ist oder wenn eine Großveranstaltung ist, sind die Preise höher und dann können Sie eben zu normalen Zeiten auch niedrigere Preise nehmen. Es gibt allerdings auch zum Teil strukturelle Dinge, warum Uber

0: billiger sein kann als das Taxi.
1: Kann das Angebot der Taxen denn so bleiben, wie es jetzt ist, oder muss die Branche sich auch bewegen?
0: Naja, die kann nicht so bleiben, wie sie ist, natürlich, wenn so eine starke Konkurrenz kommt. Aber die Taxibranche bewegt sich ja auch. Und der Gesetzgeber, der die Regeln schafft, hat sich auch schon bewegt. Das heißt also zum Beispiel, bei uns in Düsseldorf gibt es schon Festpreise. Das heißt also, ich weiß nicht erst hinterher, sondern schon vorher, wie viel es mit der Taxe kostet. Und es gibt sogar auch einen Korridor. Das heißt, der Preis kann ein bisschen nach oben und unten sich verändern. Also das Taxi bewegt sich auch ein bisschen in Richtung Flexibilisierung, wie sich auch Uber schon in Richtung ja, Regulierung bewegt hat, indem anders als in anderen Ländern eben nur Fahrer mit einem sogenannten Personenbeförderungsschein, wie er auch für Taxifahrer nötig ist, einstellt bzw. fahren lässt.
1: Worauf sollte, man könnte auch sagen, muss man bei einer Uber-Fahrt achten, vielleicht auf anderes als bei einer Taxifahrt? Ich meine, wer zum Beispiel dort am Steuer sitzt, wer meine Kinder nach Hause bringt?
0: Naja, wie gesagt, weil die Fahrer hier alle einen Schein haben müssen, würde ich mal sagen, dass was jetzt die Sicherheit betrifft oder Seriosität, es nicht so große Unterschiede gibt zwischen Uber und Taxi. Man kann bei beiden Pech haben. Man kann sich natürlich auch vorher, das gibt es ja bei Uber, die Bewertung des Fahrers anschauen. Wenn der irgendwie als besonders ruppig oder seltsam beschrieben wird, lässt man es vielleicht und nimmt vielleicht einen anderen. Aber ansonsten sehe ich da kein großes Problem. Man kann bei beiden Pech haben, aber in der Regel sind sowohl Uber-Fahrer als auch Taxifahrer, was so die Kundenreaktion betrifft, freundlich und zufriedenstellend.
1: Eine kurze Frage noch. In Münster haben wir jetzt Uber. Wir sind natürlich eine Region. Wir haben Warendorf, Steinfurt, Borken. Wie lange müssen wir warten, bis Uber aufs Land kommt? Da ist noch nicht so viel davon zu sehen.
0: Ja, also Uber ist zurzeit schon relativ stark, zumindest nach eigenen Aussagen, im Ruhrgebiet und im Rheinland. Aber Westfalen ist bis auf die ganz großen Städte noch ein weißes Feld, ein weißer Fleck. Aber das auf dem Land ist natürlich die wirtschaftliche Lage sowohl für Uber wie auch für Taxi ein Problem. Und es ist schwierig, da ein ausreichendes Angebot zu schaffen. Muss man sehen, wie man das hinkriegt, weil für uns als Verkehrsclub ist schon wichtig, dass es überall eigentlich zu allen Zeiten ein Grundangebot gibt, dass Leute auch ohne Auto sich gut durch die Gegend bewegen können.
1: Herr Tönnies, vielen Dank für die Infos nach Düsseldorf.
0: Ja. Danke.
1: Und das Gespräch mit Herrn Tönnies haben wir vor der Sendung aufgezeichnet. So, wir sind damit bei der Serie in der Lokalzeit Münsterland, die mir jedes Mal durchaus Freude bereitet, aber auch meistens Hunger macht, besonders wenn ich ein bisschen wenig gegessen habe, wie heute. Je nachdem, worum es genau geht, im Heimatfutter.
2: Mit Feuer und Leidenschaft.
3: Und dann so eine gute Portion Leinsamen da oben rein.
2: Für Genuss in Westfalen. Eine Prise Heimatgefühl. Zwischen modernen Ideen und alter Tradition.
4: Pumpernickel war für mich immer eine Leidenschaft.
2: Spannende Einblicke.
5: Wie so ein kleiner Kick, das kann man nicht beschreiben.
2: Heimatfutter.
1: Und wir fahren heute für das Heimatfutter vom Münsterland, ich würde sagen, Richtung Südosten ins Siegerland. Wer auf deftige Hausmannskost steht, der wird ja ganz sicher glücklich werden normalerweise. Ich sag nur Siegerländer, Krüsschen, Schnitzel, Bratkartoffeln und so ein Zeug, wundervoll. Genau davon allerdings hat Restaurantleiter Philipp Achenbach, ich will nicht sagen die Schnauze voll, aber genug, weil nämlich seine Familie 27 Jahre in Siegen-Wilnsdorf genau das jahrelang serviert hat. Jetzt hat der Restaurantleiter eine Vision. Er möchte aus dem Gustavs ein Gourmet-Restaurant machen und das Ganze in lockerer Atmosphäre. Sein Weg dahin steiniger, als er anfangs dachte.
6: Es riecht gut. Ich würde nur mehr Sushi irgendwann drauf.
7: Nicht dann zu scharf.
6: Wir haben das ganze Konzept einmal dermaßen auf den Kopf gestellt, aus der einen Sache, ich wollte nicht nur Schnitzel verkaufen.
8: Dafür geht Philipp Achenbach mit seinem neuen Konzept ein hohes Risiko ein, obwohl ihm das Restaurant alles bedeutet. Aber was kann das Gustavs in Siegen wirklich besser? Hohe Küche oder doch Hausmannskost?
6: Aber dann sieht man es eigentlich immer am Monatsende, wie viele Wiener Schnitzel bestellt worden sind, ob die Karte ansprechend war oder nicht.
8: Für Koch Timo Alters wäre jede Schnitzelbestellung eine Kritik an seiner neuen Speisekarte. Und die nimmt er persönlich. Aber kommt die neue Fine-Dining-Karte in Siegen an?
9: Ich hoffe es. Also Da sind wirklich Gerichte bei, die mich stolz machen. Das repräsentiert einerseits mich, andererseits passt es wiederum in das Konzept rein. Und ich hoffe, diese Gerichte werden auch gut ankommen, weil dann weiß ich, dass ich, ich sag mal, wieder so einen kleinen Stein hochgehen kann.
6: Ist das fertig? Ist der Pfirsich schon drauf?
8: Der Druck ist groß, denn anfangs hat Philipp durch das neue Konzept 3/4 der Stammgäste verloren. Und das liegt nicht nur an den gestiegenen Preisen, meint er.
6: Auf der einen Seite war es unfassbar schade und traurig, weil ich kannte ja alle unsere Stammgäste auch seit der Kindheit. Am Anfang hatte ich gar kein Verständnis dafür, dass sie nicht mehr kommen. Überhaupt nicht. Ich war eigentlich eher sauer auf die. Im Nachhinein kann ich es aber nachvollziehen. Und ich nehme es auch wirklich niemandem übel, weil wenn jemand nicht dieses absolute Verständnis für die gehobene Küche oder Ähnliches hat, sondern wirklich nur sein Siegerländer Krüsschen essen will, sind wir natürlich ganz anders mittlerweile.
10: Zweiertisch neu, ich bekomme zweimal Tuna und zweimal die Riesengarnele, jeweils 3 Garnelen und nur großen Salat.
8: Aber vorher kommt ausgerechnet eine Schnitzelbestellung rein.
9: Da, wo ich am wenigsten Lust drauf habe. Die Stammgäste wissen es, dass ich es nicht gerne mag, aber ja, man kann es nicht ändern.
8: Zumal der Gast das Schnitzel öfter bestellt.
11: Warum das Schnitzel?
12: Weil ich einfach gerne Schnitzel esse. Und das ist ein Wiener Schnitzel vom Kalb, also fantastisch, wunderbar.
11: Und die anderen Sachen haben nicht gereizt?
12: Ich hätte alles eigentlich nehmen können, aber ich würde gerne das Schnitzel immer wieder nehmen hier. Und wenn es hier Krüsschen geben würde, würde ich auch ein Krüsschen nehmen.
11: Sie sind Siegerländer.
12: Ja, genau.
9: Ja. Muss ich irgendwie schlucken.
11: Aber die waren begeistert.
9: Das ist zumindest die Hauptsache.
8: Aber auch Philipp ist klar, nicht alle würdigen den großen Aufwand hinter dem Fine-Dining-Konzept.
6: Also ich würde sagen, das ist so 2/3 schätzen das schon sehr, 1/3, denen ist es eigentlich total egal, die kommen hier hin. Die essen, die sagen, ist lecker. Eigentlich reicht mir, wenn sie wiederkommen.
8: Und diesen Abend folgen auch keine weiteren Schnitzelbestellungen. So kann Koch Timo zeigen, was er drauf hat.
13: Also Schnitzel ist nicht das Gericht, weshalb wir hier hinkommen.
14: Ich probiere dann lieber mal was anderes aus. Und das, was ich bisher jetzt probiert habe, ist schon wieder phänomenal.
15: Oh, das ist eine schöne Atmosphäre und geschmacklich überzeugt das Restaurant auch sehr.
6: Also man merkt es halt jetzt tatsächlich schon an der Karte extrem gut, dass die sehr, sehr gut funktioniert, weil wir so gut wie kaum Wiener Bestellungen haben. Aber es dauert viel, viel länger im Siegerland als in jeder anderen Stadt. Aber ansonsten Stand jetzt bin ich genauso happy, wie es kommt.
8: Denn das Konzept von Philipp Achenbach geht offenbar auf. Mittlerweile hat aus Gustav seine Stammkundschaft verdreifacht. Die kreative Küche kommt also an.
1: Ja, ich kriege immer mehr Hunger. Wahnsinn, was Sie uns da in den vergangenen Wochen geschickt haben. Was ist das schönste Ziel in NRW, war die Frage. Und dazu haben wir unglaublich viele Antworten bekommen. 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
1: 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So, jetzt mal eine gute Nachricht. Für die jungen Regatta-Teilnehmer war das eine riesige Enttäuschung. Ihr Highlight, die 1000 Meter lange Bundesregatta auf dem Aasee, wurde wegen Starkregen abgebrochen. Die DLRG hat sie schnell vom Wasser geholt. Kurz darauf klagte dann ein knappes Dutzend über gesundheitliche Probleme. Der Sanitäter vor Ort hat da schnell die Feuerwehr gerufen, die ist ausgerückt und alle zusammen haben schnell festgestellt, zum Glück ist es nichts Ernstes. Nur eigene Jugendliche, die musste kurz in die Klinik. Heute geht es allen wieder gut und der Deutsche Ruderverband bedankt sich bei allen Helfern von DLRG, Sanitätsdienst, Feuerwehr und auch den Rudervereinen, die die jungen Sportler in der stressigen Situation gut unterstützt haben. Damit sind wir beim Moment gar nicht so anstrengend im Münsterlandwetter. Es wird langsam aber sicher wieder wärmer. Schauen wir mal genauer drauf. Hier sind die Aussichten. Heute Nacht ziehen zwar einige Wolkenfelder durch, die aber kaum Regen bringen. Richtung Ruhrgebiet ist es ein bisschen aufgelockerter, die Tiefstwerte zwischen 18 und 16 Grad. Am Dienstag erstmal wolkig mit gelegentlichem Sonnenschein. Am Nachmittag ziehen dann mehr Wolken auf und am Abend kann vor allem im Tecklenburger Land ein bisschen Regen fallen. Nach Süden hin bleibt es meistens trocken, die Höchstwerte zwischen 24 und 26 Grad und der West- bis Nordwestwind, der weht mäßig mit starken, manchmal sogar stürmischen Böen. Wie geht's dann weiter bei uns? Am Mittwoch Wolken und Sonne im Wechsel, manchmal Schauer, 25 Grad. Am Donnerstag viel Sonne, wenig Wolken, trockene 28 Grad. Am Freitag sonnig, trocken und wieder heiß, 30 Grad am Nachmittag. Die Sonne am Mittwoch rund 5 Stunden zu sehen, am Donnerstag 11, am Freitag stolze 13 Stunden. Was kommt dann? Der 7-Tage-Trend, das kommende Wochenende verläuft sonnig und hochsommerlich heiß. Das sonnige und heiße Wetter dauert mindestens bis Mitte der nächsten Woche. Extreme Hitze, also 30 bis besser gesagt, fast 40 Grad wird es aber wohl nicht geben. Möglicherweise kühlt es auch in der nächsten Woche dann wieder ein bisschen ab. Schauer oder Gewitter sind aber nicht zu sehen. So, nach der Tagesschau geht es hier bei uns im WDR-Fernsehen weiter mit dem Vorkoster. Wenn ich so überlege, was Björn Freitag darin schon alles getestet, ausprobiert und gekocht hat, da geht es heute also wirklich vergleichsweise bodenständig zu, finde ich. Der große Check, der Aufbackbrötchen. Auch da kann man voll daneben greifen, wie Sie sehen werden. Schönen Abend für Sie und bis morgen hier in der Lokalzeit Münsterland. Danke für heute.

0: Heute ist der schönste Tag des Jahres, denn es ist der Tag des Kusses. Egal ob auf die Wange, auf den Mund oder die Hand, küssen ist schön. Und deshalb wurde auch bei uns in OWL heute ganz viel geknutscht.
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0: Einen schönen guten Abend. Den Tag des Kusses gibt es schon seit 1990. Er wurde in Großbritannien ins Leben gerufen und wird seitdem jedes Jahr weltweit gefeiert, um die zwischenmenschliche Zuneigung zu zelebrieren. Und es ist ja auch einfach schön. Küssen lohnt sich tatsächlich auch wissenschaftlich, denn wer gerne und oft küsst, lebt länger und glücklicher. Das bestätigen Studien aus der Kussforschung. Ja, dann nicht zu ihr ran.
2: Jede Menge Küsse in der Bielefelder Innenstadt heute Nachmittag. Was bedeutet so ein Kuss eigentlich?
3: Zeichen der Liebe. Also wir küssen ja gerne unsere Kinder und untereinander.
4: Und wir finden es eigentlich schön. Aber nicht alle finden es so schön, aber wir schon.
5: Man schenkt dem anderen sozusagen sein Vertrauen damit und nimmt das Vertrauen auch des anderen Partners auf jeden Fall an.
6: Ja, auch viel so Emotionalität und sehr viel Bedeutsamkeit, finde ich, steckt auch in einem Kuss, weil man küsst ja nicht irgendwen, sondern schon aus Bedeutung macht man das ja. Und deswegen sollte man sich auch den richtigen dafür aussuchen.
7: Ich denke, wenn man küsst, bedeutet, dass man sich liebt, jemanden liebt und dann diese Bedeutung küssen und Liebe. Es ist eine verbunden.
8: Es ist einfach so, was man macht zur Begrüßung, zum Abschied, einfach zwischendurch.
9: Für mich bedeutet ein Kuss, seine Liebe einem Menschen zu zeigen, das bedeutet mir sehr viel.
2: Der allererste Kuss, der bleibt bei den meisten in Erinnerung.
4: Schon sehr lange her.
3: Lange, ja.
4: Aber war schön.
3: War schön, natürlich.
4: Ja.
5: Wir waren mit meinen Hunden spazieren, also die Runde, die ich immer gehe. Ja, dann war halt, ist halt passiert.
4: Kurzer Kuss. Ja, vor 2 Jahren war das
5: vor
4: ungefähr.
5: Vor 2 Jahren, ja.
7: War sehr komisch, ne, weil ich konnte nicht richtig küssen. Und dann ja, haben wir mit der Zeit gelernt.
8: Bisschen unangenehm vielleicht, aber weiß ich nicht. Ist halt ein erster Kuss, was willst du machen?
9: Er war auf jeden Fall anders als jetzt. Ja.
10: Kann ich nicht erzählen. War auf dem Parkplatz,
11: war
10: ja.
11: War auf dem Parkplatz in Herford, am Rathausplatz.
0: Ach, wie schön. Es ist doch immer schön, sich daran nochmal zurückzuerinnern. Und wir küssen jetzt das Wasser, denn wir sind jetzt an der Wasserskianlage am Nesthauser See in Paderborn, wo am Wochenende wieder richtig was los sein wird. Denn wir erwarten ja wieder schönstes Sommerwetter und Temperaturen an die 30 Grad. Deshalb haben wir uns gedacht, gucken wir doch einfach schon mal, wie fit die Leute da am See sind. Unser Reporter Stefan Leiven ist für uns vor Ort. Und Stefan, für mich persönlich ist ja immer ganz wichtig vorneweg die Frage, wie warm ist denn das Wasser eigentlich?
12: Christina, dann kann ich nur sagen, du musst ganz schnell hierher kommen. Das sind keine Fake News. Ich habe das Thermometer gesehen, das zeigt 27,8 Grad. Wahnsinn, das ist draußen, die Luft ist tatsächlich kühler. Wir sind hier gerade am Start, so sieht das hier aus. Gerade ist das freie Fahren und man sieht natürlich ganz hervorragend die Wasserski-Zuganlage. Oben kommt der Mitnehmer gerade über die Rolle und dann müsste sich gleich mal spannen und dann geht's los. Das sind jetzt fast schon alles Profis hier. Also Anfänger, das habe ich schon gehört, die machen das erstmal mit in die Hocke gehen und angezogenen Armen. Aber die Jungs, die können das natürlich richtig. Das macht großartige Freude, hier zuzugucken. Das ist absoluter Sommerspaß. Und dass es so etwas mitten bei uns in OWL gibt, für mich ist es jedes Mal faszinierend. Ich gehe mal hier etwas rüber, dann sehen wir mal, wie diese Boards aussehen. Die sehen nämlich ganz unterschiedlich aus. Und ich treffe Kevin. Kevin ist eigentlich Pädagogikstudent hier, aber er hat den coolsten Sommerjob ever. Er ist nämlich hier Board Instructor, wenn man das so nennt. Was ist das hier? Das sind Moonboots oder wie?
13: Das sind meine Innenschuhe. Die benutze ich ganz gerne zum Zurücklaufen, damit ich mir keine Sorgen um irgendeine Biene machen muss oder so.
12: Ach, und dann geht man schon mit diesen festen Schuhen oder mit den labbrigen Schuhen in das Feste hinein. Ja, ich habe gerade schon gesagt, hier sind die Profis und beim Start sieht das richtig toll aus. Wie lange braucht man denn, um überhaupt eine Runde zu schaffen?
13: Zeitmäßig 1:30 und der Rest kommt ganz auf den Kunden an. Also, wenn wir talentierte Leute haben beim ersten Start und sonst kriegen wir die eigentlich nach 10 rum.
12: Ach, guck mal, so, ganz so schlimm ist es nicht. Also man hat dann auch schnell ein Erfolgserlebnis. Jetzt ist das natürlich Wassersport. Wassersport ist auch immer ein bisschen gefährlich. Wie geht das mit der Sicherheit hier bei euch?
13: Bei uns ist immer die letzte Frage, ob der Kunde auch schwimmen kann. Sobald er zögert, fährt er nicht, kann sich sein Geld zurückerstatten lassen. Das ist kein Problem. Jeder bekommt eine Schwimmweste oben, komplett umsonst mit dem Ticket dabei. Und ansonsten haben wir auch alle einen aktuellen DLRG-Schein.
12: Und da wird natürlich aufgepasst. Das ist schon cool hier, ne? Wenn man hier der Ausbilder mit ist und hier die ganze Sache bedient, oder?
13: Ja, natürlich. Also ich freue mich immer mit jedem und jeder, die dann irgendwie die erste Runde schafft, den ersten Start schafft, den ersten Trick schafft. Ich fühle da mit, weil ich war ja auch mal Anfänger.
12: Cooler Typ, coole Atmosphäre hier. Auch ein richtig cooler See. So sieht er aus von oben. Der Nesthauser See in Paderborn, eine ehemalige Kiesbaggerei. Das Wasser ist etwa 15 Meter tief. Obendrauf die Seilbahn Nummer 1. 800 Meter lang ist die Runde und dauert, wenn alles gut geht, etwa 90 Sekunden. Auf der Fahrt gibt es 21 Rampen und Hindernisse. Just for fun. Ist auch der neue Aquapark. Mehr als 20 Module sind hier aufgeblasen. Von Klettern über Rutschen gibt es auch einen Geschicklichkeitsparcours.
14: Ich habe den Start gesehen und jetzt sehen wir einen, der es so richtig profimäßig drauf hat. Das ist nämlich Matti. Du warst sogar schon mal bei der Deutschen Meisterschaft dabei.
15: Ja, war ich vor 2 Jahren. Das hat Spaß gemacht. Ich war sechster Platz. Ja, war fantastisch da.
12: Und wir haben natürlich auch mal richtig nah zugeguckt, also quasi wir sind mitgefahren mit unserer kleinen Actioncam, wie er hier auf dem See ist. So sieht das aus. Du machst ja auch Salti, ne? Was ist das jetzt für einer?
15: Ja, ich habe einen Frontflip gemacht. Das ist, wenn man ohne Rampe sehr weit hoch aus der Luft kommt, ist auch, kann man kreativ sein. Man macht Salti, man macht Drehungen dran, passiert alles Mögliche.
12: Und das, was ich gerade ganz cool fand, da ist ja sogar noch ein Pool mitten auf dem See.
15: Ja, Pool, das macht auf jeden Fall sehr viel Spaß. Ist oben im Wasser ist sehr warm, also wenn man reinfällt, ist nicht schlimm. Und am Ende sind Treppen, muss man einen kleinen Sprung machen, aber kann man auch sehr kreativ sein, Freestyle.
12: Du bist ja auch schon auf ganz vielen anderen Bahnen unterwegs gewesen, wo denn so?
15: Ich war jetzt letztes Jahr in Mailand, dann war ich schon in Düsseldorf, in Köln, in Roermond, in Hamm, überall. Also gibt sehr, sehr viele Spots in Deutschland, in ganz Europa, macht sehr viel Spaß.
12: Und einer ist halt hier Paderborn und wenn die Sommerferien sind, immer von 12 bis 20 Uhr geöffnet. Und dann heißt es hier neben Baden, Aquapark, natürlich auch jede Menge Borden.
0: Am Kalletal gibt es auch noch eine coole Wakeboardenanlage. Danke dir, Stefan, für diesen Eindruck. Am Landgericht in Detmold ist heute ein großer Drogenprozess gestartet. 4 Männer und eine Frau sollen mindestens 30 Kilo Kokain aus den Niederlanden geschmuggelt und dann hier bei uns in OWL verkauft haben. Ihr Drogenlager soll in Lemgo gewesen sein. Der Verkauf lief vermutlich über einen Kulturverein.
16: Kiloweise Amphetamine, Kokain, 2 scharfe Waffen und 400 Schuss Munition wurden bei den mutmaßlichen Tätern sichergestellt. Dem Hauptangeklagten drohen bis zu 15 Jahre Haft für bewaffneten Drogenhandel, so ein Gerichtssprecher. Auf die 4 weiteren Angeklagten warten kürzere Strafen. Sie sollen für den Schmuggel, die Lagerung und die Geldwäsche zuständig gewesen sein. Die Richterin hat den Angeklagten ein Angebot gemacht. Wenn sie gestehen, fallen ihre Strafen kürzer aus und damit auch der Prozess.
0: 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Wie den Fall der Leiche in der Tiefkühltruhe. Bestimmt erinnern Sie sich noch. Im Herbst 2023 war ein Frührentner aus Verl verschwunden. Die Polizei hatte nach dem Mann gesucht. Es gab aber keine Spur, bis ein Dreivierteljahr später ein Zeuge am Verler Busbahnhof ein Gespräch mitbekam, in dem es offenbar um eine Leiche ging.
17: Der Busbahnhof in Verl. Bei unserem Dreh treffen wir durch Zufall einen alten Bekannten des Verschwundenen. Er heißt Werner. Werner erinnert sich an einen ganz bestimmten Abend.
18: Die sind hier gewesen, es waren 2 Stück, hatten sich in der Wolle und ein Riesentheater, auch mal wieder besoffen, wie immer. Und dabei ist dann rausgekommen auf einmal, ja wie, du hast den ja umgehauen. Das haben irgendwelche Leute hier mitgekriegt.
17: Aber der Reihe nach. Hier an der Haltestelle trifft sich fast täglich die örtliche Trinkerszene. Auch der verschwundene Ralf gehörte dazu.
18: Den konnte jeder wohl leiden. Ja, der hat ja auch sich mit keinem angelegt oder irgendwie groß geredet. Nö. Mhm. Weil wir haben uns jahrelang gekannt. Er saß ja hier abends und ja, was willst du machen? Ne? Hat ein Bierchen getrunken und gut ist, ne?
17: Seit einiger Zeit gab es einen Mann, der nur immer mal wieder hier auftauchte. Hier Marek genannt.
19: Marek und Ralf kennen sich flüchtig aus der Trinkerszene in Verl. Man hat oft schon vorher mal Zeit in der Gruppe miteinander verbracht. Aber wie gesagt, man kennt sich nur flüchtig, man hat wenig Gemeinsamkeiten. Der eine wohnt in der Obdachlosenunterkunft, der andere hat eine feste Wohnung. Der eine gibt sich mehr eher etwas intellektuell, besserwisserisch. Marek ist eher mehr, Hauptsache hier komme ich, ich bin der Tolle.
17: An einem Abend im November 23 ist Ralf wie immer am Wartehäuschen. Marek taucht auf und die beiden gehen zu Mareks Wohnung, um noch was zu trinken.
18: Ja, warum der mit denen mitgelaufen ist, weiß keiner. Ja, aber wie willst du da draus trinken? Kannst du nicht mehr.
19: Es war eine gefährliche Mischung aufgrund der Persönlichkeiten, der Intellektuelle und eher der etwas grobere Klotz, etwas sehr vereinfacht formuliert, die dann gemeinsam Alkohol trinken.
17: Sie geraten in Streit. Irgendwann schlägt Marek Ralf zu Boden. Als der schon auf dem Boden liegt, schlägt Marek offenbar noch weiter auf ihn ein. Bis der sich nicht mehr regt. Doch er lebt noch. Marek glaubt, dass er zu weit gegangen ist. Er will die Sache vertuschen. Er beschließt deswegen, dass Ralf sterben muss. Die Leiche hat Marek dann versteckt. Durch den Zeuge am Busbahnhof kommt 9 Monate später alles raus.
19: Er führt die Polizeibeamten dann freiwillig zu seiner Wohnung, händigt ihnen die Wohnungsschlüssel aus und sagt ihnen auch, jawohl, da sind Leichenteile bei mir in der Gefriertruhe und im Gefrierschrank.
17: Das Gericht entscheidet, dass Marek lebenslang ins Gefängnis muss. Er wollte die Attacke auf Ralf mit einer Tötung vertuschen. Diese Entscheidung macht ihn zum Mörder. Ralf starb im Alter von 61 Jahren.
18: Ja, man kannte den einfach zu gut, ne? Oder wenn er mal gar nichts hatte, ich sag, hör mal, soll ich dir ein Brötchen holen oder so, ne? Ja, aber und dann auf einmal war der nicht mehr da. Das ist einfach nicht das Ding, ne? Ja, Tröstchen, das war seins. Da blieb der dann noch eine ganze Nacht. Das will man nicht haben. Tote will keiner haben, das ist logisch.
0: 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Und jetzt lernen Sie einen Influencer der ganz besonderen Art kennen, wenn Sie ihn nicht sowieso schon kennen. Es ist Bruder Paulus, ein Mönch. Das Kapuzinerkloster in Münster liegt ein bisschen versteckt in einem Wohngebiet. Und weil die Klostergemeinschaft inzwischen sehr klein ist, wird sie in

0: der Öffentlichkeit kaum noch beachtet, bis auf einen der Klosterbrüder, denn Bruder Paulus hat zehntausende Fans.
1: Es ist 7 Uhr morgens. Bruder Paulus kommt gerade vom Frühschwimmen in einem Fitnessstudio und geht jetzt zum Morgengebet. Nicht nur wegen des Frühschwimmens ist der 66-Jährige ein ungewöhnlicher Klosterbruder. Denn er ist in den sozialen Medien extrem aktiv.
2: Es gehört zur Liebe und zu einer guten Beziehung, dass man in guten und in bösen Tagen, in Gesundheit und Krankheit, den Lebenssaft der Liebe in sich fließen sieht.
1: Weil Kapuziner nicht ihr Leben lang in einem Kloster leben, haben hier alle viele Orte und Tätigkeiten kennengelernt. Auch Bruder Paulus.
3: Ich habe in Offenburg als Kaplan gearbeitet, in Stühlingen ein Kloster zum Mitleben geleitet. In Gera war ich undercover ohne Ordensgewand und da haben wir in der Stadt als Brüder unter den Menschen gelebt. Und in Frankfurt am Main war ich dann in der City-Pastoral tätig. Da gibt es auch ein Obdachlosenfrühstück. Da war ich dann am Ende auch mit für verantwortlich. Und Medienarbeit, Fernsehen kam dann dazu.
1: Und zwar in großem Stil. 16 Jahre lang verbreitete er die frohe Botschaft im Privatfernsehen.
3: Dann habe ich ja in Frankfurt zur Sat.1 gefunden und dort 160 Talkshows gemacht und haben ein kleines So gesehen, eine Art Wort zum Sonntag fürs Privatfernsehen gemacht. Und heute darf ich noch den Tagessegen machen. Jeden Tag spreche ich Menschen an, 2 Minuten mit einem Bibelwort.
2: Willkommen zum Tagessegen, heute am Johannistag.
1: Auf Facebook, Instagram und YouTube postet er täglich Videos, die oft um die 15.000 Mal abgerufen werden. Das freut ihn natürlich.
3: Wenn man die sozialen Medien richtig nimmt, richtig nutzt, sich begrenzt da drin und dann in der Begrenzung die Kraft entwickelt, dann können sie einfach auch Menschen erreichen, die schon lange gewartet haben, dass endlich mal einer so über den Glauben spricht, wie man es noch nie gehört hat.
1: So populär seine Arbeit in den sozialen Medien ist, in seinem Kloster in Münster, gibt es solch einen Zulauf nicht. Früher lebten hier über 60 Brüder, jetzt sind es nur noch 9. Und die sind größtenteils schon ziemlich alt. Viele Zimmer im Kloster stehen leer und Bruder Paulus überlegt mit seinen Brüdern, wie das große Haus gerettet werden kann.
3: Einerseits wollen wir es jetzt nutzen, dass Tagungen durchgeführt werden, dass Menschen sich hier treffen können zu Bildungsveranstaltungen, dass Studierende hier wohnen können. Und gleichzeitig muss dann auch in den Blick genommen werden, wie lange kann dieses Haus das noch so machen. Und welche Zukunft dieses Haus hat, das muss jetzt von uns und von vielen anderen mitbedacht werden. Wir sind ja schließlich auch ein wichtiger Teil von Münster.
1: Seine Arbeit in den sozialen Medien möchte er auf jeden Fall fortführen. Und selbst wenn er das immer leerer werdende Kloster einmal verlassen müsste, um in ein anderes zu ziehen, seine Mission würde weitergehen.
3: Ich persönlich sehe mich in meiner Zukunft natürlich erstens mit Brüdern zusammen, zweitens im Gebet, drittens in einer sozialen Aufgabe. Und ob das hier in Münster ist oder in Werne oder in Altötting oder in Velp oder in Antwerpen oder sonst wo, das ist mir ganz egal. Gott ist überall zu finden und man kann ihm überall dienen.
0: Coachings aller Art sind ja gerade voll im Trend. Warum also nicht auch eins für Pferde anbieten, dachte sich Selina Ronneburg aus Lemgo. Sie gab ihren Job beim Steuerberater auf und bietet seit 3 Jahren eine Mischung aus Verhaltens-, Kommunikations- und Fitnesstraining für Pferde an.
4: Bei Easy sieht alles locker und leicht aus. Selina Ronneburg trainiert mit ihrem Schimmel täglich am Boden, nie im Sattel.
5: Das ist eigentlich eine Kraft- und Koordinationsübung und sorgt dafür, dass der Brustkorb ein bisschen hochkommt.
4: Die Sprache ihrer Easy verstehen, eine gesunde Haltung üben, Verspannungen lösen und Muskeln aufbauen, ohne Reitergewicht auf dem Rücken. Wie sie das macht, zeigt Selina Ronneburg in Videos, die sie auf einem Portal verkauft.
5: Auch hier machen wir erstmal einen ganz normalen Richtungswechsel eigentlich, nur jetzt im Galopp. Und wir wechseln die Seite, treiben das Pferd an.
4: Die 25-Jährige will mehr als klassische Dressur, echte Fitness für Pferde.
5: Also es gibt super viele Übungen. Man kann das Pferd auf Balancepads stellen und Ansteuerungsübungen machen. Das ist gut fürs Gleichgewicht, für die Koordination. Es gibt super viel zur Mobilisierung und Lockerung. Also man kann, so wie ein Mensch vielleicht Yoga macht oder Dehnübungen, das Gleiche kann man auch mit dem Pferd machen. Ja, also warum sollte man das machen? Ganz klar, weil es dem Pferd gut tut und man damit auch Kosten einsparen kann, zum Beispiel für Physiotherapeuten, die man dann nicht mehr ständig anheuern muss. Und gleichzeitig vertieft es die Beziehung zu dem Pferd so enorm, weil man einfach eine so feine Kommunikation hat.
4: Eine Pferdeflüsterin also, die das Mindset verändern möchte. Aus ihrer unsicheren Esi wurde ein ausgeglichener Begleiter, der Selina Ronneburg in schweren Zeiten Halt gab.
5: Das kann man gar nicht richtig beschreiben. Das ist sowas, da fehlen mir wirklich die Worte und da werde ich auch immer ein bisschen emotional bei, weil die Esi einfach, also sie bereichert mein Leben. Es ist so ein feines Tier und wir haben so eine tolle Verbindung zusammen. Ich kann da nur dankbar für sein.
4: Dankbar sein, Neues ausprobieren. Vor 8 Jahren stürzte sie beim Reiten schwer, war um ein Haar querschnittsgelähmt.
5: 2018 war der Reitunfall und das hat maßgeblich dazu beigetragen, dass ich viel mehr vom Boden machen musste, weil ich einfach auch nicht reiten durfte. Und da habe ich mich nochmal ganz anders mit dem Pferd beschäftigt und gemerkt, dass da doch wirklich eine Stärke liegt.
4: Pferde beobachten, ihre Mimik, ihr Verhalten. Anders mit ihnen arbeiten und an sich selbst. Wie? Das zeigt sie Charlotte Hindermann. Ihre Stute war kaum zu bändigen. In 6 Coachings schaffte es die Trainerin, nicht nur das Tier zu beruhigen.
6: Wir suchen für den Tag ein Thema raus oder was mir aufgefallen ist in den letzten Wochen. Und manchmal macht sie das dann vor, erst einmal mit meinem Pferd und dann arbeite ich es nach. Und in jedem Ablauf erklärt sie mir, wie ich mich verhalten kann, was sich ändern kann. Sie gibt mir Tipps und korrigiert meine Körpersprache.
4: Für solche Treffen bleibt kaum Zeit. Die Finanzwirtin kann nach 3 Jahren von ihren Online-Kursen leben. Ihre neueste Idee ist eine App.
5: Das Interesse ist voll da. Ich merke auch, wir bewegen uns in der Pferdewelt mehr Richtung faires und gesund erhaltenes Training. Und das merkt man dann halt auch daran, dass mehr dieser Online-Kurse gekauft werden. Das ist schon mal eine richtig schöne Entwicklung. Und mit der App wollen wir jetzt in eine neue Richtung gehen oder eine tiefere Richtung. Das ist nämlich dann ein ganzes Ökosystem.
4: Noch mehr Service für Pferdefans. Dafür gab es sogar eine Finanzspritze der Technischen Hochschule OWL. Selina Ronneburg hat also noch viel vor.
0: Und über dieses Förderprogramm für Gründerinnen der TH OWL wollen wir jetzt noch ein bisschen genauer sprechen. Das gibt es in diesem Jahr schon zum 3. Mal. Und von der Gründungsförderung der TH OWL ist jetzt Tosca Albrecht bei mir. Sie leitet die Campus Foundry. Schön, dass Sie da sind. Was ist die Idee hinter diesem Förderprogramm ursprünglich mal gewesen?
7: Ja, das Programm ist ein Bundesförderprogramm, also vom Bundesministerium und unterstützt dabei Frauen, sie zu unterstützen auf ihrem Weg in das Unternehmertum.
0: Und zwar finanziell?
7: Genau, auf der einen Seite mit einem finanziellen Beitrag von bis zu 11.000 Euro und auf der anderen Seite mit einem ideellen Qualifizierungsprogramm.
0: Das bedeutet was genau?
7: Es unterstützt die Frauen dabei, als ideelles Programm wirklich die verschiedenen Themen mehr zu beleuchten. Damit heißt es, Kompetenzen auszubilden.
0: Ja.
7: Genau.
0: Jetzt ist es so, dass in diesem Jahr sich mehr als 40 Frauen für das Programm beworben haben. Sie haben davon 10 ausgewählt, die sie fördern. Wer kann sich für das Programm bewerben? Man muss nicht an der TH OWL studiert haben, ganz wichtig. Ne?
7: Nein, das ist richtig. Ja. Das ist das Besondere an dem Programm. Es ist wirklich egal, von welchem Bereich man kommt. Wir haben Frauen, die wirklich auch aus der Promotion gestartet sind im pharmazeutischen Bereich. Und bis wirklich ganz, ganz unterschiedlich. Man kann mit unterschiedlichen Berufserfahrungen kommen, frisch aus dem Studium oder wirklich sehr lange Erfahrungen mitbringen.
0: Also von jung bis alt, auch altersmäßig gibt es keine Begrenzung, wenn ich das richtig verstanden habe. Jetzt haben wir ein Beispielprojekt schon gesehen, das gefördert wird mit dieser App, beziehungsweise mit der Idee mit dem Pferd. Aber es gilt eigentlich, es kann eigentlich alles sein, oder? Gibt es da irgendwelche speziellen Sachen, die Sie besonders gerne fördern?
7: Genau, das Programm grenzt ein wenig ein und zwar ist das Ziel, innovative Ideen zu fördern. Ideen, die es bisher noch nicht auf dem Markt gibt und die ein gewisses Risiko mitbringen, da wirklich reinzustarten.
0: Ja, können Sie uns da noch ein paar mehr von den 10 ausgewählten Programmen erzählen? Was ist da sonst noch so dabei?
7: Sehr gerne. Wir haben eine promovierte Physikerin, die versucht, sehr wissenschaftlich komplexe Paper, Wissenschaftsbeiträge zu übersetzen, damit es für die Allgemeinheit besser greifbar ist.
0: Ja, was noch?
7: Zum Beispiel haben wir jemand aus dem pharmazeutischen Bereich, die einen Prozess vereinfacht hat und damit sehr viel nahbarer, schneller zu Zielen kommt.
0: Ja. Wenn ich jetzt eine gute Idee habe und denke, das könnte vielleicht was sein, wie genau gehe ich das an? Dieses Jahr ist die Runde durch, aber für nächstes Jahr gibt es noch Möglichkeiten, mit dabei zu sein.
7: Genau, also eigentlich ist es ein reiner Bewerbungsprozess, wo man mit einem Ideenpapier kommt, danach pitcht man vor der Jury und kann dann die Möglichkeit haben, da mit dem Geld auch weiter vorangetrieben zu werden.
0: Ja. Alles Weitere auf den Seiten der TH OWL. Dankeschön, dass Sie heute bei uns vorbeigeschaut haben. Dankeschön für die Einblicke. Tolles Programm, finde ich. Vielen Dank.
7: Vielen Dank.
0: In unserer Reihe Heimatfutter über Menschen, die sich mit voller Leidenschaft Produkten aus der Region widmen, geht es heute wieder ins Siegerland, wo Philipp Achenbach, Sie haben ihn ja in der vergangenen Woche schon bei uns kennengelernt, das Restaurant Gustavs in Siegen von Hausmannskost auf Gourmet-Restaurant umgestellt hat. Und das ist eine echte Herausforderung, wie sich herausgestellt hat, denn er träumt von einem Michelin-Stern, die Gäste aber häufig immer noch vom guten alten Schnitzel.
8: Es riecht gut. Ich würde nur mehr Sushi Ingwer drauf.
9: Mhm. Nicht dann zu scharf.
8: Wir haben das ganze Konzept einmal dermaßen auf den Kopf gestellt. Aus der einen Sache, ich wollte nicht nur Schnitzel verkaufen.
4: Dafür geht Philipp Achenbach mit seinem neuen Konzept ein hohes Risiko ein. Obwohl ihm das Restaurant alles bedeutet. Aber was kann das Gustavs in Siegen wirklich besser? Hohe Küche oder doch Hausmannskost?
8: Aber dann sieht man es eigentlich immer am Monatsende, wie viele Wiener Schnitzel bestellt worden sind. Ob die Karte ansprechend war oder nicht.
4: Für Koch Timo Alters wäre jede Schnitzelbestellung eine Kritik an seiner neuen Speisekarte. Und die nimmt er persönlich. Aber kommt die neue Fine-Dining-Karte in Siegen an?
10: Ich hoffe es. Also da sind wirklich Gerichte bei, die mich stolz machen. Das repräsentiert einerseits mich, andererseits passt es wiederum in das Konzept rein. Und ich hoffe, diese Gerichte werden auch gut ankommen, weil dann weiß ich, dass ich sag mal, wieder so einen kleinen Stein hochgehen kann.
8: Ist das fertig? Ist der Pfirsich schon drauf?
4: Der Druck ist groß, denn anfangs hat Philipp durch das neue Konzept 3/4 der Stammgäste verloren. Und das liegt nicht nur an den gestiegenen Preisen, meint er.
8: Auf der einen Seite war es unfassbar schade und traurig, weil ich kannte ja alle unsere Stammgäste auch seit der Kindheit. Am Anfang hatte ich gar kein Verständnis dafür, dass sie nicht mehr kommen. Überhaupt nicht. Ich war eigentlich eher sauer auf die. Im Nachhinein kann ich es aber nachvollziehen. Und ich nehme es auch wirklich niemandem übel, weil wenn jemand nicht dieses absolute Verständnis für die gehobene Küche oder Ähnliches hat, sondern wirklich nur sein Siegerländer Krüsschen essen will, sind wir natürlich ganz anders mittlerweile.
11: Zweiertisch neu, ich bekomme zweimal Tuna und zweimal die Riesengarnele, jeweils 3 Garnelen und nur großen Salat.
4: Aber vorher kommt ausgerechnet eine Schnitzelbestellung rein.
10: Da, wo ich am wenigsten Lust drauf habe. Die Stammgäste wissen es, dass ich es nicht gerne mag, aber ja, man kann es nicht ändern.
4: Zumal der Gast das Schnitzel öfter bestellt.
12: Warum das Schnitzel?
13: Weil ich einfach gerne Schnitzel esse. Und das ist ein Wiener Schnitzel vom Kalb, also fantastisch, wunderbar.
12: Und die anderen Sachen haben nicht gereizt?
13: Ich hätte alles eigentlich nehmen können, aber ich würde gerne das Schnitzel immer wieder nehmen hier. Und wenn es hier Krüsschen geben würde, würde ich auch ein Krüsschen nehmen.
12: Sie sind Siegerländer.
13: Ja, genau.
10: Ja. Muss ich irgendwie schlucken.
12: Aber Sie waren begeistert.
10: Das ist zumindest die Hauptsache.
4: Aber auch Philipp ist klar, nicht alle würdigen den großen Aufwand hinter dem Fine-Dining-Konzept.
8: Also ich würde sagen, das ist so 2/3 schätzen das schon sehr, 1/3, denen ist es eigentlich total egal, die kommen hier hin. Die essen, die sagen, ist lecker. Eigentlich reicht mir, wenn sie wiederkommen.
4: Und diesen Abend folgen auch keine weiteren Schnitzelbestellungen. So kann Koch Timo zeigen, was er drauf hat.
14: Also Schnitzel ist nicht das Gericht, weshalb wir hier hinkommen.
15: Ich probiere dann lieber mal was anderes aus. Und das, was ich bisher jetzt probiert habe, ist schon wieder phänomenal.
16: Oh, das ist eine schöne Atmosphäre und geschmacklich überzeugt das Restaurant auch sehr.
8: Also man merkt es halt jetzt tatsächlich schon an der Karte extrem gut, dass die sehr, sehr gut funktioniert, weil wir so gut wie kaum Wiener Bestellungen haben. Aber es dauert viel, viel länger im Siegerland als in jeder anderen Stadt. Aber ansonsten Stand jetzt bin ich genauso happy, wie es kommt.
4: Denn das Konzept von Philipp Achenbach geht offenbar auf. Mittlerweile hat das Gustav seine Stammkundschaft verdreifacht. Die kreative Küche kommt also an.
0: Ja, und Philipp Achenbach hatte Glück, er musste nicht neu gründen, konnte ein bestehendes Unternehmen einfach ändern. Aber bei uns in Ostwestfalen wurden im vergangenen Jahr tatsächlich so viele Unternehmen neu gegründet wie seit 16 Jahren nicht. Das liegt vor allem daran, dass viele Ostwestfalen neben ihrem Hauptberuf noch ein Gewerbe anmelden, also quasi als Zweitjob. Das reduziert dann auch das wirtschaftliche Risiko. Die Firmengründer behalten dabei ihren ursprünglichen Beruf bei und führen ihre Neugründung erstmal als Nebenerwerb weiter. Das ist eine Möglichkeit, die besonders bei jungen Unternehmensgründern beliebt ist. Und was für schöne Kunstwerke die Natur manchmal zaubert, das gucken wir uns jetzt zusammen an. Nämlich das hat uns unser Zuschauer Ulrich Stallein aus Höfelhof gezeigt. Er hat für uns dieses wunderschöne Tropfenfoto hier gemacht. Die Natur freut sich ja gerade über den Regen und wir uns über das tolle Foto. Ganz herzlichen Dank dafür. Sieht wirklich schick aus. Und jetzt gucken wir noch zusammen aufs Wetter, denn da lässt der Regen bald nach und die Sonne kommt zurück. Hier sind die genauen Aussichten. In der Nacht ziehen zeitweise dichte Wolken durch, die aber kaum Regen mitbringen. Nach Süden hin ist der Himmel ein bisschen aufgelockerter. Die Tiefstwerte liegen zwischen 17 und 15 Grad und der Wind weht nur schwach bis mäßig. In den Dienstag starten wir morgen generell wolkig mit gelegentlichem Sonnenschein. Am Nachmittag ziehen ein wenig noch mehr Wolken auf und Richtung Abend fällt vor allem zum Mindener Land hin dann ein bisschen Regen. Nach Süden hin bleibt es trocken. Die Höchstwerte liegen zwischen 23 und 26 Grad und der Wind weht dazu mäßig mit starken bis stürmischen Böen. Und so geht's weiter. Mittwoch mit Sonne und Wolken im Wechsel. Dazu fallen noch vereinzelt Schauer bei rund 24 Grad. Donnerstag dann schon viel Sonnenschein bei meist nur wenigen lockeren Wolken und rund 27 Grad. Und am Freitag Sonnenschein und dünne Wolken, dazu durchweg trocken bei wieder sehr warmen Nachmittagswerten um die 29 Grad. Ähnlich sommerlich, sonnig bis heiß verläuft dann nicht nur das kommende Wochenende, sondern es geht auch in der nächsten Woche erstmal so weiter. Es wird diesmal aber keine extreme Hitze erwartet. Wie es danach weitergeht, ist bisher noch unsicher. Bei uns geht es heute Abend weiter mit Björn Freitag, dem Vorkoster. Direkt nach der Tagesschau geht's los. Und morgen ist an dieser Stelle meine Kollegin Nina Moggadam für Sie da. Schönen Fernsehabend bei uns im WDR.
17: Eine Stadtautobahn ohne Autos, nur mit Skatern, Fußgängern und Radfahrern. Das ist Siegtal pur und das gab es gestern bei besten Bedingungen. Tausende Menschen haben die autofreie Strecke von Netphen bis nach Siegburg genutzt.
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17: Einen schönen guten Abend und herzlich willkommen zur Lokalzeit. 110 Kilometer autofrei. Das gibt's einmal im Jahr im Sommer und nach einem Jahr Pause ist auch der Kreis Siegen-Wittgenstein wieder voll mit dabei. Es war das Event am Sonntag und Tausende waren unterwegs. Besonders beliebt ist dabei immer der Abschnitt von Netphen über Siegen bis zur Landesgrenze bei Niederschelden und natürlich die Siegener Stadtautobahn HTS.
19: Sportlich oder gemütlich, ganz egal. Jeder so, wie er kann. Siegtal pur steht für 9 Stunden Freiheit auf der Straße, ganz ohne Autos. Ein Riesenspaß, auch wenn es zwischendurch zweimal nass wird. Der Tag ist für viele ein ganz besonderer. Zum Beispiel für zwei, die schon ganz früh 25 Kilometer nach Netphen gefahren sind, aber nicht auf diesem Rad.
20: Ich wurde hier von meinem Vater mehr oder weniger reingezogen. Ich bin jetzt nicht so der allergrößte Fahrradfahrfan. Ja, wir haben uns heute Morgen in Freudenberg auf den Weg gemacht. Und ja, jetzt haben wir hier kurz einen Zwischenstopp machen wollen. Und jetzt sind hier diese Fahrräder, wo es ja alle möglichen Arten von gibt. Und das ist schon sehr, sehr lustig.
21: Man sieht ja auch an dem mobilen Museum, was so die Geschichte der Fahrräder so für Stilblüten vorgebracht hat. Und hier sind nochmal so ganz andere Sachen und das ist einfach lustig.
19: Während sie noch Räder testen, kümmern sich ein paar Kilometer entfernt andere um den Waffelteig.
20: Brauchen wir noch ein bisschen Milch, ne?
22: Oder Mineralwasser.
20: Oder du holst Milch aus dem Kühlschrank.
22: Ich hätte gerne Milch.
20: Wir sind gleich fertig. Wir hatten gedacht, um 10:30 sollten wir fertig sein, damit wir, also um 11 Uhr ist offiziell startklar hier.
23: Ich bereite hier alles vor zum Reibeplätzchenbraten. Reibeplätzchen sind ja so ein bisschen der Zugmagnet hier von unserem Stand.
19: Die Ehrenamtlichen vom Heimatverein Alte Burg Dreis-Tiefenbach kümmern sich um ihren Verpflegungsstand. Andrea und Andreas sind froh, dass so viele im Team mit anpacken.
23: Wenn sich alle helfen und unterstützen, dann läuft die Sache rund. Fertig.
20: Ja, wir wollen eigentlich was fürs Dorf machen, ein schönes Fest haben und hinterher auch noch gemütlich ein Bierchen trinken. Das ist die Idee dahinter. Die ersten Waffeln verteilen wir, damit wir wissen, wie es schmeckt. Und in Ordnung.
24: Schmeckt super.
19: Auf eine Waffel freuen sich auch Kilian und Marcel, die weitergefahren sind. Auch nach 30 Jahren freut sich der Vater immer wieder auf den ersten Sonntag im Juli.
21: Das ist ja das Schöne an Siegtal pur, dass generell die Stimmung bei allen Beteiligten, Aktiven wie auch alle Supporter, eigentlich immer gut ist, wenn das Wetter denn mitspielt.
19: Und was ist der Grund, warum Sie noch nicht mit einem E-Bike unterwegs sind?
20: Ich würde jetzt einfach mal sagen, meine Eltern, die sind einfach strikt dagegen, dass wir mit Motor fahren, weil der Körper ist jung, ich bin relativ fit und dann kann ich auch eigentlich selber strampeln, anstatt mir da so eine kleine Hilfestellung zu geben.
19: Energienachschub gibt es bei Andrea und Andreas.
1: Genug Energie. In der Waffel sind Eier drin, da ist Zucker drin, da ist Margarine drin, da passt alles.
23: Das ist lecker. Ja, man muss irgendwie damit zurechtkommen, dass es warm ist. Wobei heute ist ja von der Temperatur ganz angenehm. Ja, die Geschmäcker sind verschieden.
19: Das hier reicht auf jeden Fall für weitere 25 Kilometer jetzt Richtung Siegen über die Schnellstraße.
21: Ich fahre die total oft beruflich. Und es ist natürlich total schön, die auch mal aus einer anderen Perspektive kennenzulernen. Das erste Mal, dass Kilian Siegtal-Pur mitgefahren ist, da war der, glaube ich, 2 Jahre alt. Und dann sind wir die komplette Strecke runter. Ich hatte 2 Kinder im Anhänger. Also insofern, früh übt sich.
19: Mittlerweile freut sich Kilian auch auf das Pausenbier gleich bei der Brauerei. Die kommt nach der Stadt und dem Tunnel am Ende der Siegener Stadtautobahn HTS. Eine Strecke, für die Marcel gerne Werbung macht.
21: Rühr schon übers Jahr die Werbetrommel bei den Leuten, die noch nie hier mitgefahren sind, weil es eine super schöne Strecke ist. Immer an der Sieg entlang, tendenziell eher immer ein bisschen bergab. Ist auch einsteigerfreundlich und es hat ja auch immer ein bisschen Volksfestatmosphäre. Also man tut ein bisschen was, man sieht Leute und man genießt den Tag einfach bei schönem Wetter.
20: Wie viele Kilometer haben wir jetzt?
21: 42 Kilometer. Ein Marathon quasi.
19: Wir wünschen eine gute Heimfahrt.
17: Respekt. In Soest läuft seit dem späten Nachmittag eine Gemeinschaftsaktion von Polizei, Zollbehörden, Finanz- und Ordnungsamt. Zuerst sind zeitgleich 4 Geschäfte in der Innenstadt gestürmt worden. Und nach ersten Erkenntnissen der Polizei ist bereits nicht verzollte Ware beschlagnahmt worden. Im Mittelpunkt des Einsatzes stehen Steuervergehen, Schwarzarbeit und organisierte Kriminalität. Was genau die Polizei dort alles gefunden hat, das will sie morgen bekannt geben. Der Tote, der am Wochenende in der Ruhr entdeckt wurde, ist ein 54-jähriger Mann, der offenbar beim Schwimmen verunglückt ist. Das hat die Polizei jetzt bestätigt. Sie schließt Fremdverschulden aus. Der Mann war am Samstag von einem Autofahrer gesehen worden. Der hat dann sofort die Rettungskräfte gerufen. Feuerwehr und DLRG konnten den Mann aber dann nur noch tot aus dem Fluss bergen. Der Fund hatte für Aufsehen gesorgt, weil parallel in Arnsberg Schützenfest gefeiert wird. Und der Verdacht bestand, dass es auch ein Besucher hätte sein können. Es ist eine Aktion, die wirklich ans Herz geht. In Marsberg sind heute die Schülerinnen und Schüler des Carolus-Magnus-Gymnasiums für eine Mitschülerin gelaufen. Eine Spendenaktion. Denn die Klassenkameradin leidet schon seit Jahren an Long-Covid und braucht eine neue, teure Therapie. Ja, und damit möglichst viel Geld zusammenkommt, werden auch möglichst viele Runden gedreht.
2: Marken sammeln für Mitschülerin Lenia. Mit jeder Runde kriegen die Kids des Carolus-Magnus-Gymnasiums aus Marsberg eine Geldspende von ihren Eltern, meistens zwischen 50 Cent und 1 Euro. Nach dieser Rechnung müsste Emil aus der 6a schon so etliches zusammenbekommen haben.
3: Wie viele Runden hast du schon gelaufen?
6: 20, ja jetzt 20.
3: Und wie viel willst du noch?
6: Ich bin, wenn wir jetzt nur noch 7 Minuten haben, 1 oder 2.
3: Wie findest du das heute?
6: Ja, ist eigentlich cool für Sie halt. Ich bin schon gesehen. Ja, eigentlich gut.
2: 15.000 Euro möchten die Schüler zusammenbekommen. So viel würde eine spezielle Therapie gegen Long-Covid kosten. Schon seit Jahren ist Lenia so schwach, dass sie nicht mehr am Unterricht teilnehmen kann und zu Hause beschult wird. Als die Schülervertretung die Idee mit dem Spendenlauf hatte, zogen die Lehrer sofort mit und sind jetzt mehr als zufrieden.
24: Alleine, dass das Wetter mitmacht, da sind wir ganz begeistert. Und ich hätte persönlich nicht gedacht, dass wirklich fast alle Schülerinnen und Schüler laufen. Also man sieht es ja auch, die wenigsten stehen am Rand. Und wenn, dann sind die schon gelaufen oder machen nur gerade Pause. Auch die Lehrer haben alle mitgezogen. Also man kann echt sagen, alle sind motiviert und machen mit.
2: Wie viel Euro am Ende beim Spendenlauf zusammengekommen sind, wird erst morgen ausgerechnet. Emil und die anderen zumindest haben alles gegeben, um ihrer kranken Mitschülerin zu helfen.
17: Es ist ein Meilenstein für die kleine Gemeinde Lippetal. In einem gemeinsamen Industriegebiet mit der Nachbarstadt Hamm sollen sage und schreibe 4 Milliarden Euro in ein Rechenzentrum investiert werden. Das sind drei große Hallen, jede so um die 300 Meter lang. Und es ist erst der Anfang. Weitere Milliardeninvestitionen für die eigentlichen Rechner sollen dann noch folgen. Es ist wirklich ein gigantisches Projekt. Und natürlich haben die Lippetaler auch viele Fragen dazu. Am Wochenende konnten sie sie stellen.
5: Es ist nicht der riesige Ansturm, aber knapp 100 Bürgerinnen und Bürger wollen genau wissen, was da Gigantisches in ihrer Gemeinde geplant ist. Einer von ihnen, Berthold Kemper, er wohnt direkt gegenüber der geplanten Großbaustelle.
7: Ich denke mal, dass die Rechenzentren irgendwo gebraucht werden auch. Wenn man natürlich selber betroffen ist, möchte man so ein Ding nicht unbedingt vor der Tür haben, ist klar. Und ja, interessierend tut mich, was mit den Ausgleichsflächen passieren würde, ob die bestehenden Bäume oder kleinen Waldungen, die da drin sind, ob die erhalten werden können.
5: Hier gibt es Antworten. Der amerikanische Investor, der Betreiber, das Bauamt, Natur- und Straßenplaner stehen parat. Alexander Simon ist Managing Director bei Blackstone Europa.
9: Wir sind noch sehr früh im Prozess und es hängt natürlich von sehr, sehr vielen Faktoren ab. Unter anderem natürlich auch der Planung des Stromanschlusses, aber auch der Nachfrage von potenziellen Mietern.
11: Wie sehen Sie die Chancen?
9: Wir würden nicht so viel Zeit investieren, wenn wir nicht an das Projekt glauben. Wir glauben an den Standort und wir sind fest davon überzeugt, dass das ein erfolgreiches Investment werden kann.
5: Die Bürger fragen kritisch nach Strom- und Flächenverbrauch, Wärmeentwicklung. Es geht um europäische Daten in Händen eines US-amerikanischen Investors. Trotz Bedenken, die Grundstimmung ist eher positiv, auch bei Nachbar Berthold Kemper.
7: Also es sind immer noch Punkte, wo man nicht genau weiß, mit zum Beispiel Lärmbelästigung und so weiter. Das ist noch nicht ganz, ganz genau geklärt. Da hat man zwar Zahlen erfahren, kann sich das aber natürlich schwer vorstellen, wie laut das ist, welche Art das Geräusch ist und.
11: Im Großen und Ganzen eher ein gutes Gefühl.
7: Eher ein gutes Gefühl, ja.
5: Es ist ein Milliardenprojekt. Die Lippetaler hoffen, dass zumindest ein Bruchteil davon in ihrer Gemeinde bleibt.
17: Ja, und wir gehen in eine ganz andere Branche, die in unserer Region aber eine große Rolle spielt und in der gerade die Angst umgeht. Die Angst vor der Schweinepest. Landwirte haben große Sorge um ihre Tiere, die sie züchten oder mästen. Denn jedes infizierte Wildschwein, das außerhalb der Sperrzone gefunden wird, zeigt, die Gefahr ist nah und noch lange nicht gebannt. Ein Bauer aus Arnsberg hat offen mit uns über seine Sorgen gesprochen und er zieht erste Konsequenzen.
13: Über dem Hof von Familie Schulze zu Wiesch im Bad Sassendorf ziehen dunkle Wolken auf. Die Angst vor der afrikanischen Schweinepest wächst. Ein neuer Zaun. Bauer Philipp Schulze zur Wiesch hat aufgerüstet. Die Frage ist, wird der reichen?
25: Der hat so 8.500 Euro gekostet, dieser Abschnitt. Und das ist mir wert, weil ich meine Schweine vor der ASB schützen will.
13: Die Gefahr lauert im Wald, direkt hinter dem Hof. Philipp Schulze zur Wiesch beobachtet genau, was sich dort abspielt. Er hat am Ende des Waldes eine Wildkamera aufgehängt.
25: Und da haben wir auch regelmäßig Wildschweine drauf. Wir können da jetzt nicht gucken gehen, weil da ist auch eine Wache mit Frischlingen. Und wenn die Frischlinge haben, dann sind sie durchaus gefährlich. Aber wir haben regelmäßig Wildschweine hier nah am Hof. Das kann man auf der Kamera sehen. Das hinterlässt schon ein mulmiges Gefühl.
13: Im Stall gilt eine strikte Routine. Straßenschuhe unbedingt ausziehen. Keine Straßenkleidung und Stallstiefel an. Die Waschmaschine läuft im Dauereinsatz.
25: Wir versuchen halt maximal optimal vorzusorgen für den Fall, dass wir dann auch betroffen sind. Es kann ja morgen auch eine Meldung kommen, dass hier in der Nähe was ist, gefunden wird und dann sind wir direkt betroffen.
13: Rechts und links vom Gang liegen die Ställe. Insgesamt 450 Sauen hält Philipp Schulze zur Wiesch für die Ferkelzucht. Ein ASP-Fall bei einem Wildschwein in der Nähe hätte zur Folge, dass der Betrieb eine Zeit gesperrt wird. Danach gäbe es heftige Auflagen. Noch schlimmer wäre ein ASP-Fall im eigenen Betrieb.
25: Wenn in meinem Bestand ein ASP-Fall in meinem Hausschweinebestand ein ASP-Fall auftreten würde, würde der ganze Bestand innerhalb von einem Tag getötet. Wäre schon psychologisch, psychisch recht belastend. Mag ich mir nicht ausmalen.
13: Was ein Gewusel. Hunderte Ferkel, die der Bauer nach 12 Wochen an Mastbetriebe liefert. Jeden Tag guckt er sich seine Tiere genau an, nimmt von toten Ferkeln Blutproben. Das gehört zu einem Früherkennungsprogramm. Er sichert sich ab, so gut es geht.
25: Wir haben eine Versicherung, die uns die Tiere ersetzt. Wir haben eine Versicherung, die uns den Leerstand ersetzt. Aber trotz allem hänge ich ja auch an meinen Tieren. Ne?
13: Philipp Schulze zur Wiese.

0: Guten Abend, Frau Wilmes.
1: Ja, wir haben gesehen im Film, dass der Landwirt wirklich alle möglichen Vorsichtsmaßnahmen trifft. Sollten das jetzt alle tun?
0: Ja, das ist ein ganz wichtiger Punkt, dass jetzt nicht nur die Landwirte in der betroffenen Region im Sauerland und den anliegenden Kreisen, sondern in ganz NRW tätig werden. Denn die Verbesserung der Biosicherheitsmaßnahmen und die konsequente Umsetzung der Biosicherheitsmaßnahmen ist die wichtigste Waffe, die wir haben, um die ASP aus den Schweinebeständen rauszuhalten.
1: Wie groß ist die Gefahr durch Wildschweine ganz konkret? Die müssten ja theoretisch wirklich in den Betrieb, in die Ställe reinlaufen, oder wie muss ich mir das vorstellen?
0: Die Gefahr ist real, das ist sehr gut beschrieben worden in dem Beitrag, und zwar zum einen durch die Wildschweine, die sich um die Bestände herum befinden. Da gilt es also wirklich auch, die Kontaktmöglichkeiten zwischen den eigenen Schweinen und Wildschweinen zu verhindern, zum Beispiel durch Zaunmaßnahmen, aber auch durch die wildschweinsichere Futterlagerung, durch eine konsequente Trennung von ja, dem Schweinebereich, von dem Bereich, der nichts mit den Schweinen zu tun hat. Und da geht es auch darum, Wegkreuzungen auf den Betrieben zu verhindern. Denn die Gefahr ist da, dass auch Wildschweine in die Schweinebestände reingelangen, wenn sie nicht ausreichend abgesichert sind. Der zweite Punkt ist aber, dass für jeden Betrieb in NRW die Gefahr gleichzeitig auch besteht. Denn es besteht die Gefahr, dass ich zum Beispiel durch ein weggeworfenes Wurstbrot, durch mitgebrachte schweinefleischhaltige Lebensmittel aus infizierten Ländern, zum Beispiel in Südosteuropa, die dann bei einem Picknick unachtsam am Wegesrand liegen gelassen werden, Wildschweine in einer neuen Region infiziert werden und damit dann ein Punkteintrag stattfindet, ähnlich wie man es eben vor einem Jahr im Sauerland oder vor 2 Jahren im Rhein-Main-Gebiet gesehen hat.
1: Also da auch noch mal der Appell, höre ich daraus, an uns, die wir jetzt ja auch in der Reisezeit sind bald, ne? Also wirklich am besten nichts mitbringen aus dem Ausland und auch nichts einfach wegwerfen, oder?
0: Genau, das ist ganz wichtig, dass eben keine Lebensmittel als Präsente mitgebracht werden. Aber was auch ganz wichtig ist, das Sauerland ist eine Tourismusregion, und für diejenigen, die dort unterwegs sind, sei es, weil sie dort leben oder auch, weil sie dort Urlaub machen, ist eben wichtig, und da kann jeder was zu beitragen, indem er sich an die Regeln hält, dass Hunde an der Leine geführt werden, dass man auf den Wegen bleibt und ganz wichtig auch, wenn man in den betroffenen Regionen unterwegs ist und man geht durch Tore durch, dass man diese dann auch wieder verschließt, damit die Wildschweine, die in der Region sind, auch in der Region bleiben.
1: Das waren sehr viele wichtige Hinweise. Ich sage ganz herzlichen Dank, Frau Löbert.
0: Sehr gerne.
1: Das Gespräch haben wir kurz vor der Sendung aufgezeichnet. Und wir stellen Ihnen jetzt Bruder Paulus vor. Aber vielleicht kennen Sie den auch schon längst aus den sozialen Medien. Denn Bruder Paulus ist Influencer. Und so kommen regelmäßig seine Botschaften aus der kleinen Klostergemeinschaft der Kapuziner in Münster in die große, ganze, weite Welt.
2: Es ist 7 Uhr morgens. Bruder Paulus kommt gerade vom Frühschwimmen in einem Fitnessstudio und geht jetzt zum Morgengebet. Nicht nur wegen des Frühschwimmens ist der 66-Jährige ein ungewöhnlicher Klosterbruder. Denn er ist in den sozialen Medien extrem aktiv.
3: Es gehört zur Liebe und zu einer guten Beziehung, dass man in guten und in bösen Tagen, in Gesundheit und Krankheit, den Lebenssaft der Liebe in sich fließen sieht.
2: Weil Kapuziner nicht ihr Leben lang in einem Kloster leben, haben hier alle viele Orte und Tätigkeiten kennengelernt. Auch Bruder Paulus.
4: Ich habe in Offenburg als Kaplan gearbeitet, in Stühlingen ein Kloster zum Mitleben geleitet. In Gera war ich undercover ohne Ordensgewand und da haben wir in der Stadt als Brüder unter den Menschen gelebt. Und in Frankfurt am Main war ich dann in der City-Pastoral tätig. Da gibt es auch ein Obdachlosenfrühstück. Da war ich dann am Ende auch mit für verantwortlich. Und Medienarbeit, Fernsehen kam dann dazu.
2: Und zwar in großem Stil. 16 Jahre lang verbreitete er die frohe Botschaft im Privatfernsehen.
4: Dann habe ich ja in Frankfurt zur Sat.1 gefunden und dort 160 Talkshows gemacht und habe ein kleines So gesehen, eine Art Wort zum Sonntag fürs Privatfernsehen gemacht. Und heute darf ich noch den Tagessegen machen. Jeden Tag spreche ich Menschen an, 2 Minuten mit einem Bibelwort.
3: Willkommen zum Tagessegen, heute am Johannistag.
2: Auf Facebook, Instagram und YouTube postet er täglich Videos, die oft um die 15.000 Mal abgerufen werden. Das freut ihn natürlich.
4: Wenn man die sozialen Medien richtig nimmt, richtig nutzt, sich begrenzt da drin und dann in der Begrenzung die Kraft entwickelt, dann können sie einfach auch Menschen

0: erreichen, die schon lange gewartet haben, dass endlich mal einer so über den Glauben spricht, wie man es noch nie gehört hat.
1: So populär seine Arbeit in den sozialen Medien ist, in seinem Kloster in Münster gibt es solch einen Zulauf nicht. Früher lebten hier über 60 Brüder, jetzt sind es nur noch 9 und die sind größtenteils schon ziemlich alt. Viele Zimmer im Kloster stehen leer und Bruder Paulus überlegt mit seinen Brüdern, wie das große Haus gerettet werden kann.
0: Einerseits wollen wir es jetzt nutzen, dass Tagungen durchgeführt werden, dass Menschen sich hier treffen können zu Bildungsveranstaltungen, dass Studierende hier wohnen können. Und gleichzeitig muss dann auch in den Blick genommen werden, wie lange kann dieses Haus das noch so machen und welche Zukunft dieses Haus hat. Das muss jetzt von uns und von vielen anderen mitbedacht werden. Wir sind ja schließlich auch ein wichtiger Teil von Münster.
1: Seine Arbeit in den sozialen Medien möchte er auf jeden Fall fortführen. Und selbst wenn er das immer leerer werdende Kloster einmal verlassen müsste, um in ein anderes zu ziehen, seine Mission würde weitergehen.
0: Ich persönlich sehe mich in meiner Zukunft natürlich erstens mit Brüdern zusammen, zweitens im Gebet, drittens in einer sozialen Aufgabe. Und ob das hier in Münster ist oder in Werne oder in Altötting oder in Velp oder in Antwerpen oder sonst wo, das ist mir ganz egal. Gott ist überall zu finden und man kann ihm überall dienen.
2: Sagt Bruder Paulus. So, und pünktlich zur Abendessenszeit schauen wir jetzt noch auf eine ganz besondere Speisekarte. Philipp Achenbach hat nämlich den Traum, aus einem Restaurant für Hausmannskost in Siegen-Wilnsdorf ein etabliertes Fine-Dining-Lokal zu machen. Jeden Monat gibt es eine neue Karte mit vielen kreativen Gerichten, die sich natürlich auch preislich anders darstellen. Einen ersten Eindruck haben wir vergangene Woche schon bekommen. Jetzt schauen wir aber mal, wie es so bei den Gästen ankommt, die ja meistens eigentlich einfach nur gerne Schnitzel essen.
3: Es riecht gut. Ich würde nur mehr Sushi irgendwann drauf.
4: Mhm. Nicht dann zu scharf?
3: Wir haben das ganze Konzept einmal dermaßen auf den Kopf gestellt, aus der einen Sache, ich wollte nicht nur Schnitzel verkaufen.
5: Dafür geht Philipp Achenbach mit seinem neuen Konzept ein hohes Risiko ein, obwohl ihm das Restaurant alles bedeutet. Aber was kann das Gustavs in Siegen wirklich besser? Hohe Küche oder doch Hausmannskost?
3: Aber dann sieht man es eigentlich immer am Monatsende, wie viele Wiener Schnitzel bestellt worden sind, ob die Karte ansprechend war oder nicht.
5: Für Koch Timo Alters wäre jede Schnitzelbestellung eine Kritik an seiner neuen Speisekarte. Und die nimmt er persönlich. Aber kommt die neue Fine-Dining-Karte in Siegen an?
6: Ich hoffe es. Also da sind wirklich Gerichte bei, die mich stolz machen. Das repräsentiert einerseits mich, andererseits passt es wiederum in das Konzept rein. Und ich hoffe, diese Gerichte werden auch gut ankommen, weil dann weiß ich, dass ich sag mal, wieder so einen kleinen Stein hochgehen kann.
3: Ist das fertig? Ist der Pfirsich schon drauf?
5: Der Druck ist groß, denn anfangs hat Philipp durch das neue Konzept 3/4 der Stammgäste verloren. Und das liegt nicht nur an den gestiegenen Preisen, meint er.
3: Auf der einen Seite war es unfassbar schade und traurig, weil ich kannte ja alle unsere Stammgäste auch seit der Kindheit. Am Anfang hatte ich gar kein Verständnis dafür, dass sie nicht mehr kommen. Überhaupt nicht. Ich war eigentlich eher sauer auf die. Im Nachhinein kann ich es aber nachvollziehen. Und ich nehme es auch wirklich niemandem übel, weil wenn jemand nicht dieses absolute Verständnis für die gehobene Küche oder Ähnliches hat, sondern wirklich nur sein Siegerländer Krüsschen essen will, sind wir natürlich ganz anders mittlerweile.
7: Zweier Tisch neu, ich bekomme zweimal Tuna und zweimal die Riesengarnele, jeweils 3 Garnelen und nur großen Salat.
5: Aber vorher kommt ausgerechnet eine Schnitzelbestellung rein.
6: Da, wo ich am wenigsten Lust drauf habe. Die Stammgäste wissen es, dass ich es nicht gerne mag, aber ja, man kann es nicht ändern.
5: Zumal der Gast das Schnitzel öfter bestellt.
8: Warum das Schnitzel?
9: Weil ich einfach gerne Schnitzel esse. Und das ist ein Wiener Schnitzel vom Kalb, also fantastisch, wunderbar.
8: Und die anderen Sachen haben nicht gereizt?
9: Ich hätte alles eigentlich nehmen können, aber ich würde gerne das Schnitzel immer wieder nehmen hier. Und wenn es hier Krüsschen geben würde, würde ich auch ein Krüsschen nehmen.
8: Sie sind Siegerländer.
9: Ja, genau.
6: Ja. Muss ich irgendwie schlucken.
8: Aber die waren begeistert.
6: Das ist zumindest die Hauptsache.
5: Aber auch Philipp ist klar, nicht alle würdigen den großen Aufwand hinter dem Fine-Dining-Konzept.

0: Also ich würde sagen, das ist so zwei Drittel schätzen das schon sehr, ein Drittel, denen ist es eigentlich total egal, die kommen hier hin, die essen, die sagen, es ist lecker. Eigentlich reicht mir, wenn sie wiederkommen.
1: Und diesen Abend folgen auch keine weiteren Schnitzelbestellungen. So kann Koch Timo zeigen, was er drauf hat.
2: Also Schnitzel ist nicht das Gericht, weshalb wir hier hinkommen.
3: Ich probiere dann lieber mal was anderes aus. Und das, was ich bisher jetzt probiert habe, ist schon wieder phänomenal.
4: Oh, das ist eine schöne Atmosphäre und geschmacklich überzeugt das Restaurant auch sehr.
0: Also man merkt es halt jetzt tatsächlich schon an der Karte extrem gut, dass die sehr, sehr gut funktioniert, weil wir so gut wie kaum Wiener Bestellungen haben. Es dauert viel, viel länger im Siegerland als in jeder anderen Stadt. Aber ansonsten Stand jetzt bin ich genauso happy, wie es kommt.
1: Denn das Konzept von Philipp Achenbach geht offenbar auf. Mittlerweile hat aus Gustav seine Stammkundschaft verdreifacht. Die kreative Küche kommt also an.
5: Ja, spätestens jetzt haben alle Hunger, aber wir haben noch eine ziemliche Sensation in der Tenniswelt. Jan-Lennard Struff aus Warstein hat zum ersten Mal in seiner Karriere das Viertelfinale von Wimbledon erreicht. Er profitierte gestern Abend von einer Verletzung seines Gegners und jetzt steht er morgen der Nummer 1 der Weltrangliste gegenüber, dem Polen Hubert Hurkacz. Das freut in Warstein vor allem jene Menschen, die ihn schon fast sein ganzes Leben lang kennen.
6: Ulrich Dicke ist erster Vorsitzender im Warsteiner Tennispark. Hier hat der kleine Jan Lennard vor 31 Jahren zum ersten Mal auf dem Platz gestanden. Natürlich sind die Warsteiner stolz auf ihren Jungen.
7: Ich kenne ihn eigentlich seit klein auf an. Als er in den Tennispark eingetreten ist, da war er 5 Jahre alt. Und er ist dann über seine Eltern, die ja die Tennisschule Struff hier im Tennispark betreiben, sehr behutsam an das Tennisspielen herangeführt worden. Was bemerkenswert war, er war immer sehr engagiert und zielgerichtet dabei. Es war also wenig Druck.
6: Lehrer Hendrik Möcker vom Warsteiner Europagymnasium leitet hier eine Tennis-AG seiner Siebtklässlerinnen. Bei ihm hat Jan Lennard einst Abi gemacht. Man kennt und schätzt sich in Warstein.
8: Ich habe ihn eher als Schüler erlebt, der eher ruhiger war, der ja auch ein sehr gemütsruhiger Mensch war und ja, sich immer sehr, sehr demutsvoll, sehr höflich verhalten hat. Und ich finde, das spiegelt auch so ein bisschen das wider, wie er sich so auf den Platz gibt oder auch in den Interviews. Immer ein sehr höflicher, zuvorkommender Mensch.
6: Morgen steht das Viertelfinale an. Und das gegen keinen geringeren als die Nummer 1 der Welt, Jannik Sinner.
7: Letztendlich ist im Tennis alles möglich. Ich hoffe, dass das Pendel noch mal zugunsten von Jan Lennard ausfallen wird.
6: Also einfach positiv denken. Tenniswunder gibt's ja immer wieder. Am Ende muss der Ball nur über statt ins Netz.
5: Ja, also morgen Viertelfinale um 14 Uhr. Und da drücken wir natürlich alle die Daumen. Gute Fahrt heißt es wieder rund um die B54 bei Burbach. Straßen-NRW hat die vielbefahrene Straße heute Nachmittag wieder freigegeben. Früher als gedacht, das muss man ja auch mal sagen. Seit Mitte März wurde die Fahrbahn saniert. Dafür war die B54 teilweise vollgesperrt und Autofahrer mussten Umwege in Kauf nehmen. Eigentlich sollte das Ganze noch bis Mitte des Monats dauern. Aber die Arbeiten seien gut vorangekommen, heißt es. Und deshalb geht es da jetzt wieder ganz normal weiter. Das freut auch den Osterhasen. Nein, das ist natürlich nicht der Osterhase, sondern ein spontaner Überraschungsgast, schreibt unsere Zuschauerin Ulrike Rocholl aus Eichen. Sie hat sich gefreut, dass sie in ihrem Garten diesen Hasen hier gesehen hat. Ein Feldhase mit wirklich großen Ohren. Und wir sagen ganz herzlichen Dank für das schöne Bild. Und er lauscht jetzt mit, was wir noch so übers Wetter zu berichten haben. Hier sind die Aussichten. Heute Nacht ist es wolkig, vorübergehend auch noch mal gering bewölkt und trocken. Die Tiefstwerte liegen zwischen 17 und 15 Grad, ab 600 Meter bei 14 oder 13 Grad. Morgen am Dienstag ist es erst noch wolkig mit gelegentlichem Sonnenschein. Am Nachmittag wird es aber immer freundlicher. Neben meist lockeren Wolken scheint zeitweise die Sonne und es bleibt trocken. Die Höchstwerte liegen zwischen 21 Grad auf dem Kahlen Asten und 28 Grad an der Sieg. Also es wird langsam aber sicher immer wärmer. Und wir schauen auf die Aussichten. Am Mittwoch noch Wolken und Sonne im Wechsel, meistens trocken. Die Nachmittagswerte liegen bei 25 Grad. Donnerstag viel Sonne, wenige lockere Wolken, immerhin schon 28 Grad. Und wir sehen es, am Freitag legen die Temperaturen noch mal zu. Wir erreichen am Nachmittag Werte von rund 30 Grad. Und das kommende

0: Wochenende verläuft dann ähnlich sonnig und hochsommerlich heiß. Und das hält auch noch bis Mitte der Woche an. Das war's von uns für heute. Nach der Tagesschau werden hier Aufbackbrötchen gecheckt. Und zwar von unserem Vorkoster Björn Freitag. Und dabei wünschen wir ganz viel Spaß.
1: Zum Nordbrücken, Verkehrschaos, jetzt auch noch Baustellen in Bonn? Mutig. Im Tunnel nach Bad Godesberg müssen bald immer wieder Fahrspuren gesperrt werden. Dabei ist das eine der Ausweichrouten für alle, die sonst über die Nordbrücke müssen.
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1: Und das wird kein kleiner Eingriff. Guten Abend um 19:30 zu Ihrer Lokalzeit Bonn. Fast ein Jahr sollen die Bauarbeiten am Godesberger Tunnel dauern. Uff. Der Verkehr in Bonn ist seit Wochen Dauerthema im Berufsverkehr. Chaos pur wegen der gesperrten Nordbrücke. Eigentlich möchte die Stadt jetzt keine zusätzlichen Baustellen in der Stadt, kommt aber an einigen Stellen wohl einfach nicht drumherum.
3: Schlimmer geht nimmer? Na, stimmt mit Blick auf den Verkehr in Bonn leider nicht so ganz. Jetzt trifft es den Tunnel nach Bad Godesberg.
4: Die Anlagentechnik, die ist dermaßen veraltet, dass wir teilweise keine Ersatzteile mehr bekommen und auch keine Wartung mehr durchführen können. Das heißt, die Gefahr bestünde, dass jederzeit die Technik ausfallen kann und wir den Tunnel komplett sperren müssen, aus Sicherheitsgründen, weil wir die Sicherheit nicht gewährleisten können.
3: Soweit will es die Stadt Bonn aber nicht kommen lassen und baut ab Samstag in den rund 2 Kilometer langen Röhren deshalb neue Kameras, Brandmeldeanlagen und Computer ein. Für die Autofahrer bedeutet das, in dem langen Tunnel unter der Godesberger Innenstadt ist in jede Richtung nur einspuriger Verkehr möglich. Die Bahnunterführung von der B9 nach Bad Godesberg ist hingegen erst in Richtung Innenstadt und dann in Richtung Godesberg für je 4 Monate komplett dicht. Und das trifft auch Autofahrer, die die gesperrte Nordbrücke umfahren.
4: Weil es ja diese Transitumleitung gibt über die Südbrücke, B9 und dann Bonner Straße hoch ins Wachtberger Ländchen. Für diese Verkehrsteilnehmer wird es natürlich eine Beeinträchtigung geben.
3: Das bedeutet also noch mehr Umleitungen. Eine andere Ausweichroute soll hingegen erstmal frei bleiben. Eigentlich wollte die Stadt in den kommenden Monaten Stadtbahnhaltestellen auf der Kölnstraße sanieren und die Fahrbahn neu aufteilen. Das hat die Verwaltung jetzt aber erstmal verschoben. Auch die Sanierung der B56 in Beuel soll noch warten. Das ist aber nicht überall machbar, etwa auf der Reuterstraße.
5: Wenn Sie die Reuterbrücke ansprechen, da werden wir ran müssen, Stand heute in 2028, weil da sind wir abhängig von der Deutschen Bahn, die dann ihre Sanierung, das heißt eine Sperrpause macht, weil wir eben die Brücke sozusagen auch von unten anpacken müssen.
3: Dann droht also die nächste Sperrung einer Ausweichroute. Schlimmer geht also wohl doch immer.
1: Oh Mann. Wie viel konnte die Ölsperre in der Sieg wirklich abfangen? Am Samstag sind in Windeck an die 2000 Liter Heizöl ausgelaufen und in die Sieg geflossen. Und seitdem sind Feuerwehr und THW im Dauereinsatz. Es gilt ein Badeverbot. Und heute Nachmittag gab es auch noch mal einen Alarm über die Nina-Warn-App. Es ist zwar nicht schlimmer geworden, aber erstmal auch noch nicht besser.
6: Idylle pur im Siegtal eigentlich, aber seit Samstag gibt es mehrere dieser Ölsperren auf dem Fluss. Orange, das soll alarmieren. Und Alarmstimmung ist auch gerade in Windeck. Die Feuerwehr ist im Dauereinsatz und hat heute sogar noch neue Ölsperren errichtet, um die Sieg wieder sauber zu bekommen.
7: Zum Schaden an der Sieg können wir aktuell so sagen, dass wir zurzeit eine 4. Ölsperre gesetzt haben, einfach um den Schaden zu begrenzen, dass nicht weiter was über den Wasserfall in Schladern rutscht. Aktuell wird durch die Fachfirma und durch die Feuerwehr kontrolliert, wie das Verhalten an den Ölsperren ist. Dort wurde wasserführendes Bindemittel aufgetragen, sowie Saugwürfel. Die werden, sobald die voll sind, durch die Fachfirmen ausgetauscht und wieder aufgefüllt.
6: Hier in Windeck-Imhausen liegt der Ursprung der Ölverschmutzung. An dieser Kreuzung verunglückte am Samstag ein Transporter mit niederländischem Kennzeichen, der Heizöl auf seinem Hänger geladen hatte. Als der Tank aufschlug, lief das Öl über diesen Gully in die Sieg.
7: Dort sind dann ca. 1500 bis 2000 Liter Heizöl ausgetreten, die dann in den Regenwasserkanal gelaufen sind und der direkt in den Irser Bach führt. Und dieser Irser Bach läuft direkt in die Sieg rein. Beim Eintreffen der Feuerwehr war der Tank schon so weit ausgelaufen und konnte von uns nichts mehr gestoppt werden, weil das Heizöl schon bereits in der Kanalisation bzw. im Bach war.
6: Verendete Tiere haben die Einsatzkräfte bislang noch nicht gefunden. Bis sie das Öl komplett aus der Sieg entfernt haben, wird es noch mehrere Tage dauern. Erst dann können die Windecker und Besucher hier wieder baden. Denn am Ufer liegt weiter viel Öl, die Beseitigung wird aufwendig. Und aktuell hat der Fluss Niedrigwasser mit langsamer Fließgeschwindigkeit.

0: Bei der Reinigung hilft das nicht.
1: Wie teuer der ganze Einsatz wird und wer das am Ende zahlen muss, das ist noch nicht klar. Jetzt geht es vor allem erstmal darum, die Sieg von dem Öl zu befreien. Und wir wechseln das Gewässer, den Ort. Die Flut im Sommer 2021 hat teilweise bis heute sichtbare Spuren hinterlassen. Die A-Thermen in Bad Neuenahr-Ahrweiler zum Beispiel, die sind seitdem geschlossen. Jetzt tut sich langsam was. Es gibt große Pläne und vieles soll da ganz neu entstehen. Beim jetzigen Anblick allerdings ist das noch schwer vorstellbar, auch für den Chef der Aufbaugesellschaft.
2: Also ist für mich schon immer wieder ein sehr bedrückendes Gefühl, weil ich auch privat gerne Gast in den Thermen war. Und wenn man sieht, wie es vorher ausgesehen hat, wie toll es auch war, was für eine tolle Einrichtung es war und wie es jetzt aussieht, schon mit einigen Schäden oder mit vielen Schäden, dann wird man schon wehmütig.
3: In einigen Bereichen sieht es aus, als wäre die Flut erst ein paar Wochen her, vor allem im Keller.
2: Hier sieht man leider sehr eindrucksvoll, wie die Flut hier gewütet hat. Jetzt kommen wir hier in den ehemaligen Technikbereich.
3: Hier gab es die größten Schäden. Filter, Spülanlagen, Haustechnik, Elektro, Heizung, Lüftung, alles Schrott.
4: Das ist schon deprimierend, wie es hier aussieht, ne?
2: Ja, das ist...
3: Doch inzwischen ist klar, hier soll und muss es weitergehen. Und das schöner als zuvor.
2: Da sind allerdings schon noch ein paar Herausforderungen zu machen. Wenn man sich jetzt das hier ansieht, das ist halt nicht mehr so die Bäderlandschaft, die Thermenlandschaft, mit der man heute die Gäste eher anlockt.
3: In den Jahren nach der Eröffnung 1993 war das natürlich anders.
5: Wasseraerobic mit Animateur. Das könnte ebenso gut zum Hotelprogramm auf Lanzarote gehören. Nur dass da nicht aus der Eifel-Vulkanlandschaft Mineralquellen sprudeln wie an der Ahr. Und schon gar nicht mit 31 Grad Wassertemperatur.
3: Die lange Schließung schmerzt vor allem die Mitarbeitenden der Ahr-Touristik.
6: Wir sind ein Kurort Bad Neuenahr. Und wir sind nicht nur eine Weinregion und dieser Gesundheitsstandort. Dazu gehört schlichtweg eine Therme. Das zweite ist, Tagestourismus spielt eine enorme Rolle. Aus Bonn, aus Köln kommen viele Tagestouristen. Die kommen nicht nur wegen Shopping, nicht nur wegen Essen, sondern die kommen auch, weil sie was erleben wollen. Da spielt die Therme eine enorme Rolle.
3: Künftig soll es hier viele neue Angebote geben.
2: Eine Salzgrotte zum Beispiel oder spezielle Thermenangebote. Hier hat man früher eher mehr aufs Schwimmen Wert gelegt. Das ist so eine der Herausforderungen im Wiederaufbau, eben auch das Raumprogramm so zu attraktivieren, dass eben wieder Gäste noch mehr angezogen werden als vorher.
3: Auch im Gastrobereich soll vieles besser werden.
2: Also das ist heutzutage viel mehr als Currywurst Pommes. Also nichts gegen Currywurst Pommes. Aber heute erwarten die Gäste schon eine qualitativ hochwertige Küche auch in der Therme. Man verbringt den ganzen Tag da und dann möchte man sich auch vernünftig ernähren.
3: Die Ausschreibung für den Wiederaufbau ist fast fertig. Es gibt mehrere Investoren, die das Projekt mit der Stadt planen, bauen und finanzieren wollen. Beim Betrieb aber will sich die Stadt raushalten.
6: Es geht auch darum, dass eine Therme auch immer wieder auf aktuellem Stand ist, immer wieder sich neu erfindet. Und das zeigt sich eigentlich immer wieder, dass das privatwirtschaftlich besser ist als durch eine öffentliche Hand.
3: Bleibt die Frage, wann wird eröffnet?
2: Ja, das ist halt der Nachteil an Prognosen, dass sie in die Zukunft gerichtet sind. Ne?
3: 2030 könnte es soweit sein. Bis dahin bleibt es nur ein Traum. Aber auch die können ja in Erfüllung gehen.
1: Nächste Woche jährt sich die Flutkatastrophe schon zum fünften Mal. Das wird auch noch mal ein großes Thema bei uns. Wir gucken, was sich seitdem getan hat und auch, wie es den Betroffenen geht. Das ist heute noch mal ein anders schwerer Tag für den Wirt der Marktschenke in Bornheim-Rosdorf und für alle anderen, die mit ihm für die letzte Gaststätte in diesem Stadtteil gekämpft hatten. Nach vielem Hin und Her steht fest, die Kneipe muss schließen.
7: Am Aschermittwoch nächsten Jahres wird die Marktschenke zum letzten Mal öffnen. Danach wird sie abgerissen. Der Eigentümer des Geländes, der Lebensmittelkonzern Edeka, plant eine Erweiterung und da steht die Gaststätte im Weg. Viele Gäste, Vereine und auch die Bornheimer Stadtverwaltung hatten sich in den vergangenen Monaten für den Erhalt der Kneipe eingesetzt. Eine Online-Petition sammelte mehr als 2500 Unterschriften. An der Entscheidung des Konzerns konnte das aber nichts ändern.
1: Heute Abend gab es eine Preisverleihung auf dem Bonner Kunstrasen. Der Bröcke-Männchen-Preis geht seit 1999 an Menschen des öffentlichen Lebens, die als besonders mutig, kritisch und unkonventionell gelten. Heute wurde Claudia Plattner das Bröcke-Männchen überreicht. Sie ist Präsidentin des Bundesamts für Sicherheit in der Informationstechnik, Hauptsitz hier in Bonn. Zur Begründung hieß es, die Mathematikerin Plattner sei eine Persönlichkeit, die mit Klarheit, Mut und Verantwortung Fragen der Cybersicherheit in Öffentlichkeit und Gesellschaft trägt. Wenn wir irgendwo komplett neu sind, uns noch nicht auskennen, braucht es ein bisschen, bis man sich zurechtfindet und auch ankommt. Und im Idealfall bekommen wir Unterstützung. Und der ist recht super wichtig, wenn man in einem anderen Land neu anfängt und sich nicht verständigen kann. Die internationale Begegnungsstätte in Bonn hat seit Jahren einen guten Ruf, bietet verschiedene Kurse. Und gerade die Sprachkurse sind immer ratzfatz ausgebucht. Gerade gab es neue Angebote fürs nächste Semester. Und es ist eine wichtige Anlaufstelle für viele Menschen mit Zuwanderungsgeschichte.
0: So, herzlich willkommen.
8: Danke.
0: Sie dürfen reinkommen.
9: Punkt 9 Uhr. In der internationalen Begegnungsstätte in Bonn beginnen heute die Anmeldungen für die Sprachkurse im kommenden Semester. Die Nachfrage ist groß. Wer einen Platz bekommen möchte, muss hier persönlich vorbeikommen. Die Ukrainerin Olja ist 2022 mit ihren beiden Töchtern vor dem Krieg nach Deutschland geflohen.
10: Heute wollte ich meine kleine Tochter hierhin anmelden. Sie ist schon in zweiter Klasse und sie besucht diesen Kurs seit 3 Jahren.
9: Die Begegnungsstätte bietet Kurse nicht nur für Kinder und Jugendliche an, sondern auch für Frauen und gerade auch für Mütter.
11: Die müssen wir auch stärken und fördern, denn nur mit guten Deutschkenntnissen können sie auch ihre Kinder unterstützen in der Schule zum Beispiel oder beim Elternsprechtag.
12: Die Kurse für Frauen morgens. Ich finde es toll.
13: Meine Kinder gehen in die Kita, dann habe ich ein bisschen Zeit, Deutsch zu lernen. Es dauert nur nicht so lange und es ist sehr billig für mich.
9: 10 Euro kostet die Teilnahme an einem Kurs pro Semester. Finanziert wird das Angebot von der Stadt Bonn. Daria ist vor 2 Jahren aus Russland nach Deutschland gekommen. Die 17-Jährige meldet sich für die Lernförderung zu den Zentralprüfungen in der 10. Klasse an. Auch ihre Mutter Lilia bekommt gerade noch einen Platz in einem A2-Sprachkurs.
11: A2? Ist noch, haben wir noch Plätze? Okay, gut. Die Kurse sind schon jetzt heute nach dem ersten Anmeldetag und wir haben noch nicht 11 Uhr zum Teil schon tatsächlich ausgebucht.
9: Allein am Vormittag werden fast 200 Kursplätze vergeben. Insgesamt stehen ca. 700 Plätze für Kinder und 150 Plätze für Frauen zur Verfügung. Dennoch kann das Angebot die große Nachfrage nicht decken. Um diese aufzufangen, versucht die Begegnungsstätte, zusätzliche Angebote zu schaffen. Dazu gehört auch dieser Deutschkurs für Vorschulkinder, die nach den Sommerferien eingeschult werden. Er wurde kurzfristig eingerichtet, weil viele Eltern angefragt haben.
11: Definitiv wächst die Nachfrage von Jahr zu Jahr. Es hängt natürlich mit den gesellschaftlichen, politischen Entwicklungen zusammen. Durch den Ukraine-Krieg haben wir natürlich ganz viele junge Menschen sind nach Bonn gekommen.
9: Im Nebenraum hilft Praktikantin Laura bei der Anmeldung der Kurse. Die 18-Jährige kommt aus Kolumbien und lebt seit 3 Jahren in Bonn. Früher war sie selbst Kursteilnehmerin hier. Heute besucht sie einen Berufskolleg und möchte später Steuerberaterin werden.
14: Zu Hause spreche ich nicht so viel Deutsch. Und hier konnte ich kommen, viele Leute kennenzulernen und ein bisschen meine Deutschübung.
9: Für die zweifache Mutter Olja aus der Ukraine ist die internationale Begegnungsstätte längst mehr als nur ein Ort zum Lernen.
10: Dieser Ort bedeutet für mich mehr als Kurs. Ich fühle mich hier gleich wie eine Familie.
9: Während sie sich um eine Stelle als Erzieherin bewirbt, möchte sie weiterhin zum Deutschüben in die Begegnungsstätte kommen. Denn sie weiß, gute Sprachkenntnisse sind grünes Licht für ihre Karriere.
1: Super. Peter Bröckskes ist bei uns von der Jugendförderung der Stadt Bonn. Sie sind auch ein großer Fan dieser internationalen Begegnungsstätte. Kann man sich gerade noch anmelden? Ja. Fürs nächste Semester?
15: Es gibt noch Restplätze da. Erste Kurse sind ausgebucht, Grundschulkurse sind voll. Aber es gibt noch Plätze, vorbeikommen, nachfragen, es lohnt sich.
1: Warum sind die Kurse da bei Ihnen so beliebt?
15: Zuallererst, glaube ich, liegt das an dem super Team, was wir in der internationalen Begegnungsstätte haben, die Kolleginnen und Kollegen und unsere Dozentinnen, die alles möglich machen für die Kinder, Jugendliche und deren Familien.
1: Was sagen Sie denn jetzt den Leuten, die keinen Platz mehr bekommen? Wir haben ja gerade gehört, es ist auch vieles super schnell ausgebucht. Was sagen Sie denen?
15: Das Team in der IB berät auch dahin, glaube ich, und man versucht für alle eine Lösung zu finden. Und es gibt immer noch mal ein paar andere Anbieter, die auch etwas bieten, Ferienkurse und so, aber es wird schwierig.
1: Jetzt ist ein wichtiger Bestandteil von Integration eben die Sprache, dass man sich verständigen und unterhalten kann. Aber das ist ja nicht alles. Sie gehen auch auf andere Sachen ein, die wichtig dafür sind. Was noch?
15: Genau, wir versuchen auch die Integration zu stärken, indem wir Kreativkurse bieten. Wir machen Ausflüge ins Museum, in die Bonner Museenlandschaft und versuchen die Stadt ein bisschen kennenzulernen, damit die Kinder und deren Familien auch wissen, wo sind sie denn hier gelandet und was kann man denn alles Tolles in Bonn machen.
1: Woran merken Sie, dass das, was Sie sich da überlegen, was Sie planen, wie Sie es vermitteln, dass das wirklich funktioniert, dass das bei den Menschen ankommt?
15: Ja, wir bekommen ganz direkte Rückmeldungen von den Kursteilnehmern und Teilnehmerinnen. Sie melden ihre Kinder immer wieder an. Die Kinder und Jugendlichen wollen auch immer wieder jedes Semester neu zu uns kommen. Und es gibt auch einige Erfolgsgeschichten. Wir haben es im Beitrag gesehen, aber es gibt auch Erfolgsgeschichten, dass Kursteilnehmende mittlerweile eigene Betriebe gegründet haben, Restaurants, Friseursalons oder vieles andere sich selbstständig gemacht haben.
1: Integration ist erwünscht. Immer wieder ist das auch Thema. Jetzt ist die Nachfrage auch groß, dass die Menschen sich wirklich integrieren möchten. Warum gibt es trotzdem nicht genug Kurse oder Angebote? Warum ist das so schwer?
15: Ja, es ist eine Ressourcenfrage. Also wir sind in unseren Räumen in der Ollenhauer Straße schon an die Kapazitätsgrenze gekommen. Wir können nicht noch mehr Kurse reinpacken. Personal und Finanzen zählen da natürlich auch mit. Aber wir gehen auch in die Stadt. Wir haben 8 bis 10 Außenstellen oder Kurse in anderen Einrichtungen, wo wir versuchen, das anzubieten, eben alles das, was möglich ist.
1: Und immer wieder wichtig, Integration ist gut für uns alle.
15: Auf jeden Fall.
1: Am Ende des Tages. Ich verstehe, warum Sie Fan sind. Dankeschön, Peter Breukskis.
15: Herzlichen Dank.
1: Und das passt eigentlich auch hier, beziehungsweise ist genauso wichtig, dass wir uns verständigen können und wollen, damit wir uns eben verstehen. Weil Menschen unterschiedlich sind und unterschiedlich fühlen und trotzdem dieselben Rechte haben sollen. Auch darum ging es gestern bei einer der größten und buntesten Demos, dem CSD in Köln, für Vielfalt, Toleranz und Menschenrechte. Und so viele wie noch nie haben die queere Community beim Christopher Street Day unterstützt und mitgefeiert. 1,5 Millionen Menschen waren laut Veranstaltern am Straßenrand dabei. Ähnlich bunt wie die tausenden Teilnehmenden bei der Parade.

0: Leute beschenken sich, sind fröhlich miteinander, sie haben eine gute Zeit. Und das ist das Wichtigste. Hier wird keiner beleidigt, hier wird keiner diskriminiert. Das ist einfach eine gute internationale kulturelle Vielfalt, die wir hier vorfinden.
1: Das ist alles gefreestylt. Wir haben nicht geprobt, aber die Leute machen das alle so gut. Wir kriegen das hin. Die Sichtbarkeit, zeigen, dass wir da sind, dass auch Sport und Queerness zusammengehören.

0: 5 Jahren dabei mit den CSD-Bräuten auf dem CSD. Genau, wir werden immer mehr. Wir sind eine Gruppe von tollen Mädels und demonstrieren einfach für die gleichgeschlechtliche Ehe. Ich freue mich da jedes Jahr so sehr drauf. Die Mädels lieben das und wir sind so gerne dabei.
1: Pause muss sein und viel Wasser trinken. Wir sind die ganze Demo schon einmal beim WDR-Wagen heute mitgelaufen. Wagen 21 schon am Ziel und jetzt gleich gehen wir noch mal ein Stückchen mit.
2: Den ganzen Weg?
1: Die Hälfte. Mal gucken, wie weit sie uns tragen. Dass so viele Marken, so viele Menschen dabei sind und das Ganze unterstützen, weil die brauchen wir. Wir brauchen die Massen, um voranzukommen und das ist das Wichtigste. Und das ist so schön, die ganzen Leute am Straßenrand zu stehen.

0: wenn ihr euch hier wiederseht, ihr seid jederzeit in Köln immer willkommen zu sein, wer ihr seid. Und dafür haben wir euch lieb.
1: Tolle Bilder, der CSD in Köln. Wir waren auch dabei mit einer Lokalzeit live, haben direkt an der Deutzer Brücke und aus dem Getümmel gesendet und berichtet und hatten tolle Gesprächspartner und Partnerinnen, die auch gezeigt haben, warum der CSD so wichtig ist. Die Sendung finden Sie auch noch mal bei uns in der ARD Mediathek. Ich würde sagen, offenes Dach, oder? Also, dann wird's gehen. Frage war, wie transportiert man eine Giraffe vom Dortmunder in den Kölner Zoo? Und ich finde, auf der A1 gibt es ja auch ein bisschen was zu gucken, wenn man da schön durchs Bergische fährt. Giraffen-Lady Maoli kam aber dann doch in einem großen Hänger vorgefahren und wurde sehnlichst erwartet. Sinn des Umzugs übrigens, demnächst kommt noch ein Herrgiraffe nach Köln. Das ist quasi betreutes Kuppeln einer aussterbenden Art. Wir waren heute bei Maolis Ankunft dabei.
2: Die erste gute Nachricht, der Hänger passt durch das Tor. Und das Wichtigste, die Hauptdarstellerin scheint die Fahrt über die Autobahn gut überstanden zu haben.
3: Die Situation ist genauso, wie wir es erwartet haben. Wir haben Maoli als eine sehr, sehr ruhige Giraffe kennengelernt, die sehr nett ist und auch sehr viel Ruhe bewahrt. Und genau so ist der Transport heute auch abgelaufen. Wir haben sie sehr schnell auf den Hänger bekommen, innerhalb von 5 Minuten. Und auch das Ausladen war innerhalb 5 Minuten sehr schnell erledigt.
2: Maoli inspiziert erstmal jeden Winkel ihres neuen Zuhauses. Zoodirektor Theo Pagel nutzt die Gelegenheit, sich mit den bisherigen Pflegern aus Dortmund über die junge Giraffe auszutauschen. Hier in Köln soll sie ja möglichst bald trächtig werden, denn die Kordofan-Giraffen sind weltweit vom Aussterben bedroht.
4: Das ist die höchst bedrohte Art der Giraffen eben überhaupt, noch viel bedrohter als die Netzgiraffe. Und da haben wir gesagt, da machen wir auf jeden Fall mit.
2: Im frisch renovierten Giraffenhaus freuen sich die neuen Pflegerinnen darüber, dass Maoli schon kurz nach der Fahrt so entspannt ist. Sie frisst und trinkt sogar schon.
5: Fantastisch. Wir sind alle ganz, ganz happy. Die Tierpfleger sind auch ganz happy. Sie ist größer, höher, als ich gedacht habe. Ne? Als man sich das, wenn man jetzt 1,5 Jahre keine Giraffen hat, dann denkt man so, doch so groß. Also total super. Wir sind ganz froh, dass sie jetzt endlich da ist.
2: Für die Dortmunder Pflege heißt es jetzt Abschied nehmen von Maoli. Aber der Trennungsschmerz hält sich in Grenzen.
3: Wir haben sie die letzten 5 Jahre gepflegt. Das hat auch immer toll funktioniert. Sie sind uns sehr ins Herz gewachsen. Es ist natürlich schon Trennungsschmerz da. Man arbeitet sehr lange mit den Tieren. Wir sind aber froh, dass die Tiere jetzt in eine andere Haltung kommen, die ähnlich gut ist und sie in guten Händen sind. Wir kennen die Kölner Kollegen ja sehr gut.
2: Maoli bleibt nicht lange allein im Kölner Zoo. In den nächsten Stunden kommt nämlich noch ihre gleichaltrige Giraffenfreundin Penda aus dem Dortmunder Zoo dazu.
4: Die kennen sich, sind beide 7,5 Jahre alt, kommen zwar aus unterschiedlichen Zoos, aber die kennen sich eben, und das ist das Wichtige für uns jetzt, dass sie möglichst schnell wieder zusammen sind und wir hier keine einzelne Giraffe stehen haben. Weil natürlich, wenn sie mit jemand verreisen, sag ich mal, in eine neue Umgebung, dann fühlen sie sich einfach sicherer, wenn sie nicht alleine sind.
2: Auch die ganz normalen Besucher im Kölner Zoo sollen sich die neuen Giraffen schon bald draußen angucken können.
5: Also die offizielle Eröffnung soll am Freitag sein von der Anlage. Aber wir würden wahrscheinlich die ersten 1-2 Tage die Tiere erstmal drin lassen, damit sie sich ein bisschen orientieren können und wissen, hier ist unser Safe Space, hier fühlen wir uns wohl, hier kennen wir uns aus.
2: Und die Kölner haben bereits viel Erfahrung mit der Nachzucht einer anderen Giraffenart. Die ersten Tage von Maoli werden auf jeden Fall gut dokumentiert, denn die Biologiestudentin Antea notiert nahezu jede Regung der jungen Giraffe. Maolis potenzieller Partner aus Südfrankreich kommt her, sobald es dort ein bisschen kühler ist.
1: Hoffentlich mögen die sich dann auch. Warum nicht die Woche einfach direkt mal mit Ausgehen anfangen? Eben. Heute startet in Bad Godesberg eine schöne Sommertradition, Musik unter der Zeder. Voriges Jahr waren wir mit der Lokalzeit auch beim Mitsingkonzert dabei. Und es ist eine Open-Air-Konzertreihe am kleinen Theater Bad Godesberg, direkt unterm Baum. Da gibt es jetzt jeden Montag Live-Musik bis Ende August. Und es gibt Currywurst nach Geheimrezept, hörte ich. Merle Giebeler nimmt uns mit zum Auftakt. Merle, erst die Wurst, dann die Musik oder andersrum?
6: Also erstmal gibt es das Panorama unter der Zeder, würde ich sagen. Viele haben sich vorher schon eine Wurst gegönnt und sich dann hier einen der Plätze ergattert. Es ist gut gefüllt und ja, Auftakt in eine Open-Air-Saison. Ein leichtes Sommerlüftchen weht. Es ist das perfekte Wetter für Open-Air-Konzert. Wir machen mal so einen kleinen Stimmungscheck hier beim Publikum. Wie es denn so ist, stimmungsmäßig. Ging gerade los, das Konzert. Wie läuft's?
7: Ganz toll, tolle Musik in einer wunderschönen Atmosphäre. So kann man den Sommer in Bad Godesberg genießen.
6: Sehr schön, dann wünsche ich viel Spaß und will gar nicht weiter stören. Ja, wir gucken mal gerade, was da auf der Bühne so los ist. Jazzy ist es heute, wir hören mal ein bisschen rein.

0: Das sind Willi Ketzer und Friends heute hier zum Auftakt in die Open-Air-Saison am Theater, am kleinen Theater Bad Godesberg. Willi Ketzer, das ist der Mann am Schlagzeug. Eine Legende, habe ich mir sagen lassen. Wurde auch als großer Star hier eben, Starbesetzung heute auf der Bühne angekündigt. Tatort-Melodie zum Beispiel. Daher könnten viele von uns, da könnten wir ihn schon mal gehört haben. Die hat er nämlich eingespielt. Unter anderem, sondern auch, sonst auch mit Liza Minnelli zusammengearbeitet. Lange Schlagzeuger von Paul Kuhn gewesen. Helge Schneider hat er begleitet. Ja, und heute ist er hier in Bad Godesberg. Was dieser Abend insgesamt musikalisch bietet, habe ich ihn vorher mal gefragt.
1: Ja, wir spielen eigentlich, irgendwie ist das Jazzy. Aber nicht ganz. Wir spielen auch Sachen von James Brown und von was weiß ich. Alles gemischt irgendwie. Einfach das, was uns Spaß macht. Das macht den Leuten auch Spaß. Das haben wir vorgestern auch in Düren gemacht, auf dem Jazz Festival. Und da war es genauso. Und der Marktplatz war rappelvoll. Das macht schon Spaß irgendwie.
0: Ja, Spaß macht es hier auf jeden Fall. Und ich habe es gesagt, auch der Garten hier ist doll gefüllt. Schuld, wenn man so will, daran ist der Kuckuck e.V. hier in Bad Godesberg. Die Vereinsvorsitzende Sabine Köhne-Kaiser ist hier an meiner Seite. Ja, ein gelungener Auftakt, oder?
2: Ja, könnte nicht besser sein. In den letzten Jahren haben wir immer so auf die Wetter-Apps geguckt. Letztes Jahr zur gleichen Zeit war es hier bitter, bitter kalt. Und wir haben hier gefroren. Und heute, ich bin ganz glücklich.
0: Und es steht ja noch eine ganze Reihe von Konzerten an. Bis Ende August, jeden Montag, können Sie uns einen kleinen Ausblick geben.
2: Ich hab's jetzt nicht.
0: Ein kleiner Ausblick auf das kommende Programm.
2: Ja, wir haben wieder eine bunte Mischung. Nächste Woche wird Norfried Baum hier spielen, Baums Bluesbänder. Der Lee kennt ihn aus Godesberg, er hat ja ein Musikgeschäft und er ist wirklich bekannt wie ein bunter Hund. Wir werden wieder ein Mitsing-Konzert haben mit der Katrin Eigendorf. Wir werden Roland Meyer de Voltaire haben. Das ist einfach eine ganz, ganz bunte Mischung. Ich freue mich wieder.
0: Es ist auf jeden Fall ein, wie ich gesagt habe, gelungener Auftakt bei herrlichem Wetter, volles Publikum und jetzt gerade auch Ende des Songs. Damit schalten wir zurück ins Studio.
3: Yes, danke schön, liebe Merle. Laues Lüftchen unter der Zeder, euch noch einen super Abend da heute. Und für die nächsten Tage brauchen wir vielleicht irgendwas näher am Wasser. Es wird knallerheiß. Hier sind die Aussichten für Bonn und drumherum. In der Nacht zum Dienstag ist es nur locker bewölkt und trocken. Die Tiefstwerte liegen zwischen 19 Grad am Rhein, 15 Grad werden es im Ahrgebirge. Und es ist ein schwacher bis mäßiger Wind unterwegs. Morgen starten wir örtlich mit ein paar dichteren Wolkenfeldern. Dann wird es aber schnell freundlich mit Sonne und lockeren Wolken. Und so ähnlich geht es auch durch den Nachmittag. Die Höchstwerte liegen morgen zwischen 26 Grad auf den höchsten Bergen in der Region. Und bis 29 Grad kriegen wir am Rhein. Der Wind weht mäßig mit teilweise starken Böen. Die Aussichten am Mittwoch. Wolken und Sonne im Wechsel, trocken meistens bei bis zu 28 Grad. Donnerstag super sonnig, 32 Grad. Freitag auch sonnig mit ein paar dünnen Wolken und hochsommerlich heiß. Dann kriegen wir bis zu 34 Grad. Wir sehen schon, wie das färbt sich da rot ein bei den Temperaturen. Und ein Blick noch auf den Trend. Das kommende Wochenende verläuft auch sonnig und heiß. Und dieses Wetter dauert mindestens bis Mitte nächster Woche. Es werden aber keine extremen Hitzewerte mehr auftreten. Schauer und Gewitter sind erstmal nicht dabei. Soweit Ihre Lokalzeit Bonn am Montag. Hier wird gleich geknuspert und probiert. Fernsehkoch Björn Freitag ist als Vorkoster unterwegs und testet Aufbackbrötchen. Da ist das Frühstück auch schon mal gesichert. Jetzt die Tagesschau hier im WDR Fernsehen. 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Tschüss aus dem Studio Bonn.
4: Die Niederlande wollen Leiharbeit in der Fleischindustrie verbieten. Emmerich und Goch freuen sich darüber. Sie kämpfen seit Jahren gegen heruntergekommene Häuser, in denen die Arbeiter oft unter unmenschlichen Bedingungen leben.
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4: Schönen guten Abend zusammen. Ich freue mich, dass Sie mit dabei sind. Ja, es ist wirklich unglaublich, was da mit den Menschen passiert. Sie arbeiten in der niederländischen Fleischindustrie. Das ist ein richtig harter Job. Und dann leben sie zu horrenden Mieten in elenden Verhältnissen bei uns in der Grenzregion. Es geht um Leiharbeiter aus Südosteuropa. Die Kommunen und das Land, die arbeiten ja seit Jahren an einer Lösung. Und jetzt bekommen sie Unterstützung von der niederländischen Politik. Der Ministerrat dort hat gerade entschieden, Leiharbeit in der Fleischindustrie zu verbieten.
6: Bilder von Leiharbeiterunterkünften in der Grenzregion. So möchte kein Mensch leben. Diese Arbeit zu Hungerlöhnen, oft mehr als 8 Stunden am Tag, unsozial und brutal. Noch immer gibt es Leiharbeiterunterkünfte in Emmerich. Menschen, die hier wohnen, arbeiten jenseits der Grenze in der Fleischindustrie. Deshalb ist Bürgermeisterin Claudia Lindner froh über die Entscheidung des niederländischen Kabinetts.
7: Ich hoffe einfach darauf, dass das Verbot im Grunde das System verändert. Das Verhältnis zwischen Mitarbeiter und Unternehmen wird sich verändern. Die Abhängigkeit wird reduziert. Und ich glaube, dass damit ein großer Schritt getan ist.
6: Sobald das Parlament entschieden hat, soll das Gesetz im Frühjahr 2028 in Kraft treten. Bei der Euregio-Rheinwahl begrüßt auch Andreas Kochs die Entscheidung. Trotzdem hat er Bedenken.
8: Wir denken schon, dass die Personenkreise, die jetzt in der Fleischindustrie aktiv sind und dort ihre Arbeitsverträge haben, diese verlieren werden und möglicherweise entweder gar keinen Arbeitsvertrag mehr haben und dadurch möglicherweise zu sozialen Problemen auf der deutschen Seite führen werden.
6: Wenn die Fleischindustrie für die Leiharbeiter demnächst wegfällt, drängen sie womöglich in andere Branchen. Das heißt, viele werden bleiben. Inzwischen leben sie durchaus besser in den Unterkünften. Razzien und Klagen gegen Mietwucher zeigen ihre Wirkung. Seit über 2 Jahren berät der Träger Arbeit und Leben die Leiharbeiter direkt vor Ort, wie hier in Goch.
9: Unser Netzwerk hat sich deutlich vergrößert und die Zusammenarbeit mit lokalen sowie niederländischen Beratungsstrukturen und Institutionen ist deutlich enger geworden. Dadurch können wir Fälle inzwischen gemeinsam gut bearbeiten und verfügen über viele direkte Ansprechpartner für Meldungen von Missständen.
6: Auch Goch kämpft weiter mit den Leihunterkünften. Bei der Stadt setzen sie darauf, dass das angekündigte Gesetz in den Niederlanden keine Schlupflöcher mehr bietet.
10: Wir hoffen, dass tatsächlich diesen Betrieben, die die Menschen so ausbeuten in jedweder Hinsicht, das Leben so schwer gemacht wird, dass sie einfach keinen Geschäftszweck mehr in ihrem Treiben, kann man sagen, sehen und dass es dann wirklich zu einer Lösung kommt. Aber das bleibt abzuwarten. Wir denken auf jeden Fall, das ist jetzt erstmal ein gutes, ein richtiges und auch wichtiges Signal.
6: Die Arbeitsmigranten aus Südosteuropa werden sich andere Jobs suchen müssen. Dann hoffentlich zu fairen Löhnen und besseren Lebensbedingungen.
3: Vielleicht standen Sie heute früh auch auf der A40 in Richtung Venlo im Stau. Der Grund, der sah wohl spektakulär und gleichzeitig auch erschreckend aus, denn da hat ein Fahrzeug gebrannt und das war nicht irgendein normales Auto.
11: Am Morgen ist dieser Tanklastzug mit Schwerölschlamm auf der A40 bei Kerken in Brand geraten. Der Fahrer konnte den brennenden Auflieger von der Zugmaschine abkoppeln. Dabei verletzte er sich leicht. Ein Großaufgebot der Feuerwehr löschte die Flammen und fing austretenden Ölschlamm auf. Warum der hintere Teil des Aufliegers brannte, ist noch unklar. Die A40 war in Richtung Venlo bis zum Nachmittag gesperrt.
3: Wir haben jetzt eine Aufgabe für Sie. Bauen Sie einen Hafenkran im Miniaturformat. Sie dürfen dafür aber nur Schaschlikspieße und Gummibänder verwenden. Nicht mehr. Genau das steht bei den Freestyle Physics an der Uni Duisburg-Essen an. Zu dem Schülerwettbewerb. Da kommen bis Ende der Woche knapp 2000 Teilnehmerinnen und Teilnehmer aus ganz NRW. Ja, und heute haben die ersten Teams ihre Modelle vorgestellt. Daran haben sie teilweise monatelang rumgetüftelt.
12: Über 150 Modelle werden hier präsentiert, gebaut von Schülern der Jahrgänge 5 bis 13. Heute müssen diese Minikräne zeigen, was sie können. Da gibt es gewisse Aufgaben zu erfüllen. Und dann sollen sie auch noch so leicht wie möglich sein. Wo sind die filigransten Kräne? Das Modell von Hedija und Sophie vom Georg-Förster-Gymnasium in Kamp-Lintfort könnte heute eine Chance haben.
13: Die Brücke muss 40 cm breit sein. Und daher müssen wir gucken, ob das wirklich breit genug ist oder ob das nicht zu kurz ist. Deshalb habe ich nochmal nachgemessen.
14: Wir haben die Brücke versucht, möglichst leicht zu bauen, damit wir halt auch möglichst gute Chancen haben. Aber wir gucken auf jeden Fall mal, was wird.
12: Das hier ist heute eine Jubiläumsveranstaltung. Es sind die 25. Freestyle Physics in Duisburg. Die Idee dahinter, das Fach Physik nochmal von einer ganz anderen Seite zu zeigen, nämlich aus einer spannenden Tüftlerperspektive.
15: Wenn man jemanden fragt, was assoziierst du mit Physik, dann würde er, glaube ich, als letztes auf die Idee kommen, Kreativität zu sagen. Aber genau das ist es, was man braucht, wenn man ein guter Physiker sein will. Man muss kreativ sein, man muss Problemlösungskompetenz haben. Das natürlich später dann auch in vielen, vielen Berufen, in die Physiker dann gehen, sehr gefragt. Und das kann man hier schon mal ausprobieren.
12: Juroren gehen hier von Tisch zu Tisch und prüfen die Miniaturen. Jeder Kran muss ein Gewicht von 400 Gramm tragen können. Und dann wird auch noch ein Pappkarton unten durchgeschoben. 40 mal 25 Zentimeter. Das sieht knapp aus, aber am Ende klappt es. Dann noch die spannende Frage, wie viel wiegt das Modell von Hedija und Sophie eigentlich? Zwei Wagen messen insgesamt etwa 30 Gramm.
13: Ich bin sehr erleichtert. Vorhin war ich ziemlich nervös, weil ich nicht wusste, ob das wirklich halten wird. Es kann ja sein, dass der Tisch mal ein bisschen wackelt und dann unsere Brücke ist ja nicht sehr stabil, also dass sie mal umkippt. Deswegen war ich schon sehr nervös, aber jetzt bin ich sehr erleichtert, dass wir das endlich hinter uns haben. Ja.
14: Ja, man merkt dann auch auf jeden Fall recht, dass die Nervosität auf einmal alles so weggeht und alles. Und es ist auf jeden Fall sehr toll, dass wir das alles geschafft haben.
12: Die Jury zieht jetzt erstmal weiter. Und noch ahnen Hedija und Sophie es nicht. Aber am Ende werden sie den heutigen Wettbewerb doch tatsächlich gewinnen.
4: Großartig, herzlichen Glückwunsch. Ich hätte auch nicht gedacht, dass 30 Gramm Schaschlikspieße 400 Gramm am Ende halten können. Großartig, wirklich. Bis Freitag geht's noch weiter mit dem Freestyle Physics in Duisburg. Dann auch mit Mausefallenbooten oder Wasserraketen. Ja, und genau solche Tüftlerinnen und Tüftler brauchen wir doch, oder? Und ehrlicherweise, die gibt's auch bei uns im Ruhrgebiet schon. Firmen mit richtig guten Ideen, so wie Green Ocean. Das Startup drüben aus Bottrop, das baut gerade eine innovative Anlage, die gerade bei uns in der Industrieregion viel verändern kann. Eine Anlage, die Industrieabwässer reinigen soll, ohne dabei Klärschlamm zu hinterlassen.
16: Sowas in der Form wurde noch nie gebaut. Das ist jetzt wirklich das allererste Mal, dass wir das bauen. Und dann auch noch unter dem Aspekt, dass wir auch gesagt haben, wir machen das in-house selber. Es ist wirklich ja gefühlt etwas Bahnbrechendes, was wir hier gerade schaffen.
17: Dreckiges Industriewasser umweltfreundlich sauber machen. Die erste Idee dazu hat Gründer Peter Muth bis heute aufbewahrt.
18: Das war der erste Gedanke zu dem, was da unten steht.
19: Wann war das?
18: Vor 3 Jahren. Das war die Grundlage, auf der Kai sich für Green Ocean entschieden hat.
19: War das so, ja?
16: Ja, so ein bisschen ja. Also es war ja alles gelebt auf dem Papier und dann kam irgendwann der Punkt, wo man sagte, das können wir doch umsetzen. Also wenn wir das hier nicht schaffen im Ruhrgebiet, dann haben wir ein generelles Problem.
17: Rückblick. Anfang des Jahres baut das kleine Team den Druckbehälter, den ihr alle nur Reaktor nennen, zum ersten Mal auf. Im Container daneben quasi ein kleines Labor.
18: Also das ist der Reaktor. Also das sieht man doch, das ist normgerecht gezeichnet, 600 Millimeter. Ja? Also 6 Meter wussten wir, dass die Dimensionierung für das Reaktorgefäß sind. Dann war das Problem, der muss senkrecht betrieben werden, also man kann ihn nicht im Liegen betreiben. Das ist im Prinzip ein Labor, mit dem wir auf der einen Seite toxische Inhaltsstoffe umformen können in wiederverwendbare und biologisch abbaubare Wasserqualitäten. Und auf der anderen Seite können wir, jetzt spricht der Kaufmann, nicht der Ingenieur, die DNA der Verunreinigung des Wassers rauslesen.
17: Ein verdammt komplexes Unterfangen. Wenn alles fertig ist, soll der Container mobil an Industrieanlagen Abwässer reinigen, ohne dass Klärschlamm zurückbleibt. Niemand hier hat vorher etwas Ähnliches gebaut.
20: Es gab ja auch keinen Plan, wo man sich jetzt so was angucken kann. Das ist angefangen hier mit dem leeren Container wirklich. Und dann, ja, da sollen Pumpen rein, da soll ein Behälter rein, ein Kompressor. Ja, gut.
19: Ja. Ist ja so ein bisschen dein Baby hier, ne?
20: Ja, es gibt, glaube ich, keine Schraube, die ich hier nicht kenne.
17: Bis Ende des Jahres muss die Anlage fertig sein. Schon jetzt gibt es großes Interesse aus dem Mittleren Osten. Eine Region mit chronischer Wasserknappheit und viel Verschmutzung durch die Ölindustrie.
18: Also der Iran-Krieg hat in unserem Bereich extrem viel verändert. Das Bewusstsein für Wasser, insbesondere im Mittleren Osten. Wir kriegen ständig Anfragen, wann wir endlich mit unserer Technologie da runterkommen. Das ist natürlich sozusagen jetzt noch ein größerer Druck, aber auf der anderen Seite bestätigt es auch, dass wir in der richtigen Richtung unterwegs sind.
17: Der Reaktor geht jetzt erstmal auf Reisen. In Süddeutschland muss er von innen beschichtet werden, um für die anstehenden Prozesse fit zu sein.
16: Jetzt wird es nochmal richtig spannend, wenn dann der Reaktor aus der Beschichtung wiederkommt und wir letzten Endes auch Abwässer damit mal behandeln. Dann zählt es wirklich, okay, können wir das was wir im Labor schon bewiesen haben, auch wirklich im großen Maßstab nachweisen.
17: Das dürfte auch den Geldgeber freuen. Ein griechischer Unternehmer hat mehrere Millionen Euro in die Idee investiert. Aus Bottrop in die Welt. Peter Muth und sein Team blicken momentan extrem optimistisch in die Zukunft.
4: Echt spannend. Und ich bin immer wieder beeindruckt, was für innovative Ideen es hier bei uns im Ruhrgebiet gibt und was sich daraus für Technologien entwickeln. Das gilt nämlich auch in der Medizin. Hier erobert gerade eine besondere Operationsmethode aus dem Pott die Welt. In Essen werden neue Blasen geformt mit einem Roboter. Und genau das hat ein Arzt etwa 400 Ärzteteams weltweit gezeigt, um den Patienten ein besseres Leben zu ermöglichen. Denn sie haben Blasenkrebs und das bedeutet oft, die Blase muss raus.
1: Hier ist höchste Konzentration gefragt. Blasenkrebsoperation im Alfred-Krupp-Krankenhaus. Der Operationsroboter muss an die richtigen Stellen positioniert werden. Die Greifarme, die jetzt im Körper sind, sind nur wenige Millimeter groß. Gesteuert werden sie von dem Operateur, der nicht mehr am Patienten, sondern an einem 3D-Steuergerät mit Joystick sitzt.
21: Heutzutage macht man das zumindest in unserer Klinik, aber auch in vielen Kliniken in der Welt mit dem Roboter. Das heißt, man hat nur 6 kleine Zugänge und Erholung ist entsprechend schneller. Der Patient kommt schneller auf die Beine, kann sich besser bewegen, hat weniger Schmerzen.
1: Weniger Schmerzen, weil der Bauch nicht mehr aufgeschnitten werden muss. Die Blase wird entfernt, danach wird eine neue Blase aus einem Stück Dünndarm des Patienten geformt. Das Besondere dieses Mal, die Operation wird live in die Villa Hügel übertragen. Hier sitzen Forscher, Wissenschaftler und Ärzte, die sich über diese Art des Operierens austauschen. Sie ist das Spezialgebiet von Dr. Stefan Buse, dem Chefarzt der Urologie.
22: Wir machen sozusagen eine neue Blase. Sie ist nicht ganz so wie eine normale Blase, aber für den Patienten hat das natürlich einen großen Vorteil. Der hat keinen künstlichen Ausgang, der hat keinen Beutel. Und wenn Sie sehen, die Patienten werden zum Teil immer jünger, die wir haben, und die müssen auch immer noch länger mit diesem Blasenkrebs überleben. Und deshalb ist es mir eine Herzensangelegenheit, ich beschäftige mich seit fast 20 Jahren mit dem Blasenkrebs, dass man eben die Operationstechnik auch immer weiterentwickelt.
1: 400 Operationsteams weltweit hat er diese Art der Blasenrekonstruktion schon beigebracht. Tausende Patienten haben davon profitiert. Einer von ihnen ist Hans-Peter Grotepaas. Der 74-Jährige hat schon vor Jahren eine neue Blase bekommen. Die erleichtert ihm das Leben, aber wichtiger ist ihm, dass er dadurch gerettet wurde.
23: Also ich bin dem Dr. Buse extrem dankbar. Ich verdanke ihm eigentlich mein Leben. Und ich kann das eigentlich gar nicht in Worte fassen. Das ist, ich bin ihm sehr dankbar. Ich besuche ihn jedes Jahr einmal und lasse mich von ihm noch mal untersuchen.
1: Auch sein Arzt freut sich, dass sich diese Methode etabliert hat.
22: Ich bin natürlich froh, dass sich diese Technik, wo man am Anfang geglaubt hat, dass sie sich nicht so durchsetzt, mittlerweile eine Technik ist, die jetzt von ganz vielen Kliniken auch übernommen wird. Und bin einfach froh, dass man früh dabei war, sozusagen ein Pionier in dieser Technik und dass wir auch ganz wichtig das Wissen weitergeben können.
1: Spitzenmedizin, die von Essen in die ganze Welt getragen wird.
4: Auf dem Flying Circus oder dem Autoscooter eine Runde drehen. Das geht ja seit dem Wochenende auf der Kirmes in Beek. Das ist so ein richtig schöner Traditionsrummel bei uns. Bei dem läuft auch alles rund. Aber was wäre, wenn es bei einem großen Fahrgeschäft einen Unfall oder einen Stromausfall gibt? Da müssen die Einsatzkräfte natürlich wissen, was zu tun ist. Vor allem, wenn es in die Höhe geht, wie zum Beispiel bei einem Riesenrad. Wir stecken ja gerade auch mittendrin in der Kirmessaison im Pott. Und genau deshalb gab es heute eine Übung mitten im Ruhrgebiet.
24: Ein Feuerwehrmann versucht sich hier in die Gondel des Riesenrades zu kämpfen. Er soll hier gleich Menschen abseilen. Philipp Müller ist sein Chef. Er steht unten und beobachtet die luftige Akrobatik. Immerhin ist das Riesenrad 38 Meter hoch.
25: Dann geht es schon mal mit den Seilen. Wenn der

0: aufschieben. Das heißt, sie retten noch keinen, sie machen erstmal die Seile dran.
1: Genau.
2: Aber wer soll hier gerettet werden? Das Riesenrad hängt ja nicht wirklich fest. Schließlich ist das nur eine Übung. Und schlägt man vor, dass ein Feuerwehrmann aus der Gondel gerettet werden könnte? Nee, das kennen die ja auch alle. Nehmen wir doch einfach unsere Praktikantin Hanna. Die weiß von ihrem Glück noch gar nichts.
0: Hanna, würdest du dich trauen?
3: Ja, ich würde mich trauen. Das ist in Ordnung.
2: Vielleicht sollten wir aber erst mal Papa fragen. Ich meine, wenn die Tochter da gleich in den Seilen hängt, in luftiger Höhe.
3: Hi Papa, kurze Frage. Ist es okay für dich, wenn ich gleich abgeseilt werde? Ja, vom Riesenrad. Meine Mama weiß schon Bescheid. Mama findet die Idee super geil.
2: Super. Macht Hanna das echt? Wir sind im Bochumer Ruhrpark. Das Riesenrad ist 38 Meter hoch, 21 Meter breit. Für die Bochumer Feuerwehr kein Problem. Die finden solche Herausforderungen richtig gut.
4: Wir müssen mindestens 72 Stunden Übungsstunden im Jahr vorweisen. Und dann ist immer gut, dass wir nicht immer auf der Wache üben, sondern auch mal neue Objekte haben im Stadtgebiet oder in den Nachbarstädten. Deswegen sind wir zum Beispiel heute hier.
5: Okay. Oh Gott, oh Gott. Ich bin soweit, wir sind bereit, abgelassen zu werden.
2: Das hier ist die Generalprobe für Hanna. Wir lassen einen Kollegen abseilen und ja, er kam auch gut unten an. Leider erfahren wir hier, dass Mama und Papa zwar ja gesagt haben, aber unser Chef sagt, ihr seilt auf keinen Fall die Praktikantin ab. Ihr spinnt doch wohl.
3: Ja, stimmt, auf jeden Fall ist das schade, aber ich hätte es trotzdem gemacht. Es ist eine Erfahrung wert, da einmal hochzugehen und dann abgeseilt zu werden von der Feuerwehr.
2: Na, dann muss eben ein anderer Freiwilliger her.
0: Wir haben da eine Idee.
6: So?
0: Wir wollen ja jemanden oben abseilen.
6: Ja.
0: Wir haben uns Sie ausgesucht.
6: Nee, ganz bestimmt, Salih, lassen Sie mich nicht abseilen. Nein.
0: Warum?
6: Weil es keine gute Idee ist.
0: So, wir brauchen jetzt jemanden, den wir da abseilen können.
7: Soll ich es machen? Ich habe gerade zu meinem Mann gesagt, warum nicht?
0: Ernsthaft?
7: Ja, Lust hätte ich schon.
2: Damit hätten wir niemals gerechnet, aber Andrea ist sowas von cool.
8: Und in. Das sind Erfahrungen, die man mal macht, ne?
7: Ich bin noch in guten Händen.
8: Auf alle Fälle. Bei uns auf alle Fälle.
2: Die wird übrigens nicht nur abgeseilt, sondern auch hochgezogen. Andrea muss ja irgendwie hochkommen.
7: Ach, da sitzt doch noch einer. Hallo.
2: Und von oben geht's dann zum Abseilen üben wieder nach unten.
8: Hui, geht auch schneller.
7: Ja, super.
2: Dabei wollte Andrea eigentlich nur shoppen gehen und einen gemütlichen Tag haben.
0: So wie war. So.
7: Super.
0: Wir setzen uns auf den Boden.
8: Wir setzen uns einmal hin. Ab.
0: Da drüben ist noch ein Bungee-Turm.
7: Was heißt das?
2: Ja, was? Philipp Müller kann zufrieden sein. Seine Jungs haben beste Arbeit geleistet. Und Andrea wird den Tag wohl so schnell nicht mehr vergessen.
9: Ja, großartig. Was für ein Adrenalinkick, oder? Ich hätte es auch gemacht. Und Adrenalinkick, das gilt übrigens auch für diesen Drachenflitzer hier. Haben Sie wahrscheinlich direkt erkannt, oder? Eine Seifenkiste. Und die ist nicht irgendwo gestartet, sondern auf dem Seifenkistenrennen in der Region. Auf den Eltenberg in Emmerich. Am Wochenende hieß es da endlich wieder Helm auf und ab die Piste runter. Nach einem Jahr Pause gab es das Spektakel wieder. Dank vieler, vieler Ehrenamtlicher. Knapp 100 Seifenkisten waren am Start. Auf der Piste ging es dann aber eben nicht nur um Geschwindigkeit, sondern genauso um Kreativität.
10: Mit der Kiste auf die Piste. Ein Dorf, ein Berg, ein Rennen.
11: Man muss ein bisschen im positiven Sinne ein bisschen bescheuert dafür sein, aber sind wir alle Gott sei Dank und deswegen funktioniert das auch ganz gut.
10: Was mit einer Schnapsidee begann, ist heute wohl das verrückteste Seifenkistenrennen der Region.
12: Der Wahnsinn wurde ja immer größer, die Kisten wurden immer schneller, wir brauchten große Quadrantballen. Ja, und somit sind wir zu einem Event gekommen, was jetzt ja, so eine Größe erreicht hat. Ja, also Wahnsinn, ja.
10: Der Eltenberg verwandelt sich in eine große Show-Arena.
13: Das ist ein Riesen-Event, macht super viel Spaß, einfach mit Freunden hier oben auf dem Berg zu sein. So schnell kriegen die uns dann auch gar nicht hier oben wieder raus.
10: Mit dabei rund 50 ehrenamtliche Helfer. Einige haben extra Urlaub, Schüler haben sogar schulfrei.
14: Kleinen Stadt kommt sowas nicht so oft vor, da mache ich bei sowas halt einfach sehr gerne mit. Deswegen bin ich halt den Zeittag einfach nicht in der Schule.
15: Es ist einfach cool, sich für was einzusetzen, wo man weiß, dass am Ende Leute dran Spaß haben.
16: Es ist so ein Event im Jahr, wo man sich das ganze Jahr drüber freut.
10: Zur gleichen Zeit

0: ein paar Kilometer weiter, das Mädelsteam Drachenflitzer bei den letzten Vorbereitungen.
1: Ja, wir haben leider ein bisschen später angefangen als eigentlich geplant. Und dann sind wir jetzt so seit anderthalb Wochen wirklich mit voller Inbrunst dran, Nachtschichten eingelegt, alles angeklebt, gesprüht und ja.
2: Ja, also wir wollen gerne den Kreativpreis gewinnen, den haben wir letztes Jahr vor 2 Jahren nicht gewonnen. Genau, so schnell sind wir ja leider nicht. Da gibt es andere Kisten, die schneller sind und Hauptsache wir sehen gut aus.
0: Beim Rennen am Samstag sind insgesamt 26 Teams am Start mit bis zu 5 Fahrern pro Kiste. Damit alles sicher abläuft, muss jede Seifenkiste durch den TÜV. Gecheckt werden Maße und Gewicht, außerdem Bremsen, Lenkung und Stabilität. Nicht nur die Kisten, auch das Rennen wurde technisch über die Jahre immer professioneller.
3: Ganz am Anfang tatsächlich, wir hatten hier oben jemanden stehen, der das Ganze per Funk runter, unten stand dann einer mit 2 Stoppuhren. Und dann wurde halt geguckt, okay, Bahn A, Bahn B. Mittlerweile sind wir so weit, hier liegt von oben 400 Meter Kabel bis unten. Wir haben hier einen induktiven Schalter, also eine elektronische Auslösung. Wir haben eine Ampelanlage oben, wo wir unten dann das Rennen freigeben können, wenn wir wissen, okay, die Strecke ist frei.
0: Seifenkistenrennen finden normalerweise auf glattem Asphalt statt. Die 275 Meter lange Piste am Eltenberg hat Kopfsteinpflaster, eher suboptimal.
3: Wir haben uns die ersten Jahre immer geärgert und gesagt, boah, warum ist die Straße nicht asphaltiert? Da könnten die viel schneller werden. Und irgendwann haben wir gedacht, so Gott sei Dank ist sie nicht asphaltiert, die würden noch schneller werden. Wir haben jetzt Geschwindigkeiten irgendwas zwischen 50, 60 ab und zu. Und da zeigt sich auch die Standardseifenkiste. Es ist kein Standardseifenkistenrennen, es ist schon was anderes.
0: Der Spaß steht im Vordergrund. Bei der Zeitmessung wird's aber ernst. Lichtschranken messen jede Fahrt exakt. Heute entscheidet oft die tausendstel Sekunde. Dabei war die Seifenkisten-Idee vor 16 Jahren eigentlich nur als Ferienprojekt für 2 Jungs gedacht.
4: Mein Sohnemann hat mit seinem Freund haben mich einfach genervt. Wir wollen mal eine Seifenkiste bauen und weil wir wohnen hier am Berg, liegt es ja nahe, dass man mit einer Seifenkiste den Berg runterfährt. Die ist es geworden und so hat sich dann einfach verselbstständigt die ganze Sache.
0: Inklusive Pokale für die verschiedenen Rennklassen und die Kreativität.
5: Was da rumkommt, wenn alle mit anpacken. Es ist für viele ein Traum, den sie nur so aus Zeitschriften über das Landleben kennen. Aber sie hier, sie haben ihn sich erfüllt. Die Schrievers aus Wachtendonk. Vor mehr als 20 Jahren haben Ute und Bernd einen Hof übernommen. Heute verkaufen sie im Hofladen und auf dem Bauermarkt das, was sie ernten. Jetzt wollen auch ihre Söhne Nico und Ben mitmischen. Der Hof, der muss also wachsen, wenn er in Zukunft 3 Familien ernähren soll.
6: Ja,
7: kann ich welche für den Laden mitnehmen?
6: Eine Kiste habe ich fertig. Ja, ein bisschen Druck ist schon dahinter.
8: Wie weit ist das eigentlich die neue Planung zum Hühnerstall?
7: Ja, wir können mal raus und gucken gehen.
8: Ja, ich bin ja von Kind auf hier aufgewachsen. Ich habe von Anfang an gesagt, ich möchte hier bleiben.
9: Einmal die Erdbeeren, stell dich hier drauf. Ne? Ich sehe mich selber nicht in dem Beruf, beziehungsweise den Hof jetzt weiterzuführen.
10: Das sind die Schrievers aus Wachtendonk. Gleich 2 Hofnachfolger am Start. Echter Luxus. Die große Frage, reicht der Hof für alle? Die Familie arbeitet daran mit immer neuen Ideen. Idee Nummer 1. Wie jetzt? Das hier soll die Zukunft sein. Kleiner Betriebsausflug auf den Nachbarhof. Die Eltern haben ihn erst kürzlich dazu gekauft.
6: Aber ich denke, wir können ja über eine Nutzungsänderung für die ersten 2 Treibhäuser sprechen. Ja, die sind ja normal noch gut erhalten oder verzinkt, dass wir die noch vielleicht stehen lassen.
10: Nico hat schon ein paar Ideen für den ganzen Schrott.
6: Ja, man hat schon viele Ideen, vor allem mit dem Haus, was jetzt nicht mehr den besten Zustand hat. Ob man da was neu baut oder ob man eine Nutzungsänderung fürs Treibhaus macht. Man kann sich doch austoben oder man hat viele Ideen, wie man was umbauen kann.
10: Die erste zukunftsweisende Entscheidung, mehr Fläche zum Wohnen und Wirtschaften. Nebenan in den Gewächshäusern floriert schon seit Jahren der Gemüse- und Erdbeeranbau.
11: Pflückst du eben die Minigurken und Schlangengurken, dann kümmere ich mich um die Tomaten.
6: Ja, okay.
10: Bernd war bisher allein für den Anbau verantwortlich, aber Sohn Nico will auch ins Geschäft einsteigen.
11: Ja, ist auch natürlich eine schöne Sache. Da kann man mal, auch mal ein bisschen Arbeit abgeben. Man hat mal ein bisschen Zeit zum Verschnaufen. ist es eigentlich ein bisschen entspannter, wenn die dabei sind.
10: Ben ist auf einem Nachbarhof zwar noch in der Ausbildung zum Landwirt, zu Hause packt er auch mit an. Der 17-Jährige will bald aber richtig mitmischen.
8: Wenn ich jetzt hier weitermachen möchte, auch mit einsteigen möchte, ist ja alles auch relevant für mich, für meine Zukunft. Und klar, wenn mein Bruder und ich hier einsteigen, dann müssen wir eigentlich auch mehr haben. Meine Eltern sind dabei, mein Bruder ist dabei, ich bin dabei. Dann ist das ja natürlich mehr, was also zusammenkommen muss, sage ich jetzt mal.
10: Idee Nummer zwei. Hier wollen die Schrievers einen neuen Legehennenbetrieb aufbauen als weitere Einnahmequelle.
12: Ja, wir warten auf die Ideen unserer Kinder, weil wir denken, wir können denen das nicht vorgeben, weil ja, die müssen ihren eigenen Traum leben.
9: Einmal die Erdbeeren, stell dich hier drauf. Ne?
10: Tochter Lea hilft nur stundenweise im Hofladen. Sie hat eigene Pläne. Die 22-Jährige arbeitet als Ernährungstherapeutin im Krankenhaus.
9: Momentan noch stehe ich natürlich noch ganz am Anfang. Aber ich könnte mir auf jeden Fall vorstellen, vielleicht noch so ein zweites Standbein aufzubauen. Eventuell den Hof mit meinem Beruf der Ernährungsberatung zu kombinieren.
10: Eine Familie, ein Hof, eine gemeinsame Zukunft. Nicht alles ist planbar. Deshalb Idee Nummer drei. Die Familie hat gerade ein Spargelfeld vom Nachbarn übernommen als komplett neues Geschäftsfeld. Irgendwann will Nico auch hier sein eigener Chef sein.
13: Ich sag mal, es ist schöne Familienarbeit. Man ist nicht alleine, man guckt in den Betrieb mit rein, man erfährt wieder neue Sachen.
10: Aber wird auch das hier funktionieren? Ein ganz schön mutiges Familienprojekt.
4: Vor 2 Jahren hatten wir die Planung, die wir jetzt haben, natürlich auch noch nicht, wo die jetzt mit reinkommen und sagen, ey, wir würden gerne was machen, aber irgendwo auch wieder schön. Man will die Kinder ja auch vielleicht ein bisschen so in der Nähe haben in Zukunft.
5: Ja, total schön, oder? So ein gemeinsames Projekt ist aber eine Herausforderung in der Landwirtschaft. Wenn wir auch aufs Wetter gucken, oder? Ich finde es ja alleine gerade schon schwierig einzuschätzen, was da passiert bei den ganzen Temperaturen. Und es wird langsam wieder wärmer. So viel wissen wir. In der Nacht bleibt es erstmal trocken. Es sind immer wieder viele Wolken unterwegs bei 18 bis 16 Grad. Morgen Vormittag ist es erstmal bewölkt. Die Sonne lässt sich aber ab und zu auch mal zwischen den Wolken blicken. Später geht es dann ganz ähnlich weiter. Es bleibt trocken und freundlich mit Sonnenschein bei 26 bis 28 Grad. Mittwoch dann 27 Grad, es wechseln sich Sonne und Wolken ab. Donnerstag viel Sonnenschein, schon 30 Grad. Und Freitag dann wieder hochsommerlich heiß mit rund 32 Grad. Also viel trinken bitte, nicht vergessen. Gleich gibt's hier wieder so ein leckeres Abendbrot, ganz klassisch. Wobei ich ja auch schon so ein Brötchen-Fan bin und manchmal... Ehrlich, fällt es ja auch schwer, morgens sich aufzuraffen und zum Bäcker zu laufen, oder? Und dann gibt es auch gerne mal so ein Aufbackbrötchen. Aber was können die wirklich? Das checkt jetzt gleich der Vorkoster Björn Freitag für uns. Das Ganze nach der Tagesschau. Bleiben Sie dran, 7:45. Ich wünsche Ihnen ganz viel Spaß dabei.

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12: Mit dem Campervan durch Australien. Sophie und Tobias haben sich diesen Lebenstraum erfüllt. Einmal um den ganzen Kontinent. Wüsten, Berge, Strände.
9: Er kocht eigentlich immer und ich mache den Abwasch.
12: Ein Roadtrip. Traumhafte Küsten, staubige Straßen und Wildlife.
13: Lass die Wohnung kündigen, Jobs kündigen und einfach eine Weltreise starten.
12: So einfach geht das. Es wurde eine lange Reise daraus.
14: 658 Tage haben wir gebraucht.
12: Zum Schluss Sydney, die Metropole in Down Under. Der Campervan ist ihre Heimat auf Zeit. Alles Notwendige auf engstem Raum. Sophie, 26, und Tobias, 29 Jahre alt. Sie kommen aus Landau in der Pfalz. Das Auto haben sie gekauft für lange Fahrten durch das Land.
13: Es kann langweilig werden. Teilweise sieht man echt nur das Gleiche für Stunden oder Tage. Aber im Großen und Ganzen macht es uns eigentlich ziemlich viel Spaß, weil man doch viel Abwechslung hat. Dann fährt man mal wieder am Strand lang. Oder man fährt dann doch wirklich durchs Nichts, was auch komplett anders ist, weil man kilometerweit schauen kann, ohne was zu sehen. Also, ich bin noch nicht müde vom Rumfahren.
12: Seit fast 2 Jahren sind sie jetzt unterwegs. Diese Runde haben sie schon hinter sich. Entlang der Ostküste in Richtung Süden, dann quer durchs Outback in den Norden, an der Westküste bis zum Kap Luin. Jetzt geht's weiter. Vom Kap über Whyalla nach Sydney, da wollen sie unbedingt pünktlich zum Silvesterfeuerwerk sein. Im Moment ist was ganz anderes wichtig.
13: Ja, wir schauen mal, wo wir heute Nacht schlafen.
9: Direkt an den Stränden ist ein bisschen zu auffällig. Da fahren wir dann lieber in die Stadt rein und schlafen dann am Straßenrand oder in der Nähe von einem Park, Golfclub. Ja, ein bisschen, wo Grünfläche ist, sodass der Ranger uns nicht erwischt.
12: Wild campen, das machen viele hier, ist aber nicht überall erlaubt.
9: Traumhaft, wirklich. Da will man direkt reinspringen. Ja. Mit den Bodyboards, Neoprenanzug und den ganzen Tag am Strand verbringen.
12: Sie sind mittlerweile in Westaustralien angekommen. Sandstrände, leer und oft kilometerlang. Für viele die schönsten auf dem ganzen Kontinent.
14: Wir sind jetzt 45.000 Kilometer gefahren.
9: Und hier sieht man, dass wir fast Australien fast umrundet haben. Uns fehlt nur noch der kleine Teil.
13: Man hat gute Tage, genauso hat man schlechte Tage, wo man sich mal in den Haaren hat, aber im Endeffekt.
14: Man lebt ja auf sehr engstem Raum zusammen. Das ist Fakt, ja.
13: Aber man hat auf der anderen Seite immer jemand zum Tratschen, zum Motzen, zum...
14: Und man teilt auch die Erlebnisse.
12: Schöne Erlebnisse wie die Pinnacle Desert, eine Wüste mit tausenden Kalksäulen. Auch weniger schöne wie die Fliegen, in manchen Gegenden eine echte Plage. Mit einem Work-and-Travel-Visum sind sie unterwegs. Ein paar Monate Geld verdienen, ein paar Monate reisen, so kommt man rum. Ob Kängurus oder Stachelrochen, Wildtiere haben sie fast überall gesehen. Sogar unter Wasser, beim Schnorcheln am Ningaloo Reef. Die pure Freiheit in Down Under. Mit ihrem Camper kommen die zwei schließlich fast überall hin. Essenszeit.
9: Heute gibt es bei uns Milchreis. Heute haben wir mal Lust auf ein süßes Abendessen.
12: Kein großes Menü, obwohl in der Küche ja alles da ist, sogar eine Waage.
9: Die ist perfekt. Die wenigsten haben wirklich eine Küchenwaage dabei oder was noch, eine Knoblauchpresse haben wir auch. Die haben wir auch schon ziemlich oft ausgeliehen. Ja, das sind so die Luxusartikel unter den Campern.
12: Und das ist noch nicht mal alles.
15: Wir haben so einen kleinen Backofen für den Herd.
12: Ach, echt?
15: Ja. Ja. Haben wir extra aus Deutschland mitgenommen?
9: Ja.
12: Im Rucksack als Extragepäck.
9: Dann heißt das durchgehend rühren, damit nichts
15: anbrennt.
9: Genau.
12: Nicht viel Platz, aber so richtig gemütlich.
9: Es ist halt auch unser Zuhause. Man möchte es wohnlich haben. Schön gemütlich. Am Anfang, wo wir ihn gekauft haben, war er halt sehr leer, ziemlich kahl. Die Decke war beige und ja, auch so mit der Folie.
12: Die Deko ist Sache von Sophie. Um Technik und Motor kümmert sich Tobias. Im Outback ist man oft allein unterwegs. Da muss das Auto durchhalten. Manchmal haben sie auch andere Traveler getroffen und sich zusammengetan. Hauptsache, es ist immer genug zu essen da.
9: Weil wir wussten, es geht ja ins Outback. Da gibt es nicht viele Supermärkte. Man fährt da locker mal 500 Kilometer zum nächsten. Und wenn man dann mal auch teilweise einen erreicht hat, war das ein ganz kleiner, der dann das Dreifache, Vierfache verlangt hat. Also ich glaube, so manchmal hat man da wirklich fürs billigste Päckchen in dem Supermarkt $5 zahlen müssen. Ja. Und deswegen haben wir halt gerade für die Reise ins Outback ein bisschen
15: gehamstert.
9: Ja.
15: Vor allem Milchreis und Nudeln.
12: Mit dem Visum durften sie arbeiten, auf einer Erdbeerfarm, in Motels, in einer Bar.
15: Wir haben uns aber tatsächlich dann eher für die Bar entschieden. Da haben wir $32 die Stunde gekriegt unter der Woche und Wochenende 35 bzw. 42 am Sonntag. Also Bezahlung ist ziemlich gut und wenn man sich gut anstellt, kriegt man in Australien eigentlich auch ziemlich viele Stunden zusammen, weil es gerade Deutsche gern genommen werden, weil man weiß, die arbeiten viel.
9: Und die kommen pünktlich, das ist ein ganz großer Punkt hier in Australien.
12: Zuerst 5 Monate, im zweiten Jahr noch mal 6 Monate haben sie gekellnert. So haben sie die Weiterreise finanziert.
15: Also wir sind sehr einfach unterwegs hier. Selten, dass wir mal groß kochen, meistens so wie heute. Was Kleines, Warmes oder Nudeln. Oder dann halt wirklich ganz klassisch, wie man es von zu Hause kennt, Abendbrot.
12: Sie wollen zu einem besonderen Aussichtspunkt. Das Kap Luin ist der äußerste Südwestzipfel von Australien.
15: Wenn man über eine Kuppe fährt und dann das Meer sieht, am besten noch mit einem Sonnenuntergang, das sind welche schönsten Momente, die man in Australien hat.
9: Ja.
12: Mit einer sauberen Scheibe könnten sie sogar richtig viel sehen.
15: So klein.
9: Ja.
12: Vielleicht hilft ja das.
9: Okay. Ist halt einfach schön. Manchmal muss man sich bewusst werden, wo man gerade ist, was man gerade macht. Da fährt man einfach mit dem eigenen Auto durch Australien zu einem Leuchtturm und schaut sich den Sonnenuntergang an. Da ist man wirklich dankbar für so Momente, dass man das wirklich verwirklichen und machen kann.
12: Und dass Tobias sich ums Auto kümmert.
15: Ja, manchmal muss man auch mal die Scheibe putzen.
12: Die letzten Meter zum Kap, ehe die Sonne ganz untergeht. Lucky Country, so bezeichnen die Australier ihr Land. Sophie und Tobias schätzen vor allem den entspannten Way of Life.
15: Viele Australier, die wir kennengelernt haben, sagen selbst, okay, das, was ich heute verdiene, gebe ich morgen aus.
9: Genau.
15: Was übermorgen ist, sehe ich übermorgen. Die leben mehr in den Tag hinein, die planen nicht allzu viel vor.
14: Ja.
16: Und es macht einen, denke ich, schon ein bisschen glücklicher, dass man nicht sich zu viel Sorgen um die Zukunft macht.
14: Ja.
16: Wir hatten selbst den Punkt, wo es auf der ersten Arbeit nicht so gelaufen ist, wie wir es gerne hätten. Wir haben die Stunden nicht gekriegt, die wir gebraucht haben für unser Visum. Dementsprechend wurde das Geld langsam auch knapper.
14: Ja.
16: Da muss man halt, im Endeffekt, man ist so weit weg von der Familie, man muss alles alleine klären. Und da gibt es natürlich die Situation, dass man einfach sagt, okay, nee, lass das Auto verkaufen, wir fliegen heim. Aber wir selbst haben für uns festgestellt, nach jeder schlechten Situation kommt eigentlich eine Situation, die fünfmal besser ist. Und im Endeffekt, die ersten zwei Jobs waren nicht gut. Dafür war unser dritter Job umso besser. Wir haben Freunde fürs Leben gefunden, mit denen wir immer noch in Kontakt stehen.
17: Was war das für ein Job, der dritte?
16: Wir waren Bartender.
14: Genau.
12: Toller Job, entspanntes Leben, neue Freunde. Nach Australien auswandern wollen sie trotzdem nicht. Es ist ihnen einfach zu weit von der Heimat entfernt.
14: Von hier aus geht's dann nach Sydney weiter. Also da haben wir jetzt noch ein paar tausend Kilometer vor uns. Und in Whyalla, das ist in der Nähe von Port Augusta, da haben wir dann unseren Lab geschlossen, haben einmal Australien umrundet. Das wird jetzt ungefähr so circa in 3 Wochen.
16: Zwei, drei Wochen
14: auf uns zukommen. Sind wir auch schon aufgeregt, zu dem Moment zu fahren, zu der Stadt. Und dann wissen wir, okay, wir haben das Land jetzt einmal umrundet.
12: Und dabei fast immer wild gekämmt. Hauptsache, man fällt nicht auf.
14: Ja, genau. Also wir stehen hier jetzt mitten in der Stadt. Das ist am unauffälligsten, einfach direkt am Straßenrand vor den Geschäften oder manchmal ein bisschen bei einer Grünanlage. Und jetzt werden gleich die Vorhänge zugemacht, das Licht aus und morgen früh wird dann weggefahren.
17: Na dann, gute Nacht.
16: Gute Nacht.
14: Gute Nacht.
12: Am nächsten Tag brechen sie nach Whyalla auf. Nochmal 2500 Kilometer haben sie vor sich.

0: Vor knapp 2 Jahren sind sie in Sydney gestartet und danach schon einmal in Whyalla vorbeigekommen. Jetzt sind sie wieder in dem Ort und haben damit ihre Australienrunde komplett gemacht. Das wird festgehalten. Danach geht's nach Sydney weiter, wo ihre Reise zu Ende geht. Die berühmte Harbour Bridge. Es ist kurz vor Silvester. Rechtzeitig zum Feuerwerk haben sie es geschafft. Die City ist zwar spektakulär, den nächsten Platz für die Nacht suchen sie lieber außerhalb.
1: Das ist nicht mal voll Strand. Könnte ja glatt in Europa sein.
0: Maroubra Beach, einer von gut 100 Badestränden in Sydney. Auch ein Grund, warum die Stadt bei Einheimischen und Urlaubern so hoch im Kurs steht. Guten Morgen!
2: Guten Morgen!
0: Super Platz, super Aussicht.
2: Ja, perfekter Stellenplatz.
0: Ja. Dieses Mal übernachten sie sogar in der ersten Reihe. Man kann's ja mal riskieren. Nach 658 Tagen auf Tour heißt es Abschied nehmen. Seit heute steht der Wagen zum Verkauf.
2: So, das Auto ist von außen gewaschen. Jetzt müssen wir innen drinnen noch mal Hand anlegen und alles mal ein bisschen ordentlicher machen, auskehren. Und ja, dann schießen wir gleich ein paar Bilder. Es ist sehr schmerzhaft.
3: Ja.
2: Ja, wir haben in dem Auto von den 2 Jahren haben wir ein komplettes Jahr drin gelebt. Das andere Jahr haben wir gearbeitet und waren in der Unterkunft. Wir haben so viel Herzblut noch mal in den Ausbau reingesteckt und ja, so viel erlebt. Einmal mit dem Auto um Australien rum, das ist unser Zuhause auf Rädern.
3: Ja.
2: Das wird sehr.
3: Es wird hart.
2: Es wird sehr hart. Ja.
0: 2 Jahre Australien, die Freiheit als Camper, ein ganzer Lebensabschnitt geht zu Ende. Genau da, wo es damals angefangen hat.
2: Als wir von Sydney damals losgefahren sind, vor 2 Jahren, sind wir von Maroubra Beach losgefahren und dann auch über die Harbour Bridge und dann ab in den Norden. Es fühlt sich gerade irgendwie so an, als würden wir noch mal eine Reise starten.
3: Ja. Ja, es ist merkwürdig zu wissen, dass es jetzt wirklich langsam zu Ende geht. Man hat sich so an das Leben hier in Australien schon gewöhnt, wie hier alles funktioniert. Und jetzt muss man sich im Endeffekt, wir wissen ja auch nicht, wann wir uns vom Auto verabschieden müssen. Das heißt, es kann einfach innerhalb von 2 Tagen rum sein, es kann noch 2 Monate gehen. Macht das alles nicht wirklich leichter.
0: Das große Silvesterfeuerwerk soll ihr krönender Abschluss sein.
3: In unserer Vorstellung wollen wir die Brücke und das Operngebäude sehen.
2: Genau.
0: Der Tipp von einer Freundin. Ein Park mit Blick auf Sydneys Zentrum.
2: Ich glaube auch, wir haben den Punkt für morgen gefunden.
3: Ja.
0: Beste Lage. Sie haben sich so richtig wohlgefühlt in Australien. Fast immer schönes Wetter und die Arbeit war wirklich gut bezahlt.
2: Also wir haben es mal ein bisschen kalkuliert, so vom letzten Job. Da haben wir pro Person im Monat $5.500 verdient.
3: Wenn man Pläne hat und die einfach immer wieder in seinem Kopf durchgeht, dann lebt man eh auch ein bisschen sparsamer. Wir haben eigentlich immer selbst gekocht, haben geguckt, dass wir nicht zu viel Geld jetzt ausgeben für feiern gehen oder
2: essen
3: gehen.
2: Ja.
3: Und dadurch konnten wir halt wirklich sehr günstig leben und haben jede Woche gut $1.000 auf die Seite legen können.
0: In der kommenden Nacht werden hier tausende Feuerwerkskörper in den Himmel steigen.
2: Und das macht man nur einmal im Leben.
3: Das haben wir uns gesagt. Das ist so eine einmalige Sache, die wir wahrscheinlich nie wieder haben werden.
2: Es ist halt das bekannteste Feuerwerk auf der ganzen Welt. Und da heißt es halt anstehen.
0: Mehrere Traveler haben es sich in dieser Seitenstraße gemütlich gemacht. Auch Sophie und Tobias sind umgezogen, weg vom Strand. Jetzt sind sie näher am Stadtzentrum.
3: Durch Zufall haben wir beim Vorbeifahren gesehen, dass gerade hinter uns mehrere Camper standen und haben uns dann entschieden, ja, einfach mal schauen und haben dann den Platz gefunden.
2: Und hier ist ziemlich ruhig, Park nebendran, Einkaufsmöglichkeiten sind auch nicht ganz weit weg und wir sind wirklich nur 20 Minuten von der Innenstadt entfernt.
0: Die beiden sind im Stadtteil Newtown direkt auf der Partymeile unterwegs. Der King Street. Ziemlich trendy, beliebt in der queeren Community, mit Bars, Clubs und vielen Restaurants. Nach den Monaten im Outback ein ziemlicher Kontrast.
2: Also es sieht auf jeden Fall richtig cool aus. Man riecht das leckere Essen. Also sehr viel gibt es hier zum Anschauen. Aber auf jeden Fall auch sehr viel los. Richtig Großstadtgewusel.
0: Daran müssen sich die beiden erst mal wieder gewöhnen. Sie wollen ins Newtown Hotel, ein angesagter Pub.
2: Ja. Wie so eingetrockneter Alkoholgeruch. Also ich glaube, die gehen hier ab und zu mal ziemlich steil.
0: Es gibt mehr als 10 Biersorten.
2: Ich glaube, Dachterrasse sieht gut aus, aber ich glaube, ja, hier ist Bestellung an der Bar.
0: Bier mit Aussicht, auch daran kann man sich gewöhnen. Die australischen Biere finden die beiden etwas wässrig. Warum nicht mal wieder eins aus Europa probieren?
3: Das ist Heineken.
2: Das ist Heineken, ja.
3: Was willst du?
2: Du Heineken?
3: Was willst du?
2: Das ist mir egal.
3: Ich will Heineken.
0: Die Terrasse ist immer voll. Alle wollen den Blick genießen.
2: Also für Innenstadt richtig schöner Platz. Auch gerade hier mit den Lichterketten, mit der Aussicht, mit dem Sonnenuntergang. Richtig schön, da kann man gewusel da unten in der Stadt schön dabei zugucken.
0: Und vor allem bald schlafen gehen. Morgen ist Silvester. Der Tag beginnt besonders früh.
2: Heute Morgen hat um 4 Uhr der Wecker geklingelt. Um 5 ging es dann los. Um 5:30 standen wir in der Schlange und wir haben aktuell 17.20 Uhr. Die Location hier ist schon komplett geschlossen, weil wir komplett voll sind. Also hier sind über 8.000 Menschen und wir sitzen hier und haben eine richtig tolle Aussicht.
0: In der ganzen Stadt warten rund 1 Million Besucher auf diesen Moment.
2: Happy New Year!
0: Den Camper haben Sophie und Tobias an ein Pärchen aus Kanada verkauft. Sie wollen auf jeden Fall wiederkommen. Natürlich mit dem Work-and-Travel-Visum, also gut bezahlte Arbeit und 12 Monate Sonnenschein im Jahr.
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0: Wir gehen da nicht rein. Ich binde dich nur schnell da an und gebe drin meine Flyer ab. Hallo, hör mal. Viele Leute müssen ins Krankenhaus und haben dann niemanden für ihren Hund. Und dann komme ich ins Spiel. Menschenskinder Egon, der Plan ist genial. Also komm, blamier mich nicht, ja?
1: So lange gucke ich mir das jetzt nicht mehr an.
2: Er hat uns gebeten, es ihm zu überlassen.
3: Wie heißt der Mann?
2: Kevin Eckhart.
4: Herr Eckhart.
1: Ja. Können Sie mal bitte kurz rauskommen?
3: Bin gleich wieder da. Alles gut. Bin gleich wieder da. Okay? Ja.
1: Herr Eckhart, ich muss wirklich dringend Ihre Frau untersuchen.
5: Ja, ich weiß. Ich probier's weiter.
1: Gut, aber ich trage die Verantwortung. Ich beende das gleich.
5: Nein. Es würde alles nur noch schlimmer machen, glauben Sie mir.
1: Besteht Lebensgefahr?
2: Innere Blutungen will ich nicht ausschließen, aber ich habe auch keinen ersten Befund. Die Frau hat auch mich nicht an sich rangelassen.
6: Nein, nein, bitte nicht. Bitte nicht.
5: Ja, aber Marian.
6: Ich will mich nicht an die aus. Bitte nicht. Nein.
5: Nein, nein, alles gut. Marian.
6: Nicht an die.
5: Nein, nein, nein.
2: Das Marian. Geht jetzt schon eine ganze Weile so.
1: Ja, wir warten noch einen Moment hier.
5: Ausatmen.
0: Setz deinen Dackelblick auf.
7: Wie wir es besprochen haben. Nicht in der
0: das Zeit. Ist ja eine Überraschung. Dr. Kaminski, der Arzt meines Vertrauens.
7: Herr Wackerbart.
0: Das ist Wackerstein. Das ist ja wunderbar, dass wir uns noch mal begegnen. Guten Morgen, Herr Dr. Kaminski. Würden Sie ganz kurz bitte? Danke.
7: Ich
0: bin gleich wieder zurück. Ach, übrigens, das ist Egon vom Birkenfeld. Ich gebe nur kurz meine Flyer ab.
8: Hm? Wer bist du? Egon. Hm? Egon, ja.
5: Erinnerst du dich noch an die Fliesen mit der leichten Maserung? Ja, die blauen? Ja. Die kommen nie hochkant an die Wand. Die müssen immer quer. Quer, weißt du?
9: Warum? Wir haben mal nur so eine leere Behauptung.
5: Nein. Unser letzter Kunde zum Beispiel.
9: Der hat einen fürchterlichen Geschmack. Den nehmen wir uns doch für unser eigenes Bad nicht zum Vorbild.
5: Ja, natürlich nicht.
1: Herr Eckhart.
5: Probieren wir es? Ja? Gut, Schatz, komm. Ich nehme deine Tasche. Jetzt komm. Jetzt langsam, Vorsicht. Ganz langsam. Vorsicht, Vorsicht, Vorsicht. Go, go, go, go.
9: Der Mann, den kenne ich, der war bei dem Unfall dabei.
5: Das stimmt. Der Mann ist Arzt. Der hat gleich geholfen und er hat auch den Rettungswagen gerufen.
9: Was hat er denn da gemacht?
5: Ja, der war auch zufällig einkaufen, wie wir.
9: Sie renovieren auch gerade Ihr Bad?
1: Ja, das tue ich, ja.
5: Wie wir. Und er würde sich auch gerne mal deinen Arm anschauen.
9: Aber du bleibst bei mir.
5: Natürlich.
1: Kommen Sie, ich gehe mal voran.
10: Das ist nicht mein Hund.
11: Ja, Kaminski, das muss Ihnen gar nicht peinlich sein. Es ist ja auch erwiesen, dass Hunde bei älteren, alleinstehenden Herren ganz prima gegen die soziale Verwahrlosung helfen.
10: Das ist nicht mein Hund. Die Töle gehört von Wackerstein.
11: Udo von Wackerstein?
10: Ja, er ist wieder da.
11: Mit Hund?
10: Sieht er aus wie eine Miezekatze?
11: Und wo ist er jetzt?
10: In der Klinik. Er kommt gleich wieder.
11: Also wenn Wackerstein kommt, dann bleibt er meistens und dann passiert auch was.
10: Diesmal nicht. Er wollte nur ein paar Flyer auslegen.
11: Flyer?
10: Er hat wohl eine neue Geschäftsidee.
11: Also, in meiner Klinik wird keine Werbung verteilt.
10: Kaminski.
11: Dem werde ich Bescheid geben.
10: Nein, nein, auf gar keinen Fall. Der Eingriff wurde schon zweimal verschoben und ich sehe nicht ein, warum ich meinen Zeitplan noch mal verschieben soll.
11: Moment mal!
10: Ja, ja. Nein!
11: Nein, nicht hier. Nein, pfui, das...
10: Ja, das stimmt. Genau so, wie wir es besprochen hatten. Gut.
12: Dr. Kaminski!
10: Bis dann.
12: Dr. Kaminski!
10: Was ist passiert?
0: Luft!
12: Schnell eine Trage. Atmen Sie ganz ruhig und versuchen Sie flach zu atmen. Flach, aber ganz ruhig.
3: Danke, dass Sie vorhin mitgespielt haben. Ich weiß, ich soll meine Frau nicht in ihrem Wahn bestärken, aber manchmal weiß ich mir nicht anders zu helfen.
12: Worunter leidet Ihre Frau denn genau?
3: Paranoide Schizophrenie. Das scheint wieder so ein Schub zu sein.
12: Wegen des Unfalls?
3: Wir waren im Baumarkt. Da hat ein Verkäufer offenbar einen Dieb verfolgt. Die kamen beide so plötzlich um die Ecke geschossen, dass sie meine Frau umgerannt haben.
12: Aha.
3: Über weite Strecken kommt meine Frau ganz gut klar, aber manchmal, wenn irgendwas sie aus dem Gleichgewicht bringt, ein Schock oder Stress oder dieser Unfall heute Morgen, dann geht's wieder von vorne los.
12: Was genau geht dann wieder los?
3: Ganz massive Angstzustände, Panikattacken. Plötzlich hat alles sich gegen sie verschworen und sie interpretiert dann auch alles so, dass es in ihr wahnhaftes System passt.
12: Und was machen Sie dann?
3: Ich beruhige sie, ich widerspreche nicht, ich bestärke sie aber auch nicht. Ich lasse es eine Weile laufen und dann lenke ich sie ab.
12: Ist Ihre Frau deswegen medikamentiert?
3: Ja, aber sie hasst es.
12: Wegen der Nebenwirkungen?
3: Können wir wieder zu ihr gehen? Ich glaube, sie braucht mich jetzt.
12: Ganz kurz, wer darf denn über Ihre Frau entscheiden, wenn sie in einem solchen Zustand ist wie jetzt?
3: Ich habe alle nötigen Vollmachten.
12: Gut, weil wir müssten Ihre Frau nämlich röntgen. Kriegen wir das hin?
3: Wenn ich Ihre Hand halten kann, dann könnte es klappen.
12: Das können Sie. Warten Sie hier bitte, ja?
13: Keine Spastik mehr.
14: Die Inhalation hat gut geholfen. Ich darf Sie also als gerettet betrachten und meiner eigentlichen Tätigkeit nachgehen.
15: Wo ist eigentlich Egon?
14: Ach, bei Frau Marquardt. Die war ja total begeistert.
13: Wer ist Egon?
15: Der Dackel von Frau Professor Guckermann-Breitfeld. Die ist für 14 Tage verreist und ich betreibe doch jetzt eine Hundepension.
13: Eine Hundepension?
15: Ja, die Casa von Wackerstein GbR in Gründung. Also falls Sie beide mal irgendwann einen Hund...
13: Nein.
15: Oder Sie kennen jemanden, der...
13: Nein. Einen,
15: spüre ich da einen gewissen unternehmerfeindlichen Unterton?
13: Ja.
15: Aber was habe ich denn nun eigentlich?
14: Ihr Patient, Herr Kollege.
13: Plötzliche Atemnot?
15: Ja.
13: Rauer Hals, Trockenheit, Herzrasen? Könnte eine Allergie sein.
15: Aber worauf denn?
13: Ist der Dackel neu in Ihrem Leben?
15: Ja, seit heute Morgen.
13: Dann tippe ich mal auf Egon.
15: Oh nein, bitte nicht.
13: Keine Panik, wir testen erst.
15: Und Egon?
13: Ist doch gut aufgehoben bei Frau Marquardt.
11: Na, Frau Marquardt, wollen Sie vielleicht einen Hundekuchen und eine Tasse Kaffee dazu? Ja, bitte.
15: Frau Marquardt, wie schön. Sie sehen ja aus wie das blühende Leben.
11: Ja, Herr von Wackerstein, was kann ich für Sie tun?
15: Ist Egon vielleicht bei Ihnen?
11: Egon? Ja, also, wenn das
15: ja,
11: Egon ist...
15: Ja, das ist er. Na, du Schlingel, du fühlst dich wohl wohl, ja, weil...
11: Das kann man wohl sagen.
15: Vielen Dank, dass Sie ihn kurz betreuen. Ich reagiere nicht allergisch auf dich. Das werden die Tests jetzt beweisen. Vielen Dank noch einmal. Und sollten Sie selbst einen Hund haben oder überlegen, sich einen anzuschaffen?
11: Bestimmt nicht.
15: Die Casa von Wackerstein steht Ihrem haarigen Gefährten jederzeit offen.
11: Ich möchte keinen haarigen Gefährten. Also,
15: danke.
11: Ich habe auch überhaupt gar keine Zeit, dass...
16: Na, komm mal hier. Ui, ui, ui. Oh, Telefon,
11: warte. Ja, Dr. Stein? Ich hoffe, Sie haben gute Nachrichten für mich. Ja? Das ist ja hervorragend. Die Neubesetzung der Chefarztstelle werden wir also morgen bekannt geben. Das ist schön. Ja. Dann, ja, ich habe viel zu tun. Bis später. Ja, mach da schön. Platz ist auch gut.
16: Du bist die ganze Zeit bei mir.
3: Dr. Hoffmann hat gesagt, ich bekomme eine Bleiweste. Dann kann ich beim Röntgen dabei sein.
16: Ich fühle mich so komisch.
3: Du hast einen Schub.
16: Aber warum geben wir dir denn ein Beruhigungsmittel, wenn mir der Arm so wehtut?
3: Das ist, weil dich der Unfall im Baumarkt so aufgeregt hat. Du musst ein bisschen runterkommen.
16: Wenn die mir was anderes gegeben haben?
3: Das haben sie nicht. Ich war dabei, wie sie die Packung aufgemacht haben. Ich habe ganz genau aufgepasst. Vertrau mir. Ja?
16: Weißt du noch, wo du mir den Heiratsantrag gemacht hast?
3: Fotoautomaten vor der Uni.
16: Das war vor genau 20 Jahren.
3: Genau heute.
16: Genau heute.
3: Ich hatte das eigentlich ganz anders geplant. In einem schicken Restaurant. Ich wollte sogar einen Anzug anziehen.
16: Und dann?
3: Da habe ich mir gedacht, dass es Blödsinn ist, auf den perfekten Moment zu warten. Du und ich im Fotoautomat. Der Moment war doch schon perfekt.
16: Das war er.
17: Frau und Herr Egger?
3: Das sind wir.
17: Kommen Sie bitte mit.

0: Irgendeine Schwester in der Nähe!
1: Was ist passiert?
0: Ja, ich wäre fast über diesen Wackerstein hier gestolpert. Das ist passiert. Eine Trage, subito! Versuchen Sie ganz ruhig und flach zu atmen. Sie kennen das ja schon.
2: Also, wie Sie ja sehen können, ist die Oberarmfraktur disloziert. Bei einer solchen Verschiebung der Bruchstellen kommen wir um eine Operation leider nicht drum herum.
1: Nein, keine Operation, nein.
3: Es muss aber sein, Liebes. Von alleine wächst das nicht mehr zusammen.
1: Wie sprichst du nur mit mir? Bin ich wieder...
3: Ja.
1: Deshalb das Beruhigungsmittel.
3: Es war einfach zu viel los im Baumarkt.
1: Ich muss wirklich operiert werden.
2: Ja, und wir dürfen auch nicht zu lange warten. Das erschwert den Heilungsprozess.
3: Ich lasse dich nicht allein. Wir kriegen das hin, ja?
1: Du bleibst bei mir, auch bei der OP.
3: Das geht leider nicht. Aber ich warte vor dem OP. Und wenn du dann aufwachst, dann sitze ich an deinem Bett. Ja?
1: Wenn die mich betäubt haben, dann bin ich denen völlig hilflos ausgeliefert. Die machen ihre Experimente mit mir und lassen mich anschließend verschwinden. Du kriegst das gar nicht mit.
3: Gibt es nicht vielleicht doch eine Möglichkeit, dass ich im OP dabei sein kann?
2: Nein, die gibt es leider nicht, aber... Vielleicht gibt es doch eine andere Möglichkeit.
4: Vermutlich ein anaphylaktischer Schock.
5: Haben Sie nach der Untersuchung durch mich irgendwas zu sich genommen?
4: Herr von Wackerstein.
5: Was? Haben Sie nach der Untersuchung bei mir irgendwas zu sich genommen, das den anaphylaktischen Schock ausgelöst haben könnte?
6: Oh nein.
4: Es muss doch einen Grund dafür geben, dass Sie plötzlich derartig kollabieren.
5: Wir müssen das rauskriegen. Daran kann man leider auch sterben.
6: Sterben? Ich bin noch mal bei Egon gewesen.
4: Sie waren bei dem Hund?
6: Nicht etwa ein Hund, ein Dackel von Frau Professor Guckermann-Breitfeld, meiner ersten Kundin.
5: Haben Sie den Dackel berührt?
6: Ja, natürlich, der war ja komplett durcheinander.
4: Und? Wie eng war die Berührung?
6: Ja, ziemlich eng. Wir haben geknuddelt.
5: Dann können wir mit ziemlicher Sicherheit davon ausgehen, dass Sie stark allergisch auf den Dackel reagieren.
6: Aber dann wäre ja mein Geschäftsmodell total erledigt.
5: Ich fürchte ja.
6: Was mache ich denn jetzt bloß?
4: Sie bleiben erst mal bei uns. Und wir testen das jetzt zielgerichtet.
6: Wer kümmert sich um Egon?
4: Ich nicht.
5: Der Hund eine Nacht bei meinen Kindern,
4: die geben den nie wieder her.
6: Und Sie, Dr. Kaminski?
4: Da muss der kleine Tretminenverteiler eben mal ins Tierheim.
6: Ins Tierheim? Da verklagt mich Frau Professor sofort, da bin ich komplett erledigt. Immer ich, hab ich ein Pech.
0: Schauen Sie, hier auf diesem Tisch werden Sie liegen. Und Dr. Globisch wird die ganze Zeit bei Ihnen sein und überwacht alle lebenswichtigen Körperfunktionen.
1: Ich werde mich gut um Sie kümmern, versprochen.
0: Und hier, dieses Fenster, was Sie sehen, dahinter wird Ihr Mann stehen und... alles genau beobachten.
3: Das ist ja perfekt. Dann bin ich nur ein paar Meter von dir entfernt. Und? Dann machen wir das so.
1: Ja, so machen wir es. Was für einen Aufwand ich verursache.
0: Ach, das ist völlig in Ordnung. Alles, was hilft, dass Sie keine Angst mehr vor der Operation haben.
1: Es gibt viele Menschen, die Angst vor der Operation haben, glauben Sie mir. Aber bei mir ist es ja eine richtige Macke.
3: Das stimmt.
0: Kurzen Moment bitte. Auch nicht. Das Team bereitet gerade die nächste Operation vor. Es tut mir leid.
1: Ich habe euch vertraut.
3: Marion, das verstehst du jetzt falsch. Das verstehst du falsch.
0: Eckert?
1: Globisch hier. Frau Eckert darf auf keinen Fall die Klinik verlassen. Bitte alle Ausgänge sichern. Und informieren Sie ein Ärzteteam. Nein, nur vorsichtig am Weggehen hindern. Die Frau ist psychisch krank, die darf nicht bedrängt werden. Ja, sie ist ca. 1,70 groß, hat rote Haare.
7: Guten Tag. Ich störe nur ganz kurz. Ich brauche nur was von da oben. Ich bräuchte den braunen Karton da oben. Ich komme nur selber da leider nicht dran. Vielleicht könnten Sie mir kurz

0: Oh, danke. Ich schaue nur noch mal genau rein, weil ich bin bekannt dafür, dass ich immer das Falsche hole. Und danke, dass Sie mir geholfen haben. Kann ich was für Sie tun?
1: Wir wissen also nicht, wie es Herrn Eckert geht. Und wir wissen auch nicht, wo Frau Eckert ist.
2: Die Untersuchungen bei Herrn Eckert laufen noch und Frau Eckert wird gerade gesucht.
1: Und was war das für eine grandiose Idee, einer offensichtlich psychisch kranken Frau, die unter Wahnvorstellungen leidet, so mal eben unseren OP zu zeigen?
3: Das geht auf meine Kappe.
2: Wir wollten ihr zeigen, dass sie nichts zu befürchten hat. Das sollte sie beruhigen.
1: Oh, das hat ja mal so richtig funktioniert.
0: Sie haben mich vorhin da draußen fast umgekippt.
4: Nein, ich, wirklich, ich...
0: Können Sie sich daran erinnern?
4: Nein, ich... Das ist genau mein Problem, wenn ich, wenn...
0: Wovor sind Sie denn genau weggelaufen? Kann es sein, dass man Sie vielleicht sucht?
4: Ich glaube, ich will gar nicht mehr gefunden werden.
0: Warum?
4: Ich hab... vielleicht meinen Mann verletzt.
0: Wie vielleicht?
4: Es ging alles so schnell. Ich hab mich aufgeregt.
0: Vielleicht sollten wir dann jetzt mal rausfinden, wie es Ihrem Mann geht, oder?
1: Wissen wir, in welchem Zustand sie ist? Körperlich, meine ich.
3: Dislozierte Oberarmfraktur, muss zeitnah operiert werden.
1: Wenn wir sie wiederfinden.
2: Sie hat mit Sicherheit noch nicht die Klinik verlassen. Aber leider. Entschuldigt. Globisch? Ja. Danke. Ja, gut. Der Kollege Demir hat sie gefunden. Er hat alles im Griff.
1: Sie lassen sie jetzt nicht mehr aus den Augen.
0: Da wären wir.

0: Darf ich?
1: Ja, natürlich.
0: Kevin? Er ist bewusstlos, aber er spürt bestimmt, dass Sie da sind.
2: Was ist mit ihm?
1: Ihr Mann hat ein epidurales Hämatom erlitten. Das ist eine Hirnblutung.
2: Was machen Sie jetzt mit ihm?
1: Wir haben ihn in ein künstliches Koma versetzt. Somit kann sich der Körper besser erholen.
2: Wird er überleben?
0: Wir überwachen Ihren Mann pausenlos.
2: Muss er operiert werden?
1: Sobald ein neurochirurgischer OP frei ist, ja.
2: Was ist das für eine OP?
1: Wir öffnen einen Teil des Schädelknochens, um die Blutung zu stillen und den Bluterguss zu entfernen.
2: Und ich muss auch operiert werden?
0: Ja, das müssen Sie.
2: Kriege ich ein Zimmer?
1: Natürlich.
0: Aber nicht hier auf der ETS, sondern auf der Normalstation.
2: Es wird nie wieder passieren. Nie wieder, mein Lieber.

0: Was soll das denn?
1: Ich habe den Eindruck, Sie wollten Egon gar nicht mehr bei mir abholen.
0: Wenn Sie denken, dass ich den Köter mit zu mir nach Hause nehme.
1: Es ist ganz schön unfair, so ein kleines reizendes Problem einfach auf mich abzuwälzen.
0: Ich hatte heute wirklich einen schweren Tag.
1: Ich auch. Ich war dreimal Gassi. Schönen Abend noch.

0: Nun los, steig ein. Das hättest du wohl gern, hm? Aber schnall dich an. Eine Nacht im Tierheim wird ja wohl gehen. Guck mich nicht so an mit deinem Dackelblick. War doch nur Spaß. Pass auf deine Krallen auf, da sind Ledersitze.
1: Was ist denn da eigentlich genau passiert? Die Frau hat mir erzählt, sie hat ihren Mann verletzt.
2: Es war ein Unfall. Sie hat im OP Panik bekommen

0: Wir passen auf, dass Ihnen nichts passiert. Dr. Hoffmann wird Sie operieren und ich mache die Anästhesie.
1: Unmöglich, mit Vollnarkose.
0: Diese Operationen werden normalerweise immer mit Vollnarkose gemacht.
1: Das geht nicht.
0: Aber das ist für uns alle sicherer.
1: Sie meinen, falls ich wieder durchdrehe?
0: Das habe ich nicht gesagt. Aber wenn auch nur die geringste Gefahr
1: besteht. Ich weiß, aber gibt es denn keine Alternative? Sowas wie so eine lokale Betäubung?
0: Theoretisch wäre eine Plexusanästhesie möglich. Und Sie würden nichts spüren, weil dann Ihr Arm vollkommen betäubt ist.
1: Und ich könnte mit Ihnen reden.
0: Ja?
1: Ja, aber genau darum geht's mir doch. Ich behalte irgendwie die Kontrolle. Verstehen Sie, was das für mich bedeutet?
0: Ich denke, ja. Ich kläre das mal ab. Aber ich kann Ihnen nichts versprechen.
1: Danke. Danke.
2: Das kommt nicht in Frage.
0: Es wäre ein wichtiger Schritt für Frau Eckert, sich ihren Ängsten zu stellen.
2: Und wenn sie wieder die Kontrolle verliert und einen von euch verletzt?
3: Ich bin zuversichtlich, dass sowas wie vorhin nicht nochmal passiert.
2: Wir müssen in diesem Fall auf Nummer sicher gehen. Normale Operation, Vollnarkose.
0: Martin, bei einer Plexusanästhesie...
2: Dann fangt erst mal an zu operieren. Aber wenn es zu irgendeiner Komplikation kommt, brecht ihr die OP ab.
0: Oder ich leite sofort die Vollnarkose ein.
2: Das ist rechtlich nicht abgesegnet.
3: Ich hole mir natürlich noch vorher die schriftliche Zusage der Patientin ab.
2: Ist sie denn psychisch überhaupt dazu in der Lage, so eine Entscheidung zu treffen?
3: Sie ist schon ein bisschen ruhiger geworden, ja. Und
0: die Medikamente zeigen ihre Wirkung.
2: Dann machen wir es so. Das war's. Ach ja, morgen Vormittag gibt es eine außerplanmäßige Versammlung.
3: Und warum?
2: Es geht um die Chefarztstelle.

Die offizielle Version lautet, nur damit das klar ist, das Tierheim war überbelegt und deshalb schläfst du heute Nacht hier. Dass wir gar nicht da waren, musst du ja niemandem sagen. Und hier herrschen folgende Regeln. Du schläfst nicht bei mir im Bett. Es wird nichts kaputt gemacht und nach unserem abendlichen Rundgang wird durchgeschlafen. Gut, dann sind wir uns ja einig. Und wohin ich auch steige, überall hin folgt mir mein Hund. Der heißt ich. Es ist Nietzsche, aber das verstehst du nicht.

0: Wir lassen Ihren Mann heute noch im künstlichen Koma, damit sich sein Körper wieder erholen kann.
1: Aber er wacht wieder auf.
0: Davon gehen wir aus.
1: Wird gar nicht so weit kommen dürfen. Ich habe meine Medikamente für ein paar Tage nicht genommen.
0: Die Psychopharmaka?
1: Mir ging's gut. Durch die Tabletten, da fühlt man sich irgendwie wie in Watte. Ja, man hat weniger Angst, aber man hat doch von allen anderen Gefühlen weniger. Ich wollte einfach mal wieder richtig wach sein. Alles fühlen. Ich bin seit 20 Jahren mit ihm verheiratet und ich wollte es einfach mal wieder erleben, dieses Gefühl von damals.
0: Das Beste, was Sie jetzt für Ihren Mann tun können, ist, ganz tapfer morgen Ihre OP durchzustehen. Und wenn er wieder wach wird, dann wird er stolz auf Sie sein.
1: Kann ich noch ein bisschen bei ihm bleiben?

0: Oh Mann, Egon! Ach, so nicht. So nicht, mein Lieber. Das war ein schwerer Fehler. Das ist nicht irgendein Latschen zum Zerkauen. Das hier ist ein echter Lederlatschen. Aus Marokko! Sowas hat schon der kleine Muck getragen, als er...
1: Ach, da bist du ja, Freundchen. Man liest. Wenigstens beschäftigst du dich mit Nietzsche. Na gut, dann sei dir noch einmal verziehen. Komm, frühstücken. Egon, du bist ein Rudeltier und ich bin dein Leitwolf. Na los, komm! Erstaunlich.
2: Also Sie und Ihr Mann sind Innenarchitekten.
3: Ja, mit eigener Firma. Ich wollte eigentlich Malerin werden und Kevin Architekt. Das haben wir sogar studiert. Aber dann...
4: Ich habe nun die Bruchenden gerichtet und fixiere sie mit der Metallplatte, die ich Ihnen vorhin gezeigt habe, ja?
3: Gut.
2: Ich kann also zu Ihnen und Ihrem Mann kommen und Sie gestalten mir komplett meine Wohnung aus.
3: Das ist unser Angebot. Wir gestalten Ihr Wohnumfeld.
2: Wirklich alles?
3: Alles, ja. Die Wände, den Fußboden, die Fliesen im Bad.
2: Und wie gehen Sie damit um, wenn ich was will, was Ihnen nicht gefällt?
3: Ist irgendwas...
2: Das ist unser kleiner Alarm, wenn Ihre Herzfrequenz etwas hochgeht. Wenn Sie möchten, kann ich ihn ausstellen lassen.
3: Wenn das ginge, wenn...
4: So, Frau Eckhardt, es wird jetzt ein bisschen laut. Es dauert nicht lange und ich verspreche Ihnen, dass Sie nicht spüren werden.
5: Frau Guckermann-Breitfeld ist ja Witwe und kinderlos. Egon ist für Sie alles. Sohn, Mann und Geliebter.
6: Der arme Hund.
5: Na, wie man es nimmt. Er wird zumindest mehr geliebt als so mancher Mensch.
6: Hat denn Frau Professor Sie schon angerufen?
5: Ja.
6: Und?
5: Na, ich bin nicht rangegangen.
6: Warum denn nicht?
5: Na, ich kann nicht lügen. Ich weiß ja noch nicht mal, wo Egon jetzt gerade steckt.
6: Wem haben Sie denn den Hund gestern übergeben?
5: Eigentlich Dr. Kaminski. Aber dann...
6: Dann ist er ja in den besten Händen. Wenn man sich auf jemanden verlassen kann, dann auf Dr. Kaminski.
0: Egon! Ist Egon hier?
5: Was? Wieso ist er weg?
0: Ja, natürlich ist er weg. Ich mach die Autotür auf, der riecht wahrscheinlich eine Dackeldame und weg war er.
5: Ich muss los, ich muss ihn suchen.
0: Sie bleiben gefälligst liegen, ich werde ihn schon wieder auftreiben.
5: Egon ist weg. Ich brauche ein Double. Und ich darf Egon wirklich nicht suchen?
7: Nein, ein erneuter anaphylaktischer Schock ist ein zu hohes Risiko.
5: Aber die Testergebnisse waren doch ungenau. Hm.
7: Was aber eben auch bedeutet, dass Egon durchaus die Ursache sein kann. Und bis das endgültig geklärt ist, müssen Sie hier bleiben.
5: Das war's also. Das Kapitel von Wackerstein und die Hunde ist schon vorbei, bevor es überhaupt angefangen hat?
7: Im Sinne Ihrer Gesundheit, ja.
5: Ich habe 500 Halsbänder mit der Aufschrift Casa von Wackerstein gekauft. Was mache ich denn jetzt damit?
7: Ich würde eins nehmen.
5: Danke. Dann sind es nur noch 498.
7: 500?
5: Ja.
7: Also ich bewundere immer wieder Ihren unternehmerischen... Mut. Ja, nur leider scheint bei mir das Scheitern immer vorprogrammiert zu sein. Auch Sie werden noch Ihren Platz im Leben finden.
5: Ja, ich vermute, auch da wird noch was schief gehen.
7: Kommen Sie, seien Sie nicht so pessimistisch. Es gibt ja nicht nur Hunde auf der Welt.
5: Sie meinen...
7: Ich meine gar nichts.
5: Katzen? Sie meinen Katzen?
7: Nein, das habe ich nicht gemeint.
5: Katzen! Eine geniale Idee, Dr. Brentano. Danke. Oh. Frau Guckermann-Breitfeld, könnten Sie ihr bitte sagen, dass...
7: Ich bin weg.
8: Das ist aber wirklich nicht schön.
1: Sie sagen es.
8: Wem gehört denn dieser Hund eigentlich?
1: Irgendeiner Frau Professor Guckermann vom Heidfeld.
8: Guckermann-Breitfeld?
1: Ja, genau so
8: heißt sie. Das hat uns gerade noch gefehlt.
1: Wieso?
8: Das ist die Ehrenvorsitzende vom Leipziger Patientenverein. Die hasst uns. Also ich meine, die hasst eigentlich alle Kliniken.
1: Aha.
8: Da darf Egon nicht weg sein.
1: Tja, ist er aber.
8: Weil Sie nicht auf ihn aufgepasst haben.
1: Weil Sie ihn nicht bei sich aufgenommen haben.
8: Ja, das wird jetzt aber albern.
1: Stimmt.
8: Was machen wir denn jetzt?
1: Na, was weiß ich. Vor Egon ist mir noch nie ein Hund weggelaufen.
8: Wir brauchen eine Geschichte. Alles braucht heute eine gute Geschichte.
1: Und die wäre?
8: Udo von Wackerstein ist vor der Klinik zusammengebrochen. Dabei ist ihm Egon entlaufen und wir konnten uns nicht um den Hund kümmern, weil wir ein Menschenleben retten mussten.
9: Sie entwickeln ja geradezu kriminelle Energien.
8: Ich versuche doch nur, Sie vor Schadensersatzansprüchen zu schützen.
9: Wieso mich?
8: Naja, mir ist Egon nicht weggelaufen.
9: Also, eine Schulddiskussion bringt uns jetzt auch nicht weiter.
8: Haben Sie vielleicht noch was Besseres auf Lager als solche Plattitüden?
9: Ja. Ich spreche mit Wackerstein.

0: gehört, die OP ist gut gelaufen.
1: Ja, die Patientin ist noch mal kurz in Unruhe geraten, aber wir konnten das alles ganz gut abfangen.
0: Also eine Vollnarkose war nicht nötig?
1: Nein, wir hatten alles bereit.
2: Willst du was haben?
1: Nein, ist nicht nötig.
0: Also, es ist für Sie wirklich in Ordnung, nicht mehr Chefarzt zu sein?
1: Ja, ich bin sehr zufrieden damit.
0: Was die Neubesetzung des Postens angeht,
1: werde ich ihn rückhaltslos unterstützen, ja.

0: Ich habe gehört, Ihre OP ist gut verlaufen. Und die Ihres Mannes auch.
1: Er ist immer noch nicht wieder aufgewacht.
0: Haben Sie Geduld.
1: Bemühe mich. Ich werde ihn verlassen.
0: Warum?
1: Um ihn vor mir zu schützen. Das ist besser für ihn.
0: Sollte er das nicht entscheiden?
1: Das kann er, glaube ich, gar nicht mehr.
0: Und warum kann er das nicht?
1: Weil er sich für mich verantwortlich fühlt. Als er mich kennenlernte, da war ich gesund. Jetzt bin ich krank.
0: Das kommt vor.
1: Ja, aber es verändert alles. Und ich habe ihn fast umgebracht. Das darf nicht noch mal passieren.
0: Fragen Sie ihn doch mal, wie er das sieht.
1: Selbst wenn er sich lieber von mir trennen würde, würde er das niemals zugeben. Ich muss das jetzt entscheiden.
0: Sie müssen das jetzt nicht entscheiden.
1: Aber
0: Ihr Mann muss jetzt erstmal wieder richtig gesund werden. Danach kann man alles andere immer noch klären. Und ich glaube, Sie sollten sich unbedingt um eine neue Medikamentierung kümmern. Mit weniger Nebenwirkungen.
1: Wenn Sie wüssten, was ich schon alles durch habe.
0: Na ja, dann kennen Sie sich ja bestens aus. Und wenn Sie möchten, können wir uns hier in der Sachsenklinik auch darum kümmern.
2: Das darfst du nicht mal denken.
1: Ich habe dich fast umgebracht.
2: Ich war auch schon oft grob zu dir, wenn du einen Schub hattest. Ich habe dich angeschrien, dich gerüttelt.
1: Weil meine Krankheit dich überfordert.
2: Nein, weil ich dumm war und so wenig darüber wusste. Aber ich lerne ständig dazu. Und ich liebe dich.
1: Aber du hast jederzeit die Freiheit, mich zu verlassen. Ich will nicht, dass du aus Mitleid bei mir bleibst.
2: Das weiß ich. Aber ich will dich nicht verlassen. Vergiss das mit dem Mitleid. Oder nein, vergiss es nicht. Du könntest jetzt ruhig mal ein bisschen Mitleid mit mir haben.
1: Also, ich glaube ja, dass Mitleid nicht die Grundlage für unsere Liebe ist.
2: Genau das will ich dir doch die ganze Zeit sagen.
1: Ich habe übrigens einen großartigen Mann kennengelernt. Ist ein Arzt.
2: Ach, mich erst umhauen und dann fremdgehen.
1: Der ist ziemlich klug.
2: Kümmer dich jetzt mal um mich.
3: Aber wenn ich Frau Professor Guckermann-Breitfeld erzähle, dass ich ihren Egon verloren habe, dann verklagt die mich.
4: Erzählen Sie irgendeine Geschichte. Heutzutage braucht doch alles irgendeine Geschichte.
3: Ja, und was für eine?
4: Naja, Sie sind vor der Klinik zusammengebrochen und dann ist Ihnen die Leine entglitten und, naja, dann war er eben weg, der Egon Guckermann.
3: Vom Birkenfeld. Aber ich habe danach noch mit Frau Guckermann-Breitfeld telefoniert und ihr gesagt, dass es ihrem Egon gut geht.
4: Sie standen unter Schock oder hatten Angst, was weiß ich.
3: Ja, ich weiß es auch nicht. Ich weiß nur, ich kann nicht gut lügen. Außerdem ist Egon Ihnen doch weggelaufen?
4: Moment mal. Weil Sie ihn mir leichtfertig übergeben haben.
3: Wieso leichtfertig? Sie sind Arzt. Die Leute vertrauen Ihnen ihre Liebsten an. Egon!
4: Halt! Nicht anfassen.
3: Schön, dass du wieder da bist. Mächtig, gewaltig, Egon.
5: Und was machen wir nun?
4: Ich habe einen Plan. Ich übernehme.
3: Für wie lange?
4: Ja, ich nehme ihn erst mal mit zu mir. Und
3: danke!
4: Moment, aber
3: so viele Partnerwechsel sind gar nicht gut für einen Hund.
4: Na, Egon. Hey, Egon.
1: Dankeschön.
4: Gerne.
6: Liebe Kolleginnen und Kollegen, wir sind vollzählig, wir können anfangen. So wie Sie sich sicher vorstellen können, ist Dr. Weber nicht ganz zufällig bei uns. Entschuldigung, Professor Weber. Sie ist unsere neue Chefärztin. draußen scheint sich jemand über diese Nachricht genauso zu freuen wie ich.
1: Ja, Entschuldigung, das ist mein Sohn Emil. Er wartet da draußen mit dem Au-pair und ich befürchte, er hat Hunger.
6: Ja, die meisten von Ihnen kennen Dr. Weber natürlich.
7: Professor.
6: Ja, entschuldige. Professor Weber. Und ich bin sehr froh, dass wir Sie für diesen Posten gewinnen konnten.
1: Die Freude ist ganz meinerseits. Und ich danke dir, Martin, für deine warmen Worte. Und ja, ich freue mich auf die Zusammenarbeit.
6: Professor Weber wird offiziell ihre Stelle erst nächste Woche antreten, aber ich wollte diese

0: Gedanken, wenn du ihn mir nachher zum Mittag bringst. Soll ich anrufen oder soll ich sowieso nicht?
1: Ruf das an.
0: Gut, das mache ich.
1: So, mein kleiner Schatz.
0: Die Mama geht jetzt zur Arbeit. Versteckst du dich?
1: Na gut, dann. Tschüss.
0: Ah. Du hast noch nicht mit ihr gesprochen. Okay, ihr habt ein Kind zusammen.
2: Ja, von dem sie mir gesagt hat, dass sie es nicht bekommen möchte.
0: Sie ist ab heute deine Chefin. Du kannst ihr nicht ewig aus dem Weg gehen.
3: Ich kann dir wirklich nicht übel nehmen, dass du gestern bei diesem langweiligen Krimi eingeschlafen bist. Es war ja eine völlig unglaubwürdige Geschichte. Frühstück ist fertig, hm? Premiumfutter, mit 30% Gemüse. Hey, du frisst ja gar nichts, hm?
4: Soll ich dich noch reinbringen? Lana? Ist alles in Ordnung?
5: Mir ist ein bisschen schwindelig. Wahrscheinlich drückt der Kleine im Portal.
4: Ich kann mein Meeting auch noch absagen.
5: Nein. Wir müssen alle 2 Tage zur Kontrolle. Da hast du noch früh genug das Vergnügen.
4: Okay. Ich hol dich nachher ab.
6: Morgen. Marie, können wir?
7: Gerne. Ja, guten Morgen. Und vielen Dank, dass Sie sich alle einmal kurz hier eingefunden haben. Ich möchte an meinem ersten Arbeitstag als Chefärztin noch einmal zum Ausdruck bringen, wie sehr ich mich freue, wieder zurück hier an der Sachsenklinik zu sein. Trotz aller Freude habe ich auch großen Respekt vor der neuen Aufgabe, zumal ich, wie Sie wissen, in den letzten Monaten nicht nur Professorin, sondern auch noch einmal Mutter geworden bin. Mir ist bewusst, dass das nicht zuletzt eine große organisatorische Herausforderung bedeutet. Und ich hätte mich in keiner anderen Klinik als in dieser darauf eingelassen. Ich schätze die Atmosphäre hier an der Sachsenklinik sehr. Und ich weiß, dass ich mich auf Sie und alle anderen Kolleginnen und Kollegen sowohl in fachlicher als auch in menschlicher Hinsicht voll und ganz verlassen kann. In diesem Sinne, auf eine gute Zusammenarbeit. Vielen Dank.
8: Wie lange sind Sie überfällig?
9: Eine Woche. Deswegen meinte mein Arzt, ich brauche die regelmäßigen Kontrollen.
8: Zunächst machen wir das CTG und dann kommt Frau Dr. Schulte für die Untersuchung. Am besten, Sie machen es sich hier gemütlich. Frau Mosch? Würden Sie sich auf die Liege legen für das CTG? Gut so? Hm. Einmal freimachen. Darf ich? Nein. Sie müssen sich keine Sorgen machen. Es ist ganz normal, dass sich die Kleinen etwas Zeit lassen. Sehr schön. Das sind auch schon die Herztöne. Sehr gut. Drückt es noch irgendwo? Dann sehen wir uns in einer halben Stunde.
9: Können Sie bitte hier bleiben? Ich möchte nicht allein sein.
8: Natürlich.
10: Das ist doch Quatsch, ich kann wirklich alleine laufen.
6: Bleiben Sie bitte liegen, danke. Hallo, ich bin Dr. Heilmann.
11: Hallo. Tom Müller.
6: Ach, Sie kennen sich.
11: Ja, also... Er hat seine eigene Kochshow. Einfach mal gesund kochen.
6: 38 Jahre Fingerkuppenverletzung. Haben wir das Amputat?
12: Zum Glück gibt's in Kochshows immer genug Eis. Ja, ja.
6: Was genau ist passiert?
12: Das wüsste ich auch gern. Ich bin irgendwie mit dem Messer abgerutscht beim One-Sheet-Chicken.
6: One-Sheet-Chicken? Das
13: ist ein Gericht, was nur auf einem Blech zubereitet wird.
12: Mein Signature-Dish.
13: Seine Spezialität.
12: Ich kann mir das auch nicht erklären. Das ist mir noch nie passiert. Ich bin Koch. Ich hantiere den ganzen Tag mit Messer.
6: Er ist ohnmächtig. Beine hoch. Wahrscheinlich eine vasovagale Synkope.
2: Was soll das?
7: Kai. Es tut mir leid. Ich weiß, ich hätte es dir sagen müssen. Aber ich wusste nicht, wie.
2: Und wie wäre es mit ich hab unser Kind nicht abgetrieben? Du hast einen Sohn?
7: Ja, aber ich musste mir selbst erst mal klar darüber werden, was ich wirklich will.
2: Ach ja? Und was ist das? Chefärztin!
7: Du bist nie ans Telefon gegangen. Es tut mir leid. Ich wollte dich nicht überrumpeln.
2: Du hast mich nicht überrumpelt, Maria. Du hast mir den Boden unter den Füßen weggezogen.
14: Ja. Ja, ich bin ja gleich zurück. Dann gibt's noch was, aber jetzt nicht mehr.
15: Geben Sie ihm nicht so viel, das wird ja noch ein kleines Dickerchen. Sagen Sie mal, alles in Ordnung?
14: Ich glaube, ich habe eine Allergie.
15: Auf Egon?
14: Vermutlich auf das überteuerte Hundefutter, das ich ihm zum Frühstück serviert habe.
15: Ja, aber glauben Sie, Wackerstein verwendet das gleiche Futter? Das wäre ja doch ein Riesenzufall. Ach,
14: der Zufall ist der einzig legitime Herrscher des Universums.
15: Nietzsche.
14: Napoleon.
15: Ich meine, sehr passend, aber meinen Sie nicht, dass Sie doch eher auf den Hund allergisch sind?
14: Brentano, der testet mich gleich.
15: Vielleicht sind Sie ja auch auf mich allergisch.
14: Oh, das wäre aber schrecklich.
13: Ich bin noch nie ohnmächtig geworden.
6: Das kann vorkommen, wenn so eine Wunde stark blutet. Sie haben Glück im Unglück. Der Knochen wurde nicht erwischt.
13: 160 zu 90, etwas erwischt.
6: Haben Sie Schmerzen?
13: Nee, ich spüre überhaupt nichts. Mir ist nur ein bisschen schummrig.
6: Ja, das geht vorüber. Aber ansonsten haben Sie keine akute Erkrankung, keine Beschwerden?
13: Nee, nur gerade ein bisschen Stress, sonst wäre das auch nicht passiert. Könnte ich vielleicht ein bisschen Wasser haben? Ich habe so schrecklichen Durst.
6: Tut mir leid, es muss noch warten.
13: Falls wir Sie doch noch operieren müssen, dann wäre es gut, wenn Sie vorher nichts getrunken haben. Ich bin übrigens ein Riesenfan von Ihrer Kochshow.
6: Das war ja nicht zu übersehen, Herr Haas.
13: Danke. Weil die Folge, die wir heute gedreht haben, wird wahrscheinlich ein Splatter-Movie.
7: Guten Tag.
6: Ach, hallo, Frau Dr. Weber. Entschuldigung, Professor Weber, was gibt's?
7: Ich wurde gerade von Frau Marquardt instruiert. Das Management von Herrn Müller wünscht Chefarztbehandlung.
13: Oh Gott, das ist mir jetzt ein bisschen peinlich. Marcel, also mein Manager, ist immer so ein bisschen überaufgeregt.
6: Kein Problem. Kleiner Substanzdefekt ohne freiliegenden Knochen. Sie können übernehmen.
7: Liegt uns das abgetrennte Stück vor?
6: Ja, wurde mitgebracht.
7: Sehr gut. Ja, dann kann ich ja mit der Vollhaut decken.
6: Ich glaube auch, das wird reichen. Sehen Sie, Sie sind bei Professor Weber in besten Händen.
7: Ich lege Ihnen das abgetrennte Stück wieder auf und dann machen wir einen Wundverband.
13: Wird das gar nicht genäht?
7: Eine Naht würde das Empfinden Ihres Fingers sehr stark einschränken. Es sollte auch so alles gut verheilen. Lokalanästhesie bitte. Drehen Sie die Hand einmal um. Ja, sehr schön. Wird kurz kalt? So. Alles okay?
9: Ich bin einfach kein großer Fan von diesen Untersuchungen. Entschuldigen Sie.
7: Wird nicht lange dauern. Ja, also, Ihre Plazenta sieht sehr gut aus.
9: Was ist denn?
7: Ihr Arzt meinte, einer natürlichen Geburt steht diesmal nichts im Weg.
9: Ja, wieso?
7: Ihr Sohn liegt in Beckenendlage. Sehen Sie? Er sitzt mit dem Po im Becken. Wann war denn Ihr letzter Ultraschall?
9: So vor 4 Wochen, da war das Köpfchen nach unten.
16: Kommt vor, dass Sie sich in letzter Minute noch mal drehen.
9: Bitte, ich will auf keinen Fall einen Kaiserschnitt.
7: Grundsätzlich ist eine natürliche Geburt
17: trotz Beckenendlage möglich. Aber wir könnten noch mal eine äußere Wendung probieren.
9: Wie funktioniert das?
17: Frau Ritter kann mit der Soft-Touch-Tap-Methode ihr Kleines animieren, sich vielleicht doch noch zu drehen.
18: Das ist eine Art Streichelmethode, die die natürlichen Reflexe des Babys nutzt.
17: Ich gebe Ihnen dann noch ein starkes Schmerzmittel mit, ja?
12: Könnte ich jetzt vielleicht was trinken?
17: Dürfen Sie.
15: Hallo, Herr Müller. Ich bin Sarah Marquardt, die Verwaltungsdirektorin der Klinik.
12: Oh, hi.
15: Ich hoffe, es gefällt Ihnen hier bei uns.
12: Ja, man lernt auf jeden Fall viele nette Leute kennen.
17: So, Sie bekommen dann von uns noch eine Schiene. Und dann sehen wir uns zum Verbandswechsel wieder, ja?
15: Frau Professor, das ist nicht nötig. Ich habe für Herrn Müller bereits ein Privatzimmer reserviert.
17: Ach so. Dann sollen wir ihn stationär aufnehmen.
15: Ja, ja, also zur Sicherheit.
12: Für mich passt das. Ich muss nur meinem Management Bescheid geben.
17: Gut.
15: Wunderbar. Ich hoffe natürlich, dass unser Klinikessen Ihren Ansprüchen genügt.
12: Ach, bestimmt. Ich habe so einen Hunger.
15: Großartig.
18: Danke. Keine Angst. Ich habe das schon mehrmals durchgeführt. Ganz ruhig atmen. Ganz ruhig.
9: Das funktioniert nicht, oder? Entschuldigung, ich stelle mich wirklich an.
18: Alles gut. Sie haben nichts falsch gemacht.

0: Hallo. Hallo.
1: Hey.
0: Hey. Hm, danke.
1: Gehen wir heute Abend ins Kino?
0: Oh, das ist aber lange her. Zusammen mit mir.
1: War die Idee.
0: So heißt der Film.
1: So.
0: Ist eine spanische Komödie.
1: Sehr.
0: Der Trailer hat mich echt überzeugt.
1: Und dann gehen wir in eine Bar. Ohne Zeitdruck, weil wir müssen ja keinen Babysitter ablösen.
0: Ja. Ich vermisse sie.
1: Ich auch. Aber es geht ihr gut. Sie ist bei ihrem Vater.
0: Ja. Das sage ich mir auch immer. Macht's nur nicht besser.
1: Das stimmt. Aber es rückt alles in Perspektive.
0: Wir gehen nachher ins Kino.
1: Si, Senora.
0: Ich habe hier
2: noch. Warum antwortest du nicht? Entschuldigung, Marius Mosch.
0: Dr. Schulte.
2: Ist alles in Ordnung?
0: Das Baby liegt falsch rum.
2: Falsch rum? Und was bedeutet das?
0: Das müssen wir gemeinsam entscheiden. Frau Ritter,
3: ja.
0: Kommen Sie mal. Frau Ritter und ich würden gerne im Kreißsaal eine äußere Wendung vornehmen.
3: Im Kreißsaal? Zur Sicherheit.
0: Es könnte möglicherweise bei der Wendung zu Komplikationen kommen, ja.
3: In dem Fall müssten Sie den Kleinen doch mit einem Kaiserschnitt holen.
0: Im Notfall. Wir sollten auf alles vorbereitet sein.
2: Aber wäre es da nicht besser, gleich einen Kaiserschnitt zu machen?
0: Nein. Bei circa der Hälfte der Fälle funktioniert die Wendung problemlos, besonders beim zweiten Kind. Allerdings ist die Prozedur etwas schmerzhaft.
2: Also, ich weiß nicht.
0: Gehen Sie nach Hause, denken Sie darüber nach und wenn Sie eine Entscheidung getroffen, wir machen das so.
2: Anna, wollen wir nicht jetzt zu zweit darüber sprechen?
0: Hier, ganz sicher.
3: Wir nehmen Sie dann stationär auf.
0: Haben Sie noch Fragen?
3: Nein, alles gut.
4: Da sind Sie ja endlich.
5: Wie geht's Ihrer Dispre?
4: Ist zurückgegangen, ich kann wieder frei atmen.
5: Der raue Hals, die Atemnot?
4: Noch ein bisschen, aber schon wesentlich besser.
5: Dann zeigen Sie mal her. Das ist noch mal ein eindeutiger Allergietest. Negativ. Also an Ihrem haarigen Gast liegen die Beschwerden nicht. Ich mache jetzt noch ein Blutbild, dann können Sie gehen.
4: Ein positives Testergebnis hätte mich auch verwundert. Immerhin ist der kleine Racker jetzt über eine Woche bei mir. Aber bestimmt irgendwas im Hundefutter.
5: Geben Sie mir eine Liste der Zutaten und wir überprüfen das.
4: Ja, es muss nicht sein. Es ging mir nur darum, die Hundeallergie ausschließen zu können.
5: Ich finde es aber immer noch merkwürdig zufällig, dass Sie und von Wackerstein die gleichen Symptome haben.

0: Herein.
1: Kaffee ist fertig.
0: Ah, wie lieb von dir, aber ich hätte nie gedacht, dass ich das mal sagen würde, aber im Moment würde ich alles tun für diese Plörre.
1: Nicht nötig, kannst du auch einfacher haben.
0: Nein, das geht nicht. Sophia bringt mir doch Emi gleich zum Stillen vorbei und ein koffeingeflashtes Baby möchte ich ihr wirklich nicht zumuten.
1: Respekt, wie du das alles hinbekommst.
0: Naja. Danke. Aber leider sehen das nicht alle so.
1: Kai. Hm.
0: Ja, ich weiß. Es war ein Fehler und es war egoistisch, ihm nichts zu sagen. Aber weißt du, ich wollte dem Konflikt aus dem Weg gehen.
1: Ich stehe hinter dir, Maria. Und der Rest des Kollegiums übrigens auch.
0: Das ist schön. Sophia ist da.
1: Ich muss auch in ein Meeting.
0: Martin? Es ist so schön, wieder hier zu sein.
2: Herr Mosch, Sie gehen schon wieder.
3: Unsere Tochter abholen. Aber ist vielleicht auch besser so. Ich glaube, manchmal Lana will mich gar nicht wirklich dabei haben.
2: Wie kommen Sie darauf?
3: Keine Ahnung. Die Geburt unserer Tochter war nicht einfach. Ich dachte eigentlich, wir hätten das hinter uns gelassen, aber irgendwo anrufen, um zu erfahren, ob alles gut gelaufen ist?
2: Hier können Sie jederzeit anrufen.
3: Vielen Dank.
4: So, mein Schatz. Dann sehen wir uns heute Abend. Ich glaube, er schläft gleich ein. Danke, Sophia.
2: Gerne.
4: Denkst du an die Windeln, bitte?
2: Mache ich.
4: Bis dann.

0: Entschuldigung.
1: Hallo.
0: Hallo. Ich... Einen schönen Tag noch.
1: Danke, gleichfalls.
0: Danke. Ja.

0: Herr Haas?
1: Ja.
0: Hat Herr Müller denn unser Essen geschmeckt?
1: Ja, sehr gut. Er hat alles aufgegessen. Er wollte sogar noch mal einen zweiten Schokopudding haben.
0: Wunderbar. Herr Müller ist nämlich ein 1A-Multiplikator für uns. Mhm. Sie halten mich schön auf dem Laufenden.
1: Mach ich.

0: Soll ich Ihnen helfen?
1: Ich krieg die da nicht raus.
0: Ui. Geht's dir gut?
1: Ja, ich kenne das schon.
0: Tom, hey!
2: Der Blutzucker ist bei 2,6. Wie vermutet eine Hypoglykämie?
3: Wir brauchen 30 Milliliter 40-prozentige Glukoselösung, bitte. Mhm. Sie waren komplett unterzuckert, aber es wird Ihnen jetzt gleich besser gehen.
2: Herr Haas meint, Sie haben öfter Heißhungerattacken. Seit wann?
1: Ein paar Wochen vielleicht. Und ich habe immer so fürchterlichen Durst.
3: Gibt es sonst noch andere Beschwerden? Müdigkeit, Kopfschmerzen?
1: Manchmal.
2: Wie sieht's mit Bauchschmerzen aus?
1: Ja, nach dem Essen, aber ich dachte, das kommt alles vom Stress.
2: Abgenommen haben Sie sicher auch, oder?
1: Bisschen. Irgendwas Positives muss es ja haben. Was ist mit mir?
3: Sie haben alle Anzeichen einer beginnenden Diabetes.
2: In Ihrem Alter eher Typ 2, ja. Ernähren Sie sich ungesund?
1: Ich? Nein.
3: Wir müssen auch noch weitere Tests machen, um ganz sicher zu gehen. HbA1c, bitte.
2: Das ist der Langzeitzuckerwert. Er misst, wie viel Glukose Sie in den letzten Monaten im Blut hatten.
3: Der wird dann auch schon aussagekräftig sein. Aber wir machen trotzdem bitte morgen früh noch einen nüchternen Blutzuckertest.
0: So, ich müsste mal kurz an Ihren Zugang.
1: Heißt das, ich darf heute nichts mehr essen?
0: Nee, tut mir leid.
4: Keine Angst, wir wollen nur auf Nummer sicher gehen.
5: Hallo, Frau Mosch.
6: Hallo.
4: Wir lagern Sie jetzt noch ein bisschen auf links, um den Druck auf die Cava inferior zu verringern, ja? Und dann machen wir wieder ein bisschen Gel auf Ihren Bauch. Ich schall Sie noch mal. Und Frau Ritter und ich nehmen danach die Wendung vor. Okay? Na dann. Da ist er ja schon. Hat sich leider doch noch nicht gedreht. Aber sein Herzchen schlägt ganz regelmäßig. Gut. Alles klar. Also, Frau Ritter, Sie drücken den Po aus dem Becken. Ich drücke das Köpfchen zur Seite. Dann kann er eine Vorwärtsrolle machen. Frau Mosch, Sie müssen jetzt einmal die Zähne wirklich doll zusammenbeißen, ja? Gut. Geht los. Und schieben. Und schieben. Schieben.
7: Zähne zusammenbeißen.
4: Immer noch nicht. Schieben.
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0: Darf ich? Ich esse Ihnen auch nichts vor.
1: Viel zu gesund, keine Gefahr. Aber danke, dass Sie mich nicht verraten haben. Wäre mir ein bisschen peinlich gewesen.
0: Warum eigentlich?
1: Ach, erzähl den Leuten im Fernsehen nur, wie man sich gesund ernährt und dann stopfe ich mich mit Zucker voll.
0: Ach, das ist einfach nur menschlich.
1: Ja. Meine Menschlichkeit hat mich jetzt wahrscheinlich krank gemacht.
0: Ja, aber mit ein bisschen Disziplin kann man heutzutage mit Diabetes ein ganz normales Leben führen.
1: Ja. Wie diszipliniert ich bin, das haben Sie jetzt schon mitgekriegt.
0: Bisschen Salat?
1: Geh weg.
2: Wenn Sie jetzt schon schreien, wird das nie was.
3: Geht das nicht weiter?
2: Stellen Sie sich nicht so an. Halten Sie still.
4: Frau Mosch?
5: Wie geht's Ihnen?
6: Ich wollte Sie nicht verletzen.
5: Oh. Schon gut.
6: Ich hatte das alles vergessen und dann ist es auf einmal wieder hochgekommen.
5: Erste Geburt.
6: Es ging dem nicht schnell genug. Andere, die nach ihm gekommen sind, haben ihr Kind schon, hat diese Ärztin gesagt. Dann hat sie mir einen Tropf gegeben, um die Venen einzuleiten. Das waren tierische Schmerzen, aber hat sich nichts getan. Und dann haben sie mich stundenlang in einem Raum liegen lassen, allein.
5: Und ihr Mann? Was hat der gemacht?
6: Marius hat nichts gemacht. Sie werden schon wissen, was sie tun, hat er gesagt.
5: Daran haben Sie sich vorhin erinnert.
6: Plötzlich war alles wieder da.
5: Und der Kaiserschnitt?
6: Als Abbas Herztöne immer schlechter wurden, ging alles ganz schnell. Ich habe gar nicht begriffen, was los war. Plötzlich war ich weg und als ich wieder aufgewacht bin, war da dieses Baby wie ein Alien. Ich bin so geschämt, das sollte doch der schönste Tag in meinem Leben werden.
5: Wer sagt das?
6: Alle sagen, wie schön es ist, ein Kind zu bekommen.
5: Ja. Weil die anderen nicht drüber reden. Das, was sie erlebt haben, passiert leider häufiger.
7: Ja. Na, nun zieh mal nicht so. Hm?
8: Ach, da ist ja mein Egon. Na, wie ist es dir bei Onkel Kaminski ergangen?
7: Herr von Wackerstein, wie geht es Ihnen?
8: Ja, großartig. Die Vorbereitungen für meine Katzenpension laufen auf Hochtouren. Na, komm mal her.
7: Hast du mich vermisst, Egon?
8: Naja. Ja, wie bedauerlich, dass Sie auch eine Hundeallergie haben.
7: Ich habe keine Hundeallergie. Ich habe nur dieselben Symptome wie Sie.
8: Was für ein merkwürdiger Zufall.
7: Laut Albert Einstein nennen wir all das Zufall, wo unsere Berechnungen versagen.
8: Ach.
7: Aber vielleicht gibt es ja einen Zusammenhang zwischen Egon und unseren Beschwerden. Wir kennen sie nur noch nicht. Egon! Egon? Egon, was machst du denn da? Was machst du denn?
9: Egon, komm mal her. Mensch.
7: Hey!
8: Egon, komm bei Fuß.
7: Ach, dieses Halsband ist ja nicht nur scheußlich, sondern auch billig.
8: Günstig, nicht billig. 100 Stück A120. Aus China. Ein richtiges Schnäppchen.
7: Nicht schon wieder.

0: Herr Müller, wie geht es Ihnen?
1: Ich kann schon wieder einen halben Automaten leer fressen. Diese permanente Lust auf Süßes.
0: Was meinen Sie, wie viele von uns Ärzten sich nicht gesund ernähren und sich zu wenig bewegen?
1: Ja, oder zu viel Alkohol trinken.
0: Oder auch das. Abgesehen von den Heißhungerattacken, wie fühlen Sie sich? Haben Sie Beschwerden? Gibt es irgendwelche Schmerzen?
1: Ich habe gerade irgendwie Probleme mit den Augen. Ich habe eher das Gefühl, das Einzige, was mir keine Probleme macht, ist der Finger.
0: Das ist doch gut. Ihr Langzeitzuckerwert liegt uns jetzt vor und erstaunlicherweise liegt er im Normbereich. Wären Sie Diabetiker, müsste er deutlich erhöht sein.
1: Das heißt, ich bin nicht zuckerkrank.
0: Wir müssen Ihnen noch einmal Blut abnehmen, um einen Messfehler auszuschließen, aber...
1: Das ist wahrscheinlich einfach der Stress. Wir bereiten gerade eine neue Staffel vor und das...
0: Und ich würde sehr gerne noch einmal Ihren Insulinspiegel überprüfen, ja.
2: Geht's dir gut?
3: Mir? Mir geht's gut. Ich mache mir nur Sorgen um eine Patientin, die ist traumatisiert. Gewalteinwirkung unter der Geburt. Die Geburtshilfe ist einfach chronisch unterfinanziert. Es herrscht Zeitmangel, wie überall. Ich glaube auch nicht, dass das böse gemeint ist, aber vielleicht merken wir einfach manchmal gar nicht mehr, wie verletzend und grenzüberschreitend wir gegenüber einer Patientin sind. Man sagt, fast 50% der Frauen sind davon betroffen. Es geht ja auch nicht nur um körperliche Gewalt, es gibt auch psychische. Kein Respekt vor dem Patienten, mangelnde Aufklärung vor Eingriffen, all das zählt auch dazu. Entschuldige, ich wollte ja gar keinen Vortrag halten. Oh. Hast du mit Maria gesprochen?
2: Ja, stell dir vor, es tut ihr leid.
3: Das ist gut. Ich glaube ihr.
2: Ich habe ihn vorhin gesehen.
3: Du hast noch mal die Chance, Vater zu sein.
4: Anna! Was ist passiert? Warum gehst du nicht ans Telefon oder antwortest auf irgendeine meiner Nachrichten? Was ist denn los, Lana?
3: Du hast mich festgehalten.
4: Damals? Was hätte ich denn machen sollen?
3: Mir helfen, verdammt.
5: Lana, warte.

0: Ihr Muttermund ist bei 2 Zentimetern.
1: Sie hat noch keine Wehen.
0: Okay, das heißt, wir haben noch Zeit, aber wir brauchen eine Entscheidung.
2: Sie meinen den Kaiserschnitt?
0: Wir würden Ihnen eine Spirale ins Dizier legen. Darf ich?
1: Das ist eine Teilnarkose. Die wirkt vom Bauch abwärts.
0: Sie könnten die Geburt bei vollem Bewusstsein miterleben. Das ist was völlig anderes als bei Ihrer letzten Geburt.
3: Das klingt doch gut, oder, Lana?
2: Aber ich könnte mein Kind auch auf natürlichem Weg bekommen.
1: Wie Frau Dr. Schulte schon sagte, vaginale Geburten in Beckenendlage sind keine Seltenheit mehr.
0: Es würde aber länger dauern. Und es gibt mehr Komplikationen und birgt mehr Risiken.
3: Und was für Risiken?
0: Falls der Kopf zu groß ist und im Becken stecken bleibt, droht Sauerstoffverlust. Aber wir würden vorher ausmessen und das Kind bei der Geburt engmaschig überwachen.
3: Das klingt nach einem ziemlichen Wagnis.
2: Ich bekomme das Kind und nicht du. Außerdem hast du bei Avas Geburt doch auch alles gemacht, was die Ärzte gesagt haben.
3: Ich muss an die Luft.
2: War das zu deutlich?
0: Es ist ihr Körper. Aber er ist auch der Vater und er macht sich Sorgen um sie beide.

0: Das war furchtbar damals. Die Geburt. Aber ich dachte, so läuft das eben ab.
1: Sie haben nie darüber gesprochen.
0: Seitdem war irgendwas anders zwischen uns. Lana war anders. Ich dachte, vielleicht hat sie so eine Wochenbettdepression oder so.
1: Sie hat sich zurückgezogen?
0: Am Anfang hatte sie sogar Schwierigkeiten, Ava anzunehmen. Das wurde dann zum Glück besser. Sie liebt ihre Tochter über alles. Aber zwischen uns war es nie wieder so wie vorher.
1: Ihrer Frau wurde Gewalt angetan.
0: Gewalt, ist das nicht ein bisschen übertrieben?
1: Wie würden Sie das nennen?
2: Ich dachte die ganze Zeit, vielleicht stelle ich mich zu sehr an, vielleicht muss es so sein. Gleichzeitig war da diese Enttäuschung und die Wut. Sie haben nie mit ihm drüber geredet. Bis heute. Was soll ich jetzt machen?
3: Eine Geburt in Beckenendlage ist möglich. Aber nicht zu unterschätzen. Falls Sie sich dafür entscheiden, dann brauchen Sie die Unterstützung von Ihrem Partner.
4: Dr. Heilmann, der Langzeitzuckerwert von Tom Müller ist bei 5%.
5: Messfehler?
4: Ich habe ihn extra ein zweites Mal bestimmen lassen.
5: Mit dem Wert kann er nicht Diabetiker sein. Aber was ist die Ursache für seine Hypoglykämie?
4: Ja, es gibt nicht viele Möglichkeiten.
5: Ein Insulinom?
4: Ich weiß, es ist extrem selten, aber es erscheint mir am wahrscheinlichsten.
5: Wir sollten auf jeden Fall seinen Insulinspiegel checken.
4: Habe ich bereits getan. Das ist mit 51 Pymol deutlich erhöht.
5: Haben Sie auch schon eine Endosonographie angesetzt, um den Tumor zu lokalisieren?
4: Habe ich auch.
5: Na, dann kann ich ja ruhig nach Hause gehen.
4: Schönen Feierabend. Ach, Dr. Heilmann. Ich wollte Ihnen den Fall nicht wegnehmen.
5: Geschenkt. Ich war selber lange genug Chefarzt unter Sarah Marquardt. Falls sich der Verdacht bestätigt, ich assistiere gern.

0: Anna. Es tut mir so unendlich leid. Du hast recht. Ich hätte dir damals helfen sollen.
1: Wir haben beide nicht gewusst, wie uns geschieht.
0: Aber diesmal bin ich an deiner Seite. Egal, was du entscheidest.
1: Ich habe Angst.
0: Oh Gott, ich auch. Aber wir machen genau, was du willst. Und ich bin die ganze Zeit bei dir.
2: Hier sitzt er. Sehen Sie? Direkt an der Bauchspeicheldrüse.
3: Ein Tumor? Also, da wäre mir Diabetes fast lieber gewesen.
2: Aber es ist ein gutartiger Tumor, Herr Müller. Ein sogenanntes Insulinom, das sich aus Bauchspeicheldrüsenzellen gebildet hat und Insulin produziert.
3: Ach, und daher kommt dann dieser plötzliche Hieber auf Zucker?
2: Ganz genau. Das überschüssige Insulin in Ihrem Körper senkt die Glukosekonzentration im Blut und das führt zu einem permanenten Unterzucker.
3: Und das heißt, ich muss jetzt operiert werden, oder?
2: Ja, aber der Tumor liegt sehr günstig und wir können diese Operation minimalinvasiv durchführen. Ich habe sie gleich für morgen früh angesetzt.
3: Und wenn der dann raus ist, dann bin ich wieder vollkommen gesund?
2: Normalerweise erholt sich der Insulinspiegel sehr schnell und Sie somit auch, ja.
4: Sie machen das super.
5: Du machst das großartig.
4: Frau Mosch, ich kann die Füße schon sehen.
6: Und jetzt noch einmal kräftig schieben.
4: Und jetzt kommen die Arme. Sehr gut.
5: Du machst das großartig.

0: und sie machen das sehr gut.
1: Und das Papier noch einmal kommt es, jetzt kommt es und ein letztes Mal.
2: Gut, da ist er.
3: Das ist geschafft.
1: Ihr Sohn ist
2: geschafft. Und da ist er.
3: Und er ist wunderschön.
4: Ich habe gute Nachrichten für Sie, Herr Müller. Wir konnten Ihr Insulinom vollständig entfernen.
5: Puh. Vielen Dank. Wird dem Ding keine Träne nachweinen.
4: Das kann ich mir vorstellen. Damit werden auch Ihre Heißhungerattacken der Vergangenheit angehören. Sie müssen allerdings regelmäßig für Check-ups zu uns kommen, ja?
5: Na, bei dem Service hier kann ich das gerade so verkraften.
6: Entschuldigen Sie bitte, darf ich eine Sekunde?
7: Bitte, ja.
6: Herr Müller, ich freue mich so, dass es Ihnen wieder gut geht. Ich hoffe natürlich auch, dass das Essen Ihnen wundert.
5: Hm, gar nicht schlecht.
4: Dann wünsche ich Ihnen guten Appetit.
5: Vielen Dank. Ist wirklich gar nicht schlecht. Einfach, aber gut. Man könnte vielleicht noch ein bisschen experimentierfreudiger sein, so was das Kombinieren angeht. Bisschen mehr Würzen. Hier zum Beispiel eine Prise Zimt. Bisschen Kardamom, dann hat das gleich noch ein bisschen mehr Pfiff.
8: In die Küche können wir Sie leider noch nicht lassen.
6: Noch nicht, aber vielleicht ja in Zukunft. Vielleicht können Sie sich ja eine Kooperation mit der Sachsenklinik vorstellen.
5: Warum nicht?
6: Gesund essen mit Tom Müller.
8: Wow, dann gibt es ja in Zukunft echte Tom-Müller-Menüs.
6: Für die Patienten, Herr Haas. Nur für die Patienten. Mhm. Ich rufe Sie an.
9: Ja, ich warte jetzt schon fast 3 Monate auf diese Felgen. Was ist denn da los? Ja, ich würde gerne mein Fahrrad benutzen. Ja,
4: ich komme nach.
9: Geben Sie sich bitte Mühe, ja? Sonst suche ich mir einen anderen Laden. Ja, gut. Ja, vielen Dank.
4: Kai, hast du mal einen Moment? Ich bin natürlich nicht nur wegen der Chefarztposition zurück nach Leipzig gekommen. Sondern weil ich möchte, dass Emi seinen Vater hat. Kai, bitte. Er ist dein Sohn.
9: Ich werde natürlich Unterhalt zahlen und auch sonst allen Verpflichtungen nachkommen.
4: Aber darum geht es doch gar nicht. Ich will doch nicht dein Geld. Ich möchte, dass Emil einen Vater hat. Und natürlich möchte ich, dass du ihn kennenlernen kannst.
9: Ah, sehr großzügig.
4: Du kannst ihn sehen, wann immer du möchtest, und mit ihm Zeit verbringen. Das ist mein Angebot. Ich würde mich freuen, wenn du es annimmst.

0: Willst du uns nicht vorstellen?
1: Natürlich. Jonas, Martin, Martin, Jonas.
0: Hast du also letzte Nacht doch noch einen Mann glücklich gemacht?
1: Besser als jede spanische Komödie, oder? Also, tut mir natürlich trotzdem leid um unseren Abend.
0: Das holen wir hoffentlich nach.
1: Ja.
0: So klein und so perfekt.
1: Könntest du dir eigentlich vorstellen, noch mal ein Kind zu bekommen? Vergiss es. War nur so ein Gedanke. Ich bringe ihn mal zu seiner Mutter. Bis später.

0: Ich hab da mal was mitgebracht. Du musst die Ava sein, ja? Schau mal, wer hier ist.
1: Willst du Hallo sagen zu dem kleinen Bruder?
2: Hallo.
1: Dankeschön. Das ist Jonas. Guck mal, sich bewegt. Du bist jetzt ganz müde noch.
0: Wir winken dir.
3: Aber was hat denn der Onkel Kaminski dir da besorgt, Egon? Ein langweiliges Halsband. Das Halsband hat einfach keine Klasse.
4: Dafür ist es garantiert antiallergisch. Dr. Brentano meinte, das Labor wäre...

0: Egon.
1: Na, Onkel Kaminski? Ich gehe jetzt in eine Ausstellung in die Galerie Lobig. Wollen Sie mich vielleicht begleiten?
0: Warum nicht?
1: Ich würde Sie danach auch zu einem Glas einladen, um den Abschiedsschmerz ein bisschen zu lindern.
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3: Umzug nach Köln. Eine Giraffendame aus dem Dortmunder Zoo zieht der Liebe wegen nach Köln. Hier soll sie demnächst einem Bullen schöne Augen machen.
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3: Willkommen zu einer neuen Lokalzeitwoche. Seit anderthalb Jahren gibt es im Kölner Zoo ja keine Giraffen. Das hat sich heute geändert, denn ein Giraffenweibchen ist eingezogen. Mit dem Tiertransporter ging es aus dem Ruhrgebiet ins Rheinland und Maoli hat entspannt mitgespielt.
5: Die erste gute Nachricht, der Hänger passt durch das Tor. Und das Wichtigste, die Hauptdarstellerin scheint die Fahrt über die Autobahn gut überstanden zu haben.
6: Die Situation ist genau so, wie wir es erwartet haben. Wir haben Maoli als eine sehr, sehr ruhige Giraffe kennengelernt, die sehr nett ist und auch sehr viel Ruhe bewahrt. Und genau so ist der Transport heute auch abgelaufen. Wir haben sie sehr schnell auf den Hänger bekommen, innerhalb von 5 Minuten. Und auch das Ausladen war innerhalb 5 Minuten sehr schnell erledigt.
5: Maoli inspiziert erstmal jeden Winkel ihres neuen Zuhauses. Zoodirektor Theo Pagel nutzt die Gelegenheit, sich mit den bisherigen Pflegern aus Dortmund über die junge Giraffe auszutauschen. Hier in Köln soll sie ja möglichst bald trächtig werden, denn die Kordofan-Giraffen sind weltweit vom Aussterben bedroht.
7: Das ist die höchst bedrohte Art der Giraffen eben überhaupt, noch viel bedrohter als die Netzgiraffe. Und da haben wir gesagt, da machen wir auf jeden Fall mit.
5: Im frisch renovierten Giraffenhaus freuen sich die neuen Pflegerinnen darüber, dass Maoli schon kurz nach der Fahrt so entspannt ist. Sie frisst und trinkt sogar schon.
8: Fantastisch. Wir sind alle ganz, ganz happy. Die Tierpfleger sind auch ganz happy. Sie ist größer, höher, als ich gedacht habe. Ne? Als man sich das, wenn man jetzt 1,5 Jahre keine Giraffen hat, dann denkt man so, doch so groß. Also total super. Wir sind ganz froh, dass sie jetzt endlich da ist.
5: Für die Dortmunder Pflege heißt es jetzt Abschied nehmen von Maoli. Aber der Trennungsschmerz hält sich in Grenzen.
6: Wir haben sie die letzten 5 Jahre gepflegt. Das hat auch immer toll funktioniert. Sie sind uns sehr ins Herz gewachsen. Es ist natürlich schon Trennungsschmerz da. Man arbeitet sehr lange mit den Tieren. Wir sind aber froh, dass die Tiere jetzt in eine andere Haltung kommen, die ähnlich gut ist und sie in guten Händen sind. Wir kennen die Kölner Kollegen ja sehr gut.
5: Maoli bleibt nicht lange allein im Kölner Zoo. In den nächsten Stunden kommt nämlich noch ihre gleichaltrige Giraffenfreundin Penda aus dem Dortmunder Zoo dazu.
7: Die kennen sich, sind beide 7,5 Jahre alt, kommen zwar aus unterschiedlichen Zoos, aber die kennen sich eben, und das ist das Wichtige für uns jetzt, dass sie möglichst schnell wieder zusammen sind und wir hier keine einzelne Giraffe stehen haben. Weil natürlich, wenn sie mit jemand verreisen, sag ich mal, in eine neue Umgebung, dann fühlen sie sich einfach sicherer, wenn sie nicht alleine sind.
5: Auch die ganz normalen Besucher im Kölner Zoo sollen sich die neuen Giraffen schon bald draußen angucken können.
8: Also die offizielle Eröffnung soll am Freitag sein von der Anlage. Aber wir würden wahrscheinlich die ersten 1-2 Tage die Tiere erstmal drin lassen, damit sie sich ein bisschen orientieren können und wissen, hier ist unser Safe Space, hier fühlen wir uns wohl, hier kennen wir uns aus.
5: Und die Kölner haben bereits viel Erfahrung mit der Nachzucht einer anderen Giraffenart. Die ersten Tage

0: Erfolge von Maoli werden auf jeden Fall gut dokumentiert, denn die Biologiestudentin Antea notiert nahezu jede Regung der jungen Giraffe. Maolis potenzieller Partner aus Südfrankreich kommt her, sobald es dort ein bisschen kühler ist.
1: Und dann gab es noch einen großen Umzug, und zwar quer durch die Kölner Innenstadt, oder besser gesagt queer durch die City. Das ganze Wochenende stand wieder unter dem Motto der freien Liebe. Es sollen 1,5 Millionen Menschen mitgefeiert haben. Gestern dann der große Demozug von der Deutzer Brücke bis zum Dom. Beim Christopher Street Day, kurz CSD, hat sich Köln wieder von seiner bunten Seite gezeigt.

0: Leute beschenken sich, sind fröhlich miteinander, sie haben eine gute Zeit. Und das ist das Wichtigste. Hier wird keiner beleidigt, hier wird keiner diskriminiert. Das ist einfach eine gute internationale kulturelle Vielfalt, die wir hier vorfinden.
1: Das ist alles gefreestylt. Wir haben nicht geprobt, aber die Leute machen das alle so gut. Wir kriegen das hin. Die Sichtbarkeit, zeigen, dass wir da sind, dass auch Sport und Queerness zusammen.

0: seit 5 Jahren dabei mit den CSD-Bräuten auf dem CSD. Genau, wir werden immer mehr. Wir sind eine Gruppe von tollen Mädels und demonstrieren einfach für die gleichgeschlechtliche Ehe. Ich freue mich da jedes Jahr so sehr drauf. Die Mädels lieben das und wir sind so gerne dabei.
1: Pause muss sein und viel Wasser trinken. Wir sind die ganze Demo schon einmal beim WDR im Wagen heute mitgelaufen. Wagen 21 schon am Ziel und jetzt gleich gehen wir noch mal ein Stückchen mit.
2: Den ganzen Weg?
1: Die Hälfte. Mal gucken, wie weit sie uns tragen. Look. Dass so viele Marken, so viele Menschen dabei sind und das Ganze unterstützen, weil die brauchen wir. Wir brauchen die Massen, um voranzukommen und das ist das Wichtigste. Und das ist so schön, die ganzen Leute auf dem Straßenrahmen, am Straßenrand zu stehen.
3: Wenn ihr euch hier wieder seht, ihr seid jederzeit in Köln immer willkommen zu sein, wer ihr seid. Und dafür haben wir euch lieb.
4: Und mit dabei war auch unsere Lokalfahrtreporterin Friederike Müllender. Hallo. Friederike, die Veranstalter, die haben 1,5 Millionen CSD-Fans gezählt. Wie hat es die Polizei da geschafft, für Sicherheit zu sorgen?
5: Also ich muss ganz kurz zur Einordnung sagen, es sind Zahlen der Veranstalter. Also die Polizei macht keine eigenen Zahlen und auch wir können es nicht unabhängig prüfen. Aber ich sag mal, im Vergleich zu den letzten 10 Jahren, so viele Menschen wie gestern waren noch nie da. Ich habe heute noch mal mit der Polizei gesprochen, also das Sicherheitskonzept ist aufgegangen. Sie sprechen davon, sie mussten eine Handvoll Mal eingreifen und dazu zählt auch Zeche-Prellerei. Also man sieht, es waren jetzt nicht die großen Sachen, wo sie irgendwie was machen mussten. Und es war einfach ein sehr, sehr, sehr friedliches Publikum, was da vor Ort war. Viele haben sich auch noch mal bei den Polizistinnen und Polizisten bedankt, dass sie eben auf sie aufpassen, dass sie für Sicherheit sorgen. Also es hat wirklich alles reibungslos geklappt, sagt die Polizei.
4: Was glaubst du, woran es liegt, dass es diesmal so viele waren?
5: Also ich habe ja seit Freitag mit unzähligen Menschen da, gefühlt unzähligen, gesprochen. Ich glaube, viele sind sauer und besorgt. Also dass es immer noch in 2026 Angriffe gibt, einfach nur, weil man queer liebt oder queer lebt. Das heißt, man traut sich immer noch nicht, über manche Straßen zu gehen. Man wird angegriffen, dass es auch, viele haben Sorge, dass vielleicht erkämpfte Rechte wieder zurückgehen konnten. Und ich glaube, vielen war das so ein Anliegen, dahin zu gehen. Und natürlich ist auch der CSD in Köln einer der größten in Europa. Das zieht natürlich auch die Menschen an, die sagen wollen, okay, wir wollen zeigen, wie feiern wir, wie leben wir eigentlich? Und wo sind andere Menschen, die vielleicht ein bisschen sind wie ich oder die Erfahrung haben wie ich? Und da kamen natürlich auch viele aus wirklich ganz Deutschland und teilweise Europa mit dazu, um auch mit zu feiern.
4: Wow. Du begleitest ja als Reporterin den CSD schon seit 10 Jahren jetzt. Wie hat er sich im Laufe der Jahre für dich entwickelt?
5: Was ich spannend finde, ist, dass es ihn auf jedes Mal, jedes Jahr gab. Also auch in Corona-Zeiten. Es gab eine Fahrraddemo, es gab einen anderen Weg. Irgendwann waren sie rund um die Kölner Arena und in diesem Jahr eben auch wieder. Und ich glaube, in diesem Jahr ist er auch so ein bisschen kleinteiliger geworden. Also wir haben zum ersten Mal eine Familien-Area gehabt. Das heißt, auf die Regenbogenfamilien wird geschaut. Wir hatten den Les Beats Tower. Das war ein Tower vor allen Dingen für DJing, also für Flinter, für mehr Frauen im Prinzip, die dort aufgelegt haben. Also ich glaube, die schauen viel mehr, wer ist eigentlich alles in unserer Community und was brauchen die vielleicht?
4: Du hast jetzt schon einiges aufgezählt. Was war dein Highlight diesmal?
5: Was ich wirklich spannend fand, ich war auf der Brücke und als diese großen Trucks vorbeigefahren sind und die Musik lief, die Brücke hat vibriert. Also ich habe erst gedacht, okay, sacken mir meine Beine weg, aber nein, um mich herum war es genauso. Die Brücke vibrierte bei den Beats. So sehr hat man da gefeiert, demonstriert und getanzt. Und alles total friedlich, aber das war schon, ich dachte, die Deutzer Brücke zum Beben zu bringen, habe ich so auch noch nicht erlebt.
4: Und sie hat gehalten.
5: Sie hat gehalten.
4: Friederike, vielen Dank. Nächstes Jahr im Juli bist du dann auch wieder dabei und natürlich auch ganz viele Fans des CSD. Danke dir.
5: Gerne.
4: Ja, nach dem CSD darf sich Deutz aufs nächste Event freuen. Nach 2 Jahren Pause findet im Herbst wieder die Kirmes am Rheinufer statt. Das hat die Stadt Köln vor wenigen Stunden bekannt gegeben.
6: Die Stadt erteilte jetzt einem Leverkusener Schausteller den Zuschlag. Seit 2025 gab es einen Rechtsstreit um die Konzession der Veranstaltung. Ursprünglich hatte die Stadt die Ausrichtung des Volksfestes an eine Schaustellergemeinschaft aus Köln vergeben. Der Mitbewerber aus Leverkusen hatte daraufhin gegen das Vergabeverfahren geklagt. Das Oberlandesgericht in Düsseldorf gab dem Kläger aus Leverkusen recht. Der Zuschlag gilt bis 2029.
4: Ja, auch wenn es gerade ganz angenehm ist, es wird wieder heiß diese Woche. Besonders Pflege- und Senioreneinrichtungen müssen sich darauf vorbereiten. Die heißen Tage der letzten Wochen haben ja gezeigt, wie wichtig entsprechende Maßnahmen sind. Im Klarenbachwerk in Köln leben sowohl Senioren als auch Menschen mit Behinderungen. Und da gibt es jede Menge Erfrischung.
2: Diese Sprenkelanlage ist im Moment das absolute Highlight für viele Bewohnerinnen und Bewohner im Frieda-Kahlo-Haus in Müngersdorf.
7: Total angenehm. Also ich komme auch öfters draußen, um mich nass zu machen. Und diese Abkühlung einfach, das tut einfach gut.
2: Schon im vergangenen Jahr hat das Klarenbachwerk sein Hitzeschutzkonzept überarbeitet. Und es kommen immer neue Ideen dazu.
8: Letzte Woche haben wir uns dazu entschieden, eine Slushmaschine anzuschaffen. Das ist ja so ein Gerät, was verschiedene Getränke kühlen kann, quasi in Eisform. Die haben wir uns angelegt. Dann werden wir uns wahrscheinlich noch einen zweiten Pool anschaffen, weil wir immer mal wieder Pooltage doch machen bei den sehr heißen Temperaturen.
2: Die letzte Poolparty war ein voller Erfolg mit speziellen Hebeeinrichtungen für Menschen im Rollstuhl. Henrik Fritsch ist der Qualitätsmanager der Einrichtungen. Klimageräte für Aufenthaltsräume sind natürlich ein wichtiges Thema.
9: Und gerade bei großen Räumen muss man dann immer gucken, wie groß sind die Räume, sind die Türen, kann man die schließen, bleibt die Kühle im Raum. Also da sind schon viele Faktoren, die da zu berücksichtigen sind. Und wir haben jetzt in unseren Einrichtungen einige Räume schon klimatisiert und werden in den nächsten Wochen auch noch nachziehen.
2: Hitzeschutz ist immer eine Kombi aus unterschiedlichen Maßnahmen, sagt er, von der Verschattung bis zum Speiseplan.
9: Wenn Hitze ist, so einen deftigen Braten, den möchte man dann, glaube ich, weniger essen. Dass wir Wassermelone rausgeben, auch einfach mal in Ruhe reflektieren, hat das zum Erfolg geführt, was wir uns letztes Jahr erdacht haben. Haben wir dieses Jahr dann einmal erprobt und das muss evaluiert werden, weil die nächste Hitzewelle kommt sicher auch noch dieses Jahr.
2: Manche Bewohner haben Klimageräte in ihren Zimmern, doch draußen in der frischen Brise ist es heute besonders schön.
4: Ja, ich glaube, das finden alle gut, das hingegen nicht. Die verkürzten Öffnungszeiten im Kölner Dom seit der Einführung von Eintrittsgeldern sorgen für Kritik. Auch die ehemalige Dombaumeisterin ist unzufrieden.
6: Verschlossene Türen am Kölner Dom seien ein fatales Symbol, sagte sie in einem Interview mit dem Kölner Stadtanzeiger. Damit erinnere der Dom noch mehr an ein Museum. Selbst manches Kölner Museum habe länger geöffnet als die Kathedrale. Positiv sei lediglich, dass die Atmosphäre im Dom neuerdings sehr viel angenehmer sei. Ein Sprecher des Kölner Doms hält dem entgegen, dass die verkürzten Öffnungszeiten schon seit anderthalb Jahren bestehen und nicht erst seit Juli.
4: Bremsen, Licht, Reifen. Ein TÜV fürs Fahrrad gibt's ja nicht, aber es ist immer eine gute Idee, sein Fahrrad einem Check-up zu unterziehen. Erst recht jetzt im Sommer, wo wir wieder öfter mit dem Rad unterwegs sind. In Fahrradwerkstätten kostet so eine Überprüfung einige Euros. Der ADAC macht's umsonst, und zwar heute und morgen in Köln-Sülz. Und Tipps zur allgemeinen Sicherheit gab's auch noch dazu.
10: Jetzt haben wir das schon mal. Was noch quietschen kann, ist natürlich eine zu trockene Kette, aber schlimm sieht die nicht aus.
11: Das Fahrrad von Peter Bredfeld quietscht immer mal wieder während der Fahrt. Deshalb ist er heute Mittag hier. Er will auf Nummer sicher gehen, dass nichts Gravierendes an seinem Rad defekt ist. Und so ist es dann auch. Der Fehler ist schnell gefunden.
12: Er hat festgestellt, dass viel zu wenig Luft drin war und das ist dann auch korrigiert worden.
11: Er ist ADAC-Mitarbeiter Andreas Kaurisch. Bereits nach einer kurzen Probefahrt weiß er, woran es liegt.
10: Ich habe mir die Sache angeguckt und habe festgestellt, dass der Luftdruck wirklich so gering ist, dass sich das Rad beim Anfahren quasi in der Felge verschoben hat und dadurch quietscht. Und das Gleiche beim Bremsen, wenn das Rad wieder zum Stillstand kommt, verschiebt es sich in die andere Richtung und da kam das Quietschen her.
11: Gleich nebenan ist das Fahrrad von Peters Frau Karin auf dem Prüfstand.
13: Jetzt ist das so neu, das Fahrrad, und Sie haben es trotzdem checken lassen. Ist trotzdem irgendwas bei rausgekommen?
14: Ja, also ich habe jetzt ein paar Fragen gehabt, weil ich die Anleitung definitiv nicht verstanden habe.
13: Welche Fragen hatten Sie?
14: Ja, also zum Beispiel das hier mit der Gangschaltung, dass man das erkennen kann, das wusste ich nicht. Ist noch nie was dran gewesen, aber jetzt wüsste ich halt, okay, wenn es nicht übereinstimmt im sechsten Gang, dann würde ich in die Werkstatt fahren und sagen, guck mal nach der Gangschaltung.
11: Neben der Überprüfung und kleineren Reparaturen kann auch das Fahrrad kodiert werden. Eine sogenannte Eigentümer-Identifikationsnummer wird gut sichtbar in den Rahmen eingraviert. Das soll Fahrraddiebe abschrecken.
15: Das ist für den Dieb sehr unangenehm, weil man eben immer sehen kann, wem das Fahrrad gehört. Das ist die verschlüsselte Adresse vom Fahrradbesitzer. Und er kann es eben schlecht weiterverkaufen, der Wiederverkaufswert sinkt. Und da von allen Fahrrädern noch recht wenige kodiert sind, gibt es einige Diebe, die dann lieber ein anderes Rad nehmen, was nicht kodiert ist. Das heißt, wir wollen verhindern, dass es geklaut wird.
11: Um generell sicher unterwegs zu sein, sollten auch Radfahrer selbst vor jeder Fahrt die wichtigsten Teile prüfen.
10: Ich sehe also meine Kette, ich sehe meine Bremsen und ich kann das auch alles sehr leicht kontrollieren. Bremsen sollte man eigentlich vor jeder Fahrt kontrollieren. Einfach mal beherzt an die Bremsen packen und gucken, steht das Fahrrad auch, wenn ich sie ziehe.
11: Nach dem Check geht es für Karin und Peter Bredfeld wieder auf die Straße mit Fahrrädern, die jetzt deutlich sicherer sind. Der kostenlose Fahrradcheck auch morgen noch von 10 bis 16 Uhr vor der Hauptgeschäftsstelle des ADAC in Köln-Sülz.
4: Hier wird nicht gecheckt, sondern geschrubbt. Die vielbefahrenen Tunnel im Kölner Stadtgebiet werden in dieser Woche geputzt. Heute Nacht stehen gleich 8 Tunnel auf dem Programm. Damit sollen die Tunnel nicht nur sauberer werden, sondern auch sicherer.
6: Die Reinigungsteams der AWB arbeiten sich von Tunnel zu Tunnel vor. Mit Hochdruckreinigern werden die Wände von Schmutz und Dreck befreit. Danach sollen die Tunnel deutlich heller und freundlicher wirken und Autofahrer dann auch eine bessere Sicht haben. Damit der Verkehr tagsüber so wenig wie möglich gestört wird, finden die Arbeiten nachts statt. Währenddessen wird jeweils eine Fahrspur gesperrt. Die Putzaktion wird unter anderem an der Stadtautobahn, der Rheinuferstraße und der Nord-Süd-Fahrt durchgeführt.
4: Eine gut geschnittene, bezahlbare Wohnung in Köln zu finden, ist alles andere als leicht. Noch schwerer wird's, wenn man alleinerziehend ist. Meistens sind das ja Frauen. Weil sie nur ein Einkommen haben, können sich viele eine größere Wohnung nicht leisten oder werden von Vermietern auch direkt abgelehnt. Deshalb nehmen viele, was sie kriegen können und teilen sich zum Beispiel mit ihrem Kind oder ihren Kindern ein Zimmer. Wir haben zwei Mütter getroffen, die auch dringend auf der Suche sind.
16: Zwei Mütter, zwei Kinder aus Köln-Lindenthal und Köln-Kalk. Zwei ganz verschiedene Leben, doch beide Alleinerziehende haben dasselbe Problem.
17: Hallo, ich bin Edje, bin 27 Jahre alt und meine Tochter Ella ist 5 und wir suchen dringend eine Wohnung.
18: Hallo, ich bin Nina, 41 Jahre alt, meine Tochter ist 10 und wir suchen ganz dringend eine Wohnung.
16: Seit 10 Jahren wohnt Nina zur Untermiete mit Lore, die noch ein Baby war, als die zwei nach Köln kamen. Schon damals fand sie nichts Bezahlbares, machbar war dann eben eine WG. Jetzt müssen sie eine eigene Wohnung finden und sind dabei auf ihr Umfeld angewiesen. Ein Angebot aus Köln-Ostheim zum Beispiel kommt für sie nicht in Frage.
18: Ich da aber null Anbindung habe, meine Arbeitsstätte einfach im Süden von Köln liegt, Richtung Hürth und dadurch dann einfach der Arbeitsweg mit Schulweg und allem, was damit noch an Logistik zusammenhängt, einfach nicht zusammenpassen würde. Selbst wenn da die Mieten bezahlbarer sind, kann ich das in dem Falle gar nicht stemmen als Alleinerziehende.

0: Alleinerziehende.
1: Edge hatte nach ihrer Trennung ein Jahr erfolglos eine Wohnung gesucht, dann schmiss ihr Ex-Mann sie aus seinem Haus. Fast 8 Monate lebte sie danach samt Kind quasi auf dem Sofa.
2: Mal so zum Beispiel 4 Wochen da und dann die andere Woche so, also so 2, 3 Monate bei Freundin und dann die anderen 4, 5 Monate bei meiner Familie. Diese Zeit war auch schon sehr, sehr schwer. Ich habe gegen meine Tränen auf jeden Fall gekämpft.
1: Jetzt wohnt sie in einer Übergangswohnung eines Sozialträgers. Doch die Uhr tickt, sie muss eine eigene Wohnung finden.
2: Ich habe schon so viele Absagen bekommen bei diesen Wohnungsgenossenschaften. Die denken, glaube ich, dass wenn man allein ist, dass man die Miete vielleicht nicht zahlen kann.
1: Für Nina zählt ihr Netzwerk, das sie sich in den Nachbarvierteln aufgebaut hat, denn sie hat überhaupt keine Familie in Köln. Immer wieder mal ist sie darauf angewiesen, dass jemand Lore nach der Schule kurz betreut, wenn auf der Arbeit was ist, einfach etwas dazwischenkommt. Bei ihrer Suche nach einem neuen Zuhause ist sie aber wahrlich nicht allein.
3: Dass einfach viel gesucht wird mit Belohnung für 1.000 Euro, für 2.000 Euro und meistens Paare oder Familien, die definitiv mehr zur Verfügung haben.
1: Ja. Edge hofft auf Unterstützung bei der Wohnungssuche durch den Sozialträger. Auch sie bliebe gern in der Nähe, schon wegen des Kindergartens, in den sie ihre Tochter nach den Monaten auf den Sofas anderer Leute so mühsam eingewöhnt hat. Und Lore und Nina suchen und suchen einfach weiter.
4: Ja, bei uns ist Heidi Thiemann von der Stiftung Alltagsheldinnen, die hilft. Wie würden Sie die Situation in Köln für Alleinerziehende auf dem Wohnungsmarkt einschätzen?
5: Also sie ist nicht viel anders als auch in anderen Städten, wo der Wohnungsmarkt einfach sehr zu ist. Und das liegt ja an verschiedenen Sachen. Alleinerziehende sind halt nochmal besonders betroffen, dass sie keine Wohnungen finden, weil sie haben nur ein Einkommen, sind nicht so beliebt, das haben wir ja auch gerade gehört, ne, bei Vermietern. Und dann brauchen sie auch andere Wohnungen. Das ist meistens gar nicht so klar. Also sie haben nur das eine Einkommen, dadurch nicht so viel Geld, eine größere Wohnung zu nehmen. Die Kleineren haben nicht so viele Zimmer und das bedeutet, dass dann der Vater oder die Mutter, das sind ja 90% Mütter, dann auf dem Sofa oft auch schlafen, keinen eigenen Rückzug haben. Und das sind Situationen, die wollen wir gerne ändern.
4: Das heißt, es gibt einfach auch nicht die Wohnungen, die diese kleinen Familien brauchen.
5: Genau, die brauchen eigentlich so kleine, kompakte Wohnungen mit kleineren Zimmern. Und die gibt es halt nicht. Ne? Wir haben ja jetzt mehr diese Wohnräume, wo so Wohnküchen, relativ große Räume, dann so kleinere sind. Aber das passt nicht für Alleinerziehende. Wir haben auch mal die ganzen Grundrisse uns so angeschaut und haben dann sowas entwickelt, was eigentlich eine ideale Wohnung sein könnte.
4: Ja, also ich kann mir auch vorstellen, dass natürlich je weniger dann eine Mutter verdient, desto schwieriger wird es. Also diese finanzielle Frage ist der große Faktor.
5: Wer wenig Geld hat, hat auch wenig Chancen auf dem Wohnungsmarkt, ganz klar. Aber alle, das haben wir ja auch gerade gehört, die zwei Frauen sind ja in unterschiedlichen Situationen. Auch wenn es vielleicht nicht ganz so knapp ist, bekommt man eben auch keine Wohnung. Ne?
4: Wo setzt Ihre Hilfe da jetzt konkret an?
5: Ja, wir sind eine bundesweite kleine Stiftung und wir wollen eben das Problem ins Bewusstsein rufen. Wir haben deswegen, das ist ein Riesenthema, deswegen haben wir ein großes Bündnis auch gemacht für gutes Wohnen in ganz Deutschland. Und wir führen jetzt so Regionalkonferenzen durch, auch letzte Woche in Köln. Und da bringen wir die Bauwirtschaft zusammen mit Politikern und Alleinerziehenden und den Kommunen alle an einen Tisch. Das ist ja ein Format, was es sonst nicht so häufig gibt. Und da hören die zum Teil zum ersten Mal, was sind eigentlich wirklich die Bedarfe von Alleinerziehenden. Und dann werden da lokal angepasste Lösungen entwickelt.
4: Ja, weil es die eben noch nicht gibt auf politischer Seite. Welche Folgen hat es eigentlich für ein Kind, also aber auch für die Mutter, wenn sich beide oder auch mehrere langfristig ein Zimmer teilen, keine Privatsphäre haben? Also manchmal sind es ja wirklich auch mehrere Kinder. Also wie würden Sie das einschätzen? Was macht das mit einer so kleinen Familie?
5: Gut, ich bin jetzt keine Psychologin, aber das kann man sich vorstellen, dass einfach der Stress steigt, dass die Spannungen steigen, dass es vielleicht auch mehr Streit auch gibt. Und ich glaube, gerade auch für Erwachsene ist es einfach total wichtig, einen eigenen Raum zu haben, sich auch mal zurückziehen zu können. Und wenn das permanent nicht ist, steigt einfach der Stress auch. Und wir sehen auch, dass alleinerziehende Mütter und die 10% Väter wahrscheinlich auch, einfach sehr belastet sind in Deutschland. Also Müttergenesungswerk, alle sagen das, es nimmt immer mehr zu auch.
4: Umso wichtiger die Arbeit, die Sie leisten und versuchen, dieses Problem mit anzupacken und zu lösen. Frau Thiemann, vielen Dank für Ihren Besuch bei uns und Ihr Engagement.

0: Engagement. Ja, viele Fans haben damals mitgelitten, knapp ein Jahr nach dem Brandanschlag auf die Mausfigur vor dem WDR in Köln. Werden die Ermittlungen jetzt eingestellt? Das hat die Staatsanwaltschaft mitgeteilt.
1: Bis jetzt gibt es keine neuen Spuren, denen die Ermittler nachgehen können, sagt die Staatsanwaltschaft. Die Mausstatue wurde vor fast einem Jahr nachts von einem Unbekannten angezündet. Bilder einer Überwachungskamera zeigten einen Mann, der zum Tatzeitpunkt rund eine Stunde lang an der Statue war und dann mit einem Fahrrad flüchtete. Mit den Aufnahmen hatte die Kölner Polizei zwischenzeitlich nach dem Täter gesucht. Eine heiße Spur gab es aber nicht. Mausfans hatten die Statue nach dem Brandanschlag mit zahlreichen Pflastern dann versorgt.
0: Danke, Sie haben uns fleißig geholfen. Was ist das schönste Ziel in NRW? Zu dieser Frage haben wir unglaublich viele Antworten bekommen. Ja, und jetzt wollen wir wissen, was ist Ihre Top 10? Stimmen Sie ab.
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0: Ja, und Sie haben auch was davon. Unter allen, die mitmachen, verlosen wir noch 20 Lokalzeittassen. Und jetzt hier noch mal der Link zum Voting: sommer.wdr.de. Und jetzt wird's sportlich. Beim Hyrox geht's um Ausdauer und Kraft. Wurde übrigens in Deutschland erfunden. Ist ja inzwischen eine echte Trendsportart. Dabei tritt man in großen Hallen auf Zeit gegeneinander an. Ein Kölner hat dabei gestern versucht, einen neuen Weltrekord aufzustellen.
4: Simon Gronau aus Köln hat es geschafft. Der 100. Hyrox an Tag 100. Damit stellt er einen neuen Weltrekord auf.
5: Man hat es noch nicht verarbeitet so richtig, aber ich freue mich. Family ist da, alle meine Freunde, alle Leute, die das Projekt begleitet haben. Und das ist das Wichtigste.
4: Hyrox ist eine Art anstrengendes Zirkeltraining, das Ausdauer und Kraftsport miteinander kombiniert und in Intervallen abläuft. 1 Kilometer laufen, dazwischen Kraftübungen wie beispielsweise Rudern, Medizinball werfen und Gewichtsschlitten. 2019 in Hamburg erfunden, erlebt Hyrox seit einigen Jahren einen Hype.
6: Also wenn man einmal bei so einem Race dabei ist und auch mit anfeuert, dann wird man schon so ein bisschen irgendwie mit angesteckt. Und es ist so ein Sport, diese Übungen sind nicht mega kompliziert, so jeder kann das machen.
4: Neben Simons Freundin Paula und einigen 100 Zuschauern feuert auch seine Familie den Sportler in der Lagerhalle in Bergheim an. Vor allem Vater Kai-Uwe ist ein großer Support für ihn.
7: Ich habe immer gewusst, dass der Simon das schafft. Ich habe das vom ersten Tag an gesagt, dass Simon wird es schaffen. Und wir haben miteinander immer wieder kommuniziert, täglich kommuniziert und kennen meinen Simon seit der Geburt und ich weiß, welche Energie in Simon drinsteckt.
4: Simons größte Motivation, Menschen dazu bewegen, Sport zu treiben. Die Idee für den etwas verrückten Weltrekord kam Simon aber gemeinsam mit einem Freund durch seinen Social-Media-Account.
5: Uns ist aufgefallen, dass die Hyrox-Videos die wenigsten Aufrufe hatten von der Weltmeisterschaft. Und wir fanden es beide ein bisschen schade, weil wir den Sport beide sehr feiern und voranbringen möchten. Und dann meinte er nur so zu mir, denk doch mal Hyrox ein bisschen um. Und dann dachte ich mir so, ja, eigentlich geht es in Hyrox immer darum, dass man eine schnellstmögliche Zeit jagt in einem Rennen. Aber es gibt ja niemanden, der so möglichst viele Rennen aneinander reiht.
4: Mehr als 250.000 Menschen folgen ihm allein auf Instagram. Updates vom Wettkampftag werden minütlich in Stories und per Livestream hochgeladen. Immer mit dabei Freundin Paula, die ebenfalls Fitness-Influencerin ist und vor einigen Wochen auch ihren allerersten Hyrox absolviert hat.
6: Also du musst laufen können. Laufen ist ganz wichtig, wenn du irgendwie Knieprobleme hast. Weiß ich nicht, ob ich es dir empfehlen würde. Und ansonsten kommt man da eigentlich ganz gut rein. Kraftausdauer kann man relativ schnell und gut trainieren. Also eigentlich würde ich es jedem empfehlen, der irgendwie Bock hat, ein bisschen so an sein Limit zu gehen.
4: Immerhin die allerletzte Hyrox-Runde in Bergheim laufen dann alle mit Simon gemeinsam.
0: Schwitzen werden wir diese Woche aber auch ohne Sport. Wir schauen aufs Wetter für die neue Woche. In der Nacht ist der Himmel nur gering bewölkt und es bleibt trocken. Die Temperaturen sinken auf frische 19 bis 15 Grad. Der Dienstag startet oft freundlich mit Sonne und lockeren Wolken. Auch der Nachmittag bleibt überwiegend freundlich. Die Temperaturen klettern auf 25 bis 29 Grad. Richtung Wochenmitte sieht es so aus: Wolken und Sonnenschein im Wechsel am Mittwoch. Am Donnerstag viel Sonne bei bis zu 32 Grad. Am Freitag noch mal einen Ticken wärmer. Um 7:45 nach der Tagesschau checkt Björn Freitag für uns, welche Aufbackbrötchen dem Bäckerbrötchen Konkurrenz machen könnten. Guten Abend und guten Appetit.
8: Jogger, circa 50 Jahre, ist vermutlich von dort oben heruntergestürzt.
9: Hier bist du, Depper, das ist der Wagner.
10: Referatsleiter Innenministerium.
11: Moritz. 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

0: herzlich willkommen, meine Damen und Herren. Ihre Lieblingssendung zum Mitraten, sich unterhalten lassen, ein bisschen was lernen. Ist für jeden was dabei. Danke, dass Sie eingeschaltet haben. Wenn Sie mögen, können Sie auch gerne mitspielen. ARD Quiz App, Sie wissen Bescheid. Oder auch sich hier fürs virtuelle Publikum qualifizieren. Da sind Sie dann auch gewinnberechtigt, wenn Sie sich für das richtige Team entschieden haben. So, richtig entschieden hat sich auf jeden Fall Ulrich Nöthen. Er ist heute hier unser Gast. Danke, dass du da bist, Ulrich.
1: Hallo.
0: Herzlich willkommen.
1: Dankeschön.
0: Wunderbarer Schauspieler. Das müssen wir keinem mehr erklären. Bist du jemand, der ganz gerne mal spielt zwischendurch?
1: Ja, so Gesellschaftsspiele zu Hause.
0: Ja, gibt es da irgendeinen Favoriten?
1: Also ich spiele gern die einfachen Spiele. Die Familie spielt gerne diese Strategiespiele, wo man sich viele Karten, Bausteine und so weiter zusammensammeln muss. Ich finde ich grauenhaft. Mhm. Schon allein die Gebrauchsanleitung zu lesen, dauert sehr lange. Mhm. Und da steige ich aus.
0: Okay, also viel Spaß euch beiden.
2: Ja,
0: Ulrich Nöthen und Bernhard.
1: Dankeschön.
0: Und Moritz Bleibtreu bei uns. Du warst ja in der Zwischenzeit, in den vielen Jahren, die es unsere Sendung jetzt schon gibt, das ein oder andere Mal hier. Hast du für dich eine Statistik, mit wem warst du erfolgreicher, mit Elton oder mit Bernhard?
3: Ich glaube, das hält sich die Waage.
0: Nee, aber das war sehr diplomatisch geantwortet.
3: Ja. Ich weiß es wirklich nicht.
0: Was mich sehr überrascht hat, ich habe gelesen, du hast einen Stern auf dem Walk of Fame.
3: Auf welchem Walk of Fame?
0: Ja, allerdings in Oldenburg.
3: Eben. In Belgien habe ich auch einen.
0: In Berlin auch?
3: Ja, in Belgien.
0: Ja.
3: Ja, oh. Ja.
0: Wie bist du denn zu dem gekommen?
3: Das ist ein Festival in, ist ein Strandort, habe ich jetzt vergessen. Mhm. Und da habe ich auch so ein Ding, ja.
0: Oh, guck mal. Ja. Und wird man da immer eingeladen, dann, wenn der dann sozusagen eingeweiht wird? Der
3: ja, ich habe den richtig mit so und ja, in Oldenburg kann sich jeder.
0: Aber kein Witz. Also, viel Spaß heute mit Elton.
3: Vielen Dank.
0: Ja. Und ich habe noch was sehr Interessantes, passt auch gut jetzt so in die kalte Jahreszeit. Wussten Sie eigentlich, dass ein britisch-spanisches Forscherteam herausgefunden hat, dass heiße Schokolade, also Trinkschokolade, am allerbesten in einer orangen Tasse schmeckt?
3: Oh.
2: Ach.
0: Ah. Oh. Da spielt der Kopf wohl ein bisschen mit.
2: Na? Das ist ja lustig.
0: Jetzt gucken wir mal auf die Zuschauerverteilung. Wir haben 48 Gäste im Publikum, die sich 24-24 auf jede Seite verteilen. Dazu kommen Gäste im virtuellen Publikum. Und das heißt, hinter Ulrich Nöthen und Bernhard sitzen 52 Zuschauer. Und für Moritz Bleibtreu und Elton haben sich 46 entschieden. Dann sind wir bereit, dann legen wir los. Hier sind unsere heutigen 12 Kategorien. Hier ist die Wand. 12 Kategorien heute sind Clever, Kino, Australien, Mietrecht, Was bin ich, Landwirtschaft, Technik, Wie ticken wir, das Fragezeichen, Essen und Trinken, Fußball und grüner Daumen. Wir haben natürlich auch heute wieder 500 Euro für jede richtige Antwort im Gepäck, ein Publikumsjoker für jedes Team und ihr dürft die erste Kategorie wählen.
1: Du schaust mich an, so als ob
2: als was. Ja, du bist mein Gast, so. Wenn du irgendwas also, möchtest.
1: Wenn man hier in einem Studio ist und so, dann fragt man sich eigentlich, was mache ich hier? Was soll ich? Was bin ich?
2: Was bin ich?
0: Hier ist die erste Frage. Ein Toxin ist per Definition ein Gift, das A. von Lebewesen gebildet wird, B. nur zur Jagd, nicht zur Verteidigung genutzt wird oder C. bei Säugetieren seine stärkste Wirkung zeigt.
2: Wow, das ist ja mal was.
1: Was meinst du?
2: Ja, ich habe keine Ahnung. Die...
1: Also... Nun, ich habe nicht den Eindruck, dass man jemals, also bei einem synthetisch hergestellten Gift, dass man da von einem Toxin spricht, kann mich nicht daran erinnern. Deswegen, ich würde jetzt kurz und knapp, ehrlich gesagt, auf A tippen. Nur zur Jagd, nicht zur Verteidigung. Ist das, was die Brennnessel beispielsweise absondert, wenn man sich verbrennt? Ist das, müsste nach meiner Definition ein Toxin sein, würde dann aber auch zu B passen, nur zur Jagd, nicht zur Verteidigung.
2: Ja, bei der Brennnessel
1: Die Brennnessel jagt ja nicht.
2: Genau, bei der Brennnessel wäre es zur Verteidigung, genau.
3: Ja.
2: Das würde das ausschließen. Jetzt ist natürlich die Frage, was ist denn mit so chemischen Kampfstoffen oder irgendwas? Sagt man, also man sagt, dass sie eine toxische Wirkung haben.
3: Ja.
2: Das ist ein Toxin. Boah.
1: Hat es tatsächlich bei Lebewesen, bei Säugetieren seine stärkste Wirkung? Vielleicht ist es doch C.
2: Weil vielleicht hat es was mit der Atmung zu tun. Das kann natürlich auch sein.
4: Ja.
2: Das ist toxisch. Das ist die Atmung oder eine, also dass die, also jetzt atmen auch andere Tiere außer Säugetiere, aber vielleicht sind das, haben die eine besondere Art, sind das besondere Lungenatmer. Boah, das ist echt schwierig.
1: Ich glaube, ich habe noch nie gehört, dass Toxine gegen Pflanzen angewendet werden, zum Beispiel bei Pflanzenschutzmitteln. Da taucht dieses Wort nicht auf, oder?
2: Stimmt, man würde nicht also Pflanzen Herbizid, toxisch.
1: Aber da sagt man ein Toxin.
0: Wofür wollt ihr euch entscheiden?
2: Also ich sag mal so, wenn es A nicht ist, sondern auch anders gebildet werden kann, dann ist es auch nicht B. Weil das klingt beides nach Tieren, ja, die das machen.
1: Ja. Ich würde auf C gehen.
2: C. Sollen wir einfach mal C probieren?
1: Lass es uns probieren.
2: Wir probieren mal C. Wenn es falsch ist, würden wir gerne noch mal.
0: Ja, dann mach du bei der nächsten Frage was anderes. Dann nicht wieder C. Oh.
5: Das Wort Toxin kommt vom altgriechischen Toxikon, was so viel wie Pfeilgift bedeutet. Per Definition sind diese Giftstoffe organischer Natur, werden demnach von Lebewesen, also Tieren, Pflanzen oder Pilzen gebildet. Toxine bestehen meist aus hochkomplexen Eiweißverbindungen, während es sich bei anderen Giftstoffen wie Arsen oder Wasserstoffperoxid um chemische Elemente oder Verbindungen handelt.
0: Ah! Wir warten mal zwischendurch ganz gut.
2: Ja, wir waren.
0: Dein erstes Gefühl.
4: Ja, aber jetzt sind wir dran.
0: Ihr könnt direkt in Führung gehen. Mit?
3: Willst du anfangen oder soll ich?
0: Sag du, Moritz.
3: Essen und Trinken.
4: Jawohl.
0: Der beliebte französische Apfelkuchen. A. Wird kopfüber gebacken, sodass die Teigschicht oben ist. B. Wurde erst im Jahr 2000 für den Spielfilm Chocolat erfunden oder Schokolad. Oder C. Wird nach Originalrezept in einem Kohlenmeiler gebacken. Jetzt muss man dazu sagen, du warst mal in Frankreich. Du warst da mal als Au-pair.
3: Ich war mal Au-pair in Frankreich. Anderthalb Jahre lang.
0: Wo?
3: Paris.
0: Oh, wie schön.
3: Ja. Und damit, da war ich noch sehr jung, 17,5 war ich da. Und dann habe ich vorteilhaft die Sprache gelernt. Und ja, genau. Ich glaube, ich weiß es. Es ist A. Also ich weiß, dass man den Tartatin Kopf überbackt. 2000, also die Tartatin gibt es viel, viel länger als den Film Chocolat. Und es wird nicht in einem Kohlenmeiler gebacken. Insofern bin ich mir ziemlich sicher, dass es A ist. Du kannst jetzt widersprechen. Also ich darf ich vor A sagen. Aber er scheint irgendwie...
4: Nein. Wir nehmen... Ich werde Teufel tun, jetzt irgendwas anderes zu nehmen. Wir nehmen A.
3: Gucken wir mal.
2: Uiui, ui, wow. Du bist mutig.
0: Weiß nicht, wann der Elton das letzte Mal so ein Risiko gegangen ist.
5: Tarte-Tatin gehört zu den bekanntesten französischen Kuchensorten. Der Legende nach wurde er erstmals 1888 in der Gemeinde La Motte-Beuvron zubereitet. Stéphanie Tintin, die die Küche in einem Hotel betrieb, schob eine Backform mit Butter, Karamell und Apfelspalten in den Ofen, ohne zu bemerken, dass sich darunter kein Teig befand. Sie legte also die Teigschicht oben drauf und stürzte den Kuchen nach dem Backen. Tarte Tatin wird bis heute so zubereitet, was für butterweiche Äpfel und einen besonders knusprigen Boden sorgt.
0: Oh. Das ist ja gerade noch mal gut gegangen. Die ersten 500 Euro. Nächste Kategorie.
2: Also clever, Mietrecht oder Technik?
1: Mach du mal.
2: Clever.
0: Wer nachts schnell friert, sollte
2: A. warm anziehen.
0: Zu Bettwäsche aus Leinen greifen. B. Auf Federkernmatratzen verzichten. Oder C. Ein rundes Kissen statt eines eckigen verwenden.
1: Also.
2: Boah. Ja.
1: Beim Schlafen, wie überall, transpiriert der Mensch und verliert Feuchtigkeit.
2: Ah, ja.
1: Das heißt, ich sollte auf ein Gewebe zurückgreifen, dass die Feuchtigkeit nicht besonders schnell wieder abgibt. Sondern denn das Verdunsten von Feuchtigkeit erzeugt
2: Kälte.
1: Leinen. So, was ist mit den Federkernmatratzen?
2: Kann es sein, dass eine Federkernmatratze eben Temperatur schneller abführt, weil es halt Kern ist, nicht so wie eine Schaumstoffmatratze voll ist?
1: Ich glaube nicht. Denn die Federkernmatratze würde ja beinhalten jede Menge Luftpolster auch. Und es gibt ja nichts Besseres zum Isolieren als das Luftpolster.
2: Ja, und man liegt ja nicht auch, man liegt nicht auf den Federn.
1: Ja.
2: Das heißt, du meinst, Leinenbettwäsche ist besser.
1: Ja, ich weiß nicht, ob die Theorie, die ich da mit der Feuchtigkeit und so, ob das richtig ist.
2: Ganz ehrlich, ich fand deine Erklärung gut. Ich habe, als C würde ich ausschließen, bei B, also dass man über die Matratze friert, das ist ja.
1: Wollen wir uns einfach entscheiden, das war jetzt aber eine leichte Frage, lass uns annehmen.
2: Ja, komm, machen wir das so. Also, ich werde einen Teufel tun, was anderes zu sagen, wenn du dich so gut auskennst. Das hat doch der Elton gerade gesagt und das hat funktioniert. Und dann haben die A genommen und es war richtig.
1: Okay.
2: Sollen wir es genauso machen?
1: Ja.
2: Wir nehmen A.
6: Gut. Normalerweise sage ich immer Film ab, hier sage ich jetzt Leinen los.
5: Für ein erholsames Bettklima sollte je nach persönlichem Wärmeempfinden die Auswahl der passenden Matratze beachtet werden. Federkernmatratzen bestehen aus einzelnen Stahlfedern, zwischen denen Luft gut zirkulieren kann. Sie geben Feuchtigkeit und Wärme ab und sind daher weniger für Menschen geeignet, denen nachts schnell kalt wird. Stattdessen sollten Sie zu Schaumstoff- oder Latexmatratzen greifen, weil diese die Körperwärme besser speichern.
1: Sehr gute Erklärung, falsche Antwort.
2: Super erklärt!
6: Ja, ja. Ihr müsst im Grunde genommen nur noch das, was ihr sehr gut erklärt, mit den Filmen synchronisieren, die wir im Nachgang zeigen. Ja, es bleibt erstmal bei 0 Euro. Ja. Kann man so eine diebische Freude an einer falschen Antwort
3: haben? Ja, weil ich das echt einfach fand jetzt. Ja.
6: Gut, dann
4: Kino.
3: Auf die Gefahren, sich zu blamieren.
6: Oh. Genau. Fallhöhe. Als der Aufklärungsfilm Helga in den 1960ern in den deutschen Kinos lief, waren regelmäßig Sanitäter vor Ort. A, um für anatomische Rückfragen zur Verfügung zu stehen. B, da viele meist männliche Zuschauer ohnmächtig wurden. Oder C, weil sich Gegner und Befürworter des Films häufig prügelten.
3: Helga, 1960. Siehst du, und jetzt geht's schon los. Jetzt habe ich schon ein Problem. Erstmal, Elton, kennst du den Film?
4: Nee, ich kenne ihn leider nicht.
3: Das dachte ich mir schon.
4: Was ist überhaupt Aufklärung?
3: Aufklärungsfilm ist wie Dings. Das waren damals doch diese ganzen Dr. Sommer, nee, nicht Dr. Sommer, wie hieß das?
4: Ja, Dr. Sommer.
3: Schulmädchenreport und so. Das waren das eigentlich.
4: Schulmädchenreport war ein Aufklärungsfilm? Ja, dann bin ich
3: aufgeklärt. Das war ein Softporno-Film, den man damals das Prädikat Aufklärungsfilm gegeben hat. Das war doch, ne, 60er, 70er Jahre, Umbruch, lalala, Free Love and Sex und so. Und dann hat man das eben Aufklärungsfilm genannt, obwohl es eigentlich erotische Filme waren. Also, dass sich Gegner und Befürworter, obwohl.
1: Ehrlich?
3: Obwohl. Also es gab natürlich sicherlich so diese konservativen Deutschen, die das überhaupt nicht cool fanden. Weißt du? Und unter Umständen gab es da mal ein paar an die Ohren.
4: Ich würde jetzt A erstmal ausschließen.
3: B auch.
4: B auch?
3: Komm, welcher männliche Zuschauer wird ohnmächtig, weil da irgendwie zwei im Stroh da.
4: Du bist hier so schnell.
3: Naja, nochmal. Anatomische Rückfragen.
4: Nein.
3: So. Männliche Zuschauer, die ohnmächtig wurden, das ist ein Softporno-Film. Da Sascha Hin und so hat in den Dingern mitgespielt. Die sind ganz,
6: man sieht ein paar
3: Brüste und dann, ja, ja.
4: Ich glaube, Helga geht da noch ein bisschen tiefer.
3: Meinst du, es ein bisschen, niemals, sonst würde es nicht Aufklärungsfilm heißen. Dann wäre das Pornografie.
6: Hast du schon mal ein Porno gedreht?
3: Ich? Nee, ich glaube, ich könnte es nicht, ist ja nicht so.
6: Nee,
3: auch mit Nacktszenen bin ich schon immer ein bisschen,
6: nee. Aber hast du schon mal?
3: Nacktszenen?
6: Ja.
3: Leider.
6: Also so richtig, also wo man alles sieht?
3: Ja, ja? Auch das kriegst du gegoogelt, Kai.
6: Okay, ich würde den Teufel tun, das googeln. Weißt du, was ich da...
3: Ja, das gibt, ja, das bleibt aber nicht aus. Ich glaube, das hat Uli auch schon mal erlebt. Das hat, glaube ich, jeder Schauspieler schon mal erlebt. So, jetzt aber. Also ich würde sagen, wie gesagt, ich würde sagen, C, du hast jetzt genug Zeit gehabt, um nachzudenken.
4: Dann nehmen wir C.
3: Okay.
6: Ja.
3: Hättet ihr auch
6: Hebt gesagt, ihr euch den Publikumsjoker auf?
3: Ja, natürlich.
5: Der Aufklärungsfilm Helga vom Werden des menschlichen Lebens wurde auf Veranlassung der damaligen Gesundheitsministerin Käthe Strobe gedreht und kam 1967 in die Kinos. Neben Spielszenen mit Hauptdarstellerin Ruth Gassmann zeigte der Film auch eine real gefilmte Geburt. Zahlreiche, meist männliche Zuschauer wurden beim Ansehen ohnmächtig und mussten extra von anwesenden Sanitätern versorgt werden. Der Film war ein weltweiter Erfolg und zog etwa 40 Millionen Zuschauer in die Kinos.
6: Da gibt es ja so eine Sendung, die heißt Wer hätt's gewusst?
3: Sicherlich jemand im Publikum. Ja. Da.
6: Scheiße. Guck, einer hätte gereicht.
3: Tut mir leid.
6: Ja. So, es bleibt noch 500 Euro. Ihr könnt ausgleichen.
2: Festgehangen von dir. Ich bin ja jetzt für Mietrecht.
7: Ja, ich wollte auch Mietrecht sagen. Es ist so fern.
2: Ja, und hinten, die haben ja, also da sind ja bestimmt Mieter oder Vermieter bei. Da ist vielleicht
6: was Mietrecht. Können Vermieter einen Mietvertrag leichter kündigen, wenn die Immobilie vom Mieter als Zweitwohnung genutzt wird? A, ja, denn rechtlich steht jedem Mieter nur eine Mietwohnung zu. B, nein, die Nutzung bleibt dem Mieter überlassen. Oder C, nur, wenn die Wohnung 60 Tage am Stück nicht genutzt wird.
7: Angesichts der angespannten Wohnungssituation könnte man sich durchaus vorstellen, es gäbe ein Gesetz. Ja, denn rechtlich steht jedem Mieter nur eine Mietwohnung zu. Ist natürlich Quatsch.
2: Ja, vor allen Dingen, es ist ja eine Sache des Vermieters. Also kannst du mir leichter kündigen. Also warum solltest du das
7: machen? Nein, der Vermieter könnte sagen, entschuldigen Sie, Sie haben eine zweite Wohnung gemietet?
2: Was fällt Ihnen
7: ein? Haben Sie sich mal umgeschaut? Das geht nicht. Ich kann eine ganze Reihe von Wohnungen mieten. Das kann ich durchaus. A, scheidet aus.
2: B,
7: nein, die Nutzung bleibt dem Mieter überlassen.
2: Kann ich mir
7: also, durchaus, durchaus.
2: Das ist ein Mietvertrag zwischen uns beiden.
7: Überlassen.
2: Das hat dort ein privater
7: ja. Ich habe hier Räume angemietet, ja, aber die stehen leer. Ja,
2: stimmt.
7: Ich brauche leere Räume. Durchaus möglich. C, nur wenn die Wohnung 60 Tage am Stück nicht genutzt wird.
2: Das hieße,
7: ich wer soll das überprüfen?
2: Ja, weil dann mache ich Urlaub.
7: Ja.
2: 2 Monate Urlaub, weil ich, oder muss 2 Monate nicht arbeiten, weil ich
7: irgendwie einen Bewegungsmelder in der Wohnung zu installieren, ja? Damit der Vermieter überprüfen kann? Nein. B.
2: Es kann nur B sein, oder?
7: Wir meinen,
2: wir sind so sicher wie die ganze Zeit. Wir nehmen B.
6: Hm. Gut.
2: Wenn das falsch ist, sollten wir danach auf jeden Fall das Publikum nehmen. Weil
6: dritter Versuch.
5: In einem konkreten Fall kündigte eine Berliner Vermieterin ein Mietverhältnis, weil die Mieterin die Immobilie als Zweitwohnsitz nutzt. Das Landgericht Berlin urteilte im Januar 2021, der gültige Mietvertrag kann nicht aus dem Grund gekündigt werden, dass die Wohnung als Zweitwohnung genutzt wird. Mieter können ihre Wohnung grundsätzlich nutzen, wie sie wollen. Zudem stellt ein temporäres Nichtnutzen der Wohnung trotz Wohnungsknappheit und Zweckentfremdungsverbot kein berechtigtes Interesse für eine Kündigung dar.
6: Ja. Ist doch im Grunde das Beste, ist doch das Beste, was einem Vermieter passieren kann. Da zahlt jemand regelmäßig seine Miete und nutzt nichts ab.
2: Ist halt gesellschaftlich.
6: Die ersten 500 Euro.
7: Auch ein Gesichtspunkt, ja.
3: Jetzt mach Fußball, komm.
2: Ich soll Fußball nehmen?
3: Klar, du kennst dich doch mit Fußball total gut aus.
2: Ich soll Fußball nehmen.
3: Ich hoffe, du kennst dich damit voll gut aus.
2: Nein.
6: Ben Brereton, der für einen englischen Zweitligisten als Stürmer spielt, wurde dank eines Videospiels A. zum chilenischen Nationalspieler, B. vom Torwart zum Stürmer umgeschult oder C. bei einem Besuch in Rumänien für Lionel Messi gehalten.
3: Chilenischer Nationalspieler, ein Zweitligaspieler aus England. Das passt so ungefähr zu einem chilenischen Nationalspieler. Was könnte da passiert sein?
2: Naja, das geht ja wahrscheinlich um die Biografie des Spielers.
3: Ja.
2: Und da steht dann drinne, meinetwegen bei B, der ist eigentlich Torwart.
3: Ja.
2: Im richtigen Spiel ist er Torwart, aber die Biografie, die Spielerkarte, ist auf einmal ein Stürmer. Das heißt, er spielt in dem Spiel im Sturm statt im Tor.
3: Das hört sich absolut super an.
2: So, A, chinesischer Nationalspieler, ist also, der ist eigentlich Brite, aber die Karte oder das Dings hat ihm zum Chilenen gemacht.
3: Das macht Sinn.
2: Nun glaube ich, dass es bei dem Videospiel, was ich meine, was das ist, gibt es keine chilenische Nationalmannschaft.
3: Und wieso? Okay, gut.
2: Bin ich aber hundertprozentig, weiß ich es auch nicht. C kann natürlich sein, dass auf seiner Karte, dass es ein Fehldruck war oder dass der Ben Brereton ein Bild drin hat, das so aussieht wie Lionel Messi. Frage ist nur, warum denn nur in Rumänien und nicht irgendwo anders?
3: Puh, schwer. Also da, ich, ja, wäre jetzt eher bei irgendwie A, aber...
2: Irgendwie ist es lustiger B.
3: Wenn du B lustiger findest, lass uns das nehmen. Aber ich, ja, ich meine, deine Erklärung zu A fand ich logischer. Die du dann ja nur zurückgenommen hast, weil es angeblich Chile nicht gibt in diesem Spiel. Und hier steht ja auch
2: wenn ich,
3: eines
2: ich
3: Videospiel.
2: Wie viele junge Zuschauer haben wir bei uns im Publikum?
6: Im Blog?
3: Alle? Da hinter uns, meinst du jetzt? Wollen wir es versuchen, komm, wir geben es denen.
6: Also ich, ich weiß nicht, ob sie alle so jung sind, wie sie aussehen, aber...
3: Ich hab Schiss und vielleicht haben wir Glück, einer.
2: Ja, ich hab da auch Schiss.
3: Komm, klatsche schon.
2: Sollen die das entscheiden?
3: Ja? Also ich hab zu viel Angst.
2: Ja, nehmen wir Publikum. Wir nehmen mal Publikum.
6: Wir fragen mal das Publikum.
3: Ach, du liebes Bisschen. Wie sie alle hier schreien.
6: Oh, ja. Ja. Alles klar, ganz kurz, genau. So, hallo.
8: Moin.
6: Wie heißt du?
8: Lars.
6: Hallo Lars, woher kommst du?
8: Aus Ratzeburg bei Lübeck.
6: Aha. Ist das deine Freundin neben dir, Lars?
8: Das ist meine Freundin, ja. Genau.
6: Das, ich habe den Blick eben so gedeutet hier. Hier, melde dich mal, du spielst doch immer die ganze Zeit da, ne?
8: Ja, ich bin tatsächlich bei A. Ich meine, das geht um das Spiel Fußballmanager. Und ja, ich meine, ich habe das mal gehört und... Aha. Ja, nimm daher A.
3: Super Antwort.
6: Alles klar.
3: Ich habe das mal gehört, das Beste.
6: Vielleicht ist er ja auch, vielleicht ist er ja auch vom chilenischen Nationaltrainer im Spiel überhaupt erst entdeckt worden.
5: Ben Brereton ist Stürmer der Blackburn Rovers. Als der Scout eines Fußball-Videospiels herausfand, dass Brereton nicht nur die britische, sondern auch die chilenische Staatsbürgerschaft besitzt, aktualisierte er daraufhin die Spielerdatenbank. Chilenische Fans des Videospiels wurden auf ihn aufmerksam und forderten seinen Einsatz in der Nationalmannschaft. Mit Erfolg. Brereton wurde zum chilenischen Nationalspieler und bestritt im Juni 2021 sein erstes Spiel bei der Copa America.
6: Sehr gut.
3: Sehr gut. Sehr gut.
6: Ja, 1000 Euro, alles gut gegangen. Sehr gut eingesetzt im Publikumsjoker. Nächste Kategorie.
2: Auch wir haben ja doch das Publikum und ich glaube, vielleicht haben die Ahnung von Technik, wenn wir es gar nicht wissen. Sollen wir? Technik.
6: Gezackte Plastikschienen bei Windrädern sollen dabei helfen, dass A. sie weniger Lärm machen, B. sie sich in beide Richtungen drehen können oder C. sie bei Rotationsbewegungen weniger schwanken.
7: Gezackte Plastikschienen. So, sollte es einen Rotor geben, der sich in beide Richtungen drehen kann, dann kann der das, dann braucht er dazu nicht die gezackte Plastikschiene.
2: Warum soll er das überhaupt? Das ist eine doppelte Technik, der Wind kommt eh nur von einer Seite.
7: Ja.
2: Ich kann mir vorstellen, die gezackten Plastikschienen kommen entlang des Flügels. Oder des Armes, ja, oder ja, wie die Dinger heißen. Flügel, nenne ich sie jetzt mal. So. Und ein Riesenproblem bei Windrädern ist der Lärm. Ja. Die machen immer wuff, wuff,
7: wuff, genau.
2: Wuff, immer an einer bestimmten Stelle, weil sie natürlich dann durch den Wind gehen.
7: Genau. Und warum ist zum Beispiel die Eule so ein besonders erfolgreicher Beutegreifer? Weil das Gefieder eben so aufgebaut ist, dass die Luft so verwirbelt wird, dass es keine harte Abrisskante gibt, sondern ein statt ein so. So stelle ich mir das vor. Gezackte Plastikschienen bei Windrädern. Warum steht in der Frage nicht,
6: was sie angebracht sind? Du hast aber auch geballtes Eulen-Know-how.
7: Also, weiß ich nicht.
6: Ja, aber das war schon...
7: Sich bei Rotation...
6: Klang schon fast Wissenschaft.
7: Eine gezackte Plastikschiene. Was stellt man sich unter einer gezackten Plastikschiene vor? Einfach sowas, ne?
2: Ganz ehrlich, nach dem Wort Abrisskante war ich auf deiner Seite.
7: Okay, dann, ja.
2: Abrisskante. Ich glaube, das ist das neue Wort. Das mag ich. Wir nehmen... A wie Abrisskante. Das ist ja cool.
5: Plastikschienen mit gezacktem Hinterkantenkamm, also einem sägezahnförmigen Muster, werden an den Rotorblättern von Windrädern angebracht oder nachgerüstet. Der entstehende Luftstrom mit seinen Wirbeln wird durch die Zacken in kleinere Wirbel aufgelöst. Die Schienen verringern Turbulenzen beim Durchschneiden der Luft. Im Bereich der Blatthinterkante erzeugen die Turbulenzen das typische Geräusch eines Rotorblattes. Auf diese Weise reduziert sich das Blattgeräusch und die Windräder machen weniger Lärm.
2: Abrisskante.
6: Perfekt. Auch bei euch 1000 Euro. Weiter geht's.
2: So, jetzt aber du bitte wieder.
9: Dann hätte ich gerne, wie ticken wir?
2: Ja.
6: Psychologie. In einer internationalen sozialpsychologischen Studie äußerten die Teilnehmer weniger Vorurteile, wenn A. es im Raum stark nach frischem Teer roch, B. ihnen eine warme Brise ins Gesicht wehte oder C. sie süße Limonade tranken.
9: Also wenn man sich jetzt eine Studie vorstellt, dann will man ja wissen wahrscheinlich, dann ist das Ziel der Studie ja höchstwahrscheinlich, wie geht der Mensch mit Vorurteilen rum,
2: richtig? Genau.
9: Warum sollte man dann einen Raum mit Teergeruch fluten? Oder meinst du, zufällig draußen ist die Straße gemacht worden, haben die gemerkt, oh, jetzt sagen die gar nichts? Finde ich irgendwie arwürdig, ne?
2: Ja.
9: Die warme Brise ins Gesicht, naja, nun, ne? Im Zimmer, wo soll die herkommen? Oder man hat die Studie draußen vor der Tür abgehalten? Das mit der süßen Limonade macht sowie psychologisch als auch technisch irgendwie Sinn, ne? Kann sein, dass man denen Wasser gegeben hat, zum Beispiel, oder irgendwas, was nicht schmeckt. Und dann haben die, der hat doch meine Dunkel, geh mit deiner blöden Jacke. So, und dann haben die eine Limonade getrunken und oh, voll schön die Jacke. Weiß man ja nicht. Aber das würde für mich am allermeisten Sinn ergeben.
2: Was meinst du? Ich habe zuerst an B gedacht, von wegen warm, Sommergefühl, dass man sich wohlfühlt. Ich war zuerst bei B, aber du hast recht, wie machen, also da stehen die sich gegenüber und bei dem einen wird eine warme Brise ins Gesicht geweht, ja.
9: Ja, man muss ja irgendwie Parameter haben, nach denen die das testen. Da würde ich jetzt zum Beispiel sagen, man nimmt ein Zimmer, das ist kalt, eins ist warm. Man nimmt, lässt die einmal hungrig sein, einmal satt. Man gibt denen einmal was Salziges zu, einmal was Süßes. Und dann guckt man, wie die gehen, die mit Vorurteilen um.
2: Ja, sehr, sehr, sehr gut, sehr, sehr gut. Also B würde ich ausschließen. A kann man natürlich machen mit verschiedenen Gerüchen. Aber und warum sollte man ausgerechnet frischen Teer nehmen?
9: Ja, und es ist auch noch süße Limonade.
2: Ja, wieder sehr gute Argumente. Die
9: Dopamin, ist nicht. Das oder was man da ausschüttet?
2: C.
9: Try it.
6: C.
5: Eine Studie der Universität Amsterdam und der Florida State University von 2008 untersuchte, unter welchen Voraussetzungen es Personen gelingt, Vorurteile im Zaum zu halten. Dafür trank eine Gruppe von Probanden zuckerhaltige Limonade, die Kontrollgruppe ein Getränk ohne Zucker. Nach ca. 15 Minuten schrieben die Probanden einen Aufsatz. Diejenigen, die süße Limonade getrunken hatten, äußerten darin weniger Vorurteile als die Kontrollgruppe. Gezuckerte Limonade sorgt für einen höheren Blutzuckerspiegel, der bestimmte Prozesse im Gehirn anregt. Sie stärken die Selbstkontrolle, was dazu führt, dass unter anderem weniger Vorurteile geäußert werden.

0: So.
1: Die Kaktier ist normalerweise in sonnigen Gegenden unterwegs.
0: Da kennt sie sich aus. Vielleicht bildet sie durch die Sonne Abwehrstoffe. Sei das jetzt einfach nur eine getrocknete Haut oder die Stacheln selber weiten sich aus oder sowas in der Art. Und vielleicht braucht die einfach 2 Wochen oder eine Woche, um mit so ein bisschen Sonne zu merken, och, es wird warm, ich bild mal eine zweite Schicht. Irgendwelche Stoffe, die dann an den Rand geraten durch UV. Mhm. Und Halbschatten heißt erstmal nicht direkte Sonnen, auch wenn man sie dann rausstellt.
1: Ja.
0: Mit dem Wurzelballen für einen Tag ins Wasser gestellt werden, also dann müsste man den ja je nachdem erst ausgraben und alles.
1: Nein, wenn wir, denke ich nicht. Man kann sich ja, das sind doch Topfpflanzen. Wir sprechen hier wahrscheinlich von Topfpflanzen. Und man könnte sich auch vorstellen, lass sie uns kurz ins Wasser tauchen, damit diese Sukkulenten eben diesen Speicher kurz auffüllen können, um erst die Widerstandskraft gegen die starke Sonneneinstrahlung wieder zu erlangen. Wenn wir sie mit einem Fliegennetz umwickeln,
0: was passiert
1: dann? Stellen wir sie quasi auch in den Halbschatten.
0: Sollen wir B nehmen? Also ich finde A und C so merkwürdig, dass ich wirklich sagen würde, echt abgefahren, wenn das anders wäre. B. Mhm.
2: Dann erfahren Sie jetzt, was man mit Kakteen am besten macht.
3: Auch Kakteen können bei intensivem, direktem Sonnenlicht einen Sonnenbrand erleiden, der sich durch cremefarbene Flecken auf der grünen Epidermis zeigt. Meist passiert das nach der Umsiedlung vom Winterquartier nach draußen. Weil ein Sonnenbrand zum Absterben der Pflanzen führen kann, sollten sie nach der Umsiedlung nicht direkt der prallen Sonne ausgesetzt werden, sondern zunächst mindestens eine Woche draußen im Halbschatten stehen. Durch ein Zusammenspiel von Chlorophyll und anderen Farbstoffen können sich die Kakteen dort an die Sonneneinstrahlung gewöhnen.
2: Richtige Antwort. 1500 Euro für Ulrich Schmidt und Bernhard.
4: Bloß nicht Australien.
5: Nicht Australien?
4: Nee.
5: Dann nehmen wir die Landwirtschaft.
4: Lieber.
2: Warum werden Kartoffeln in angehäuften Erddämmen angebaut? A. Schädlinge dringen im Boden nicht so weit nach oben vor. B. Die Kartoffeln entwickeln eine einheitlichere Form. Oder C. Der Anbau kann früher im Jahr beginnen.
4: Entwickeln eine einheitlichere Form halte ich für abwegig, weil da gibt es ja sogar auch, weißt du, Klasse B und sowas, da alles aussortiert wird. Viele werden ja auch gar nicht erst verkauft, die wachsen ja eh mehr oder weniger, wie sie wollen. Halte ich für unwahrscheinlich.
5: Mhm.
4: Der Anbau kann früher im Jahr beginnen. Warum vielleicht? Temperatur?
5: Ja, aber das macht doch gar keinen, also ich finde A und C macht überhaupt gar keinen Sinn.
4: Findest du?
5: Also die Schädlinge dringen im Boden nicht so weit nach oben vor. Das ist doch, also die Schädlinge kommen doch von außen meist. Was sind denn innere Schädlinge? Also so Kartoffelkäfer und sowas, die kommen, das sind Larven oder die kommen von oben oder von der Seite und nicht aus dem Boden. Das ist ja kein Regenwurm oder sowas.
6: Die können besser.
5: Also deswegen würde ich A ausschließen. So, der Anbau kann früher im Jahr beginnen.
4: Ich glaube, das ist ein bisschen, hat das nicht auch wirklich was dann einfach mit der Natur zu tun? Wann ist das nicht einheitlich? Also man fängt jetzt ja auch nicht an früher, außer es ist drin. Also
5: ja, wir gehen jetzt mal von Frost aus. Wenn das ein glatter Boden ist, ist da eher Frost oder mehr Feuchtigkeit, als wenn der aufgebaut ist und locker ist, der Boden.
4: Mhm.
5: Wegen der Frostgeschichte. Also ich kann mir B und C vorstellen.
4: Hm. Hm. Warum sollten sie eine einheitlichere Form entwickeln?
5: Das ist halt der Punkt. Warum ist, wenn das, die stoßen gegeneinander, eigentlich macht das keinen, die wachsen doch trotzdem, wie sie wollen. Das ist wahrscheinlich eher eine Zuchtgeschichte. Dann ist es wahrscheinlich doch C.
4: Mein Gefühl sagt mir das auch.
5: Dann nehmen wir C. Unser Gefühl sagt C.
4: Mhm. Ja.
2: Wobei das ja bei den Eiern mit der einheitlichen Form auch ganz gut funktioniert.
3: Der Anbau von Kartoffeln in sogenannter Dammkultur bietet viele Vorteile. Zum einen gelangen Erntemaschinen leichter an die reifen Kartoffeln. Durch die angehäufte Erde wird zudem der Boden besser belüftet, was sowohl den Pflanzenwurzeln als auch den Mikroorganismen zugutekommt. Durch die vergrößerte Oberfläche erwärmt sich der Boden außerdem bei Sonneneinstrahlung.

0: Bestrahlung schneller. Dies fördert ebenfalls das Bodenleben und führt dazu, dass der Anbau von Kartoffeln früher im Jahr beginnen kann.
1: Und es gibt auch weniger Staunässe, weil das ja nach unten abfließen kann. Ne? So, ihr steht bei 2000 Euro. Da könnt ihr jetzt auch noch hinkommen. Ihr könnt noch mal wählen, Australien oder Fragezeichen.
2: Australien liegt natürlich sehr weit weg.
3: Ja, also wir können auch, wir haben ja Publikum. Die werden uns auf jeden Fall helfen jetzt.
2: Ja, Australien. Ja.
3: Australien. Mhm.
1: Was hat sich seit August 2021 in Australien sprunghaft erhöht? A. Zahl der geöffneten Videotheken. B. Nutzung öffentlicher Telefonzellen. Oder C. Verkauf von CD-Playern.
3: So, August 2021. Das heißt, wir waren in der Corona-Zeit.
2: Es gab einen massiven Lockdown in Australien.
3: A ist echt schwierig. Wie soll man ganz schnell, also wie sollen sich die geöffneten Videotheken auf einmal sprunghaft erhöhen? Also das ist so ein, im August. Also es kann sein, dass im August auf einmal alle zu öffentlichen Telefonzellen gegangen sind, weil ich gesagt habe, ich muss leider telefonieren, ich muss nach draußen, um sich mal zu bewegen. So als Ziel. So.
2: Verkauf von CD-Playern. Komm, Mann, guck mal. Da ist ja die Kiste mit den ganzen alten CDs.
3: Ach, meinst du, die haben ihre alten... Das ist eine Idee. Die haben, die waren zu Hause, haben aufgeräumt. Haben gesagt, weißt du was, wir hören mal die alten CDs wieder.
2: Kinder, schaut mal, was ich gefunden habe.
3: Guck mal hier, was Opa damals gehört hat.
2: Ja.
1: Eure letzte Frage?
3: Also wir sind bei...
1: Wir fragen ja eh noch
3: das Publikum. Ja, wir fragen das Publikum. Aber wir würden C nehmen, wenn wir wieder dran sind. Weil keiner...
2: Nein, ich würde jetzt nicht so vorgreifen.
3: Ja, ganz ehrlich, ich finde deine Erklärung mit dem Auffinden von CDs...
1: Wir fragen das Publikum.
3: Also finde ich ja wirklich eine gute Idee. Vielleicht hat es aber zufälligerweise, ist hier einer
1: war jemand
3: in der Telefonzellenbranche unterwegs oder hat eine Videothek und sagt, verdammt, ich wäre gerne in Australien.
2: Nicht gut. Die Dame in Grün in der zweiten Reihe.
1: Ja. Ach, guck mal, es ist aber doch der Herr in der letzten Reihe.
3: Ist auch in der Reihe 4.
1: Der Herr in dunkelblau bis schwarz. So, da oben haben wir.
3: Jetzt bin ich mal gespannt. Also entweder sagt er, er fand die Erklärung gut, oder er sagt, nee, ich habe was Besseres.
1: So, hallo. Moin, wer bist du?
4: Tobias Rocher aus Hannover.
1: Hallo Tobias, herzlich willkommen hier bei uns. Warst du schon mal in Australien?
4: Nein. Und okay. Ich habe keine Ahnung, aber ich fand die Erklärung mit dem Zuhause aufräumen und CDs finden auch sehr gut.
3: Also, er auch übrigens.
1: Also du stimmst sozusagen zu.
3: Ich nicht getraut.
4: Genau.
1: Pflicht ist bei. Dann haben wir C eingeloggt, dann gucken wir uns das an.
3: Das ist ja super. Ja?
1: Waren es wirklich die CD-Player?
3: Das ist eine super Idee.
0: Seit August 2021 kam es in Australien zu einem überraschenden Comeback einer bereits totgeglaubten Einrichtung. Grund hierfür war die in ganz Australien erfolgte Gebührenbefreiung von über 15.000 öffentlichen Telefonen. Mit dieser Maßnahme soll es Australiern ohne Zugang zu einem Mobiltelefon oder Netzempfang ermöglicht werden, ein Inlandstelefonat zu führen oder mit einer SMS jederzeit jemanden zu erreichen. Bereits in der ersten Woche verdoppelte sich laut Aussage des Betreibers die Nutzung der Telefonzellen.
1: Ah.
3: Das war natürlich...
1: Tobias, trotzdem danke. Die Erklärung war super.
3: Naja, aber die können umsonst telefonieren.
1: Antwort eine andere.
3: Das ist die Idee. Die können umsonst telefonieren.
1: Ja.
3: Inland. Das ist natürlich eine super
1: 1500
3: Idee.
1: Euro bleiben es. Ihr könnt noch mal 500 draufpacken. Letzte Frage aus der Kategorie Fragezeichen. In Dresden, Düsseldorf und Hamburg. A. Können Pflanzensamen in einer Bibliothek ausgeliehen werden? B. Kann in Supermärkten mit aussortierter Kleidung bezahlt werden? Oder C. Gibt es an den Hauptbahnhöfen LAN-Steckdosen für Taxifahrer?
5: Können Pflanzensamen in einer Bibliothek ausgeliehen werden? Und dann muss man sie zurückbringen, ohne sie einzupflanzen?
6: Nee, aber wenn du die eingepflanzt hast, hast du ja selber Blumen und dann bringst du die neuen Samen, kannst du dir ja wieder zurückbringen.
5: Boah. Das ist süß.
6: Ja.
5: Gibt es an den Hauptbahnhöfen LAN-Steckdosen für Taxifahrer?
6: Also da müssen ja die Taxen irgendwo parken, der muss aussteigen, sein Kabel reinstecken.
5: In seinen Laptop?
6: In seinen Laptop und dann kann er Filme gucken, warten auf den nächsten Kunden.
1: Dann haben die einen neuen Elan.
6: Also C würde ich auch erstmal ausschließen.
5: Deine Theorie war gar nicht so schlecht. Vielleicht ist das sowas, ne, nachhaltigkeitssüßes Ding, dass man sagt, oh, wir haben hier in den Bibliotheken, könnt ihr Samen ausleihen für die Leute, die nicht viel Geld haben. Dann machen die sich ein Gurkenbeet oder ein sonst wie Beet und machen ihre Zucchinis. Und wenn die dann Samen abgreifen, dann nimmt man von der Zucchini Samen, bringt sie zurück in die Bibliothek und sagt, hier, für die nächste Generation, die sich jetzt Gurken anpflanzen möchte. Ich weiß, klingt schwachsinnig, aber noch halbwegs plausibel. Oder?
6: Ich finde aber auch B super. Das heißt ja nicht, dass du ungefähr, das ist vielleicht so eine Art Pfand, weißt du, wenn du eine bestimmte Gramm-Kilo-Zahl an Klamotten abgibst.
1: Wenn du zum Beispiel Samen kaufen willst.
5: Dann gehe ich mit meinen Klamotten dahin und ja, nur wie wird man das dann rechnen? Meinst du, dann machen die das über dem Roten Kreuz und sagen ein Kilo so und so viel und dafür kriegst du dann
6: ja, es sind vielleicht, es sind ja bestimmte Supermärkte, es ist wahrscheinlich ein bestimmter, der sagt, pass auf, wenn du hier Kleidung abgibst, kannst du für eine gewisse Summe.
5: Ja, in Supermärkten steht da, Plural, aber.
6: Ja, es sind viele, ne?
5: Es muss auf jeden Fall mehr als einer sein.
6: A ist in einer Bibliothek, also sind wir gefühlmäßig doch wieder mal A.
5: Genau, weil das ist so, und irgendwie finde ich das so, das könnte ich mir vorstellen, dass das so eine süße Idee ist, die man so hat, ne? Ja, dann bringt ihr mir im nächsten Jahr das Samen zurück, mit Zinsen.
6: Dann nehmen wir A. Mhm.
1: Das könnte man so leicht rechnen im Supermarkt mit der Kleidung. Eine Hose, eine Dose, zum Beispiel.
0: Dresden, Düsseldorf, Hamburg. Immer mehr Städte übernehmen eine Idee, die ursprünglich aus den USA stammt. Seed Libraries, Saatgutbibliotheken. In den teilnehmenden Bibliotheken stehen meist Kisten mit Saatgut für samenfeste Sorten. Jeder kann sich eine Samentüte mitnehmen und daraus Pflanzen ziehen. Sobald diese eigene Samen entwickelt haben, wird das neue Saatgut gut getrocknet wieder abgegeben. So sollen alte, unbehandelte Sorten erhalten und die heimische Pflanzenvielfalt gefördert werden.
5: Also sind alles gut.
1: Yes. Damit haben wir folgenden Zwischenstand.
6: Ja, aber jetzt kommt die blöde Finalfrage.
1: Ja, Ulrich Nöten und Bernhard haben 1.500 Euro auf dem Konto. Moritz bleibt treu und Elton haben 2.500 Euro erspielt. Und so geht's jetzt ins Finale. Die Kategorie, aus der die heutige Masterfrage kommt, ist Afrika. So, beide Teams haben gesetzt. Hier ist die heutige Masterfrage. Welches dieser Länder grenzt an den Süden von Ägypten? A. Sudan, B. Uganda oder C. Kenia? Jetzt habt ihr 20 Sekunden Zeit zu überlegen.
5: Sudan natürlich.

0: Beide Teams haben ihre Antwort eingeloggt, haben ihren Geldbetrag gesetzt. Ulrich, Nöten und Bernhard haben gesetzt. Alles. Wow. Moritz Bleibtreu und Elton haben gesetzt. 1.000 Euro. Auf welche Antworten wurde getippt? Team Bernhard tippt auf. A. Team Elton tippt auf.
1: Au.
0: B. Südlich vom Südsudan liegt Uganda und Sudan südlich von Ägypten. Antwort A ist richtig. Und damit gewinnen Ulrich und Bernhard 3.000 Euro.
2: Der hat uns gewinnen lassen, oder?
0: Und 3.000 Euro bedeutet für jeden von euch 57,69 €. Sehr gut. Herzlichen Glückwunsch. 57,69 € auch für unsere drei App-Mitspieler, die heute gewonnen haben. Auch euch herzlichen Glückwunsch. Danke fürs Dabeisein. Moritz Bleibtreu, Ulrich Nöten. Vielen Dank. Danke an Bernhard und Elton. Danke fürs Zuschauen. Das war's für heute von uns. Tschüss, mal, siehst du gut.

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1: Jetzt der Camping-Check.
2: Beim Camping-Check, ihr Lieben. Ja, herzlich willkommen zu einer neuen Folge vom Camping-Check, die Sendung von Campern für Camper. Und herzlich willkommen in der Südsee. Naja, fast. Wir sind hier mitten in der Lüneburger Heide. Hier, das hier ist das Südsee-Camp. Das ist so ein Family-Park. Sehr, sehr groß, 1.500 Stellplätze. Und da wird sehr, sehr viel für die ganze Family geboten. Und wir gehen auch noch zum Wildwood-Camping. Das ist nämlich hier fast nebenan. Genau das Gegenteil. Da geht es so ein bisschen back to the roots, also mehr campen ursprünglich, wie es war. Und wir wollen ein bisschen rausfinden, ja, was ist denn besser? Was gefällt uns besser? Also so ein großer, großer Family Park oder back to the roots? Wir finden es zusammen raus. Mit an meiner Seite ist mein Kamerabuddy.
3: Hello.
2: Und Camping-Buddy, der Luki.
3: Grüßt euch. Guckt euch den an hier. Auf einem Kamel reitet er durch die
2: Südsee. Jetzt guckt doch mal hin. Das ist ein Lama.
3: Lama, Kamel, alles egal. Komm her, ich zieh dich mal raus hier, dass wir mal weiterkommen. Auf, komm
2: mal
3: vor.
2: Ist das ein toller See? Das ist eine ehemalige Kiesgrube. Guckt euch das mal an. Der war zuerst da. Dann kam der Campingplatz. Long time ago. Wir erzählen euch die ganze Geschichte gleich. Auf geht's. Nette Camper entdecken. Oh.
3: Ach, guck mal hier, da ist er ja. Die Pamela. Na, Pamela, wie geht's? Kümmert er sich auch anständig um dich? Muss sagen, wenn es nicht so ist. Ne? Also, ja, sie sieht ganz gut aus. Ah, da kommt er ja, der Herr. Hallo.
2: Guck mal.
3: Wieso, was hast du denn da schon wieder? Herr Leute, er hat schon wieder irgendwas gefunden. Guckt euch das an. Dann, pass auf, dann fahren wir mal los. Und bitteschön, der Herr, ich wäre soweit. Fahren Sie mich bitte zum nächsten Drehort.
2: PKF, eine Platzkontrollfahrt.
3: Sehr gut, und los geht's.
1: Was übrigens cool ist, rund um den See gibt es Sandstrand und eine Menge Spielplätze auf dem ganzen Südsee-Camp.
2: Das ist auch der erste Platz, wo ich mich wirklich freue, dass wir was zum Fahren haben.
3: Das der ist ja so groß. Riesig. Leute, das ist, ich weiß gar nicht mehr, wo wir genau sind.
2: Ach, guck mal hier, eine ganze Family.
3: Super.
2: Hallo.
4: Hallo.
2: Ihr seht ja cool aus.
3: Das sind aber Drillinge, würde ich sagen, hier. Du,
2: das sind Drillinge, oder?
4: Eindeutig.
5: Das sind Drillinge, ja.
2: Hallo, Entschuldigung, ich bin der Friso.
5: Hi.
2: Der Lukas. Das sieht ja cool aus. Könnt ihr schon sagen, wie ihr heißt?
6: Ne.
2: Ne? Kannst du nicht sagen?
6: Ne.
2: Wie heißt du?
6: Ben.
2: Ben. Guck, dein Bruder kann das schon. Wie heißt du?
6: Max.
2: Max. Und nochmal, wie heißt du?
6: Phil.
2: Aha. Aha. Ihr habt ja ein tolles Zelt, Phil. Das ist ja irre. Dürfen wir da mal reingucken?
3: Okay, ja, schau mal rein.
2: Cool, danke schön.
3: Oh, guck mal hier. Riso, ein Riesenzelt.
2: Warte, ich muss meine Schuhe ausziehen, Luki.
3: Oh, das
2: ist ja, sag mal. Wie groß ist denn dieses Zelt, bitte? Seid ihr oft damit unterwegs?
5: Wir haben uns das dieses Jahr angeschafft und das ist jetzt das zweite Mal.
2: Oh, noch ganz frisch. Ja. Und warum habt ihr euch für Camping entschieden?
5: Ja, mein Mann und ich, wir waren schon immer campen.
2: Ja.
5: Und wir wollten das einfach mit unseren Kindern auch weiterführen, weil wir das super finden. Die Kinder sind den ganzen Tag an der frischen Luft und gut zufrieden, später dann hoffentlich schnell Freunde entdeckt und ja.
2: Das ist ja das Tollste, ne? Also hier auf dem Campingplatz Kinder kennenlernen sicherlich.
5: Genau.
2: Also Freunde kennenlernen, das ist schon richtig cool.
5: Ja.
2: Und wo schlaft ihr dann?
5: Wir haben diese Schlafkabine, die ist abgedunkelt.
2: Oh.
5: Ja.
2: Und toll.
5: Schlafen wir dann alle zusammen.
2: Ja, cool. Da wünsche ich euch ganz viel Spaß.
3: Danke, dass wir mal gucken durften. Cooles Ding, ja?
2: Tschüss.
3: Oh, guck mal hier. Und sehr kompakt.
2: Moin. Hi. Ja, du musst aber noch aufbauen, oder?
4: Nö, alles schon da. Mehr brauche ich nicht.
3: Wie?
2: Hä?
4: Grüß dich, Lukas.
2: Lukas, Fabian.
4: Grüß dich, servus.
2: Grüß dich, Fabian.
4: Fabian, freut mich.
2: Du pennst doch nicht ernsthaft in deinem...
4: Ja, klar, sicher. Warum nicht?
2: Du passt da doch nicht ernsthaft rein.
4: Soll ich einsteigen?
2: Ja.
4: Ja, einmal reinlegen. Okay.
2: Du pennst dich ernsthaft in deinem Smart.
4: Ja, sicher. Damit bin ich unterwegs. Barcelona und so. Und
2: mit dem Smart?
4: Mit dem Smart, genau. Bis nach Portugal bin ich gefahren.
2: Wie lange warst du unterwegs?
4: Ja, fast 3 Monate oder? Ungefähr.
2: Fast 3 Monate mit dem Ding?
4: Ja.
2: So, dann bist du in Barcelona angekommen und dann steigst du in dein Bett.
4: Richtig, ja. Und dann lege ich mich hier rein.
2: Wie groß bist du?
4: 1,90.
2: 1,90?
4: Ja.
2: Das ist Guck mal, ich könnte auch noch fahren. Ja. Aber das sieht jetzt mit deinem Kopf da nicht besonders bequem aus.
4: Ja, meistens liege ich dann so und dann geht das.
2: Wie geht nochmal die Heckklappe auf? Hier mit Blümchen.
4: Ja, sicher. Muss ja gemütlich sein, ne?
2: Das ist ja geil.
4: Mit Lichterkette.
2: Sag mal, wie bist du auf die Idee gekommen? Oder warum so ein kleines Auto?
4: Ja, gute Frage. Also ich hatte tatsächlich schon öfters mal vor, mir so einen Camper umzubauen. Das Problem allerdings ist, erstens kostet natürlich viel Geld, zweitens kostet natürlich viel Zeit. Und dann habe ich mir überlegt, okay, ich brauche irgendwas, was günstig ist und was ich schnell umsetzen kann. Und ja, ich wollte eine kleine Herausforderung haben.
2: Eine kleine, ja.
4: Ja, tatsächlich eine kleine. Und ja, dadurch bin ich auf den Smart gekommen und dachte, wenn man den Seitensitz ausbaut, da ein Bett reinbaut, das könnte eigentlich funktionieren. Ja, und so ist das entstanden.
2: Was hast du bezahlt für den Smart?
4: Für den Smart habe ich 3.000 Euro ungefähr
2: bezahlt. Oh, das ist okay. Kann ich das hier mal aufmachen?
4: Ja, sicher.
7: Fließend Wasser, Friso.
2: Das ist super cool. Powerstation, was hast du hier noch alles?
4: Hier habe ich Strom, hier habe ich einen Wassertank. Hier drunter ist quasi Küche, das heißt Pfanne, Schüssel.
2: Du hast hier auch noch einen Kocher dabei?
4: Ja, sicherlich. Eine komplette Küche habe ich dabei.
2: Aber was ist hier? Schneidbrettchen.
4: Genau, Schneidbrett.
2: Aber das ist dann dein Tisch hier?
4: Genau, das ist dann mein Tisch. So, das ist dann meine Küche quasi.
2: Ja. Das ist wirklich
4: Das kompakteste.
2: Das ist das kleinste Wohnmobil. Ja. Das ist ja ein Wohnmobil. Wir hatten schon kleine Wohnwagen, aber das ist das kleinste Wohnmobil, was wir bis jetzt hatten.
4: Ich kann stolz sagen, ich habe den kleinsten. Ne?
2: Ja. Krass, Leute, wenn ihr auch mal sowas habt, irgendwas durchgeknallt ist, immer mir gerne schreiben. Ja, ihr findet mich auf Facebook und auf Insta. Würde ich mich wirklich freuen, weil solche Tipps brauchen wir. Echt, das ist echt sehr geil. Danke, Mann. Danke, danke.
4: Mal, lieber.
2: Pass auf dich auf.
4: Dank.
2: Ciao, ciao.
4: Euch alles Gute.
2: Ciao.
4: Ja.
2: Ciao.
4: Bis ciao. Dann. Ciao.
2: Irre. So was habe ich aber auch noch nicht gesehen. Das ist ja schon
4: jetzt irre. Durch die Büsche hier, bist du sicher?
2: Oh.
1: Das Südsee-Camp hat sogar ein eigenes subtropisches Spaßbad mit Wellenbecken.

0: Ja, hat schon so ein bisschen Südsee-Flair, ne?
1: Oder? Das ist der Wahnsinn hier. Guck dir das mal an.
0: Ach, guck mal, weil das sieht ja nett aus da. Dürfen wir mal kurz dazukommen? Dankeschön. Lukas und Friso vom Zeug.
2: Servus.
0: Wer seid ihr alle?
3: Lennart, Frederik.
4: Damian.
5: Und ich bin Paulina.
0: Ja. Hi.
5: Hallo.
0: Warum seid ihr genau hier im Südsee-Camp?
3: Wir haben es empfohlen bekommen von einer Kindergartenmama. Die war schon hier und hatte dann gesagt, Mensch, wenn ihr was machen wollt, weil wir haben uns einen Wohnwagen neu geholt.
0: Oh, ganz frische Camper, sehr gut.
3: Ja, ganz frische Camper. Und haben dann noch was Passendes gesucht, was wir mit den Kindern machen können. Und ja, dann sind wir hier im Südsee-Camp gelandet.
0: Was hat dir denn bis jetzt am besten gefallen?
6: Alle.
3: Am allerbesten, sag mal, da hast du den Sparky kennengelernt. Was war das denn? Was durftest du machen?
6: Ja.
0: Ein Pferd. Ah, hier gibt es auch Pferdereiten, ne? Ponyreiten.
4: Genau.
0: Und du warst Ponyreiten? Oh, was hat dir am besten gefallen? Kannst du das schon sagen?
4: Nee,
0: auf jeden Fall nicht die Kamera von Lukas.
3: Aber ja. Der Indoor-Spielplatz, ne, Frederik? Der Indoor-Spielplatz, ja. Den findest du richtig toll. Da waren wir schon zweimal, ja.
0: Seit wann seid ihr denn jetzt Camper?
3: Zwei Monaten.
0: Seit zwei Monaten
3: ja.
0: Erst? Ganz frisch.
4: Er wollte einen Wohnwagen haben.
0: Okay.
4: Ja, und dann hat Mama gesagt, gut, dann kaufen wir einen.
0: Du wolltest einen Wohnwagen haben.
1: Ist der Chef hier oder was?
4: Ja, genau.
0: Ja, okay, du hast was gemacht hier? Sehr gut, du hast die Leute im Griff. Ich wünsche euch eine schöne Zeit hier. Passt auf euch auf.
4: Danke.
0: Auch so. Ja, nett. Ciao, ciao. Los geht's, bam. Jetzt gehen wir nämlich in den Wildwasserkanal. Es geht erstmal raus.
1: Oh, okay. Bisschen Aufregung. Dam, dam, dam, dam,
0: dann machen wir jetzt drunter die Musik von der Weiße Hai.
1: Ja. Das sieht mir ein bisschen sehr wild aus.
0: Oh.
1: Ja.
0: Genau mein Ding. Bitte die Hand!
1: Und komm da!
0: Hab ich die getreten?
1: Okay, ein letztes Mal.
0: Luki, du weißt ja, wir drehen eine Weihnachtsfolge, ne? Hast du schon ein Geschenk? Du musst dir ein Geschenk ausdenken.
1: Ich hab was und da wirst du dich ganz schön wundern, mein Freund.
0: Ja?
1: Und ich freue mich auf die Weihnachtsfolge.
0: Sowas hätte ich gerne. Was ist denn das?
1: Was du alles gerne hättest.
0: Guck mal hier. Allein diese Auspuffrohre. Das
4: mega.
0: Wie schön der ist. Guck mal, so ganz alte Türen.
4: Komm, da klopfen wir mal.
0: Da hat man ein bisschen Respekt, wenn man da ranklopft, oder? Aber
4: Achtung.
0: Wir sind ja in einer guten Mission. Wir sind auf, im Auftrag des Herrn unterwegs.
1: Jetzt.
0: Hallo!
5: Hallo! Huch, Besuch!
0: Das ist ja. Dürfen wir mal bei euch reinkommen? Wir sind Lukas und Friso vom Camping Check. Hallo!
4: Hallo!
0: Grüß euch! Hallo!
5: Hi, ich bin Steffi.
0: Servus. Hallo Steffi!
4: Lukas, Gude!
0: Moin.
4: Grüß dich.
0: Wer bist du?
7: Henning!
0: Henning! Wer ist denn das?
7: Ach, das ist Lilly!
0: Hallo Lilly! Dürfen wir euch mal besuchen kommen?
7: Ja,
0: hallo! Ich? Oh, das. Also Leute, ganz ehrlich, wir haben schon viele Busse gesehen. Aber der sieht ja mal richtig, richtig cool aus.
1: Mal ganz kurz.
4: Leute, toll ist das der Wahnsinn, oder?
7: Das ist mal ein Bundeswehrbus gewesen. 76er Baujahr.
0: Ja, aber wie schön aufbereitet.
7: Ja.
0: Toll. Dürfen wir weiter gucken?
7: Ja,
0: Lukas, hier, das ist ja mal ein Kühlschrank. Guck mal. Darf ich mal aufmachen?
7: Ja, klar. Ist auch ein Originalkorpus aus den 50er Jahren.
0: Oh, gut
7: und drin ist
0: auch.
7: Aber ein kleiner, modernerer.
0: Wie toll der ist.
1: Wahnsinn.
5: Jetzt muss ich euch überholen, Anna.
0: Hey, gucken, ob alles aufgeräumt ist. Das ist nicht euer Ernst.
1: Eine Eckbadewanne.
0: Ihr habt eine Eckbadewanne im Schlafzimmer.
5: Ja.
0: Wie toll ist das? Seid ihr wirklich viel damit unterwegs? Also, oder wie oft ist man da im Jahr mit unterwegs, wenn man so ein Teil hat?
7: Naja, ein Jahr waren wir tatsächlich ja Vollzeit im Bus. Da haben wir wirklich drin gelebt.
0: Nee,
7: in der Zeit
0: ja,
7: hatten
0: gut,
7: wir gar keine Wohnung. Da haben wir wirklich Vollzeit im Bus gelebt. Und jetzt ist es... Jetzt haben wir wieder normale Jobs, normale Wohnung und dann ist es ein Urlaubsbus. Jetzt sind wir mal eine Woche hier gerade.
0: Was macht ihr beruflich, ihr beiden?
7: Ich bin Chirurg.
0: Du bist Chirurg?
7: Ja.
0: Und du?
5: OP-Schwester.
0: Nein! Habt ihr euch im OP kennengelernt?
5: Nee, ich habe den schon als Student.
7: Nee, genommen. Da war ich noch Student, ja.
0: Oh, das ist aber...
5: Da wusste ich noch nicht, was aus.
0: Wie lange seid ihr zusammen?
5: 19 Jahre.
0: Oh, das ist schön.
4: Glückwunsch.
0: Das ist super. Gut. Also wirklich, das Ding hat mal echt Stil. Also, Glückwunsch zu dem tollen Bus.
7: Ja, vielen Dank. Ja. Vielen Dank.
0: Danke, dass wir mal gucken durften.
7: Ja.
0: Absolut. Und wenn ich mal einen Chirurg brauche oder eine OP-Schwester, ich weiß, wo ich mich melde.
7: Ja.
0: Ach so, war ich auf.
2: Das Südseecamp ist übrigens riesig, so groß wie 125 Fußballfelder. Ja, und jetzt ist es soweit. Wir lernen die Chefin vom kompletten Campingplatz kennen. Doch dafür muss ich mich einer echten Challenge stellen.
0: Boah, ich weiß nicht, Lukas. Leute, das ist ein Sport jetzt für Männer mit Nerven wie Stahlseilen. Ich weiß nicht, ich kann viel ab, aber ob ich das schaffe... Leute, wir spielen jetzt Minigolf! Hier gibt es nämlich eine Dschungelgolfanlage. Das ist Adventure-Golf, noch ein bisschen aufregender. Ich bin sehr gespannt. Wir sind mit der Svenja verabredet, das ist die Chefin hier. Und können wir ein bisschen quatschen hier und ein bisschen golfen. Hi Svenja, grüß dich.
6: Oh, hi.
0: Moin, wie kommen wir denn rüber zu euch?
6: Übers Floß.
0: Übers Floß?
6: Erstmal ranziehen.
0: Hier, nimmst du mal das Mikro? Kannst du das auch noch halten?
8: Ja, ich kann...
0: Kannst du noch meine Jacke einsparen?
8: Ja, super, ich kann ja alles halten immer.
0: Komm, dafür hole ich uns jetzt darüber.
8: Na dann.
0: So, Lucky, bitte an sehr Bord. Schön. So. Oh, so wackelig. Oh, hier. Du wackelst extra. Hör doch auf.
8: Nie, würde ich nie machen.
0: So, grüß dich. Hi, Friso.
6: Hi, Svenja.
8: Servus, der Lukas.
0: Das ist ja geil hier. Und wer bist du?
9: Finn.
0: Hi Finn, grüß dich. Ich bin Friso, das ist Lukas.
8: Hallo.
0: Finn, kannst du uns ein bisschen zeigen, wie man hier Minigolf spielt?
9: Dann legst du den hier hin.
0: Ja.
9: Die Schreibhahn unten.
0: Die Schreibhahn unten?
9: Und dann
0: so einfach ist das. Und wo fangen wir an?
9: Da drüben.
0: Okay, dann probieren wir das mal. Sag mal, du bist Geschäftsführerin hier, richtig?
6: Genau.
0: Chefin.
6: Ja.
0: Ist aber ein Familienunternehmen.
6: Ist ein Familienunternehmen seit 1970 schon.
0: Krass.
6: Also fast 55 Jahre.
0: Jetzt, ich habe mich schon die ganze Zeit gefragt, ich habe mit Lukas schon darüber diskutiert, warum heißt das Südseecamp? Also ihr habt natürlich einen coolen See, sieht ein bisschen nach Südsee aus, aber ist das wirklich der Grund?
6: Nee, wir haben uns so überlegt, in Norddeutschland, wo machst du Campingurlaub?
0: Ja.
6: Ostsee, Nordsee, aber am liebsten an der Südsee.
0: Das ist der Grund?
6: Ja, haben wir uns so überlegt.
0: Das ist sehr geil. Finn, wo soll ich den hinlegen?
9: Hier.
0: Was sagst du?
9: Die 5 hast du nicht getroffen.
0: Aber ich darf noch mal, oder?
9: Mhm.
0: Super, halt das Mikro ruhig fest, du kannst das ein bisschen kommentieren.
9: Mhm.
0: Und du sagst, ich gebe seit 1970, wie hat denn das angefangen hier?
6: Ja, mein Großvater, der war selber Dauercamper. Und meine Großmutter musste lange im Bett liegen, als sie schwanger war.
0: Ja.
6: Und hat die Zeitung sehr intensiv gelesen, das war ja noch vor Social Media. Und hat so eine ganz kleine Anzeige gefunden, einen Campingplatz zu verkaufen.
0: Ach, wie cool.
6: Und ja, weil die ja selber Camper waren, dachten sie, Mensch, lass uns doch einen Campingplatz kaufen, das nebenbei machen. Das war damals der Campingplatz zum Hanseaten. 2 Hamburger Taxifahrer haben den geführt und den dann an meine Großeltern verkauft.
0: Das ist sehr cool. Finn, wirst du dann irgendwann auch mal hier den Platz betreiben? Bist du dann ist das schon klar für dich?
8: Aber Leute, erstmal wird der Tonassistent bei uns hier.
0: Ja, das ist ja großartig hier. Den können wir ja so einstellen. So, Finn, jetzt auf das Loch zu. Okay. Das war ein bisschen geschoben. Das war nichts, oder?
9: Schlecht.
0: Schlecht?
6: Ach. Ganz knapp.
0: Finn, hast du noch einen Tipp?
9: Sehr langsam schießen.
0: Sehr langsam schießen, okay. Oh, ja! Ja! Ja! Hier! Okay. Ihr merkt, es ist nicht nur was für Kinder. Vielen Dank! Hier, Trainer und Reporter in 1, der Finn und bald Campingplatzchef. Dir schon mal Dankeschön. Wir gehen noch mal rumgucken.
6: Ja, viel Spaß wünsche ich euch.
0: Und eine coole Anlage.
8: Ja,
0: tschüss, Finn. Ciao.
2: Apropos coole Anlage. Hier auf dem Platz gibt es ein eigenes Schwedendorf. Und das Beste, die Häuschen kann man mieten. Perfekt für alle, die ein bisschen Bullabü-Feeling erleben wollen. Wir fahren weiter, Camper entdecken.
0: Na, na, na, na, na.
8: Jetzt singt er, wenn er schon singt, Leute, das ist schon kritisch.
0: Geil, guck mal. Heavy Metal Hotel.
8: Servus.
0: Hast du es gesehen hier? Ja, hier. Das habe ich natürlich. Das wäre auch was für mich. Ich habe das Rock'n'Roll Hotel. Ich bin der Friso. Grüß dich,
10: hi. Hallo, das habe ich auch wie ich euch gemacht. Nur ich wollte nicht Rock'n'Roll.
11: Servus, gute Grüße dich.
10: Bingo, hallo. Ja, ich habe das auf der Pamela gesehen.
0: Ach Quatsch, geil. Wer bist du?
12: Ich bin Nelly.
0: Nelly?
12: Nelly.
0: Nelly, und wer ist das, Nelly?
10: Das ist Luki.
11: Der Luki, ja. Der Luki.
12: Ja, Luki.
11: Oh. Nein, ich glaub's doch nicht, bist du ein Süßer. Hä?
12: Ja, ist der auch.
0: Mir fällt gerade kein dummer Spruch ein. Das ist schon lustig genug. Hallo Luki, hä?
10: Ja, schön.
0: Bist du Kamerahund?
10: Ja, ein Kamerahund.
0: Guck mal, den kann man auch streicheln.
11: Ganz lieber Kerl.
0: Ja, ganz lieber Kerl. Ja, der ist ganz lieb. Hallo Luki. Hä? Ist der denn stubenrein?
10: Aber ja.
0: Der ist stubenrein, okay.
10: Ja. Können wir mir ein Autogramm auf die Tür schreiben?
0: Bei deinem Camper?
11: Ja, auf deine Tür?
0: Ja, klar.
10: Von innen so.
0: Ja, wenn du das willst, dass wir das voll schmieren. Ach, guck mal hier, das ist so richtig schön klassisch.
10: Ja,
0: hier,
10: das
0: ne?
10: ist ja...
0: Mit den Pfeifenreinigern.
10: Ja, wie alte Herren, ne?
0: Ja. Ach, Quatsch. Hier, wo willst du es?
10: Irgendwo, alle beide. Ne? Wenn es irgendwie geht.
0: Ja. Luki? So.
10: Ich bedanke mich.
0: Ich danke dir. Pass auf dich auf.
10: War schön,
0: ja.
10: euch mal persönlich kennengelernt
11: Danke. Zu haben. Ade, mein Lieber. Danke.
0: Tschüss.
12: Gib den, diese, deine Foto.
0: Oh, Luki.
11: So, tschüss. Luki, ja, mach's so gut. Und oh, du bist so ein süßer Kerl, du. Ja.
0: Pass auf, dein
11: Finger ja, drin, Mikro runter.
0: Ah.
11: Dein Gesicht, Lukas. Gut. Und schieß ab.
0: Ihr Lieben, was ich übrigens richtig cool finde, wir sind ja mittlerweile so eine kleine Camping-Check-Community. Also ich bekomme viele Tipps auch von euch. Ihr könnt mir immer eine Mail schreiben oder Insta oder Facebook. Und dann gibt's auch so Sachen, die finde ich so cool, dass ich sage, laden wir sofort ein. Und genau das haben wir jetzt gemacht. Und zwar mit diesem Teil. Habt ihr schon mal sowas gesehen? Das ist ein Expeditionstruck mit, ich glaube, 8 Dachzelten oben drauf. Ja, es sind noch mehr, oder? Wie fett ist das denn bitte? Hallo, grüß euch. Schön, dass ihr gekommen seid. Friso?
13: Moin, Nicole.
0: Nicole?
11: Grüß dich, der Lukas, hallo.
0: Und?
14: Hallo, ich bin Frank.
0: Hi Frank, grüß euch.
14: Gute.
0: Wie viele Dachzelte sind oben drauf?
13: 12.
0: 12? Leute, 12. Wir haben auf der Messe in Düsseldorf haben wir ein Dachzelt gefunden, da passen 6 Leute rein.
13: Ja? Genau, hier passen 24 Menschen im Maximum rein.
0: Krass. Jetzt erzähl mal kurz. Wir haben telefoniert und das ist ja so ein kleines Unternehmen, richtig?
13: Genau, das ist ein Unternehmen, weil wir mit der unteren Etage...
0: Auf jeden Fall, bitte. Nach dem Nicole. Das sieht aus wie ein Bus.
13: Genau, hier unten ist es halt einfach ein Bus. Das Konzept ist, dass wir Reisen anbieten, quasi zwischen Island und Marokko, kreuz und quer durch Europa. Und hier können im Maximum 24 Leute mitreisen. Das ist also Gruppenreise mit Anschluss. Mit Mitmachen, mit selber kochen.
0: Das erinnert mich ein bisschen an Klassenfahrt, Luffy.
11: Ja, eine robuste Klassenfahrt.
0: Oder?
11: Ja. Das ist,
0: ist schon so, ne?
13: Ja, das
11: Dicke
13: ist Klassenfahrt für große Menschen. Und man muss auch Menschen mögen, weil man ist hier halt schon dicht zusammen. Ne?
0: Okay, das stimmt. Jetzt wird es noch dichter.
13: Genau.
0: So, oha. Ja, das ist wahrscheinlich auch die längste Dachzeltleiter, die wir hatten. Luke, willst du zuerst?
11: Ich würde mal gucken, ja.
0: Schaffst du das?
11: Du hältst mich dann von unten.
0: Ja, ich halte dich von unten. Kommt ihr mit?
11: Und? Friso, das müsst ihr angucken.
0: Ja, ja, habe ich
11: das
0: vor.
11: Das ist der Wahnsinn.
0: 12 Dachzelte, hast du gesagt?
14: Ja.
0: Wie cool. Das ist ja wie ein Ferienlager.
11: Da kann man drin schlafen.
0: Hier. Nur, dass wir auf dem Dach sind.
11: Hier.
13: Kannst dich gern mal reinlegen.
0: Dankeschön. Ach, guck mal. Das ist aber ist für ein oder zwei Personen dann jetzt?
13: Das ist für zwei Personen, wenn man es denn möchte. Man kann sich das auch alleine buchen, aber eigentlich ist es für zwei gedacht.
0: Wenn man sich lieb hat. Ist natürlich jetzt ein bisschen doof, wenn der Nachbar schnarcht. Ne? Also hier, direkt hier nebenan. Oder wenn du da ein Pärchen hast, die sich auch lieb haben. Das,
13: ja.
0: Oh.
13: Also, ja, es ist halt dicht zusammen.
0: Ja.
13: Schnarchen, es gibt alles hier.
11: Aber exklusiv.
13: Und man hat immer einen mega Ausblick.
0: Lukas, fall mir da nicht runter.
11: Ich kann ja hier eine Stufe noch runter.
0: Wo gehst du denn da jetzt hin? Du stehst oben auf dem Truck drauf.
11: Kann man locker stehen hier. Schöne
0: vielen
11: Aussicht
0: vielen
11: genießen.
0: Vielen Dank. Das Dankeschön. Ist wirklich cool. Schön, dass ihr gekommen seid. Echt.
2: Hier auf dem Campingplatz ist irgendwie alles etwas größer. Es gibt gleich mehrere Restaurants, einen richtigen Supermarkt und allein 13 Waschhäuser.
0: Das hier ist eins von den Waschhäusern, ziemlich genau in der Mitte vom Platz. Und da soll es ein ganz, ganz tolles Kinderbad geben. Also wir sollen unbedingt mal gucken. Wurde mir gesagt, weil sich das lohnt. Hallo, dürfen wir mal reinkommen?
15: Ja,
0: cool. Ach, Quatsch. Hi.
15: Oh.
0: Hallo, ich bin der Friso. Wer bist du?
14: Ich bin der Sebastian.
0: Sebastian, grüß dich. Hallo. Wer bist du?
15: Raoul.
0: Raoul, das ist ein cooler Name. Und wer bist du?
15: Aipa.
0: Aipa, das ist toll.
16: Was ein tolles Bad.
0: Sind das da vorne die Duschen?
14: Ja, das sind die Duschen. Die ist wie Surfbretter.
0: Kannst du mal zeigen, Raoul?
15: Ja.
0: Und wie gehen die an?
16: Ja.
0: Boah, das ist ja cool. Du bist ja voll der Badezimmerprofi, du. Also wie schön ist denn bitte dieses Bad? Da macht Zähneputzen Spaß, oder?
15: Ja.
0: Ja. Bist du auch gerne hier? Mhm. Ja? Was gefällt dir denn besonders? Also ich mach den schon Spaß hier, ne?
14: Ja, also wir waren jetzt auch die letzten zwei Tage, wollten so unbedingt immer wieder direkt ins Badezimmer rein, was man so eigentlich auch nicht kannte von denen. Ne? Also,
0: was gefällt dir am besten hier so? Also vor allem auf dem ganzen Platz?
14: Einfach, weil sie hier besonders viel für die Kinder gemacht haben. Also wir sind schon auf vielen Campingplätzen unterwegs gewesen und bisher, besonders von den Sanitäranlagen, habe ich so noch nicht gehabt auf keinem Campingplatz bisher. Mhm.
0: Dann wünsche ich euch viel Spaß. Ich muss nämlich jetzt, ich habe hier so ein Mietbad bekommen.
14: Ja, dann viel Spaß.
0: Ja, ich bin mal gespannt. Tschüss.
16: Tschüss.
0: Macht's gut. Tschüss.
16: Ciao.
0: Tschüss.
15: Tschüss.
0: Tschüss. So, Sansibar Deluxe, das klingt doch richtig, oder? Ich war noch nie, in einem Deluxe-Mietbad. Gibt's ja öfter. Es gibt hier einfache Mietbäder. Die kosten um die 20 Euro, je nach Saison. Toiletten und so gibt es natürlich auch hier. Also alles fein und Dusche und die sind auch alle groß in Ordnung. Das hier ist jetzt ein Deluxe.
7: Super schick, du.
0: Mietbad, ja.
7: Großgeräumig, ja.
0: Ja, kannst die Tür zumachen.
7: Tür zu. Wo ist die Dusche?
0: Ah, das ist mal krass. Eine Regendusche. Hier sind wir jetzt bei um die 30 Euro. Und jetzt kann man noch was drauflegen, wenn man ganz viel Kohle hat. Für 63 Euro, also wir reden hier was vom Tag, ja, kriegt man noch einen Whirlpool dazu. Ist das geil? Guck dir das mal
17: hier
0: an.
17: Ein richtig schöner, richtig echter.
0: Und vor allen Dingen, du hast hier eine Terrasse. Kannst du mal ganz.
17: Und da kannst du hier rausgucken, du, und hast einen Blick in den Sonnenuntergang. Friso?
0: Ach, ja, Kerlchen.
17: Es gibt's ja wohl gar nicht, du. Kaum dreht bei ihm kurz den Rücken zu, ist der schon im Wasser hier.
0: Ich liebe Whirlpool, ist das cool? Okay, man kann sich das ja auch einfach mal gönnen. Also jetzt vielleicht auch mal für einen Tag nur oder so. Oh, wenn du mal schlechtes Wetter hast, du. Schön im Pool.
7: Oh, war nur ganz anstrengend zu drehen.
17: Kerle, der macht mich wahnsinnig.
0: Du kannst auch schon mal ein paar Drohnenbilder noch drehen. Ich bleib noch ein bisschen im Wasser, du. Wie sieht's aus, Luki? Bist du an deiner Hütte?
18: Ja, bin angekommen hier. Mit eigener Temperatur, super.
0: Leute, ich schlafe heute Nacht hier in der Pamela. Und ich habe wirklich einen sensationellen Platz bekommen. Also, guckt euch das mal an. Schon cool, oder? Direkt am Wasser. Und der Luki, da ist er, Luki. Der ist woanders, der hat nämlich ein Chalet bekommen. Und das ist genau auf der anderen Seite vom See, da hinten. Da, rechts von dem Leuchtturm. Wie gefällt's dir denn?
18: Das ist der Hammer. Also Chalet mit eigenem Privatleuchtturm.
0: Naja, der gehört jetzt nicht zum Chalet dazu, ne? Also jetzt
18: hör mal. Aber es sieht so aus, als wäre es für mich schon so. Es ist super. Ich bin mega happy.
0: Das freut mich.
18: Komm mal rüber, ich zeig dir das mal.
0: Du sollst ja auch gut haben. Du, ich komm mal rüber. 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
17: 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Wieso?
0: Ja, hi.
17: Hi, hier bin ich.
0: Ach, guck. Hier aus dem Pool. Schönen Abend euch noch. Ja, die Welt, die Camperwelt ist klein. Was hast du?
17: Hast du meinen Leuchtturm gesehen?
0: Dein Leuchtturm. Luki, das ist nicht dein Leuchtturm, der gehört hier allen.
17: Das ist mein Privatleuchtturm.
0: Ja, natürlich.
17: Komm rein.
0: Jetzt gucken wir uns mal deine Hütte an.
17: Ich zeig euch mal mein Chalet.
0: Das ist übrigens ganz neu, das weißt du schon, ne?
17: Ich weiß. Erstbezug. Erstbezug, Leute.
0: Ja, hier auf der Landzunge. Der feine Herr.
17: Ist das nicht schön? Große Couch. Ja. Schöne Küche.
0: Küche ist natürlich fett. Also sauber ist es schon, also kein Fett, aber schon groß. Ne? Oh, das ist aber ein schönes Bad. Ja. Das muss ich schon sagen.
17: Ja, tippitoppi.
0: Die haben ja ganz viele Unterkünfte hier, aber diese hier kostet ab 151 Euro pro Nacht für 5 Leute, alles inklusive. Ja, und du kannst dich jetzt hier mal ein bisschen austoben.
17: Ich tobe die ganze Nacht, weißt du.
0: Bin gespannt auf morgen. Mhm. Danke, dass du auf mein Lama aufgepasst hast. Das ist ja sehr nett.
17: Einer muss ja aufpassen.
0: Ja.
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2: Am nächsten Tag geht's für uns wieder auf Tour. Wir verlassen das Südseecamp und machen uns auf Richtung Wildwood Camping, mitten durch die Lüneburger Heide. Nach nur 30 Minuten sind wir da. Der Platz wurde erst vor kurzem wieder neu eröffnet. Das Motto: Back to the Roots. Es geht um das ursprüngliche Campen mit wenig Shishi, aber viel Natur.
0: So, Pamela, hier sind wir zu Hause.
2: Sehr schön.
0: Ha? Was sagst du, Luki?
11: Der Hammer.
0: Oder?
11: In Kanada hier, du.
0: Mitten in der Lüneburger Heide. Dann würde ich sagen, wollen wir ein bisschen gucken, oder?
11: Auf geht's.
0: Ja. Oh, Leute, ihr wisst ja, vielleicht habt ihr es mitbekommen, ich liebe Trucks. Aber mit einem Campingzelt hinten drauf. Hi. Grüßt euch, wem gehört der? Friso und Lukas vom Campingcheck.
19: Servus, grüß euch.
0: Hi. Das ist deiner.
19: Selina, hallo.
0: Selina, grüß dich. Moin. Hallo. Hi, moin. Hi, grüß dich.
20: Ich bin Nils, hallo. Hi.
0: Du bist der?
20: Der Ehemann.
0: Der Ehemann, grüß dich.
19: Hallo.
0: Und du bist die
19: Größte Tochter.
0: Das ist wirklich deiner?
19: Ja. Wir haben hier das Zelt. Und genau. Und die Luxmatratze, die ist extra dafür gemacht worden. Ne? Die ist extra ausgeschnitten mit den Radkästen.
0: Ach, hinten, die Polster.
19: Ja,
0: geil.
19: Genau. Da kann man super drin pennen.
0: Hat das einen Vorteil, das Ding auf der Ladefläche zu haben, anstatt auf dem Boden? Das frage ich mich immer.
19: Natürlich.
0: Warum?
19: Weil du die Temperatur gar nicht kriegst, die kalte von unten. Ne? Du bist immer trocken.
0: Ah,
19: ja,
0: da habe ich nicht dran gedacht. Okay. Genau. Und das Zelt, was kostet das?
19: Also um die 200 Euro. Ist man gut dabei.
11: Und die Werkzeugkiste ist der Einstieg, Leute.
19: Genau.
0: Dann wünsche euch noch viel Spaß.
19: Genau. Ja.
11: Danke, dass wir mal gucken dürfen.
0: Dürfen wir bei euch auch einmal reingucken? Ja, echt? Das finde ich ja cool. Wer seid ihr?
21: Das hier unaufgeräumt.
0: Das macht doch gar nichts. Du, bei mir und Lukas sieht das immer so aus. Wer seid ihr jetzt?
21: Miri.
0: Miri und?
21: Nora.
0: Leonora. Und ihr schlaft hier drin?
21: Ja. Und die Matratze ist Loch. Ja.
0: Die Matratze hat ein Loch. Die Matratze hat ein Loch hier. Da müssen wir auch noch mal flicken. Wie ist denn das für euch eigentlich hier so im Wald?
21: Toll.
22: Toll.
0: Warum?
21: Hier ist die ganze Natur. Und wegen den Tieren.
0: Was habt ihr für Tiere schon gesehen?
21: Nur Schnecken und Frösche. Aber im Wald.
0: Vielleicht entdeckt ihr ja noch einen Fuchs.
21: Fuchs wäre cool.
0: Dann wünsche ich euch eine gute Nacht nachher. Schlaf gut und viel Spaß mit dem Fuchs.
11: Ja. Tschüss.
0: Hier sagen sich noch Fuchs und Hase gute Nacht, Lukas. Pass auf euch auf. Und hier Luftmatratze reparieren. Das ist
20: wichtig.
0: Ja, guck mal. Das ist doch cool, oder? Ein Kumpel von mir hat das mit Gas. Der ist mit Holz. Das ist ja geil. Ein Pizzaofen. Den kann man ja ausleihen. Hast du Hunger?
20: Klar.
0: Man könnte auf jeden Fall ja mal schon mal ein bisschen... Ich hab leider nichts mit dafür. Oh, oh, oh, oh, oh, oh. Hallo.
23: Hi.
0: Hallo. Herr Lukas, Friso vom Campingcheck. Ja, grüß dich, moin. Hi. Laura, denke ich.
23: Laura, genau.
0: Laura, wir haben den geilen Pizzaofen gerade gesehen. Wir haben nichts mit.
23: Das ist ja gar kein Problem. Wir haben ja einen Laden da, wo es alles gibt.
0: Oh, okay.
23: Ja, soll ich das mal zeigen?
0: Ja, gerne. Bist du auch Camperin?
23: Ich arbeite hier und tatsächlich campe ich auch hier in der Zeit, wo ich hier arbeite.
0: Wie? Also die ganze Zeit?
23: Ja, ich bin jetzt seit April hier und campe in meinem kleinen, selbst ausgebauten Camper hier auch auf dem Campingplatz, währenddessen ich hier arbeite.
0: Oh, super. Also im Camper leben und hier arbeiten?
11: Cool. Das ist eine gute Kombination. Dürfen wir mal gucken nachher bei dir?
23: Sehr, sehr gerne. Kommt gerne vorbei.
0: Echt? Cool.
23: Ist wie Urlaub und ein bisschen Beschäftigungstherapie zwischendrin.
0: Okay, bin gespannt. Pass auf, so, ich brauche Teig. Okay.
23: Da haben wir hier Pizzasauce, Salami gibt es auch noch und Käse haben wir natürlich auch.
0: Ihr habt ja alles hier. Ich muss auch zahlen, wo mache ich das?
23: Wir haben hier so ein Selbstbezahlterminal, könnt ihr einfach scannen und dann eine Karte zahlen.
0: Hä? Cool.
23: Genau.
0: Nö. Auf dem Campingplatz, ja. Wobei, ich muss dir ganz ehrlich sagen, im Supermarkt finde ich es total scheiße.
23: Genau, da freut man sich, wenn man noch ein Gesicht vor der Lage hat.
0: Genau, aber hier ist jetzt ein Gesicht neben mir. Und das ist natürlich jetzt hier, wenn da die Rezeption da beschäftigt ist, das ist schön. Gut, dann. Ja, perfekt.
20: Ja, so Leute, schon gibt's Pizza heute Abend. Ja. Super, danke schön.
23: Ja, selbst gemacht.
20: Ja.
23: Also.
0: Dann Laura, danke schön.
23: Ja, gerne.
0: Dann willkommen. Oh, wer ist das denn?
24: Guck mal, Lizzie.
0: Das ist deiner?
23: Die gehört auch noch zu mir, genau.
24: Hallo Lissi. Ja, meine Finger riechen nach Salami.
23: Ja.
24: Und nach Pizzateig. Oh.
0: So. Bis später, Laura.
1: Bis später. Tschüss.
0: Ja, das ist genau mein Ding hier, weißt du das? Ich bin als Kind, wir haben direkt am Wald gewohnt. Ich war jeden Tag im Wald als Kind.
8: Ja. Wir haben ein Wochenendhaus mitten im Wald, im Sauerland.
0: Ja, da sind wir, eigentlich sind wir voll die Wild Boys.
8: Direkt am Bach.
0: Ja. Voll gut. Moin.
8: Moin, hallo.
0: Na, guck mal hier, das sind die richtigen Leute. Mit dem Fahrrad unterwegs und wahrscheinlich Zelter, ne?
8: Ja, nicht so richtig. Ich bin Fahrradcamper. Das ist ein Fahrradanhänger mit Zelt drauf und das ist richtig gemütlich. Da können zwei Leute drin schlafen. Macht also richtig Spaß. Wir haben auch richtig Luxus da drin. Zwei Stühle, einen Stuhl, wo ich mich reinsetzen kann.
0: Guck mal hier, Leute, es ist Luxus, einen Stuhl zu haben. Es ist so einfach, ja, oder?
8: Genau, es ist so also einfach.
0: Können
8: genau.
0: wir mal zugucken?
8: Ja, klar.
0: Okay, Entschuldigung, der Friso, grüß dich.
8: Hallo, ich bin der Axel.
0: Lukas,
8: hallo, grüß Lukas. Fahrradanhänger.
0: Ja, Axel, dann kann ich dir irgendwie helfen oder so?
8: Nö, das kriege ich schon alleine hin.
0: Ach, Quatsch. Ach, das wird so ausgefaltet. Jetzt, ich glaube, jetzt wird gerade die Luftmatratze unten aufgeblasen, oder? Wie hoch wird das denn? Wie so ein Transformers-Zelt, oder? Weißt du, kennst du noch?
8: Wahnsinn.
0: Und das gibt's
8: alles
0: ja
8: hinterm Fahrrad.
0: Ich habe noch nie so was Beklopptes gesehen. Echt nicht. Was ist das denn? Das ist ja total irre.
8: Ja.
0: Das ist ja was, das ist alles in dem Anhänger drin.
8: Ja, alles in dem Anhänger. Und unten ist noch eine Kiste, eine Transportkiste. Kann ich euch mal zeigen. Hier.
0: Ha, Luki, guck.
8: Ja, nee. Da sind ganz private Sachen drin.
0: Auch noch?
8: 120 Liter können da rein.
0: Das heißt, das war gar nicht in der Kiste drin, sondern lag oben drauf?
8: Das lag oben drauf. Ganz genau.
0: Du hast ja sogar ein Vorzelt.
8: Ja. Ja.
0: Und wie viele Leute passen da jetzt rein?
8: Zwei. Zwei nee. Personen. Ganz bequem sogar.
0: Komm, lass uns mal ausprobieren.
8: Ja, bitte. So. Nun können wir uns hier richtig reinlegen. Und das ist so stabil, das merkst du auch. Guck mal hier. Können wir sogar drin tanzen.
1: Das würde ich gerne sehen.
0: Was kostet so ein Zelt? Kann man das kaufen?
8: Ja, das kann man kaufen. Kostet so 3.500 Euro, ein bisschen mehr.
0: Okay, ist irre. Vielen Dank, dass wir mal gucken durften.
8: Ja, bitte.
0: Ich wünsche dir einen schönen Urlaub hier.
8: Danke, Fried.
0: Pass auf dich auf.
8: Jo, Lukas, mach's gut.
0: Geil. Guckt euch das mal an. Das war alles in dem Anhänger drin. So, mal gucken, wo die Laura ist. Hallo. Was machst du denn? Hast du eine Leiche verbuddelt?
3: Ja.
0: Ja?
3: Ein bisschen die Grünanlagen schön.
0: Der letzte Camper, der nicht bezahlt hat, der liegt jetzt hier.
3: Genau. Der ist jetzt hier in die Erde gebracht worden.
0: Wir suchen die Laura. Wo finden wir die?
3: Die ist gleich da vorne.
0: Ah, okay.
3: Könnt ihr den VW-Bus vorne sehen?
0: Ja, alles klar.
3: Da die Klappe auf. Okay.
0: Ich höre da noch was. Ne? Ja, ja. Ich glaube, die Camper leben noch. Muss er noch ein bisschen feststampfen.
3: Okay, ich versuch's.
0: Danke dir. Ciao. Da ist es. Laura? Geh hier rum. Hier kommt eine Stimme her. Ah. Oh, ist das schön bei dir. Das ist ja cool.
4: Ne?
0: Hier wohnst du.
4: Genau, seit April. Mein kleines, süßes Reich. Mit Lissi zusammen.
0: Lissi? Hallo, ne? Wir kriegen eine Roomtour, Luki.
4: Schlafzimmer,
0: oh,
4: Wohnzimmer.
0: Hier. Alles da.
4: Alles da, was man braucht.
0: Gemütlich hast du es auch da. Oh, ist das kuschelig, sag mal. Das hast du alles selbst gebaut?
4: Ja, mit meinem Vater zusammen damals.
0: Oh, was ein schönes Projekt.
4: Ja, oder? War sehr cool.
0: Tochter-Sohn.
4: Tochter-Vater.
0: Tochter-Vater. Das
4: Nein,
0: ist ja cool.
4: Hat Spaß gemacht. War ein schönes Projekt.
0: Ich habe vorhin schon gesagt, das ist so ein bisschen back to the roots hier.
4: Genau, der also Campingplatz. Das ursprüngliche Camping, aber trotzdem mit Komfort. Die ja? Natur genießen, draußen sitzen.
0: Oh. Sehen. Ich könnte hier auch wohnen. Ja, Laura, danke schön.
4: Ja, gerne. Schön, dass ihr mich besucht habt.
0: Ja.
4: Und noch ganz viel Spaß bei eurem Campingabenteuer hier bei uns.
0: Danke.
8: Danke.
0: Haben wir. Die Luft ist hier auch ganz anders. So richtig gut. Hier riecht richtig schön nach Baum.
2: Bei Wildwood Camping gibt es rund 150 Stellplätze mitten im Wald. Und jeder Platz ist irgendwie ein bisschen anders.
0: So, hier sind jetzt die ganzen Dauercamper. Gibt es hier auch? Oder Saisoncamper heißt das ja dann, weil im Winter haben sie hier zu.
8: Stoppvorhang. Und fall nicht hin. Das
0: Sesam, Baumstamm. Öffne dich.
8: Baumstamm, fall nicht hin.
0: Oha.
8: Guck mal hier.
0: Hallo. Ja, Lukas und Friso vom Campingcheck, grüß dich, hi.
5: Ja, hi.
22: Servus, grüß
5: hi,
22: dich, hallo.
5: Moin.
0: Wer bist du?
5: Ich bin Antje, hi.
0: Antje, wir dachten, wir sind bei den Dauercampern eigentlich, Saisoncampern, habe ich gehört.
5: Das ist richtig.
0: Du bist hier normal unterwegs, oder?
5: Nee, ich bin auch eine Saisoncamperin.
0: Du stehst das halbe Jahr hier so?
5: Ja, genau.
0: Das ist ja
5: vier Jahreszeitenzelt.
0: Können wir mal gucken?
5: Ja.
0: Ach, guck mal an hier. Sogar mit Stehhöhe, Luki. Also, warum hast du keinen Wohnwagen, sondern so ein Zelt?
17: Gemütlich hier, du.
19: Ich weiß nicht, ich bin sonst super viel unterwegs, am liebsten mit der Hängematte. Und irgendwann hatte ich aber das Gefühl, ich würde ganz gern irgendwo länger sein. Irgendwas, was mir gehört, was nur mir gehört. Und dann war relativ zügig klar, dass ich nicht so klassisch wie alle anderen in einem Wohnwagen wohnen wollen
0: würde. Das ist ja voll schön.
19: Sondern dass ich so ein Zelt haben wollen würde, so ein Tipi.
0: Jetzt hast du gerade eben gesagt, du bist sonst mit der Hängematte unterwegs.
19: Kann ich euch mal zeigen. Weil ich das total schön finde, längere Strecken zu wandern, mehrere Tage hintereinander. Und dann habe ich irgendwann von der Hängematte gehört, dass man damit halt auch super unterwegs sein kann. Und dann war ich angefixt von der ersten Sekunde an.
0: Das ist ja geil.
19: Und seitdem biete ich Kurse an, in der Hängematte zu schlafen.
0: Ach, guck mal, da sind sie. Mit einem Tarp oben drauf.
19: Ja, ein Tarp ist halt immer eine schöne Variante als Wetterschutz. Regen, Sonne, Sturm, was auch immer.
0: Und wie legt man sich, warum gibt es jetzt einen Kurs? Ich muss mich doch nur reinlegen, oder nicht?
19: Ja, genau. Wenn du halt zum Beispiel nur eine Siesta machen willst, dann kannst du dich halt einfach reinlegen in die Hängematte. Gar kein Problem.
0: Das wäre ja so mein Ding, ja?
19: Genau. Und wenn man jetzt halt mal guckt hier, ne, die Hängematte, die hängt ja so klassisch bananig, ne?
0: Ja.
19: Dann kannst du dich ja so reinlegen. Und ich sag mal, wenn du ein Buch lesen willst, ist das okay für eine Stunde. Aber spätestens nach anderthalb Stunden fängt dir an, dein Rücken weh zu tun.
0: Okay.
19: Und der Trick beim Hängematten schlafen, wenn ich halt wirklich die Nacht da drin verbringen will, ist, sich diagonal reinzulegen. Willst du das mal ausprobieren?
0: Ja, aber was ist das jetzt hier?
19: Das ist ein Underkilt.
0: Ah, das kommt da unten drunter?
19: Guck mal, die Hängematte kommt hier rein.
0: Ach Quatsch, das habe ich auch noch nicht gesehen. Okay.
19: Und als Wetterschutz sozusagen.
0: Also gut.
19: Genau, schwing mal die Füße mit rein. Ah, guck mal, selbst du kriegst das hin.
0: Selbst ich krieg das hin, dankeschön. Dieser Spruch hätte von Luki kommen können.
17: Immerhin, wir sehen es.
19: Guck mal, und du hast dich schon intuitiv richtig hingelegt. Und zwar ist der Trick, sich diagonal in die Hängematte reinzulegen.
0: Tja, gekonnt.
19: Profi.
0: Profi, Hängematte.
19: Absoluter Camping-Profi.
0: Ja.

0: Ja.
1: Genau, sich diagonal reinzulegen.
0: Jetzt
1: siehst du schon, dass du halt gar nicht durchhängst, sondern dass du halt sehr gerade in der Hängematte drin liegst.
0: Antje, das ist richtig geil.
1: Oder?
0: Ja.
1: Jetzt verstehst du, warum ich das so gut finde. Oh. Ne?
0: Dankeschön. Schön, dass wir uns
1: Luki, sollen wir mal gehen und ihn in Ruhe lassen?
2: Ja,
1: ich glaube auch.
3: Sonne scheint,

0: Das ist wirklich, du bist sofort irgendwie so eine ganze Spur weiter runter.
1: Guck dir das an, Friso. Guck dir das an. Was ein Teil.
0: Hallo.
2: Hallo.
0: Ich will dich nicht in deiner Ruhe stören. Ich weiß, ich mach's gerade. Ich bin der Friso, grüß dich.
1: Ich bin der Heinz. Servus, der
0: Heinz, grüß dich. Lukas. Grüß dich.
1: Hallo.
2: Hallo.
0: Heinz, was ist das für ein Teil? Das habe ich ja so noch nicht gesehen.
2: Der ist von 1979.
0: Ah, ja. Da war ich eins, als er geboren wurde. Das gibt's ja gar nicht.
2: Ja, viele Leute, ich weiß nicht, ob ich das sagen darf, die sagen dann, wenn sie das Ding sehen, als sie den gekauft, das war ich noch Quark.
0: Das dürfen, bei uns kannst du das sagen, das ist alles okay.
3: Ja, ich war immerhin schon mal 9.
0: Ja. Dürfen wir da mal reingucken?
2: Ja, sicher.
0: Ja, komm.
2: Warte, ich mach mal auf und guck, was meine Frau macht.
0: Ist das ein Camper? Das ist immer schon Camper gewesen?
2: Nein, erst war das ein Möbelwagen.
0: Ein Möbelwagen?
2: Ja, den habe ich umgebaut.
0: Du selber?
2: Ja.
0: Hier. Wie lange hast du den jetzt schon?
2: Über 40 Jahre.
1: Wahnsinn.
0: Das gibt's ja nicht. Warum hast du immer das gleiche Fahrzeug gehabt? Das ist so lange.
2: Ich habe ja auch immer die gleiche Frau.
0: Eins so gut. Wo kommst du her?
1: Da nehmt euch ein Vorbild, super.
0: Ja, hier aus dem Ruhrpott, alles klar, da ist es schon.
2: Ja, ja, soll ich vorgehen oder?
0: Ja, geht mal rein. Ich will deine Frau nicht erschrecken.
4: Die liegt in der Koje.
0: Die liegt in der Koje.
4: Die liegt in der Koje.
0: Dürfen wir mal Hallo sagen?
4: Ja, hallo.
0: Karin, warum habt ihr denn drei Betten hier übereinander?
4: Weil wir drei Kinder haben.
0: Oh, die sind immer mitgereist?
4: Die sind mitgereist. Bis die 18 wurden, sind die mit uns gefahren noch.
2: Ja, jetzt sind so viele Klamotten da drin, da passen keine Kinder mehr rein. Ja, ich habe mit der Frau da oben geschlafen.
0: Ach, ja, auch noch. Toll. Ja.
2: Und die Kinder haben hier geschlafen.
0: Und jetzt zum Nickerchen machen, Karin ist da unten netter.
2: Ja. Okay, und hier ist unser Bad.
0: Ja. Oh. Alles selber gebaut.
2: Ja, ja.
1: Die Farben aus den 70ern hier, Wahnsinn.
0: Darf ich fragen, wie alt ihr seid?
2: Ja, ich bin 84, meine Frau 80.
0: Respekt, ja, ey.
1: Aber Hut ab, alle Hüte ab, die es gibt.
0: Und ihr seid noch richtig auf Tour, Karin?
4: Ja, ja.
1: Und wir stören beim Mittagsschlaf.
4: Nein, ich war wach, ich habe nicht
2: die geschlafen. Die ruht sich jetzt aus und wir gehen gleich in den Wald.
1: Dankeschön.
0: Gleich eine Runde spazieren.
2: Ja.
0: Gut, ihr Lieben.
1: Dankeschön.
0: Passt auf euch auf. Ja. Und wir wünschen euch noch einen schönen Tag. Wie cool sind die, ey.
1: Also, wenn ich auch mal so alt werden darf,
0: ja,
1: würde ich auch gern so umfahren. Tschüss, danke dir. Jo. Tschüss.
0: Und wenn wir dann immer noch drehen, dann...
1: Drehen wir mit 84 noch?
0: Der Campingcheck. Campingcheck. Voll mit 1000.
1: Ja. Oh, nicht zu viel, Friso.
5: Ah. Ich glaube fest daran, dass uns Pizza retten kann. Sie verbindet diese.
1: Wir rufen mal ein. Oh, oh. Da müssen wir aber jetzt mal Gas geben hier, du. Ah, lecker aussehen tut sie, oder?
0: Ja, komm.
1: So, komm, auf am Tisch.
0: Schneid mal an.
1: Ah, das Messer.
0: Mmh. Also deine Seite sieht nicht so gut aus, aber meine sieht ganz okay aus.
1: Ich glaube, das schneiden wir mal ein bisschen ab. Ne? Das ist ein Experiment, Friso. Also ich kenne den Ofen ja auch nicht. Das müssen wir mal wegschneiden hier. Aber guck mal hier.
0: Jetzt ausreden kann ich nicht essen.
1: Ja, so, bitteschön. Sag mal her.
0: Eine Campingcheck-Pizza von Lucky Lovac.
1: Naja. Oh, ist das halt. Oh. Man kann es gar nicht essen. So
0: sehr
1: heiß
0: lecker.
1: Ist. Lecker?
0: Lecker, lecker. Ja, hast du gut gemacht.
1: Du. Wenn es nichts mehr wird hier mit dem Film,
0: ja,
1: dann werden wir Pizzabäcker.
0: Naja.
1: Nimm das andere Stück.
0: Ein bisschen Holzkohle dabei. Ihr Lieben, was war das für eine heiße Sendung, oder? Nee, echt mal. Wir waren auf dem Südseecamp und das ist ja wirklich, da gibt es Halligalli für die ganze Familie. Das war schon echt fett. Ich meine auch, was es da alles drin gibt, wenn mal schlechtes Wetter ist. Und jetzt hier eigentlich so ein bisschen das Gegenteil, ein bisschen back to the roots, hier mitten im Wald. Ich fand es auch mega und ich finde auch, glaube ich, dass Kinder hier genauso viel Spaß haben können, weil man ja nicht so ganz viel braucht eigentlich, um glücklich zu sein beim Camping. Es geht eher darum, draußen zu sein, mit anderen Kindern zu spielen oder halt irgendwie mit anderen Erwachsenen hier, ne, Luki? Ein bisschen was Schönes zusammen machen. Also mir haben beide Campingplätze, ich weiß nicht, wie es euch geht, richtig gut gefallen. Jetzt müssen wir mal gucken, wie wir diese verbrannte Pizza aufessen.
1: Ja, schneiden wir ab.

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2: Vier Hobbygärtnerinnen treten an. Jede will den Titel holen. Wer gibt das schönste Gartenfest? Alle legen sich ins Zeug, ernten, kochen und dekorieren. An ihrer Seite Meisterflorist und Schönmacher Björn Kroner. Er gestaltet mit den Gastgeberinnen ein Partymotto und hilft beim Schmücken. Aber wie gut gelingt das Fest am Ende wirklich? Und das sind unsere Gastgeberinnen. Lene aus dem Sauerland, sie ist die Königin der Rosen. Für Anne ist ihr Schrebergarten in Köln der schönste Ort der Welt. Jen liebt ihr Gemüseparadies in Mönchengladbach. Und Ute hat sich einen Traum-Staudengarten im Bergischen Land geschaffen. Garten und lecker. Ein Wettbewerb mit viel Grün und viel Genuss. Mitten in Köln liegt unser zweiter Garten. Ein Schreberparadies auf 470 Quadratmetern. Geschaffen von Anne Rixmann.
3: Der Garten ist ja für mich mitten in der Stadt eine grüne Oase. Ich habe auch nicht den Ehrgeiz, dass ich jetzt so einen super Picobello-Schickgarten habe, sondern das ist ein Naturgarten. Und das meiste lasse ich so, wie es ist und greife immer nur so weit ein, dass ich das Gefühl habe, es behält so eine Grundform von Chaos.
2: In diesem Naturgarten dürfen sich auch Wildkräuter verbreiten. Anne gärtnert biologisch. Chemie und Kunstdünger kommen für sie nicht in Frage. Das sind ideale Bedingungen für ein Insektenparadies. Im selbstgebauten Insektenhotel finden Wildbienen und ihre Verwandten ausreichend Nistplätze. Und in den vielen ungefüllten Blüten reichlich Nahrung.
3: Ich würde mich freuen, wenn viel mehr Gärtner naturnah gärtnern würden, weil dann hätten wir echt kein Problem mit der Artenvielfalt.
2: Die Laube im Schrebergarten ist eine Art Ferienhaus mitten in der Stadt. Mit ihrem kleinen Paradies hat sie sich einen Wunsch erfüllt, der schon lange in ihr schlummerte.
3: Ich bin auf einem Bauernhof aufgewachsen und meine Mutter ist eine leidenschaftliche Gärtnerin. Die Gärten an Häusern oder Wohnungen, die man in Köln mieten kann, die sind ja immer in der Regel nicht so groß. Und ich wollte lieber einen großen Garten haben. Und dann habe ich mal so angefangen, in der Zeitung zu schauen. Und irgendwann stand dieser Garten in der Zeitung.
2: Vor 15 Jahren sah alles noch ganz anders aus.
3: Hier war so hoch Unkraut und es war alles voll mit Schutt. Kaputtes, halb abgerissenes Gewächshaus, Steinhaufen und dann noch so ein Gartenhaus. Ja, dann habe ich angefangen, hier zu arbeiten und fand es auch super, super toll, mit einer Schiebkarre und Gummistiefeln mitten durch Köln zu fahren. Und dass ich hier durchlaufe und denke, das habe ich alles selber gemacht.
2: Auch in den Nachbargärten ist Anne regelmäßig unterwegs.
4: Guck mal.
3: Sag mal, Fladdy, kann ich dir den Rosenkohl jetzt nicht mehr geben? Doch, kannst du gebrauchen? Mit freundlichen Grüßen. Also für mich bedeutet der Garten nicht nur, dass es mein Ort ist, sondern dass der auch offen ist, dass die Tür auch offen steht für Gäste und für Leute, die vorbeikommen. Und ich habe viele Leute haben zu mir gesagt, warum pflanzt du diesen Zaun da nicht zu? Das ist doch viel schöner, wenn das blickdicht ist. Und ich habe gesagt, nein, das ist meine Kommunikationsstelle. Und ich bin auch so, dass ich nach links und nach rechts und nach hinten das gut finde, Kontakt

0: zu den Nachbarn zu haben. Und ich mag auch Leute, die anders sind als ich. Das finde ich auch super. Also ich muss nicht immer unter meinesgleichen sein, sondern ich finde einfach auch toll, unterschiedlichste Leute zu kennen. Das finde ich einfach super.
1: Gabi ist eine gute Freundin und wird Anne beim Gartenfest unterstützen.
2: Komm mal hier, gibt's eine Heidelbeere?
1: Lulu ist Annes Mopsdame und auch immer mit dabei.
3: Soll ich dir das hier rauspiddeln oder wir essen das traditionell? Ne?
1: Planung für den großen Tag, wenn die Gäste kommen.
2: Gurkenwasser dazu?
1: Gabi hat ihren Schrebergarten gleich nebenan. Bei Annes Gartenfest soll der auch eine Rolle spielen.

0: Die Gabi sagte vor ein paar Tagen, dich sehe ich eigentlich am meisten. Wobei ich dann gesagt habe, ja, aber nur im Sommer.
1: Die beiden Freundinnen fahren auch zusammen in den Urlaub und besuchen Gärten in der ganzen Welt. Hier waren sie in Dubai und Bangkok unterwegs.
2: Wir gehen ja, haben ja auch die gleiche Leidenschaft. Wir geben gern Geld in Gärtnereien aus, zum Beispiel.
0: Ja, zum Beispiel bei den Alexianern, da waren wir. Und da haben wir dann hat man ja dieses Grün verneit, ist ja ein ganz altes Sprichwort, das betrifft ja hauptsächlich Gärtner. Ne, wenn die über den Zaun in den Nachbargarten gucken, dann werden sie grün verneit. Ne?
1: Gärtner unter sich. Grün vor Neid muss beim Gartenfestwettbewerb keiner werden. Und dennoch. Um mit der Gartenparty möglichst gut zu punkten, soll für das Essen so viel Obst und Gemüse wie möglich aus dem eigenen Garten stammen. Anne hat in diesem Jahr viel experimentiert und hofft auf gute Ernte. Zum ersten Mal hat sie Kartoffeln angepflanzt.
0: Nee, das reicht noch nicht für ein Essen. Das sind Radieschenkartoffeln.
1: Viele Beerenfrüchte sind schon reif. Und ein besonderes Wildkraut gibt es reichlich. Giersch, der Gärtnerschreck, soll in der Bratwurst landen. Auch ein Experiment. Die roten Johannisbeeren braucht Anne für den Willkommenstrunk am Festtag. In der Schreberlaube gibt es fließend Wasser, Strom und Gas. Anne kann das komplette Festmenü vor Ort zubereiten.
0: Ich mache immer Saft und biete all meinen Gästen Johannisbeerschorle an. Das finde ich sehr lecker. Und gerade weil auch die Jen ja Veganerin ist, glaube ich, wird die sich freuen. Die trinkt, glaube ich, auch keinen Alkohol, ich weiß es nicht genau. Kriegen die erstmal alle, die können wählen zwischen einem Cremant, einem Rosé-Cremant oder einem roten Johannisbeersaft. Also alles ist rosa.
1: Zum rosa Willkommenstrunk gibt es Dattel-Energiebällchen mit Mandeln, danach Bruschetta mit schwarzer Bohnencreme und Tomaten aus dem eigenen Garten. Eine Nektarinen-Paprika-Gaspacho. Und im Hauptgang einen Mascarpone-Kartoffel-Bohnensalat mit Rucola und Basilikum, rote Beete und die Bratwurst mit dem Giersch aus dem eigenen Garten. So der ehrgeizige Plan. Damit der Garten am Festtag top aussieht, bekommen alle Pflanzen eine extra Portion Regenwasser.
0: Das ist meine Pumpe. Die werden auf dem Flohmarkt besorgt. Super cool, inklusive dem Geräusch. Weil ich stehe hier immer und habe auch so Freude an diesem Geräusch, dass das so schön quietscht. Weil das ist so ist eigentlich Schrebergarten. Ne? Und es gibt manchmal Leute, die sagen, du hast ja aber eine spießige Pumpe. Und dann gehe ich hier hin und sage, ja, und pumpe. Und dann sind sie baff erstaunt, dass das funktioniert.
3: Wenn man Wettbewerb macht, ist man immer ein bisschen unter Druck. Aber schlussendlich macht Anne das ja auch, weil sie einfach Spaß dran hat und weil es ja auch total schön ist, unterschiedliche Gärten zu sehen und unterschiedliche Gärtnerinnen und Gärtner und Ansätze.
1: Björn Kroner, Meister der Floristik, ist unser Schönmacher. Geboren und aufgewachsen in Haltern am See, seine Lehrzeit verbrachte er in Recklinghausen. Mittlerweile gibt er Seminare von Hongkong bis New York, aber er ist und bleibt ein Junge vom Land. Mit der Liebe zur Natur und allem, was da blüht. In diesem Sommer ist er für Garten und Lecker im Einsatz. Er hilft den Gastgebern, ein Partymotto zu finden und zu dekorieren. Anschließend kommentiert er, wie gut das Fest gelungen ist.
4: Wir fahren nach Kölle.
1: Mit dabei sein Labradudel Rummel.

0: Hallo. Rummel, guck mal, ich glaube, wir sind richtig hier.
1: Hallo.
0: Hallo.
1: Hallo. Komm rein, du musst da rumgehen.
0: Alles klar. Komm.
1: Lulu, benimm dich.
0: Hallo.
1: Komm rein.
0: Schön.
1: Ich freue mich.
0: Ich mich auch.
1: Anne.
0: Auf Björn.
1: Hallo,
0: freut
1: herzlich
0: mich.
1: Willkommen. Kommt alle rein. Möchtest du erstmal was trinken?
0: Immer.
1: Dann komm.
0: Komm, Lulu, kommst du mit? Hups, hups.
1: Björn, komm.
0: Ja, ich komme. Rummel, komm mit.
1: Ich habe zufällig eine Kleinigkeit vorbereitet. Prost. Sauer? Es geht, ne?
0: Das geht.
1: Man könnte es noch schicken.
0: Hat, so hat so einen leichten Brauseeffekt hinten dran, finde ich. Ja.
2: Ich bin angekommen, ich habe Anne gesehen und ich wusste sofort, wir beiden werden Spaß haben.
1: Komm, wir gucken uns mal den Garten
0: ja,
1: an. Ja,
0: auf jeden Fall.
1: Hier musst du dich ein bisschen ducken. Hier ist mein
0: mit? Ja, klar, ne?
1: Unkrautstieg. Hier habe ich mal versucht, Thymian anzupflanzen. Das wächst aber alles nicht.
0: Bisschen feucht hier, ha?
1: Ja, heute ja.
0: Heute ja.
1: Also du kannst bei mir alles abschneiden, was du willst.
0: Ja.
1: Ja. Das Einzige, was du nicht abschneiden darfst, das ist hier die Möhre. Das ist die Möhre Ochsenherz, La Gironde heißt die auch.
0: La Gironde.
1: Ja. Und dann will ich Samen nehmen und die will ich verschenken. Deswegen darfst du die nicht abschneiden. Das ist sozusagen.
0: Ja, dann hätte ich gerne auch
1: Essen.
0: Welche.
1: Kriegst du von mir, schicke ich dir.
2: Der Garten von Anne ist ein Schrebergarten. Durch und durch. So stelle ich mir den vor.
1: Und jetzt zeige ich dir mal meinen schönen Gartenschuppen, glaube ich. Ne? Das war das, oder?
0: Das hat ja schon wieder was Schwedisches, hm? So ein Schwedenhäuschen.
1: Ja, weißt du, dass es so ist, in Schweden haben die einfachen Leute haben rote Häuser und die vornehmen Leute haben gelbe Häuser. Und
0: das heißt, ich bin jetzt in einem vornehmen Schrebergärtchen.
1: Nein, du bist in einem einfachen Schrebergarten mit einem vornehmen Schuppen. So, das ist mein Gartenschuppen,
0: toll.
1: Den
0: Rummel,
1: liebe ich.
0: Mal.
1: Rosenschere.
0: Ja.
1: Gartenscheren, ich verhunze die immer so. Dann ist mein kleiner Gästeschuppen.
0: Ach, wie schön.
1: Da kann man Pause machen.
0: Ach, toll.
1: Und wenn du dich da reinlegst und dahin guckst, dann siehst du nur Schrebergarten. Da vorne ja irgendwie nicht, ne? Aber
0: ja.
1: Hier, geh mal rein.
0: Toll.

0: Ich finde es ja traumhaft. Man sieht einfach nur die ganzen Wildbienen, wie die da an der Wasserstelle ihr Wasser holen, weil es ja wirklich so heiß war in den Tagen. Sie macht ihren Garten nicht nur offen für Menschen, sondern sogar für die Insektenwelt. Toll.
1: Und die Kräuter, die überall zwischenstehen.
2: Ja, haben sich überall ausgesetzt. Du musst hier aufpassen, ne?
1: Ja. Köpfchen einzeln. Das ist aber auch ein lauschiges Plätzchen hier. Ich bin ja schwerst neidisch, das kann ich dir jetzt mal gerade kurz echt sagen. Meine sieht nicht so aus. Die ist ja ein Traum. So, und hier soll gefeiert werden, ne?
2: Ja, hier soll das Essen sein.
1: Ja.
2: Hier soll das Essen sein und du machst es ja schön.
1: Ich mach's schön?
2: Ja, du machst es schön.
1: Okay, hast du schon ein Thema, wo soll es hingehen?
2: Vielleicht, dass wir einfach sagen, alles ist bunt.
1: Ja.
2: Aber nicht so bunt, dass es aussieht wie ein Kindergeburtstag.
1: Das wäre schon ganz gut.
2: Ja?
1: Ne? Aber das kriegen wir hin. Lass uns mal zusammensetzen, dann gucken wir mal, was wir jetzt irgendwie zusammenschreiben können.
2: Ja.
1: Finden wir was.
2: Okay.
0: Anne hat mir ihr Thema vorgegeben, die Welt ist bunt, das wollte sie leben. Hat auch schon einzelne Deko-Elemente mit reingebaut, wo sie gesagt hat, die möchte sie unbedingt sehen, weil sie dazu Geschichten erzählen kann. Was für mich sofort, da bin ich d'accord, haben wir Geschichten zu erzählen in unserer Dramaturgie, macht es dem Gastgeber das umso leichter, weil dann fühlen sich die Gäste sofort mitgenommen auf einer Reise.
1: Was mir immer ganz doll hilft, wenn ich einfach mal ein DIN A4-Blatt wirklich in meine 6 Quadrate mache, das müssen jetzt nicht 6 Stationen sein, aber dass man einfach sagen kann, okay, ich sag mal, das ist der Empfang und hier ist das Ende definitiv. Ja. Und dazwischen ist schon irgendwelche Ideen, was ihr noch machen wollt?
2: Ja. Also ich sag dir mal, was sie essen, zu essen kriegen, was ich gerade überlege. Erstmal ein kleines Weißbrot mit einer Bohnencreme und das sind Bohnen aus meinem Garten, die im letzten Jahr hier gewachsen sind. Die sind getrocknet, die weiche ich ein, da mache ich eine Creme draus. Dann kriegen sie eine kleine Energiekugel, so eine Dattel-Schokoladenkugel. Die macht die Gabi. Die Gabi hat sich da bereit erklärt, diese besonderen veganen Sachen zu machen. Und dann, wenn es ganz, ganz heiß ist, würde ich denen noch eine kalte Gazpacho geben. Dann weiß ich nicht, könnte man auch Gabis Garten noch anschauen gehen, weil die hat einen ganz zauberhaften, wunderbaren Garten hier direkt um die Ecke. Da könnte man einmal rüber wandern und dann können Sie sich den auch noch angucken und Gabis Gartenhaus anschauen.
1: Ich halte da noch mal fest, also Empfang auf jeden Fall, Garten mit Gläschen hier bei dir und Hauptgang.
2: Hauptgang ist der italienische Kartoffelsalat mit der Girsch, mit der neu erfundenen Girsch-Bratwurst von der netten jungen Metzgerin.
1: Nee, finde ich super. Und dann müssen wir jetzt eigentlich nur noch zur Deko gehen.
2: Okay.
3: Pflanzen sammeln am Straßenrand für die Tischdekoration.
1: Das ist ja voll Kindheitserinnerung hier, meine Liebe, ne? Mit den Brombeeren. Und das Schöne ist ja, als Kinder wussten wir, je höher sie hängen, da kann der Fuchs nicht dran pinkeln.
2: Brombeeren haben wir reichlich. Also das ist so.
1: Ja, das reicht. Hups. Schau mal.
2: Björn, du hast gar nicht. Du weißt, was wir überlegt haben. Die Gabi hat ja das neue Gewächshaus. Und das ist ja auf dem Land immer üblich, dass man Richtfest macht.
1: Stimmt, ja, klar.
2: Mit einem Kranz, mit so einer richtigen Krone. Ich glaube, ich sehe gerade albern aus, oder? Und ich kann es auch so tragen auf dem Arm. Und jetzt haben wir überlegt, wir gehen mit der Vorspeise. Die erklären wir zum Zwischengang und gehen rüber. Dann haben wir sozusagen Imbiss dabei und bringen einen Kranz. Und wie sagt man, man trinkt dann einen Schnaps auf das neue Haus. Und
1: finde ich super.
2: Das ist dann auch stehen.
1: Vorhin haben wir da ein bisschen Action damit dabei. Ne?
3: Zurück in Annes Schrebergarten entblättern die beiden alle Pflanzen, auch die Walnusszweige. Einmachgläser, Milchflaschen, alles nutzt Björn als Blumenvasen.

0: Ich finde auch noch toll, so was ganz Zartes da hinten. Weißt du, diese wilde Möhre oder was das ist?
1: Ja. Ja, die ist auch toll.
0: Ja.
1: Aber du siehst, also wirklich in verschiedenen Höhen spielen mit Tiefen und Höhen. Und dann kannst du halt hier auch, die finde ich auch toll dazwischen.
0: Mal gucken, wie hoch das ist.
1: Ja, geht das?
0: Da kann ich sprechen.
1: Da kannst du sprechen, ja.
0: Sehr süß. Ich finde es ganz, ganz toll.
1: Mal zwischendurch einen richtigen Farbklecks.
0: Ne?
1: Finde ich auch nicht verkehrt.
0: Ja.
1: Und die Blätter habe ich auch wirklich bewusst mit reingenommen. Auch mal so grünes Blatt gibt auch noch mal Ruhe fürs Auge. Das findet der Betrachter auch immer ganz toll.
2: Zarter Blumenschmuck aus Wildpflanzen in einem Mix aus Gläsern. Bei Annes Gartenmotto, die Welt ist bunt, ist alles erlaubt. Mix and Match, ein Trend in der Tischkultur.
0: Ich finde es echt super schön.
1: Was mir jetzt noch fehlt, meine Liebe, ist die Keramik. Die müssen wir jetzt holen.
0: Okay, das machen wir.
1: Ja. Gut.
0: Dann habe ich diese hier. Die kommen
1: die
0: aus,
1: find ich schön.
0: Aus Holland. Das hier noch, diese blauen, die passen zum Beispiel super zusammen. Guck mal so.
1: Ja. Und das finde ich gut.
0: Die gibt es in unterschiedlichen Farben. Das ist auch ganz schön, dass das hier das Muster hat und hier diesen Spitzenrand. Mhm. Ne?
1: Ja.
0: Das Beste kommt zum Schluss, wie bei der Hochzeit zu Kana an. Diese, die ist relativ modern.
2: Die Servietten kommen aus Frankreich und sind bunt, genau wie die Teller und Schüsseln.
3: Bei Anne wird ja geschüsselt. Das ist ja ganz anders als bei Lene. Bei Lene wurde nicht geschüsselt, bei Lene wurde auf dem Teller angerichtet. Aber Anne wollte auch ein ganz lockeres, sommerlich leichtes Fest in ihrem Schrebergarten. Und ich glaube, das passt da perfekt zu.
1: So, jetzt bin ich ja mal gespannt. Wir haben ja schon ein bisschen was an Deko da. Die sind ein Traum, die Laternen.
0: Die
1: echt.
0: Hier? Hm. Ja, die kommen aus Goa.
1: Die sind echt.
0: Hab ich in Goa gekauft vor 3 Jahren.
1: Wahnsinn. Und für hier, ich meine, es wird ja echt sonnig an dem Tag, so wie wir es schon gesehen haben. Mhm. Und die Sonnenschirme malen roten finde ich ganz nett dazwischen, aber nur so rote Sonnenschirme finde ich jetzt ein bisschen zu viel. Ich hatte die Idee hier, da hatte ich schon die langen Bambusstangen mitgebracht, wenn wir hier an 6 Punkten die fixiert kriegen und dann dazwischen den Draht spannen, dann können wir so eine Art Baldachin hier aus dem Baumwollstoff machen.
0: Schön.
1: Und dann ist das so ein alternativer Sonnenschutz und das hat ja für mich schon
0: ein bisschen
1: richtig
0: hat so einen Festcharakter dann, ja, das finde ich toll. Das sieht fast aus wie am Strand dann, ne?
1: Ich glaube erstmal eine Reihe, aber weißt du, wir haben schon den
2: Der Weinrebdraht dient als Spannseil, muss aber an geeigneten Stellen befestigt werden. Er soll am Festtag den Baumwollnesselstoff über den Köpfen schweben lassen. Baumwollnessel kostet nicht viel und muss für den Zweck hier auch nicht umgenäht werden. Nur das Anbringen erfordert selbst für den Schönmacher etwas Geduld.
1: Aber du verstehst, was ich meine.
0: Ich weiß
1: ne?
0: genau, was du meinst.
1: Toll.
0: Ein Christo-Baldachin.
1: Ach, sagt dir der Christo und Jean-Claude.
0: Toll. Sehr laut.
2: Noch eine Deko-Idee für den Eingangsbereich.
1: Ich finde ja die Bohnenstangen da hinten ganz traumhaft, wo letztes Jahr die Bohnen dran waren.
0: Ja, die sind schön.
1: Na, und wenn man wirklich einfach nur sagen würde, du nimmst die Bohnenstangen und versuchst die quer in den Boden reinzubringen und häng da noch ein paar Lampions dran und das direkt hier vorne an dem Zaun.
0: Ja, das finde ich super, weil dann finden die das auch direkt. Weil die suchen immer unheimlich lange hier, bis sie da sind. Aber das finde ich eine super Idee.
1: Mein Lieber, ich drück dich. Ich wünsche dir alles Gute. Daumen sind gedrückt. Noch.
0: Ja, danke. Komm gut nach Hause.
2: Rummel und Björn machen sich auf den Weg. Morgen steigt hier das Gartenfest und Anne muss es ohne die Hilfe vom Schönmacher meistern. So die Regel bei Garten und Lecker. Der Festtag ist da. Wetter vom Feinsten. Jetzt wird es ernst. Anne bereitet die Paprika-Nektarinen-Gazpacho zu. Bea ist eine weitere Freundin, die helfen wird. Und Gabi ist auch schon da.
0: Wir haben noch nicht diese Bohnenstangen. Fauerkugel ist fertig. Gästehütte ist aufgeräumt.
4: Ja.
0: Blumendeko ist fertig. Und vielleicht verzichten wir drauf, wenn wir sie nicht fertig kriegen, machen wir sie nicht. Lass mich noch einmal kurz zu Ende. Das musst du selber checken.
4: Okay,
0: hier. Streng dich an. Okay. Ich brauche noch eine
4: schön,
0: kleine silberne Kelle für die Grütze. Dann brauche ich mich nicht mehr konzentrieren.
4: Ja, okay.
3: Die Hütte brennt.
2: Bea hängt die vom Schönmacher vorgeschlagenen Ballons im Garten auf. Sie sollen, wenn alles nach Plan läuft, für ein Lichterspiel in der Dämmerung sorgen. Gabi kümmert sich um die veganen Gerichte.
4: Ja, ich bin in der Outdoor-Küche. Das ist natürlich der totale Luxus, weil hier ist super Klima. Und ich finde, eine Außenküche ist einfach das Allerschönste im Sommer. Das ist ein veganer Schokoladenmus. Das macht man aus vollreifen, also wirklich richtig vollreifen Avocados und aus Bananen, die man vielleicht sonst nicht mehr mag, weil sie schon so süß sind. Die müssen richtig reif sein. Das ist so das Transportmittel für echt einen guten Kakao. Und dann kommen da noch Medjugel-Ratten. Ratten. Das ist super. Ratten kommen da nicht rein, nein. Dattel.
2: Honig, Kakao und Schokocreme mit dem Obst im Mixer gut vermischen.

0: Schmeckt auch ein bisschen wie Kuchenteig, ne? Ich esse ja so gerne Kuchenteig.
1: Ab in den Kühlschrank.
0: Ja. Also ich versuche es auf gut Glück, aber ich habe eine Menge von der Anne gelernt. Die hat da ein tolles Händchen für, wie sie deckt, so ganz wunderbar mit den ganzen Blumen und mit ihren Tellern, die sie da auf Flohmärkten zusammensammelt und die dann so bunt schön zusammengestellt werden. Anne, ich stelle mal ein paar Sachen schon mal raus und dann können wir zusammen den Tisch decken. Ich hole mal die Teller.
2: Okay. Ich räume es noch mal ein bisschen um, weil das ist so etwas sperrig hier vorne. Ich bin pingelig, ne?
3: Ich finde es toll, wenn man es so macht, weil da zeigt man einfach mit, dass man auch hier ein Auge drauf hat. Und ich meine, ich sage ja auch immer gerne, der Gastgeber bereitet eine Bühne für seine Gäste. Und die Bühne ist der Tisch. Und sie zelebriert das. Ich finde das ganz toll.
2: Er hat gesagt, alles, was man so entblättert, kriegt direkt so einen anderen Ausdruck.
1: Ja, das stimmt.
2: Guck mal, so sieht das doch schon viel raffinierter aus, ne? Siehst du das? Und man hat es nicht mehr im Gesicht.
1: Ja.
4: Fertig ist der unkonventionelle Blumenschmuck aus entblätterten Walnüssen und Wildpflanzen.
3: Da geht mein Floristenherz auf und sie hat das mitgenommen und sie macht es und ich bin da. Toll.

0: Eine schlichte weiße Tischdecke zum bunten Geschirr und den Servietten. Ganz so, wie Schönmacher Björn Kroner es empfohlen hatte. Farbenfroh, aber nicht bunt wie ein Kindergeburtstag. Als Geschenk für die Gäste selbst gesammelte Samen aus dem eigenen Garten.
1: Die haben sich jetzt echt Gedanken gemacht und für jeden so ein kleines Samensortiment zusammengestellt und sind da wirklich drauf eingestiegen. Die Jen kriegt hier extra Gemüsebeilagen, die Lene nichts mit Gelb. Wahnsinn.
2: Oder? Genau, das wird ein Kartoffelbohnensalat mit, das wird eine Mascarpone-Ricotta-Soße mit ganz viel Zitronenzesten und Zitronensaft. Und dann kommt die Bohnen und die Kartoffeln werden mit Mascarpone-Ricotta gemischt.
0: Mascarpone und Ricotta mit einer guten Prise Salz verrühren und zu den gekochten Bohnen und Kartoffeln geben.
2: Das kommt jetzt noch Rucola obendrauf und
3: den Parmesan-Käse.
2: Ich tue mir mal ein Stück Parmesan. Jetzt fällt mir gerade was auf, das ist der Obergau. Und ganz viel Basilikum kommt auch drauf. Ich habe die Kartoffeln für die Jen nicht zurückgelegt und die Bohnen. Ich will auch noch eine vegane Variante machen.
3: Oh Scheiße.
2: Oh Scheiße, echt. Das heißt, jetzt muss jemand. Kann ich
3: fahren?
2: Ja. Holst du ein paar kleine. Hol mal so eine Handvoll kleine Kartoffeln und Bohnen. Grüne Bohnen. Okay. Auch noch mal so eine Handvoll.
3: Bis gleich.
2: Ist gleich alles fertig. Bis auf die veganen Bohnen. Scheiße.
4: Ich bringe mal die Zitronen.
2: Gabi, was möchtest du?
4: Ich bringe diese Zitronen jetzt zum Kompost.
2: Gabi, und ich rolle jetzt diese Folie auf und mache die über diesen Kartoffelsalat. Wenn ich den Anfang gefunden habe, gehe ich da vorne hin
4: und, mache
2: dann die Folie auf den Kartoffelsalat und stelle den kühl zum Ziehen.
1: Die Garden Girls sind locker, lustig, fröhlich und frei.
0: Die Deko für den Eingangsbereich.
5: Anne, ich mache gerade irgendwie so eine Art von Sushi-Arbeit.
0: Die Lampions an den Bohnenstangen sollen den Eingang schmücken. So war es mit Björn abgesprochen. Und gleich kommen die Gäste, die die Deko, das Essen und natürlich den Garten bewerten werden.
5: Wie süß! Wie süß ist das denn?
1: Ich bin jetzt ja mal gespannt, wie der Empfang jetzt wirklich dann aussieht. Ne? Also sie hat ja auch nur diese eine Einflugschneise.
0: Endspurt im Schrebergarten. Die drei Gäste aus dem Sauerland, Mönchengladbach und dem Bergischen Land sind in Köln angekommen. Alle sind Hobbygärtnerinnen, genau wie Anne.
6: Ich weiß überhaupt nicht, was mich erwartet. Die Gegend hier finde ich gerade, ich entschuldige mich bei allen Klettenbergern, nicht so prickelnd. Ich bin halt das Ländliche gewohnt und fühle mich hier völlig fremd.
7: Die Anne habe ich als sehr bunten, aufgeschlossenen Menschen wahrgenommen, die gerne, glaube ich, mit anderen Leuten unterwegs ist. Also vielleicht ist es ein Gemeinschaftsgarten. Und ich glaube, es ist auch ein bisschen besonders. Vielleicht hat sie ja sowas im Garten wie einen thailändischen Trompetenbaum oder grönländischen Nutzhanf oder irgendwie sowas total Abgefahrenes. Aber mal gucken.
8: Ja, ich freue mich. Das war so schön das letzte Mal und das war so lustig. Und dann noch so Tage von gezehrt und auch von diesen schönen Bildern und den netten Menschen. Und freue mich richtig, ja.
0: Anne hat alles gegeben und hofft mit ihrem Gartenfest und dem Motto "Die Welt ist bunt" bei ihren Gästen ordentlich zu punkten.
2: Wo fange ich an? Hier.
9: Hallo Anne, schön dich zu sehen.
10: Hallo Jen, herzlich willkommen.
2: Hallo Lene.
11: Hallo Anne.
2: Hallo.
10: Herzlich willkommen.
2: Hallo Ute.
10: Anne.
2: Gut, herzlich willkommen, danke schön. Dann kommt bitte rein.
11: Ja.
2: Hier ist mein Schrebergarten.
11: Ach, wie schön.
7: Das sieht ja schon voll gemütlich aus.
2: Wow. Du trägst zum ersten Mal Früchte in diesem Jahr.
11: Hi, Hi.
2: Das ist die Lulu.
11: Hallo Lulu.
2: Mein Mops.
12: Das ist die Herrin des Gartens.
2: Ja, so sind ja Möpse, ne?
12: Hallo.
2: Ja.
12: Guck mal.
2: Ja, Lulu, sag guten Tag.
12: Ach, wie schön. Oh, hier sind, guck mal, wie dick.
2: Immer weiter.
12: Ja, ganz dicke.
2: Geh rein.
12: Pfirsiche. Ja, wunderbar.
2: Und ihr geht auch schon genau richtig, da hinten in den Schatten.
12: Ah, super. Schatten können wir gut brauchen.
11: Ja, Schatten nehmen wir sehr gerne.
2: So, bitte nimm Platz. Nehmen wir den Stuhl auch noch in den Schatten am besten, oder?
11: Ja.
2: Das ist doch schöner, wenn man nicht mehr in der Sonne sitzt.
12: Ach, ja.
2: Tischdecken rutschen
5: Und ich hole euch jetzt was zu trinken, okay?
8: Oh, das ist super.
1: Der Aperitif kann ja doch schon stehen. Der muss doch nicht extra noch aus der Küche geholt werden. Du wusstest doch, wann sie kommen.
8: Eine grüne Oase hier in der Stadt, ne?
11: Ja, das ist echt unglaublich.
8: Nee, da hast du nicht mitgerechnet,
13: ne? Schön dekoriert,
8: ne?
13: Überhaupt nicht. Nee. Denkt man gar
8: wirklich
13: nicht.
8: Gar nicht. Nee, da noch die.
11: Und bunt. Bunt. Habe ich mir schon gedacht.
8: Ja, haben wir auch gedacht. Alle Farben.
11: Ja, ja, genau.
1: Übersichtlich, überschaubar, ohne Deko.
5: Tragetablett, habe ich mir gerade ausgedacht. Kombiniert mit Energiekugeln und Schickimicki alkoholfrei. So.
8: Oh, oh, wunderbar.
5: Ah, super. Ja, ich glaube, wir sind hier.
13: Auf dich.
5: Auf dich. Und dann Garten.

0: Ich hoffe, die stehen jetzt gleich mal auf und machen mal was, ne? Weil sonst sind wir hier so im klassischen Schrebergartenverhalten. Hinsetzen, Püllekin Bier, laufen lassen.
1: Der Schattenplatz, ein Geschenk bei Rekordhitze von 34 Grad.
2: Hallo Maria. Hallo.
3: Gammelbude.
2: Wie geht's, Maria?
3: Hallo.
2: Hallo.
0: Hallo. Wer ist Maria?
2: Ja, das ist hier mein Gemüsegarten. Der ist jetzt mini klein. Den Zaun habe ich selber gesetzt.
3: Diese
2: Staketen. Und das hier sind noch, könnt noch ein paar Heidelbeeren naschen, wenn ihr wollt. Das sind Kulturheidelbeeren. Die sind ungefähr 15 Jahre alt, die Sträucher. Ich habe bestimmt 2-3 Kilo geerntet
3: Wahnsinn.
2: In diesem Jahr.
3: Wahnsinn.
2: Guck mal, das sind die
3: ein, oder?
2: Ich habe die eingefroren, frisch gegessen.
3: Oh,
2: aber
3: toll.
2: Ja, bitte geht doch mal rein. Da
3: ach,
2: hinten,
3: da, ja.
2: Ach, da ist der Eingang. Da hinten gibt es noch durchgeschossenen Salat zu begutachten.
3: Oh, toll.
2: Und
3: habt
2: Gurke.
3: Ihr keine Hühner hier auf der Anlage?
2: Leider nicht, leider nicht. Und ich gehe mal gerade und bereite schon mal den nächsten kleinen Imbiss vor, okay? Ja?
3: Später.
2: Ja.
3: Waldmeister gibt's auch.
1: Durchgeschossener Salat, der bunte Mix aus Gemüse, Blumen und Wildpflanzen. Wie kommt der Garten bei den Gästen an? Wie gut passt der Garten zu Anne?
4: Ja, idyllisch, naturbelassen.
3: So ein bisschen Lazy Gardening auch so. Bisschen, ich sehe schon, da ist überall Oregano. Man lässt so kommen, was kommt. Und da ist auch was für die Bienen.
4: Ja,
3: und
4: so das natürlich.
3: Hat jetzt nicht den Masterplan,
4: ja.
3: Würde ich sagen. Kannst du nicht mehr essen.
5: Den Balmwell, den könntest du mir schenken, ich wollte ihn nicht.
4: Ja, echt?
5: Boah, der wuchert unterirdisch.
3: Kannst du Jauche? Jauche macht ihr davon,
5: ja,
3: ne?
5: Ja, ganz schnell.
3: Ja.
0: Das Wildkraut hat einen bevorzugten Fortpflanzungsort und der ist definitiv bei Anna auch mit im Garten.
5: Ich meine schon sofort, ich müsste die Hacke rausholen und Unkraut zupfen.
3: Das sag ich ja, jeder hat ein anderes Ordnungsdenken.
5: Ja, ich bin da nicht für. Das
3: ja. Das ist so.
5: Ich mag das halt alles, wenn das so ein bisschen.
3: Aber wie soll die das schaffen? Das ist ja ein Garten, der nicht am Haus ist. Du kannst ja hier.
5: Na, das soll auch keine Kritik sein.
3: Ja, das ist auch eine andere
5: will.
3: Art des Naturs.
4: Das würde sie wahrscheinlich wollen, die Anne.
5: Ja. Ja, bei mir muss das alles spießig sein. So
4: ja, aber wenn dir das gefällt, ist auch okay.
3: Aber die Tomaten, guck mal, toll.
5: Den tut's schon mal gut.
3: Und das ohne Tomatenhaus, aber.
4: Ich finde das total klasse. Also ich meine, die Tomaten brauchen ja eine Überdachung, die meisten
3: Sorten
4: zumindest. Und dann sowas zu basteln, ist total kreativ.
3: Der sogenannte Tomatenschirm.
4: Ja, der Tomatenschirm.
3: Ja.
5: Der gefällt mir richtig.
4: Anne, erzählen.
3: Das ist super.
4: Finde ich toll.
6: So, Ladies, ihr Gartenelfen, dann folgt mir mal. Wir haben noch eine Kleinigkeit für euch vorbereitet.
3: Oh, das sieht nach Arbeit aus.
6: Ja, wir fangen jetzt an zu basteln.
4: Floristenworkshop.
6: Floristenworkshop. So,
3: ja,
6: ich stelle das jetzt mal auf den Tisch.
3: Ja.
6: Da ihr Gartenladies seid, seid ihr ja sowieso von Natur aus begnadet. Und wir brauchen jetzt aus diesem Material einen Richtkranz, weil wir haben noch eine kleine Überraschung vorbereitet. Ungefähr so groß.
3: So?
6: Mhm. So. Einfach, ganz einfach, archaisch, down to the earth, sagt man ja so schön.
3: Irgendwie sowas, ja.
4: So, halt so, ne? So.
5: Ist das so klein? Ich glaub,
1: muss erstmal auch beim Richtkranz kommen nur Pflanzen aus Annes Garten zum Einsatz.
4: Dass du das auch so gut kannst, finde ich jetzt auch ganz toll.
0: Und wer ist wieder vorne vorweg und nimmt den Lied? Unsere Lede.
4: Ja,
3: eine Stundenlang rumsitzen ist nichts für uns. Ne?
1: Richtkranz fertig. Weiter geht's mit dem Gartenrundgang.
4: Phlox ist essbar, ja. Und der duftet auch super.
3: Aber ich glaube, der duftet besser, als er schmeckt.
4: Also er riecht super. Ich hab
3: hast du mal probiert schon?
4: Nee, jetzt mal. Ja.
3: Wir haben das neulich serviert bekommen. Das sah ganz süß auf dem Kuchen. Alles so rosa Phlox-Blüten. Das sah ganz
4: schmeckt
3: süß
4: gut.
3: aus.
4: Schmeckt gut. Also schmeckt der jetzt nicht bitter oder herb?
3: Nee. Aber jetzt, wie gesagt, ich finde, der ist auch jetzt nicht sensationell.
4: Ist jetzt nicht so wie eine Gewürztagetes oder eine Chrysantheme, ne? Schmeckt echt mild.
5: Ja, esst ihr mal ruhig meine ganzen Blumen auf.
3: Wir kriegen ja sonst nichts.
5: Nee, komm, ihr kriegt jetzt was. Ihr kriegt jetzt was ohne Blumen.
6: Und ihr könnt euch da vorne... Guck mal, da habe ich schon eine 3-Meter-Tafel eingedeckt. Da könnt ihr euch hinsetzen. Ich komme gleich wieder.
4: Das sieht ja schnucklig aus.
3: Dunkel?
5: Ja, mit Bett.
3: Jen? Ja, ein kleines
5: ganz
3: Häuschen.
5: Süß.
3: Oh, wie süß. Hier kann man sich schön hinlegen.
4: Ja.
3: Und ich glaube, dass die Anne das auch macht.
4: Das
3: schafft sowas ja nie. Aber
4: ich gucke mir Leute das so machen.
3: Oh,
2: Also einmal Leberwurst, Butterbrote. Nee, ist Quatsch. Das ist Bruschetti. Und zwar habe ich eine Bohnencreme gemacht aus schwarzen Bohnen. Die sind hier letztes Jahr gewachsen an Bohnenstangen. Super. Ich wollte das mal ausprobieren. Und die Bär hat für euch einen Nektarinen-Gaspacho. Also eine kalte Suppe bei dem Wetter. Ja, ich hoffe, das ist euch nicht zu scharf, weil ich habe da ein bisschen Chili reingehauen.
4: Schmeckt's gut.
1: Bei 34 Grad kühlt die kalte Nektarinen-Gaspacho von innen.
2: Man muss eigentlich sitzen da rein.
1: Mit der Bohnencreme aus selbstgezogenen Bohnen hofft Anne, die drei Gäste beeindrucken zu können. Selbst säen, ernten und kochen steht bei Hobbygärtnerinnen immer hoch im Kurs.
2: Jetzt meinen Eindruck zu schildern, im Moment ist so, ich entspanne mich jetzt total, weil ich habe die Küche irgendwie halbwegs im Griff jetzt und ich freue mich, dass die drei da sind. Und es ist schön, dass wir uns schon kennengelernt haben bei der Lene im Garten. Das heißt, es ist viel vertrauter und entspannter als beim ersten Mal.
1: Letzte Vorbereitungen für den Hauptgang.
2: Bea, das kann auch raus.
1: Kartoffelbohnensalat in vegetarisch, Linsenhummus und Kartoffelbohnensalat in vegan. Bevor es ans Essen geht, steht noch der Abstecher in Gabis Garten an.
7: Und was mit?
2: Ja, klar.
7: Wo gehen wir denn jetzt
2: hin? Zu Gabi in den Garten. Ich meine hier. So, das ist Gabis Garten.
7: Aha.
1: Und jetzt erfahren die drei Gäste auch, warum sie einen Richtkranz gebunden haben. Gabis neues Gartenhaus wird eingeweiht.
7: Ah, wunderbar.
8: Ja, dann
7: werde
8: ich mal.
7: Ihr Lieben, ich bin ganz stolz. Ich halte wenigstens die Leiter. Ich bin total happy.
9: Super.
0: Finde ich gut. Sieht gut aus. Für so einen Richtkranz. Die haben echt Spaß. Und immer das Gläschen in der Hand. Boah, jetzt glaube ich, haben die wirklich sich genug bewegt. Jetzt kann es auch dann langsam mal zum Hauptgang kommen. Und ich glaube, dann dürfen sie auch mal sitzen bleiben.
2: Hier ist euer Tisch. Ihr könnt euch hinsetzen, wo ihr wollt.
3: Ein schöner Gartentisch, wunderbar. Und fruchtbar, super tollig.
10: Schwarze Bohnen, oh, das ist schön.
2: Also ihr habt alle diese schwarzen Bohnen, aus denen ich die Creme gemacht habe für die Bruschetti. Dann hast du, glaube ich,
10: grüne Melde.
2: Eine grüne Melde. Tagetes für dein gelbes Gemüsebeet aus Thailand. Und du hast Sonnenblumen aus Thailand.
3: Ja, ich wollte gerade fragen, aus Koh Samui.
2: Koh Samui ist eine thailändische Insel. Da war ein Gartenstand am Hafen, da war so ein kleiner Markt. Und da habe ich Sonnenblumen gekauft und Tagetes gekauft. Wahrscheinlich sehen die aus wie unsere Sonnenblumen, aber das Saatgut kommt aus Thailand.
3: Über die Samen habe ich mich gefreut. Dann machen,
2: ich auch.
3: Dann können wir nächstes Jahr
2: das finde ich richtig toll.
3: Die Stangenbohnen ernten.
2: Ja, bin ich ein ganzes.
3: Äpfelschlotze.
1: Der große Auftritt für die Wurst mit Giersch.
0: Was willst du denn noch mehr bei so einem Fest, als dass die Gäste sich wohlfühlen? Weil um die geht's ja beim Gastgeben. Ja? Um die Gäste, um die Girls.
7: Und den
0: Essen
2: mit Senfkörnern? Nein, mit Senfkörnern. Eingeweicht. Aber auch
7: den wunderschön.
4: Das Essen war super, super lecker, total sommerlich. Mir ist gar nicht aufgefallen, dass sie weitestgehend kalt gekocht hat.
7: Nee, alles stimmig. Und hier locker leicht passt zu dem Garten. Das ist ja auch hier so ein Easy Living. Und auch so mal hier was essen und da was essen, fand ich schön. Ja.
1: Linsenhummus, auch selbst gemacht. Genauso wie der Estragon-Senf zur Gärtnerwurst.
7: Für dich war es, glaube ich, gut. Du als Veganerin konntest doch eigentlich
4: fast
7: alles essen. Bis auf unsere Bratwürstchen, den besprochenen Schweinen und den Hirsch. Super lecker. Genau.
10: Die Grillbratwürstchen waren für mich super lecker. Auch der Kartoffelsalat hat mir ganz einmalig super geschmeckt. Also auch so ein ganz wirklich leichtes Dressing dran. Lecker.
1: Annes locker leichtes Schüsselmenü scheint zu gefallen. Aber wie viele Punkte werden die Hobbygärtnerinnen gleich für das Fest verteilen? Zuerst stimmen die Gäste über das Essen ab. Wie hat ihnen Annes Menü geschmeckt? 10 Punkte wäre die Bestnote.
7: Ich fand es auch gut, dass alles auf dem Tisch stand und man konnte sich das nehmen und probieren. Ich gebe für das Essen 9 Punkte.
4: 10 Punkte? Ich bin total begeistert. Die Anne und ihre kompletten Garden Girls haben sich richtig ins Zeug gelegt.
1: Als nächstes gibt's Noten für das Gartenfestmotto und die Deko. Hat Anne ihre Idee, die Welt ist bunt, gut umgesetzt?
4: Darf ich schon zeigen?
7: Also den Tisch fand ich am besten. Der Tisch war super. Also, ich gebe für die Gestaltung des Festes 9 Punkte.
4: Eine 9 gibt es von mir für die Dekoration.
7: Also, das hat mir alles sehr gut gefallen. Sie hat uns da hinten so einen kleinen Ruheraum gemacht, wo sie uns die Vorspeise serviert hat. Das war alles ganz zauberhaft. Weniger ist mehr.
1: Zum Schluss geht es um den Garten selbst.
4: Was mir sehr gut gefällt, ist, dass er so naturnah ist.
7: Und das ist wirklich so eine kleine grüne Hölle hier in der Großstadt.
10: Das ist mir nicht ordentlich genug. Aber ich sehe den guten Willen und dieses, was der Garten für Sie ist, verstehe ich. Ich gebe für den Garten 7 Punkte.
4: 10 Punkte. Gefällt mir sehr, sehr gut.
1: Somit liegt Anne mit einem Punkt in Führung. 80 von maximal 90 Punkten. Das Ergebnis kann sich sehen lassen.
0: Es ist ein Wettbewerb und ich kann so viel versprechen, da kommen noch ganz andere Gärten und ganz andere Feste.
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1: Guten Tag. Ja, wie sagen wir im Fußball, was zählt, ist auf dem Platz. Und da haben sich die Belgier in der Nacht nicht einschüchtern lassen. Sie besiegen die USA deutlich im Achtelfinale der Weltmeisterschaft mit 4:1. Und trotzdem steckt der Welt, mindestens der Fußballwelt, dieser Eklat zuvor noch in den Knochen. Der Spieler Folarin Balogun, eigentlich gesperrt nach roter Karte, dann doch plötzlich begnadigt, wohl nach Anrufen von Donald Trump bei der FIFA.
2: Alle Augen beim Achtelfinale auf ihn, US-Kicker Balogun. Der Stürmer steht in der Startelf, auf dem Platz aber wird er nicht zum Retter. Die USA geraten früh unter Druck, leisten sich hinten schwere Fehler. Belgien nutzt die Räume konsequent. Auch der Torwart erwischt einen rabenschwarzen Tag. Am Ende verliert die US-Auswahl klar mit 1:4 und ist raus aus dem Turnier. In Belgien werden die Tore in der Nacht frenetisch gefeiert. Für die Fans ist die Sache klar, der Sieg ist auch eine Genugtuung nach der umstrittenen FIFA-Entscheidung.
3: Wir haben die Antwort auf dem Rasen gegeben. Es war nicht schön, dass sich die Politik eingemischt hat. Deshalb mussten wir halt die sportliche Antwort auf dem Rasen geben.
2: Denn der eigentliche Skandal beginnt schon vor dem Anpfiff. Balogun hätte gegen Belgien gar nicht spielen dürfen. Nach seiner klaren roten Karte gegen Bosnien-Herzegowina war er automatisch gesperrt. Doch die FIFA hob die Sperre kurzfristig wieder auf, machte eine Ausnahme wegen angeblich besonderer Umstände. Brisant, Donald Trump hat selbst bestätigt, dass er sich eingeschaltet hat. Ich wusste noch nicht mal, was eine rote Karte ist. Als ich das verstanden habe, dachte ich, ihr wollt mich auf den Arm nehmen. Die besten Spieler einfach sperren zu können, ist eine große Macht. Das ist schrecklich. FIFA-Präsident Infantino weist politischen Einfluss zurück. Offiziell sei alles korrekt gelaufen. Fußballexperte Philipp Köster sieht den Ruf der FIFA nun endgültig im Keller und hofft, dass die UEFA nun ein Machtwort spricht.
4: Es ist ganz, ganz wichtig, dass die europäischen Verbände jetzt klar sagen, hier ist eine rote Linie überschritten worden. Das machst du nicht noch einmal, sonst entziehen wir dir das Vertrauen. Infantino hat das bisher kalt weggelächelt, aber er braucht mehr Druck. Er muss klar wissen, das ging nicht und das hat die Reputation der FIFA und die Reputation seiner Person extrem beschädigt.
2: Doch dieser WM-Abend endet auch mit einem Abschied. Superstar Cristiano Ronaldo scheitert mit Portugal an Spanien. Das 0:1 ist damit auch das letzte WM-Spiel einer Fußballlegende.
1: Apropos Legende, sprechen wir mit Bernd Schmelzer, WDR Sport, Kommentatorenlegende, der uns vielleicht doch noch mal beruhigen kann. Also, wie nachhaltig, denkst du, wird dieser Fall den Fußball, auch das Gerechtigkeitsempfinden der Fans erschüttern?
5: Naja, ich glaube schon, dass der Fall jetzt das Gerechtigkeitsempfinden ein bisschen erschüttert hat. Aber auf der anderen Seite ist es ja so, man wusste ja bei der FIFA ohnehin schon seit langem, wie es da läuft. Das ist ja nichts Neues gewesen. Und dann ging es halt jetzt mal nach dem Motto, ist der Ruf erst ruiniert, schummelt sich's völlig ungeniert. Also das ist eine Sache, die in dieser Offenheit, in dieser perfiden Aktion im Endeffekt so deutlich gemacht worden ist, die hat natürlich den einen oder anderen schon verwundert, dass es nicht immer mit rechten Dingen zugeht. Das ist jetzt ehrlich gesagt nichts Neues.
1: Nur eben diesmal transparent, müsste man fast loben. Aber in diesem Fall natürlich hat Trump wieder die Grenze des Möglichen verschoben. Du glaubst nicht, dass das jetzt auch in der Bundesliga eine Möglichkeit ist, also offiziell hinten raus noch mal was anfechten nach Partieende?
5: Ich glaube nicht, weil die einzige Chance, die man gehabt hätte, hat ja Friedrich Merz liegen gelassen. Man hätte ja sagen können, das Tor, was Jonathan Tah erzielt hat, das ist ein reguläres Tor gewesen. Das muss gegeben werden. Wir müssen eigentlich das 16-Finale noch mal neu spielen. Nein, also wenn man ehrlich ist, das kann man sich nicht vorstellen. In dieser Art und Weise, es wird sicherlich kein Staatsoberhaupt jemals wieder bei Infantino anrufen und sagen, du nimm bitte die gelbe, die rote, die grüne oder die blaue Karte zurück. Also ich kann es mir ehrlich gesagt nicht vorstellen.
1: Das heißt noch nichts, Bernd. Wir werden das beobachten. Bernd Schmelzer, danke für deine Zeit.
5: Gerne.
1: Ja, gestern haben wir hier noch vor Waldbränden gewarnt. Jetzt brennt es auch. Auch hier im Westen seit gestern Nachmittag in der Warner Heide, also zwischen Köln und Bonn. Das Problem da zusätzlich, dort liegt auch ein ehemaliger Truppenübungsplatz. Es kann also Munition im Boden sein.
6: Heute Vormittag ist es in der Warner Heide schon wieder ziemlich ruhig. Von einem Feuer ist am Boden nichts mehr zu sehen. Auf Drohnenbildern der Feuerwehr ist lediglich noch etwas Rauch zu erkennen. Für die Einsatzkräfte wesentlich spannender sind dagegen die Aufnahmen einer Wärmebildkamera. Hier sind noch etliche Glutnester zu sehen, die müssen noch bekämpft werden. Dafür kommen Regner zum Einsatz, die man sonst in dieser Form eher auf Feldern erwarten würde.
7: Im Moment haben wir die Kreisregner endlich in Betrieb. Die Maßnahmen zeigen Wirkung und wir bringen ca. 1300 Liter Wasser pro Minute auf die Fläche auf.
6: Die Regner sollen verhindern, dass Glutnester wieder angefacht werden. Für den Nachmittag ist mehr Wind angesagt. So durchnässt sollte es da aber keine Gefahr mehr geben. Der Einsatz in der Warner Heide ist kompliziert und gefährlich, denn hier war früher ein Truppenübungsplatz.
7: Für uns macht es das gefährlich, dass es eine Kampfmittelverdachtsfläche ist. Und solange das Feuer darauf wütet, brennt, müssen wir damit rechnen, dass sich Kampfmittel unkontrolliert in Bewegung setzen und Einsatzkräfte geschädigen oder sogar töten könnten.
6: Gestern Abend war die Feuerwehr mit bis zu 200 Einsatzkräften vor Ort. Ein Hubschrauber der Polizei unterstützte die Löscharbeiten, bis es zu dunkel wurde. Für die Bevölkerung gab und gibt es keine Gefahr, weil der Rauch über unbewohntes Gebiet abgezogen ist. Trotzdem soll die Warner Heide aktuell nicht betreten werden. Der Brand hatte außerdem keine Auswirkungen auf den Flughafen Köln-Bonn, auch wenn

0: der nicht weit entfernt liegt. Wenn alles klappt, soll der Einsatz der Feuerwehr am frühen Nachmittag beendet sein.
1: Der Begriff großer Erfolg und der Unternehmensname ThyssenKrupp in einer Schlagzeile, das gab es auch schon lange nicht mehr. Aber jetzt der größte Einzelauftrag, den die ThyssenKrupp-Tochter TKMS jemals bekommen hat, er ist da. Das Rüstungsunternehmen soll bis zu 12 U-Boote an Kanada liefern. Und die sollen Teil einer gemeinsamen Unterwasserflotte von Kanada, Deutschland und Norwegen sein. Konzipiert für die extremen Bedingungen, vor allem in der Arktis, auch im Nordatlantik. Kanadas Premierminister Mark Carney hat es gestern bekannt gegeben. Der U-Boot-Auftrag geht nach Deutschland. Die Details sollen bis Ende des Jahres ausgehandelt sein. Stand der Dinge, 12 U-Boote wie dieses sollen in Kiel und auch in Mecklenburg-Vorpommern in Wismar gebaut werden. Das sind Archivbilder hier von früheren Projekten. Ausgeliefert werden soll ab 2033. Ein Milliardenauftrag. Deutschland und Norwegen haben schon jeweils 6 U-Boote bei TKMS bestellt. Also, ein U-Boot-Deal ganz ohne die Beteiligung der USA. Ja, könnte Tina Hassel ein neues Selbstbewusstsein erzeugen heute in der Türkei. Es ist NATO-Gipfel. Die Chefs und Chefinnen der NATO-Staaten treffen einander. Ja, was kann dieser Deal kurz vor dem Gipfel für den Gipfel bedeuten?
2: Ja, das ist schon ein echter Wumms, der dem Ganzen hier nochmal Schwung gibt. Denn der Wettbewerb, der war davor ja knallhart. Und dass sich eben jetzt Deutschland und Norwegen diesen großen Milliardenauftrag an Land gezogen haben und Kiel und Wismar ja 1500 neue Jobs bringen soll, das ist ein politisches Signal. Nämlich transatlantische Großprojekte gehen auch ohne die USA. Kanada hat bislang seine Rüstung zu 80% mit den Amerikanern produziert und hat sich jetzt nach den Spannungen mit Präsident Trump für andere verlässliche Partner entschieden. Insofern, die NATO-Partner rüsten auf, das will die Trump-Regierung, aber nicht nur mit US-Firmen und das dürfte Trump weniger schmecken.
1: USA, gut, sie bleiben natürlich der mächtigste Verbündete im NATO-Bündnis. US-Präsident Trump soll kommen, ist schon angekommen, das kannst du uns sagen und auch die Frage beantworten, wie wollen die Partner jetzt mit ihm umgehen?
2: Ja, man erwartet ihn jetzt in diesen Minuten und man hat alles getan, vor allem Generalsekretär Rutte hat alles getan, um dieses Treffen ohne Eklat über die Bühne zu bekommen. Der Gipfel ist ganz kurz, die Schlusserklärung ist es auch. Rutte war vorher noch mal bei Trump in Washington und hat auf großen Tafeln mit goldenen Buchstaben die Trump Trillions gelobt, also all das, was die NATO-Partner jetzt ausgeben für Verteidigung wegen den USA und was das auch für die USA bringt. Und ganz wichtig, Gastgeber Erdogan ist ein wirklicher Freund von Präsident Trump und viele hoffen deshalb hier, dass möglicherweise der US-Präsident weniger provoziert, weil er Erdogan einen erfolgreichen Gipfel ermöglichen will. Nur der US-Präsident ist nun mal unberechenbar und deshalb werden hier bestimmt morgen alle aufatmen, wenn der Gipfel ähnlich pannenfrei über die Bühne geht wie der letzte in Den Haag.
1: Dankeschön, Tina Hassel. Danke nach Ankara. So, gestern sind sie losgezogen. Heute ist der Protestkonvoi von etwa 20 Kommunen aus Nordrhein-Westfalen und anderen Bundesländern in Berlin im Regierungsviertel angekommen. Sie wollen auf die schlechte finanzielle Lage aufmerksam machen. Im vergangenen Jahr schon hatten die Kommunen in Deutschland eine Rekordsumme von 32 Milliarden Euro Schulden aufgenommen. Und jetzt stehen sie da mit Feuerwehrautos, mit Bussen, mit Müllfahrzeugen, machen die Vertreterinnen und Vertreter der Kommunen wie Remscheid, wie Solingen, auch Duisburg ist dort, ja, auf ihre Not aufmerksam in Berlin, in der Hauptstadt. Um Vorgaben des Bundes zu erfüllen, müssen sich viele verschulden, massiv verschulden, sagen sie, die angereisten Oberbürgermeister und Kämmerer bei der Kundgebung hier. Vor dem Kanzleramt ist drohten Schließungen von Theatern, von Schwimmbädern. Buslinien könnten verschwinden. Organisiert hat den Protest das Aktionsbündnis für die Würde unserer Städte. Am Nachmittag soll es Gespräche geben im Bundesfinanzministerium. Handys, sie sind so toll, dass sie zum Fluch geworden sind. Hier liegt sogar auf dem Tisch, obwohl ich eigentlich hier überall genug Bildschirme hätte. Die Mediensuchtprävention NRW hat heute aufgerufen zu einem Tag, ja, einfach mal auf die Dinger zu verzichten. Ein Day off. Vereine, Betriebe haben sich angemeldet, auch Schulen, denn vor allem die Jüngsten hängen bis zu 200 Mal am Tag am Smartphone. Und natürlich ist das nicht gesund.
3: Für sie heißt es nach den Sommerferien kein Handy in der Schule und zu Hause. Die künftigen Schüler der 5. Klasse des Ruhrtal-Gymnasiums in Schwerte sind die ersten, die das mitmachen. Die Idee hatte Lehrer Tobias Kraushaar, denn
4: Ich glaube, an erster Stelle merkt man das bei der Aufmerksamkeitsspanne, die immer weiter zurückgeht. Ich glaube, die Kinder brauchen

0: durch die Gewöhnung an Games, Social Media, die digitale Welt, immer wieder neue, schnelle Inputs. Und das macht Schule so erstmal nicht mit.
1: Kein Smartphone für mindestens 2 Jahre, so der Deal. Zu einem kürzeren Selbstexperiment ruft heute der Verein für Mediensuchtprävention NRW auf. One day off. Ein Tag ohne Social Media, ohne Messenger-Apps, ohne Bezahlfunktion. Sogar an Orten wie hier im Freibad in Mönchengladbach.
2: Man ist schon ziemlich fokussiert halt in den letzten Jahren. WhatsApp ist halt natürlich ein großes Thema. Kommunikation. Und dann sind es vielleicht halt auch noch, das ist der Shopping-Aspekt, ist natürlich auch noch da.
3: Gerade sage ich jetzt mal meine Söhne, die haben auch schon, finde ich, aufgrund der vielen Nutzung eben halt diese Haltung, Nackenprobleme, Schwindel und so weiter.
1: Laut einer Befragung des Digitalverbands Bitkom waren die Deutschen 2025 im Schnitt 180 Minuten pro Tag am Handy. 2024 waren es noch 150 Minuten. Bei jungen Menschen zwischen 16 und 29 sind es aktuell sogar 216 Minuten pro Tag. Gerade sie will der Verein Mediensuchtprävention NRW besonders schützen.
4: Gehirne sind es fertig mit 25, sagt die Entwicklungspsychologie. Und deswegen ist es bei Kindern und Jugendlichen natürlich diese Stressfaktoren, die als 12-Jährige erleben, mit diesen Bildern gar nicht so gut umgehen können. Und trotzdem nehmen wir auch wahr, dass Erwachsene da unreflektiert Sachen reposten und sich da auch mitreißen lassen.
1: Also vielleicht zumindest heute mal raus aus dem Sog, Handy weg, auch wenn es schwerfällt.
5: Auf Väter und Mütter kommen Änderungen zu beim Elterngeld. Bundesfamilienministerin Karin Prien will die Bezugszeiten kürzen. Das heißt, statt wie bisher 14 Monate soll das Elterngeld demnächst nur noch 12 Monate gezahlt werden. Und auch nur unter der Voraussetzung, dass eben beide Elternteile mindestens 3 Monate zu Hause die Erziehungszeit übernehmen. Eltern stünde nach dem Vorschlag insgesamt also weniger Geld zu, laut Entwurf. Der sieht aber auch vor, dass die Beträge pro Monat leicht steigen. Das alles muss natürlich noch durchs Parlament. Und auch darüber spricht der Westen heute Mittag.
6: Die A61 bei Weilerswist ist nach einem Gefahrgutzwischenfall seit dem Morgen wieder befahrbar. Am Abend waren auf einem Rastplatz 1000 Liter ätzender Ameisensäure aus einem LKW ausgelaufen. Weil sich die Dämpfe der Säure bei höheren Temperaturen leicht entzünden können, sperrte die Feuerwehr die Autobahn in Richtung Koblenz komplett ab. Die Bergungs- und Sicherungsarbeiten dauerten die ganze Nacht. Derzeit ist nur noch der Rastplatz gesperrt. 5 Jahre nach der Flutkatastrophe hat das Land NRW insgesamt rund 4,7 Milliarden Euro Wiederaufbauhilfe für Kommunen, Unternehmen und Privathaushalte bewilligt. Diese Bilanz zog Landesbauministerin Ina Scharrenbach. Rund 900 Millionen davon würden an Privatleute fließen, sagte die CDU-Politikerin. Gut 3 Milliarden gehen in den Aufbau der kommunalen Infrastruktur, zum Beispiel Brücken, Straßen, Schienen und Abwassersysteme. DeepL-Gründer Jaroslav Kutilovsky ist in Bonn mit dem Lamar Award ausgezeichnet worden. Sein Online-Übersetzer sei eine KI-Erfolgsgeschichte made in NRW, so Ministerpräsident Hendrik Wüst in seiner Laudatio. Internationale Spitzenforscher diskutieren 2 Tage lang auf der diesjährigen Lamar-Konferenz mit Führungspersönlichkeiten aus Wirtschaft und Politik über künstliche Intelligenz. Preisträger Kutilovsky rief zu mehr Mut auf. Es brauche mehr Unternehmen und mehr Engagement in der KI-Forschung.
5: Ja, dann übersetzen wir jetzt mal die Wettermodelle und die Satellitenkarten für Sie. Das sind die Wetteraussichten am Ende. Die Sonne setzt sich durch heute Nachmittag. Nur Richtung Minden ziehen dichtere Wolken hinweg, immer noch sommerliche 25 bis 30 Grad. Und es wird mehr. In der Nacht erstmal weniger. Da ziehen im Norden Wolken durch und einzelne Tropfen vorbei. Im Rheinland bleibt der Himmel oft lockerer bewölkt und die Nacht trocken. Der morgige Mittwoch, der teilt Nordrhein-Westfalen. In Westfalen öfter grau, etwas Regen. Am Rhein aber zeigt sich immer wieder die Sonne, 26 Grad. Das ist schon der Donnerstag, mehr Sonne als Wolken. Danach dreht der Sommer dann richtig auf. Freitag und Samstag sonnig und zunehmend heiß, bis 34 Grad. Und es bleibt natürlich bei der Waldbrandgefahr. Vorsicht. Und jetzt gibt's ein Gorilla-Baby. Im Brutkasten, gefilmt im Allwetter zur Münster. Ihnen einen schönen Nachmittag im WDR Fernsehen und wir sehen uns wieder um 16 Uhr. 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Bis später, ich freue mich auf Sie.
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0: Uniklinikum Münster, Notfallstation für Kinder. Hier liegt auf Intensiv zurzeit ein kleines Gorilla-Baby aus dem Münsteraner Zoo. Vor kurzem auf den Namen Mary Zoo getauft, wie ihr Schwesterchen, das im letzten Jahr starb, wurde die Kleine ausgezehrt und unterzuckert auf die Kinderstation eingeliefert. Krankenschwester Claudia Ermeling, sonst nur für menschliche Patienten da, kümmert sich um das kleine tierische Sorgenkind. Das Leben des Affenbabys hängt am seidenen Faden. Der Start ins Gorilla-Leben vor 6 Wochen war für Mary Zoo noch recht gut. Doch bald schon fiel auf, dass Mutter Ghana ihr Kind zu häufig auf dem Rücken durch den Käfig trug, es zu selten schützend in die Arme nahm. Mary Zoo wurde vom ungestümen Affenmännchen Quango verletzt, die Gorilla-Gruppe daraufhin aufgeteilt. So war das Baby zwar vor körperlichen Attacken sicher, doch Affenmutter Ghana fühlte sich gar nicht wohl in ihrer Haut und begann ihr Kleines zu vernachlässigen. Die Gorilla-Gruppe wurde wieder zusammengelassen, in der Hoffnung, dass Ghana sich dann besser fühlt und sich in der großen Gruppe doch wieder aktiver um Mary Zoo bemüht. Doch die Spannungen in der Affengruppe waren unübersehbar. In erster Linie Rangkämpfe zwischen Changa und Ghana belasteten die Gorilla-Gemeinschaft und besonders das Verhältnis zwischen Mutter und Kind. Am Wochenende nun fanden die Affenpfleger Mary Zoo in einem bejammernswerten Zustand. Abgelenkt von den Auseinandersetzungen mit Changa hatte nämlich Ghana die Versorgung ihres Babys eingestellt. Zoodirektor und Tierärztin konnten die Krankenhausärzte zur Notaufnahme von Mary Zoo in die Kinderstation der Münsteraner Uniklinik bewegen.
1: Guck, du hast nirgendwo was Helles. Ist ganz schwarz. So, jetzt kommt gleich der Martin. Der erzählt dir auch noch ein bisschen was.
0: Nun versorgt Schwester Claudia das kleine, haarige Bündel. Sie erwartet Dr. Martin Berghäuser, den diensthabenden Kinderarzt.
2: Hi.
3: Ja.
2: Schön, dass du kommst.
3: Wie geht's denn so klein?
2: Gut. Warm.
3: Ja, 37 Grad Temperatur fast.
2: Nee, noch nicht ganz.
3: Macht sie zwischendurch die Augen auf, guckt?
2: Zwischendurch guckt die mal, aber die ist noch ganz schön schlapp. Also die hat vorhin, war die mal wach, da sah das ein bisschen komisch aus, weil die so gezuckt hat im Ganzen, also mit Arm und Bein und auch laut gerufen hat. Also die hat schon richtig Geräusche gemacht. Und von jetzt auf gleich hat die wieder alle Viere von sich gestreckt und die Augen wieder zu.
3: Müssen wir gut auf sie aufpassen. Ne?
2: Ich habe vorhin mal versucht, ob die wohl saugen kann, so mit dem Gummihandschuh, aber da passiert auch noch nichts, also saugen will sie noch nicht.
3: Wir hätten jetzt gut gucken müssen, dass die ganzen Körperfunktionen wieder intakt kommen, weil sie muss ja sehr, sehr kalt gewesen sein. Hier oben haben wir das erste Mal eine Temperatur von unter 27 Grad fast gehabt, einen Blutzucker, der am Anfang nicht messbar war.
0: Affenmutter Ghanas Fürsorgeverhalten muss zuletzt gegen Null gegangen sein. Keine Nahrung, keinen Körperkontakt. Jetzt sorgen die Schläuche für ausreichende Ernährung und Flüssigkeit und der Inkubator für konstante Wachstumswärme.
3: Die Pupillenreaktion ist prompt. Hallo Süße. Wer weiß, was sie hier denkt. Gell? Jetzt können wir halt nur die Daumen drücken, dass die Organe in der ganzen Zeit, wo sie schlecht versorgt war, so gut durchblutet waren, dass es gerade ausreicht, um die Funktion zu erhalten. Und ob sie einen Schaden mitgenommen haben, da ist sicherlich der Darm, die Niere, aber auch das Gehirn was ganz Wichtiges. Und das wird die Zukunft jetzt zeigen und vielleicht im Wesentlichen die nächsten 24 bis 48 Stunden.
0: De facto können die Humanmediziner auch einen Menschenaffen fachgerecht behandeln. Die Kinderstation ist zudem für Notfälle weit besser gerüstet als jede Veterinärstation im Zoo.
2: Ich rufe Jan, wenn was ist. Mach's gut.
3: Tschüss.
2: Tschüss.
0: Das Klinikpersonal hat Klein Mary gleich ins Herz geschlossen. Einen eigenen Raum hat Mary auf der Station sogar. Gute Voraussetzungen für die Genesung.
3: Danke.
0: Unterkühlt, unterzuckert, unterernährt. Jetzt aber sollte es wieder aufwärts gehen mit Mary. Ob Marys schmächtiger Körper dauerhaft geschädigt ist, die Zeit erst wird es zeigen. Bei den Kamelen im Allwetterzoo Münster sind die Mutter-Kind-Beziehungen intakt. Habib zum Beispiel, das 9 Wochen alte Trampeltierfohlen, ist prächtig gediehen in Obhut von Stute Lilo. Auch die Tierpfleger Norbert Siebert und Sandra Dichert haben ihren Anteil am tierischen Wohlergehen.
4: So, Sandra, lassen wir uns eben die Kamele sauber machen?
5: Ja.
0: Für Futter sorgen ist die eine, auf Sauberkeit achten die andere immer wiederkehrende Tierpflegerpflicht. Heute müssen Norbert und Sandra besonders auch auf herumliegendes Kamelhaar achten. Die Tiere verlieren nämlich seit Tagen ihr Winterfell. Zu heiß ist es den Wüstenschiffen geworden unter ihrer warmen Wolle.
5: Guten Tag. Geh mal zur Seite. Komm, geh. Zurück. Passt das?
4: Ja, passt.
5: Jao.
4: Hey, Jalla. So, wollt ihr erst die Steine abfegen? Ich fange dann schon unten an, ne?
5: Ja, mach das mal. Komm so vor.
0: Sally ist mit Fohlenstute Jalla im Vorgehege. Und Lilo passt dort auf ihren kleinen Hengst Habib auf. Der Nachwuchs ist jetzt groß genug. Jalla und Habib sollten zur Herde. Besonders Leithengst Benji sollte seinen Kleinen mal richtig beschnuppern, wenn er sich denn dazu herablassen kann.
4: Ja, da geh doch mal aus dem Weg.
5: Rückkopf.
4: Bock, wieder ein, siehst du?
5: Miese.
4: Machst du uns die Kette
5: Miese,
4: auf?
5: Miese, echt.
4: Nein.
0: Gut riechen können Kamele das Menschenhaar.
4: Dein Kamel, dein Pyjama zurück? Ausgezogen hier. Oliver, sind das deine Brusthaare?
0: Viel Arbeit wartet noch auf die Bodenpfleger. Und da ist ja auch noch die Herdenzusammenführung.
4: Wir wollen versuchen, dass wir die beiden Fohlen mit zu der Gruppe packen. Wollen mal gucken, was der Hengst dazu sagt, also der Vater.
0: Manchmal ist Benji unnahbar.
4: Aber im Großen und Ganzen ging das immer ganz glatt, auch mit den anderen Jungtieren.
0: Die Trampeltiere leben in einer Haremsgruppe. Der Leithengst mittendrin oder nebenbei.
5: Hau ab hier.
0: Wenn alles klappt, sind die Stuten mit ihrem Nachwuchs bald bei den Mitkamelen.
4: Sandra, guckst du da gleich noch nach Wasser?
5: Ja, mach ich gleich sofort.
6: Sally.
0: Recht dürres Geäst, fast schon Trockenfutter, verfüttert Matthias da seinen Elefanten. Wird vielleicht Zeit, mal wieder etwas Frischholz für die Grauen zu besorgen. Also ab in den Wald mit den Elefantenpflegern.
7: Ja, guck mal, es ist schön hell, da ist nichts. Ich hoffe es. Passend 16 Uhr zur Fütterung kommt es runter.
8: Ja, das kann auch sein.
7: Oh, die Tierärztin, oh, das wird gefährlich, die kommt angeschossen hier.
8: Oh oh.
7: Schrittgeschwindigkeit!
8: Ja, ja.
0: Michael Adler und Matthias Bartel wollen zu einem städtischen Waldstück. Dort haben sie die Erlaubnis zum Äste schlagen.
7: Ich hoffe mal, dass Christian die Sachen schon rausgestellt hat, nicht, dass er gleich weg ist.
8: Ja, ich hoffe es.
0: Auf dem Futterhof des Zoos stehen schon Kettensäge und Proviant.

0: Raus hier.
1: Auf geht's in Richtung Preußenstadion. Ganz in seiner Nähe stehen nämlich die Futterbäume der Elefanten.
0: Okay, aufsetzen.
1: Drei tatendurstige Mannsbilder unterwegs im Auftrag der grauen Riesen. Ganz schön viel Holz soll heute zusammenkommen. Bis zu 100 Kilo futtert so ein Zoo-Elefant täglich. Natürlich nicht nur Holz, aber ausschließlich rein pflanzliche Kost. Michael, Matthias und Florian. Einem anstrengenden Arbeitstag fahren die drei da wohl entgegen. Uniklinik Münster, Kinderintensivstation. Dort kämpft Mary 2 weiter ums Überleben. Die Affenmutter im Münsteraner Zoo hatte ihr Kleines nach Spannungen in der Gorilla-Gruppe nicht mehr ausreichend versorgt. Zootierärztin Dr. Sandra Selinski und Zoodirektor Jörg Adler hoffen und bangen mit Mary.
2: Hallo. Hallo. Hallo Mary 2. Ich hoffe,
3: hey, das ist ja schon eine Körpertemperatur. 37,5, seit wann hatten wir die?
2: Oh, so peu à peu jetzt, ne?
3: Wie oft hat sie denn jetzt Butter bekommen?
2: Die kriegt jetzt was zu essen.
3: Das zweite Mal.
2: Das zweite Mal.
4: Und die Pinkelei?
2: Gucken wir jetzt. Werfen wir jetzt mal einen Blick drauf, ne, Madame? Hast du dich
4: das
2: hier um deine Strippen gewickelt?
4: Süße Windeln, ne?
2: Die mittlere Größe hast du schon, ne? Ja, ganz ruhig.
3: Aber
2: die
3: jetzt
2: Augen
3: sind
2: aufmachen.
3: Echt halt auch fast ein bisschen,
4: ganz
3: oder?
4: Anders,
3: das ist, ja, das ist wirklich ja. Wieder.
4: Ich meine, war im Grunde das Letzte, worauf wir gewartet haben, ist so die Artikulierung, das Wimmern. Ne?
2: Ja, ein bisschen blutig, aber die hat auch schon. Ja, ist aber weich hier.
4: Ja.
1: Schwester Claudia von der Kinderintensivstation teilt den vorsichtigen Optimismus von Jörg Adler und Sandra Selinski. Doch alle drei wissen, Mary 2 muss kämpfen.
4: Dürfen wir einigermaßen optimistisch in den Samstagabend gehen? Oder?
2: Ich hoffe das. Also ich mache das so, weil anders kann man da ja nicht rangehen, würde ich sagen. Ne? Sonst macht man ja das alles umsonst, wenn man da nicht optimistisch wäre. Nee? Madame? Ja, da guckst du. Große Augen.
1: Insgesamt macht Mary aber einen etwas stabileren Eindruck.
2: So, jetzt brauche ich mal erst ein paar neue Handschuhe.
4: Das heißt jetzt, eine ganz blöde Frage, die 23, das ist nur eine
2: Größe. Das ist einfach nur, nein, das ist so viel wie ich die Pampers. Wir haben halt bei den Kindern oder bei den Patienten müssen wir ein- und Ausfuhr.
4: Wenn sie Ausfuhr messen.
2: Richtig, damit wir wissen, was rein und was raus, damit nicht zu viel und nicht zu wenig. Und deswegen werden die Pampers vorher bewogen. So, Madame. Und jetzt würde ich halt einfach mal versuchen, sie erstmal mit der Spritze zu füttern und zu gucken, ob sie vielleicht überhaupt irgendwie Lust hat zu essen.
3: Das wäre schön, wenn ich selber wollen würde.
1: Aktiv Nahrung zu sich nehmen, das wäre ein günstiges Zeichen.
2: Dann komm mal her. Ich würde einfach mal versuchen wollen, ob die jetzt überhaupt Lust hat, irgendwas zu essen. Gucken wir mal, weil auch wach ist ja eigentlich, ne?
1: Noch sind Marys Lebensgeister im Keller.
4: Der hat gesagt, dass sie jetzt nicht
2: aspiriert, ne? Ja, deswegen, ja, erstmal mit ganz bisschen nur, ne? Gucken, ob sie überhaupt irgendwas mag.
4: Die kennt natürlich bisher was anderes im Mund, ne?
2: Wir können das mal mit einem Sauger versuchen. Was hältst du denn hiervon, ja? Hm?
4: Das ist da.
2: Gucken, ob sie überhaupt Lust hat zu saugen. Magst du nicht? Dann lassen wir dich halt noch ein bisschen in Ruhe, ne?
1: Mary braucht Ruhe. Und der Zoodirektor muss weiter.
4: Kind ist in besten Händen. Ich müsste wieder zurück, ne?
3: Ja.
4: Herzlichen Dank.
2: Bitte, gern geschehen.
4: Verlieben Sie sich nicht in das Gorilla.
2: Hab ich schon.
4: Das geht ganz schnell. Ne?
2: Habe ich schon getan.
4: Mach's gut. Tschüss.
2: Tschüss.
1: Jörg Adler ist ein bisschen zumindest beruhigt. Mary auf dem aufsteigenden Ast. Doch über den Berg ist sie noch lange nicht.
2: So.
1: Trampeltier Fohlen Habib ist 9 Wochen alt. Zeit, es mit Muttertier Lilo zur Herde zu lassen. Auch Jala ist nur 14 Tage älter als Habib und hatte noch keinen direkten Kontakt zu Benji und dem Rest der Trampeltiertruppe. Ferdinand Heinemann hat zum Kamelgehege reichlich Verstärkung mitgebracht.
0: Kehr, kehr, kehr. Auf die Kamele mit dem Brühl.

0: Ich bin gespannt, wie das klappt jetzt.
1: Oh ja.
0: Alle Daumen halten.
2: Familienzusammenführung bei den Trampeltieren kann so ihre Tücken haben.
0: Wo stehen denn? Ach, guck mal, die stehen da schon.
3: Warten Sie schon.
0: Ja. Ja.
2: Noch trennt die Stuten samt Nachwuchs ein Zaun von der Herde.
0: Hier müssten sich zwei hinstellen, weil das die schlimmste Ecke ist, oder nicht? Sich zweimal hier hinstellen und einer
3: hinten am Rand
0: den ganzen Rand abdeckt. Und Norbert macht da hinten die Strecke auf und ich mache hier die Strecke auf und wir lassen es einfach laufen.
1: Ja.
0: In der Hoffnung, dass nicht viel passiert. Genau. Und falls jemand Richtung Pferde driftet, einfach wegdrücken.
1: Ja.
0: Okay. Mehr können wir da nicht machen. Wer will? Stellt ihr beide euch hier hin?
1: Ja.
0: So, dann gehst du hinten, deckst du die ganze Ecke ab.
2: Ferdi sieht die Gefahr, dass die Herde die Kleinen in die Enge treibt. Auch ist noch gar nicht sicher, ob die Tiere sofort den Einstieg zur anderen Gehegeseite finden.
0: Die merken das noch gar nicht, dass sie frei sind.
3: Hier ist alles auf.
0: Die kennen das gar nicht. Habib, Habib. Habib, Habib. Ja, komm her, Habib. Die will gar nicht. Die knuft lieber.
2: Besonders die Jungtiere sind nervös.
0: Habib, komm, guck mal, hier ist ein Türken.
2: Auch die Stuten stellen auf Stur.
0: Ja, ja, ja, komm her.
3: Lilo, geh mal rüber. Geh mal rüber.
0: Hast du das noch gar nicht gemerkt?
3: Lilo, geh mal rüber.
0: Lilo.
3: Nee, hab ich noch nicht gemerkt. Geh mal rüber, Lilo. Alle.
0: Lilo.
3: Ja, los, geh mal rüber.
0: Was ist das Nadelöhr? Kennst du das nicht mit dem Kamel und dem Nadelöhr? Da denkt einer, Kamele sind schlau, die finden nicht mal das große Tor. Das ist jetzt die Gewohnheit, ne? Die sind seit 3 Monaten, Seit 3 Monaten sind die im Vorgehege und finden natürlich, sehen das offene Tor nicht. Also, ganz klar. Aber Norbert holt jetzt ein paar Möhren. Wenn wir die jetzt so lassen würden, wären die wahrscheinlich in 2 Stunden noch hier im Vorgehege. Das bringt ja nichts. Wir wollen ja ein Resultat erzielen. Das heißt, während wir dabei stehen, sollen die ja die Tanten treffen und sollen den Vater treffen. Und zwar direkt im Kontakt. Das wollen wir ein bisschen forcieren.
2: Offene Türen einrennen ist wohl nicht so das Ding der Kamele. Ob Norberts Möhren bei der Zusammenführung der Bringer sind? In der Nähe des Fußballstadions von Preußen Münster. Hier haben die Tierpfleger und der Azubi die Möglichkeit, Futterholz für ihre Elefanten zu schlagen. Alles ganz legal, denn der Zoo hat von den örtlichen Behörden die Lizenz zum Holzen.
0: Gut.
2: Ein gutes Plätzchen. Auch um Azubi Florian eine Lektion in Sachen Elefantenfutterholz zu erteilen.
4: So, Florian, ich hoffe, du hast ein schwarzes Taschenmesser mit, damit du die Birne damit umlegen kannst. Wir holen die Decke raus.
5: Ja, hier die Weiden sehen ganz gut aus.
4: Ja.
5: Ist auch nicht so viel Müll ringsherum.
2: Ein geeignetes Bäumchen haben die Pfleger schon ausgemacht. Dann kann's ja gleich losgehen.
5: Hey, jetzt haben wir die Palette spazieren gefahren.
4: Oh, ihr habt scharf geschossen, hä?
5: Ja.
4: Gibt erstmal eine kleine Stärkung.
5: Haben wir schon richtig was gemacht, ne?
4: Eigentlich bin ich dafür, wir fahren zur Eisdiele, gehen alle schön ins Eis essen und erzählen, irgendwas Auto war zwischendurch kaputt. Wir konnten nichts holen.
5: Das kann man ja nicht jedes Mal machen, das fällt ja auf. Aber wir haben jetzt noch 10 Minuten Pause, bis Michi seine Klammern
4: und Sechsehöschen hier anhat.
2: Immer mit der Ruhe.
5: Dann können wir ja noch ein bisschen Futtermittelkunde machen, wenn wir schon mal hier draußen sind.
4: Genau.
2: Wie fit ist Florian in Botanik?
5: Ja, Florian, guck mal, wir sind ja jetzt hier draußen, dass wir hier Futterholz für die Elefanten holen. Was meinst du denn, was das für ein Sträuchlein ist hier?
6: Ja, auf jeden Fall eine Weide, aber.
5: Das ist schon mal gut. Und was für eine? Es gibt ja auch Weiden, die fressen sie nicht ganz so, aber Zahlweide.
6: Ja.
5: Können wir mitnehmen. Was haben wir hier noch Schönes? Willst du das auch verfüttern?
6: Ich bin sicher, wenn auf jeden Fall nicht.
5: Ist schon mal richtig. Also wenn man nicht weiß, was es ist, immer Finger von lassen. Aber das ist Weißdorn. Mhm. Da ist kein Audi ganz heiß drauf. Aber wir lassen das jetzt hier, weil das ist der Stachelkram und ist immer ein bisschen blöd dann.
2: Die Elefantenrüssel nehmen noch lange nicht jedes Holz.
5: Ja, deswegen ist halt echt wichtig, dass du dir da mal einen Kopf machst, was du da eigentlich verfütterst. Und warum und in was für Mengen. Da kann man eigentlich nicht allzu viel falsch machen, wenn man weiß, was man tut. Mit dem Hightech-Gerät
2: Sind Michael und die Kettensäge startbereit?
4: Das bleibt, das soll kutschen runter. Das klingt ja schon mal sehr gut.
7: Das hört sich nicht wirklich gut an.
2: Der dritte Versuch.
5: Wenn ihr den Scheißen jedes Mal ausprobieren lässt, langsam habt ihr Graben dicke, wisst ihr? Erst eine halbe Stunde
4: einmal vergessen. Nein, ich muss mich fragen, ob er die vorhin getestet hat. Weil normalerweise also extra mal einmal sagen, einmal anmachen.
5: Ist Viecher, ey.
4: Das haben wir schon einmal gehabt, sind wir auch hier gewesen. Sägespannt. Seitdem sage ich immer, mach einmal die Säge an, guck, dass sie auch anspringt. Aber
5: probier's nochmal.
4: Ob da jetzt nicht gleich was kommt.
5: Nee.
4: Die tut's
5: und
4: nicht.
5: Tschüss.
4: Kaputt. Sprit ist drin.
5: So, das war's.
4: Drei war schöner Ausflug.
5: Pfleger umsonst im Wald. Ach ja, nee,
4: die Schattenfahrt gemacht für nix und wieder nix.
5: Ja, scheiße, ne?
4: Fahren wir Eis essen erstmal, hä?
5: Eis essen?
4: Ja, würde ich mal sagen.
5: Ja, sofort.
4: Wenn wir schon einmal unterwegs sind.
5: Gärtnerkosten aber.
4: Ja, auf jeden Fall. Was war meine Flasche? Die sieht gut aus. Richtig?
5: Das war meine, ja. Florian hat da nichts.
2: Ein Satz mit X. Das war wohl nichts.
5: Darf ich das Türchen öffnen?
4: Ja, oder?
5: Bitte schön. Diesem überaus erfolgreichen Eisflug hier. Wenigstens hat es nie geregnet. Das ist jetzt eiskalt.
4: Überleg mal an, wo hier ein Eisdiele ist.
5: Ja. Wird da bloß die Tankstelle bleiben. Boah, das war die sinnloseste Fahrt seit Jahren, oder?
4: Ja, das hab ich noch nie gehabt, ja.
2: Äußerst selten geworden sind die asiatischen Goldkatzen. Der Zoo Münster besitzt zwei nicht untereinander verwandte Tiere. Ein Glücksfall für die Züchtung. Tierpfleger Alex Dietrich trifft bei seiner Futterrunde auf Zoo-Kurator Dr. Dirk Wevering.
8: Hallo.
9: Hallo Alex.
8: Er sitzt ja gerade, wie wahnsinnig ja, schön hier.
4: Der hat mich schon wieder gehört. Ja, ich fütter den mal kurz ran, ne?
8: Ja.
2: Da Nang hat womöglich bei Wung Tao dafür gesorgt, dass Nachwuchs im Anmarsch ist.
8: Weg ist er.
10: Ja, der kommt gleich. Er ist ein bisschen nervös heute.
2: Die Katzen bekommen getrennt ihr Futter.
8: Habt ihr gerade erst getrennt oder wie lange sind die jetzt auseinander?
10: Und die habe ich jetzt zur Fütterung getrennt, ja, ne? Weil wir wollen ja die Klopperei vermeiden.
8: Genau.
10: Und wenn sie denn tragend ist,
8: was wir alle hoffen,
10: kriegt sie natürlich auch immer eine größere Portion.
8: Ja. Das hast du gerade noch nicht gesehen, aber
10: doch, sie kommt
8: sich ja gleich gut ändern. Ja.
10: Da kommt sie, ja.
8: Ah ja, sehr schüchtern.
10: Ja, sie ist immer ein bisschen vorsichtiger.
2: Eine Aufteilung des Goldkatzengeheges ist sogar geplant.
10: Also das Gitter, das renovierte Trenngitter, das kommt morgen schon. Das,
8: ja.
10: Dann könnten wir also direkt am Montag zuschlagen und das Gitter da montieren.
8: Genau, so, dass dann das Gitter auch überstreichen lassen, dass es dann
10: das ist,
8: so
10: das ist schon lackiert, ist. Ja, ja.
8: Sehr schön, ja.
10: Auch das Gitter selbst. Ne?
8: Ja.
10: Und dann würden wir den Kater halt auf die rechte Seite packen mit der Außenanlage.
8: Ja.
10: Und sie kann diesen Teil haben und das komplette linke Gehege.
8: Ja, das ist gut. Und dann gucken wir, wie er sich jetzt verhält und ob wir dann riskieren, die zusammenzulassen. Aber wir trennen jetzt erstmal sicherheitshalber.
10: Auf jeden Fall.
8: Genau. Das ist
10: schön,
8: dieses Riesenloch mit dem
10: dann
8: großen
10: haben die
8: Gitter, da haben die Blickkontakt, die können miteinander sich riechen, das ist einfach ein guter Anfang.
2: Ein Zoo-Kurator ist im Zoo für die wissenschaftliche Betreuung des Tierbestandes und für Zuchtfragen zuständig. Auch deshalb richtet sich das Interesse von Dirk Wevers auf die goldenen Kätzchen.
10: Ja gut.
8: So machen wir's.
10: Dann mache ich jetzt mal eine Löwenfütterung.
8: Oh ja, ich gucke mir das heute mal gerne mit an.
10: Ja, prima.
8: Ja, super.
2: Nur drei untereinander nicht verwandte vietnamesische Goldkatzen gibt es europaweit. Darunter Wung Tao und Da Nang aus Münster. Über die Lebensweise der Goldkatzen ist nicht viel bekannt. Dass sie Fleischfresser sind wie alle Katzen, das allerdings steht fest. Kinderintensivstation der Uniklinik Münster. Mary, das schmächtige Gorilla-Baby aus dem Allwetter-Zoo, befindet sich bei Schwester Claudia und Zootierärztin Sandra in besten Händen.
7: finde ich, ob Affen sich zudecken, aber die haben eigentlich Mamas Armen.
9: Die Kleinen schon und Mamas Bauch vor allem.
7: Hm. Ja, Bauch haben wir jetzt leider nicht, ne?
2: Der warme Mutterbauch fehlte Mary schon vorher zu oft. Mutter Ghana hatte ja das Kleine fast nur auf dem Rücken getragen.
7: So, ich glaube, die Mary braucht jetzt erstmal ihre Ruhe. Gucken wir mal, ob Sonde und so alles in Ordnung ist. Lass mal gucken, Schnucki. Ja, die klebt gut. Ist auch alles in Ordnung und ihr gefällt
9: sie
7: das auch nicht.
9: Sie greift auch schön, ja.
7: Ja, du willst du nicht liegen, Mary? Hm? Oder willst du nicht alleine sein? Wahrscheinlich eher das Zweitere, ne? Ja, was machen wir denn jetzt? Wolltest du mich nicht loslassen?
9: Wir müssen schauen, dass wir noch schnell... Haben wir hier so Kuscheltiere, große, wo sie sich dran festhalten kann, großen Affen?
7: Haben wir leider nicht.
9: Nee? Weil das wäre schön, da müssten wir noch was organisieren.
7: Ich gucke gerne nach einem Fell gleich, ob wir da noch was haben. Da soll sich sicherlich was auftreiben lassen. Aber einen Kuschelaffen haben wir ganz sicher nicht mehr.
2: Die ersten 3 Lebensmonate verbringt ein Gorilla-Baby gewöhnlich am Körper der Mutter. Ein Schafsfell kann Mary vielleicht ein wenig über den Verlust der Mutter hinwegtrösten. Mary ist immer noch ganz matt. Die Sonden für medizinische Versorgung und Überwachung sind gelegt. Jetzt hilft wohl am besten Ruhe, damit Mary wieder zu Kräften kommt. Sandra Silinski hat ein Kuschelfell für Mary organisiert. Auch das wird Mary dabei helfen, möglichst schnell wieder gesund zu werden.
9: So, jetzt kriegst du einen kleinen Eisbär zu dir in die Brotmaschine rein. Ich mag dich jetzt nur gar nicht aufwecken, aber wenn du wach bist, dann hast du wenigstens was zu greifen.
2: Ein Happy End des Gorilla-Dramas allerdings ist noch nicht in Sicht.
7: Fühlt sich doch fast an wie Mama.
2: Ruhe ist nun die erste Gorilla-Pflicht.
7: So, schlaf gut, Mary.
2: Noch ist unklar, inwieweit Marys innere Organe beeinträchtigt sind. Sind die nicht dauerhaft geschädigt, hat Mary gute Überlebenschancen. Die Kamele und das Nadelöhr.
0: Sally, was ist mit dir?
2: Auch Möhren können die beiden Muttertiere mit ihren Fohlen nicht sofort zum Rest der Herde locken.
0: Hier ist noch mehr Wild.
11: Komm mal her.
2: Ferdis Kamelflüstern hilft nicht.
12: Ja. Ich dachte erst so, Ariane fängt an. Echt? Weil die ist da reingehüpft.
0: So, jetzt gehen wir zu den Tanten. Komm. Ja. Guck mal, die kennst du noch gar nicht. Manel, guck mal, die Manel. Die kennst du doch. Ups, jawohl. Ah, das ist der Vater. Den hast du so nah noch nie erlebt. Kennst du deinen Vater?
2: Benji guckt seinen Nachwuchs erstmal nur mit dem Hintern an.
0: Eine Regenbremse. Der blutet, der Benji. Eine Regenbremse. Sticht so weit. Eine Bremse. Es blutet sofort. Ja. Ja. Ja. Aber da kannst du nichts gegen machen. Ja. Hey. Leckerli. Oh, jetzt habe ich sie zusammen.
13: Ja.
0: Mit einem Knubbel. Leckerli. Doch, genau hier. Komm, Leckerli. Wow. Ambrosia. Manel. Benji, komm. Lecker. Ja, so jetzt freut euch mal. Genau. Die Kinder freuen sich in die großen Futter. Ja. Jetzt sind die beiden natürlich relativ orientierungslos.
13: Ja.
0: Lauter Tanten und Väter.
13: Guck mal, wie.
0: Ja, das ist schön. Der rennt da rum wie ich bei Aldi.
13: Ich auch.
0: Ja, brauchst du mich am besten? Oder wie kann man das sagen? Ja. Genau.
13: Ist ja in Ordnung, Lilo. Das ist der Gotthilf-Fischer-Chor.
0: Die Heuler werden Robben.
13: Ja.
0: Die Robbenbabys. Das sind junge Kamele. Das hört man.
13: Ja. das Stress?
0: Das ist Stress, ja. Aber das, da müssen sie durch, weil das sind ja Herdentiere. Das dauert eine Zeit und dann haben die sich gefunden.
2: Die Großfamilie endlich vereint.
0: Ja, das ist ja ein super schönes Bild jetzt, ne, Norbert, wie die da wegziehen. Da sieht man direkt, dass das Herdentiere sind.
13: Ja.
0: Wahnsinn.

0: Es hat schließlich geklappt. Geduld und Möhren zeichnen erfolgreiche Kameltreiber aus. Diese Säbelschnäbler-Küken sind an verschiedenen Tagen geschlüpft. Sie stammen alle aus Eiern der Wartvogelanlage. Aus den Gelegen dort wurden sie abgezweigt und künstlich bebrütet. Vogelpfleger Ralf Nacke sorgt für die Aufzucht der Kleinen.
1: Na, ihr Süßen, ne? Das A und O bei so einer Kükenaufzucht ist also auch nicht nur das hundertprozentig gute Futter, sondern auch die ganz normale Hygiene. Und das machen wir mit diesen Rasenteppichen. So jeden zweiten Tag oder je nachdem nach Verschmutzungsgrad wechseln wir die dann aus. Dann laufen die auch nicht in ihrem eigenen Kot hin und her und dann kommt das auch nicht in Kontakt mit ihrem Futter. Und dann zählt einfach zur ganz normalen Haltungshygiene.
0: Teppichwechsel, so oft es geht.
1: Deswegen scheuche ich jetzt die Küken mal rüber. Ja, kommt mal her.
0: Die Zwerge sind 3 bis 6 Tage alt.
1: Komm, wird nur die Matte ausgewechselt. Komm.
0: Na ja. Erst wenn alle Küken runter sind vom Grün, kann Ralf den schmutzigen Teppich entsorgen. Nicht allen Eiern entschlüpfen übrigens so prächtige Säbelschnäbler-Exemplare.
1: Es gibt eben wirklich nicht befruchtete Eier. Es gibt auch Küken, die wirklich sehr gut aus dem Ei schlüpfen, wo man sagen kann, die müssten es eigentlich schaffen, aber das ist nun mal eben auch so die Vogelwelt. Es klappt nicht immer. Man gibt sich die größte Mühe, aber es funktioniert nicht immer.
0: Man steckt eben nicht drin im Säbelschnäbler-Ei. Aber die Bestände in der Wartvogelanlage kann Ralf auf jeden Fall durch seine Aufzucht sichern. Nur vorsichtig muss man dabei zu Werke gehen.
1: Bei den Säbelschnäblern ist einfach die Sache, man muss da aufpassen, wenn man die so anfasst, was man machen kann. Die kleinen, dünnen, zerbrechlichen Beinchen. Und das wäre also das Todesurteil eigentlich, wenn die sich so ein Beinchen brechen. So gerade im Kükenalter. Aber wir sind vorsichtig.
0: Erst einmal aber muss der alte Teppichboden raus. Neuer Boden rein, füttern, Boden wieder raus nach ein paar Tagen, füttern und so weiter. In der Natur, zum Beispiel im Wattenmeer an der Nordseeküste, brauchen die jungen Säbelschnäbler mindestens 4 Wochen, um Flügge zu werden. Bei Ralf Nacke kommen die Jungvögel durchschnittlich nach 1 Monat auf die Wartvogelanlage zurück. Gut 3 Wochen also trampeln die Kleinen noch auf Ralfs Teppichboden herum, wenn er nicht gerade ausgewechselt wird. Für Sita läuft's auch ohne Teppichböden prächtig. Kaum waren die 3 Löwenjungen nach Wuppertal abgereist, hatte sich Löwenmännchen Jara mit Sita zusammengetan, um für neuen Nachwuchs zu sorgen. Und wenn nicht alles täuscht, hatten die Bemühungen des Löwenpaares schon Erfolg. Nun aber muss Alex erstmal den Löwenhunger stillen.
2: Na, Sita.
3: Sie.
2: Feine.
3: Herrlich. Ist die Sita noch mal rollig geworden, Alex?
2: Nee. Sehr gut. Dann kann es sein, dass die uns im September auch wieder Jungtiere
3: bringen. Ja, das wäre schön.
2: Ja.
3: Da kommt er. Ich habe Nachrichten gerade aus Wuppertal bekommen. Die 3 Jungen vom letzten Mal, denen geht es prächtig.
2: Und schön.
3: Die Mähne scheint nur so zu sprießen. Also die machen jetzt einen Riesensprung. Apropos ja. Riesensprung.
2: Dauert nicht mehr lange, dann sieht er genauso weit wie unser.
3: Ja, sehr beeindruckend, was er da wieder macht.
2: Ach, Jara.
0: Der König der Tiere macht einen riesen Terz, weil der Raubkatzenpfleger in sein Revier eindringt. Die großen gelben Katzen rechnen wie jeden Tag um diese Zeit mit ihrer großen Fleischration. Sita tigert schon ganz aufgeregt herum. Muss aber warten, bis Alex dem Löwenmännchen seine Portion vorgeworfen hat.
2: Na komm,
3: Ach, Alex, wenn die Zita jetzt trächtig ist, veränderst du irgendwas beim Futtern?
2: Ja, sie kriegt mehr.
3: Mehr, aber
2: sie kriegt heute noch 100
3: kein Zusatz, ansonsten
2: nö,
3: nur die Menge.
2: Sie kriegt mehr.
0: Ja. Die Fütterung der großen Raubtiere. Immer wieder ein beeindruckendes Schauspiel. Tagtäglich zieht es viele Zoobesucher an. Bei der Löwin muss man mit mindestens 100 Tagen Tragezeit rechnen. Bisher hat sie da 10 Löwenkinder bekommen. 2-mal Drillinge und 1-mal Vierlinge. Die Erziehung des Nachwuchses liegt allein beim Weibchen. Obwohl auch Jara sich, bis er männliche Konkurrenz im Nachwuchs wittert, immer als guter Vater erwiesen hat. Halt ein umgänglicher Kerl, dieser Jara. Zumindest was die Löwin und bis zu einem gewissen Grad sein Eigenfleisch und Blut angeht. Doch noch ist nicht hundertprozentig sicher, ob sie da wirklich tragend ist. Viel Holz für ihre Dickhäuter haben die Elefantenpfleger nicht gerade hinter der Wagentür. Genauer gesagt, nicht einen Ast bringen Michael, Matthias und Azubi Florian mit nach Haus.
4: So, meinst du, das haben wir uns jetzt verdient,
2: Michael? Das haben wir uns verdient, noch so viel Arbeit.
5: Ja, hallo. Guten Tag, bitte.
4: Hallo.
5: Ja, hallo.
4: Ja, such mal raus. Ich sehe gerade, da gibt es Diabetiker-Eis.
5: Das ist ja, schon auch.
4: Einmal Stracciatella, Karamell und After Eight.
5: Eine Waffe, ne?
4: Genau, wie After Eight. Naja, ist auch noch 8.
2: Für mich schon.
5: Und?
4: Also, was habt ihr denn für Sorten Diabetiker?
5: Diabetiker einfach nur Vanille nach.
4: Naja, dann nehmen wir das zweimal.
5: Zwei Kugeln?
4: Jo.
5: Ja. Eine Waffe? Nein. Oder lieber ein Becher?
4: Nö, Waffe ist okay.
5: Waffe.
4: Wir lassen eine Woche kannst, dann.
5: Und das war's?
4: Das war's.
2: So gefällt mir die Arbeit. Können wir eigentlich jeden Tag machen jetzt, ne?
5: 5 Euro hätte ich gern, bitte.
2: Das müssen wir aufgegessen sein, bevor wir bei Uwe sind.
4: Ja.
2: Ja, besser ist. Darf keiner erfahren. Das ist schon ein bisschen fies. Da macht draußen das Becken bei dem Metal, ja, Motorkreinigung, ja. Und wir statt von Fahrt Eis essen. Also ich hätte fast gesagt, jeder wieder, wie er es verdient, aber.
4: Ja.
2: Mehr gemein. Deswegen sage ich jetzt fast nur.
4: Wer bezahlt ist das Eis? Wie wert?
2: Eigentlich ja, ne?
4: Ja.
2: Und die erste Schuld, dass wir jetzt ein Eis haben. Wenn die Säge heile, dann wären wir jetzt noch fleißig am Sägen.
0: Der Täter ist immer der Gärtner.
2: Wann fahren wir das nächste Mal Holz holen? Nehmen wir natürlich die Säge wieder mit, ne?
4: Ja, klar. Dann müssen wir das Wigbert sagen, wir nehmen nur noch diese Säge mit.
2: Wir sagen ihm gar nicht, dass die Säge kaputt war.
0: Der Azubi denkt sich seinen Teil.
4: Knick, knack, knick, knack. Dann schließ mal auf.
2: Wollen wir es auf dem Heimweg machen, ne?
4: Ja, müssen wir ja.
2: Langsam, ganz gemächlich.
4: Wir müssen ja den Uwe noch erlösen.
2: Nur müssen wir der Arbeit zugucken. Wenn er so durchgeschwitzt ist.
0: Kollege Uwe Schneider arbeitet im Moment wohl hart am Elefanten.
2: Auf nach Hause.
4: Ich finde das Loch nicht.
2: Ja, nein. Warte. Ich habe gleich ein Problem mit dir. Oh, Fahrrad.
0: Ende einer Dienstfahrt.
6: Welcome home.
2: Ja.
0: Im Hof steht gleich der richtige Ansprechpartner.
6: Da ist genau der.
2: Du bist mir genau der Richtige.
6: Mach die Säge an.
7: Warum hast du denn keine zweite mitgenommen?
2: Weil wir eigentlich von ausgehen, dass wir Sägen kriegen, die heile sind.
7: Ja, die läuft ja auch.
2: Nee, läuft nicht.
7: An.
2: Hör mal raus, mach an.
7: Sollen wir wetten?
2: Ja.
7: Okay. Habt ihr die nicht getestet vorher, oder?
2: Ich weiß nicht, Wigbert hat mir alles draußen hingestellt und wir hatten ein bisschen Stress gehabt und dann haben wir selbst nicht nochmal dummerweise gemacht. Ich weiß nicht, ob Wigbert die getestet hat, ist hinten drauf.
7: Ja, fahr mal eben rein.
2: Fahr mal eben rein. Machst du mal hinten auf, erst die Türen.
0: Christian Wiemann, der Gartenmeister des Zoos persönlich, kümmert sich um die Säger mit ihren Sägeproblemen.
8: Also sagen wir mal so, an der Sägehose lag's nicht, die hat er angehabt.
7: Ja, okay.
0: Jetzt kommt der Fachmann.
2: Und was war? Weil wir jetzt nicht arbeiten konnten, mussten wir ein Eis essen fahren.
7: Ja, am Kerle.
2: Ja, das war echt brutal, sag ich dir. Kann ich das
7: mal
2: irgendwie?
8: Ja, können wir ja nicht.
2: Wir müssen
8: ja
2: Fütterung.
8: Können ja nicht weg.
2: Ist das hier eingehakt alles?
8: Das hat sich nur erledigt.
2: Ja, ja.
8: Ich wollte meine Wisse schon mal.
0: Dem Gärtner ist das Problem der Säge bekannt.
8: Gib das nächste Mal da einfach eine andere mit.
7: Nein, ihr sollt ihr nächstes Mal einfach eben einmal hier vorne anziehen, ob die auch wirklich läuft.
0: Christian meint, die Pfleger hätten die Säge vorher testen müssen. Na also, es geht.
4: Was hast du gemacht jetzt? Woran lag's? Ist sauber gemacht.
7: Der Luftfilter ein bisschen sauber gemacht.
4: Ah. Spaßvögel. Das können wir natürlich nicht vor Ort. Müssen wir nächste Woche noch mal losfahren.
7: Ja, von mir aus. Kannst du kriegen. Ich weiß ja jetzt, wie es geht.
4: Ja.
7: Ja?
4: Aber dann machst du vorher an, höchstpersönlich.
7: Ja, muss vorher, wenn ihr die mitnehmt, schmeißt die immer mal an. Wenn ihr
4: machen wir normal immer.
9: Kein Verlass auf deine Leute. Kein Verlass.
7: Das weißt du ja eigentlich.
4: Ja. Komm, eine dann Flasche dir, das steht für mich.
9: Ich verliere schon wieder meine Hose. Ja,
4: ja, ich auch.
9: Wann kriegen wir eigentlich neue Arbeitsklamotten? Das kotzt mich langsam an hier mit.
4: Du, ich weiß es nicht. Bestellst du sie seit einem halben Jahr? Ich war da auch ewig drauf. Rennst rum wie die letzte. Vor allem so waren wir jetzt noch eine Eisdiele gewesen.
9: Ja, Event.
4: Oh mein Gott, ist heiß.
9: Los jetzt. Arbeit wartet.
0: Dann müssen die Elefanten eben noch einige Zeit ohne Frischholz ihr Leben fristen. Erstmal ist Resteverwertung bei Tefi angesagt. Und neben dem Holz gibt's ja genug anderes Grünzeug, das den Rüsseltieren über den Tag helfen kann. Die Säbelschnäbler-Küken warten auf ihren neuen Teppichboden. Und auf ihr delikates Mahl aus erlesenen Mehlwürmern und flockigen Flocken. Viel Sorgfalt verwendet Vogelpfleger Ralf Nacke auf die Vogelfutterzubereitung für die kleinen Säbelschnäbel.
1: Ich muss diese kleinen Mehlwürmer, diese Buffalos, durchsieben, weil wir sie mit Haferflocken, mit Apfelstücken und mit Gemüse füttern. Und das natürlich nichts für die Säbelschnäblerküken jetzt ist. Deswegen schüttel ich jetzt diesen kleinen gefressen, natürlich auch Kotreste, diesen Staub, den schüttel ich jetzt hier raus.
0: Nur vom Feinsten bekommen die Küken.
1: Auf die Schale. Das ist eine Trockenfuttermischung für insektenfressende Vögel. Bei den ganz kleinen nehme ich also, oder nehmen wir immer noch die großen Stücke so von Hand eben raus. Damit das Futter sich bewegt eben, klappt das also mit diesen Mehlwürmchen ganz gut. Das sind gekochte Fadennudeln, es gibt Stärke. Und wir können natürlich dann irgendwann auch mal die Würmer vortäuschen, weil die Säbelschnäbler natürlich eben so ein langes Nüdelchen eben auch als Wurm verwechseln könnten. Und wenn sich das im Futter so bewegt, dann kann man sich so langsam an diese Nudeln gewöhnen.
0: Viel Know-how hat Ralf im Laufe seiner 30 Dienstjahre angehäuft.
1: Und Wasser.
0: Ohne Wasser läuft gar nichts bei den Säbelschnäblern. Auch in der freien Natur schnäbeln die Vögel ihre Nahrung aus dem Flachwasser oder aus dem Schlick.
1: Also auch die Säbelschnäblerküken, wenn die also auch bei den Altvögeln wären, würden die natürlich sehr, sehr viel in Ufernähe, auf jeden Fall auch im Wasser stehen. Und weil im Wasser eben die Futteraufnahme bestimmend ist. Und dann, die brauchen das Wasser wegen dieser Schnabelkrümmung ja auch. Und wo das Wasser so durchgesiebt wird und dann eben die Insekten aus dem Wasser gesiebt werden. Und wenn das trocken ist, weil der Schnabel wie gesagt gebogen ist, könnten die jetzt trockene Sachen gar nicht aufnehmen. Deswegen machen wir unser Säbelschnäbler-Müsli.
0: Und Ralf ist der Müsli-Man. Der neue Teppichboden wird eingesaut. Ein sauberer Teppichboden, warmes Lampenlicht, klares Wasser und frisches Müsli. Und schon sind die Säbelschnäblerküken zufrieden mit ihrem Säbelschnäblerleben. Und wenn seine Küken zufrieden sind, ist es auch der Vogelpfleger. Kein Wunder bei der Pampe, dass den Küken der eine oder andere Brocken auch mal über den Tellerrand hinausgerät. Aber die Sauberkeit des Bodens wird ja laufend nachjustiert. Der Löwenhunger der beiden großen gelben Raubkatzen ist noch nicht ganz gestillt. Katzenfreund Alex Dietrich sorgt für etwas Nachschlag bei Sita, die aller Wahrscheinlichkeit nach wieder tragend ist. Auch Gerard hat noch an seiner Fleischration zu knacken. Und Sita baut fleißig Kraft für ihre anstrengende Tragezeit auf. Zoo-Kurator Dirk Wevers ist fasziniert.
3: Wieder mal beeindruckend gewesen zu sehen, wie die Löwen reagieren, wenn du mit Futter kommst.
2: Das ist immer mit Krach verbunden, ja, immer. Ja, klar. Der verteidigt sein Gebiet, sobald ich da lang gehe, fühlt er sich bedroht, ja, muss Max machen.
3: Und das kann er.
2: Das kann er gut, ja.
3: Genau, so, ich gehe weiter zu den Menschenaffen und wir sehen uns später. Ne?
2: Alles klar, tschüss. Alex.
0: Auch hinter Gittern fordert das größte Landraubtier Afrikas Respekt.
2: Alles klar, Jara. Ach, Sita. Komm, könnt ihr wieder zusammen. Ist ja gut.
0: Die Fütterung findet in separaten Käfigen statt. So kann jedes Tier in Ruhe seinen Anteil futtern. Danach kann das Löwenpaar den Tag wieder gemeinsam verbringen. Im Unterschied zu vielen anderen Raubkatzen liebt der Löwe ja die Gesellschaft der Artgenossen.
2: Du hast doch schon wieder Flausen im Kopf. Du willst jetzt hinterher, ne? Na komm, mach dein Spielchen.
0: Gerard muss noch schnell deutlich machen, wer wirklich der Herr im Löwenhause ist. Löwenrevier ist zuerst Löwenrevier und erst dann das Revier des Pflegers. Draußen wartet Sita schon auf Gerard in der Sonne. Ein Verdauungsschläfchen wäre vielleicht nicht schlecht. Mary kann die Intensivstation verlassen. Beim Zoodirektor zu Hause geht der Überlebenskampf des Gorilla-Babys weiter. Und Pediküre bei den Rieseneseln. Deshalb hat sich der Hufschmied bei den Zotteltieren angesagt. Dies und mehr in der nächsten Folge von Pinguin, Löwe und Co.
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0: Die Anlage der Uganda-Giraffen im Tierpark Berlin. Hier gibt es einen neuen Mitbewohner. Giraffenjunge Erik, das Kind von Giraffendame Lotte. Mutter und Kind sind noch von den anderen Giraffen getrennt.
1: Wenn wir unser Lotti und dem Kind mal unter den Ast gönnen, weil ein bisschen knabbert er ja auch schon mit. Der junge Mann. Und nun haben wir es ja nach 15 Monaten und einer Woche denn geschafft, dass er gesund und munter zur Welt kam, der junge Mann. Ich selber war bei der Geburt leider nicht bei, ich hatte Urlaub. Mal gucken, was sie sagt. Guck mal hier, Schnecke. Na, ist gut. Alles gut.
0: Giraffenmutter Lotte lässt noch niemanden an Erik heran. Das ist ganz normal. Denn auch in freier Wildbahn halten Giraffen ihre Kinder nach der Geburt 2 bis 3 Wochen von der Herde getrennt.
1: Und da kann er sich auch schon mal ein bisschen dran gewöhnen hier. Ist gut. Ja. Ein paar Äste und ein bisschen Heu knabbert da auch schon, was hier so runterfällt. Hallo Lotti, alles schick. Guck mal, ist ja gut. Erik, komm her. Ja, und er ist jetzt halt hier mit der Mutter noch drinne, damit erstmal die Bindung besser wächst zwischen Mama und Kind. Und wie sagt man so schön, damit der Stall fest wird, ne? Die ganzen Wege kennt, diese drin und raus. Er darf jetzt, wenn die Sonne so schön scheint, auch schon ins Vorhege. Und sich mit den anderen mal beschnuppern. Die ganzen Tanten kommen dann hoch und gucken mal.
0: Der Rest der Giraffengruppe ist tagsüber auf der Anlage. Seit 4 Wochen ist Erik jetzt auf der Welt.
1: Und dass er jetzt eben auch schon ein paar Tage alt ist, kann man auch gut erkennen, dass die Hörnchen schon stehen. Bei der Geburt liegen die ja flach auf dem Kopf, da sehen die ja mal aus wie kleine Punks. Ja, da haben die wie so ein Iro hier. Und dann erst nach einer Weile wird das ja fest, das Horn, und dann stehen die denn so. Sonst haben sie auch immer noch ganz lange Haare da dran, aber das ist immer das Erste, was die Mamis denen abknabbern.
0: Gleich darf Erik zum ersten Mal ins Vorgehege. Im Untergeschoss des Raubtierhauses befindet sich das Nachttierhaus. Hier lebt das Fingertier Mario. Reviertierpfleger und Namensvetter Mario Grüßer tüftelt an einer ganz besonderen Beschäftigung für den putzigen Exoten aus Madagaskar.
2: Hey, komm mal her. Komm mal her. Komm mal her.
0: Zunächst einmal muss der scheue Einzelgänger auf den Geschmack gebracht werden. Fingertiere sind eigentlich Allesfresser. Doch wird eine einzelne Made reichen, Mario hinter den Baum hervorzulocken?
2: Komm, komm, komm. Komm. Hier ist ein Würmchen. Komm. Hopp. Na komm.
0: Das Fingertier erfreut sich bester Gesundheit.
3: Also ihn jetzt wirklich hier sehr gut, ist sehr aktiv, klappt alles wunderbar.
0: Besonders das Aufspüren von Maden im Stiel. Das Polen im Bambusstab braucht Fingerspitzengefühl und Marios ganze Aufmerksamkeit. Von Scheu keine Spur mehr.
3: Alle Fremde, also hier so einzelne Personen, die fremd sind, ist ihnen eigentlich egal. Aber so jetzt das Licht ein bisschen heller machen oder fremde Geräusche, die aus der Halle kommen oder so, da ist er immer so ein bisschen aufgeregter. Fängt jetzt schon an, die Würmchen, die wir hier drin haben, oder die Mahnen, rauszupopeln. Das ist Instinkt. Instinkt, mit dem Finger zu klopfen, vielleicht das Gehör wird bestimmt trainiert oder so, wo jetzt genau was sitzt. Das ist der Grund, warum ich mal so eine längliche Stange, wir nehmen ja oftmals so eine kurzen Bambusstückchen, und so eine längliche ist, dann muss er da eben hochklettern oder von oben runter. Also ist schon wieder leicht erschwert für ihn, daran zu kommen, wobei das für ihn auch alle ein Klacks ist.
0: Und warum trägt das Fingertier eigentlich denselben Namen wie sein Tierpfleger?
3: Das ist Zufall, weil der, nachdem er benannt wurde, eben auch Mario hieß. Und der ist jemand aus dem Tierpark gewesen, der in Madagaskar viele Naturschutzprojekte gemacht hat. Und der ist ja in Madagaskar geboren, im Zoo. Und nach ihm wurde er benannt.
0: Was bereits zu so mancher Verwechslung geführt hat.
3: Da kam letztens der Direktor und hat gefragt, wie jetzt der Mario. Und da haben sie gesagt, nee, der hatte heute frei. Und er meinte natürlich ihn hier.
0: Ob es nun am selben Namen liegt oder doch eher an den leckeren Maden. Das innige Verhältnis zwischen Fingertier Mario und Tierpfleger Mario ist nicht zu verleugnen.
3: So ist auch okay.
0: Uganda-Giraffe Lotti und ihr Sohn Erik dürfen jetzt ins Vorgehege. Nur hat das Erik anscheinend niemand gesagt.
1: Na, warte du, Mami ist schon draußen.
4: Ja, und das kennt er eben.
0: Enrico Rödiger freut sich über den gesunden Giraffenjungen. Und nicht nur er. Die Herde sieht das offenbar genauso.
1: So, jetzt sieht man auch schön, dass die anderen ihn schon kennen. Und so können sie sich am Zaun schon mal lecken und beschnuppern. Dann sieht man auch mal schön, wie sie dann die auch so beschützen. Stellen sich immer gut davor, ne, dass man die nicht so sieht. Und wenn ganz arg irgendwas ist, dann nehmen sie die zwischen ihre Vorderbeine, die Kinder. Und dass er gut trinkt, kann man auch schön sehen am Euter bei der Lotti, dass alle vier Zitzen gut angetrunken sind. Ist also keins, das irgendwie mega prall ist oder dass er eben nur zwei Stränge benutzt oder so. Also der ist wirklich da, ist auch ordentlich Milch da.
0: Etwa anderthalb Jahre wird Erik bei seiner Mutter bleiben. Die weiß, dass sie ihn auch mal ein paar Minuten alleine lassen kann, um sich ihrem Knabberholz zu widmen. Nicht nur bei den Giraffen, auch im Aquarium gibt es Nachwuchs. Jedenfalls bald. Bei den Kammbarschen aus Südamerika, einer Buntbarschart, hat sich ein ungewöhnliches Paar zusammengefunden.
5: Buntbarsche haben also im Grunde ein festes Ritual, wie die Paare sich zusammenfinden. Das geht meist auch über chemische Reize. Das heißt, die werden dann sicherlich auch irgendwie Stoffe ans Wasser abgeben, woran die riechen können, dass die so weit sind. Und in dem Fall haben wir also hier unser altes Männchen, der also noch mal richtig Glück hatte, dass er noch mal eine abgekriegt hat und dann auch gleich so ein junges, hübsches Mädel.
0: Vor zwei Wochen, als die Liebe des Barschpärchens noch ganz frisch war, konnte man die beiden bereits bei wichtigen Brutvorbereitungen beobachten.
5: Wenn sie aber anfangen zu balzen, dann reagieren die eben auf eine ganz bestimmte Art und Weise mit Flossen aufstellen und schwimmen so umeinander rum. Und dann merkt der andere, aha, der will. Und dann fangen die an, einen Brutplatz zu putzen.
0: Diese gemeinsamen Putzarbeiten sind besonders wichtig für Kammbarsche.
5: Dann erst können die auch gemeinsam und gleichzeitig ableichen. Die Färbung wird meist ein bisschen kontrastreicher dann, sodass die anderen Fische auch schon anhand der Färbung der Eltern erkennen können, aha, da sollten wir uns jetzt möglichst fernhalten. Das erwachsene Paar hat jetzt die Larven zwischen den Baumwurzeln abgelegt. Das ist also eine geschützte Stelle, wo sie der Meinung sind, da kommen jetzt andere Fische nicht ran. Und das ist natürlich auch dann in so einer Ecke am Boden irgendwo leichter zu verteidigen für die Eltern.
0: In den wenigen Tagen bis zum Schlüpfen ist noch viel zu tun.
5: Die befruchteten Eier werden von den Elterntieren betreut, indem sie also zum einen mit frischem Wasser befächelt werden. Und unbefruchtete Eier werden zum Teil rausgelutscht. Das sollte man ja nicht glauben, dass so eine großen Fische in der Lage sind, da so gezielt nachzugucken. Aber in dem Fall bei denen jetzt ist es so, dass ein Teil der unbefruchteten Eier auf dem Gelege draufgeblieben ist, weil die Mäuler sind vielleicht doch ein bisschen zu groß, um da so eine kleinen Dinger rauszupopeln.
0: Nicht, dass noch ein Kind mitverspeist wird. Im Tierpark ist der Nachwuchs schon da, bei den ungarischen Zackelschafen. Ja, dann.
4: Wo ist es denn?
6: Huch, versteckt, ne?
7: Langsam, ist ja langsam, langsam, langsam. Ja, mal hochmachen hier, nicht, dass er noch ausrutscht hier. Oh, nicht so hektisch.
4: Sag mal, was ist denn das Kleine?
7: Ah.
4: Ach, da.
7: Ey, langsam, langsam. Nachgeburt ist auch raus.
4: Ja, die liegt da.
7: Ja, ist ja niedlich.
4: Alles normal.
7: Ja, ne?
4: Zeig mal den Bauch. Also getrunken muss es auch haben.
7: Ja.
4: Mal anfassen, ja. Alles. Hat getrunken. Also alles bei einer jungen Mutter ist es ja immer ein bisschen riskant. Da kann es sein, dass die das auch noch nicht annimmt, weil sie eben noch so jung ist. Aber hier sieht es aus, als ob alles in Ordnung ist. Das Weibchen ist ja auch groß und kräftig. Also sie ist auch in der Lage, das schon aufzuziehen.
7: Ja, so, naja. Jo. Ne?
4: Ja, die ruft auch die Mutter. Ja, die ruft
7: aus dem Hintergrund sind die K15, wa?
4: Ja, die Nummer 15 ist es.
7: Aha. Na, dann komm mal. Mit, mach mal hier mit zwischen. Such dir mal dein Mamakin. Ah ja, da ist er. Nee, ist er
4: ja,
7: nicht.
4: Ja, das ist er.
0: Zackelschafe sind eine alte, heute seltene ungarische Schafrasse. Den Zackelschafen steht heute eine Begegnung mit anderen Ungarn bevor. Den ungarischen Steppenrändern.
7: Na, dann wollen wir mal anfangen. Fegst
6: du die Platte ab,
7: ja, fegst die Platte ab und die Kuh sind schon nicht heu. Und dann lassen
4: gut,
7: wir dann die Schafe
4: und ich gehe dann schon rüber, ja.
7: Ja, ist gut. Also wir machen dann mit dann.
0: Auch das Steppenrind ist eine alte ungarische Rasse. Aber sie sind viel imposanter als die Zackelschafe, die fast wie Zwergschafe wirken.
7: Ah, ihr habt da schon Hunger?
6: Die warten schon sehnsüchtig.
7: Ja, erstmal hier den Dreck wegmachen. Wir essen ja ohne von Dreck den Teller, oder?
6: Nee, glücklicherweise.
0: Die Herde besteht aus zwei Kälbern, einem Bullen und den Müttern Olga und Jana.
7: Na, Jana. Hm? Los, ha? Hier bleibt was.
6: Ihr habt euer Frühstück?
7: Ja, klar. Den Rest macht er mit der Hörner.
6: Ja, ja.
7: Jetzt schmeißt er dann gleich durch die Gegend.
6: Karre weg und dann.
7: Ja.
6: Ah, jetzt schon los, ja. Ja.
7: So das tägliche Ritual beim Heu geben. Erstmal mit der Hörner ein bisschen verteilen, ne? Ja, dann lassen wir jetzt mal die Rasselbande hier und dann können die gleich alle mit raus.
0: Jetzt ist alles vorbereitet. Gleich trifft das neugeborene Zackelschafmädchen zum ersten Mal auf die überragenden Nachbarn. Bei den Kammbarschen hat es mit den Nachkömmlingen geklappt. Am Anfang wachsen die Jungfische in einem extra Aufzuchtbecken auf.
5: Die kleinen Kammbarsche sind jetzt hier inzwischen ein paar Tage alt und sehen jetzt schon wie kleine Fische aus. Jetzt sind also nicht mehr unbedingt Larven und jetzt ziehen die aber in ein größeres Becken um, weil die hier in ganz kurzer Zeit dieses Becken sprengen würden. Die wachsen also wirklich wie die Raketen. Normalerweise ist es nicht so schwer, so eine Fische zu fangen, weil die auch als Jungtiere im Schwarm zusammenbleiben, auch wenn die Eltern nicht dabei sind. Sodass, wenn man einen hat, man eigentlich fast alle im Netz hat dann. Und das sieht schon wieder ganz gut aus hier. Nun ist das Netz aber irgendwie ein bisschen rund am Rand. Naja, macht nichts. Das ist eine ganze Menge drin. Und das ist doch schon mal eine reiche Beute. Das macht natürlich auch immer so ein bisschen den Reiz der Arbeit aus, wenn man mit so kleinen Würmern zu tun hat und sich dann überlegt, was das mal für Brüder werden, welche Größe die mal kriegen, dann ist das schon irgendwie eine witzige Sache. In Südamerika sind das übrigens begehrte Speisefische. Und wann immer man irgendwo Bilder sieht von Leuten, die da in Südamerika unterwegs sind, Reisende, die da bei den Einheimischen essen gehen, dann sind fast immer auch irgendwelche Kammbarsche auf dem Teller. Oder zumindest auf dem Fischmarkt mit zu sehen.
0: Eine Zukunft auf dem Teller bleibt den Kammbarschen bei Marco Hasselmann erspart. Sie dürfen einfach nur wachsen.
5: So, und ich schätze mal, dass das, naja, 70 bis 80 Jungtiere sind. Und ich denke mal, die Maximalgröße von 50, 60 Zentimetern der Elterntiere, puh, naja, 3, 4 Jahre werden sie auf jeden Fall brauchen, bis sie so groß sind.
0: Und sich dann hoffentlich genauso fleißig vermehren wie ihre Eltern. Zurück bei den ungarischen Zackelschafen.
7: So, meine Damen.
0: Die müssen jetzt zu den großen ungarischen Nachbarn, den Steppenrindern.
6: Wow, schnell.
7: Na, du hier mit. So, hinterher. Na, da hinten ist Mama. Na? Da musst du mit. Da musst du mit. Guck mal da hinten. Hopp. Lernst du auch noch, ne? Ja. Da hinten, guck mal, da hinten sind sie alle. Da. Na, Mutter. Wirst schon machen. Jut.
0: Kaum 12 Stunden alt.
7: Ja, gleich wieder. Nicht ich da.
0: Ne? Da darf man noch ein wenig orientierungslos sein.
7: Na, siehst du.
6: Ah, ja. Ja.
7: Wir nicht, da. Ja,
6: da irgendwo ist die Mama.
7: Ja, nicht so einfach in der großen Welt, wa? Hm? Guck mal, da hinten sind sie alle. Ne? Geh mal mit. Die zeigen ja, wo es lang geht. Genau. Das wird schon. Das haben die anderen auch alle gepackt. Das ist nun mal so. Ne? Und pass auch vor die Großen, vor die ganz Großen.
6: Ja, das lernst du noch.
7: Ja, klar.
0: Die ganz großen ungarischen Steppenrinder wiegen mitunter knapp eine Tonne.
7: Die Rinder gucken dann und riechen mal dran. Aber also, dass mal mit der Hörner hochgenommen wurde oder sowas, haben wir noch nicht gehabt. Oder hast du sowas schon mal gesehen? Also,
6: ja, ich kann nicht. Das ist eigentlich das Interesse, war
7: von ja. Das ist höchstens mal, wenn die Kälber, also hier Paul und Paula, dann mal mit den Kleinen, die jagen dann mal so ein bisschen hinterher, aber das ist so mehr so Show. Also, das ist nicht irgendwie Angriff, das ist Spielerei, Übermut rumhüpfen.
0: Groß und klein. Fressen vereint. Im Nachttierhaus gehen die Uhren anders. Damit die Besucher die nachtaktiven Tiere nicht nur schlafend sehen, sind hier Tag und Nacht vertauscht worden. Das heißt, die Tiere wurden an einen umgekehrten Schlaf-Wach-Rhythmus gewöhnt. So ist die Fennek-Frau gerade sehr ausgeschlafen und hungrig.
1: So, meine Kleine, ich hab was für dich. Komm her. Komm her hier. Komm her. Ich hab hier Heuschrecke für dich. Sie ist ja jetzt hier alleine in dem Käfig. Weil das Männchen ist vor circa einem halben Jahr an Altersschwäche gestorben. Na komm her, hab ich noch mehr für dich. Na komm, hier.
0: Der Mann gestorben, die Kinder längst aus dem Bau. So lebt die Dame solo.
8: Sie können sich hier nicht so ausbreiten wie in der freien Wildbahn. Und da müssen sie eben alle auf so einen engen Raum klarkommen. Und deshalb kann man auch nicht so lange die Jungtiere hier zusammenlassen, weil irgendwann gibt es dann Streitereien. Aber dass sie jetzt hier so zutraulich ist, hätte ich ja nicht gedacht. Oder es verhungert eins von beiden.

0: Männchen kommen sollte, was ich aber nicht so genau weiß, ob eins kommt, dann muss ich bestimmt freuen.
1: Bis dahin muss sich die Fennec-Frau mit den Heuschrecken und sich selbst zufrieden geben. Bei den Emus brütet der Mann. In dieser Phase hält er das Nest ständig besetzt und lässt noch nicht einmal seine Frau heran.
2: Ja, heute gucken wir nach, ne, Dicker? Gucken, wie viel Jungtier du hast. Kleine Küken. So. Du kommst jetzt erstmal raus. Schnecke, geh mal, komm. Ich muss da nachgucken. Raus, du störst nur. Weiter. Ja, ja, guck nicht so.
1: Sobald die Henne im anderen Stall ist, kann Christian Möller zur Tat schreiten.
2: Jetzt schau mal nach, Dicker. Jetzt kommst du nicht mehr drum herum. Liegst hier schon 3 Tage auf deinen Kindern? Da kommen wir nicht drum herum, Dicker. Stehst du freiwillig auf? Großer? Stehst du auf? Ja, ja, steh mal auf. Steh mal auf, Großer. Los, ich muss nachgucken und die restlichen Eier wegnehmen. Ich will ja nicht deine Kleinen da irgendwie. Steh mal auf, Großer. Steh mal auf. Oh, ein kleines. Oh Mann, du bist doch ein Trottel. Steh doch mal auf. Dicker, los. Ja, ja, oh, mit dir, los. Nur los. Oh, das gibt's doch gar nicht. Da kommen keine Babys raus aus den Eiern. Das kann nicht wahr sein. Nun los, Großer. Aha, 2 Küken, die sind da vorne. Schön. Ja, nun steht doch mal auf. Also. Ja. Ist gut, Dicker. 3 Stück? Nicht picken. Ja, ja, ja, ja, ist gut, Großer. Muss ich dir jetzt die restlichen Eier wegnehmen? Sonst stehst du nämlich gar nicht mehr auf. Wie viel haben wir? 1, 2, 3 kleine Küken? Wunderbar. Oh, nicht picken, Dicker. Lass mich das letzte Ei wegnehmen. Ja, ja, ja, ja, ja, ja. Ist gut, Großer, ist gut. Ist gut. Hm? 3 Küken sind die alle fit. Bleib mal oben, Dicker. Muss nur noch kurz gucken. 1, 2. Könnt ihr laufen? Nimm mal den Kopf hoch, wo ist denn der dritte? Da hinten ist der dritte. Waren 7 Eier drin und 3 Küken ist schon eine sehr gute Ausbeute. Wir hatten letzten Jahre sogar noch mehr Eier. Und da sind auch nur 2, 3 rausgekommen. Also ich muss sagen, das ist schon eine ganz gute Ausbeute. Die 3 sehen noch fit aus soweit. Ja, ja, ja, vorsichtig. Ja, wunderbar. Ja, wunderbar. Ist gut, Dicker, ist gut. Alles wunderbar. Laufen können sie alle sehr schön.
1: Und das, obwohl die Küken noch nicht einmal 1 Woche alt sind.
2: Tappel, tappel. Jetzt muss ich mir langsam die Eier wegnehmen, weil die Kleinen kriegen auch irgendwann Hunger. Die halten eine gute Woche aus, ohne Futter. Aber dann muss man sie irgendwann Futter geben. Und wenn er eben immer auf den Eiern liegt, die restlichen, dann bewegen die Kleinen sich auch gar nicht. Und irgendwann müssen sie anfangen, dann doch rumzulaufen und sich zu bewegen. Und dann noch Nahrung kriegen. Und das geht natürlich nicht, wenn er andauernd auf den Eiern liegt.
1: Die enge Bindung zwischen dem Hahn und seinen Küken währt meistens 1/2 Jahr. Manchmal dauert sie aber auch bis zu 1,5 Jahren. Unter den Vögeln gilt der Emu-Mann als besonders fürsorglicher Vater. Der Streichelzoo.
3: Mama, ich hab ihn gestreichelt.
1: Nur Poitou-Esel Nico beobachtet das Treiben aus sicherer Entfernung. Mit ihm darf nur einer kuscheln.
4: Der Nico?
5: Komm.
4: Ja. Was bei dem manchmal so im Kopf abgeht.
5: Ja. Ja.
4: Der Nico? Bequem, oder?

0: ist jetzt?
1: 11 Jahre. 11 Jahre ist er alt. Noch im besten Alter. Sag mal, was wird denn das jetzt? Was machen wir hier wieder eigentlich? Total Blödsinn, oder? Macht ja keinen Sinn.
0: Oder?
1: Kommst du mit, wenn ich Gras hier gebe?
0: Mann. Nun komm mal. Komm mit. Komm mal mit. Gib was.
1: Die muss man manchmal dreimal bitten. Ich habe erst wirklich ein Gourmet, ja. Da bleiben so Sachen liegen. Blätterartige Gräser. Also was er nicht mag. Und der hat ja Zeit den ganzen Tag.
2: Zeit hat auch Praktikant Erik zum Mist einsammeln.
1: So. Haufen fertig, kann ich mitnehmen? Gut. Der Herr ist alles gut. Oh Gott. Gott, oh Gott. Entschuldigung. Entschuldigung, dass ich dich angesprochen habe, Nico. Das tut ja bloß so. Das ist nur eine reine Masche von ihm.
2: Mist gibt's reichlich.
1: Das ist so die knappe Drittel der Tagesmenge, was zusammenkommt. Gut. 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Das langt.
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1: Herzlich willkommen zur Sendung. Das sind Zahlen von heute. Es wird mehr abgeschoben bei uns in Nordrhein-Westfalen. Ein Plus von 7,8% im Vergleich zum vergangenen Jahr. Aber hinter jeder Zahl steht ein Mensch. Und natürlich ist eine Abschiebung eine Ausnahmesituation. Da platzen Träume, da reißen Freundschaften hier in Deutschland auseinander. Umso wichtiger, dass Abschiebung würdevoll abläuft, regelkonform. Die unabhängige Abschiebebeobachtung, die schaut hin. Heute dann die gemeinsame Bilanz mit den Behörden.
2: Rund 3.200 Menschen wurden im vergangenen Jahr über NRW-Flughäfen abgeschoben, die meisten in die Türkei und nach Georgien. Unter ihnen auch Kinder und Familien, Personen mit besonderem Schutz, die diesen laut Beobachtern nicht immer bekommen haben.
3: Dass Kinder die Fesselung von ihren eigenen Eltern miterleben mussten, teilweise über lange Zeiträume, dass Kinder bei der körperlichen Durchsuchung ihrer Eltern dabei waren, dass Kinder zum Dolmetschen genutzt wurden, teilweise sehr junge Kinder, aber auch, dass 8 Familien voneinander durch Abschiebung getrennt wurden.
2: Die Bundespolizei weist darauf hin, dass die große Mehrzahl der Abschiebungen ohne Probleme verlaufen sei und man immer daran arbeite, Abläufe zu verbessern. Der Umgang mit Kindern und Jugendlichen sei eher eine persönliche Betreuung als eine polizeiliche Maßnahme.
4: Sicherlich haben wir in dem einen oder anderen Fall die Situation auch, und das muss man ganz klar sagen, dass die Eltern unsere betreuende Arbeit konterkarieren. Das liegt dann aber im Verantwortungsfeld der Eltern.
2: Spätestens seit dem Terroranschlag von Solingen sei der Druck auf die Behörden, mehr abzuschieben, stark gestiegen. Die Erwartungen seien eigentlich nicht zu erfüllen, sagen die Beobachter heute. Abschiebungen seien aufwendig, teuer und belastend. Deshalb fordern sie mehr Angebote zur freiwilligen Rückkehr. Die will auch das Land stärken.
5: Gleichwohl arbeiten wir ständig daran, insbesondere die Strukturen der Beratung auszubauen. Da haben wir wie viele das Problem des Fachkräftemangels, sodass wir nicht alle Stellen besetzen können.
2: Die Beobachter kritisieren, dass sie nicht alle Teile der Rückführungen mitverfolgen dürfen. Sie fordern auch mehr verbindliche Schulungen in den Ausländerbehörden, damit Abschiebungen so würdevoll wie möglich ablaufen können.
1: Brisantes Urteil, gerade in Frankreich. Die Spitzenpolitikerin Marine Le Pen des Rassemblement National bleibt verurteilt. Sie hatte EU-Gelder veruntreut. Aber ein Berufungsgericht hat die Folgen für ihre politische Zukunft deutlich verändert. Le Pen war eigentlich raus aus dem Rennen um höchste politische Ämter wie die Präsidentschaft von Frankreich. Und jetzt Michael Strempel in Paris. Was bedeutet jetzt das Urteil für Marine Le Pen?
6: Das ist gar nicht so einfach zu sagen, denn dieses Urteil hat zwei Seiten. Auf der einen Seite ist es eben, jetzt werden hier hinter mir gerade Absperrungen eingerissen, auf der einen Seite ist es eben ein Urteil, was die Strafe der ersten Instanz abgemildert hat, so dass Marine Le Pen jetzt theoretisch zur Präsidentschaftswahl antreten kann, denn die Phase der Nichtwählbarkeit wurde verkürzt. Auf der anderen Seite bleibt sie verurteilt zu einer elektronischen Fußfessel. Das ist nichts anderes als eine Haftstrafe, bei der man nicht ins Gefängnis muss. Und mit einer solchen elektronischen Fußfessel kann man zwar theoretisch Wahlkampf machen, aber wenn man Marine Le Pen an ihren eigenen Worten misst, dann geht das nicht. Denn sie selbst hat gesagt, diese Bewegungsfreiheit, die sie als Kandidatin bräuchte, die hätte sie nicht. Sie kann sich ja nicht alle Meetings von einem Gericht genehmigen lassen. Außerdem wäre ihre Haftstrafe, ihre Fußfessel mit Sicherheit die ganze Zeit ein Dauerthema im Wahlkampf. So, also wenn man sie an den eigenen Worten messen würde, würde man davon ausgehen, nach diesem Urteil, sie tritt nicht mehr an. Es ist jetzt aber auch klar, es ist ihre einzige Chance, mit Fußfessel anzutreten. Deshalb wird gerade fieberhaft beraten im Rassemblement National, welche Schlüsse man aus dem Urteil zieht. Was klar ist, wenn sie nicht kommt, dann kommt ihr Kronprinz Jordan Bardella. Der will, vielleicht wissen wir heute Abend, wer von beiden es macht.
1: Sehr gespannt. Michael Strempel bleibt dran. Dankeschön in Paris. Dankeschön nach Paris. Michael Strempel in Paris. Wie sagen wir immer im Fußball, was zählt, ist auf dem Platz. Und da haben sich die Belgier ja gar nicht einschüchtern lassen in der Nacht gegen die USA. Sie haben die USA besiegt und zwar deutlich im Achtelfinale bei der Weltmeisterschaft mit 4:1. Und trotzdem steckt ja der Welt dieser Trump-Eklat in den Knochen. Er hatte einfach wirklich bei der FIFA angerufen und eine rote Karte für einen US-Spieler aufheben lassen, damit der noch gegen Belgien spielen konnte. Allein, es machte keinen Unterschied, die USA sind raus. Was zählt, ist halt auf dem Platz.
7: Alle Augen beim Achtelfinale auf ihn, US-Kicker Balogun. Der Stürmer steht in der Startelf, auf dem Platz aber wird er nicht zum Retter. Die USA geraten früh unter Druck, leisten sich hinten schwere Fehler. Belgien nutzt die Räume konsequent. Auch der Torwart erwischt einen rabenschwarzen Tag. Am Ende verliert die US-Auswahl klar mit 1:4 und ist raus aus dem Turnier. In Belgien werden die Tore in der Nacht frenetisch gefeiert. Für die Fans ist die Sache klar, der Sieg ist auch eine Genugtuung nach der umstrittenen FIFA-Entscheidung.
8: Wir haben die Antwort auf dem Rasen gegeben. Es war nicht schön, dass sich die Politik eingemischt hat. Deshalb mussten wir halt die sportliche Antwort auf dem Rasen geben.
7: Denn der eigentliche Skandal beginnt schon vor dem Anpfiff. Balogun hätte gegen Belgien gar nicht spielen dürfen. Nach seiner klaren roten Karte gegen Bosnien-Herzegowina war er automatisch gesperrt. Doch die FIFA hob die Sperre kurzfristig wieder auf, machte eine Ausnahme wegen angeblich besonderer Umstände. Brisant, Donald Trump hat selbst bestätigt, dass er sich eingeschaltet hat. Ich wusste noch nicht mal, was eine rote Karte ist. Als ich das verstanden habe, dachte ich, ihr wollt mich auf den Arm nehmen. Die besten Spieler einfach sperren zu können, ist eine große Macht. Das ist schrecklich. FIFA-Präsident Infantino weist politischen Einfluss zurück. Offiziell sei alles korrekt gelaufen. Fußballexperte Philipp Köster sieht den Ruf der FIFA nun endgültig im Keller und hofft, dass die UEFA nun ein Machtwort spricht.
9: Es ist ganz, ganz wichtig, dass die europäischen Verbände jetzt klar sagen, hier ist eine rote Linie überschritten worden. Das machst du nicht noch einmal, sonst entziehen wir dir das Vertrauen. Infantino hat das bisher kalt weggelächelt, aber er braucht mehr Druck. Er muss klar wissen, das ging nicht und das hat die Reputation der FIFA und die Reputation seiner Person extrem beschädigt.
7: Doch dieser WM-Abend endet auch mit einem Abschied. Superstar Cristiano Ronaldo scheitert mit Portugal an Spanien. Das 0:1 ist damit auch das letzte WM-Spiel einer Fußballlegende.
1: Moment mal, großer Erfolg und der Unternehmensname ThyssenKrupp in einem Satz. Das gab es schon lange nicht mehr, aber jetzt ist er da, dieser Erfolg. Der größte Einzelauftrag, den die ThyssenKrupp-Tochter TKMS jemals bekommen hat. Das Rüstungsunternehmen soll bis zu 12 U-Boote an Kanada liefern und die sollen Teil einer gemeinsamen Unterwasserflotte werden von Kanada, Deutschland und Norwegen, konzipiert für die extremen Bedingungen dort in der Arktis und im Nordatlantik. Das ist Kanadas Premierminister Mark Carney, der hat gestern bekannt gegeben, dieser U-Bahn-Auftrag geht nach Deutschland. Die Details sollen bis Ende des Jahres ausgehandelt sein, Stand der Dinge. 12 U-Boote sollen in Kiel und Wismar gebaut werden. Das sind Archivbilder hier gerade von früheren Projekten. Ausgeliefert werden soll ab 2033. Deutschland und Norwegen haben schon jeweils 6 U-Boote bei TKMS bestellt. Der neue Deal ist der größte Rüstungsauftrag in der Geschichte Kanadas. Gleichzeitig beginnt heute der NATO-Gipfel in der Türkei, in Ankara, vor den Augen von Tina Hassel. Da ist ja so ein transatlantischer U-Boot-Deal ganz ohne Beteiligung der USA durchaus mal eine Botschaft, ne?
10: Oh ja, das ist ein Start mit Wumms für Deutschland und Norwegen. Die haben sich ja durchgesetzt in diesem knallharten Wettbewerb und diesen Milliardenauftrag an Land gezogen. 1500 neue Jobs, das ist schon auch ein politisches Signal, nämlich transatlantische Großprojekte gehen auch ohne die USA. Kanada hat ja bislang seine Rüstung zu 80% mit den Amerikanern produziert und hat sich nach den Spannungen mit Präsident Trump jetzt für andere, verlässlichere Partner entschieden. Insofern, die NATO-Partner rüsten auf, das will die Trump-Regierung, aber eben nicht immer nur mit US-Firmen und das könnte Donald Trump weniger schmecken.
1: Ja, überhaupt, worum kann es noch gehen auf diesem Gipfel, abgesehen davon, dass man ja Gipfel mit Trump erstmal unfallfrei über die Bühne bringen muss, ne?
10: Das stimmt und das wird nicht leicht, denn Donald Trump ist jetzt angekommen und er hat als erstes die Europäer sofort wieder hart kritisiert. Sie hätten ihn im Stich gelassen, er sei enttäuscht von der NATO, hat er gesagt. Auch das heikle Thema Grönland hat Trump wieder von sich aus angesprochen, hat bekräftigt, dass die USA die Insel unter ihrem Einfluss haben wollen. Das wirkt alles eher konfrontativ als versöhnlich. Dabei hatte die NATO alles versucht, um den Gipfel geschmeidig vorzubereiten. Ein kurzer Gipfel, eine kurze Abschlusserklärung. Kriegserklärung, viel Pomp, viel Rüstungsgeschäfte. Aber das wird nicht einfach werden und insofern dürften morgen wahrscheinlich alle aufatmen, wenn der Gipfel dann vielleicht doch am Ende ohne Streit zu Ende geht, wie der im letzten Jahr in Den Haag.
1: Ja, danke schön. Bei G7 hat es ja auch geklappt. Danke schön nach Ankara. Danke, Tina Hassel vom NATO-Gipfel. Ja, gestern haben wir noch vor Waldbränden gewarnt und jetzt hat es auch wirklich schon gebrannt hier bei uns. Einen Tag lang fast in der Warner Heide, also zwischen Köln und Bonn. Das Problem hier zusätzlich, da liegt auch ein ehemaliger Truppenübungsplatz. Es konnte also Munition im Boden liegen.
11: Heute Vormittag ist es in der Warner Heide schon wieder ziemlich ruhig. Von einem Feuer ist am Boden nichts mehr zu sehen. Auf Drohnenbildern der Feuerwehr ist lediglich noch etwas Rauch zu erkennen. Für die Einsatzkräfte wesentlich spannender sind dagegen die Aufnahmen einer Wärmebildkamera. Hier sind noch etliche Glutnester zu sehen, die müssen noch bekämpft werden. Dafür kommen Regner zum Einsatz, die man sonst in dieser Form eher auf Feldern erwarten würde.
12: Im Moment haben wir die Kreisregner endlich in Betrieb. Die Maßnahmen zeigen Wirkung und wir bringen ca. 1300 Liter Wasser pro Minute auf die Fläche auf.
11: Machen wir. Die Regner sollen verhindern, dass Glutnester wieder angefacht werden. Für den Nachmittag ist mehr Wind angesagt. So durchnässt sollte es da aber keine Gefahr mehr geben. Der Einsatz in der Warner Heide ist kompliziert und gefährlich, denn hier war früher ein Truppenübungsplatz.
12: Für uns macht es das gefährlich, dass es eine Kampfmittelverdachtsfläche ist. Und solange das Feuer darauf wütet, brennt, müssen wir damit rechnen, dass sich Kampfmittel unkontrolliert in Bewegung setzen und Einsatzkräfte geschädigen oder sogar töten könnten.
11: Gestern Abend war die Feuerwehr mit bis zu 200 Einsatzkräften vor Ort. Ein Hubschrauber der Polizei unterstützte die Löscharbeiten, bis es zu dunkel wurde. Für die Bevölkerung gab und gibt es keine Gefahr, weil der Rauch über unbewohntes Gebiet abgezogen ist. Trotzdem soll die Warner Heide aktuell nicht betreten werden. Der Brand hatte außerdem keine Auswirkungen auf den Flughafen Köln-Bonn, auch wenn der nicht weit entfernt liegt. Wenn alles klappt, soll der Einsatz der Feuerwehr am frühen Nachmittag beendet sein.
1: Bundesfamilienministerin Karin Prien will beim Elterngeld sparen, will die Bezugszeiten kürzen. Statt wie bisher 14 Monate soll das Elterngeld demnächst nur noch 12 Monate gezahlt werden. Und auch nur unter der Voraussetzung, dass beide Elternteile mindestens 3 Monate zu Hause Erziehungszeit übernehmen. Eltern stünde nach dem Vorschlag insgesamt als weniger Geld zur Verfügung. Sieht allerdings auch vor, dieser Entwurf, dass die Beträge pro Monat leicht steigen sollen. Das muss alles noch durchs Parlament. Und das sind weitere Schlagzeilen hier aus dem Westen.
13: Die A61 bei Weilerswist ist nach einem Gefahrgutzwischenfall seit dem Morgen wieder befahrbar. Am Abend waren auf einem Rastplatz 1000 Liter ätzender Ameisensäure aus einem LKW ausgelaufen. Weil sich die Dämpfe der Säure bei höheren Temperaturen leicht entzünden können, sperrte die Feuerwehr die Autobahn in Richtung Koblenz komplett ab. Die Bergungs- und Sicherungsarbeiten dauerten die ganze Nacht. Derzeit ist nur noch der Rastplatz gesperrt. 5 Jahre nach der Flutkatastrophe hat das Land NRW insgesamt rund 4,7 Milliarden Euro Wiederaufbauhilfe für Kommunen

0: Lamar-Konferenz mit Führungspersönlichkeiten aus Wirtschaft und Politik über künstliche Intelligenz. Preisträger Kutilowski rief zu mehr Mut auf, es brauche mehr Unternehmen und mehr Engagement in der KI-Forschung.
1: So, alle Augen auf Tennisspieler Jan-Lennard Struff, bisher eher echten Tennisfans ein Name, obwohl schon 36 Jahre alt. Da steht Struff aus Warstein im Sauerland plötzlich auf der Weltbühne im Viertelfinale von Wimbledon. In diesem Moment spielt seit 14 Uhr gegen den Weltranglisten-Ersten Jannik Sinner. Und es sieht nicht ganz so gut aus, hält sich wohl tapfer, aber die ersten beiden Sätze hat er verloren mit 7:5 und knapp 6:7. Jetzt ist er im dritten. Und wir schauen auf die Wetteraussichten weit über Wimbledon hinaus. Ach, wir möchten Ihnen noch ein. Aber Sie haben es doch angedeutet gesehen, diese Schönheit des Sommers im Westen. Das wird erstmal die Nacht, zumindest im Rheinland bleibt es so strahlend. Der Himmel oft locker bewölkt, die Nacht trocken, im Norden ein paar mehr Wolken. Das ist schon der morgige Tag. Teilt Nordrhein-Westfalen in zwei Teile. In Westfalen öfter grau, im Rhein mehr Sonne bis 26 Grad. Das ist der Donnerstag, mehr Sonne als Wolken. Danach dreht der Sommer richtig auf. Freitag und Samstag sehen Sie rechts sonnig und zunehmend heiß bis 34 Grad. Was für eine Nachricht. Vielleicht muss Krebs bald nicht mehr tödlich enden. Was für ein hoffnungsvolles Thema hier und heute bei Sven. Die Zahlen aktuell, die sind hart. Ne? Fast jeder Zweite bekommt in seinem Leben Krebs als Diagnose. Das ist schlimm, aber jetzt kommst du.
2: Das wäre natürlich super wünschenswert, wenn es irgendwann keine tödlichen Ereignisse mehr nach der Krebserkrankung gibt. Aber wir gucken heute erstmal auf die aktuellen Forschungsergebnisse. Die sind sehr, sehr vielversprechend. Und wir wollen schauen, was kann man tun, wenn man betroffen ist von Krebs? Welche Behandlungsmöglichkeiten kann man in Anspruch nehmen? Welche Möglichkeiten sollte man in Anspruch nehmen? Das ist ein Thema neben diesem. Tag des Freibads. Ehrenamtler halten ein Wuppertaler Bad so richtig in Schuss. Hitze, Regen, Gewitter. Wie geht der Sommer in Nordrhein-Westfalen weiter? Und wir gucken, wie geht es auf dem Teller weiter. Olaf Baumeister ist bei uns und das heißt, es wird köstlich. Was gibt's denn?
3: Wir machen Spitpaprika mit Reis gefüllt, Pinienkernen, Lachs und dann überbacken wir das mit Parmesankäse. Und danach machen wir noch eine geschmorte Spitzpaprika und dazu Zitronenspaghetti.
2: Wir wollen ja eigentlich den Sommer heute sehr leicht in der Küche umsetzen. Das hört sich jetzt kompliziert an. Ist es doch?
3: Ach nein, das ist viel, viel leichter, als es sich anhört. Es ist eigentlich total easy.
2: Ist ein Versprechen. Mehr davon gibt's gleich und zwar hier bei Hier und Heute live aus Köln. Die Krebsforschung macht momentan enorme Fortschritte und das ist natürlich ein Signal, über das man sich freuen kann. Tobias hat es eben gesagt, jeder Zweite ist in seinem Leben von einer Diagnose mit Krebs betroffen. Was eine Zahl, 50% von uns. Und gleichzeitig gehört Krebs aber auch zu den Krankheiten, die mitunter am meisten Angst machen.
4: Der Krebs gewinnt immer seltener. Die diesbezügliche Sterberate geht in Deutschland seit Jahren zurück. Trotzdem gibt es Zahlen, die uns immer noch erschrecken. Denn im Schnitt bekommen in Deutschland pro Tag etwa 1400 Menschen eine Krebsdiagnose. Darunter auch immer wieder Prominente, wie zuletzt der Kabarettist Thorsten Sträter, Fernsehkoch Johann Lafer, Sängerin Kylie Minogue, Prinz Charles und seine Schwiegertochter Kate. Sie machen ihre Krebserkrankungen häufig auch öffentlich, um uns an die wichtige Vorsorge zu erinnern.
5: Man wird schon mal so ein bisschen mehr sowas in Erinnerung gerufen, ne? Weil man denkt ja immer so, ach nee, brauche ich nicht, Darmspiegelung, ne? Mich betrifft das nicht. Und ich glaube, dass man dadurch vielleicht doch immer mal, also so geht's mir, dass ich dann denke, ja, guck mal, ja.
6: Wenn diejenige Person quasi als Vorbild sehen, dass sie dann auch sehen, ah ja, ihr passiert jetzt sowas, vielleicht sollte ich da auch mal gucken.
4: Dazu gibt es gerade enorme Fortschritte in der Krebsmedizin. Neue Bluttests könnten Tumore zum Beispiel künftig früher erkennen. Neue Immuntherapien helfen immer mehr Patienten und personalisierte Medikamente treffen Krebszellen gezielter. Aber was davon ist in den Kliniken tatsächlich schon Realität? Und mit Blick auf die neuesten Forschungserfolge, werden wir Krebs jemals ganz heilen können? Unser Thema jetzt bei Hier und Heute.
2: Und weil es so viele Menschen betrifft, einmal im Leben oder vielleicht sogar mehrfach, ist es unseren Herzensding, darüber zu sprechen. Und das machen wir mit Dr. Rita Schmutzler, Gynäko Gynäko-Onkologin und Präsidentin der Deutschen Krebshilfe. Wer hat sich denn diesen Titel einverlassen?
7: Sie.
2: Ja, steht hier. Herzlich willkommen. Schön, dass Sie bei uns sind. Das Thema Krebs ist eigentlich kein Thema, wo man sagt, da freut man sich drüber. Aber wenn man über Forschungsergebnisse spricht, die sich deutlich verbessert haben, dann ist das ein Thema, über das wir sprechen sollten. Würden Sie sagen, dass es momentan mehr Heilungschancen gibt, als es noch vor

0: paar Jahren der Fall war.
1: Ja, unbedingt. Da können wir uns die aktuellen Daten anschauen aus den Krebsregistern. Im Vergleich noch vor einigen Jahrzehnten, ein Drittel der Menschen überlebte, jetzt zwei Drittel. In den letzten 10 Jahren plus 5 bis 8% mehr überleben, das ist enorm. Und das ist schon wirklich eine Situation, wo man Hoffnung haben darf. Wir wissen auch, dass jeder Zweite mit Krebserkrankung dann auch tatsächlich in eine, entweder eine Heilung oder eine Langzeit chronische Erkrankung überführt werden kann. Und das ist jetzt über alle Tumorerkrankungen hinweg. Und dann haben wir die Erkrankung, wo sehr, sehr viel möglich geworden ist, wo wir 90-prozentige Heilungschancen haben. Nehmen wir das Prostatakarzinom, früh erkannter Darmkrebs, Brustkrebs. Das sind schon ganz hervorragende Entwicklungen.
0: Ich habe mir die Zahlen mal rausgesucht. Jedes Jahr sterben allein über 50.000 Menschen in Nordrhein-Westfalen an Krebs. Das ist trotzdem noch ein Riesenbatzen. Viele Onkologen sagen, dass der Krebs nicht immer tödlich ist mittlerweile. Ja. Stimmt das so?
1: Das stimmt so. Also unser erstes Ziel ist natürlich komplette Heilung. Aber mit den neuen Therapien haben wir auch die Chance, Krebs in eine chronische Erkrankung zu verwandeln. Sprich, mit den hocheffizienten neuen Therapien können wir den Krebs so eindämmen, dass man damit gut leben kann. Und ich würde auch gerne noch mal auf diese neuen Krebstherapien kommen. Was ist das? Warum hat sich jetzt so viel getan? Wir können eigentlich schon von einer Revolution sprechen. Das ist, wir haben in der Genetik enorm viel an Wissen dazugelernt. Wir wissen, jeder Tumor ist speziell und jeder Mensch hat einen eigenen. Und wir kennen durch die technischen Entwicklungen, können wir jetzt den Tumor komplett analysieren. Wir können das ganze Genom eines Tumors identifizieren und können dann sagen, können dann Aussagen machen, wie der individuelle Tumor aussieht. Und basierend darauf kommt dann die Immunologie, mit der wir jetzt die Möglichkeit haben, gezielt die Schwachstellen, also die Achillessehne des Tumors, zu identifizieren und anzugreifen. Und die Immunologie hat noch einen weiteren ganz wesentliche Entwicklung gemacht, nämlich, wir können es uns so vorstellen, jahrelang, wir wussten immer, die Tumoren werden ja nicht vom eigenen Immunsystem angegriffen. Das können Sie sich so vorstellen, die sind so raffiniert, die haben sich Tarnkappen aufgesetzt. Und jetzt haben wir die Techniken in der Hand, die Methodik, diese Tarnkappe runterzunehmen und so die eigenen Immunzellen zu motivieren, die Tumorzellen abzutöten.
0: Passiert das beispielsweise bei den Krebsimpfstoffen auch, oder?
1: Ja, das sind dann die Krebsimpfstoffe. Wir müssen bei Impfstoffen immer noch mal unterscheiden. Es gibt die Impfstoffe zur Verhinderung. Ich glaube, da kommen wir noch mal zu. Und es gibt jetzt die Krebsimpfstoffe zur Behandlung des Krebses. Wir haben hier übrigens viel durch Covid gelernt. BioNTech, die Impfungen, mRNA ist jetzt das Schlagwort, ja. Und da hat sich auch ganz viel getan. Denn diese kleinen Moleküle sind ja DNA-Schnipsel. Die konnte man jahrelang nicht nutzen, weil sie a, ganz schnell abgebaut wurden und b, im Körper schwere Reaktionen verursacht haben. Und das kann man jetzt alles, das hat man modifiziert und damit können wir jetzt arbeiten.
0: Frau Dr. Schmutzler, jeder, der gerade vor dem Fernsehgerät sitzt oder der uns im Stream sieht und, der vielleicht selbst Bekannte hat, Freunde hat, selbst vielleicht eine Krebsdiagnose hat, jeder weiß, was das für ein Leiden ist und wie ohnmächtig man sich fühlt. Ich habe in den letzten 6 Monaten viele Menschen verloren an Krebs in meinem nahen Umfeld und weiß, was das bedeutet, wie viel Hoffnung auch verschwindet dabei. All diese Menschen haben immer auch gedacht, Mensch, wird es so weit sein, dass ich aus dieser Krebsdiagnose rauskomme? Werde ich Überlebenschancen haben oder nicht? Bei manchen waren Therapien, die haben angeschlagen, bei manchen wiederum nicht. Oft kam dann auch die Frage auf, werde ich als Kassenpatient überhaupt ernst genommen? Oder sind es dann die Leute, die einen gewissen Zugang zu dieser Information haben, die bei anderen Ärzten, bei Spezialisten eine Chance bekommen, kriegen die nur die Möglichkeit? Wie sehen Sie das?
1: Also in der Hinsicht haben wir eines der besten Gesundheitssysteme der Welt. Bei uns werden die Menschen und auch in den Spitzenzentren, in den Unizentren gleich behandelt. Darauf legen wir Wert. Das ist unsere Solidargemeinschaft. Und da kann ich ganz sicher sagen, dass da niemand Sorgen haben muss, dass er schlechter behandelt wird. Auch bei den neuen Therapien ist es so, die stehen jedem zur Verfügung. Und wir legen hier großen Wert auch auf soziale Gleichheit und Gerechtigkeit beim Zugang zu Gesundheitsleistungen.
0: Wir haben über das Thema Impfen schon mal gesprochen. Und zwar, es gibt eine Impfung, die gibt es schon länger, gegen die humanen Papillomviren, ja. HPV, also gegen Gebärmutterhalskrebs. Da hat man sehr, sehr gute Erfolge einfahren können. Eine Studie aus England zum Beispiel sagt, dass das Sterberisiko auf nahezu null gesetzt wurde. Wie schätzen Sie als Expertin
1: die Studie kam gerade in diesem Monat heraus. Sehr beeindruckend. Basis ist hierbei. In England werden die Impfprogramme HPV in der Schule verabreicht. Und in England haben wir eine 90-prozentige Teilnahmerate mittlerweile bei Jungs und Mädchen für die Impfung. Und jetzt hat man in dieser Studie geschaut, die begann in 2008 oder so mit der Impfung, jetzt sind 20 Jahre später, und man hat geschaut, gerade bei den Jüngeren, man kann die alten Menschen, die hatten ja noch keine Impfung, die älteren Frauen. Aber bei den Jüngeren hat man geschaut und hat gesehen, da erkrankt niemand mehr. Und das ist hoch beeindruckend, das ist signifikant. Und jetzt nehmen wir die deutschen Daten, wo stehen wir? 55% maximale Impfquote bei den Mädchen, bei den Jungs 35%. Das ist schlecht. Wir vertun hier eine Chance, Leben zu retten. Und deshalb auch wirklich noch mal der Aufruf an alle, bringt eure Kinder zur Impfung.
0: Aber nur die Kinder oder auch die Erwachsenen?
1: Ja, das ist so. Also unser Impfprogramm gilt für von 9 bis 14 Jahren. Es gibt auch das erweiterte Impfprogramm bis 18, auch noch kostenneutral übrigens. 9 bis 14 deshalb, weil man möchte gerne vor dem ersten Geschlechtsverkehr die Impfung machen, dann ist sie am wirksamsten. Wir wissen aus neueren Studien aber auch, selbst Frauen, die bereits an Vorstufen an Krebs erkrankt waren, behandelt wurden, dass wenn die im Nachgang noch mal geimpft werden, dass wir auch die Rezidivrate sogar senken können. Also es ist nie zu spät. Habe ich gerade mit meinem Sohn gesprochen. Ich habe gesagt, geh noch zur Impfung.
0: Also würden Sie das auch durchaus erwachsenen Männern empfehlen?
1: Es gibt hier keine klaren Daten zu, wie die Risikoreduktion ist. Aber sie ist erwartbar, wenngleich sie dann nicht mehr hoch ist. Okay. Weil sie ja schon, ja.
0: Das Thema ist ein Riesenthema. Und wir können uns vorstellen, dass es viele, viele Fragen gibt, die sich auftun. Und wenn Sie solche haben sollten, schreiben Sie uns diese gerne. Und zwar über unsere E-Mail-Adresse hierundheute@wdr.de. Sie können aber auch gerne unsere Hotline anrufen und Ihre Frage stellen. Vielleicht haben Sie aber auch Erfahrungen, die Sie uns gerne mitteilen wollen. Dann auch gerne über die 0221 56 789 880. Und wir sprechen dann gleich im zweiten Talk über die Ergebnisse, die es momentan gibt. Und eben auch den Blick in die Zukunft in der Krebstherapie. Dankeschön, Frau Dr. Schmutzler, für den Besuch bei uns. Und jetzt wollen wir auf etwas gucken, auf das sich viele freuen zu diesen warmen Tagen, nämlich ins Freibad zu gehen. Heute ist passenderweise der Tag des Freibads, also raus ins kühle Nass. Oder Sie machen es genauso wie wir. Wir bleiben zu Hause oder hier im Studio und gucken, wie andere sich vergnügen. Wir haben Anke Kahle mal jetzt nach Wuppertal-Vohwinkel geschickt in ein ganz besonderes Freibad. Dort sind viele Ehrenamtler, die den ganzen Laden wuppen. Ohne diese Ehrenamtler wird es schon längst eine Schließung geben, wie es bei vielen Freibädern mittlerweile leider der Fall ist. Anke Kahle, du musst uns jetzt mal bitte erklären, warum läuft das da so gut, wobei alle anderen überall sagen, wir brauchen Ehrenamtler und finden keine mehr.
2: Ja, das lassen wir uns jetzt hier vor Ort erzählen, und zwar von den ganzen Ehrenamtlern. Aber ich finde, wenn man schon hier so reinkommt in dieses Freibad hier in Vohwinkel, ne, da wird man direkt so nostalgisch. Dieses Drehkreuz, das ist wirklich schon 120 Jahre alt. Das finde ich so entzückend. Ja, und heute ist relativ entspannt. Ne? Die Kinder sind noch zum Teil in der Schule. Und dann kommt man hier direkt rein. Ne? Dann sind hier die Kassendamen, Bärbel und Heidi. Bärbel ist die Dienstälteste. Heidi ist ja 2 Jahre mit dabei. Hallo, an euch kommt niemand vorbei. Und wenn Kundschaft reinkommt, dann wird kurz gerufen, Kundschaft, und einer muss dann laufen. Ja. Warum hast du dich entschieden, dass du hier dein Ehrenamt machst?
3: Also ich bin vor 2 Jahren hier angeworben worden von einer anderen Kassendame. Dieser war nicht mehr da, leider. Und ich wollte, dass das Freibad erhalten bleibt.
2: Warum?
3: Damit die Kinder oder auch die nicht so viel Geld haben, dass die eine Freizeit.
2: Dass sie einfach herkommen können in ihrer Freizeit?
3: Schwimmen können und ihre Freizeit verbringen können. Und deswegen habe ich gedacht, machst du da den Ehrenamt als Kassenfrau?
2: Das ist toll. Das ist super, dass du das machst. Ja, du hältst die Flagge hier hoch. Ja, sie hat mir aber auch erzählt, ihre erste Liebe hat sie ja auch gefunden, hier in diesem Freibad. Und sie wurde hier auch beendet. Ja, solche Geschichten kommen ja auch ans Licht. Und man sieht ja auch, wenn man einmal den Blick schweifen lässt, finde ich auch sehr, sehr schön. Ne? Die Wände sind bemalt, auch von den ganzen Menschen hier aus Wuppertal. Also es steckt so viel Herzblut drin. Ja, und wie viel Arbeit wirklich in diesem Ehrenamt steckt, das sieht man auch nochmal in diesen Bildern. Denn seit dem Frühjahr wurde hier schon wieder alles tippitoppi gemacht. Quasi das Freibad wurde aus dem Winterschlaf gehoben. Ja, und das machen alles die Ehrenamtler. Die kommen dann hierher und putzen alles kräftig durch. Und man ist wirklich sehr stolz hier. Ich meine, 120 Jahre gibt es dieses Bad schon. Heute haben wir eine Wassertemperatur von etwa 22 Grad. Haha, ist relativ frisch. Ja, aber ne? Manche hocken hier ganz entspannt drin, wie die Tatjana zum Beispiel. Hallo Tatjana. Du bist auch hier in dem Förderverein. Warum engagierst du dich hier auch so sehr und was ist hier so deine Aufgabe?
4: Ach, ich bin schon als Kind hier groß geworden und ich bin mit meinen Kindern hier hingekommen und ich wünsche mir einfach, dass meine Kinder dann irgendwann mit ihren Kindern auch hier hinkommen können.
2: Ja. Also als Beispiel, was machst du dann hier konkret?
4: Letzte Woche stand ich mit am Beckenrand, habe den Rettungsschwimmer unterstützt, weil es so voll war.
2: Okay, super. Also wirklich toll. Ne? Die Menschen hier, alle packen mit an. Das finde ich so gut. Auch der Thorsten Langewiesche, das ist hier der ehemalige Vorstandsvorsitzende, jetzt Ehrenmitglied. Und Thorsten hat mir gesagt, er ist seit 6 Jahren hier dabei. Bist du noch nicht einmal? Doch einmal bist du ins Wasser gegangen.
5: Einmal war ich im Wasser, genau.
2: Einmal 6 Jahre, na gut.
5: Im Wasser scheu. Also.
2: Aber trotzdem sehr engagiert hier am Freibad.
5: Ja, eigentlich wollte ich nur noch mich ein bisschen zurückziehen, aber man ist immer wieder dabei.
2: Wie schafft ihr das? Ich meine, ich habe ja schon mit ein paar Menschen jetzt hier gesprochen, ne, so das alles rein ehrenamtlich aufrechtzuerhalten. Wie ist das möglich?
5: Ja, manchmal fragt man sich wirklich, wie es überhaupt klappt, weil, wie gesagt, die Kosten immer höher werden. Und ja, es ist ein Zusammenhalt. Und wir kriegen unheimlich viel wieder von der Bevölkerung, die jetzt hier in der Umgebung wohnen und die gerne hier hingehen. Also das ist das, was uns jedes Mal wieder aufbaut.
2: Und was sind so die größten Herausforderungen aktuell?
5: 25.000 Euro sozusagen einzunehmen und 70.000 Euro zu brauchen. Das sind die größten Voraussetzungen. Und das Bad am Leben zu halten und die Reparaturen alle hinzubekommen.
2: Oh weia, okay, da steckt noch viel Redebedarf drin. Ich wollte mal die Dusche einmal noch anmachen, ja? Mach's mal an. Ah, wunderbar. Ja, ich kühle mich jetzt hier noch ein bisschen ab. Vielleicht kommen ja so ein paar Spritzer, ein paar abkühlende Spritzer zu dir ins Studio, lieber Sven.
0: Vielen Dank, liebe Anke. Es kommen keine Spritzer von dir, sondern von der anderen Seite aus der Küche. Die Pfanne ist nämlich an. Wir gucken zu Olaf Baumeister und der hat hier noch ordentlich eine Spitzpaprika in die Pfanne gehauen. Unser Versprechen für Sie heute, wir machen ein Gericht, das sommerlich ist, aber wo es auch was Einfaches gibt, was man zu Hause gut machen kann. Und genau. Du bist heute bei dieser riesigen Spitzpaprika, die eine komplette Pfanne ausfüllt.
6: Ja, genau. Wir haben extra die große Pfanne rausgeholt, damit das Ding auch da reinpasst. Also im Prinzip, zwei habe ich da schon drin liegen. Halbierst die Kerngehäuse ein bisschen raus da. Ist easy.
0: Und das, wo wir hinwollen, vor allem sind gratinierte Spitzpaprika mit Lachs und Pinienkernen als Reis.
6: Genau. Am Anfang steht hier die Spitzpaprika. Habe ich ein bisschen Knoblauch dabei geworfen. Hier ein bisschen Thymian und Rosmarin. Damit es schick aussieht, hier noch so einen ganzen Zweig in die Pfanne. Bringt nicht viel, aber sieht cool aus, ne?
0: Ist das nur für die Optik?
6: Ja. Es sieht einfach nur gut aus. Nein, Quatsch, natürlich gibt das Geschmack. Klar. Ein bisschen Salz und Pfeffer drin. Und daran sind die von der Unterseite auch schon so richtig schön angeröstet und kriegen so ein bisschen mehr Schmackes dadurch. Ne?
0: Ich habe unten hier eine ganze Spitzpaprika in die Pfanne gehauen. Ich packe die super gerne in den Salat, aber angeröstet habe ich sie noch nie.
6: Ja, das hat ja natürlich einen Grund, dass wir das machen. Ne? Machen das ja nichts ohne Grund hier.
0: Lass mich raten. Ein Grund, weshalb wir was machen, ist immer Röstaroma.
6: Komisch, woher weißt du das nur?
0: Nach 9 Jahren hier und heute. Röstaroma.
6: Ist tatsächlich
0: mit diesem
6: so
0: einen Wort komme ich durch jede Kochfolge.
6: Und alle so, wow, der kennt sich aus, der Mann. Wahnsinnstyp, ey. bei der Paprika ist es so, die hat ja sehr viel eigenen Zucker. Der karamellisiert so leicht, deswegen gehen die Röstaromen auch so schnell. Und dieser karamellisierte Zucker schmeckt dann halt auch besonders gut. Ja. Ne?
0: Du hast das Grün jetzt nicht abgemacht, ist das Deko oder?
6: Damit es cool aussieht.
0: Okay, also
6: genau wie mit dem Rosmarin, weißt du?
0: Sie merken also viel heute über die Optik, aber das Auge isst offenbar ja sehr viel mit. Butter kommt rein in den Reis, das habe ich noch nicht gesehen.
6: Ich habe den kurz warm gemacht nochmal, also er ist schon gekocht. Mache jetzt da Butter rein, Pinienkerne.
0: Warum die Butter?
6: Damit es nachher schön cremig ist und ein bisschen zusammenklebt, schön da drin hält und nachher top zu unserem Lachs schmeckt. Ja, guck mal hier. Und das könnte man jetzt so als Gericht halt auch schon snacken, so wie es ist. Du glaubst nicht, wie gut einfach nur Reis mit Butter und Pinienkerne
0: schmeckt. Also vom Geruch ist es schon wahnsinnig intensiv. Aber hast du die Pinienkerne vorher angeröstet? Oder?
6: Ja, so ganz leicht geröstet. Aber nicht zu viel, weil die kriegen gleich auch noch jede Menge Hitze. Ne?
0: Ich meine, wir kennen dieses Gericht mit Paprika ja eigentlich mit dieser normalen Paprika. Oben Deckel abgeschnitten, da ein bisschen Hack da rein, Reis. Und dann hast du so eine gefüllte Paprika. Warum nimmst du denn jetzt die Spitzpaprika lieber?
6: A, sieht sie besser aus. Und B, schmeckt sie ein bisschen intensiver, ne?
0: Du gehst halt wirklich komplett auf die Optik, oder?
6: Ja, nein. Du wirst sehen, das schmeckt hammerlecker, was wir hier machen. So, guck mal. Bisschen Reis rein. Dann habe ich hier vorne schon mal so ein bisschen Lachs vorbereitet. Ne?
0: Ist der grätenfrei?
6: Ja, natürlich.
0: Ich frage für meinen Gast und mich.
6: Ich habe die Gräten vorher persönlich mit einer kleinen Pinzette rausgezogen.
0: Na gut.
6: Und was ich da übersehen habe, ne? Das kannst du auch mitessen. Das ist kein Problem. Keine Angst.
0: Es gibt nichts, was ich so blöde finde wie Gräten.
6: Echt? Ist das so?
0: Oh, da habe ich gar keine Lust mehr. Da kann der teuerste Fisch vor mir liegen. Ich esse nicht mehr weiter.
6: Quatsch.
0: Nein, wirklich. Ich glaube, diese Phobie habe ich von meiner Oma, weil die hat immer gesagt, oh, ich gebe heute Lachs. Wenn ich gesagt habe, gibt es denn da Gräten dran? Nee, Lachs hat keine Gräten. Und dann habe ich aber diese ganzen Moppets da rausgezogen. Also da hast du das Gefühl, das war ein Beckenboden, der da drin war.
6: Deine Oma hat dich schon ganz schön
0: genatzt. Ne? Genatzt. Deswegen frage ich lieber eins,
6: zwei mit. So, was haben wir gemacht? Den Pinienkernreis, der an sich schon lecker ist, unten reingemacht. Lachs einfach so ein bisschen da reingedrückt, ne? Mhm. Ordentlich Parmesankäse darüber und dann sieht man schon, dass das nicht schief gehen kann, ne?
0: Und dann machst du den Parmesan als Deckel da drauf, oder?
6: Ja,
0: oder ist der nur für die Optik?
6: Der gratiniert jetzt da oben drauf, dann wird er schön braun und dann ist das richtig lecker, ne? Klar.
0: Ich lasse dich ein bisschen weiter berieseln und bevor es damit weitergeht, gucken wir auf die guten Meldungen des Tages. Hier kommt Kurz und Gut.
7: Dieser Lauf wird Schule machen. In Marsberg im Sauerland haben die Schüler des Carolus Magnus Gymnasiums hunderte Runden für eine schwer erkrankte Mitschülerin gedreht. Denn für jede Sportplatzrunde gab es Geldspenden. Alle machten mit, wie Emil aus der 6a.
8: Wie viele Runden hast du schon gelaufen?
9: 20. Jetzt 20.
10: Auch die Lehrer haben alle mitgezogen. Also man kann echt sagen, alle sind motiviert und machen mit.
7: Das erlaufene Geld kommt der Mitschülerin Lenja zugute. Sie ist seit langem an Long-Covid erkrankt und kann nicht mehr am Unterricht teilnehmen. Für eine spezielle Therapie braucht sie 15.000 Euro. Und tatsächlich, beim Spendenlauf kommen rund 16.000 Euro zusammen. Eine tolle Nachricht für Lenja, aber auch für die Schule. Der Kreis Düren will seine Bürger zu mehr Begrünung motivieren. Gerade Steingärten und kahle Fassaden sorgen an heißen Tagen für noch mehr Aufhitzung in den Städten und Dörfern. Mit einer Klima-Challenge will der Kreis das jetzt ändern. Denn die Umgebung zu begrünen sei nicht kompliziert und auch häufig nicht teuer, heißt es. Zudem könne man auch mal das Auto stehen lassen und aufs Fahrrad wechseln. Auch damit würde man das Klima verbessern, betont der Kreis. Zum Schluss wollen wir Ihnen noch Maoli vorstellen. Die Kordofan-Giraffe hat nämlich eine aufregende Reise hinter sich vom Zoo Dortmund nach Köln. Hier soll Maoli das neue Giraffengehege bewohnen und für Nachwuchs sorgen, denn Kordofan-Giraffen sind vom Aussterben bedroht.
11: Wenn man jetzt 1,5 Jahre keine Giraffen hat, dann denkt man so, doch so groß. Also total super. Wir sind ganz froh, dass sie jetzt endlich da ist.
7: Und Maoli fühlt sich im neuen Gehege auch schon pudelwohl. Alles wurde bereits inspiziert. Ihr männlicher Begleiter kommt übrigens in den nächsten Wochen aus Südfrankreich. Und dann kann es losgehen mit der Familienplanung.
0: Und wenn Sie eine Planung haben für das köstliche Familienessen in den nächsten Tagen, dann könnte ich Ihnen dieses Rezept von Olaf Baumeister anbieten. Wir machen diese leckeren Paprikaschiffchen, gratinierte Spitzpaprika mit Lachs und Pinienkernreis. Du hast jetzt die Pfanne komplett reingepackt. Wie lange soll die jetzt noch mal im Ofen bleiben und warum? Weil du hast sie eigentlich auf dem Feld schon gehabt.
6: Also insgesamt, damit der Käse halt schön braun wird und der Lachs halt nachher, im Idealfall, ist der innen drin noch so leicht glasig und außen schön knusprige Kruste. Das muss das Ziel sein. Dauert so 10 bis 12 Minuten, irgendwas dazwischen.
0: Aber ich kann doch jetzt keine Stäbchenprobe beim Lachs machen.
6: Ja doch, kannst einfach so anschneiden und reingucken. Machen wir gleich. Checken da gleich mal in die Lage.
0: Während der Backofen gerade alles gibt, sind wir ja noch nicht fertig, denn du machst noch die Soße.
6: Genau, das ist die absolute Hammersoße aus den Resten von der Paprika. Das habe ich eben schon mal so heimlich vorbereitet. Ne? Paprika, die Reste, die ich da von dem Kleinschneiden hatte.
0: Aber nicht das Innenleben.
6: Das Innenleben nicht, wobei du kannst hier, da oben ist ein Stempel, der schmeckt hammerlecker, ist ganz süß. Den kann man auch mit verarbeiten. Das sind ja bei so dicken Paprika sind die öfters größer. Ne?
0: Ja.
6: Das Innere nicht wegwerfen, macht es mit in die Soße rein, schmeckt besser als alles andere, weil es so mehr Zucker so mit.
0: Aber nicht die Kernchen, ne?
6: Die Kernchen sind doof.
0: Ja, man sagt, die Kernchen sind immer gut für die Verdauung. Aber wie bei Wassermelonen sollte man nehmen. Insofern, okay, lassen wir
6: müssen wir gleich mal da vorne fragen, ob das wirklich so gut ist, diese Paprikakerne zu essen. Ist das gesund, echt?
0: Frau Dr. Schmutzler.
6: Paprikakerne?
1: Muss ich das jetzt Verdauung? Auch wissen?
0: wenn Sie es nicht wissen, ist es nicht gut.
6: Okay, alles klar.
1: Ich glaube, in Maßen schaden die nicht.
0: Denke ich auch. Wir können das mal zeitgleich googeln, liefern Ihnen gleich eine Antwort. Was dabei rauskommt, Paprikakerne essen oder nicht. Wir gucken auf unsere Paprikasoße. Du hast also kleine Paprikastückchen reingepackt, was noch?
6: Genau, das Übliche, ne? Ein bisschen Knoblauch, ein bisschen Thymian, ein bisschen Rosmarin. Ich habe ein bisschen Tomate mit dabei gemacht, Olivenöl natürlich.
0: Ganze Tomate oder
6: Mark? Eine ganze. Ich habe einfach eine ganze Tomate klein gehackt und mit reingemacht für die Frische. Und dann, wenn das ein bisschen angeschwitzt ist, dann lässt das ein bisschen Wasser ab. und dann kocht das halt. Dann mache ich ein bisschen Tomatenmark dran, habe ich schon. Dann bindet das so ganz leicht und dann fängt das, wie du jetzt gerade hörst, so leicht an zu brutzeln. Hörst du das?
0: Sag mal nichts. Es hört sich an wie ein leichter Sommerregen im Topf.
6: Oder Röstaromen, ne?
0: Oder Röstaromen. Also, wenn Sie auch diese Röstaromen unbedingt haben wollen, dann zeigen wir Ihnen, wie das geht. Und zwar ganz einfach über unsere Internetseite oder diesen wunderschönen QR-Code unten rechts im Bild. Da kommen Sie mit dem Smartphone ganz schnell zum Rezept. Ich empfehle aber immer, gucken Sie unseren Experten lieber ein bisschen auf die Hände, ob die das auch alles richtig machen. Und dann können Sie sich das Rezept hinterher unter hierundheute.de bequem runterladen. Alle Tipps, alles zusammengefasst, auch die Mengenangaben. Da lassen wir Sie auf gar keinen Fall alleine. Sie sollen ja genau das Geschmackserlebnis haben, was wir hier auch im Studio haben. Was hast du hier gerade reingepackt?
6: Heimlich ein bisschen Thymian und Rosmarin. Und wenn du mal daran riechst, das ist Zitronenthymian. Der gibt noch so ein bisschen extra frische Kick.
0: Das passt aber dann wieder zu dieser sommerlichen Note, finde ich ja super.
6: Oder?
0: Was hast du
6: ein bisschen Sahne?
0: Ich krieg gar nicht mit hier, während du mich ablenkst hier mit irgendwelchen Aromen. Zack, packst du schon wieder was rein hier. Also,
6: mit der Sahne fülle ich auf.
0: Ja.
6: Das lasse ich jetzt einmal aufkochen und dann noch mal ein bisschen frische Zitrone dran. Nur so ein Hauch. Schon mal ein bisschen Salz und Pfeffer. Schon mal ein bisschen vorab abschmecken, ne? Dass es einfach schon mal ein bisschen lecker ist. Komm, ein bisschen mehr Salz hier, nicht so geizig sein. Und dann mixen wir das mit einem Zauberstab, so richtig schön fein. Achtung, jetzt volle Deckung, ne?
0: Ja, dann ich
6: nicht, dass ganz, du dein ganz tolles schön Hemd einsaust.
0: Hinter die Küche.
6: Das kann man jetzt total fein mixen, ne? Und durch ein Sieb machen,
0: bist
6: wenn man
0: es Ete
6: mit Ete will. Nein.
0: Sag mir Bescheid.
6: Ja. Das hörst du dann schon, wenn es fertig ist. Das könnte man jetzt halt super fein mixen, Etepetete durch ein Sieb machen oder halt groben Stücke lassen und man isst dann so ein paar Stückchen mit. Das ist das, was ich bevorzuge.
0: Achtung, aus unserer Wissenschaftsredaktion, die mir live zugespielt ist, über mein Öhrchen. Paprikakerne sind nicht ungesund. Man kann sie essen, aber muss es nicht. Damit ist die Antwort zwischen uns beiden irgendwo wahr gewesen.
6: Voll Deckung.
0: Guck mal, das blubbert hier. Das sieht ja aus, wie, als würde der Ätna ausbrechen. Was ist los? Ist es gut? Dann lass mich auch probieren.
6: Es fehlt in meinen Augen ein ganz klein bisschen Salz und ein bisschen Säure, aber probier mal. Vielleicht
0: nee, ich probiere dann lieber, wenn es besser ist. Ich mach, probieren
6: jetzt sagst du, schon. Boah, hätten wir mal das, den Pfeffer weggelassen. Ne?
0: Jetzt meinst du es gut?
6: Jetzt muss schon richtig gut sein, ne?
0: Ja, du machst jetzt ein ganz neues Gericht daraus.
6: Okay, jetzt.
0: Warte. Blubbert mir zu viel. Das schrieb mir die Tage übrigens bei Instagram irgendeine Zuschauerin und sagte, du bist mit deinen Fingern immer in der Soße. Wofür habe ich den goldenen Löffel? Wen haben Sie denn geguckt? Bayerischer Rundfunk oder was? So, gucken wir mal. Fantastisch.
6: Gut.
0: Allein für die Soße lohnt sich das Rezept. Wirklich, machen Sie das. Holen Sie sich das Rezept runter. Die Soße, da haben Sie, kannst du eine Suppe durchgehen lassen. Das ist fantastisch. Wie das in Kombination schmeckt, da bin ich jetzt gespannt drauf.
6: Oder? Kommt jetzt. Haben wir Teller?
0: Wir haben Teller.
6: Klar haben wir Teller.
0: Große Teller, denn wir haben alle großen Hunger, oder, Frau Dr. Schmutzler? Wie, nicht so?
6: Okay, ja, das ist da. Sie sind eine. Alright.
0: Vielleicht müssen wir auch so ein Kids-Menü machen, wie an einer Raststätte. Also für Gäste, die nicht ganz so hungrig sind, gibt es dann immer so ein kleines Menü. Nur wollen wir das mal einrichten, Olaf?
6: Ach, wir nehmen die Kleine einfach für die Frau Doktor.
0: Na gut.
6: Kleine.
0: Soll ich hier schon was rausholen?
6: Ja, bitte. Guck mal. Die Uhr fahren. Aber ich mach schon. Guck mal, das Ding ist super heiß. Lass mich mal.
0: Pass, ich fahr mir da nicht hin.
6: Also braun sind die schön. Jetzt gucken wir mal, wie der Lachs geworden ist da drin.
0: Mögen Sie Paprika sehr gerne?
1: Ja.
0: Ja? Wie oft kommt das bei Ihnen vor?
1: Dass ich Paprika esse, meinen Sie? Ein-, zweimal die Woche.
0: Das scheint offenbar ganz gut zu sein. Mein Opa hat immer gesagt, Junge, du musst jeden Tag Paprika essen für dein Immunsystem. Und er hatte recht. Immer wenn ich Paprika regelmäßig gegessen habe, entweder ich habe es mir eingebildet oder es hat funktioniert.
1: Einbilden ist ja auch nicht schlecht. Das aber stimmt. Es ist auch ein gesundes Gemüse.
0: Ja. Rote Paprika, im besten Fall nicht gespritzt. Dann wollen wir mal gucken. Wir haben natürlich heute rote Spitzpaprika, so soll es sein. Olaf hat wieder schön Blümchen gepflückt.
6: Klar.
0: So, kann ich den ersten Teller schon rübernehmen?
6: Ja. Er macht hier Druck wieder.
0: Ja, denn so. Bis zur Tagesschau wollen wir aufgegessen haben, lieber Olaf.
6: Das schaffen wir noch.
0: Das schaffen wir noch.
6: Tagesschau wird total überbewertet. Hier,
0: oh, was?
6: Kochen.
0: Sie dürfen sich aussuchen, welchen Teller Sie gerne.
1: Ganz egal.
0: Nein, so.
1: Dankeschön. Vielen Dank.
0: Sehr gerne.
1: Das Auge isst mit, wie ich sehe. Ja. Wunderbar.
0: So können wir das ganze Rezept nennen. Olaf hat ja eben so sehr gesagt, dass wir alles für die Optik da schon reingepackt haben. Mhm. Also ein echtes Augenrezept. Ich wünsche einen guten Appetit. Ich finde, es sieht fantastisch aus. Toll. Also wir wollen ein bisschen die leichte Sommerküche rüberbringen. Und ob es jetzt auch geschmacklich das Versprechen halten wird, testen wir.
6: Okay, man kann nicht so viel falsch machen mit Lachs, Parmesan, Käse, Reis und Paprika. Das
0: doch, man könnte zu viel Röstaromen haben, das Ding verbrennen. Sie könnten die Kreten aus dem Lachs ziehen und der Käse könnte auch nicht mehr gut sein. Also man kann eine Menge falsch machen. Du hast sehr, sehr viel richtig offenbar gemacht und es riecht hervorragend.
1: Mmh. Großes Lob. Es schmeckt.
6: Das ist schon süß, ne? Die Paprika, ne? Die hat richtig Aroma schon. Das sind jetzt so die ersten, die aus dem Folientunnel so kommen. Und demnächst die Freiland haben noch mehr Geschmack, da ist noch mehr Power hinter.
1: Ja, und was also, mein Thema anbelangt, es ist auch gesund.
0: So, da haben Sie es jetzt auch noch mal von der Expertin gehört. Es schmeckt nicht nur, es ist auch noch wahnsinnig gesund. Ich möchte noch sogar weitergehen und sagen, wenn Sie langsam mal keine Bratwurst mehr sehen können auf dem Grill, probieren Sie was anderes Sommerliches, weil es ist eine tolle Alternative. Nicht jetzt unbedingt zum Grillen, aber als Grillangebot zu Hause, wenn Sie am Wochenende die Bude voll haben und draußen im Garten eine schöne Feier machen wollen. Ich finde, es ist richtig lecker. Und gesund darf es ja auch gerne sein. Was momentan übrigens auch sehr, sehr schön ist, sind die großen Lavendelfelder, Olaf. Wir gucken heute auf die Felder, die man auch bei uns in Nordrhein-Westfalen findet. Und viele haben ja viel Lavendel auch zum Beispiel auf dem Balkon, auf der Terrasse oder im Garten. Und wir suchen in dieser Woche ihre schönsten Lavendelfelder. Wir haben tolle bekommen. Dieses Bild zum Beispiel hat uns Christa geschickt. Ganz, ganz nah ist sie rangegangen für unseren Fotowettbewerb der Woche. Danke, Christa. Oder Sie machen es wie Andrea. Und sie schickt uns dieses Bild nahe einer Qualität einer Postkarte. So schön ist es geworden. Die Petite Provence mitten in Nordrhein-Westfalen in der Nähe von Detmold und Hornbad Meinberg. Gucken Sie mal hier, Frau Schmutzler. Da war es gerade. Hier drauf sehen Sie es. Gucken Sie das nächste an. Dann haben wir die Chance. Achtung. Jetzt kommt noch von Susi dieses Bild. Auch sie ist ganz nah rangegangen. Auch ein richtig schönes Motiv. Lavendel im Abendlicht. Und wir brauchen noch mehr davon. Und zwar richtig viel. Denn wir suchen für den Fotowettbewerb ja das schönste Zuschauerbild. Also machen Sie gerne mit. Über unsere Facebook-Seite können Sie Ihr Foto schicken. Aber gerne auch an hierundheute@wdr.de. Bis Donnerstag haben Sie noch die Möglichkeit mitzumachen. Und Freitag gibt es dann einen Gewinner oder eine Gewinnerin. Und wir schicken eine Hier-und-Heute-Tasse dann raus ins Land. Würdet ihr sagen, ihr lebt zu Hause richtig gerne? Es ist ein richtiges, schönes Zuhause. Oder sagt ihr, man kann auch mal ein bisschen umdekorieren? Oder ich brauche einen Tapetenwechsel?
6: Also ich bin super happy zu Hause, muss ich sagen.
0: Ja?
6: Ja, ja.
0: Bei Ihnen auch?
1: Geht mir auch so, ja. Man
0: sehr gut.
1: Hat sich das ja mal gemütlich eingerichtet.
0: Ja, manchmal hat man ja so den Impuls, ich will mal woanders hin. Oder man träumt vielleicht von einem ganz besonderen Zuhause, was mal anders ist. Und wir stellen in unserer Serie So wohnt der Westen ganz besondere Zuhause vor. Und Menschen, die vielleicht ganz viel dafür in die Hand nehmen mussten, um es dort so muckelig zu machen, wie es jetzt ist. Und wir stellen ihn jetzt deswegen Marc Möllenbruck aus Düsseldorf vor. Er hat ein wirklich besonderes Zuhause. Ich will nicht zu viel verraten, weil Sie sehen ja jetzt, was kommt.
12: Wer in Düsseldorf eine Wohnung sucht, braucht oft ein gut gefülltes Portemonnaie. Doch mitten in der Stadt gibt es noch versteckte Orte, die bezahlbar sind. Marc Möllenbruck hat einen gefunden.
13: Herzlich willkommen in der Oststraße. Schön, dass ihr hier seid.
12: Zusammen mit seiner damaligen Frau fand er ein interessantes Wohnungsangebot.
13: Ja, wie das dann so oft ist, man hat eine Adresse und fährt erst mal drauf los und ist in freudiger Erwartung. Und als wir dann hier in den Hinterhof kamen und den alten Backsteinbau gesehen haben, da tat sich Freude auf. Die Wohnung war extrem verbaut, sehr vollgestellt, wurde belebt von einem Paar. Er war Fotograf, der kleine Sohn sprang hier rum. Und es war sehr, sehr verwinkelt, sehr unruhig. Und trotzdem hat sich gleich ein Gefühl aufgetan, dass die Substanz für uns extrem interessant sein könnte.
12: Die Miete war günstig und so blieb Geld für den Umbau.
13: Dann haben wir angefangen zu entkernen und dann haben wir wirklich auch alles rausgeholt. Und nur noch die drei tragenden Stützen hier in diesem Raum gehabt. Das heißt, wir hatten 20 mal 6 Meter freitragende Fläche hier mit einer nach Süden ausgerichteten Fensterfassade.
12: Marc Möllenbruck hatte schon einen Plan, wie er das Loft neu aufteilen wollte.
13: Aber es war, irgendwas stimmte noch nicht. Also irgendwas fühlte sich noch nicht richtig an. Und letztlich und endlich war das dann auch für mich der Ausschlag, mich mit einem Kreativen aus Köln zu verbinden, Mike Miré, der dem ich dann gefragt habe, Mike, kannst du noch mal mit über den Grundriss gucken? Und der hat sich dann wirklich ein Stück Butterbrotpapier genommen, hat das über unseren Grundriss gelegt und hat dann wirklich aus der Hand einen Stegreif gemacht und hat uns ein Raumprogramm hingezaubert, wo ich direkt gemerkt habe, das macht was mit mir, das berührt mich. Und dann ging es quasi auch direkt los am nächsten Tag. Und dann haben wir den Grundriss hier reingebracht, der 24 Stunden vorher entstanden ist.
12: Das Ergebnis? Ein durchdachtes Konzept für 120 Quadratmeter Wohnfläche.
13: Für uns war es wichtig, dass die Küche ein Ort wird, der einladend ist, der die Leute nicht blockiert, sondern indem man sich auch gerne aufhält. Wir haben die Elektrogeräte übernommen als kleines Andenken an unsere Vorgänger. Ja, als die Küche dann eingebaut wurde, hat der Küchenbauer festgestellt, dass die Arbeitsplatte etwas höher kam als ursprünglich geplant und der Flügel ließ sich nicht mehr öffnen. Und dann haben sie freundlicherweise einen Kippflügel umgebaut und damit haben wir die ganze Sache sehr schnell gelöst.
12: Seit vielen Jahren fühlt er sich von ikonischen Entwürfen angezogen. Ihre zeitlose Ausstrahlung hat es ihm angetan. Sie überdauert jeden Trend. So wie dieses Regal.
13: Das Besondere daran ist, dass der Kern drehend gelagert ist. Das heißt, es arbeitet mit. Das Schätzchen hat mich schon in vielen Wohnungen und an vielen Orten begleitet. Hat auch etwas gelitten über die Jahre, aber hat einfach seinen Zauber nicht verloren.
12: Alles, was man nicht sehen soll, versteckt er in einer 16 Meter langen Schrankwand.
13: Was sich jetzt hier noch offen darstellt als Sideboard mit Oberschränken und einer indirekten Beleuchtung, entwickelt sich dann nach hinten immer weiter zum Aufbewahrung, Aktenschränke. Und dann irgendwann kommt die Tiefe, geht die auf 60 Zentimeter. Und wir haben Kleiderschränke. Und ich sag mal, wenn man keinen Keller hat, ist man sehr dankbar dafür, hier fast 12 Quadratmeter Staufläche zu haben.
12: Und wie findet man die richtige Türe?
13: Irgendwann hilft es, wenn man oft genug an der gleichen Stelle getippt hat, dass die Fingerabdrücke sich dort sammeln. Und das hilft dann schon bei der Orientierung.
12: Das Badezimmer ist wie in einem Hotel mitten im Raum offen angelegt.
13: Wir mochten den offenen Charakter, dass das Bad so kommuniziert mit dem Bett, haben dann aber nachgelegt mit einer speziellen Folie, einer sogenannten dikroitischen Folie. Sie schafft etwas mehr Intimität in der Dusche, wovon dann auch der Raum profitiert.
12: Privatsphäre gibt's dann doch, dank Tür an der entscheidenden Stelle. Auf dem Design-Flohmarkt in Düsseldorf hat er noch einen Klassiker gefunden. Ein verspieltes Sofa aus den 60er Jahren. Bei einem Mann mit viel Sinn für schöne Dinge wundert es nicht, dass auch das Bett ein Unikat ist.
13: Der Entwurf des Bettes ist mein eigener. Was mich inspiriert hat, war die Idee, wie wir es von Ohrensesseln kennen. Also, dass das Bett einen tatsächlich einfasst und gleichzeitig aber die Freiheit lässt, dass man die Liegerichtung ändern kann. Ob ich jetzt aus dem Fenster schauen möchte oder ob ich in Richtung Bad blicke. Und was mir auch noch wichtig war, ist, dass man in der Lagerfläche für Bücher oder Utensilien rund ums Bett auch noch das Thema der indirekten Beleuchtung aufgreift. Sprich, das Bett ist in sich auch noch ein Objekt.
12: Dass er ein Gespür für Kunst hat, zeigt sich nicht nur bei der Einrichtung. Er hat auch selbst schon zum Pinsel gegriffen.
13: Hier gibt es ein Bild. Square of Three nennt sich das. Ja, ich habe es für meine Eltern zur Silberhochzeit angesetzt. Es ist fast die Goldhochzeit draus geworden. Das Ganze einfach vorgemalt, einmal mit Bleistift und dann mit Acryl sauber, akkurat nachgezeichnet. Und als ich es ihnen überreicht habe, haben sie gesagt, du hast dir so viel Arbeit gemacht, häng's doch in deine Wohnung.
12: So ein außergewöhnliches Loft zu finden, war für Marc Möllenbruck ein echter Treffer.
13: Das ist ein wahnsinnig schönes Gefühl, weil wir sind hier mitten in der Stadt. Ich kann alles zu Fuß erreichen. Ich habe hier ganz viel Licht. Ich habe auch Ruhe hier. Das Ganze ist wirklich wie im Schoß versteckt. Im Sommer ein bisschen zu warm, im Winter ein wenig zu kalt. Aber das macht den Charme eigentlich auch aus.
12: Und oben wartet noch ein Extra. Ein Dach, auf das er hinaus kann.
13: Es ist das Sommerplätzchen schlechthin. Wir können da oben picknicken. Es ist wie so ein kleines Amphitheater. Es ist einfach eine fantastische Möglichkeit, vielleicht auch in der nächsten Stufe hier oben mal das Ganze zu begrünen. Das sind noch so ein paar Dinge, die mir im Kopf rumschwirren.
0: 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Jetzt haben wir relativ warmes Wetter wieder draußen, aber eigentlich ein ziemlich angenehmes. Und trotzdem, eigentlich soll man ja auch immer ein bisschen mehr trinken. Ne? Nicht nur wir Menschen, sondern eben auch die Tiere. Also, was haben wir vor? Richtig, wir wollen, dass diese Vögel genügend zu trinken bekommen. Und das machen wir ganz einfach mit einer selbstgemachten Dekoschale. Und deswegen haben wir Melanie Mandock bei uns. Melanie, als Deko-Expertin hast du uns etwas Besonderes mitgebracht, nämlich Trinkwasserschalen für nicht nur Vögel, sondern auch Insekten. Ja. Und das finde ich sehr, sehr anständig, weil wenn man mal draußen die armen Brumseln anguckt, die suchen verzweifelt nach Wasser.
14: Total.
0: Dann lass uns mal gucken, was du dabei hast.
14: Wir machen heute eine Vogeltränke aus Beton. Genau, also Vogeltränke oder auch für Insekten geeignet, rustikal aus Beton, wasserdicht, kann auch für andere Dinge hinterher verwendet werden. Und ich zeige jetzt mal, wie das geht. Das kann jeder easy peasy zu Hause nachmachen, kostet nicht viel, der Aufwand ist gering. Also wir nehmen auf jeden Fall erstmal hier Sand und Zement, also ein bisschen wie Backen. Also das ist jetzt quasi Zucker und Mehl. Das mache ich jetzt einfach mal hier in meine Schüssel zu gleichen Teilen.
0: Darf ich mal kurz, bei Sand gibt es ja Unterschiede. Da hast du mal so Vogelsand.
14: Wir nehmen den normalen Spielsand. Ja, das ist
0: richtig staub. Gut, dass meine Tasse hier vorne steht.
14: Ja, du bist auch mutig mit deinem weißen Hemd heute. Also erst die Paprika, dann
0: letztes. Das ist rosa. Gleich habe ich so einen Bauarbeiter noch blau.
14: Ja. Ach so, ja. So, das verrühren wir jetzt erstmal. Ne? Dass wir also eine Mischung bekommen. Das ist wie eine Backmischung hier. Und dann kommt Wasser da hinzu.
0: Wie viel?
14: Das mache ich immer so ein bisschen nach Gefühl tatsächlich. Also wir wollen das so machen, dass wir von der Konsistenz so einen Waffelteig bekommen.
0: Also du das heißt, bist wirklich in die Vollen mit dem Backen heute. Ne? Also wenn das eine gute Orientierung
14: ist. Der Olaf kocht und ich backe.
0: Sehr gut. Nur, dass ich deinen Nachtisch eher weniger probiere.
14: Ja, da beißt du dir auch die Zähne aus. Das ist so, genau. Das machen wir jetzt also hier rein. So.
0: Ich bin gespannt, wie die Konsistenz wird. Also jetzt ist ja noch nicht alles benetzt. Jetzt
14: aber das geht dann gleich schnell. Also ich muss jetzt ordentlich rühren, ne, dass ich also jetzt hier eine gute Mischung bekomme. So, wenn man nämlich dann hinterher zu viel drin hat, ist es auch nicht so dolle. Dann ist es zu flüssig. So, das sieht schon mal gut aus. Das wird. So sieht's gut aus.
0: Also man braucht keinen Betonmischer. Sie sehen, das geht auch
14: zu Hause. Nee, das geht hier mit dem Rührlöffel. Zack, zack, zack. So, ne? Wir sehen also zu, dass wir keine Klumpen drin haben, dass wir eine schöne, schöne homogene Masse haben.
0: Also wenn ich das jetzt vergleichen müsste und müsste sagen, wonach sieht es denn aus? Das hat die Konsistenz von einem Kuhfladen. Kann man das so sagen?
14: Ja, das kann man. Ich sag Waffelteig, du sagst Kuhfladen.
0: Alles klar.
14: Egal, auf jeden Fall so. Zähflüssig soll es aussehen. So.
0: Okay, aber auch nicht zu flüssig. Sonst dauert es wahrscheinlich ewig, bis das Ding getroffen ist.
14: Bis das aushärtet, genau. Also so ein bisschen, dass es gut in die Form reinfließt. Mhm. So, ein bisschen Sauerei gibt es, aber das ist gar nicht schlimm. Das kann man hinterher, ist wie Staub, das trocknet ja, das kann man hinterher reinigen. So, jetzt habe ich hier eine handelsübliche Form, eine Schüssel, Salatschüssel, sag ich mal. Ja, die öle ich mir ein bisschen ein mit normalem Speiseöl. Das ist wichtig, damit der Beton hinterher auch wieder von der Form lässt. Na, wenn ich das nicht mache, ist der Beton auf Nimmerwiedersehen in der Schüssel. Das ist so.
0: Es gibt ja beim Backen auch so ein Backtrennspray. Würde das auch
14: funktionieren? Das geht auch bestimmt. Ja, okay. Das würde ich bestimmt auch mal ausprobieren. So, jetzt gießen wir unsere Masse hier rein.
0: Das war wirklich für so ein Kuchengefühl hier. Ja.
14: So, ne, das reicht jetzt schon. Jetzt wird es ein bisschen verdichtet. Also ich schlage jetzt die Luftbläschen raus, aber ich habe gut gehört, deswegen sehe ich nicht viele.
0: Genau. Kann ich das mal probieren?
14: Ja, hau mal richtig da drauf.
0: Ich weiß gar nicht, ob es
14: jetzt... Ja, das kannst du jetzt eine Stunde machen, da kommt immer noch eins raus.
0: Ja, so richtig Radau, da haben die Kollegen von der Sportschau im Studio nebenan auch noch was von. So, hier.
14: So, perfekt.
0: Toll.
14: So, jetzt brauchen wir natürlich auch die Wölbung. Ne? Der Vogel muss ja irgendwo auch in so einen Badespaß rein. Da habe ich jetzt eine zweite Schüssel.
0: Ja.
14: Dann nehme ich meist die gleiche Form, also rund in rund. Und was ich mache, ist, ich lege ganz gerne eine Tüte drunter. Hat den Vorteil, wir kriegen halt diese schönen Riefen hier drin. Also es ist da nicht so ganz glatt, sondern es hat ein bisschen Struktur.
0: Ah, okay. Ne? Also das ist quasi gewollt, dass du diese
14: Muster drin hast? Ja, tatsächlich ist das so gewollt. Du kannst natürlich auch, was auch schick ist, habe ich jetzt mal gemacht, ich habe ein Farnblatt reingearbeitet. Ne? Dann hast du halt diese Farnstruktur.
0: Ja, aber warte, wie geht das denn? Also du hast ja hier, hast du ja durch die Folie.
14: Genau, also ich hätte jetzt, ich drücke das jetzt gleich so rein und wenn ich das Farmblatt nehme, dann drücke ich das so rein. Wichtig ist, Farmblatt vorher einölen, damit ich das hinterher rausziehen kann.
0: Also heißt, um das nochmal zu verstehen, du packst das eingeölte Farmblatt jetzt hier drauf und dann drückst du nochmal eine Schüssel rein.
14: Richtig, genau, aber dann mache ich das nicht mit der Folie, ja, also nicht mit dem Plastik, sondern ich drücke das einfach nur so
0: ohne eingeölten Schüsselboden.
14: Richtig, genau. Ja, so hast du es gut beschrieben. So, jetzt drücke ich das hier rein, so, zack. Dann kommt die ganze Schose nach oben. Und dann nehme ich mir einfach hier den schönen Pflasterstein und stelle den drauf, damit das unten bleibt.
0: Wie lange muss das jetzt trocknen?
14: Also das sollte jetzt bei den Temperaturen jetzt wie heute, 30 Grad und Wind, kannst du es schon fast morgen früh ausschalen.
0: Oh, wirklich?
14: Also das ist wirklich, geht schnell. Ich sage immer 24 Stunden, dann nimmt man es vorsichtig raus und dann, ich habe da was vorbereitet.
0: Aber ganz kurz, woran erkenne ich denn, dass der Beton jetzt eine gewisse Härte hat? Wo ich
14: du siehst, dass keine Feuchtigkeit oben mehr drauf ist. Also das siehst du. Wenn der Beton oben abgetrocknet ist und kein Schlierwasser oder irgendwas drauf ist, dann kannst du das vorsichtig rausnehmen. Ja. Ne? Das machen wir jetzt mal. Das kannst du mal nehmen. Das so.
0: Da ist aber eine besonders olle Salatschüssel für genommen.
14: Ja, das ist die Schüssel, die ich sonst immer nehme. Ich hatte nicht so viele neue.
0: War das ein Geschenk von der Schwiegermutter, oder?
14: Nee. Manch einer wird erkennen, was es für eine ist. Okay, ich sag's jetzt hier mal nicht.
0: Jetzt wird's spannend. So,
14: genau.
0: Man sieht jetzt dieses Muster.
14: Jetzt
0: eben,
14: was sieht man dieses Muster, genau.
0: Jetzt nicht, aber Achtung, jetzt wieder.
14: Tada, genau. So, das ist das Muster. Und dann gehe ich her und schleife mir, ja, geh beiseite, staubt ein bisschen. Dann gehe ich her und schleife mir diese Ränder hier oben noch ab. Das ist eine laute Sache.
0: Warum ist das denn so wichtig?
14: Weil es einfach schöner aussieht.
0: Also es ist nur für die Optik?
14: Ja, ich will es ein bisschen schön machen. Ne? Und dann kann man also hier noch mal so ein bisschen drüber gehen. Man kann so ein paar Sachen entgraten, nenne ich das mal. Und dann kriegt ihr diese feinere Struktur. Ja. Also das mache ich schon immer, ne? Dass man es einfach ein bisschen glatt macht. Da geht man dann einmal mit rüber und dann ist die Schüssel fertig.
0: Melanie, bei Beton weiß ich immer nicht so, wie porös ist der, lässt der Wasser hinterher wieder durch, tropft das dahinter dann
14: Nein,
0: mal raus?
14: Nein, das ist wasserdicht. Also wir haben ja ein Verhältnis von 1:1. Also ein Teil Zement, ein Teil Sand. Das heißt, wir haben viel Zement und der Zement ist dicht.
0: Okay.
14: Ne, das ist ja, wenn du irgendwas einbetonierst, da tropft es ja auch nicht durch. Das ist nicht offenporig.
0: Jetzt haben wir ja gesagt, wir machen offiziell eine Wasserschale für Insekten, für Vögel, die in diesen heißen Tagen dann auch ein bisschen was zu trinken bekommen, wenn sie nichts finden an der Stelle. Aber ganz ehrlich, wenn ich mir das so angucke, ich kann mir das Ding auch zu Hause als Obstschale super
14: Total,
0: vorstellen.
14: Total, ja. Deswegen mache ich das immer ganz gerne so. Ich setze mir dann noch so ein paar Vögelchen drauf. Ich habe also hier so eine Gießform. Ne?
0: Das ist die
14: Vogelgießform.
0: Wo gibt's denn die?
14: Die kannst du online bestellen.
0: Ja?
14: Die gibt es im Internet. Kannst du die bestellen. Ne? Das ist ganz witzig.
0: Also hier oben rein, trocknen lassen und irgendwann dreht man den Vogel um und dann haben sie hier...
14: Ja, man muss das so da rausstülpen. Man muss immer aufpassen hier beim Schwänzchen, ne? Das ist immer so ein bisschen tricky.
0: Ja, das ist immer so. Weiter geht's.
14: So, deswegen, also ich klebe die wirklich nicht fest, damit man diese schönen Schalen auch anderweitig noch nutzen kann. Ja. Jetzt haben wir der Sommer, die Vögel haben dann irgendwann auch gebadet, haben getrunken. Dann kannst du die halt wirklich auch reinnehmen auf den Tisch, kannst Obst reintun, kannst sie dekorieren, kannst eine Kerze reintun. Da bist du total flexibel. Apropos Kerze, wenn man... Entschuldigung, du wolltest was sagen.
0: Ich hab eine rein praktische Frage für die Insekten selbst. Also ganz häufig ist es ja so, die können relativ schnell da drin ertrinken. Mhm. Bevor das jetzt zu einer Todesfalle da draußen wird, hast du einen Tipp, was man machen kann?
14: Ja, also erstmal mache ich immer ganz gerne noch so zwei Steinchen rein. Mhm. Das ist so der Landeplatz. Und dann hast du natürlich hier...
0: Ein paar Stöckchen einfach.
14: Genau, einfach ein paar Stöckchen. Und zwar legst du die von oben nach unten rein. Das heißt, also wenn das Wasser bis hierhin gefüllt ist, können die Insekten an dem Stöckchen schön entlang laufen, bis sie zum Wasser kommen.
0: Ich habe schon mal Murmeln da drin gesehen. Ist das eine Idee?
14: Nee, das würde ich nicht machen. Also das, weil die reflektieren ja das Licht auch, also die Sonne. Also das kann natürlich ordentlich warm werden. Also ich würde niemals irgendwas Spiegelndes da reinlegen. Ich würde die Tränke auch immer in den Schatten stellen, weil der Vogel möchte auch nicht bei 45 Grad da drin brüten, also braten. Ne? Das ist auch
0: nicht Eier da rein.
14: Nee, aber das ist zu warm. Also tatsächlich kommen die schon immer gerne in frisches Wasser. Also sollte die Tränke auch täglich, wenn man dran denkt, gereinigt werden. Ne, da bilden sich, da kommen direkt kommt rein, dann kommen so Algen oder so. Das muss man ja nicht unbedingt. Also wenn man die Möglichkeit hat, schön in den Schatten stellen und dann kann man beobachten. Also ich beobachte das bei uns im Garten tatsächlich auch. Morgens und abends beginnt der Badespaß oder auch der Trinkspaß.
0: Du hast uns gerade diese Becher andrehen wollen. Und ich glaube nicht, dass es darum geht, die Dinger zu entsorgen, sondern was ist dein Plan?
14: Was du machen kannst, wenn du zu viel von dem Zement übrig hast, du kannst einfach noch mal in diese Becher hier auch wieder vorher ein bisschen einölen, so, noch mal ein bisschen Beton einfüllen und kannst daraus ein Teelicht machen. Also wenn du einmal die Maische angerührt hast, dann macht es Sinn, sich da nochmal vielleicht wie hier auch einfach ein Teelicht zu machen für einen Gartentisch. Und dann wird also auch wieder das Innenleben hier eingeölt.
0: Ich meine, das Schöne bei dem Beton ist, es hat wirklich einen rustikalen, wirklich rustikalen Look.
14: Fertig.
0: Und auch das Schöne,
14: das passt super in den Garten einfach.
0: Und das finde ich, deswegen finde ich es so schön, dass du diese Stöcker mitgebracht hast. So trivial sich das anhört, aber kombinieren Sie doch einfach mal ein Stöckchen mit Beton dabei und schon hat man das Gefühl von brachialen mit gleichzeitig ein bisschen Natur. So sieht es, also wie ich es jetzt gemacht habe, sieht wirklich
14: dumm aus. Ja, so ist schon viel besser.
0: So, wenn man einen zweiten Stock, machen wir vielleicht noch ein Nest daraus. So. Auf jeden Fall, man hat diesen Brutalismus und auf der anderen Seite könnte man es aber auch super als Geschenk nehmen. Also bevor man was wegschmeißt, machen Sie einem anderen eine Freude.
14: Das ist super. Also es ist wirklich eine kostengünstige Sache, ne? Das ist top. Es kostet nicht viel, es hat eine schöne Wirkung und wir helfen den Vögeln.
0: Ganz kurzer Tipp, welchen Beton nimmst du, welchen Zement?
14: Ich nehme ganz normal aus dem Baumarkt, der heißt Portland Kalkstein Zement.
0: Okay.
14: Also der ganz normale Zement, ohne beigemixtes Zeug. Super. Reiner Zement.
0: Also unsere Vogeltränke, Schrägstrich, eine Obstschale oder was auch immer Sie daraus machen wollen. Schnell gemacht, ist eine super Hilfe für Insekten und Vögel, die draußen gerade vielleicht verzweifelt nach was zu trinken suchen.
14: Ja.
0: Und Sie haben vielleicht noch was sehr Dekoratives für den Garten, die Terrasse oder den Balkon.
14: Machen Sie es nach, helfen Sie den Vögeln.
0: Dankeschön, liebe Melanie. Und kostengünstig ist es auch noch. Die Anleitung dazu gibt es im Netz unter hierundheute.de. Und wenn Sie es geschafft haben, schicken Sie uns vielleicht gerne noch ein Foto. Wir freuen uns immer über das, was Sie zu Hause danach gemacht haben. Und jetzt gucken wir mal gemeinsam ins Land. Hast du Lust?
14: Ja, machen wir.
0: Geht mir da sehr ähnlich, denn immer um diese Uhrzeit schauen wir, was in den Landesstudios los ist. Vor Ihrer Haustür sozusagen und auch jetzt wieder. Und damit Zeit für Runde von 5 nach 5.
14: 5, ja, 5 nach 5.
0: Und pünktlich auf die Sekunde sind sie alle drei da. Die lieben Kolleginnen aus den Studios, wie schön euch zu sehen. Hallöchen.
15: Hallo.
0: Von der, von der Farbgestaltung würde ich sagen, hier steht gerade meine Ampelkoalition. Und wollen wir mal gucken, wie sich die zusammensetzt heute von den Themen. In Rot, in Gelb, in Grün. Aber wir starten im Rheinland bei Mareike. Was gibt's bei dir heute?
15: Ja, bei uns geht es heute um das Thema Umweltverschmutzung und zwar ja um eine richtig gefährliche. WDR-Recherchen haben ja aufgedeckt, dass aus einer Deponie bei Leverkusen ungefiltert PFAS-Chemikalien in den Rhein gelangen. Die fließen da rein und ja, das Problem daran ist einfach, dass diese sogenannten Ewigkeitschemikalien im Prinzip gar nicht mehr aus der Umwelt verschwinden und sich eben dann auch im Körper von Menschen anreichern können und da großen Schaden anrichten können. Zum Beispiel können die bestimmte Krebsarten auslösen. Das alles ist schon schlimm genug. Jetzt gibt es aber noch mal eine neue Wendung. Und zwar machen sich die Niederländer gerade richtig Sorgen um ihr Trinkwasser, weil 5 Millionen Niederländer eben ihr Trinkwasser aus dem Rhein beziehen und die niederländischen Rheinwasserwerke jetzt quasi nonstop im Akkord filtern, um diese PFAS da irgendwie wieder rauszubekommen und jetzt auch ein bisschen zurecht sagen, ja, warum macht denn diese Deponie das nicht? Also wieso müssen wir filtern? Filtert ihr doch bitte mal euer Sickerwasser und seht zu, dass die PFAS da eben nicht mehr in den Rhein gelangen. Also die Niederländer sind gerade richtig, richtig sauer.
0: Und das zu Recht. Wir sprechen heute gerade über die neuen Krebsforschungsergebnisse und dann hört man sowas. Echter Skandal. Mal gucken, was dabei rauskommen wird. Ja. Wir gucken mal ins Ruhrgebiet zu Annika. Was gibt's bei dir?
16: Bei uns gibt es ein Happy End nach einem dramatischen Absturz und zwar aus 15 Metern Höhe. Es geht um 2 Jungstörche aus Hamm. Deren Nest ist abgestürzt, wirklich aus einem Baum, vermutlich weil einfach so ein starker Windstoß kam. Und die beiden haben trotz der Höhe zum Glück überlebt. Das Dramatische daran ist, normalerweise hätten sie trotzdem keine Chance, weil ihre Eltern sie auf dem Boden nicht beschützen, ja, und auch nicht füttern können. Aber dann kam Lino Köhler aus Hamm vorbei. Der hatte die beiden nämlich schon vor einiger Zeit entdeckt und wollte sie eigentlich mal wieder nur besuchen, gucken, was die Kleinen so treiben. Naja, und der hat gesehen, okay, das Nest ist nicht mehr da, was ist passiert, ist durch das Gestrüpp durch und hat die beiden wirklich unten lebend gefunden. Und die beiden dann auch in die Vogelauffangstation Paasmühle nach Hattingen gebracht. Und da haben wir euch mal einen Schnappschuss mitgebracht. Das ist ihr neues Zimmer, das sind die beiden Störche. Ich habe gerade noch mit der Auffangstation gesprochen. Denen geht soweit gut. Die haben ordentlich Hunger mitgebracht, futtern sich jetzt voll, werden aufgepäppelt, ganz liebevoll. Und wenn sie dann groß genug sind, dann werden sie auch natürlich wieder ausgewildert. Und ich sag mal so, das war wahrscheinlich das glücklichste Timing, was 2 junge Störche jemals haben konnten. Wir haben uns sehr darüber gefreut.
0: Oh, das kann ich sehr gut nachvollziehen. Ich habe in der Paasmühle mal einen geschenkten Tag gedreht und ich kann nur wirklich sagen, ganz lobend, was die Menschen dort von der Arbeit leisten jeden Tag, ist wirklich Wahnsinn. Also tolle Geschichte aus dem Ruhrgebiet. Jetzt gucken wir Richtung Westfalen. Was gibt's denn bei der Anne heute?
15: Ja, Sven, also uns beschäftigt eine wirklich dicke Nummer in Sachen Geldwäsche. Und zwar stehen gerade Jugendliche vor Gericht in Arnsberg. Die sollen auf ihren Taschengeldkonten sozusagen Geld gewaschen haben. Und zwar angeheuert von Kriminellen, die gesagt haben, so nach dem Motto, hier, wir haben 2000 Euro, bunker das mal auf deinem Konto. Wir nehmen das irgendwann wieder, aber du kriegst eine Prämie dafür, dass du das für uns aufbewahrt hast, gewaschen hast. Und das war den Jugendlichen offensichtlich auch nicht immer so bewusst, was das da für Dimensionen hat. Und exklusive Recherchen von uns haben ergeben, das ist kein Einzelfall, ganz im Gegenteil. Das ist eine bundesweite Masche. Dahinter steckt ein kriminelles Netzwerk. Und jetzt kommt's, diese Gelder stammen aus Straftaten, über die wir ja auch ständig berichten, nämlich die Enkeltricks, also wo wirklich Seniorinnen und Senioren betrogen werden, mit Panikanrufen und so weiter. Wir kennen das. Ja, und jetzt wird mit Spannung das Urteil erwartet. Das kann sogar schon morgen fallen. Wir sind auf jeden Fall an der Geschichte dran und sind fassungslos, was für Ausmaße das hat.
0: Also du sagst es ja gerade richtig, wie häufig haben wir allein in dieser Sendung über den Enkeltrick gesprochen, weil man denkt, man hat da alles schon gehört und dann kommt ein Klopper nach dem anderen und jetzt so eine Wendung. Spannende Nummer. Gucken wir mal, was da passiert. Ich sage erstmal vielen Dank an euch. Ich wünsche euch nachher eine schöne Sendung, denn wir sehen euch ja schon wieder um 18.09 Uhr in der kurzen Ausgabe der Lokalzeit und um 19.30 Uhr mit diesen und weiteren Themen dann in der langen Ausgabe bis zur Tagesschau. Herzlichen Dank, schöne Sendung. Und wer auch immer so fleißig im Hintergrund tippt, er soll weitermachen. Liebe Grüße.
15: Ja, mein großartiges Team hier. Alle sind an der Arbeit. Danke dir, schöne Sendung.
0: Dankeschön. Ja, wir haben es gerade gehört, die PFAS, die sogenannten Ewigkeitschemikalien, können krebserregend sein. Die finden Sie in vielen Materialien, Pizzakarton zum Beispiel oder in Burgerpapier. Dass die jetzt in den Fluss gehen und krebserregend sein können, das ist natürlich eine Horrormeldung hier aus Nordrhein-Westfalen. Aber wir wollen auch auf die positiven Seiten gucken und die kommen aus der Krebsforschung. Es gibt viele neue Ergebnisse, wir haben vorhin ja schon ein paar angerissen und die machen Hoffnung. Hoffnung kommt da auch aus der Früherkennung.
12: Der Krebs gewinnt immer seltener. Die diesbezügliche Sterberate. Der Krebs gewinnt immer seltener. Die diesbezügliche Sterberate geht in Deutschland seit Jahren zurück. Trotzdem gibt es Zahlen, die uns immer noch erschrecken. Denn im Schnitt bekommen in Deutschland pro Tag etwa 1400 Menschen eine Krebsdiagnose. Darunter auch immer wieder Prominente, wie zuletzt der Kabarettist Thorsten Sträter, Fernsehkoch Johann Lafer, Sängerin Kylie Minogue, Prinz Charles und seine Schwiegertochter Kate. Sie machen ihre Krebserkrankungen häufig auch öffentlich, um uns an die wichtige Vorsorge zu erinnern.
17: Man wird schon mal so ein bisschen mehr sowas in Erinnerung gerufen, ne? Weil man denkt ja immer so, ach nee, brauche ich nicht, Darmspiegelung, ne? Mich betrifft das nicht. Und ich glaube, dass man dadurch vielleicht doch immer mal, also so geht's mir, dass ich dann denke, ja, guck mal, ja.
18: Wenn diejenige Person quasi als Vorbild sehen, dass sie dann auch sehen, ah ja, ihr passiert jetzt sowas, vielleicht sollte ich da auch mal gucken.
12: Dazu gibt es gerade enorme Fortschritte in der Krebsmedizin. Neue Bluttests könnten Tumore zum Beispiel künftig früher erkennen. Neue Immuntherapien helfen immer mehr Patienten und personalisierte Medikamente treffen Krebszellen gezielter. Aber was davon ist in den Kliniken tatsächlich schon Realität? Und mit Blick auf die neuesten Forschungserfolge, werden wir Krebs jemals ganz heilen können? Unser Thema jetzt bei Hier und Heute.
0: Und wir haben vorhin über das Thema gesprochen, werden jetzt weitersprechen. Es gibt viele Sachen, die noch ungeklärt sind. Und wir haben noch Ihre Erfahrungen und Fragen bekommen. Auf die gehen wir jetzt auch an. Ich freue mich sehr, dass Dr. Rita Schmutz da noch mal bei uns ist, die Präsidentin der Deutschen Krebshilfe. Sie haben natürlich auch sehr viele praktische Erfahrungen, mussten Patienten und Patientinnen auch schon mal mitteilen, wie das ist, wenn sie eine Krebsdiagnose übermitteln müssen. Wie haben Sie diese Momente in Erinnerung? Wie macht man sowas überhaupt, dass man jemanden nicht komplett aus der Bahn reißt, aber auf der anderen Seite, der sagt, was Sache ist?
1: Das ist für jeden Menschen ein einschneidendes Ereignis. Das reißt auch vielen erstmal den Boden unter den Füßen weg. Da kommen Ängste auf, auch Zukunftsängste, wie geht's weiter etc. Wichtig ist es hier, und mittlerweile haben wir übrigens hier gute Konzepte. Manche Leute und manche Ärzte können auch spontan gut kommunizieren. Aber wir bemühen uns in der Onkologie auch darum, das zu vermitteln. Übrigens auch große Programme der Deutschen Krebshilfe. Wie kommuniziere ich richtig mit den Erkrankten? Und gerade das erste Gespräch ist wegweisend, denn da schaffe ich Vertrauen. Da motiviere ich auch die die Patienten, denen die in eine Therapie zu gehen. Man muss hier auch zunächst mal schauen, was kann der Mensch eigentlich in der Situation alles aufnehmen, und dann im nächsten Schritt gemeinsam schon nach Wegen suchen, wie es weitergeht. Ich sage immer, bei uns früher in der Abteilung, niemand verlässt den Raum, bevor wir nicht eine ungefähre Marschroute haben. Weil das hilft ja, wie geht es hinterher weiter. Und dann natürlich auch die psychosoziale Seite, die im Folgenden aufgegriffen werden muss. Niemand geht heute mehr alleine und muss alleine durch diese Diagnose gehen. Wo sind Ressourcen, wo ist das Umfeld, wo sind psychosoziale Beratungsstellen?
0: Und das finde ich enorm wichtig.

0: sich, aber es gibt sie. Männer, ein lebenslanges Risiko von 0,1%. Jetzt eins wichtig. Diese seltenen Krebserkrankungen bei Männern sind häufiger als bei Frauen mit einer genetischen Disposition verknüpft. Also er sollte sich auch einmal in einem Spezialzentrum beraten lassen. Und eine Gentestung würde man ihm anbieten. Und warum ist das wichtig? Daraus ergeben sich wieder neue zielgerichtete Therapien.
1: Was ist denn ein Spezialzentrum zum Beispiel? Wenn ich mich nie mit dem Thema Krebs beschäftigt habe, auf einmal kriege ich dieses Thema vor den Latz geknallt und muss mich irgendwie organisieren. Ich habe keine Ahnung, wer mein Ansprechpartner ist. Ja. Was mache ich da rein?
0: Das ist eine ganz, ganz wichtige Frage. Wir haben in Deutschland ein wunderbares Versorgungsnetz aufgebaut. Erstens haben wir zertifizierte Krebszentren in Deutschland. Zertifiziert heißt, die haben ein Gütesiegel, dass sie gut arbeiten, nach neuesten Standards. Und da haben wir in Deutschland rund 2000 Zentren. Das ist super. Damit haben wir eine Flächendeckung. Das ist schon mal der erste Schritt. Ja, gehen Sie ins Internet, Krebshilfe-Infonetz, Krebsinformationsdienst DKFZ, die Deutsche Krebsgesellschaft hat sie alle aufgelistet. Die kann man gar nicht übersehen. Und das ist unser erstes Plädoyer. Gehen Sie in spezialisierte, zertifizierte Krebszentren. Und jetzt kommen wir zu denen, die ich gerade meinte, für die auch Forschung noch mit drin haben. Diese Spitzenzentren. Hier haben wir in Deutschland mittlerweile, und das ist eigentlich die Kern, eine der großen Projekte der Krebshilfe. Wir haben in den letzten 20 Jahren hier mittlerweile 26 Universitätskliniken zu Spitzenzentren befördert, mit massiver Förderung. Und diese Spitzenzentren, die sind natürlich nicht flächendeckend, das kann man sich gar nicht, das ist einfach, da haben wir die Experten. Und die vernetzen sich jetzt mit den 2000. Also der erste Schritt ist, ich gehe in ein zertifiziertes Zentrum und dort frage ich auch, wenn ich eine Therapie in Vorschläge bekomme, dort frage ich auch, mit welchem Spitzenzentrum sind Sie vernetzt? Kann ich eine Zweitmeinung? Ich habe ein Recht auf eine Zweitmeinung. Ja. In einem, und dann habe ich meinen Weg auch und weiß dann, was ich als nächstes
1: machen. Das finde ich wirklich wichtig, dass Sie das nochmal sagen, weil ich glaube, die Überforderung bei so einer Diagnose ist riesig und die Orientierungslosigkeit ebenfalls. Wir schauen mal auf eine Nachricht von Bettina. Sie haben gerade das Thema Brustkrebs nochmal angesprochen, ja, was ein großes ist. Sie schreibt, wie sind die Aussichten und Therapien bei triple-negativen Brustkrebs? Was ist triple-negativer, ja, Brustkrebs und wie sind die Aussichten?
0: Das ist eine Unterform von Brustkrebs. Rund 15-20% der Brustkrebserkrankungen sind sogenannte triple-negative. Das heißt Folgendes, die sprechen nicht auf Hormone an und die sprechen auch nicht auf das bekannte Onkogen oder Antikörper für dieses Onkogen H2-neu ein. Das heißt, wir haben die so eingeteilt, die haben also einfach zunächst einmal kein Target, das ich mit der zielgerichteten Therapie angreifen kann. Mhm. Deshalb hat man zunächst gesagt, die sind schwerer zu therapieren. Jetzt ist es allerdings so, mit den neuen Möglichkeiten auch der Immuntherapie haben wir festgestellt, dass diese TNBC-Tumoren sehr gut darauf ansprechen. Und deshalb ist die Prognose gut, wenn man frühzeitig einsetzt.
1: Ich habe mal rausgeschrieben, man sagt, 40 von 100 Krebserkrankungen können durch gezielte Prävention vermieden werden. Wie?
0: Ja. Das ist eine Zahl, die muss sich auch jeder noch mal auf der Zunge zergehen lassen. 40% durch gesunden Lebensstil. Wir nehmen das ja immer noch nicht ernst genug. Bewegung, Essen, kein Tabak, wenig Alkohol, gesundes Körpergewicht, ein normales. Und dann können Sie genau diese 40% erreichen.
1: Eine Frage nehme ich noch von Andreas Reimel. Bitte um eine kurze Antwort. Ja. Er schreibt, wie sieht es heute bei einem unheilbaren Prostatakrebs aus? Gibt es dort neue Möglichkeiten? Ich bin nur noch dank palliativer Medikamente da.
0: Also die Situation kennen wir ja jetzt nicht im Detail. Ich würde hier unbedingt dazu raten, wenn das noch nicht geschehen ist, bitte in ein solches Spitzenzentrum gehen, mir eine Zweitmeinung holen, weil auch in der Palliation gibt es neue Medikamente, die den Verlauf aufschieben können. Auch wieder hier neue immuntherapeutische Ansätze.
1: Ich finde, Sie haben uns heute, glaube ich, gut ein bisschen Hoffnung machen können, wenn man sich die Zahl vor Augen hält, dass jeder Zweite im Leben eine Krebsdiagnose bekommt. Sind da zumindest viele Hoffnungsschimmer dabei und ein bisschen Orientierung haben Sie uns ebenfalls mit auf den Weg gegeben. Dankeschön dafür. Dr. Rita Schmutzler, Gynäko-Onkologin und Präsidentin der Deutschen Krebshilfe. Herzlichen Dank für den Besuch bei uns im Sender. Und ich kann Ihnen an dieser Stelle auch noch mal ans Herz legen, gehen Sie gerne ins Netz, um nachzulesen, was wir auch vielleicht nicht besprochen haben. Infos dazu gibt es unter hierundheute.de. Es ist ein dickes Thema, es betrifft viele Menschen und wir wollen Sie da nicht orientierungslos lassen. Deswegen hierundheute.de. Dankeschön nochmal an dieser Stelle. Gerne. Jetzt heißt es aber erstmal raus in die Wildnis für unsere Serie, die seit ein paar Wochen schon bei Hier und Heute läuft. Natürlich Naturpark heißt sie. Geht's diesmal raus aus Nordrhein-Westfalen und Richtung Thüringen. Und das nicht ganz ohne Grund. Dort, wo ein Kaiser im Berg schläft und seltene Pflanzen blühen, wartet ein

0: echtes Kontrastprogramm auf sie. So, soweit Poesie. Jetzt kommt das, was wir Ihnen real zeigen werden, nämlich die Bilder dazu vom Naturpark Kyffhäuser.
1: Hier im Norden Thüringens, wo deutsche Geschichte greifbar wird, öffnet sich das Tor zu einer Welt zwischen Legende, Sage und Wirklichkeit. Im Herzen ein Berg mit Denkmal und Reichsburg voller Mythen. Steinernen Zeugen, die faszinieren. Selbst wenn man, wie Gästeführerin Petra Wäldchen, seit 25 Jahren damit zu tun hat.
2: Wir haben die kaiserlose Zeit und da wünscht man sich einen starken Kaiser zurück. Der Kaiser Friedrich I. seines Namens, den die Italiener Rotbart nennen, der ist im Kyffhäuser und schläft dort in einem unterirdischen Schloss. Zunächst saßen die Raben bei Barbarossa auf der Schulter und fliegen hinaus und berichten ihm, was im deutschen Lande los ist. Und da heißt es zum Schluss, dass er wach wird und einen Knaben hinausschickt und sagt, geh hin vors Schloss Utzberg und sieh, ob noch die Raben herfliegen um den Berg. Und wenn die Raben noch fliegen, immer da, so muss auch ich noch schlafen. Verzaubert 100 Jahre.
1: Doch die wahre Magie der Region liegt nicht einzig im Stein. Zu Barbarossas Füßen erstreckt sich ein echtes Naturwunder. Der Naturpark Kyffhäuser mit seinen Wäldern, der Karstlandschaft, den Steppengebieten und dem zertifizierten 37 Kilometer langen Rundwanderweg. In diesem mehr als 300 Quadratkilometer großen Refugium kennt Jürgen Pusch jeden Grashalm. Vor einem Vierteljahrhundert legte der Botaniker hier beispielsweise den Grundstein für das größte geschlossene Streuobstgebiet Mitteldeutschlands. Fast 2000 alte Obstbäume stehen inzwischen hier.
3: Es ist ja nicht nur ein Obstsortengarten, sondern es ist ja auch ein Forschungs- und Lehrobjekt. Wir sind seit vielen Jahren in der Deutschen Genbank Obst und erhalten mit diesen Sorten, die wir hier haben, abgestimmt. Also Sorten, die in ganz Europa und auf der ganzen Welt sozusagen genauso gefährdet sind.
1: Ein paar Kilometer weiter, auf den kargen Böden der Region, im Schatten der einzigartigen Karstlandschaft, begegnen sich ebenfalls Tradition und Natur. Wie ein Geist aus der Geschichte kehrt hier die echte Kyffhäuser-Linse zurück. Einst verschwunden und vergessen, wird das kulinarische Erbe im Naturpark Kyffhäuser wiederentdeckt.
3: Dieses Vorhaben, Kyffhäuser Linse, hier mit dem hiesigen Landwirt in Steintal leben, das ist eine Möglichkeit, um zu versuchen, diese Linse wieder auf den Speiseplan zu kriegen. Einmal ist es uns gelungen, also vor etwa 5 oder 6 Jahren im Thüringer Landtag, ein Linsengericht mit der Kyffhäuser Linse auf den Tisch zu bringen. Und die Landtagsabgeordneten, so denke ich jedenfalls, waren davon sehr begeistert.
1: In einer der wärmsten Regionen Mitteldeutschlands wird es noch kurioser. Im Binnenland riecht es plötzlich nach Meer. Sohlequellen speisen einzigartige Binnensalzstellen. Hier wächst der Queller, diese Salzpflanze, die uns eigentlich nur von der Nordsee bekannt ist. Tief im Boden liegende Salzvorkommen speisen die Quellen in einem Gebiet, das man das Espenstädter Ried nennt.
3: Es gibt bei uns hier im Ried auch Pflanzen, die an der Küste oben nicht vorkommen. Und es ist keinesfalls geklärt, ob die Salzpflanzen von der Küste hierher gekommen sind oder ob die Salzpflanzen ursprünglich hier waren und an die Küste gewandert sind. Also es ist was Besonderes und es gibt also etwa 40 Pflanzen, die also unter stärkerem Salzeinfluss leben können. Und ein Großteil davon wächst also hier im Espenstädter Ried.
1: Rund 300 Wildbienenarten, Wechselkröten, eigentlich Steppentiere, Matte, Pillenwälzer, nur einige der Bewohner des Schutzgebietes, das gleichzeitig ein anerkannter nationaler Geopark ist. Hier gibt es geologische Besonderheiten zu erkunden, wie die Barbarossa-Höhle, in die sich Kaiser Friedrich I., genannt Barbarossa, selbst hineingezaubert haben soll. Der Staufer war auf einem Kreuzzug ertrunken. Da sein Leichnam verschollen blieb, verbreitete sich die Legende, er sei nicht tot, sondern in seine wichtigste Machtbastion zurückgekehrt. Hier warte er, so die Sage, schlafend darauf, in Zeiten der Not zurückzukehren, um dem Reich den alten Frieden und neue Herrlichkeit zu bringen. Auf dem Schlachtberg von Bad Frankenhausen, das Panoramamuseum. Hier hat der Maler Werner Tübke in seinem Monumentalgemälde den Bauernkrieg auf Leinwand gebannt. Die Schlacht, in der Thomas Müntzer die Aufständischen in den blutigen Untergang führt. Im Bild finden auch sie sich wieder, die heimlichen Herrscher des Kyffhäusers, die Fledermäuse. 20 der insgesamt 24 heimischen Arten in Deutschland kommen im Park vor. Diese Artendichte macht die Region zum wichtigsten Fledermaus-Hotspot in ganz Mitteleuropa. Womit wir bei Wolfgang Sauerbier, dem Naturparkgründer und seinem Nachfolger wären.
4: Die kleine Hufeisennase hat an sich ihr Stammgebiet in Südeuropa. Ja. Und wie gesagt, die nördlichste Verbreitungsgrenze dieser Tierart befindet sich im Gefäuser. Wir haben beispielsweise im Naturpark 32 verschiedene Winterquartierhöhlen. Das ist für uns Verpflichtung und Bedeutung zugleich.
1: Der Kyffhäuser und sein Naturpark. Eine Landschaft, die ihre Geheimnisse nur dem offenbart, der genau hinsieht. Zwischen alten Kaisersagen und moderner Pionierarbeit bleibt dieser Ort ein lebendiges Mysterium.

0: Natürlich Naturpark. 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Vielleicht gibt es ein paar schöne Inspirationen für Sie, wenn Sie mal ein paar Tage frei haben und einfach mal raus wollen in die Wildnis. Jetzt gibt es was anderes. Und zwar Tasse oder Tasche. Und Sie kennen das Prinzip. Es gibt keinen Verlierer bei unserem Quiz, das ist das Schöne. Aber der Gewinner darf sich aussuchen, was hätte er denn gerne? Die nicht zu kaufende Hier-und-Heute-Tasse oder irgendwas, was in der Tasche drin ist. Aber Sie werden es erst am Ende der Sendung erfahren. Das ist das Prinzip. Und was wir auch brauchen, zwei Kandidaten. Wir haben sie gefunden. Albert Schachler aus Dortmund ist mein erster Kandidat. Lieber Albert, herzlich willkommen bei Hier und Heute live aus Köln.
1: Ja, hallo Sven, ich grüße aus Dortmund.
0: Das freut mich sehr, meine ehemalige Heimat. Schön, dass Sie noch in Dortmund sind. Ich weiß etwas über Sie, was mich sehr fasziniert hat. Sie sind vor einigen Jahren nämlich alleine mit dem Motorrad bis nach Mallorca gedüst.
1: Ja, das war immer so eine Traumtour. Was ich mir immer vorgenommen hatte, ich war auch schon in Barcelona und so, aber diese Tour durch Frankreich bis Malle, das war schon echt gut. Und Malle ist ja so und so meine Lieblingsinsel. Es war wirklich ein toller Urlaub.
0: Albert, ich muss sagen, ich habe vor, ich glaube, 2 oder 3 Jahren auf Mallorca das erste Mal gedreht und war auch das erste Mal da. Und vorher hatte ich immer das Klischee im Kopf, da ist halt nur der Ballermann, da gibt es halt immer nur Partytourismus. Nein. Und als ich das erste Mal gesehen habe, wie wunderschön diese Insel ist und was für tolle Ecken es da gibt, habe ich gedacht, wie können wir es denn nur schaffen, diese kleine Straße, die Schinkenstraße, so groß zu machen, dass der ganze restliche Ruf von Mallorca dann so ins Negative gezogen wird. Ich kann nur sagen, diese Insel ist traumhaft schön. Ich glaube, Sie werden mit dieser Tour wahnsinnig tolle Eindrücke geholt haben und wahrscheinlich auch Bilder fürs Leben, oder?
1: Ja, natürlich. Ich bin morgens um 7 losgefahren, in die Berge gefahren. Das war sowas von faszinierend und toll. Man muss das selber erleben. Ne? Das kann man gar nicht so beschreiben manchmal.
0: Darf ich mal kurz fragen, wie lange sind Sie denn da hingefahren? Also wenn ich jetzt mit dem Auto hinfahren würde, würde ja ein bisschen was dauern, mit Motorrad wahrscheinlich nur länger, oder?
1: Ich 5 Tage bis Barcelona. Und dann ging es nachts dann rüber nach Mallorca, ja, und dann noch quer durch die Insel und dann war ich in unserem Hotelchen.
0: Respekt, da haben Sie ein besseres Navi als ich. So, Albert, wollen wir mal gucken. Ich habe 2 Umschläge für Sie. Sie dürfen jetzt aussuchen, welchen Sie gerne hätten. Den gelben oder ich nenne ihn mal den türkisen Umschlag. Wir waren uns in der internen Abstimmung hier im Studio nicht so ganz einig, welche Farbe es ist. Was hätten Sie denn gern?
1: Ich würde den gelben nehmen.
0: Kriegen Sie auch. Und 1 Minute Zeit. Mehr gibt's nicht, um die Fragen im besten Fall richtig zu beantworten. Wir sammeln Ihre Punkte. Und lieber Albert, Ihre Quizminute, die startet jetzt. Liegt die Stadt Hallenberg im Sauerland oder am Niederrhein?
1: Sauerland.
0: Richtig. Ist der Comedian David Kebekus der Bruder oder der Ehemann der Komikerin Caroline Kebekus?
1: Der Bruder.
0: Richtig. Wo steht die Zeche Sophia Jacoba? In Hückelhofen oder in Hückeswagen?
1: Hückeswagen.
0: Hückelhofen. Heute ist der Welttag der Gummibärchen oder der Welttag der Schokolade?
1: Der Gummibärchen.
0: Schokolade. Ätzenzähler ist im Rheinischen ein Ausdruck für Geizhals oder für einen Sonnenschirm?
1: Geizhals.
0: Richtig. Wurde die Landesgartenschau in Neuss auf einem ehemaligen Rennbahngelände oder einer stillgelegten Formel-1-Strecke errichtet?
1: Rennbahn.
0: Richtig. Bis zum bitteren Ende ist ein Album von den Toten Hosen oder von Unheilig?
1: Toten Hosen.
0: Richtig. Wer ist Regisseur des Kinofilms Das Licht? Tom Tykwer oder Tom Hanks?
1: Tykwer.
0: Richtig. Welche erfolgreiche Sängerin heißt mit Geburtsnamen Gabriele, Susanne Kerner, Nena oder Sarah Connor?
1: Nena.
0: Richtig, war nur leider nicht mehr drin. Mensch, Albert, Sie sehen, wie schnell 1 Minute rum ist. Aber trotzdem, genau. Gut geschlagen. 6 richtige Antworten, die müssen erstmal getoppt werden. Und damit verlassen wir ganz kurz das Ruhrgebiet und gehen Richtung Rheinland, nämlich nach Köln, quasi nach nebenan. Chris Steyer ist mein nächster Kandidat. Lieber Chris, auch an Sie ein herzliches Willkommen bei Hier und Heute.
2: Hallo, Herr Kroll.
0: Es ist ein bisschen ungewöhnlich für einen Rheinländer, dass Sie sagen, Ostfriesland ist so Ihr Herzensörtchen. Wie kommt denn das?
2: Da kann man wunderbar entspannen. Also sobald man da ist, die Luft, die Umgebung, alles.
0: Okay,
2: also da fahre ich super schnell runter, ganz entspannt.
0: Das mit der Luft in Köln ist wirklich so eine Sache. Da haben Sie völlig
2: recht.
0: Wohl
2: war, ja.
0: Wie häufig sind Sie in Ostfriesland?
2: Ich fahre mal im Jahr, jeweils 3 Wochen.
0: Ja.
2: Und fahre da jetzt schon seit etlichen Jahren hin und habe auch bekannte Freunde mittlerweile. Und ja, das ist dann so mein zweites Zuhause mittlerweile.
0: Sehr schön. Gibt es einen Ort, wo Sie sagen, da sollte man unbedingt mal hin?
2: Man sollte sich einfach mal ein Stück weit treiben lassen und auf die Details achten. Einfach mal so nach Lust und Laune. Es gibt viel zu entdecken.
0: glaube, wenn die Ruhe kommt, findet man ohnehin seinen Flow und findet Orte, die man vielleicht gar nicht auf dem Schirm hatte, auch als Tourist. Das ist ja eigentlich immer ganz schön bei so einer Entdeckungsreise. Ja. Lieber Chris, Sie kriegen ebenfalls eine Minute Zeit und Sie kriegen ganz viele Fragen von mir aus dem türkisfarbenen Umschlag. Wollen wir mal gucken, wie weit Sie kommen. Auch für Sie drücke ich die Daumen und Ihre Quizminute, die startet jetzt. Liegt die Kleinstadt Nideggen in der Eifel oder im Münsterland?
2: Eifel.
0: Korrekt. Ist Mick Schumacher der Sohn oder der Bruder des ehemaligen Formel-1-Fahrers?
2: Der Sohn.
0: Richtig. Gibt es im sauerländischen Lennestadt den Kolumbuspark oder den Galileo-Park?
2: Kolumbuspark.
0: Galileo. In welcher Stadt in NRW gibt es die meisten Freibäder? Köln oder Düsseldorf?
2: Düsseldorf.
0: Köln. Ist Bügel im Rheinischen ein Ausdruck für einen Beutel oder für einen Schlafanzug?
2: Beutel.
0: Richtig. Was wird Ende August im Revierpark Wischling ausgetragen? Deutsche Meisterschaft im Beachvolleyball oder im Eishockey?
2: Beachvolleyball.
0: Richtig. Von wem ist der Song Mein Geheimnis? Udo Lindenberg oder Roland Kaiser?
2: Roland Kaiser.
0: Richtig. Wer spielt eine Hauptrolle im Kinofilm Der Buchspazierer? Christoph Maria Herbst oder Christoph Waltz?
2: Herbst.
0: Richtig. Wie heißt die Schlagersängerin Andrea Berg mit bürgerlichem Namen? Andrea Färber oder Andrea Kiefel?
2: Färber.
0: Richtig. Welches Theater im Rheinland wurde von Rainer Pause gegründet? Pantheon oder Komödchen?
2: Komödchen.
0: Pantheon. Aber Chris, wirklich, Sie haben es relativ schnell rausgedonnert. Gut gemacht. Damit haben Sie nämlich einen Punkt mehr in diesem Fall und Ihnen gehört der Tagesgewinn. Herzlichen Glückwunsch.
2: Ja, vielen Dank.
0: Beide toll geschlagen, aber Chris, Sie dürfen sich aussuchen, was Sie gerne hätten, die Tasse oder die Tasche.
2: Ich würde den Beutel nehmen.
0: Dann gucken wir gleich, was im Beutel drin ist, Chris. Und lieber Albert?
1: Ja?
0: Sie bekommen nicht in Schwarz-Gold oder Schwarz-Gelb im Dortmunder Fall, aber in Rot und Weiß unsere Hier und Heute Tasse. Die schicken wir Ihnen nach Dortmund. Und auch ein dickes Dankeschön an Sie beide, dass Sie mitgespielt haben.
1: Herr Kohl, herzlichen Glückwunsch an Chris zum das Gewinn.
2: Ja. Vielen lieben Dank.
1: Und ich hätte gerne noch die Karte mit Autogramm. Wenn
0: mache ich Ihnen sehr gerne. Ja,
2: sicher. Bei mir so. Bitte auch.
0: Kriegen Sie, ich schreibe nur ganz kurz Ihre Initialien drauf, sonst komme ich durcheinander. Dankeschön, dass Sie mitgespielt haben. Hat Spaß gemacht, passen Sie gut auf sich auf und jetzt noch viel Spaß bei uns im WDR Fernsehen.
2: Vielen lieben Dank.
0: Danke. Tschüss zusammen.
2: Ciao. Bis dann. Ciao. Tschüss.
0: Und wenn Sie auch mal mitspielen wollen, nichts leichter als das. 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Jetzt ist der Sommer gerade da. Wir hatten vor ein paar Wochen noch extreme Hitze, wo viele kaum schlafen konnten, weil sich die Hitze so angestaut hat, wo man gesagt hat, Mensch, ist schon wieder ein bisschen zu viel Sommer. Gerade finde ich es eigentlich ganz nett, ne? Kann auch brütend heiß sein, schwül. Gerade ist es eine gute Mischung, wie ich finde. Aber wir wollen wissen, wie geht es denn eigentlich weiter? War es das schon mit dem heißen Sommer? Kommt da noch was? Oder können wir uns jetzt auf lauere Temperaturen einstellen? Da werfen wir jetzt mal einen Blick drauf.
3: Irgendwie abkühlen. Das war vor ein paar Tagen noch das Motto, trotz Temperaturen von unter 30 Grad. Laura und Robin kommen aus Hannover und sind in Bochum zum Musicalbesuch. Ihr Hitzewochenende in der Heimat war besonders.
4: Wir haben geheiratet. Das war eine Herausforderung.
5: Also es war auch 39 Grad offiziell. Ich glaube, gefühlt stand da 45, 44. Ich würde mal eher sagen, das war noch heißer. Und sowas hat uns gefehlt. Die Kinder haben sich dann nach dem offiziellen Teil alle Badehose angezogen und waren glücklich, dass es einen Rasenspringer gab.
3: Die Hitze ist erst einmal vorbei. Aufatmen, durchatmen und der Alltag fällt plötzlich wieder etwas leichter.
6: Also ich bin auch froh, dass es jetzt ein bisschen abgekühlt hat. Wunderbar. Deswegen sind wir auch wieder rausgegangen. Schönen Spaziergang, die Frische genießen, herrlich.
3: Doch das Hitzewochenende Ende Juni hatte es in sich. Temperaturen um die 40 Grad, drückende Schwüle, für viele gesundheitsgefährdend. Menschen wurden von Rettungskräften bewusstlos in ihren Wohnungen gefunden, oft in Dachgeschosswohnungen. In den Kölner Messehallen wurde sogar ein Notfallzentrum eingerichtet. Wer in der Nähe einen See oder ein Freibad hatte, hatte da schon fast Glück. Wasser bedeutete Abkühlung, Entspannung und für viele auch ein kleines Stück Sommervergnügen. Wie geht es jetzt weiter mit dem Sommerwetter? Was sagt der Siebenschläfer? Und müssen wir uns künftig häufiger auf Hitzeperioden einstellen? Darüber sprechen wir jetzt.
0: Ich habe ganz viele Fragen zum Sommer und da geht es mir wahrscheinlich ähnlich wie Ihnen. Verena Leindecker aus unserer WDR-Wetterredaktion ist da. Freue mich sehr, dass du hier bist an diesem sommerlichen Tag.
7: Ja.
0: Wir haben jetzt diese hitzigen Tage gehabt, die haben viele auch jetzt nicht unbedingt den besten Erinnerungen, weil die Klimaanlagen waren nicht überall zu Hause.
7: Nein.
0: Glaubst du, das war's oder kommt da nochmal so eine Hitzewelle, die jetzt schon in Sicht ist?
7: Ich kann viel glauben. Also aktuell ist es ja auch draußen schon sommerlich warm heute. Morgen wird es noch mal ein bisschen kühler. Zum Wochenende geht es wieder aufwärts mit den Temperaturen. Dann bekommen wir so 30 bis 34 Grad. Also auch sommerlich heiß, aber längst nicht so extrem wie neulich. Und auch die Nächte, die werden nicht mehr ganz so mild. Aber man muss sagen, wir sind ja am Anfang des Sommers. Die wärmsten Tage des Sommers, die stehen eigentlich noch bevor. Das sind die sogenannten Hundstage. Das ist so Ende Juli bis in August hinein. Da sagt man, das sind die wärmsten Tage des Sommers.
0: Okay, ich habe einen Satz aufgeschrieben, der ist fast poetisch bis bescheuert. Aber hören Sie mal, das Wetter am Siebenschläfertag 7 Wochen bleiben mag. Aktuell ist der Siebenschläfer-Zeitraum. Mhm. So ein Satz, sagt er irgendwas aus, oder ist das Huber- und Bauernregel überhaupt nicht stimmt?
7: Es wäre schön, also es gibt ja sogar am Siebenschläfertag, also an einem einzelnen Tag 7 Wochen bleiben mag, das geht gar nicht. Man sagt manchmal so, der Zeitraum, so Ende Juni, Anfang Juli, da gibt es so eine gewisse Konstanz der Wetterlage. Aber ehrlicherweise muss man sagen, so richtig gut ist die Trefferquote da nicht. Unterscheidet sich je nach Region in Deutschland auch etwas, aber bei uns ist es etwas niedriger als am Alpenrand. Es gibt aber tatsächlich auch Wetterberechnungen, die ein bisschen weiter nach vorne schauen. Und die sagen auch einen eher trockenen und warmen Sommer vorher. Aber man muss sagen, in Zeiten vom Klimawandel ist es nicht so überraschend, weil aufgrund des Klimawandels erwarten wir trockenere und auch wärmere Sommer. Und auch das sind ja nur Wettertrends. Und ja, ob das wirklich so eintrifft, das weiß ich tatsächlich nicht.
0: Gehört zur Ehrlichkeit dazu. Verena, du hast gerade gesagt, die Trefferquote ist da nicht so hoch. Mhm. Wir bleiben mal beim Thema Trefferquote. Ich habe auf meinem Smartphone mittlerweile 3 Wetter-Apps. Okay. Und jede sagt mir ziemlich zuversichtlich was anderes.
7: Oh nein.
0: Welcher kann ich denn jetzt trauen? Ich bin da manchmal ein bisschen ratlos und ziehe mich falsch an. Dann regnet es doch wieder, dann ziehe ich mich für den Regen an und die Sonne scheint.
7: Da kann ich dir Tipps geben. Also auf den Handys gibt es ganz oft so vorinstallierte Apps von den amerikanischen Konzernen. Und es gibt ganz viele unterschiedliche Wetterberechnungen. Und die amerikanischen Konzerne, die installieren dann eine Wetter-App mit dem amerikanischen Wettermodell vor. Und das hat eine relativ große Maschenweite. Also da wird nur alle 30 Kilometer eine Vorhersage berechnet. Und bei dieser großen Maschenweite, zum Beispiel, da ist das Sauerland sehr flach und ganz viele Mittelgebirge, die kommen komplett, also die fallen komplett durch. Die gibt es gar nicht. Aber Gebirge sind total wichtig für unser Wetter. Und dann gibt es deutsche Wetter-Apps, die rechnen mit deutschen Wettermodellen. Und die haben eine Maschenweite von etwa 1 mal 1 Kilometer. Und da ist zum Beispiel das Sauerland richtig gut drin, aber auch die Eifel, Teutoburger Wald und so weiter. Und diese Wetter-Apps, die sind dann halt schon etwas besser als die vorinstallierten. Also damit kannst du schon eine bessere Vorhersage erreichen.
0: Okay, das erklärt aber dann diese großen Unterschiede. Spannender Einblick da. Was momentan auch spannend ist, ist ein Waldbrand, den es mal wieder in der Warner Heide gibt. Das ist schon mehrfach passiert. Glutnester werden gerade versucht zu ersticken von der Feuerwehr, die wirklich im massiven Einsatz sind. Wir haben Bilder von 2017 zum Beispiel, die wir uns mal anschauen können. Da gab es nämlich schon mal wieder einen Brand. Also es ist viel los da. Was glaubst du denn? Wie sieht momentan die Waldbrandgefahr in Nordrhein-Westfalen generell aus?
7: Ja, also da gibt es ja den sogenannten Waldbrandgefahrenindex vom Deutschen Wetterdienst. Und der stuft tatsächlich die Waldbrandgefahr bei uns schon als mittel bis hoch, also vor allen Dingen im Rheinland auf hoch ein. Heute haben wir ja noch einen kräftigen Wind da draußen. Das heißt, wenn sich einmal ein Feuer entfacht, dann wird das halt auch gleich, dann breitet sich das aus. Und dementsprechend ist die Waldbrandgefahr heute auch dann hoch, vor allem im Rheinland. Die nächsten Tage haben wir das Problem, dass kaum Regen dazu kommt. Regen wäre aber ganz gut, um die Waldbrandgefahr natürlich etwas abzusenken. Und dementsprechend wird die bei uns auch dann in den nächsten Tagen hoch bleiben.
0: Wenn es dann doch mal wieder Regen geben sollte, dann kommt er ja ordentlich in Form so eines Sommergewitters meistens. Kann es auch mal zu viel Regen geben?
7: Ja, natürlich, das kann es auch. Es gibt dann auch Überschwemmungen. Gerade wenn wir jetzt so eine längere trockene Phase hinter uns haben, dann ist es so, dass wenn dann ein kräftiges Gewitter kommt, der Regen oberflächlich abfließt, also gar nicht in den Boden reinsickert. Und wenn die Pflanzen viel zu viel Wasser haben, dann ist es so, dass denen Sauerstoff fehlt und dann können sie auch verfaulen. Aber davon sind wir wirklich ganz weit weg aktuell.
0: Viele Regentonnen sind gerade leer, komplett verdunstet oder für die Blumen mittlerweile schon genutzt. Wann glaubst du denn, gibt es das nächste Mal wieder so ein Wölkchen, was dafür sorgt, dass es auch ein bisschen feucht auf dem Boden?

0: Ja, also in Ostwestfalen gibt es so ein paar Tröpfchen heute Abend, auch in der kommenden Nacht, vielleicht auch morgen. Aber im größten Teil bei uns bleibt es trocken und auch sehr lange. Die Wetterberechnungen, die reichen teilweise bis 15 Tage hinaus. Und da sehen ganz viele kaum Regen bei uns, also zumindest Wochenende und auch die kommende Woche, sieht weitestgehend trocken aus, sodass sich die Dürre wahrscheinlich bei uns verschärfen wird und wir wahrscheinlich noch ganz oft das Thema Trockenheit aufgreifen.
1: Gut, wir sind ja noch nicht im ganzen Hochsommer angekommen, aber wir haben, glaube ich, vom Sommer schon jeden Vorgeschmack bekommen, den man eigentlich haben kann. Ich bin gespannt, wohin die Reise geht. Dankeschön erstmal für deine Reise zu uns im Studio, Verena Leyendecker aus unserer WDR-Wetterredaktion. Dankeschön.
0: Gerne.
1: Ja, aber das Schöne ist, bei diesem Wetter, guck mal, mir scheint die Sonne fast durchs Köpfchen. Hat auch was von der Teletubby-Sonne früher. Egal, wir nehmen sie auf jeden Fall mit, denn wenn die Sonne auf einmal scheint, dann will man ja raus, dann braucht man eine Abkühlung. Und es gibt Menschen, die sagen, ja, ich gehe ins Freibad. Und das ist richtig so, wenn es nicht komplett überfüllt ist. Das Problem ist nur in Nordrhein-Westfalen, wie in vielen anderen Bundesländern, in Deutschland eben auch, Freibäder sind immer kurz vor einer Schließung. Es gibt kein Personal, es gibt wenige Rettungskräfte, die unterwegs sind. Und irgendwie die Stromkosten sorgen auch dafür, dass es nicht ganz so attraktiv wird für die Kommunen, solche Freibäder zu beschäftigen. Was macht man? Es gibt ein paar Freibäder oder generell Bäder, die es geschafft haben, sich anders aufzustellen. Beispielsweise durch Ehrenamtler. Und wir gucken uns heute genauso ein Beispiel an in Wuppertal. Denn die Wuppertaler Menschen können dort nur schwimmen, weil andere ihre Freizeit opfern, damit andere ihre Freizeit nutzen können. Anke Kahle ist für uns hingefahren, ist in diesem Freibad, was von Ehrenamtlern betrieben wird. Wie schafft man da denn den Spagat zwischen auf der einen Seite Sicherheit, die geschaffen werden muss, auf der anderen Seite ganz viel Spaß, Sommerfeeling und der ganzen Arbeit, die hinter den Kulissen noch zu machen ist?
2: Ja, das ist eine echte Mammutaufgabe, wirklich. Was sie hier stemmen, die Menschen, das ist echt ganz, ganz großartig. Aber heute ist ja auch eigentlich Tag des Freibads. Ich gucke mich hier so um, wir haben so eine kleine Gruppe an Jugendlichen hier. Eigentlich immer perfektes Freibadwetter. Ich finde, wir feiern heute lieber Tag des Ehrenamts. Und der Ben feiert das heute mit mir. Ben, du kommst ja auch regelmäßig her. Ne? Du kommst aus Vohwinkel. Warst du heute schon im Wasser?
3: Ja.
2: Und wie fühlt sich das Wasser heute an? 22 Grad.
3: Ich finde das Wasser ein bisschen kalt und da sind viele Viecher drin. Außer da ganz hinten.
2: Genau, aber da haben wir auch jemanden heute da. Das ist der Klaus, der ist Rettungsschwimmer, der passt hier zum einen auf, also gerade wenn es voller wird. Und der casht auch immer mal wieder, um das Wasser auch sauber zu halten. Das ist ein ganz wichtiger Punkt. So, und die haben ja auch so eine nette Damengruppe hier am Beckenrand. Oh, das ist ja wirklich entspannt hier, muss man sagen. Ne? Richtig, richtig schön. Sie kommen auch oft hier ins Freibad, ne? Mit dem Ben und mit der kleinen Maus, eine echte Wasserratte.
4: Ja,
2: beide. Warum kommen Sie so gerne hierher nach Vohwinkel?
4: Weil wir einmal direkt hier wohnen und dass ich sehr Leute, viele kenne hier von hier und ich war auch früher hier auch schon schwimmen.
2: Ich habe Sie heute auch so ein bisschen hier kennengelernt und das war wirklich so unheimlich nett, ne? So die Menschen miteinander, man kommt ins Gespräch, man passt gegenseitig auf die Kinder auf, ne? Hier geht niemand verloren. Das finde ich unheimlich schön. Wie erleben Sie hier so dieses Gemeinschaftsgefühl, auch so gerade unter den Ehrenamtlichen, unter den Menschen, die hier leben, hier im Ort?
4: Ich finde das klasse, dass alle hier, also die man kennt, auch zusammenhalten.
2: Wirklich schön. Nadine ist die neue Vorstandsvorsitzende vom Förderverein. Nadine, ein Thema, was ja auch mal ganz wichtig ist, ist das Thema Sicherheit in Freibädern. Ne? In den vergangenen Jahren hat es hier auch in Vohwinkel mal den einen oder anderen Vorfall gegeben. Wie macht ihr das mit Sicherheitspersonal aktuell?
5: Im Moment aktuell brauchen wir kein Sicherheitspersonal. Im Moment ist es weitestgehend friedlich. Und wenn mal Auseinandersetzungen sind, kriegen wir die selber gehandelt. Und wir können aber jederzeit darauf zurückgreifen, wenn wir welches brauchen.
2: Wir wollen an der Stelle noch mal ganz kurz zeigen, weil wir einfach so viele Ehrenamtler haben, die wirklich ganz, ganz fest mit anpacken, wie viel Arbeit das tatsächlich ist. Und hier wurde schon seit dem Frühjahr das Bad sauber gemacht. Also man kann sagen, das sind so, ja, so 20 Leute im Kern, die hier regelmäßig mit anpacken. 120 Mitglieder hat der Förderverein. Ja, und ohne die wird es einfach nicht gehen. Das ist wirklich mit so viel Herzblut und Liebe hier gemacht. Ja, und man muss sagen, die Preise sind doch echt erschwinglich, ne? Gerade so für eine Familie. Also Kinder zahlen 2,50 Euro, Erwachsene 5 Euro für so eine Tageskarte. Wie kommt ihr mit den Kosten hin?
5: Ja, eigentlich so gut wie gar nicht. Aber wir wollen es auch nicht teurer machen, weil viele hier in Vohwinkel auch gar nicht die Möglichkeit haben, in den Urlaub zu fahren. Und das hier so ein bisschen Auszeit und Urlaub vom Alltag ist. Und wir wollen die Preise halt unten lassen und ja, wir haben jetzt, glaube ich, bestimmt schon seit 2-3 Jahren nicht mehr erhöht und ist auch nicht in Planung.
2: Okay. Ein wichtiger Punkt ist noch zu sagen, das Wasser, das ist nicht nur sehr angenehm kühl, 22 Grad, sondern das ist auch wirklich eine gute Wasserqualität, denn das ist Quellwasser.

0: besser. Ja, und das ist auch besonders gut, wohl auch sehr hautverträglich für Menschen, die zum Beispiel Neurodermitis haben. Also auch noch ein Pluspunkt. Ich muss wirklich sagen, also Wuppertal, Vohwinkel geht hier mit echt gutem Beispiel voran, lieber Sven.
1: Und einen dicken Respekt an die Menschen, die dort arbeiten, die ganzen Ehrenamtler. Vielen, vielen Dank, Anke Kahle, bei einem Vorzeigeprojekt. Anke, du holst jetzt bitte ein Spaghetti-Eis. Ich finde, das hast du dir verdient. Wir gehen nicht zum Eis, sondern wir holen uns Zitronenspaghetti. Und zwar mit Ofenspitzpaprika. Die haben es nämlich dem Olaf heute besonders angetan, die Spitzpaprika. Aber Zitronenspaghetti, was soll das sein?
2: Also, habe ich mal gegessen, ein Mitarbeiter von uns hat das mal gemacht. Das fand ich so unfassbar lecker, dass ich das sofort nachkochen musste, ne? Und zwar ist es so, dass du Zitronenschale nimmst, du schälst sie runter, wie von dem hier, kochst sie dann in drei verschiedenen Wässern. Also du musst immer wieder frisches Wasser nehmen, um die Bitterkeit rauszukriegen. Also die Zitronenschale selber ist nicht so wahnsinnig bitter, aber ein bisschen schon. Und das Weiße hier drunter, das ist halt super bitter. Und da musst du aufpassen, dass du das nicht mit dabei hast.
1: Aber warum brauchst du jetzt drei Wassertöpfchen?
2: Ja, wenn du es halt dreimal im Gleichen machst, hilft das nicht so wahnsinnig viel. Dann blanchierst du es zwar, aber dann gehst du vom bitteren Wasser wieder ins bittere Wasser rein. Das ist nicht so klug, ne?
1: Ich bin beeindruckt. Also, das sind ja Thermalquellen, die mittlerweile auf der Herdplatte sind.
2: Sieht aus wie so eine Versuchsanordnung irgendwie, ne?
1: Ja, aber kann man nicht, es gibt ja so Zitronensäure aus so einer Plastikflasche, wo man so...
2: Ja, genau.
1: Kann man das nicht auch machen?
2: Pass auf, kannst du machen, schmeckt aber nicht gut. Ne?
1: Woran liegt das denn?
2: Es ist so, dass halt das Natürliche immer das Beste ist. Und wenn du jetzt halt so eine richtig tolle Bio-Zitrone hast, nimmst die Schale davon, hast du einfach einen Wahnsinnsgeschmack. Guck mal, riechst du das schon?
1: Ja.
2: Ja. Das ist heftig,
1: oder? Kommt gar nicht drüber rum. Das, was Sie hier sehen, habe ich komplett in meiner Nase.
2: Ja, das ist Wahnsinn, was jetzt hier schon hochkommt. Aber wenn du jetzt halt gleich Wasser probieren würdest, würdest du merken, oh, das ist ein bisschen bitter. Mhm. Und das wird gleich im zweiten besser und im dritten noch besser.
1: Also wie du gesagt hast, immer eine Bio-Zitrone nehmen, ganz wichtig dabei.
2: Ja.
1: Gut, wann hole ich das denn jetzt da wieder raus?
2: Ich lasse das einmal richtig aufkochen und pack das dann ins nächste Wasser rein. Und da das Gleiche und da das Gleiche. Du könntest auch länger kochen lassen, dann wird die noch weicher. Mhm. Und je weicher die ist, desto leichter lässt sie sich nachher mixen. Und am Ende muss das so aussehen wie das hier. Habe ich schon mal was vorbereitet, ne? Das oben ist das Öl, was ich abgesetzt habe. Und das ist die klein gemixte Zitronenschale.
1: Das sieht ehrlich gesagt aus wie so ein gepanschter China-Honig.
2: Ja. Wirklich? Ich schwöre, es ist Zitrone.
1: Das musst du erst mal beweisen.
2: Ja.
1: Das Rezept übrigens, bevor Sie jetzt wissen, wie das Ergebnis gleich wird, kleiner Hinweis, gibt es unter hier und heute.de. Also, erste Fuhre ist durch.
2: Genau.
1: Zack, ins nächste Behältnis. Es geht also nicht um den Sud, es geht um die Schale.
2: Ganz genau. Also der Sud selber, der würde jetzt halt nicht lecker schmecken, ne? Hier noch so ein paar drin, kommen die fischig so raus. Ja. Nicht verkokeln hier auf der Herdplatte, das geht nicht. Schön hier, alle retten, alle Schalen. Da haben wir zu lange dann rumgeschält. So, erste kann gleich weg. Und siehst du hier, kocht schon schön, weil ich das schon vorbereite. Du kannst das alles in einem Topf machen, gießt das Wasser weg, nimmst den nächsten, gießt das Wasser, machst den nächsten, aber wir haben ja keine Zeit.
1: Ja, deswegen machen wir auch drei Töpfchen hier mit dem
2: genau. die alle gleich gereinigt werden müssen, aber naja, wir schaffen das schon.
1: Zitronenspaghetti, ich finde, das hört sich ja nach purem Sommer an. Das hört sich an wie Italien trifft Freibad-Kiosk.
2: Italien trifft Italien, hört sich das an. Das ist halt super fresh. Du hast halt diese Säure von den Zitronen, dieses Frische. Und wir kochen gleich ein bisschen was von dem Zitronensaft, den wir da über gemacht haben. Den kochen wir gleich noch weg.
1: Okay, wenn ich mir das jetzt angucke, geht es aber relativ schnell. Ne? Also
2: ja, also ist
1: ins nächste rein.
2: Das hört sich jetzt alles viel schlimmer an, als es in Wirklichkeit ist. Ne? Sollen wir schnell das Wasser loswerden? Weil.
1: Kann man irgendwas mit dem Wasser noch machen? Weil das riecht ja so schön zitronig. Kann man da als Götterspeise Basis nehmen?
2: Kann man sich vielleicht irgendwo so als Raumduft oder so noch klar machen? Ne? Keine Ahnung.
1: Aber, das ist total teuer, so ein blöder Raumduft. Ich war letztens im Drogeriemarkt und dachte mir, was wollen die haben? 7 € für so ein Pöttchen da?
2: Ja, guck mal, und hier ist noch quasi als Abfall umsonst. Ich nehme jetzt hier den Topf, den habe ich leer gemacht, einmal durchgewischt. Ne? Dann zack, hier Zitronensaft rein.
1: Auf den heißen Topf?
2: Ja, genau, das soll so ein bisschen einkochen. Ich habe hier von den anderen Zitronen, wo ich die Schale runtergenommen habe, die habe ich natürlich nicht weggetan, sondern schön erpresst. Dann müssen wir es hier rein. Und das lassen wir jetzt einkochen gleich zusammen mit. Hui, das kocht aber ganz ordentlich hier. Weg hier.
1: Profi-Tipp von mir: eine Stufe runterstellen.
2: Ganz runterstellen hier das Ding. Reicht. Sondern das hier sollte jetzt schön kochen im Idealfall. Und da kommen unsere restlichen Zitronenschalen rein. So, guck mal.
1: Es ist ein Hin und Her.
2: Aber wenn
1: Sie sich einmal diese Einbahnstraße der Leidenschaft gemerkt haben, dann sehen Sie gleich, wir kommen wieder da an, wo wir aufgehört haben.
2: Nur, dass da jetzt Zitronensaft drin ist anstelle von Zitronenwasser. Ne? Klar, ich habe den restlichen Zitronensaft reingemacht. So, und das lassen wir jetzt schön in Ruhe runterkochen. Und während das vor sich hin kocht, wie wild, ne? machen wir das zweite Ding, weil eigentlich geht es heute gar nicht um Zitronen. Eigentlich geht es um Paprika.
1: Nein, deswegen heißt unser Rezept Zitronenspaghetti. Also es geht wirklich nicht um Zitronen heute bei uns. Aber wir gucken uns heute mal die Spitzpaprika genau an. Denn die hat Olaf angetan. Und voilà, da haben wir die nächsten.
2: Verrückt, das sind die nächsten Spitzpaprika. Guck mal, die habe ich schon mal so halbiert, habe das Kerngehäuse rausgeholt, Thymian, Rosmarin und Knoblauch draufgelegt. Mhm.
1: Also wie beim ersten Rezept auch, halbieren. Genau. Hälfte.
2: Das muss man jetzt noch 1000 Mal zeigen. Ne? Also es ist ja kein großes Hexenwerk. Die letzten klopft man so raus. Und schon ist es erledigt. Ne? So, dann kann man noch irgendeinen coolen Move machen, so ein bisschen Olivenöl drüber träufeln. Ne?
1: Ist immer witzig. Muss das denn oder ist das jetzt so ein cooler Move?
2: Ist schon gut. Ne? Also das ist
1: das hat mir eine Frage nicht so ganz beantwortet.
2: Ist schon gut, weil wenn du das halt nachher so mit dem Olivenöl gas, das wirst du gleich sehen, dann liegt das direkt in so einem Olivenöl, das den Knoblauch und den Thymian Rosmarin-Geschmack schon angenommen hat. Das sieht nicht nur gut aus, ja. Das schmeckt auch noch gut. Ich mache auch noch so ein bisschen hier so grobes Meersalz drauf. Auch da könnte man natürlich normales Salz machen, sieht aber nicht so gut aus. Ne? Klar, wie immer. Und dann geht das ab in den Ofen. Da stellen wir jetzt halt Hardcore-Oberhitze ein. Volle Pulle. Im Moment ist der Ofen noch nicht so richtig heiß, deswegen kann ich locker das Blech anpacken. Ich habe nämlich die anderen Paprika schon vorbereitet und die so ein bisschen mit einem Tuch abgedeckt. Dann schwitzt er die Paprika drunter und die Haut kann man ultra leicht abziehen.
1: Also richtig schön durchgegart.
2: Ja, ja.
1: Das bringt mich übrigens zu einem Witz, den ich mal für die Bunte Zeitung aufschreiben sollte. Die haben mich gefragt, erzähl uns mal deinen Lieblingswitz und ich kann sowas eigentlich gar nicht. Ich kenne eigentlich nur einen. Achtung, da geht's so. Hol Oma aus der Sonne. Warum? Hildegard.
2: Oh.
1: Und damit wieder zu mehr Gehaltvollen zu unserem Rezept. Hast du ihn verstanden?
2: Natürlich.
1: Sehr gut.
2: Sie gart bei kleiner Temperatur vor sich hin. Wie unsere Paprika hier.
1: Ich sag, also auswendig gelernte Witze sind einfach total schwer. Kennst du einen?
2: Boah, ich frage mich jetzt nicht nach einem Paprika-Witz. Was richtig geil ist, ist die Paprika, die wir hier haben. Guck mal, die ist so halb angegart, also fast fertig. Liegt in diesem... Ich will keinen schlechten Witz erzählen, ehrlich.
1: Ich hab's gar nicht gemerkt. Gar nicht gemerkt.
2: Schnell abdecken mit Paprika. Und Zitronenschale, die fast fertig ist. Also, wenn du jetzt hier mit deinem Probierlöffel einmal das Olivenöl probierst,
1: ja,
2: was du jetzt hier gesammelt hast, dann wirst du merken, das schmeckt so ein bisschen... Ja, muss ein bisschen kratzen, dass du ein bisschen noch was dran hast. Kannst auch gleich ein ganzes Stück Paprika probieren. Das schmeckt jetzt so ein bisschen nach Olive, nach Thymian, nach Rosmarin, ein bisschen nach dem Salz, ein bisschen nach Paprika.
1: Das hast du schon eine mediterrane Urlaubsnote.
2: Oder? Und das ist quasi nur Olivenöl, was wir drüber geträufelt haben. Das hat sich aber jetzt vollgesogen mit dem ganzen Zeugs, was da drauf gelegen hat. Ne?
1: Damit
2: haben wir die Paprika eigentlich im Prinzip schon fertig. Hier, ne?
1: Kann man davon mehr herstellen, dass man sowas in so eine Flasche gießt und ständig irgendwie hat?
2: Weil Auf jeden Fall. Das ist, ja, das ist eine gute Idee.
1: Dankeschön.
2: Wir fluten das einfach mit Olivenöl, garen das und dann kann man es abfüllen. Würde auch Sinn machen.
1: Dieses Rezept finden Sie allerdings nicht unter diesem Barcode, unter dem QR-Code. Hier finden Sie tatsächlich nur das, was wir hier in der Sendung gerade machen.
2: Jetzt mal hier über
1: die. Jetzt kommt die Zitrone.
2: Boah, riech da mal drin.
1: Ich kann mich wieder hier hinstellen. Zwischen uns sind 2 Meter und ich rieche trotzdem die Zitrone bis hier. Also eigentlich ist es ein selbstreinigendes Studio mit Zitronenduft.
2: Aber es riecht besser als jeder Raumduft, oder? Jetzt sag doch mal.
1: Ja, finde ich auch. Du schneidest jetzt noch mal kleiner. Warum?
2: Genau, damit ich gleich halt cooler anrichten kann. Mhm. So, ne? Aber im Prinzip sind die so fertig, wie sie sind. Ich probiere mal eben. Ich glaube, ich würde da auch noch ganz ein bisschen Salz dran machen in die Dingerchen.
1: Macht das, Hauptsache schmeckt. Ja.
2: Und jetzt mixen wir hier unsere Zitrone.
1: Bin mal gespannt. Ich habe immer noch nicht so ganz kapiert, wie das mit der Spaghetti jetzt zitronig wird. Jetzt wird es Zeit für eine Auflösung. Also Spaghetti hast du ganz normal gekocht und jetzt haust du sie trotzdem noch mal in die Pfanne.
2: Genau, die habe ich jetzt in der Pfanne mit ein ganz klein bisschen Olivenöl glasiere ich die jetzt. Jetzt habe ich hier unser Zitronenmix. Ne? Achtung, jetzt wird wieder laut. Da mache ich jetzt schon mal ein bisschen Olivenöl rein. Und natürlich ein bisschen Butter, klar.
1: Warum denn Butter?
2: Spaghetti und Butter, boah, schmeckt einfach Bombe zusammen. Klar, man macht immer so grundsätzlich immer ein bisschen Olivenöl rein, aber wenn du noch Butter dazu machst, Junge, unschlagbar.
1: Boah, das hat jetzt so ein bisschen die Konsistenz von getautem Vanilleeis.
2: Zitroneneis, wenn du überhaupt.
1: Ja, aber von, ja.
2: Die Säure.
1: Ist das gut oder nicht?
2: Das ist super gut. Das schmeckt viel besser, als ich gedacht habe.
1: Okay. Das freut mich natürlich umso mehr. Ich habe dir schon ein paar Tellerchen dahingestellt, wo wir gleich ruhig mal probieren können. Du haust jetzt die ganze Masse da rein?
2: Nicht alles, nur ein bisschen. Das soll ja schon richtig schön fresh schmecken, so, ne?
1: Ja.
2: Ich habe eine ganz kleine Prise Zucker mit dran gemacht. Und jetzt haben wir so viel Zeit noch, dass ich das
1: schick anrichten kann. Mach mal einen Teller, weil wir müssen noch auflösen, was der Chris gewonnen hat in unserer Hier und Heute Tasche. Und während du ein Tellerchen fertig machst, gucken wir noch mal ganz, oh Mensch, dann ganzen Batzen an Nudeln da drauf. Guck mal. So ein Nudel-Döner-Spieße gedreht.
3: So.
1: Sehr, sehr schick. So, Chris, es wird Zeit aufzulösen, was Sie gewonnen haben, und zwar bei Tasse oder Tasche. Sie haben sich für die Tasche entschieden und heute gibt es die kleine Maus. Unser Buch Radtouren durch den Westen mit tollen, tollen Tipps und unseren Hier und Heute Ofenhandschuh, denn das Wetter ist so heiß draußen, da können Sie keinen Stein mehr ohne Handschuh umdrehen. Und unsere WDR-Kappe, damit Sie keinen Sonnenstich bekommen, wenn Sie draußen zu lange sind. Sie sind bestens vorbereitet auf den Sommer. Ganz viel Spaß damit, lieber Chris. Und für alle anderen, die sagen, hey, ich habe auch mal Lust mitzuspielen, sind herzlich eingeladen, auf unsere Website zu gehen unter hierundheute.de. Da können Sie sich fürs Quiz bewerben. Oder Sie machen es so wie Olaf, Sie machen sich was Leckeres. Was machst du jetzt? Dekorierst du hier die einfach nur da drum?
2: Ja, ich leg die da so schick drum rum. Warte mal, der ist hat ein bisschen zu viel abgekriegt, dafür der zu wenig. So.
1: Mir ist eben aufgefallen, wir haben ja diese wunderschönen Vogeltränken gemacht. Ne? Aus Beton, waren selbst gemacht. Da hätten wir auch tolle Teller für die Pasta rausmachen können. Muss ich melden?
2: Das wäre auch perfekt gewesen. Ich habe irgendwo schon gefragt, ob sie auch cooles Porzellan so macht, aber es hat sich verneint.
1: Das wird sich ab heute ändern. Ich hab das im Gefühl. So, dann würde ich Folgendes vorschlagen, lieber Olaf, während du noch mehr Öl draufpackst, gucken wir auf das, was es bei uns morgen gibt, bei Hier und Heute, nämlich diese Themen.
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1: Also auch morgen wird's köstlich, aber ob dieses Gericht jetzt auch wirklich schmeckt oder ob du nur wahnsinnig überzeugt davon bist, das werden wir testen. Melanie, wir haben es gerade schon gesagt, eigentlich hättest du auch wunderbar die Teller mit dem Beton machen können. Geht das mit Beton oder sagst du, nee, lass mal lieber?
5: Ach, ich glaube, vom Beton kannst du nicht essen. Ich glaube, das ist nicht Lebensmittel.
2: Gut. Echt schade, weil es würde saucool aussehen.
5: Es sähe schon schön aus, aber es gibt ja auch Keramik im Beton, Optik so ein bisschen.
1: Wirklich?
5: Wenn das so ein bisschen grau glasiert ist oder so, das glaube ich schon. Oh, danke schön. Das sieht aber toll aus und das riecht auch mega.
1: Es sind ja nicht nur Zitronenspaghetti, sie riechen auch so.
5: Sie riechen wunderbar.
1: Ich wünsche einen guten Appetit.
5: Ja, einen guten Appetit.
1: Dankeschön, dann wollen wir mal gucken, ob das Ganze auch schmeckt.
5: Ich probiere erstmal die Paprika, da fange ich mal mit an.
1: Olaf, wir haben gar nicht über die philosophische Frage gesprochen, Spaghetti brechen oder nicht?
2: Auf keinen Fall brechen, sonst kriegst du auch nicht solche coolen Rollen hier hin. Köstlich. Keine Chance. Außerdem, stell dir vor, ich würde jetzt hier die Spaghetti brechen und draußen warten schon drei Italiener auf mich, die mich steinigen.
1: Also, nein. Wenn du coole Rollen haben willst, mach mehr Spaghetti. Die kriegt man auch so. Also, mir schmeckt es hervorragend. Von den Spaghetti kann ich sagen, ich habe noch nie so leckere Spaghetti gegessen. Diese Zitronennote, die ist ja der Hammer. Paprika?
5: Super. Ganz, ganz lecker.
1: Ohne Quatsch, ich könnte aber so einen Teller nur mit diesem Paprika essen. Die sind so weich, die sind so mediterran, köstlich. Mhm. Und das am Tag...
5: Gewürzt.
1: Und gut gewürzt. Und das am Tag der Schokolade. Verrückt. Was machen wir an so einem Tag? Wir machen Zitronenspaghetti. Es ist fast ein bisschen schade, aber wisst ihr was? Ich wäre nicht Gastgeber dieser Sendung, wenn ich nicht für einen ordentlichen Nachtisch gesorgt hätte. Am Tag der Schokolade teilen wir uns ein diätisches Lebensmittel. Bei uns gibt es deswegen heute Luftschokolade.
5: Oh.
1: So, da ist so viel Luft drin, da kann man eine ganze Tafel essen und hat trotzdem nur eine halbe gegessen.
5: Ja, das ist
1: also
5: ja süß.
1: Insofern, die können wir uns gleich teilen.
5: Ich finde, unser Nachtisch.
1: Das ist unser Nachtisch.
5: Wunderbar.
1: Ich denke an euch, das muss man auch sagen, weil in Nordrhein-Westfalen, ich habe mal nachgeschaut, eine klasse Zahl, werden durchschnittlich knapp 8 Kilogramm Schokoladenwaren pro Person und Jahr konsumiert.
5: Also, das bei uns ist bestimmt zu Hause noch mehr.
2: Ich habe gerade gesagt, wer macht da den Schnitt so kaputt, ey.
5: Also wenn bei uns Schokolade in der Schublade ist, ist die relativ schnell weg.
1: Ich verstehe auch Menschen immer nicht, die Schokolade nur anessen und dann wieder zurückpacken. Aber das ist ein anderes Thema. Die muss weg. Und was jetzt her muss, ist mein lieber Kollege Tobi Häusler mit WDR Aktuell. Der kommt jetzt. Und Ihnen wünsche ich einen schönen Abend hier im WDR und sage Dank an euch und an Sie. Bis morgen. Tschüss zusammen.
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12: Ja, guten Abend, willkommen. Wir haben hier ja gestern noch gewarnt vor Waldbränden bei uns in Nordrhein-Westfalen und es brannte jetzt wirklich. Fast einen Tag lang hier in der Warner Heide zwischen Köln und Bonn liegt die. Das Problem zusätzlich, da liegt auch ein ehemaliger Truppenübungsplatz. Es konnte also Munition im Boden sein.
13: Heute Vormittag ist es in der Warner Heide schon wieder ziemlich ruhig. Von einem Feuer ist am Boden nichts mehr zu sehen. Auf Drohnenbildern der Feuerwehr ist lediglich noch etwas Rauch zu erkennen. Für die Einsatzkräfte wesentlich spannender sind dagegen die Aufnahmen einer Wärmebildkamera. Hier sind noch etliche Glutnester zu sehen, die müssen noch bekämpft werden. Dafür kommen Regner zum Einsatz, die man sonst in dieser Form eher auf Feldern erwarten würde.
14: Im Moment haben wir die Kreisregner endlich in Betrieb. Die Maßnahmen zeigen Wirkung und wir bringen ca. 1300 Liter Wasser pro Minute auf die Fläche auf.
13: Die Regner sollen verhindern, dass Glutnester wieder angefacht werden. Für den Nachmittag ist mehr Wind angesagt. So durchnässt sollte es da aber keine Gefahr mehr geben. Der Einsatz in der Warner Heide ist kompliziert und gefährlich, denn hier war früher ein Truppenübungsplatz.
14: Für uns macht es das gefährlich, dass es eine Kampfmittelverdachtsfläche ist. Und solange das Feuer darauf wütet, brennt, müssen wir damit rechnen, dass sich Kampfmittel unkontrolliert in Bewegung setzen und Einsatzkräfte geschädigen oder sogar töten könnten.
13: Gestern Abend war die Feuerwehr mit bis zu 200 Einsatzkräften vor Ort. Ein Hubschrauber der Polizei unterstützte die Löscharbeiten, bis es zu dunkel wurde. Für die Bevölkerung gab es keine Gefahr, weil der Rauch über unbewohntes Gebiet abgezogen ist. Trotzdem sollte die Warner Heide nicht betreten werden. Der Brand hatte außerdem keine Auswirkungen auf den Flughafen Köln-Bonn, auch wenn der nicht weit entfernt liegt. Am Nachmittag war das Feuer gelöscht.
12: Trotzdem, es geht natürlich weiter mit dieser Trockenheit. Sie sorgt weiter für extreme Waldbrandgefahr. Aber eben nicht nur das. Auch hier auf den Feldern im Westen fehlt Feuchtigkeit. Und jetzt leiden die Kartoffeln, die Zwiebeln, die Zuckerrüben unter dieser Trockenheit und den ja auch bald wieder richtig hohen Temperaturen. Für die Landwirte ist das ein richtiges Problem. Zum Beispiel für Christoph Frohn in Hückelhofen.
15: 14 Uhr mittags, 29 Grad. Landwirt Christoph Frohn will nach seinen Kartoffeln gucken. Was er sieht, macht ihm Sorgen. Die Blätter sind kraftlos, viele sogar vertrocknet. Das verheißt nichts Gutes für die Knollen unter der Erde.
16: Durch die Hitze wird der Blattapparat stark eingeschränkt bzw. reduziert sich durch Verbrennungen wie Sonnenbrand. Und wir können dadurch oder haben das Problem, dass wir gegebenenfalls nicht die optimale Knollengröße erreichen.
15: Das bedeutet im Ernstfall weniger Ertrag und schlechtere Qualität. Dabei liegen seine Felder in Hückelhofen am Rand der Jülicher Börde, wo die Böden das Wasser eigentlich recht gut halten können. Eine halbe Autostunde weiter westlich sieht das ganz anders aus. Hier im Selfkant sind die Böden sehr sandig. Deshalb muss Landwirt Arne Henskens Kartoffeln und Zwiebeln jedes Jahr bewässern. Doch bisher hat er damit erst viel später begonnen.
17: Was wir merken, dass die Trockenheit etwas früher im Jahr kommt. Das war sonst etwas später, die Zeit, wo wir eben berechnen müssen. Die kommt jetzt etwas früher. Insgesamt haben wir genügend Wasser, aber nicht zu dem Zeitpunkt, wo die Pflanze es benötigt.
15: Deswegen bewässert er seine Kartoffeln momentan alle 10 Tage und hofft, wie alle Landwirte, dass es bald wieder regnet.
12: Ach, ich liebe es, wenn ganze Städte zusammenkommen, wenn die Menschen zusammen feiern, wie hier. Das ist mal ein schönes Beispiel. Bielefeld, der Leinewebermarkt. Wichtig ist natürlich auch, dass wir uns da sicher fühlen. Städte und Kommunen testen da immer neue Technik, entwickelt sich auch ständig weiter, wird stabiler, teilweise auch hübscher, werden wir gleich sehen. In Münster treffen sich heute Stadtplaner und Hersteller von diesen sogenannten Zufahrtsschutz zu einer Fachtagung.
18: Trocken ging es beim Austausch von Behörden und Herstellern von Sicherheitstechnik heute nicht zu. Crashtest auf einem Firmengelände in Münster. Kann das Auto als Sicherheitssperre funktionieren? Mit 64 Sachen rast der LKW auf die Absperrung zu.
8: Deswegen haben wir uns das auch ausgedacht, weil unser Kollege hat das selbst bei sich in der Heimat gesehen, auf dem Dorffest, dass das genauso umgesetzt wurde. Weil es ist natürlich dankbar, weil man hat einen PKW, den kann man auch gerne dafür zweckentfremden. Und man muss ja irgendwie die Zufahrt auch gewähren. Und das ist der einfachste Weg, der aber in diesem Fall zu kurz gedacht ist und falsche Sicherheit vermittelt.
18: Und deshalb informieren sich heute Stadtplaner aus ganz NRW darüber, was tatsächlich zum Schutz bei einer Amokfahrt taugt.
19: Die neuesten Trends in Sachen Barrieren ist die Stadtbildverträglichkeit. Wenn Sie sich hier umschauen, sind einige Sperren dabei, die entweder wie Kunstwerke aussehen oder überdimensionierte Fahrradanschließbügel. Man sieht also nicht sofort den Zweck dieser Fahrzeugsicherheitsbarrieren, wie beispielsweise auch diesen Pflanzkübel, der mit entsprechenden Inhalt die Schutzfunktion so erstmal nicht erkennen lässt.
18: Weil Kommunen oft nicht nur das Geld, sondern auch das Fachwissen zur Abwehr von Amokfahrten fehlt, soll jetzt ein bundesweites Netz von geprüften Beratern aufgebaut werden.
12: Viele Menschen im Netz lachen gerade über die Stadt Solingen. Mehr als 3 Millionen Menschen haben sich da wirklich schon ein Video angeschaut über einen Blitzer, der offensichtlich falsch herum aufgestellt wurde. Er würde also die Autos von hinten blitzen, ihnen hinterher blitzen, was natürlich Quatsch ist. Also schauen wir genauer hin. Sind Sie in Solingen zu blöd, um Blitzer aufzustellen?
20: Der Blitzer umgekehrt zur Einbahnstraße. Und die Frage, wird neuerdings von hinten geblitzt? Lacher sind noch die charmanteren Kommentare. Der Stadt werden unter anderem Unfähigkeit, Dummheit oder gar Trunkenheit unterstellt. So etwas kann Solingen nicht auf sich sitzen lassen.
21: Das ist unserem Oberbürgermeister gestern aufgefallen. Der hat mich dann sofort angerufen und gesagt, Mensch, da müssen wir was machen. Es kann ja nicht sein, dass immer nur vorgeworfen wird, die Stadt, die kriegt nichts auf die Kette.
20: Die Stadt startet eine Aufklärungskampagne und dreht rund um den Hauptdarsteller Mobiler Blitzer einen Film. Mit dabei ein städtischer Techniker und das stadteigene Social-Media-Team.
22: So, man liest ja auch selber die Kommentare im Internet und überlegt sich dann, was geht den Leuten vor? Und tatsächlich hat man dann gemerkt, okay, die Leute haben es nicht verstanden. Also sie fragen sich, warum steht der da? Man unterstellt tatsächlich Dummheit oder Unwissenheit oder irgendwas in der Richtung, Staatsversagen.
20: Von wegen Staatsversagen. In Solingen wissen sie ganz genau, was sie tun. Inzwischen haben sie den Blitzer umgedreht. Aber vorher war das Gerät absichtlich verkehrt, andersherum aufgestellt.
22: Und es ist halt beobachtet worden, dass immer wieder Fahrzeuge entgegen der angeordneten Einbahnstraße die Straße aufwärts fahren.
20: Denn die Straße ist im Moment wegen einer Baustelle eine Einbahnstraße. Geblitzt wurden ein paar Falschfahrer sowie etliche E-Scooter und Radfahrer. Wie viele genau, das will die Stadt so herausfinden. Das Filmteam ist fertig und Solingen kann sich jetzt auch im Netz wieder sehen lassen.
12: Wirklich, Ende August werden sich die ersten Störche wieder aufmachen in Richtung Süden. Überwintern da, wo es warm ist, klar, die müssen ja auch pünktlich weg. Man fliegt eine ganze Weile darunter. Diese zwei Störche hier leider, ja, die müssen ihre Reisepläne eventuell ein bisschen aufschieben aus gesundheitlichen Gründen, denn ihr Nest ist abgestürzt und mit ihnen drin, 15 Meter in die Tiefe, vermutlich Pfusch am Bau. Gibt's auch in der Tierwelt. Zum Glück sind die Jungvögel weich gelandet, nämlich auf Teilen des alten Nestes, der Nestruine, wenn man so will. Doppeltes Glück. Naturliebhaber Lino Köhler hat sie gefunden und nach Hattingen gebracht. Da werden sie jetzt aufgepäppelt und schaffen vielleicht dann doch noch den verspäteten Flug nach Afrika. Süß. Aber überwintern da, wo es schön ist, da könnten die Störche auch gleich bei euch in der Ecke bleiben. Ne? Jetzt die Lokalzeit.
23: Ja, bei uns hier in Köln zum Beispiel. 12 Menschen sind innerhalb kürzester Zeit im St. Remigius Krankenhaus in Leverkusen-Opladen verstorben. Deshalb hat die Staatsanwaltschaft jetzt Ermittlungen aufgenommen. Sie prüft, welche Rolle die Hitzewelle Ende Juni bei den Todesfällen gespielt hat und ob es Hinweise auf Fremdverschulden gibt.
24: Das Krankenhaus hat einen Schwerpunkt in der Geriatrie und behandelt dementsprechend besonders viele hochbetagte Menschen mit Vorerkrankungen. Genau diese Patientengruppe ist bei extremer Hitze besonders gefährdet. Nach Angaben der Klinik ist die Zahl der Todesfälle für diese Gruppe nicht ungewöhnlich hoch. Ob die Hitze zu den Todesfällen beigetragen hat, sollen die Ermittlungen jetzt klären.
23: Auch 5 Jahre nach der verheerenden Flutkatastrophe im Ahrtal und Teilen NRWs scheinen sich die Menschen immer noch nicht ausreichend vor künftigen Katastrophen zu schützen.

0: Das zeigt eine Umfrage des Arbeiter-Samariter-Bundes. Die zeigt, dass fast die Hälfte der Befragten in Erftstadt und Mechernich nicht gut darauf vorbereitet sind, sollte sich ein Hochwasser wie vor 5 Jahren wiederholen. Das liegt wohl daran, dass der Katastrophenschutz teuer ist. Der Arbeiter-Samariter-Bund bietet deshalb jetzt Kurse an, in denen die Teilnehmenden zum Beispiel lernen, wie wichtig es ist, richtig Vorräte anzulegen. Bonn ist für 2 Tage Hotspot der KI-Forschung. Bis morgen soll über den Einsatz von künstlicher Intelligenz in Medizin, Wirtschaft und Forschung diskutiert werden.
1: DeepL-Gründer Jaroslav Kutilovsky ist auf dieser Konferenz am Mittag mit dem Lamar Award ausgezeichnet worden. Sein Online-Übersetzer sei eine KI-Erfolgsgeschichte made in NRW, so Ministerpräsident Hendrik Wüst in seiner Laudatio. Preisträger Kutilovsky rief in seiner Rede zu mehr Mut auf.
2: Wir brauchen mehr Gründungen. Sehr viel in der KI wird momentan von kleinen Startups nach vorne gebracht. Und das muss weiter vorangehen. Also wir müssen uns dazu motivieren, auch diesen Mut aufzubringen. Nicht darüber nachzudenken, wo sind wir jetzt, sondern wirklich über die Zukunft nachdenken.
1: Wie das geht, darüber reden internationale Spitzenforscher noch bis morgen mit Führungspersönlichkeiten aus Wirtschaft und Politik.
0: Sie sorgen für Staunen und magische Momente, die Kölner Lichter. Am 1. August ist es wieder soweit, dann erhält das Riesenfeuerwerk Kölns den Himmel. Und zum ersten Mal steigen diesmal auch 500 Drohnen an der Hohenzollernbrücke in den Himmel. Dabei werden sie einen riesigen Phönix über Köln entstehen lassen. Lange war eine Drohnenshow ja nicht möglich, denn die Stadt hat länger keine Genehmigung erteilt. Diesmal sind aber alle Voraussetzungen erfüllt. Die Kölner Lichter sind das größte musiksynchrone Feuerwerk Europas. Ein Geburtstagskind, das anderen was schenkt, gibt's ja nicht so oft. Zum 35-jährigen Jubiläum spendiert die kölsche Kultband Brinks ein Gratiskonzert vor dem Kölner Dom.
1: Das Konzert ist am 5. September auf dem Roncalli-Platz am Dom. Und das Beste ist, es kostet keinen Eintritt. Die Kosten für Aufbau und Technik werden von Sponsoren übernommen. Die Band selbst bekommt keine Gage. Sie will sich damit bei ihren Fans bedanken.
3: Wir haben das so gelernt, wenn du Geburtstag hast, bezahlt das Geburtstagskind den Deckel. Das tun wir. Wir laden die Leute ein und wir hoffen natürlich, dass die Leute kommen, die sich das sonst nicht leisten können, dass sie da auf den Dom kommen können und mit uns einen Abend verbringen können.
1: 4.999 kostenlose Tickets sind ab Freitag um 12 Uhr auf der Homepage der Band verfügbar. Pro Person gibt es maximal 2 Tickets.
0: Und dann schauen wir zum Schluss noch aufs Wetter der nächsten Tage. In der Nacht gibt es nur wenige Wolken und es bleibt trocken bei 18 bis 14 Grad. Morgen Vormittag geht es oft dicht bewölkt los und die Sonne bleibt versteckt. Am Nachmittag gibt es dann einen trockenen Mix aus Sonne und Wolken und angenehmen 23 bis 26 Grad. Am Donnerstag nach bewölktem Beginn mehr Sonnenschein und wärmer. Am Freitag Sonnenschein und dünne Wolken bei heißen 32 Grad. Und am Samstag durchweg sonniges Hochsommerwetter und noch mal 2 Grad mehr. Das sonnige und heiße Sommerwetter setzt sich auch in den folgenden 7 Tagen fort. Die Trockenheit und Waldbrandgefahr verschärfen sich dadurch noch mal. In unserem Gesundheitskompass mit Dr. Med Esser geht es hier gleich um Adipositas. Und wir melden uns um 7:30 zur langen Lokalzeit zurück.

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5: Schon seit seiner Kindheit hat Patrick mit seinem Gewicht zu kämpfen.
6: Ich habe mit 12, 11 über 120 Kilo gewogen, 130 Kilo. Man wird halt als adipöser Mensch sehr benachteiligt, in vielerlei Hinsicht. Im Leben, also in der Gesellschaft, im medizinischen Bereich komplett.
7: Für die Betroffenen ein lebenslanger Kampf, bei dem sie oft alleingelassen werden.

0: im Dschungel unseres Gesundheitssystems die beste Lösung finden. Dass Adipositas im wahrsten Sinne des Wortes ein gewichtiges Problem ist, belegen die Zahlen, die seine Redaktion dem Doc zusammengetragen hat. In Deutschland waren 2021 laut OECD 52,7% der über 18-Jährigen zu schwer. Keine Besserung in Sicht.
1: Oh, das würde heißen, eigentlich jeder Zweite in Deutschland ist übergewichtig. Ist das richtig? Ja. 52,7%. Das ist krass.
0: Und nicht nur das. Einer von fünf der über 18-Jährigen hat sogar krankhaftes Übergewicht. In medizinischer Fachsprache heißt das adipös. Wenn das Übergewicht gravierend ist, gilt es als krankhaft. Entscheidend dafür ist der sogenannte BMI, der Body Mass Index.
1: Also letztendlich ist aber der Body Mass Index nichts anderes als ein Verhältnis, und zwar Körpergewicht zur Körpergröße. Und die Körpergröße wird dann auch noch mal zum Quadrat genommen. Ich mach's einfach mal vor, was da rauskommt.
0: Der Durchschnitts-BMI liegt in Deutschland bei 26,0. Ab einem BMI von 25 gilt man als übergewichtig. Der Doc kommt auf 107 Kilo bei 1,90 Meter Körpergröße. Im Netz gibt's Rechner für die Formel.
1: Oh, und was habe ich jetzt?
2: Knapp über 29.
3: Das bedeutet, auch ich gelte nach dieser Einteilung bereits als zu schwer. Und damit bin ich längst nicht allein. Ungefähr jeder dritte Erwachsene hat einen BMI zwischen 25 und 29,5.
0: Als adipös, also krankhaft übergewichtig, gilt aber erst, wer einen Body Mass Index über 30 hat. Eine umstrittene Diagnostik, denn hier geht es nur ums reine Gewicht, egal ob es durch Fett oder Muskeln entsteht.
3: Ein Vorurteil, auf das ich auch in zahlreichen Kommentaren immer wieder stoße: Selbstschuld, die müssen sich beim Essen einfach mal zusammenreißen. Doch so einfach ist das nicht. Wer adipös ist, kann sein Essverhalten oft nicht mehr alleine kontrollieren.
1: Was viele nämlich nicht wissen: Starkes Übergewicht ist eine chronische Erkrankung. Gleichzeitig verursacht Adipositas Folgeerkrankungen, Arbeitsausfälle, die bei der hohen Anzahl der Betroffenen uns als Gesellschaft viel Geld kosten.
0: Die Uni Hamburg hat ausgerechnet, dass Medikamente, Folgeerkrankungen und Arbeitsausfälle jedes Jahr Kosten von ca. 63 Milliarden Euro verursachen. Tendenz steigend.
1: Fakt ist, die Zahl der krankhaft Übergewichtigen steigt, aber es ist schwierig, die passende Hilfe zu finden. Wo ist der Fehler im System und wo können Betroffene ansetzen, um dennoch gute Hilfe zu finden?
0: Viele Betroffene scheitern, wenn sie im Alleingang versuchen abzunehmen. So auch Markus Brüsseau. Der Doc trifft ihn am Rheinufer in Köln. Der 50-Jährige arbeitet als Krankenpfleger im mobilen Pflegedienst. Bei 1,81 Meter bringt er aktuell 132 Kilo auf die Waage. Das macht einen BMI von 40, also schwere Adipositas. Als Kind noch schlank, beginnen mit Mitte 20 als junger Papa die Gewichtsprobleme.
4: Ich habe aufgehört zu rauchen. Und dann fing das eigentlich damit an, dass ich vermehrt dann halt auch Süßigkeiten zu mir genommen habe.
1: Und als Ersatz?
4: Als Ersatz praktisch, ne? Gerade auch in Stresssituationen, das wurde dann immer mehr. Und ich arbeite dann auch noch in der ambulanten Krankenpflege.
1: Anstrengender Job, belastender
4: Job? Das ist genau richtig, das ist doch ziemlich auch körperlich belastend. Und ich arbeite am Schichtdienst. Da ist das manchmal schwierig, halt eben mit der Nahrungsaufnahme, sag ich mal, das alles irgendwie zu deichseln dann. Ne?
1: Wie sehr schränkt dich das denn ein, das Übergewicht?
4: Ja, das schränkt mich beim Bücken zum Beispiel ein.
1: Ja, glaube ich.
4: Oder auch beim Treppensteigen.
1: Gibt es denn gesundheitliche Probleme?
4: Gesundheitliche Probleme habe ich auch. Ich leide unter Bluthochdruck zum Beispiel.
1: Ja.
4: Ne? Ich leide unter Schlafapnoe. Ja, der Klassiker für Übergewicht.
0: Denn bei hohem Körpergewicht steigt das Risiko für viele Erkrankungen. Bluthochdruck, Schlafstörungen, Gelenkschäden, Diabetes mellitus Typ 2, Herzinfarkt, Schlaganfall, Krebs und sogar Demenz.
3: Der Rat klingt einfach und kommt oft schnell. Abnehmen. Doch für viele Betroffene ist das leichter gesagt als getan.
4: Diese Situation, die hatte ich des Öfteren gehabt, wo dann hieß, nehmen Sie mal ab. Ja. Dann ist auch Ihr Bluthochdruck besser oder vielleicht auch ganz weg oder Ihre Rückenschmerzen. Ne?
1: Aber keiner erklärte, wie.

0: Aber keiner
1: oder wie
0: hat mir
1: dauerhaft machen
0: oder dauerhaft Unterstützung angeboten, sagen wir mal so. Ne?
1: Hast du es denn schon mal mit einer Ernährungsumstellung probiert? Oder Kalorien zählen? Oder was weiß ich, was da alles so gibt?
0: Natürlich, damit habe ich es aufprobiert, aber es hat leider nie so funktioniert. Ich habe Eiweißshakes in Eigenregie zu mir genommen. Ich war auch schwimmen gewesen.
1: Sehr gut.
0: Habe verschiedene Diäten durchgeführt. Heilfasten habe ich gemacht.
2: Toll.
0: Ja, leider kam immer wieder der Jojo-Effekt leider wieder zum Vorschein, sodass das halt Gewicht wieder nach oben gegangen ist. Ne?
1: Wichtig ist, die Ursache von Übergewicht und Ernährungsverhalten auf den Grund zu gehen. Das können Schlafmangel, Stress, Essstörungen, aber auch die genetische Veranlagung oder ein Lebensstil mit Fehlernährung sein. Wenn man die Ursache hat, kann man gezielter und nachhaltiger sinnvolle Maßnahmen ergreifen.
3: Adipositas ist ein Risikofaktor für Diabetes und Gelenkschäden. Umso wichtiger ist die Behandlung. Erste Anlaufstelle sind die Hausärzte, oder besser, sie sollten es sein.
4: Als Hausärztin kann ich Übergewicht kaum behandeln. Es gibt kein Budget dafür.
5: Und das, obwohl der Deutsche Bundestag bereits 2020 Adipositas als eigenständige Krankheit anerkannt hat? Wieso gibt es dann kein Budget? Das möchte ich herausfinden und bin dazu in Bonn mit Dr. Ulrike Becker verabredet. Sie betreibt eine Hausarztpraxis mit Schwerpunkt Diabetologie und Adipositas.
1: Was macht denn die Therapie der Adipositas so schwierig oder besonders?
4: Das ist einfach ein komplexes Problem. Adipositas hat etwas mit dem Lebensstil zu tun, mit Ernährung, mit Bewegung, aber auch mit ganz anderen Dingen, mit Stress, mit Genetik. Das heißt, wir haben da sehr, sehr viele Faktoren, die eine Rolle spielen und die wir eigentlich in der Beratung und in der Therapie auch beachten sollten.
1: Sie sind Hausärztin, haben aber eine Schwerpunktpraxis. Und zwar einmal für Diabetologie, also für die Zuckererkrankungen und für Adipositas. Können Sie denn rein Übergewichtige hier auch behandeln? Oder muss es immer eine Kombination sein?
4: Wir können tatsächlich die Behandlung nicht wirklich mit der gesetzlichen Krankenversicherung abrechnen. Und das ist natürlich schwierig.
1: Das heißt, die Behandlung kann nur dann erfolgen, wenn noch Begleiterkrankungen da sind, aus denen man dann die Kombination dann machen kann und die Adipositas mitbehandeln.
4: Noch schwerer. Also letztlich können wir wirklich nur dann gut behandeln hier, wenn die Menschen auch Diabetes haben.
1: Okay.
4: Weil es gibt ja auch andere Begleiterkrankungen durch das Übergewicht.
1: Also Bluthochdruck wird nicht zählen?
4: Nee, das reicht nicht, leider nicht.
1: Ja, Gelenkprobleme.
5: Mit anderen Worten, gesetzliche Kassen zahlen erst bei gravierenden Folgeerkrankungen, statt diese mit frühzeitiger Behandlung möglichst zu verhindern.
3: Als sogenannte Präventionsprogramme bieten dafür viele Kassen Abnehmkurse an. Ernährungscoaching, Reha-Sport, Stressbewältigung.
1: Was halten Sie denn davon?
4: Das ist sicherlich ein guter Start und das ist für Menschen mit leichtem Übergewicht sicherlich auch etwas, was man machen kann und machen sollte. Das Problem ist nur, wenn ich 30, 40, 50 Kilogramm Übergewicht habe, dann ist ein Präventionsprogramm weder ausreichend noch individuell genug.
1: Also das ist schon eine ziemliche Ungerechtigkeit. Wir haben hier eine Erkrankung. Die Behandlungskosten bei den Hausärzten und Ärztinnen werden allerdings nicht von den Kassen übernommen, sodass sie eigentlich nicht gut therapieren können.
3: Die sogenannten Abnehmspritzen verändern seit Mitte 2023 die Welt. Sie heißen Wegovy und Mounjaro. Ihre Wirkstoffe Semaglutid und Rizipatid ahmen das körpereigene Hormon GL1 nach. Das zügelt vor allem den Appetit und verlangsamt die Magenentleerung und Darmtätigkeit. Einmal pro Woche gespritzt. Und laut Studien verlieren Adipositas-Patienten damit 10-15% ihres Körpergewichts. Unter bestimmten Bedingungen kann der Hausarzt sie verschreiben. Auch Adipositas-Patient Markus Brusseau würde gern ein solches Medikament nutzen.
1: Es gibt gewisse Kriterien, die man dafür erfüllen muss. Die erfüllst du alle?
0: Leider Gottes. Ne?
1: Also zum einen, es geht über das Gewicht, wenn der BMI sehr hoch ist.
0: Ja.
1: Also zwischen 25 und 30. Hast aber sogenannte Komorbiditäten, das heißt Erkrankungen wie Bluthochdruck hast du. Aber auch ein Schlafapnoe-Syndrom wird dazugehören, Diabetes mellitus Typ 2, die Zuckererkrankungen, alles. Das wäre dabei. Das heißt, formal kann es dir dein Arzt, deine Ärztin verschreiben.
3: Das Problem? Die Abnehmspritzen sind zwar verschreibungspflichtig, die Kosten werden aber in der Regel nicht von den gesetzlichen Krankenkassen bezahlt.
0: Es scheitert leider daran, dass ich mir das finanziell als Krankenpfleger nicht leisten kann. Ich habe schon mal davon gehört, dass wohl die Kosten so zwischen 300 und 500 Euro liegen sollten.
1: Das ist das Problem, pro Monat.
0: Pro Monat, genau, richtig. Und als Krankenpfleger bei dem geringeren Gehalt, sag ich mal, was ich da so einfahre im Monat, ist das schon recht schwierig dann. Ne?
1: Abgesehen von Geld, hast du dich denn auch mal mit den Nebenwirkungen beschäftigt? Weil die sind ja jetzt auch nicht so ganz ohne. Ne? Im harmlosesten Fall hast du ein bisschen Magengrummeln, aber das geht ja wirklich bis dahin, dass du wirklich Magen-Darm-Beschwerden hast, dass der übel ist.
0: Natürlich.
1: Es werden seltene Fälle der Bauchspeicheldrüsenentzündung beschrieben.
0: Ja.
1: Man weiß nicht, was irgendwann mal sogar vielleicht hinsichtlich einer Tumorgeschichte wäre.
0: Selbstverständlich habe ich mich mit den Nebenwirkungen auch hingehend oder intensiv beschäftigt. Mhm. Und trotzdem möchte ich mein Ziel erreichen und doch Kilos verlieren. Und ich würde das auch dann die Nebenwirkungen in Kauf nehmen.
1: Die würdest du in Kauf nehmen?
0: Die würde ich in Kauf nehmen.
3: Denn sein Gewicht belastet den Krankenpfleger jeden Tag. Gesundheitlich, aber auch emotional.
1: Was hat denn die behandelnde Ärztin dir geraten?
0: Meine Hausärztin hat mir geraten, mich im Adipositas-Zentrum vorzustellen und mich da noch mal dahingehend beraten zu lassen, welche Möglichkeiten da noch in Betracht kämen, sage ich jetzt mal, zum Beispiel eine OP.
1: Was ja dann schon sehr invasiv ist. Wir reden ja dann hier über Magenverkleinerung, Magenbypass, Magenband und Ähnlichem.
0: Ja, richtig, genau.
1: Käme das denn für dich überhaupt in Frage?
0: Da muss ich ehrlich gesagt passen, das käme für mich erstmal nicht in Frage. Das wäre für mich vielleicht die allerletzte Lösung, ehrlich gesagt.
1: Warum?
0: Weil das halt eben halt eine große Operation ist und also da bin ich dann ängstlich oder skeptisch. Das ist für mich eine enttäuschende Situation, sag ich mal. Die große Operation wird bezahlt, aber die Abnehmspritze, die mir vermutlich vielleicht auch helfen könnte, die wird halt eben von den Kassen nicht getragen. Ne? Die müsste ich ja privat dann finanzieren, aber leider fehlen mir die finanziellen Mittel dazu. Ne?
1: Zusammenfassend, aktuell eine sehr unbefriedigende Situation für dich?
0: Ja, genau, so sehe ich das auch.
5: Aber warum zahlen die gesetzlichen Kassen nicht? Für ein Medikament, das studienbelegt wirksam ist? Ich hake bei den Krankenkassen nach. Während sich viele Kassen bedeckt halten, positioniert sich der AOK-Bundesverband öffentlich klar gegen die Kostenübernahme der Abnehmspritze. Aus Berlin ist man bereit, sich meinen Fragen zu stellen.
1: Die große Frage ist, wer soll die Abnehmspritze bekommen? Wer soll das Ganze bezahlen?
2: Also zunächst muss man sagen, die sind von der Versorgung ausgeschlossen und das ist keine Entscheidung der gesetzlichen Krankenversicherung, sondern das ist erstmal eine Entscheidung des Gesetzgebers, ähnlich wie Mittel gegen Erkältung, Mittel gegen Reisekrankheit oder gegen Haarausfall werden die Kosten dafür nicht übernommen. Und da gibt es einige wenige Ausnahmen, aber das ist eine Entscheidung des Gesetzgebers.
3: Die Kassen berufen sich hier auf den Paragraphen 34 aus dem Sozialgesetzbuch. Ausgeschlossen sind insbesondere Arzneimittel zur Abmagerung oder zur Zügelung des Appetits und zur Regulierung des Körpergewichts. Man spricht auch vom Lifestyle-Paragraphen, weil bei bestimmten Medikamenten die Erhöhung des Lebensstandards im Vordergrund stehen soll, statt der Behandlung einer Krankheit.
1: Auf der anderen Seite muss man natürlich auch sagen, Adipositas ist ja eine Erkrankung. Und oft wird ja argumentiert, dass es sich hier um einen Lifestyle handelt. Jetzt aus meiner medizinischen Sicht ist es doch eher so, naja, ich verhindere dadurch aber vielleicht Diabetes mellitus Typ 2. Früher halt die Zuckererkrankung der Älteren, mittlerweile aber der 30, 40, 50-Jährigen. Ich kann dadurch Herz-Kreislauf-Erkrankungen verhindern. Wie stehen Sie dazu?
2: Wir halten es für keine gute Idee, jetzt das Pferd von hinten aufzuzäumen. Also es ist so, dass wir die Ursachen der Adipositas-Epidemie in den Blick nehmen müssen. Der globale Gewichtsanstieg seit den 1970ern, der kommt ja nicht, weil uns irgendwelche Arzneimittel fehlen, sondern der kommt durch die ungesunden Ernährungsumgebungen. Es war nie einfacher, zu viel vom Falschen zu essen als heutzutage. Und das müssen wir in erster Linie ändern durch eine kluge Ernährungspolitik, durch eine gesundheitsorientierte Besteuerung, durch eine verständliche Kennzeichnung von Lebensmitteln, bessere Standards für das Essen in Kita und Schulen, Beschränkung der Werbung für Ungesundes. Das sind die Maßnahmen gegen die Adipositas-Epidemie, die im Vordergrund stehen sollten. Und ausgerechnet diese Maßnahmen ergreifen wir hierzulande fast gar nicht.
1: Ich gebe Ihnen in einem recht. Ich denke, in Deutschland muss das Gesamtkonzept umgedacht werden. Jetzt haben wir aber gerade schon schwer Übergewichtige. Denen müssen wir ja auch helfen. Und vielleicht dann von den Kassen ein Mittelweg, dass ab einem BMI von 35 oder höher mit Komorbiditäten, mit Erkrankungen, dann das Ganze übernommen wird. In Einigung natürlich mit dem Hersteller.
2: Wir dürfen aber nicht vergessen, also Es sind Mondpreise, die die Hersteller da im Moment aufrufen. Wir reden je nach Produkt und Dosierung von etwa 3.000 bis 6.000 Euro im Jahr. Und wenn jetzt in Deutschland die Hälfte der Betroffenen davon Gebrauch machen würde, dann reden wir schnell von 30, 40, 50 Milliarden Euro. Also das sind Größenordnungen, die würden jedes Solidarsystem komplett überfordern. Deswegen dürfen wir nicht glauben, wir können die Adipositas-Epidemie jetzt mit Arzneimitteln bekämpfen, sondern wir müssen die Adipositas-Epidemie vor allem mit Ernährungspolitik bekämpfen.
5: Doch das schließt in meinen Augen nicht aus, die Kosten bei den Fällen zu übernehmen, wo es medizinisch notwendig ist.
1: Vielen Dank für das Gespräch.
5: Die Spritze kostet in der Erhaltungsdosis ca. 300 bis 500 Euro im Monat. Bei diesen Kosten müssen die Kassen natürlich im Sinne aller Versicherten abwägen. Klar, dass eine solche Leistung nur in dringenden Fällen möglich ist. Betrachten wir diesen Fall. Patrick Barian, 40 Jahre alt. Die Spritze war sein letzter Ausweg.
6: Ich hätte mir selber nicht helfen können. Ohne die Hilfe der Spritze wäre ich wahrscheinlich jetzt nicht mehr am Leben.
3: Patrick ist schwer adipös. Er hat fast jede Form der Therapie bereits hinter sich.
6: Ich hätte mit 12, 11 über 120 Kilo gewogen, 130 Kilo.
3: Kindheit und Jugend verbringt Patrick in Kuren, Kliniken und Adipositas-Zentren. Er nimmt ab, doch die Kilos sind schnell wieder drauf. Als er mit 27 Jahren fast 400 Kilo wiegt, entschließt er sich zur ersten Magenoperation. Drei weitere werden folgen.
1: Du bist mehrfach operiert worden. Magenverkleinerung, glaube ich, Schlauchmagen hast du bekommen.
6: Schlauchmagen-Bypass.
1: Bypass hast du auch schon bekommen. Wie muss man das vorstellen? Wie geht es einem nach so einer Operation? Also kannst du nach wie vor essen oder kannst du größere Mengen essen?
6: Schlecht tatsächlich. Also man kann im Grunde gar nichts mehr, also sehr, sehr wenig essen. Also quasi ein kleiner Löffel Kartoffelpüree, ein paar Erbsen, das ist vorbei. Also auch Getränke nur wirklich milliliterweise, sehr wenig. Du hast sehr viele Schmerzen und du kommst sehr, sehr schnell an deine Grenzen. Sobald du auch zu viel nimmst, geht's wieder retour. Also dann gibt das Essen noch mal Pfötchen.
1: Dann wird er übel.
6: Dann wird mir übel, genau, richtig.
3: Trotz der Magen-OPs wiegt Patrick 2023 wieder weit über 200 Kilo. Sein Gewicht schwankt je nach Lebenslage. Mal hat er sein Ess- und Bewegungsverhalten gut im Griff, mal weniger.
1: Du hast jetzt mittlerweile die Abnehmspritze.
6: Richtig.
1: Wie geht's dir denn damit?
6: Super eigentlich, ich habe keine Nebenwirkung.
1: Was hast du denn mit der Spritze schon geschafft? Also wie lange nimmst du das jetzt mittlerweile?
6: Also die Spritze nehme ich jetzt seit ungefähr anderthalb Jahren. Mhm. Und ich habe knapp 90 Kilo damit abgenommen.
1: Boah, was war denn dein Ausgangsgewicht? Weil das muss man auch, glaube ich, dazu sagen. Ne?
6: Also mit der Spritze habe ich angefangen 260.
1: Bist du jetzt gut unter 200?
6: Genau, richtig.
1: Das finde ich bei 170 Kilo grandios. Ja. Was sind deine Ziele bzw. was wäre dein größter Wunsch?
6: Ich würde gerne die 100 erreichen. Okay. Also das ist mein großes Ziel.
3: Auch Patricks Krankenkasse verweigert ihm die Kostenübernahme. Patrick sucht sich juristischen Beistand. Tim Werner ist Fachanwalt für Sozialrecht, engagiert sich in besonderem Maße für Adipositas-Patienten.
7: Die Abnehmspritze ist kein Lifestyle-Medikament, weil sie sich nicht an die persönliche Lebensführung richtet, sondern weil sie zur Behandlung einer Krankheit dient.
3: Der Doc begleitet Patrick zu seinem Anwalt in dessen Frankfurter Kanzlei.
1: Wie kam es dazu, dass er jetzt letztendlich Mounjaro bezahlt bekommt von der Kasse?
7: Ich habe Widerspruch eingelegt, habe der Krankenkasse gesagt, Freunde, eure Ablehnungsentscheidung ist rechtswidrig. Habe das begründet, relativ knapp sogar, indem ich einfach geschrieben habe, das Medikament dient nicht der Erhöhung der Lebensqualität, dient nicht der Selbstwerterhöhung, sondern adressiert eine Krankheit. Und dann kam relativ zügig, glaube ich sogar, die sogenannte Abhilfeentscheidung. Das heißt, die Krankenkasse hat gesagt, wir bezahlen das.
1: Letztendlich, die Kassen argumentieren immer mit dem Argument, es ist eben ein Lifestyle-Medikament, es ist nicht gesundheitsförderlich. Wie sehen Sie das?
7: Ja, es ist schlicht falsch. Also Lifestyle-Medikamente sind Medikamente, die nicht oder nicht ausschließlich Krankheiten adressieren. Und das haben wir hier gerade nicht, sondern eine schwere, unheilbare, chronische Stoffwechselerkrankung, die mit einem Medikament behandelt werden kann. Dann ist es kein Lifestyle-Medikament.
3: Glück für Patrick, aber eine Einzelfallentscheidung.
1: Die Kassen argumentieren natürlich mit den hohen Kosten für die Spritze. Ist ja noch patentgebunden.
7: Die Kosten werden sinken, unabhängig von dem Patentschutz. Es gibt Länder, da kostet es nur ein Drittel von dem, was es hier kostet. Und spätestens, wenn der Patentschutz ausläuft, ist das Problem gelöst. Wir müssen nur so lange abwarten.
1: Wie regeln es denn andere Länder?
7: Also die Versorgung der Bevölkerung schreitet fort in den Nachbarländern, in der Schweiz und in Großbritannien übrigens auch. Aber die haben es tatsächlich geschafft, das zu einer Kassenleistung zu machen und haben direkt mit Novo Nordisk Preise vereinbart um die 80 Pfund.

0: Die Herstellerfirma.
1: Herstellerfirma. Und bei uns ist es das Dreifache, in den USA ist es das Fünffache. Also wenn man das will und wenn der politische Wille da ist, ist es wie so oft kein Problem.
2: In Deutschland läuft das Patent für Mounjaro 2030 aus, für Wegovy 2031. Danach dürften die Spritzen günstiger werden. Weitere Wirkstoffe sind in der Entwicklung. Bis dahin bleibt die Erstattung begrenzt. Wer alle anderen Optionen, auch eine Magen-OP, ausgeschöpft hat, kann eine juristische Prüfung in Betracht ziehen.
1: Ich würde den Patienten raten, nicht locker zu lassen und die Maßnahmen, die medizinisch notwendig sind, im Zweifel bei der Krankenkasse zu beantragen und im Falle einer Ablehnung Widerspruch einlegen und sich einfach wehren.
2: Jährlich entscheiden sich etwa 20.000 Adipöse in Deutschland für die operative Magenverkleinerung. Die Kosten dafür werden in der Regel von den gesetzlichen Krankenkassen übernommen.
3: Vor der OP müssen Patienten an einem mehrmonatigen Programm aus Ernährungsumstellung, Verhaltenstraining und Bewegungstherapie teilnehmen, dem sogenannten multimodalen Konzept. Denn Adipositas wird am besten behandelt, wenn man mehrere Dinge gleichzeitig angeht.
2: Das Modell aus Verhaltens- und Ernährungstherapie soll künftig jedem Betroffenen mit einem BMI von über 30 offenstehen, unabhängig von einer Magen-OP. Von Hausärzten verordnet und als Kassenleistung. Dieses Versorgungsmodell wurde im Juli 2024 beschlossen unter dem Namen Disease Management Programm, kurz DMP. Hausärztin Ulrike Becker sieht gute Chancen, Betroffenen damit helfen zu können.
4: Wenn sie so ausgestaltet werden, dass wir die Möglichkeit haben, die Menschen über einen längeren Zeitraum zu begleiten. Adipositas ist kein Thema, was in 3 Monaten oder in 6 Monaten vorbei ist oder gelöst wird, dann kann das meines Erachtens funktionieren. Und es wird Menschen geben, die sehr davon profitieren, von Schulungsprogrammen. Und für manche Menschen werden wir parallel und zusätzlich sicherlich auch Medikamente benötigen. Und ich glaube, dass wir auch für manche Menschen die Operation brauchen.
2: Der Vorteil des Konzepts, es ist für jeden im Alltag anwendbar.
5: Warum sind die denn noch nicht da?
4: Das Problem ist, dass Disease-Management-Programme zwar allgemein beschlossen werden vom gemeinsamen Bundesausschuss, dann aber in jeder kassenärztlichen Vereinigung, in jeder KV extra mit zwischen Kassen und den Vertretern der kassenärztlichen Vereinigung ausgehandelt werden muss. Und das heißt, das steht uns noch bevor.
5: Aber aktuell ist es eine Blackbox. Sie wissen noch nicht, was tatsächlich an Inhalten kommt. Und es ist ja dann auch immer noch regional unterschiedlich verhandelt, ne?
4: Absolut. Also jede KV verhandelt das neu. Und deswegen wissen wir im Moment nicht, was kommen wird. Nein.
2: Für Diabetespatienten gibt es bereits vergleichbare Ernährungs- und Sportprogramme, mit denen Hausärzte vor allem langfristig helfen können. Für Adipositas sind die Programme zumindest beschlossen. Jetzt ist nur noch offen, wann sich die Regionalverantwortlichen einigen.
6: Dennoch kann es sich lohnen, den Hausarzt anzusprechen, denn mit diesen Programmen bekommen Betroffene eine wichtige Unterstützung im Alltag und damit einen sinnvollen Baustein für eine dauerhafte Umstrukturierung ihres Lebensstils.
3: Durch viele Studien weiß man, wer einmal massiv zu viel wiegt, kommt nur schwer wieder davon runter. Der Körper merkt sich das hohe Gewicht, Stoffwechsel, Hormonhaushalt und das Hungergefühl stellen sich darauf ein. Wir brauchen Maßnahmen, die Übergewicht von Anfang an verhindern. Und das muss schon bei den Kindern anfangen. Doch wird genug getan? Ich bin dort unterwegs, wo die Probleme besonders groß sind, in einem sozialen Brennpunkt, wie hier in Köln-Mechenich.
2: Hier trifft der Doc Professor Christine Josten von der Sporthochschule Köln. Sie ist ärztliche Psychotherapeutin, Ernährungsmedizinerin und Präsidentin der Gesellschaft für Sportmedizin und Prävention.
7: Übergewicht und Adipositas betrifft vor allen Dingen Kinder und Jugendliche aus sozial schwachen Gebieten und deswegen muss da unbedingt was getan werden.
3: Christine kenne ich schon länger. Sie arbeitet und forscht seit Jahrzehnten mit adipösen Kindern und Jugendlichen, auch hier in Mechenich.
5: Wir sitzen hier gerade in einem sozialen Brennpunkt. Hier sind viele Menschen, die auch einfach nicht viel Geld haben. Spielt das eine große Rolle?
7: Also vielfach liegt es am Lebensstil von Familien und die das dann eben auch entsprechend an ihre Kinder weitergeben. Was aber auch eine ganz große Rolle spielt, ist, welchen Bildungsgrad haben Familien. Und wer kann wie differenziert auch mit Werbung beispielsweise umgehen. Ne? Ja. Was schätze ich denn wie gesund ein? Und manchmal, das muss man auch sagen, sagen Mamas oder Papas, wenn ich uns sonst schon nicht viel erlauben kann, dann erlaube ich uns einen Besuch im Fastfood-Restaurant oder sowas. Dann ist da, oder kaufe eine Cola, weil das eben vielleicht was Besonderes ist. Und dann gönne ich wenigstens das uns.
2: Dabei sind viele Getränke, Lebensmittel und Süßigkeiten, die als Belohnung empfunden werden, echte Zuckerfallen. Einer der wesentlichen Ursachen von Übergewicht und Adipositas.
5: Also was mir jetzt aufgefallen ist, für uns Erwachsene ist es ja schon schwer, als Übergewichtiger Hilfe zu finden. Wie sieht es bei den Kindern aus?
7: Nicht besser, tatsächlich nicht besser. Also der erste Ansprechpartner ist vielleicht auch der Kinder- und Jugendarzt bei den, für Eltern, die Hilfe suchen, dass er eben gucken kann, wie ausgeprägt ist die Adipositas, was braucht, muss man Ernährungsberatung haben, sollte man ein Bewegungsangebot nutzen oder solche Dinge. Wobei man auch hier sagen muss, ich meine, wir sind hier auch vor einem Sportplatz, nicht alle Vereine möchten Kinder, die übergewichtig sind, sondern möchten eben eher leistungsstarke Kinder.
3: Christine nimmt mich mit ins Kinder- und Jugendzentrum Mechenich.
5: Christine, du forschst ja nicht nur, sondern du hast ja auch ganz konkrete Projekte mit der Sporthochschule oder im Rahmen der Sporthochschule, unter anderem hier. Ja. Was macht ihr denn da genau?
7: Also wir betreuen Kinder und Familien hier, die von Adipositas betroffen sind. Und die kommen zweimal in der Woche zum Sport. Und dann haben wir, tatsächlich kochen wir mit denen hier vor Ort. Einmal, das machen wir so einmal im Monat.
2: Das Problem? Die Finanzierungen solcher Präventionsprojekte sind oft nur kurzfristig gesichert.
5: Man hat immer das Gefühl, da fehlt so ein Gesamtkonzept. Wie siehst du das?
7: Tatsächlich genauso leider. Es gibt seit 2015 so einen Fördertopf für Prävention von Übergewicht, also wenn wir genau bei dem Thema bleiben. Und da werden lauter kleine Einzelprojekte mit 2 Millionen Euro pro Jahr gefördert. Erstens ist 2 Millionen Euro ganz, ganz schnell weg. Und dadurch, dass das eben so Einzelteile sind, zieht es nicht in das Gesamtgesellschaftliche rein. Und wir bräuchten eigentlich so ein Gesamtkonzept. Wo will ich eigentlich hin mit einer Gesellschaft, mit Gesundheitskompetenz fördern?
2: Wo bleibt das Gesamtkonzept im Kampf gegen Adipositas? Der Doc hakt beim Gesundheitsministerium nach. Das BMG engagiert sich mit verschiedenen Maßnahmen dafür, die Gesundheit der Menschen zu fördern, ein gesundes Körpergewicht zu erreichen bzw. zu halten und Übergewicht vorzubeugen. Die Förderung von Bewegung bietet hohes Potenzial für die Prävention. Bewegungsförderung ist daher ein gesundheitspolitisch zentraler Aspekt der Gesundheitsförderung und Prävention.
3: Verschiedene Maßnahmen, Bewegungsförderung. So sinnvoll das alles auch im Einzelnen sein mag. Ein schlüssiges Gesamtkonzept kann ich da noch nicht erkennen. Um Adipositas vorzubeugen, ist Prävention ein wesentlicher Baustein. Doch genau da wird gespart.
5: Gerade in der Prävention müssen wir unsere Kinder schützen. Durch Bewegungsangebote, gesundes Essen, auch in der Schule und vor allen Dingen weniger Anreize für Zucker.
3: Etwas muss uns aber allen bewusst sein.
5: Ohne ganz viel Eigeninitiative und einer dauerhaften Lebensstiländerung geht es nicht. Auch nicht mit Abnehmspritze und auch nicht mit der Operation. Das bedeutet aber auch nicht, dass Adipöse alleine gelassen werden. Mein Tipp, sich nicht verstecken und aktiv Hilfe einfordern.
0: Jogger, circa 50 Jahre, ist vermutlich von dort oben heruntergestürzt.
8: Hier bist du, Depper, das ist der Wagner.
9: Referatsleiter Innenministerium.
10: Moritz, der Fall Wagner ist abgeschlossen.
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15: Bekommt Frankreich eine Präsidentin mit Fußfessel?
16: Die Möglichkeit besteht zumindest. Die Rechtspopulistin Marine Le Pen darf bei der Wahl antreten, aber mit elektronischer Fußfessel.
15: Das hat ein Gericht heute bestätigt. Aber wird Marine Le Pen mit Strafe am Fuß wirklich in den Wahlkampf ziehen? Das Urteil heute ist so etwas wie ein Startschuss für die Wahl in Frankreich.
16: Außerdem bei uns pompöser Empfang für Trump beim NATO-Gipfel in Ankara. Vieles hängt mal wieder vom US-Präsidenten ab, denn das Bündnis braucht Einigkeit und Stärke.
15: Und Hitze, Trockenheit, kein Regen in Sicht. Die Waldbrandgefahr steigt und wie hier in Köln erschwert alte Munition das Löschen. Aber die Feuerwehren in Nordrhein-Westfalen, sie sind gut gerüstet.
16: 4 Tore der Gerechtigkeit. Belgien wirft die USA aus der WM und die Menschen spotten über Trump. Sein Anruf bei FIFA-Boss Infantino bleibt auf dem Spielfeld folgenlos.
15: Ein Tag ohne Smartphone. Für viele unvorstellbar und doch wollen wir mehr echte Zeit. Also Handy in die Schublade, raus in den Alltag. Wie klappt's mit dem Offline-Leben?
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15: Schön, dass Sie dabei sind. Guten Abend von uns. Wenn man bei Google nach den Begriffen Trump und enttäuscht sucht, dann gibt es sehr, sehr, sehr viele Suchergebnisse. Und diesmal ist der amerikanische Präsident heute wieder enttäuscht von der NATO.
16: Auf dem NATO-Gipfel in der Türkei hat er sich Luft gemacht. Die Frage ist, wie geht's nun weiter? Bei dem Gipfel in Ankara geht's mal wieder darum, die USA als Verbündeten bei der Stange zu halten, vor allem in Sachen Ukraine-Unterstützung.
17: Wieder einmal zerstörte Wohnungen, mindestens 28 Tote nach einem nächtlichen Luftangriff russischer Raketen auf Kiew. Menschen, die ihr Heim verloren haben, wie Valia Tkatschuk. Es ist ein Albtraum. Wir brauchen mehr Waffen. Wieder einmal reist der ukrainische Präsident Zelensky mit dieser Forderung zu den internationalen Partnern. Beim NATO-Gipfel in Ankara wird er morgen mit dem US-Präsidenten sprechen. Heute hat er das wohl angenehmere Treffen mit dem lieben Mark, wie Zelensky den NATO-Generalsekretär Mark Rutte nennt. Und bei dem er auf offene Ohren stößt. Wir müssen an einem großen Thema arbeiten. Und das ist Luftabwehr, Luftabwehr, Luftabwehr, um eure Städte und Infrastruktur zu schützen. Zusätzliche militärische Hilfe für die Ukraine hat die NATO schon zugesagt. 70 Milliarden Euro in diesem und im kommenden Jahr. Deutschland hat seine Rüstungsausgaben seit 2022 verdoppelt, betont Kanzler Merz vor seiner Abreise nach Ankara.
18: Wir leisten diesen Kraftakt nicht, um irgendjemandem einen Gefallen zu tun. Wir leisten diesen Kraftakt, weil es notwendig ist für unsere Verteidigung, für unsere Sicherheit. Denn Russland bleibt eine ernsthafte Bedrohung.
17: Am frühen Nachmittag Auftritt der Hauptfigur in Ankara. Präsident Trump betont, er sei nur wegen des türkischen Präsidenten Erdogan gekommen. Die Chemie zwischen ihnen stimme. Von der NATO hingegen sei er enttäuscht. Wir haben Milliarden in die NATO gesteckt. Warum? Um Europa vor Russland zu beschützen. Das ist okay. Aber man würde denken, dass sie jetzt gern etwas tun würden, um uns zu helfen. Zu wenig Unterstützung im Iran-Krieg und überhaupt zu wenig finanzieller Beitrag zu ihrer Sicherheit, wirft Trump den europäischen NATO-Mitgliedern vor. NATO-Expertin Christina Krause von der CDU-nahen Konrad-Adenauer-Stiftung widerspricht.
19: Europa ist auf dem goldrichtigen Kurs. Die Vorwürfe sind falsch. Ich denke, man muss wahrscheinlich noch mal große Statistiken und Grafiken ausdrucken und dem US-Präsidenten zeigen, dass wirklich Europa klotzt und mit großen Schritten vorankommt.
17: Der NATO ist längst klar, dass die USA kein verlässlicher Partner mehr sind. Deshalb legen vor allem die europäischen Mitglieder Wert darauf, bei diesem Gipfel Stärke und Entschlossenheit zu demonstrieren.
18: Ich wünsche mir, dass es uns gemeinsam gelingt, einen Geist von Ankara zu wecken. Von diesem Gipfel soll die Botschaft ausgehen. Wir bauen eine europäischere NATO, damit die NATO transatlantisch bleiben kann.
17: Aber an den USA kommen sie eben auch nicht vorbei. Nun steht beim Gipfel in Ankara erstmal ein Abendessen der NATO-Staatschefs an. Vielleicht lassen sich dort ja ein paar Wogen glätten.
15: Hoffentlich schmeckt es ihm. Für uns in Ankara ist unsere Korrespondentin Tina Hassel. Tina, der amerikanische Präsident ist also wieder die entscheidende Figur. Alles soll so laufen, dass er happy ist. Aber heute Nachmittag haben wir gesehen, ist er mit schlechter Laune angekommen. Stellt er die NATO so auf die Probe?
0: Er hat halt einfach Schwankungen, man weiß nie genau, wann er jetzt kommt. Aber er war in der Tat schlecht gelaunt. Er hat sofort in seinem allerersten O-Ton die Verbündeten ja kritisiert. Wir haben es gerade gehört, die hätten ihn im Stich gelassen. Er sei enttäuscht von der NATO. Auch das heikle Thema Grönland hat Trump wieder angesprochen und bekräftigt, dass die USA die Insel unter ihren Einfluss haben wollen. Also alles eher konfrontativ, nicht versöhnlich. Aber die anderen hier tun jetzt alles, um ihn von dem Baum wieder runterzuholen. Der Gipfel soll geschmeidig sein, kurzes Programm, kurze Abschlusserklärung. Jetzt viel Pomp beim Abendessen, viel Rüstungsgeschäfte am Tag. Also vielleicht zeigt das ja noch Wirkung.
16: Ja, gut wäre das, denn morgen steht ja noch ein Treffen zwischen Trump und dem ukrainischen Präsidenten Zelensky auf dem Programm. Was ist davon zu erwarten?
0: Da sollte man die Erwartungen nicht zu hoch hängen. US-Präsident Trump hat heute wieder den guten Draht zu beiden Seiten betont, zu Putin und zu Zelensky, ohne zu sagen, wer der Aggressor ist. Er war auch wieder weniger kritisch Russland gegenüber als noch auf dem G7-Gipfel. Aber er hat gesagt, er will diesen Krieg schnell beenden. Und die Ukraine zumindest hofft, dass Washington ihr jetzt grünes Licht geben könnte für die Lizenz, künftig selbst Patriots zu produzieren. Denn die braucht Kiew ganz dringend gegen die Angriffe auf ukrainische Städte und Zivilisten.
20: Kurz vor dem Gipfel wurde bekannt, dass Kanada bei uns in Deutschland U-Boote bestellen will. Ein Deal über 62 Milliarden. Ist das ein Mutmacher, der aber auch zeigt, da geht was zwischen den NATO-Partnern?
0: Ja, das war wirklich ein Start mit Wumms für Deutschland und Norwegen. Die haben sich ja in einem knallharten Wettbewerb diesen großen Milliardenauftrag an Land gezogen. In Kiel und Wismar soll er ja für rund 1.500 neue Jobs sorgen. Es ist aber eben auch ein politisches Signal. Transatlantische Großprojekte, die gehen auch ohne die USA. Kanada hat ja bislang seine Rüstung zu 80% mit den Amerikanern produziert und hat sich eben jetzt nach den Spannungen umgeguckt für andere verlässliche Partner entschieden. Und das macht allerdings Hoffnung hier.
20: Einordnung von Tina Hassel live aus der Türkei vom NATO-Gipfel. Vielen Dank.
16: Die Bundesregierung zieht Milliarden aus dem Fördertopf für Klimaschutzmaßnahmen ab. Das wissen wir, seit Lars Klingbeil gestern seinen Haushaltsentwurf vorgestellt hat. Da hieß es aber noch, an der Förderung für klimagerechtes Heizen soll im Prinzip nicht gerüttelt werden.
20: Heute kommt heraus, Schwarz-Rot will nicht nur Öl- und Gasheizung wieder unbegrenzt erlauben, sie will auch die Förderung der Wärmepumpe Schritt für Schritt verringern.
21: Gasheizung raus, Wärmepumpe rein. Beim Umbau auf eine klimafreundliche Heizung ist bislang eine staatliche Förderung von bis zu 70% möglich. Maximal 21.000 Euro Zuschuss sind beim Heizungstausch drin. Noch, denn für die allermeisten Haushalte soll diese Summe sinken. So soll die Höchstfördersumme für Haushalte mit einem Jahreseinkommen über 30.000 Euro noch in diesem Jahr auf 19.600 Euro sinken, dann schrittweise weiter bis auf 13.200 Euro. Für Jahreseinkommen ab 40.000 Euro gilt schon jetzt eine Höchstsumme von 16.500 Euro. Sie soll ebenfalls schrittweise auf bis zu 6.600 Euro fallen. Besser als bisher gestellt werden vorerst Haushalte mit Jahreseinkommen unter 30.000 Euro. Sie könnten dieses Jahr mit bis zu 22.400 Euro für den Einbau klimafreundlicher Heizungen rechnen. In den kommenden Jahren soll aber auch dieser Beitrag sinken. Unterm Strich weniger Förderung, klingt schmerzhaft. Fakt ist aber auch, Wärmepumpen sind in Deutschland viel teurer als im EU-Ausland.
22: Das hängt offenbar damit zusammen, dass die Subventionierung hier in Deutschland nicht gut ausgestaltet ist. Je teurer die Wärmepumpe, desto mehr Subventionen bekommt man nämlich und die wandern dann in die Taschen der Hersteller. Also ich gehe davon aus, dass die Wärmepumpen erstmal teuer bleiben, die Nachfrage dann sinkt und die Hersteller dann mit den Preisen runtergehen.
21: Am Freitag stimmt der Bundestag über das Gebäudemodernisierungsgesetz ab, die Grundlage für unsere zukünftige Heizungsförderung.
20: Heute ist bei unseren Nachbarn in Frankreich ein Urteil gefallen, das den gesamten Wahlkampf um die Präsidentschaft bestimmen kann. Die Rechtspopulistin Marine Le Pen darf bei der kommenden Wahl doch antreten, aber nur mit Fußfessel.
16: Die muss sie tragen, weil ein französisches Berufungsgericht die Verurteilung wegen der Veruntreuung von EU-Geldern bestätigt hat. Diese Entscheidung war nicht nur in Frankreich mit Spannung erwartet worden.
20: Die Frage ist jetzt, wird Le Pen antreten? Sie ist schuldig, aber wählbar.
1: Marine Le Pen beim Verlassen des Gerichtssaals. Wortlos geht sie an den Journalisten vorbei. Das Berufungsgericht hat sie zu einer 3-jährigen Haftstrafe verurteilt. 2 zur Bewährung, 1 Jahr davon mit Fußfessel. Das Verbot zur Kandidatur bei Wahlen wurde auf 15 Monate verkürzt. Damit kann sie jetzt zur Präsidentschaftswahl antreten. Ein Urteil, mit dem wenige Beobachter gerechnet haben, sagt Politikwissenschaftler Jakob Ross.
4: Das wird sie jetzt nutzen, glaube ich, wie auch im vergangenen Jahr schon, um zu versuchen, eben aus diesem juristischen Nicht-Freispruch, denn das ist es nicht, aber eben in dieser Verkürzung des Entzugs des passiven Wahlrechts ein Momentum zu finden und daraus eben eine Dynamik für den Wahlkampf, der jetzt wirklich beginnt, zu entwickeln.
1: Doch wer tritt nächstes Jahr bei der Präsidentschaftswahl an? Sie oder doch ihr Ziehsohn Jordan Bardella? Bei diesem Sommerfest am vergangenen Wochenende sagte Le Pen zu ihren Anhängern, sie werde Bardella unterstützen, wenn sie nicht antreten kann. Das ist jetzt möglich, doch schloss sie in einem Fernsehinterview eine Kandidatur mit Fußfessel aus. Und eine Fußfessel wird sie auch nach dem Berufungsurteil tragen müssen.
6: So kann man keinen Wahlkampf machen, ohne abends oder an Wochenenden zu Wahlveranstaltungen zu gehen. Das wäre eine andere Art, mich daran zu hindern, Kandidatin zu sein.
1: Doch ist Jordan Bardella nicht eh die bessere Wahl für die Partei? In Umfragen zieht er schon an seiner Mentorin vorbei.
4: Und auch innerhalb der Partei gibt es viele, die gesagt haben, dass er tatsächlich der bessere Kandidat wäre schon heute, trotz seines sehr jungen Alters. Denn Bardella wäre im kommenden Frühjahr bei der Wahl erst 31 Jahre alt.
1: Im Berufungsprozess wurde für Le Pen die Sperre für die Ausübung öffentlicher Ämter verkürzt. Ihre Verurteilung wegen Veruntreuung von EU-Geldern aber bestätigt. Es ist wesentlich für uns, dass sie öffentliche Gelder und Geld europäischer Steuerzahler und das französischer Bürger veruntreut und gestohlen hat. Als Abgeordnete im Europäischen Parlament stand sie im Zentrum eines Systems, mit dem Gelder veruntreut wurden. Fürs Europaparlament angestellte Assistenten arbeiteten demnach nicht in Straßburg oder Brüssel, sondern für die Partei in Frankreich. So hat sich Rassemblement National saniert. Der Schaden 4 Millionen Euro. Nach der Urteilsverkündung zog sich Le Pen mit Jordan Bardella zu Gesprächen zurück. Es wird erwartet, dass die Politikerin heute Abend in den 20-Uhr-Nachrichten ankündigen wird, ob sie als Präsidentschaftskandidatin antreten wird oder ihr Ziehsohn.
20: Und deshalb gehen wir live in die Hauptstadt Paris zu unserem Korrespondenten Michael Strempel. Also, Le Pen darf antreten. 20 Uhr haben wir gerade gehört. Was glaubt denn Frankreich? Wird sie es auch tun?
23: Frankreich rätselt und zumindest bei allen, die politisch interessiert sind, steigt jetzt schon die Spannung, was wir da um 20 Uhr hören werden, ob wir überhaupt eine klare Entscheidung hören werden, ob sie es machen wird oder nicht. Denn das ist ja ein Urteil, was etwas schwieriger ist als eine eindeutige Ja- oder Nein-Entscheidung, wie das in der ersten Instanz der Fall war. Marine Le Pen hatte im Vorfeld gesagt, das geht nicht mit einer Fußfessel. Und wenn sie bei dieser Argumentation bleibt, dann müsste sie eigentlich um 20 Uhr sagen, ich kann es nicht machen, Jordan Bardella soll es machen, ich werde ihn unterstützen. Das wäre die einfache Variante. Aber auf der anderen Seite ist es ihr Lebenstraum gewesen. Sie hat ihr ganzes Leben darauf hingearbeitet, französische Präsidentin zu werden. Und den gibt man so leicht ja auch nicht auf. Und dieser kleine Spalt, der jetzt noch offen ist, Wahlkampf mit einer Fußfessel, vielleicht verführt er sie am Ende doch. Ich kann es im Moment nicht sagen, wir wissen es nicht, wir warten gespannt auf 20 Uhr.
20: Kann man denn sagen, also was wollen die Franzosen, was sagen zum Beispiel Umfragen, also eine Präsidentin Le Pen oder hat die rechte Hand, die du erwähnt hast, Jordan Bardella, bessere Chancen in den Élysée-Palast einzuziehen?
23: Also tatsächlich ist der, was die Popularitätswerte angeht, schon an Marine Le Pen vorbeigezogen. Die beiden haben sehr gute Werte. Man muss jetzt aber auch sagen, das Mittellager ist noch überhaupt nicht sortiert. Präsident Macron darf ja nicht mehr antreten. Man weiß noch nicht, wer die Herausforderer sein werden. Da sind zu viele Namen im Spiel, um schon ganz klar sagen zu können, wer hat am Ende die besten Chancen. Aber im Moment liegt der Rassemblement National vorne, egal mit welchem Kandidaten er antritt. Und natürlich ist das ein Argument für Jordan Bardella, dass er mindestens gleich gute Chancen hätte, Stand heute, wie Marine Le Pen.
20: Also zumindest kann man sagen, so ein bisschen ist der Wahlkampf losgegangen. Michael Strempel, danke dir live aus Paris zum Urteil Le Pen und den Auswirkungen.
24: Die Welt sagt Danke Belgien. Die belgische Fußballnationalmannschaft schlug in der vergangenen Nacht den WM-Co-Gastgeber USA mit 4:1. Dass die Sieger damit ins Viertelfinale einziehen, okay, schön für Belgien. Aber der Rest der Fußballwelt dürfte vor allem mit Genugtuung registriert haben, dass damit die USA aus dem Turnier ausgeschieden sind. Heißt, Donald Trumps Einmischung war nutzlos. Die FIFA-Entscheidung, den gesperrten US-Stürmer Balogun spielen zu lassen, sie blieb folgenlos, zum Glück für den Fußball.
2: Im belgischen Eupen ist der Stolz heute zu spüren. Der Tag nach dem denkwürdigen 4:1 gegen die USA. Gerne Belgierin ist heute auch Dennis Pitz. Die Aufregung beim Spiel und die Vorgeschichte lieferten genügend Adrenalin. Die Freude?
3: Sehr, sehr groß, vor allen Dingen, weil wir den Trump damit einen reindrücken konnten. Also ich bin top zufrieden, top gespielt. Ich finde, die Gerechtigkeit hat bei diesem Spiel auf jeden Fall für uns zugeschlagen.
2: Einen Parkplatz hatten sie hier in Eupen fürs nächtliche Public Viewing freigeräumt. Aus der versprochenen

0: In Zimmerlautstärke nachts um 2 Uhr wird nichts. Denn die belgischen Fußballer begeistern ihre Landsleute, schießen ein Tor nach dem anderen. Um 4 Uhr ist Belgien eine Runde weiter.
1: Ich dachte zuerst, was mache ich nur, so früh aufstehen, aber es hat sich gelohnt.
2: Olé, olé, olé. Wir sind die Belgier und haben gewonnen.
0: Und all das nach dieser Vorgeschichte. Der amerikanische Stürmer Balogun hatte im Spiel zuvor die rote Karte gesehen, wäre eigentlich für ein Spiel gesperrt worden. Doch Donald Trump rief beim FIFA-Chef Infantino an und zack war die Sperre aufgehoben. In Trumps eigener Logik ein konsequentes Vorgehen.
3: Ich wusste noch nicht mehr, was eine rote Karte ist. Als ich das verstanden habe, dachte ich, ihr wollt mich auf den Arm nehmen. Die besten Spieler einfach sperren zu können, ist eine große Macht. Das ist schrecklich.
0: Doch auch nach dem Aus der Amerikaner dürfe man nicht zur Tagesordnung übergehen, sagen Fußballexperten. Die gravierende politische Einmischung müsse Folgen haben.
4: Es ist ganz, ganz wichtig, dass die europäischen Verbände jetzt klar sagen, hier ist eine rote Linie überschritten worden. Das machst du nicht noch einmal, sonst entziehen wir dir das Vertrauen. Infantino hat das bisher kalt weggelächelt, aber er braucht mehr Druck. Er muss klar wissen, das ging nicht. Und das hat die Reputation der FIFA und die Reputation seiner Person extrem beschädigt.
0: Zurück in Eupen bei den United States of Belgium, wie es in dieser Geschäftsauslage heißt. Genüsslich schaut sich Jerome Wetzels heute Nachmittag nochmal die Tore der Nacht an. Und Belgien freut sich auf das, was noch kommt.
5: Belgien hat ja noch nicht so viel gerissen bei internationalen Turnieren und vor allem da alle Nachbarländer raus sind, ist natürlich die Freude groß, dass Klein-Belgien es schafft, doch noch der Welt zu zeigen, was es kann.
0: Vor allem hat das kleine Belgien dem Fußball Gerechtigkeit geliefert.
5: Die ganze Welt hat mit Belgien gehalten bei dem Spiel gegen die USA. Also denke ich mal, wir haben unseren Job gemacht.
0: Und der Politik damit keine Chance gegeben, für Unrecht auch noch belohnt zu werden.
6: Jetzt zu waschechtem Mafia-Nachwuchs. Die etablieren gerade ein neues kriminelles System in Nordrhein-Westfalen, vor dem jetzt in Schulen sogar gewarnt wird.
7: Denn statt Taschengeld landen plötzlich Tausende von Euro auf dem Konto von Jugendlichen, die das dann unter Zwang weiterüberweisen sollen. Geldwäsche ist das, nichts anderes.
6: In Arnsberg hat eine Gruppe Jugendlicher so Gleichaltrige auch mit Gewalt wohl unter Druck gesetzt. Und tagtäglich werden neue Fälle bekannt.
8: Diese jungen Männer neben ihren Anwälten sollen ein Teil der Tatverdächtigen sein. Am Landgericht Arnsberg wird ihnen gerade der Prozess gemacht. Sie sollen in Arnsberg Raubüberfälle begangen haben und, was erst im Lauf der Ermittlungen herauskam, dabei ging es auch um eine spezielle Form der Geldwäsche. Geldwäsche, die gerade regelrecht boomt. Täglich neue Fälle bei der Staatsanwaltschaft Arnsberg.
9: Die Gelder kommen üblicherweise aus Enkeltrick-Betrügen oder auch aus eBay-Kleinanzeigen-Betrügen, Online-Betrügen im Allgemeinen. Ich denke mal, dass diese Textnachrichten schon viele Leute bekommen haben, die Enkelnachrichten insbesondere, wenn man angeschrieben wird, dass man gerade Hallo Mama, Hallo Papa finanzielle Unterstützung benötigt und wird es dann tatsächlich oder kommt es dann tatsächlich zu Überweisungen, dann werden diese Überweisungen oftmals auf Konten von Finanzagenten getätigt.
8: Finanzagenten werden die jungen Leute genannt, die von den Betrügern angeworben werden. Sie stellen ihre Bankkonten zur Verfügung, auf die das Betrugsgeld überwiesen wird. Von dort wird es abgehoben oder weiter überwiesen. Dann ist das Geld gewaschen. Lohn? Ein paar Euro Provision. Neu ist im Arnsberger Raum, dass die Betrüger mit Gewalt gegen die Finanzagenten vorgehen, wenn die nicht mehr mitmachen wollen oder können. Banken fallen die Geldwäscheaktionen meist schnell auf. Zum Beispiel, wenn tausende Euro auf Konten bewegt werden, wo sonst nur Taschengeld landete.
10: Wenn so ein Verdachtsfall auffällt, sei es durch eigene Beobachtung, sei es durch externe Hinweise, dann handeln wir eigentlich sehr konsequent. Wir sperren direkt Konto und Karte. Wir nehmen Kontakt mit dem Kunden auf und versuchen, den Sachverhalt zu klären.
8: Den erwischten jungen Leuten drohen Strafverfahren. Und sie werden als Erste herangezogen, die Betrugsopfer zu entschädigen.
7: Europa trocknet gerade aus. Extreme Dürre, vor allem im Süden, dazu die nächste Hitzewelle. Das Extremwetter macht Millionen Menschen zu schaffen. Und dazu kommen schon zu dieser frühen Jahreszeit jede Menge Waldbrände in Spanien und in weiten Teilen von Südfrankreich.
6: 12.000 Menschen mussten da nach Behördenangaben ihr Zuhause schon verlassen. 6 mutmaßliche Brandstifter, die wurden festgenommen. In Spanien hat der Wetterdienst für Teile der 3 östlichen Regionen, Aragonien, Katalonien und Valencia, die höchste Hitzealarmstufe ausgerufen. Auch auf Sardinien in Italien kämpfen die Menschen mit Waldbränden.
7: Die aktuelle Hitzewelle, dazu Wind und anhaltende Trockenheit, das alles verschärft die Lage in ganz Südeuropa. Das ist Wissenschaftlern zufolge ein Teil der menschengemachten Klimakrise.
6: Und diese Krise, die gibt es auch bei uns. Vielleicht war sie hier im Westen noch nie so spürbar wie diesen Frühsommer. Die erste Hitzewelle haben wir ja gerade hinter uns, extrem heiß und extrem lang.
7: Und die nächste Welle, die rollt schon an, ab übermorgen wieder um die 30 Grad und dazu die Dürre. Niedrigwasser in den Flüssen, Grünanlagen, so wie hier auf dem Bild in Köln, sind längst Braunanlagen geworden.
6: Und die Waldbrandgefahr wächst auch bei uns. In der Warner Heide vor den Toren Kölns sind Feuerwehrleute seit gestern schon im Einsatz.
11: Das Feuer scheint zumindest gelöscht, aber auf Drohnenbildern der Feuerwehr erkennen die Einsatzkräfte Rauch und auf der Wärmebildkamera noch etliche Glutnester. Was den Einsatz hier besonders macht, in der Warner Heide liegen noch Reste von Munition.
12: Solange das Feuer darauf wütet, brennt, müssen wir damit rechnen, dass sich Kampfmittel unkontrolliert in Bewegung setzen und Einsatzkräfte geschädigen oder sogar töten könnten.
11: Auch hier im Bergischen bei Gummersbach hat es vor 2 Wochen noch gebrannt, zeigt uns Förster Jörn Hevendehl. Als Brandursache vermutet er, wie auch in der Warner Heide, eine Zigarettenkippe.
13: In den meisten Fällen ist es der Mensch, die Erholungssuchenden, sind die Ursache. Das ist einfach fahrlässiges Rauchen im Wald. Rauchen im Wald ist verboten, kostet auch 150 Euro. Das ist einfach Fahrlässigkeit, Gedankenlosigkeit. Das ist so der Hauptauslöser von Waldbränden.
11: Mittlerweile gilt in weiten Teilen NRWs die zweithöchste Waldbrandgefahrenstufe. Waren es in früheren Jahrzehnten immer nur einzelne, extrem trockene Jahre, erklärt der Förster, so komme jetzt ein Dürresommer auf den nächsten. Und mit ihm extremere, immer wärmere Winde.
13: Wenn das Blatt trocken ist und Wind dazukommt, dann ist alles bereitet, dass das Feuer durchzünden kann.
11: Mit Warnschildern informieren die Forstämter in NRW über die Gefahren. Auch die Spaziergänger spüren die Trockenheit überall.
14: Man sieht das natürlich auch hier an den Wäldern oder auch hier bei unseren Grundstücken und alles, ne, dass das sehr trocken geworden ist, die Hecken, die Ränder, alles. Ne, also ist schon alles ein bisschen in Mitleidenschaft gezogen und die Wälder genauso.
11: Im Kampf gegen die wachsende Waldbrandgefahr rüstet NRW auf. Zum Beispiel mit solchen ferngesteuerten Löschfahrzeugen mit 10.000 Liter Tanks. Oder mit umgebauten Unimox, die auch quer durch den Wald fahren können. Am Niederrhein setzen sie auf Früherkennung. Auf 8 Türmen sind Kameras installiert, über die die Mitarbeiter in der Überwachungszentrale in Wesel Rauchentwicklung erkennen können.
15: Wenn das Programm einen möglichen Brand oder eine Rauchbildung erkennt, kriegen wir das als Meldung auf unseren PC hier, kontrollieren das nochmal und sollten wir dann zustimmen, dass das ein Brand sein könnte, dann schicken wir eine Meldung an die zuständige Feuerwehr raus.
11: An der Warner Heide bekämpfen die Einsatzkräfte das Feuer mit Hilfe von Hubschraubern der Polizei und mit einer langen Kette von Wassersprengern. Am Nachmittag war das Feuer gelöscht, doch der letzte Einsatz wird das nicht gewesen sein. Zum Wochenende soll die Waldbrandgefahr erneut steigen.
7: Über die drohenden Kürzungen bei der Wärmepumpenförderung haben wir vorhin berichtet. Es ist nicht die einzige Kürzung. Die Bundesregierung will auch ans Elterngeld.
6: Familienministerin Karin Prien von der CDU hat einen entsprechenden Gesetzentwurf vorgelegt. Danach sollen Eltern in Zukunft nur noch 12 statt 14 Monate Elterngeld bekommen.
7: Immerhin, die Fördersätze, die fast 20 Jahre lang nicht an die Inflation angepasst wurden, die sollen leicht steigen.
16: Für Carlotta geht es hoch hinaus. Die 3-Jährige aus Düsseldorf hat heute Kita frei. Für Papa Jan-Henrik Kramer heißt das extra frei nehmen. Seine Frau arbeitet ebenfalls. Familien im Planungsmodus, alles muss funktionieren.
17: Und wenn da irgendwas nicht funktioniert, wie Kita macht er zu oder natürlich auch Kind krank oder mal die Eltern krank, dann zerfällt das Kartenhaus sehr schnell.
16: Dabei ist das politische Versprechen, Kinder und Beruf sollen vereinbar sein, Familien stärken. Das Elterngeld ist ein Bestandteil, doch nun soll daran gespart werden.
18: Die Einschnitte beim Elterngeld hätte ich mir nicht gewünscht. Aber am Ende haben sich die Koalitionsspitzen darauf verständigt. Und meine Aufgabe ist es, das umzusetzen, und zwar in einer Form, die eben dann auch noch den Anforderungen des Koalitionsvertrags gerecht wird.
16: Die maximale Bezugsdauer soll von 14 auf 12 Monate gesenkt werden. Dafür soll der Beitrag pro Monat steigen, von 1.800 auf 1.900 Euro beim Maximalsatz, beim Mindestbetrag von 300 auf 330 Euro. Die sogenannten Vätermonate werden erhöht. Der Deutsche Gewerkschaftsbund übt scharfe Kritik an den Plänen. Es sei ein reines Sparprogramm zulasten der Familien.
19: Dafür müsste jetzt Frau Prien tatsächlich wirklich mehr Geld ins System geben, damit eine 50-50-Aufteilung für Väter und für Mütter auch möglich ist, damit sich Familien sich das leisten können. Aber da hört es dann auch nicht auf. Also wir brauchen auch Rahmenbedingungen wie gute und verlässliche Kinderbetreuung, aber auch Rahmenbedingungen, die in den Betrieben es den Eltern ermöglichen, am Ende auch ihren Qualifikationen gerecht in den Beruf wieder einzusteigen.
16: Babyleicht ist es nicht, findet auch Sophie Snoke. Sie wird in wenigen Wochen Mutter. Weil die Lebenshaltungskosten hoch sind, plant sie, schnell wieder arbeiten zu gehen, in Teilzeit.
20: Es sind ja meistens Frauen, die in Teilzeit gehen. Um diese Lücke halt aufzufangen, wäre schon schön, wenn das einfach in der Gesellschaft auch anders angesehen wird und ich nicht in meiner Rente dann einbüße.
16: Das Elterngeld gibt es seit 2007. Eingeführt hat es die damalige Bundesfamilienministerin von der Leyen gegen Widerstände innerhalb der CDU. Tatsächlich hat sich das Bewusstsein gewandelt. Mehr Väter machen Babypause, allerdings eben häufig nur die Muss-Monate.
21: Die Männer verdienen ja öfters auch besser, sodass man darauf auch schauen muss. Deswegen gehe ich jetzt auch in der zweiten Elternzeit. Also habe ich denn nur noch Elternzeit und nicht mein Mann.
17: Ich glaube, das wird die Geburtenrate nicht erhöhen. Ich glaube, da sind noch ganz viele andere Sachen, die dazu führen würden, dass man mehr Kinder kriegt.
16: Das Elterngeld wird reformiert. Für die Familien aber werden sich dadurch wohl eher neue Probleme auftun.
6: So rum oder so rum? Wie stellt man einen Blitzer in einer Einbahnstraße richtig auf? Das haben sich bis heute mehr als 3 Millionen Menschen im Netz gefragt und machen sich gerade über einen Blitzer im Bergischen lustig. Falsch geparkt oder ist man zu blöd, um in Solingen Blitzer richtig aufzustellen? So wird da diskutiert. Die mobile Blitze geht viral.
22: Der Blitzer umgekehrt zur Einbahnstraße. Und die Frage, wird neuerdings von hinten geblitzt? Lacher sind noch die charmanteren Kommentare. Der Stadt werden unter anderem Unfähigkeit, Dummheit oder gar Trunkenheit unterstellt. So etwas kann Solingen nicht auf sich sitzen lassen.
23: Das ist unserem Oberbürgermeister gestern aufgefallen. Der hat mich dann sofort angerufen und gesagt, Mensch, da müssen wir was machen. Es kann ja nicht sein, dass immer nur vorgeworfen wird, die Stadt, die kriegt nichts auf die Kette.
22: Die Stadt startet eine Aufklärungskampagne und dreht rund um den Hauptdarsteller mobiler Blitzer einen Film. Mit dabei ein städtischer Techniker und das stadteigene Social-Media-Team.
24: So, man liest ja auch selber die Kommentare im Internet und überlegt sich dann, was geht den Leuten vor. Und tatsächlich hat man dann gemerkt, okay, die Leute haben es nicht verstanden. Also sie fragen sich, warum steht der da? Man unterstellt tatsächlich Dummheit oder Unwissenheit oder irgendwas in der Richtung, Staatsversagen.
22: Von wegen Staatsversagen. In Solingen wissen sie ganz genau, was sie tun. Inzwischen haben sie den Blitzer umgedreht. Aber vorher war das Gerät absichtlich verkehrt, andersherum aufgestellt.
24: Und es ist halt beobachtet worden, dass immer wieder Fahrzeuge entgegen der angeordneten Einbahnstraße die Straße aufwärts fahren.
22: Denn die Straße ist im Moment wegen einer Baustelle eine Einbahnstraße. Geblitzt wurden ein paar Falschfahrer sowie etliche E-Scooter und Radfahrer. Wie viele genau, das will die Stadt so herausfinden. Das Filmteam ist fertig und Solingen kann sich jetzt auch im Netz wieder sehen lassen.
6: Haben wir das geklärt.
7: So, von wegen Hurra, die Schule brennt. Das war ein furchtbarer Schock für die mehr als 1000 Schülerinnen und Schüler im Schulzentrum Erkrath im Kreis Mettmann. Vor gut einem Jahr ging ihr Schulgebäude in Flammen auf.
6: Und von einem Tag auf dem anderen hatten sie keine Schule mehr und mussten wirklich Tag für Tag in ein Ausweichgebäude nach Düsseldorf pendeln. Und jetzt, kurz vor den Sommerferien, heißt es endlich, Hurra, unsere Schule ist wieder da.
25: Für Marlena Steinhoff und ihre Mitschüler war es heute alles andere als ein normaler Schultag. Zum letzten Mal eine Stunde nach Benrath und zurückpendeln im vollen Bus. Alle sind froh drüber.
26: Das fühlt sich schon gut an, dass es das letzte Mal ist.
27: War jetzt schon ein bisschen anstrengender, jeden Morgen eine Stunde früher aufzustehen.
0: Da kann man sich schon drauf freuen, dass es ab morgen jetzt anders läuft. Ja.
1: Für uns ist das ein ganz besonderer Moment, weil wir uns endlich freuen, wieder zurück nach Hochdahl kommen zu können.
25: Zum Abschied gab es eine große Überraschung an der Haltestelle von den Busfahrern der Rheinbahn. Eis, Armbänder und Obst als Dankeschön für ein Jahr durchhalten. Auch viele

0: wir in Benrath verbringen durften und auch sehr dankbar sind, dass wir diese Möglichkeit so schnell bekommen haben und weiterhin zur Schule gehen durften, weil zum Beispiel Online-Unterricht für uns keine Option gewesen wäre.
1: Die langen Pendelfahrten jeden Tag nach Düsseldorf sind jetzt jedenfalls vorbei.
2: Gott sei Dank. Du gehst aus dem Haus. Schlüssel, Portemonnaie, Handy. Ist ja längst selbstverständlich. Ohne Handy gehen wir nirgendwo mehr hin, oder? Wollen wir uns mal kurz vorstellen, wie das wäre, wenn wir dieses Handy mal einen ganzen Tag lang nicht anrühren würden? 24 Stunden ohne das Ding. Mal vielleicht spüren, wie abhängig wir von dem Gerät schon sind. Der Verein Mediensuchtprävention NRW hat dafür einen landesweiten Aktionstag ins Leben gerufen. One Day Off. Und wir haben einen jungen Mann, der gelegentlich für diesen Verein arbeitet, begleitet bei seinem großen Abenteuer. Ein Tag ohne.
3: Morgens kurz nach 9 in Mönchengladbach. Für Emil Schmitz-Remberg beginnt der Tag mit einem Kaffee. Sein Handy bleibt heute in der Schublade.
4: Heute Morgen fing es an beim Wecker. Ich musste mich mit der Uhr wecken. Ja, war was Neues, mal was anderes aufzustehen und dann nicht direkt zum Handy zu greifen. Aber eine Freundin geschrieben hat, die hat halt wichtige Klausuren.
3: Zur Tasse Kaffee am Morgen gehören für den 19-Jährigen das Handy und Social Media eigentlich dazu.
4: Also gerade wenn ich alleine beim Frühstück bin, dann gucke ich schon relativ häufig aufs Handy und gucke irgendwas durch, antworte auf Nachrichten, schaue mir vielleicht ein, zwei Videos an. Ja, also wirklich gerade das Frühstück ist so, wo ich auch aufs Handy gucke und dann auch vielleicht so ein-, zweimal die Zeit verliere.
3: Emil hätte theoretisch viel Zeit, um aufs Handy zu schauen. Erst im Herbst beginnt er mit dem Studium. Bis dahin will er reisen und Geld verdienen. Hier im Volksbad jobbt er im Sommer als Hilfsschwimmmeister. Und ohne Handy gibt's da schon die ersten Probleme.
5: Bitte Karte oder Mobiltelefon anhalten.
3: Bezahlen, das macht er sonst nur mit dem Handy und noch etwas.
4: Wir stempeln uns mit so einem GPS-gesteuerten App ein. Also die erkennt meinen Standort, erkennt, dass ich hier dann in der Liegenschaft vom Bad bin und dann müsste ich mich dann dementsprechend auch hier für die Arbeit einstempeln.
3: Am Beckenrand ist das Handy für ihn als Rettungsschwimmer dann allerdings tabu. Dafür beobachtet er im Dienst immer wieder, wie sehr es manche Badegäste ablenkt.
4: Viele Eltern haben das Handy konstant in der Hand, scrollen auf TikTok oder Insta, schreiben, telefonieren und haben die Kinder nicht im Blickfeld. Und so ein kleines Kind weiß nicht genau, wo es tief ist, wo es nicht tief ist. Und dann gabeln wir es auf und müssen es dann halt irgendwie an die Eltern wieder zurückbringen.
3: In Deutschland wird das Smartphone im Schnitt 180 Minuten, also 3 Stunden pro Tag genutzt. Mit 216 Minuten liegen die 16- bis 29-Jährigen aber deutlich über dem Schnitt. Ab 65 sind es dann nur noch 113 Minuten. Emil liegt da ungefähr im Schnitt. An freien Tagen können es aber auch schon mal 6 Stunden sein, sagt er. Sich mit Freunden verabreden ohne Handy, für ihn ungewohnt bis unmöglich. Er hält seine Handynutzung für unproblematisch.
4: Solange es nichts anderes verdrängt im Leben, ist es für mich vollkommen okay. Wenn man exzessiv am Handy ist, dann sehe ich da ein Problem, wenn man die Freunde vernachlässigt. Aber sobald man einen stabilen Freundeskreis hat, den pflegt, Sport macht, gesund lebt und auch noch viel neben dem Handy macht, sehe ich da absolut kein Problem.
3: Nach gut 12 Stunden bricht er das Experiment ab. Das Verlangen war zu groß. Nach Kontakt und Koffein gesteht er uns via Handy.
4: Ich wollte dann auf jeden Fall noch herausfinden, wo ich meinen Kaffee kaufen kann. Und das geht ohne mein Handy nicht. Ich brauchte Google Maps. Und dann letztendlich war dann noch der Bedarf nach Kontakt dann doch relativ hoch. An dem Punkt, wo man beschäftigt ist, ist es kein Problem. Aber dann doch abends, wenn man alleine sitzt, ist dann die Verlangen doch schon ziemlich hoch. Und man hat dann noch Kontaktbedarf.
6: Hat er ehrlich erklärt. Jetzt ein Wettlauf gegen die Zeit. Und zwar für den Artenschutz und ganz viele Löwenjunge.
2: Statt Tiere quer durch Europa zu karren für eine natürliche Nachwuchsförderung, sagen wir mal, liegt die Zukunft in einer kleinen Kühlbox.
6: Und darauf hat man im Wuppertaler Zoo heute mit Spannung gewartet, Sperma einer bedrohten Löwenart.
7: Vor wenigen Minuten wurde Löwin Alore in Narkose gelegt, mit einem Pfeil. Im Schlaf, aber quasi ohne Beischlaf, soll die Raubkatze befruchtet werden. Hiermit Sperma, das kurz vorher einem Artgenossen in einem Zoo in Belgien entnommen worden ist. Anschließend wurde das seltene Erbgut mit dem Auto nach Wuppertal transportiert.
8: Natürlich ist es schon etwas Besonderes und das macht man jetzt auch nicht alltäglich, solche Löwen

0: Proben, Spermien durch die Gegend fahren und dementsprechend versucht man natürlich schon dann auch, dass man heile ankommt, inklusive der Proben.
1: Die Unterart der nordafrikanischen Löwen ist stark vom Aussterben bedroht. Daher der große Aufwand, um Jungtiere zu bekommen. Ob Löwin Alore wirklich empfangsbereit ist, checken die Experten per Ultraschall. Anschließend wird der Samen millimetergenau platziert. Doch zum Deckakt gehört bei Löwenkatze und Löwenkater noch mehr.
2: Jetzt haben wir natürlich keinen Kater dabei. Das heißt, wir müssen dem Eisprung ein bisschen einerseits hormonell auf die Sprünge helfen, indem wir ein Hormon spritzen. Und auf der anderen Seite kriegt die Katze dann eine Nackenmassage von uns, um das eben auch nochmal nachzuempfinden.
1: Die Massage simuliert den Biss des Löwenkaters bei der Paarung. Ein Reiz, der den Eisprung auslösen soll. Beim Wuppertaler Weibchen vielleicht ja auf wissenschaftliche Art und Weise.
0: Wenn man sieht, dass es nicht mehr rollig ist, also keine Zeichen von Eisprung mehr zeigt, kann man sich eigentlich relativ sicher sein, dass es dann funktioniert hat. Man muss aber eben ein bisschen warten.
1: Ob die künstliche Befruchtung auch gefruchtet hat, können die Tierärzte erst nach 3 Monaten feststellen.
3: Ja, jetzt zu einem Thema, was nicht gefruchtet hat. Es hat doch nicht ganz gereicht für den 36-jährigen Jan-Lennard Struff, den Überraschungs-Wimbledon-Viertelfinalisten aus Warstein im Sauerland. Heute Nachmittag hat ihm der Weltranglisten-Erster und Titelverteidiger Jannik Sinners die Grenzen aufgezeigt und glatt in 3 Sätzen gewonnen. Struff ist also ausgeschieden, kann sich aber mit dem üppigsten Preisgeld seiner Karriere trösten. 560.000 Euro, nicht schlecht. Der letzte Deutsche im Turnier ist jetzt Alexander Zverev. Der spielt morgen sein Viertelfinale. Wir spielen aber jetzt für Sie die Kurznachrichten.
4: Nach 12 Todesfällen im Leverkusener St. Remigius Krankenhaus Ende Juni hat jetzt die Staatsanwaltschaft Köln Ermittlungen aufgenommen. Sie will prüfen, welche Rolle die Hitze gespielt hat und ob es Hinweise auf Fremdverschulden gibt. Das Krankenhaus hat einen Schwerpunkt in der Geriatrie. Es behandelt besonders viele hochbetagte Menschen mit Vorerkrankungen. Genau diese Patientengruppe ist bei extremer Hitze besonders gefährdet. Ob die aktuelle Zahl der Todesfälle auffällig ist, soll nun die Staatsanwaltschaft klären. DeepL-Gründer Jaroslav Kutilowski ist in Bonn mit dem Lamar Award ausgezeichnet worden. Sein Online-Übersetzer sei eine KI-Erfolgsgeschichte made in NRW, so Ministerpräsident Hendrik Wüst in seiner Laudatio. Internationale Spitzenforscher diskutieren 2 Tage lang auf der diesjährigen Lamar-Konferenz mit Führungspersönlichkeiten aus Wirtschaft und Politik über künstliche Intelligenz. Preisträger Kutilowski rief zu mehr Mut auf. Es brauche mehr Unternehmen und mehr Engagement in der KI-Forschung.
3: Das Europaparlament hat heute den neuen europäischen Fluggastrechten zugestimmt. Danach können Eltern in Zukunft kostenlos Sitzplätze neben ihren Kindern reservieren. Ticketpreise müssen übersichtlicher dargestellt werden. Die EU-Mitgliedstaaten und die Fluggesellschaften wollten außerdem erreichen, dass Entschädigungen an Fluggäste erst bei größeren Verspätungen gezahlt werden. Das hat das EU-Parlament abgelehnt. Es bleibt also dabei, ab 3 Stunden Verspätung wird eine Entschädigung fällig. Mehr Nachrichten.
4: Die niederländischen Wasserwerke fordern vom Betreiber der Mülldeponie Leverkusen-Bürrig, das Abwasser besser zu reinigen. Recherchen des WDR hatten ergeben, dass abgepumptes Sickerwasser zwar über eine Kläranlage in den Rhein geleitet wird, die hat aber keine Filter für die PFAS-Chemikalien. Diese Stoffe bauen sich in der Umwelt kaum ab. In den Niederlanden muss das Wasser dann besonders aufwendig gereinigt werden. Etwa 5 Millionen Menschen beziehen dort ihr Trinkwasser aus dem Rhein. Fast 5 Jahre nach der Flutkatastrophe hat das Land NRW insgesamt rund 4,7 Milliarden Euro Wiederaufbauhilfe für Kommunen, Unternehmen und Privathaushalte bewilligt. Diese Bilanz zog Landesbauministerin Ina Scharrenbach. Rund 900 Millionen davon würden an Privatleute fließen, sagte die CDU-Politikerin. Gut 3 Milliarden fließen in den Aufbau der kommunalen Infrastruktur, zum Beispiel Brücken, Straßen, Schienen und Abwassersysteme. Die A61 bei Weilerswist ist nach einem Gefahrgutzwischenfall seit dem Morgen wieder befahrbar. Am Abend waren auf einem Rastplatz 1000 Liter ätzender Ameisensäure aus einem LKW ausgelaufen. Weil sich die Dämpfe der Säure bei höheren Temperaturen leicht entzünden können, sperrte die Feuerwehr die Autobahn in Richtung Koblenz komplett ab. Die Bergungs- und Sicherungsarbeiten dauerten die ganze Nacht. Derzeit ist der Rastplatz noch gesperrt. Die Menschen in NRW leben immer länger. Mädchen und Jungen, die heute geboren werden, haben eine um 3 bzw. 4 Monate höhere Lebenserwartung als noch vor wenigen Jahren. Die durchschnittliche Lebenszeit von Frauen in NRW liegt bei 82 Jahren und 10 Monaten. Das Leben von Männern ist mehr als 4 Jahre kürzer. Im Vergleich mit den anderen Bundesländern liegt NRW damit etwas unter dem Durchschnitt.
5: Es ist trocken und die Temperaturen steigen. Claudia Kleinert, ich habe auf WDR.de heute gelesen, es könnte bis zu den Ferien vielleicht nicht richtig regnen.
6: Ja, sieht im Moment wirklich danach aus. Habe ich gleich noch eine Karte. Und dazu eben Temperaturen, die sehr hoch sind. Jetzt auch noch der Wind. Das trocknet natürlich den Boden noch mehr aus. Wobei man auch sagen muss, klassisch für den Sommer. Es gibt natürlich auch Orte, da hat es durch ein paar Schauer richtig heftig geschüttet. Nur wenn der Boden eh sehr trocken ist, dann bringt so eine ganze Masse an Regen innerhalb kurzer Zeit nicht allzu viel für die Natur. Und es wird heiß in den nächsten Tagen. Morgen, das Hoch kommt ein bisschen später als gedacht, haben wir meist noch so bis zu 27 Grad. Baden-Württemberg, südliches Rheinland-Pfalz bekommt schon 30 Grad. Dann aber wird es auch bei uns heiß. Donnerstag im äußersten Südwesten bis zu 30 Grad. Dann geht das ganze Wochenende so weiter. Am Samstag breitet sich die Hitze ein bisschen weiter aus. Am Sonntag breitet sie sich noch weiter auf Deutschland aus. Bei uns wird es bleiben. Und zwar bei Höchsttemperaturen von so 33 Grad. Und das geht sogar über das Wochenende hinweg. Man sieht es ganz gut am Trend für Essen. Jeweils Temperaturen um die 30 Grad. Und es sieht im Moment so aus, als wenn das bis zum 17.07. halten könnte. Da ist noch eine gewisse Unsicherheit, sowohl, dass es auch noch heißer werden könnte mit 33, 34 Grad für Essen, als auch, dass die Temperaturen knapp unter den 30 Grad bleiben. Aber trocken wird es sein. Und man sieht, das sind die Regenmengen im Sommer bisher, also Juni bis jetzt Mitte Juli. Lemgo 128 Liter pro Quadratmeter, da lägen wir genau im Soll. Ahaus 111 Liter, 44%, das wäre jetzt so ungefähr Hälfte des Sommers genau das Mittel, 111 Liter, 52 Liter nur Bochum und Zülpich 22 Liter. Das sind 13 bzw. 22% und damit viel zu wenig. Und in vielen Regionen Nordrhein-Westfalens sieht es halt auch genauso aus wie jetzt hier dieses Feld oder diese Wiese. Es fehlt das Wasser und es fehlt das Wasser auch südlich von uns, damit der Rhein mal wieder ein bisschen mehr Wasser bekommt. In der Nacht trocken, dazu dichtere Wolkenfelder. Auch nach Westen hin lockert es zwar gelegentlich auf, aber die etwas kompakt Quellwolken einer ganz schwachen Kaltfront, die liegen halt in der Nacht auch noch über uns. Die Temperaturen liegen in den frühen Morgenstunden bei meist 15 bis 17 Grad, 12 Grad auf dem kahlen Asten. Morgen Vormittag trocken, aber noch kompakte Wolken, insbesondere Richtung Roter Gebirge und auch im Stau des Sauerlandes. Im Laufe des Nachmittags dann Sonnenschein, vor allem von Südwesten. Und Westen her wird es zunehmend sonnig. Die Temperaturen steigen dann verbreitet auf Werte von 21 bis 27 Grad, wo die Sonne am längsten scheint, wird es am wärmsten. Der Wind nicht mehr so stark wie heute, der ist mäßig und kommt aus Nordwest. Und dann am Donnerstag immer noch ein paar kompaktere Wolken, aber schon 24 bis 30 Grad. Am Freitag sogar bis zu 32 Grad, da wird die Sonne dann deutlich häufiger dabei sein. 27 bis 32 Grad. Die Nächte werden auch wieder wärmer.
5: Dankeschön, Claudia. Und um 21.45 Uhr freut sich Martin wieder auf Sie.
3: Dann reden wir noch mal über die extreme Trockenheit hier im Westen. Die Städte leiden ganz besonders. Und ansonsten gibt es jetzt für Sie wie gewohnt Ihre Lokalzeit.
5: Schönen Abend.
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13: Brandgefährlicher Waldbrand. Das Feuer in der Warner Heide war für die Einsatzkräfte deshalb so herausfordernd, weil auf dem Gelände noch Schießpulver liegen könnte.
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13: Guten Abend zusammen. Seit gestern Nachmittag hat ein Brand in der Warner Heide die Feuerwehr auf Trab gehalten. Das Ganze war schwierig, weil dort mal Soldaten trainiert wurden. Das heißt, wenn da Glut auf mögliche verschüttete Munition trifft, dann droht eine riesige Explosion.
14: Heute Vormittag ist es in der Warner Heide schon wieder ziemlich ruhig. Von einem Feuer ist am Boden nichts mehr zu sehen. Auf Drohnenbildern der Feuerwehr ist lediglich noch etwas Rauch zu erkennen. Für die Einsatzkräfte wesentlich spannender sind dagegen die Aufnahmen einer Wärmebildkamera. Hier sind noch etliche Glutnester zu sehen, die müssen noch bekämpft werden. Dafür kommen Regner zum Einsatz, die man sonst in dieser Form eher auf Feldern erwarten würde.
15: Im Moment haben wir die Kreisregner endlich in Betrieb. Die Maßnahmen zeigen Wirkung und wir bringen ca. 1300 Liter Wasser pro Minute auf die Fläche auf.
14: Die Regner sollen verhindern, dass Glutnester wieder angefacht werden. Für den Nachmittag war mehr Wind angesagt worden. So durchnässt gab es aber keine Gefahr mehr. Um im abgelegenen Wald überhaupt löschen zu können, verlegte die Feuerwehr fast 2 Kilometer Wasserschläuche. Das ist aber nicht der einzige Grund, warum der Einsatz in der Warner Heide hier kompliziert ist und darüber hinaus auch gefährlich. Denn hier war früher ein Truppenübungsplatz.
15: Für uns macht es das gefährlich, dass es eine Kampfmittelverdachtsfläche ist. Und solange das Feuer darauf wütet, brennt, müssen wir damit rechnen, dass sich Kampfmittel unkontrolliert in Bewegung setzen und Einsatzkräfte geschädigen oder sogar töten könnten.
14: Gestern Abend war die Feuerwehr mit bis zu 200 Einsatzkräften vor Ort. Ein Hubschrauber der Polizei unterstützte die Löscharbeiten.
15: Wir stellen einen 20.000 Liter Wasserbehälter zur Verfügung. Dort wird der Hubschrauber aufgetankt und schmeißt bis zum Einbruch der Dunkelheit Wasser auf die Brandfläche ab.
14: Dadurch und durch die vielen Regner konnte die Feuerwehr verhindern, dass sich der Waldbrand ausbreitet. Der Brand war nicht weit entfernt vom Flughafen Köln-Bonn ausgebrochen. Trotzdem gab es keine Auswirkungen auf den Flugverkehr. Der Tower des Flughafens hatte die Feuerwehr gestern alarmiert, weil von dort aus der Rauch zu sehen war. Für die Bevölkerung gab es keine Gefahr, weil der Rauch über unbewohntes Gebiet abgezogen ist. Trotzdem sollte die Warner Heide nicht betreten werden. Am Nachmittag war der Einsatz der Feuerwehr beendet.
13: Manchmal schlummert die Gefahr aber auch im Wasser. Schuld ist hier die Chemikalie PFAS. Die, das haben WDR-Recherchen ergeben, gelangt durch eine Deponie in Leverkusen ungefiltert in den Rhein. Das Problem, etwa 5 Millionen Menschen in den Niederlanden beziehen ihr Trinkwasser aus dem Fluss. Die dortigen Rheinwasserwerke haben jetzt die Kölner Bezirksregierung aufgefordert, sich um den Fall zu kümmern. Wegen der hohen PFAS-Werte müssen die Niederländer das Rheinwasser nämlich noch selbst aufwendig reinigen.
16: Trinkwasser für Amsterdam und Den Haag. Die Filteranlagen in diesem niederländischen Wasserwerk laufen auf Hochtouren. Denn aus Deutschland kommen immer mehr schädliche Chemikalien, die das Trinkwasser in unserem Nachbarland belasten. Besonders problematisch PFAS-Verbindungen. Stoffe, die im Verdacht stehen, Krebs auszulösen und das Immunsystem anzugreifen. Die Wasserexperten in den Niederlanden beobachten mit feinen Messsystemen, welche Schadstoffe aus Deutschland im Rhein bei ihnen ankommen.
17: Besonders im letzten Jahr haben wir gesehen, dass es da pauschal die PFAS-Menge angestiegen ist. Aber wir haben auch da bestimmte Einleitungspeaks gesehen, die wir auch in unserem eigenen im Wassersystem in den Niederlanden verfolgen konnten.
16: Aus der Chemiedeponie in Leverkusen-Böhrig stammt ein erheblicher Teil der PFAS-Verbindungen im Rhein. Der WDR hat aufgedeckt, dass aus der Deponie ständig Sickerwasser in den Untergrund läuft. Im Sickerwasser PFAS-Chemikalien. Das belastete Wasser wird abgepumpt und über das Klärwerk Böhrig in den Rhein geleitet. Filteranlagen, die PFAS aus dem Sickerwasser holen, gibt es nicht. Das Sickerwasser wird mit anderem Wasser verdünnt und in den Fluss gepumpt.
17: Es ist dann verdünnt, aber man muss wissen, dass was man oberhalb in Mikrogramm pro Liter einleitet, das kommt in Nanogramm pro Liter in den Niederlanden an. Und genau diese PFAS-Verbindungen sind auf Nanogrammniveau schon problematisch für die Trinkwasserversorgung.
16: In den Niederlanden gibt es zwar viel Wasser, doch in der Nähe der Küsten können Wasserwerke kein Grundwasser zum Trinken fördern, denn das Wasser im Boden ist salzig. Um die Ballungsräume wie Amsterdam und Den Haag versorgen zu können, sind die Niederländer auf Wasser aus dem Rhein angewiesen. Das wird zum Beispiel hier direkt aus dem Seitenkanal gepumpt. Das machen die Niederländer schon seit mehr als 70 Jahren so.
17: In den letzten 20 Jahren, 25 Jahren sieht man immer wieder neue Stoffe, Medikamente, natürlich auch die PFAS, industrielle Stoffe, die aufkommen.
16: Der Aufwand, solche Stoffe aus dem Rheinwasser herauszubekommen, wächst ständig. Vor allem PFAS sind problematisch, weil sie sich in der Umwelt nicht zersetzen. Das Rheinwasser pumpen die Niederländer zunächst in dieses weitläufige Dünengebiet. Hier sickert das Wasser über Monate durch Sandschichten und wird dann in diesen See geleitet. Von hier aus fließt das Wasser durch eine Kette von Filteranlagen. Am Ende stehen die Aktivkohlefilter. Eigentlich müsste der Betreiber der Deponie in Leverkusen sein Abwasser filtern, damit die PFAS gar nicht erst in den Rhein gelangen, sagt der niederländische Experte.
17: Man muss alles tun, was man tun kann, um eine Emission zu vermeiden. Das ist auch so festgelegt in die industrielle Emissionsrichtlinie. Die gilt in den Niederlanden, gilt ebenso auch in Deutschland.
16: Der Betreiber der Leverkusener Deponie, das Unternehmen Currenta, sagt aber, es gäbe keine geeigneten Filteranlagen für das Sickerwasser aus der Deponie. Solche Filter wolle man jetzt aber entwickeln.
13: Und auch das beschäftigt Leverkusen gerade. 12 Menschen sind innerhalb kürzester Zeit im St. Remigius Krankenhaus in Opladen verstorben. Deshalb hat die Staatsanwaltschaft Köln jetzt Ermittlungen aufgenommen. Sie prüft, welche Rolle die Hitzewelle Ende Juni bei den Todesfällen gespielt hat und ob es Hinweise auf Fremdverschulden gibt.
18: Das Krankenhaus hat einen Schwerpunkt in der Geriatrie und behandelt dementsprechend besonders viele hochbetagte Menschen mit Vorerkrankungen. Genau diese Patientengruppe ist bei extremer Hitze besonders gefährdet. Nach Angaben der Klinik ist die Zahl der Todesfälle für diese Gruppe nicht ungewöhnlich hoch. Ob die Hitze zu den Todesfällen beigetragen hat, sollen die Ermittlungen jetzt klären.
13: In weniger als einem Monat ist es wieder soweit. Am 1. August finden die 21. Kölner Lichter statt. Eine Großveranstaltung, die gut geplant werden will und auch wird. Heute wurde das Konzept vorgestellt. Und das verspricht eine spektakuläre Show mit ganz neuen Elementen.
19: Noch 25 Tage, dann wird wieder Europas größtes musiksynchrones Feuerwerk über den Rhein aufsteigen. Die Vorbereitungen zu den Kölner Lichtern laufen jetzt schon auf Hochtouren. Am Mittag wurde das neue Konzept vorgestellt. Die Überraschung: erstmals werden Drohnen in die Show eingebunden.
20: In der Höhe werden ca. 500 Drohnen fliegen und so das Opening zum Feuerwerk produzieren. Es gibt so eine kleine Geschichte dazu, die unser Chefpyrotechniker Georg Aleph dazu geschrieben hat, auch ein bisschen Musik. Und die Drohnenshow wird ungefähr 6,5 Minuten dauern und geht dann nahtlos ins Feuerwerk über.
19: Wo die Drohnen starten, das bleibt geheim, aus Sicherheitsgründen. Das Publikum kann dann an der Hohenzollernbrücke eine Lichtershow sehen aus mit LED besetzten Drohnen. Bisher hatte die Stadt keine Genehmigung für solche Drohnenflüge erteilt. Diesmal sind aber alle Voraussetzungen erfüllt. Außerdem ist es für Umweltdezernenten William Wolfgram ein erster wichtiger Schritt in Richtung Nachhaltigkeit.
21: Deswegen freue ich mich ganz besonders, dass dann in diesem Jahr auch die Kölner Lichter erweitert werden um nachhaltige Elemente mit der Drohnenschau am Anfang. Und ich bin sehr gespannt, wie das den Kölnerinnen und Kölnern gefallen wird.
19: Für Georg Aleph erfüllt sich mit den Drohnen ein Traum. Er ist für das Hauptfeuerwerk verantwortlich und verrät direkt noch eine weitere Premiere für dieses Jahr.
22: Es sind ja in Köln noch nie Raketen geschossen worden. Es sind ja immer Großfeuerwerksbomben und so weiter. Aber Raketen haben wir noch nie geschossen. Das ist das allererste Mal. Und das ist eine Rakete, die aufsteigt und dann so einen kleinen silbernen Wasserfall, der aussieht wie Lametta, an den Himmel zaubert. Und nicht nur eine, sondern das sind schon über 100 Stück.
19: Insgesamt werden etwa 1,5 Tonnen Pulver in dem halbstündigen Feuerwerk verschossen. Gezündet von 2 Schiffen in Höhe des Tanzbrunnens. Alles passend zur Musik. Auch für die KD Rheinschifffahrt das wichtigste Ereignis im Jahr, für das sie 8 Schiffe an den Start bringen. Ein Riesenaufwand für das Unternehmen.
23: Auf den großen Schiffen sind das dann auch mal eben 30 bis 40 Mitarbeiter pro Schiff. Und dann begrüßen wir natürlich Gäste von 1.600 Personen auf der Rheinmagie bis zu den kleineren Schiffen, wo es dann 200, 300 Gäste sind. Und das Ganze mal 8.
19: Wie in der Vergangenheit sind die Kölner Lichter auch in diesem Jahr vom Rheinufer aus kostenlos zu sehen. Erwartet werden Hunderttausende Zuschauer. Die Veranstalter bitten darum, bis spätestens 19 Uhr vor Ort zu sein.
13: Und er wird sicher schon morgens früh da sein, der Cheffeuerwerker der Kölner Lichter, Georg Aleph. Herzlich willkommen.
22: Ja, hallo.
13: Über 20 Jahre sind Sie schon dabei. Sind Sie da eigentlich noch aufgeregt?
22: Ja. Und das darf man auch nicht verlieren. Die Spannung muss man schön aufrechterhalten.
13: Ja, Sie sind ja in erster Linie Feuerwerksprofi, jetzt mit den Drohnen, die erstmals eingesetzt werden. Glauben Sie nicht, dass Sie Ihnen die Show da stehlen?
22: Nö, eigentlich nicht. Das ist eine schöne Erweiterung. Im Jahre 2020/21 hat die gute Manuela Klein im Rahmen eines Interviews mich noch gefragt, ob ich denn noch irgendwelche Träume oder Wünsche hätte. Und die habe ich natürlich, das habe ich ihr dann erzählt, zum Phoenix-Projekt habe ich gesagt, könnte ich mir eine wunderschöne Drohnenfigur praktisch über der Hohenzollernbrücke vorstellen. Naja, und letztes Jahr sollte es eigentlich Wirklichkeit werden und das machen wir dann in diesem Jahr.
13: Unsere Lokalzeit-Reporterinnen und Reporter sind auf jeden Fall auch diesmal wieder dabei. Ja. Der Umweltdezernent, der lobt ja auch diese Drohnen, weil er sagt, das ist ein richtiger Schritt Richtung Nachhaltigkeit. Weil ja. Es gab ja auch Kritik immer mal wieder wegen Lärm und Umweltverschmutzung, auch durch das Feuerwerk. Glauben Sie, dass die Drohnen irgendwann mal ganz das Feuerwerk ersetzen?
22: Also das will ich nicht hoffen, weil ich, wie gesagt, mit Leib und Seele Pyrotechniker bin und ich glaube da auch nicht dran. Also das Feuerwerk wurde schon in früheren Jahrzehnten, Jahrhunderten totgesagt, als das elektrische Licht erfunden wurde. Der Mensch mag Feuer. Das ist auf der einen Seite ein binäres Medium, ist auf der einen Seite kann es sehr viel Freude bereiten, wärmen. Auf der anderen Seite kann es halt eben auch missbräuchlich verwendet werden.
13: Ja, und es kann ja auch gefährlich werden. Wurde es für Sie mal gefährlich?
22: Nö, bei uns noch nicht. Das Einzige, was gefährlich war, waren immer die Verzögerungen, wenn wir mal technische Probleme hatten, aber ansonsten.
13: Und wettertechnisch?
22: Wettertechnisch, ja, wenn hoher Wind ist gefährlich. Also Regen, da machen wir uns nicht vor Bang, aber wettertechnisch ist das die größte Gefahr.
13: Und 40 Grad wahrscheinlich auch nicht so in Ihrem Interesse.
22: Ist nicht so angenehm, da können wir wieder im Boot unten am Boden Spiegeleier braten, aber ansonsten ist es halt sehr anstrengend. Ja.
13: Das diesjährige Motto lautet ja die magische Schule des Feuerwerks. Was haben Sie sich dabei gedacht?
22: Ja, wir haben im Jahre 2016 das erste Mal unsere Werkzeugkiste geöffnet mit dem Thema Kontraste. Da haben wir mehr so über die Stimmungen, die wir nutzen, wir Pyrotechniker. Und in diesem Jahr wollen wir mal noch ein Stückchen tiefer gehen und wollen die Gegenstände, die wir dort verwenden, etwas näher erklären. Und das machen wir in 6 Schulstunden. Und in der 6. Schulstunde heißt es dann Heft daraus Klassenarbeit. Das ist natürlich nicht ganz ernst gemeint, aber dann dürfen die Zuschauer das Ganze noch mal so in der Retrospektive noch mal komplett genießen.
13: Das klingt spannend. Ich kann mir gar nicht das so richtig was drunter vorstellen, aber umso gespannter sind wir dann, wie Sie das in den Himmel zaubern wollen.
22: Ja.
13: Herr Aleph, dann haben Sie auch noch ein bisschen Zeit fürs Proben. Wir drücken auf jeden Fall die Daumen, dass alles gut geht, Wetter mitspielt. Und dann, dass auch vor allen Dingen dieses Drohnen- und Feuerwerksduett
22: Das wird
13: klappt.
22: Ganz lustig. Ich habe mit Sebastian Hesse das Storytelling dazu geschrieben. Wir hatten Spaß und wir denken, dass es eine tolle Ergänzung wird.
13: Wunderbar. Vielen Dank für Ihren Besuch.
22: Gerne.
13: Jetzt schauen wir rüber nach Bonn. Die Stadt ist für 2 Tage Hotspot der KI-Forschung. Bis morgen soll über den Einsatz von künstlicher Intelligenz in Medizin, Wirtschaft und Forschung diskutiert werden.
18: DeepL-Gründer Jaroslav Kutilovsky ist auf dieser Konferenz am Mittag mit dem Lamar Award ausgezeichnet worden. Sein Online-Übersetzer sei eine KI-Erfolgsgeschichte made in NRW, so Ministerpräsident Hendrik Wüst in seiner Laudatio. Preisträger Kutilovsky rief in seiner Rede zu mehr Mut auf.
0: Wir brauchen mehr Gründungen. Sehr viel in der KI wird momentan von kleinen Startups nach vorne gebracht. Und das muss weiter vorangehen. Also wir müssen uns dazu motivieren, auch diesen Mut aufzubringen. Nicht darüber nachzudenken, wo sind wir jetzt, sondern wirklich über die Zukunft nachdenken.
18: Wie das geht, darüber reden internationale Spitzenforscher noch bis morgen mit Führungspersönlichkeiten aus Wirtschaft und Politik.
13: Für viele ist es ein großer Schritt auf dem Weg zum Erwachsenwerden. Der Führerschein und dann das erste eigene Auto. An diese Zeit erinnert sich Walter Winkler noch ganz genau. 50 Jahre ist es her, da ging sein großer Traum in Erfüllung, ein eigener Ford Capri. Mittlerweile sind einige dazugekommen, aber sein erster bleibt was ganz Besonderes, denn alte Liebe rostet nicht.
1: Ach, wie schön. Mit 13, 14, als der Ford Capri auf den Markt kam, habe ich schon gedacht, mein Gott, wie schön. So eine lange Motorhaube, so ein kurzes Heck. Aber ich bin da schon Capri-infiziert.

0: jetzt gleich drehe ich mein erstes Ründchen für dieses Jahr. Und ja, ich habe schon Gänsehaut. Nur wenn ich daran denke, ist immer wieder besonders, mit dem Fahrzeug zu fahren. Und ja, dann wollen wir mal loslegen. Ich putze das Auto unheimlich gerne. Der hat so schöne Formen. Und wenn ich den dann mit einem Fensterleder abwische oder die Fliegen vorne wegmache, dreckig wird der ja nie, weil ich ja nie im Wasser fahre oder im Regen, dann ist das für mich schon was Besonderes. Ja, das erste Foto, was ich hier sehe, das ist wirklich 50 Jahre alt, von 1976. Braun Metallic mit Vinyldach und Walter Winkler mit Matte. Das Auto habe ich ja länger wie meine Frau und meine Kinder. Also ist das mein erstes Baby gewesen. Das ist der schönste Tag. Erster Preis für den schönsten Capri Europas von Prinz Albert von Monaco übergeben worden. Das war eigentlich der schwärzeste Tag in meiner Capri-Zeit. Das war so wie ich sterbe. Ich bin mit 20 Stundenkilometer in eine Gracht reingeraten. Schwärzester Tag, Katastrophe. Wahnsinn. Das ist alles schon passiert. Aber es gibt schöne Sachen zu erzählen. Eins noch. Hier mit dem Fahrzeug habe ich also meine beiden Söhne, als sie auf die Welt gekommen sind, im Euskirchener Krankenhaus mit meiner damaligen Frau abgeholt. Hinten auf der Rückbank das Baby. Beide haben die erste Fahrt in ihrem Leben mit einem Auto in diesem Fahrzeug gemacht. Also ein großer Traum von mir, den hege ich schon eine längere Zeit, ist mit meinem Ford Capri auf die Insel Capri zu fahren.
1: Wenn bei Capri die rote Sonne im Meer versinkt,
0: das wäre so das Größte.
2: Ja, wer weder Zeit noch Geld für eine Spritztour nach Italien hat, der könnte sich das mediterrane Flair ja auch nach Hause holen. Unser Gartenprofi Rüdiger Ramme besucht heute ein Paar, das in seinem Garten Olivenbäume, Zypressen und sogar Palmen hat. Trotzdem fehlt noch ein bisschen Farbe.
3: Rüdiger Ramme trifft heute Jürgen und Marie Weimann.
4: Hallo Rüdiger, wir sind Mari
5: und Jürgen. Weil wir gerne unseren Urlaub im Süden verbringen, haben wir uns vor 7 Jahren entschlossen, einen mediterranen Garten anlegen zu lassen.
4: Inzwischen ist unser Garten zwar gut eingewachsen, aber uns fehlen die blühenden Pflanzen und die farbigen Akzente.
6: Ja, gerade die farbigen Akzente, die machen den Garten ja auch spannend und die ändern sich ja auch im Jahresverlauf. Und da freuen sich die Insekten drüber. Da weiß ich eine ganze Menge, was zum mediterranen Garten passt. Ja, hallo zusammen.
7: Hallo Rüdiger.
2: Hallo Rüdiger, schön, dass du da bist.
6: Park hier, toll, super sieht das aus. Ja, da habt ihr eine fantastische Sammlung hier zusammengetragen. Eukalyptus, Oliven, Hanfpalmen, hinten steht eine Bitterorange, eine winterharte Orange. Ja. Also das ist sehr, sehr ungewöhnlich. Man meint ja schon fast, man sei in der Toskana hier.
4: Wir wollten uns einfach ein Stück Urlaub nach Hause holen. Das war so die Idee dahinter.
6: Schuppen habt ihr ja schon dabei. Gehen wir noch ins Auto, da holen wir noch ein paar Pflanzen raus.
4: Prima.
6: Und dann gucken wir mal, was euch so gefällt.
4: Ja. Prima.
3: Rüdiger hat Pflanzen mitgebracht, die zu einem heißen, trockenen Standort passen.
6: Ja, kleiner Bauchladen sozusagen, was ich mitgebracht habe. Mhm. Jetzt müsst ihr euch aussuchen, was ihr haben wollt. Und
4: ja.
6: Ich helfe euch dabei, die da hinten einzupflanzen.
4: Auf jeden Fall würde ich gerne die gelbe.
6: Okay, die Achillea, die Schafgarbe.
5: Und ich würde sagen, der Steppensalbei, der gefällt mir sehr gut.
6: Das ist der Steppensalbei Salvia nemorosa. Und sonst, da hinten steht noch der Hibiskus, den wolltest
5: Hibiskus
6: du, glaube ich, noch haben.
5: Und
6: die Akanthus, genau.
4: Und Akanthus, genau.
6: Ja, dann haben wir ja schon was. Schleppen wir das mal ab hier. Ich habe natürlich wieder die größte Kiste, klar. Gehen wir mal los, ne?
5: Ja.
3: In dem mediterranen Garten Farbakzente setzen, darum geht es heute im Lieblingsort von Jürgen und Marie Weimann.
6: Ja, wichtig beim Platz ist natürlich immer die Bodenvorbereitung.
5: Ja.
6: Man sieht hier auch, ihr habt da schon noch ein paar Unkräuter drin, ein paar Wurzelunkräuter. Die sollten auf jeden Fall raus. Der Boden sollte natürlich auch schön locker sein. Gerade bei den Pflanzen, die keine Staunässe vertragen. Ich habe jetzt erstmal einen Vierzahn hier, den kommt man eigentlich ganz gut rein. Und wichtig ist natürlich, die Bodenunkräuter auch rauszunehmen, ne? Mit den Wurzeln. Ja, Schachtelhalm ist auch so ein ganz übles Unkraut. Beikraut, sagt man natürlich. Kann man für Schachtelhalmextrakt benutzen, kann man auch Brühen draus machen. Ist aber im Garten wirklich sehr unbeliebt und macht so lange Wurzeln, dass man nur schwer in den Griff kriegt. Deswegen jetzt, wenn man das Beet neu anlegt oder neu bepflanzt, sollte man auf jeden Fall gut darauf achten, dass der auch mit rauskommt. Ne?
3: Die Wurzeln der Beikräuter aufsammeln ist Fleißarbeit. Muss aber sein, sonst gedeihen die neuen Pflanzen nicht so gut.
6: Jetzt geht es ans Ausstellen. So ein paar kleine Regeln. Das Große nach hinten, das Kleine nach vorne. Klar, sonst verdeckt man sich die Sicht. Es gibt Solitärstauden, die werden besonders groß. Die stehen einzeln, sollten sich aber wiederholen. Es gibt Begleitstauden, die werden etwas kleiner. Da pflanzt man in der Regel so mindestens drei. Und dann gibt es die Bodendecker. Da werden hinterher die Lücken mitgefüllt.
3: An welcher Stelle fehlt Farbe? Rüdiger, Jürgen und Mari testen es aus. Stimmen die Farbakzente jetzt?
6: So, wir haben ja soweit jetzt ausgestellt. Seid ihr damit einverstanden? Dann würden wir nämlich pflanzen.
4: Ja, ich muss sagen, ich bin jetzt schon ganz begeistert, obwohl noch gar nichts gepflanzt ist. Aber von der Farbenvielfalt, ich denke, so haben wir uns das vorgestellt.
3: Die Pflanze eintauchen, bevor sie in die Erde kommt. Aufgesaugt mit Flüssigkeit kann sie besser in die neue Umgebung einwachsen.
6: Ja, da haben wir eurem Garten ja so ein bisschen noch ein i-Tüpfelchen aufgesetzt und auch einen wunderschönen Garten. Seid ihr zufrieden?
4: Sehr. Auf jeden Fall.
3: Schön war der mediterrane Garten schon vorher, aber jetzt ist er schön mit Farbakzenten.
4: Also wir werden den Garten mit Sicherheit jetzt noch mal ganz anders genießen. Okay. Wir können einfach nur noch mal Danke sagen.
6: Und dann wünsche ich euch einen schönen Urlaub in eurem Urlaubsgarten, in eurem Mediterranen.
4: Ja, vielen Dank.
6: Macht's gut. Tschüss.
4: Tschüss.
6: Ja,
4: tschüss.
6: Tschüss. Vielen gut. Dank. Ciao.
2: Wir sagen auch Danke und Glückwunsch. Ein Geburtstagskind, was anderen was schenkt, das gibt es ja nicht so oft. Zum 35-jährigen Jubiläum spendiert die kölsche Kultband Brings ein Gratiskonzert vor dem Kölner Dom.
7: Das Konzert ist am 5. September auf dem Roncalli-Platz am Dom. Und das Beste ist, es kostet keinen Eintritt. Die Kosten für Aufbau und Technik werden von Sponsoren übernommen. Die Band selbst bekommt keine Gage. Sie will sich damit bei ihren Fans bedanken.
8: Wir haben das so gelernt, wenn du Geburtstag hast, bezahlt das Geburtstagskind den Deckel. Das tun wir. Wir laden die Leute ein und wir hoffen natürlich, dass die Leute kommen, die sich das sonst nicht leisten können, dass sie da auf den Dom kommen können und mit uns einen Abend verbringen können.
7: 4.999 kostenlose Tickets sind ab Freitag um 12 Uhr auf der Homepage der Band verfügbar. Pro Person gibt es maximal 2 Tickets.
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2: 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Ja, und der hier hat schon gewonnen. Der derzeit beliebteste Wanderweg in der Eifel ist kein spektakulärer Fernwanderweg, sondern ein Rundweg, der mitten in Kall beginnt. Mehr als 1400 Menschen haben den Rundweg Kallersagen bei einer Online-Abstimmung zum Wanderweg des Jahres gewählt.
3: Mitten in der Gemeinde Kall startet der ausgezeichnete Wanderweg des Jahres 2026. 7 Kilometer Strecke voller Mythen liegen vor dieser Gruppe. Noch aus der Römerzeit ist dieser Sandsteinfelsen. Der Einstieg führt über Treppen in einen schattigen Laubwald.
10: Der Kallersagenweg ist so schön, weil wir ein Mottoweg sind. Aber hier ist halt das Besondere mit den 7 Sagentafeln aus dem Kaller Gemeindegebiet. Von der ersten Tafel aus schauen wir ins Orftal Richtung Sötenich. Deswegen haben wir die Tafel hier platziert mit einer Sage von Raimund und Aspasia, eine

0: Liebesgeschichte.
1: Nach dem ersten Anstieg geht es runter auf eine Ebene. Hier ist ein besonderer Rastplatz unter Felsen. Durch Wiesen und Felder geht es weiter zur nächsten Sagentafel.
0: Die Keldenicher hatten hohe Erträge beim Erzabbau und feierten auf dem Tanzberg. Und die Berggeister waren da gar nicht so begeistert von. Und eines Tages haben sie dann mal wieder ganz heftig gefeiert und die Berggeister haben den Tanzberg einstürzen lassen.
1: Im anschließenden Wald wird es fast mystisch. Hier wurde früher Erz abgebaut. Die Erdstollen sind noch überall zu sehen.
2: Die Sage spielt in einem alten Erdstollen, einer Pinge, so wie sie hier überall auch zu sehen sind. Man aufpassen muss, dass man nicht reinfällt. Grundsätzlich geht es darum, ein Junge einer armen Familie steht vor dem Dorf und bettelt und ein Männlein tritt an ihn heran, zeigt ihm einen Erzstollen, einen alten, wo er Erz abbauen kann und damit genug Geld verdient, seine Familie zu ernähren.
1: Der Sage nach bringt der Junge fleißig Erz, weil ihm das Erdmännchen hilft. Am Ende verrät der Junge sein kleines Helferlein und dann kommt die böse Überraschung.
2: Als später die Arbeiter kommen und den Förderkorb hochwinden und erwarten, dass sie darin bestes Erz vorfinden, da finden sie den Körper des Jungen tot.
1: Neben dem Weg gibt es viele Möglichkeiten, einfach mal Pause zu machen.
0: Hier ist totale Ruhe. Man hört keinen Verkehrslärm, kein Flugzeuglärm, gar nichts, sondern nur die Vogelstimmen.
1: Zum Abschluss der Tour geht es zu einem eingetragenen Naturdenkmal. Ein Baum, der Blicke auf sich zieht. Diese Traubeneiche ist 300 Jahre alt.
3: Es raschelt, es zirpt und die ganzen Naturgeräusche, wenn man dafür ein offenes Ohr hat, ist natürlich auch ein Genuss.
4: Ja, dann schauen wir mal, ob wir auch schönes Wanderwetter haben in den nächsten Tagen. Die Aussichten. In der Nacht gibt es nur wenige Wolken. Es bleibt trocken bei 18 bis frischen 14 Grad. Morgen Vormittag geht es oft dicht bewölkt los und die Sonne bleibt versteckt. Am Nachmittag gibt es dann einen trockenen Mix aus Sonne und Wolken bei angenehmen 23 bis 26 Grad. Am Donnerstag aber nach bewölkten Beginn mehr Sonnenschein und wärmer. Am Freitag Sonnenschein und dünne Wolken bei ziemlich heißen 32 Grad. Am Samstag durchweg sonniges Hochsommerwetter und noch mal 2 Grad wärmer. Nach der Tagesschau um 7:45 geht es hier weiter mit einem Tatort aus Wien. Da wünschen wir spannende Unterhaltung und noch einen schönen Abend bei uns im WDR Fernsehen. Danke fürs Dranbleiben.

0: Gekündigt? Nach 35 Jahren bei der Polizei? Führungsposition, Chefvermittler. Was haben Sie denn gemacht?
1: Meinen Job.

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0: Morgen.
1: Morgen. Entschuldigung.
0: Was ich jedes Mal aussehe, wenn der Hase ist, dann kriegen wir da in den Männerverein ein Problem.
1: Ich mach mir nichts aus Männern.
0: Das ist denen wurscht. Na? Lebt er noch?
1: Ich hoffe. Und so ist echt ein Problem.
2: Ah, Bibi. Aus dem Büro unseres neuen Ministers. Das sind Leute, die dich unterstützen könnten, während der Moritz in Holland ist. Hm. Jetzt ist der Pudel noch immer da. Der muss heute noch weg, ja.
3: Nein.
2: Sie bilden hier keine Drogenhunde aus. Es ist mir auch egal, was Sie Ihrer Freundin versprochen haben.
0: Ernstl, ich weiß nicht. Also
2: Bibi, das sind doch alles nur Vorschläge. Außerdem, wir haben noch genug Zeit.
0: Ja. Ah. Bis später.
1: Bis später.
4: Hey. Ja? Entschuldige bitte die Verspätung, aber am Gate war wieder einer, der unbedingt den Drogenhund streicheln hat müssen. Gut schaust du aus.
0: Ja, danke. Hast du mir was mitgebracht?
4: Ja, 3 Kilo Gouda.
0: 3 Kilo? Wer soll denn das essen?
4: Na, du und ich.
0: Das reicht?
4: Alter Schwede, ja. Bei euch ist aber warm. Ja. Den hat es 20 Grad gehabt.
0: Und, wie läuft's?
5: In der Nacht? Mhm. Ja, also die Kollegen sind alle wirklich sehr interessant. Kooperation zwischen Europol und Olaf läuft hervorragend. Alle sind hochmotiviert, also ich kann nicht meckern. Was ist?
0: Nix. Nein, du, ich mein, du fährst in der Weltgeschichte rum und ich sitz da in Wien.
5: Also nur für ein Jahr. Außerdem habe ich eine außergewöhnliche Wohnung gefunden mit einem wirklich außergewöhnlichen Gästezimmer. Und ich gehe fest davon aus, dass du mich besuchen wirst. Kleines Geschenk. Dein eigener Schlüssel. Bitte schön.
0: Ja? Was? Ja, wir kommen.
5: Ja.

0: Servus, Moritz.
1: Servus.
0: Na, wie war's in Holland?
2: Ja. Ganz toll war's. Was gibt's denn da?
0: Jogger, circa 50 Jahre, ist vermutlich von dort oben heruntergestürzt.
1: Und, warst du schon oben?
0: Nein, mach ich jetzt.
1: Viel Spaß. Servus, Greindl.
3: Grüß euch.
2: Servus.
1: Und, kannst du schon was sagen?
3: Der Mann hat jede Menge Brüche, die er sich ziemlich sicher beim Sturz dazuzogen hat. Die Todesursache ist natürlich noch unklar.
4: Hier bist du, Depper, das ist der Wagner. Dem bin ich heute im Wald begegnet, da war der Pumperl gesund.
3: Bekannter von dir?
1: Referatsleiter Innenministerium.
3: Jetzt nicht mehr.
1: Das sind die Niederösterreicher.
4: So schnell sind die sonst nie.
1: Greindl?
3: Ja.
1: Schau dann bitte ein bisschen genauer an. Was der Innenministerium wird der Raute immer ein bisschen nervös.
3: Mach ich natürlich, ja.
2: Grüß euch, Kollegen. Fellner, Bundeskriminalamt.
5: Tag.
2: Was kann ich für euch tun?
5: Tag, Probst, LK, Niederösterreich. Nachdem die Leichter bei uns liegt, werden wir das übernehmen.
2: Das ist ein Irrtum. Wir befinden uns hier auf Wiener Stadtgebiet.
5: Na, laut unserer Karten ist das Niederösterreich.
2: Ja, da weiß ich nicht, wer bei euch die Karten zeichnet. Da wird die Grenze verläuft oberhalb vom Steinbruch. Könnt ihr im Internet nachschauen, wisst ihr, was das ist?
1: Servus, die Herren. Schön, dass ihr uns helfen wollt, aber wir sind schon fast fertig. Ihr habt noch nicht einmal angefangen. Und so wie es ausschaut, ist das ein Unfall. Ganz normal.
5: Ja, dann. Hoffen wir, dass es so bleibt.
1: Ja, sicher. Schöne Heimreise.
6: Kollegin.
0: Gesehen.
1: Interessant, dass die Niederösterreicher da auftauchen, oder?
0: Also, der Herr Kollege war schon oben. Er hat gesagt, ca. 30 Meter von der Kante entfernt gibt es ein kleines Wegerl. Aber dass man davon abkommt, eher unwahrscheinlich. In der Nacht vielleicht, aber selbst dann müsste man es merken. Ich schau mir das nochmal an.
4: Weißt du, was da los ist, wenn der nicht von selber runtergeflogen ist?
1: Ja, das wird lustig.

0: Sie werden verstehen, dass wir aufgrund der Position Ihres Mannes und kurz.
1: Ein bisschen Wasser. Ja. Schau, dass der Typ aufhört zum Rosenmähen.
0: Ja. Sind wir sicher keinen Arzt rufen?
2: Das geht schon.
1: Wir müssen nur ein paar Dinge abklären, das können wir aber auch morgen machen.
2: Nein, nein. Bitte.
1: Hat Ihr Mann irgendwelche gesundheitlichen Probleme?
2: Er war total fit. Er hat für den Marathon trainiert und wurde von einem Sportarzt betreut.
0: Was ist denn da eigentlich passiert?
2: Ach, ist dieser Verrückte, der uns terrorisiert. Einmal schmeißt er Müll in den Garten, dann Farbe ans Fenster. Ein Kollege von Ihnen untersucht das.
0: Was sind die Bilder aus der Überwachungskamera? Sie haben doch eine, oder?
2: Wir haben keine. Unser Nachbar wehrt sich dagegen.
1: Und da konnte sich Ihr Mann nicht durchsetzen?
2: Doch, die Kamera kommt, aber wenn er einen Einspruch erhebt, dauert es halt länger. Wohl. Jetzt.
3: Hochzeitsdatum.
0: Hochzeitsdatum. Ja. 13.
4: Der Minister will dringend wissen, ob Sie schon eine Aussendung machen können. Ob der Wagner eh eines natürlichen Todes gestorben ist, wegen des großen Verlustes etc. etc. etc.
1: Naja, derzeit kann man nichts ausschließen. Wir versuchen gerade an die Daten von der Laufuhr ranzukommen.
4: Gibt es einen Verdacht?
0: Ja, das ist über Notruf gekommen, Moment.
5: Hilfe! Hilfe, die wollen mich fressen! 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
1: Ach ja, mehr haben wir nicht. Gib mir mal den Minister an.
0: Welchen jetzt?
1: Fangen wir mit dem Innenminister an.
0: Innenminister? Nein, natürlich nicht.
6: Das machen wir so. Alles gut.
0: Du, der Heid stinkt's noch mehr als sonst. Erst.
1: Sag mal, so kannst du arbeiten?
4: Ich kann, weil ich will, was ich muss. Immanuel Kant. Die Kühlung ist überfordert.
1: Ich muss wissen, woran der Wagner gestorben ist.
4: Herzinfarkt. Die Brüche vom Sturz, die haben ihn nicht mehr gestört.
1: Also natürlicher Tod.
4: Kann sein, muss aber nicht sein. Möglich, ja, allein schon wegen der Hitze. Andererseits war er gut trainiert. Ah, und wir haben Spuren von Ephedrin in seinem Blut gefunden.
0: Was ist das?
4: Das wird für Doping verwendet. Hochdosiert kann es Halluzinationen auslösen oder auch tödlich sein.
1: Kurz vor seinem Tod hat er nur den Notruf angerufen und hat geschrien, er glaubt, dass er aufgefressen wird.
4: Na, das passt ja ganz gut. Nur ich kann nicht nachweisen, dass er eine tödliche Dosis geschluckt hat.
1: Also wissen wir, dass wir nichts wissen.
4: Sokrates, auch hübsch.
0: Boah, ich halte das nicht mehr aus. Entschuldige, servus.
4: Weicheier.
0: Ohne Motiv bleibt es ein natürlicher Tod.
4: Freut sich der Minister.
7: Sag, weißt du irgendjemanden, der meine Wohnung mietet in der Zeit, wo ich weg bin?
0: So auf die Schnelle? Na, vergiss den Käse nicht.
7: Mein Gott, wir haben nur Zeit.
0: Ja.
7: Danke, bis morgen. Ciao.

Scheiße. Bitte, das darf doch nicht vorsehen.

0: Honestly, I can't wait to join you guys at Olaf.
1: Well, Vienna's not that bad.
0: No, of course, but we got a new home secretary, and he's got a lot of friends in need of a job, you know?
1: Well, if they're qualified, why not?
0: You're really funny. But anyway, those documents you need, if I get them by Friday, I will email them. If not, I'll sweep by your office next time, okay?
1: Of course. Happy to have you on board, Moritz. Take care.
0: Thank you.
1: Bye.
2: Morgen. Du, danke, dass ich bei dir wohnen kann.
3: Ja, passt schon. So viel Sport am frühen Morgen.
2: Nachher ist es zu heiß.
3: Ich habe recherchiert.
2: Und?
3: Kannst du dich an den Skandal mit den Wohnungen vom Innenministerium erinnern?
2: War da nicht irgendwas mit Flüchtlingen?
3: Ja, auch. Aber angefangen hat es damit, dass das Innenministerium 200 Wohnungen verkauft hat. Das Interessante daran war, dass sie erstens diese Wohnungen viel zu günstig verkauft haben und zweitens, dass die Käufer alle mit der Abteilung verbandelt waren, die diese Wohnungen verkauft haben.
2: War das die Abteilung von Wagner?
3: Ja.
2: So ein Zufall.
3: Schluck Kaffee?
2: Ja, gern. Tolles Frühstück, danke. Was war das nun mal mit den Flüchtlingen?
3: Diese Flüchtlinge wurden in den Wohnungen untergebracht. Und die neuen Käufer, also die neuen Besitzer, haben dann die Flüchtlinge so schnell wie möglich rausgehauen und haben dann innerhalb kürzester Zeit diese Wohnungen um einen viel, viel höheren Preis wieder weiterverkauft.
2: Trotz dieser Sauerei hat es dem Wagner karrieretechnisch nicht geschadet.
3: Null, nada. Aber seinen Mitarbeiter hat es erwischt, einen gewissen Dr. Leitner. Der hat seinen Job verloren.
2: Oh.
3: Was wird das?
2: Das gegen den Bluthochdruck. Aber wenn ich weiter laufen gehe, muss ich sie bald nicht mehr nehmen.
3: Na gut, wenn es hilft. Sag mal, wer glaubst du, ist der Nachbar vom Herrn Dr. Wagner, mit dem es auch die Auseinandersetzung gegeben hat bezüglich dieser Überwachungskamera? Hm?
2: Der Leitner?
3: Genau.
2: Aber zuerst streiten sie sich wegen einer Kamera und dann bringt der Leitner den Wagner um. Was ist denn aus dem Leitner geworden?
3: Schau ich gerade. Auch lustig. Leitner ist jetzt der Chef vom Verein Sichere Zukunft.
2: Was?
3: Die
2: Einstellertür. Herr Wollinger.

0: Was macht der Verein eigentlich?
1: Lobbying für die Sicherheitsbranche. Das sind zum einen die Beamten vom Ministerium, die was für ihre Karriere tun wollen, und zum anderen Unternehmen, die sich irgendwelche Aufträge erhoffen. Gegenseitig klopfen sie sich dann auf die Schulter und erzählen jedem, der es nicht hören will, dass sie die Retter des Abendlandes sind.
2: Grüß Gott. Grüß Gott, Frau Fellner.
3: Grüß Gott, Herr Eisner.
2: Womit kann ich dienen? Bitte nehmen Sie kurz Platz. Der Herr Dr. Leitner empfängt Sie gleich.
4: Dankeschön.
0: Sehr tief ist er nicht gefallen. Hm?

0: Eisner. Frau Fellner, bitte. Was kann ich für Sie tun?
1: Uns interessiert Ihr Verhältnis zum Herrn Dr. Wagner.
0: Ja, das klingt vielleicht kitschig, aber Lebensmensch trifft's am besten. Dass der Willi an einem Herzinfarkt gestorben ist, das hat mir wirklich schwer erschüttert.
1: Das dürfte er anders gesehen haben.
0: Wie bitte?
2: Was mein Kollege meint, ist, war es die Idee vom Herrn Dr. Wagner, dass nicht er, sondern Sie nach dem Wohnungsskandal den Hut nehmen mussten?
0: Danke, ich weiß schon, worauf Sie hinaus wollen, aber der Willi und ich, wir waren immer sehr eng miteinander verbunden.
2: So eng, dass Sie seinen Antrag um Aufstellung einer Überwachungskamera vor seinem Haus behindert haben?
0: Es hat natürlich auch Dinge gegeben, wo wir nicht einer Meinung waren.
1: Aha. Welche denn?
0: Überwachungskameras, die Bilder von meiner Einfahrt machen, das geht natürlich nicht. Außerdem hat der Willi Bier geliebt, bitte nicht.
2: Entschuldigung.
0: Und ich trinke lieber Wein.
1: Interessant. Wann haben Sie denn das letzte Mal gemeinsam was getrunken?
0: Also wir haben uns ja öfter gesehen, weil wir ja Nachbarn waren, aber dass wir dabei was getrunken haben, ist länger her.
1: Wegen Meinungsverschiedenheiten?
0: Nein, weil man in einer Leitungsposition generell wenig Freizeit hat.
2: Wie ist denn Ihr Verhältnis zu Frau Wagner?
0: Gut. Ich habe sie ja vor ihm gekannt und war auch Trauzeuge.
2: Ah. Hat Frau Wagner Sie über den Tod Ihres Mannes informiert?
0: Nein, das war ein Kollege von Ihnen.
1: Ah, welcher?
0: Ein Mitglied des Vereins.
1: Ah, ja, der Verein. Wie der die Sicherheit Österreichs stärken soll, das hat mir bis jetzt noch niemand erklären können.
0: Manche Dinge erschließen sich eben erst nach einiger Zeit.
2: Ach, Verzeihung, ich habe den Installateur im Haus. Herr Wonninger, ich habe Ihnen doch gesagt, dass Sie... Was? Wieso?
0: Bitte, nehmen Sie doch Platz. Schaut eigentlich, dass Sie kein Mitglied sind bei uns.
1: Ich wüsste nicht, was ich dazu beitragen könnte.
0: Sie interessieren sich doch für diese Kooperation zwischen Europol und Olaf. Naja, das ist eine sehr interessante Arbeit.
2: Moritz, wart! Jetzt warte! Geh bitte, so ein Scheißdreck!
3: Bitte, Herr Dr. Leitner.
4: Machen Sie dir zu. Gernot, bringen Sie mir bitte noch einen Übersiedlungskarton und dann schauen Sie nach, was wir noch über diesen Eisen haben.
3: Sehr gern, wieder erledigt.

0: Moritz, sie hätte für die...
1: Erstlich muss mit dir zu. Also, wir
2: müssen... Stopp! Zuerst möchte ich das mit dem Dr. Wagner geklärt haben. Gibt es einen Hinweis auf Fremdverschulden?
1: Ja, er hat Dopingmittel im Blut gehabt.
2: Fremdverschulden, ja oder nein?
1: Der Kreindl kann es nicht ausschließen, meine Nase sagt ja.
3: Gut, ich gebe dir 24 Stunden Zeit für deine Nase, okay?
1: Ja, okay. Kann ich jetzt?
3: Bitte?
1: Dieser Leitner vom Verein Sichere Zukunft, der hat so merkwürdige Andeutungen gemacht in Bezug auf meinen Job in Den Haag. Woher weiß der das?
3: Der ist gut vernetzt, aber mach dir keine Sorgen. Der Akt ist unterwegs, nur mir zwei Unterschriften und du bist in Den Haag.
1: Ja, gut. Was hältst du von dem Verein?
3: Warum fragst du das?
1: Ja, weil es mich interessiert.
3: Da sind auch gute Leute dabei.
1: Du auch?
3: Hilft's nichts, schaut's nichts.

0: Bibi, was ist denn mit dem Moritz los?
1: Der ist gerade sauer.
0: Das wird ihn aufmuntern. Da ist alles drin, was ich über den Wagner und den Leitner gefunden habe.
1: Danke, das ist aber schnell.
0: Und das bei dem Wetter. Aber das Beste kommt noch.
1: Es wird regnen.
0: Nein. Der Sportarzt, der den Trainingsplan für den Dr. Wagner erstellt hat, der hat auch Profis betreut.
1: Und?
0: Von denen sind 5 wegen Dopings mit Ephedrin auf Lebenszeit gesperrt.
2: Sehr gut, super. Gute Beinarbeit. Bravo. Ja, die Füße ein bisschen gerader. Jawohl. Und ein bisschen, was geht noch? Ja, ohne Schweiß kein Preis. Jawohl, super.
3: Herr Doktor, das sind 2
2: Fehler. Du, Ginny, schau dir mal an, wie der Herr Müller hier seine Werte aufbessert. Das ist ein Wahnsinn.
3: Von der Polizei.
2: Aha. Übernimm du bitte. Was kann ich für Sie tun?
4: Ich habe ihm kein Ephedrin gegeben.
5: Ja, ey. Und die wegen Doping gesperrten Spitzensportler haben auch nichts von ihnen bekommen.
4: Das war vor 7 Jahren. Außerdem betreue ich keine Profis mehr.
1: Wollte der Dr. Wagner den Marathon in einer bestimmten Zeit laufen?
4: Er hatte eine Zeit unter 3 Stunden 30 Minuten angepeilt, ja.
1: Und war das realistisch?
4: Ja, also in seinem Fall war das ein ambitioniertes Ziel, aber nicht unrealistisch.
5: Vorgestern läuft der Dr. Wagner von seinem Haus los und nach 10 Kilometern setzt sein Herz aus. Woher wollen Sie wissen, dass der 42 Kilometer geschafft hätte?
4: Seine Werte waren nicht so schlecht.
1: Wie überprüfen Sie das?
4: Normalerweise mit den Daten aus der Laufe meiner Kunden, aber...
5: Gut, und die hätten wir gern.
4: Die habe ich nicht. Der Dr. Wagner hatte zwar eine Uhr, wollte mir aber keine Daten geben. Sein GPS war auch deaktiviert. Er meinte, die nationale Sicherheit würde es verlangen, dass man die Wege und Daten von Spitzenbeamten nicht nachvollziehen kann. Von ihm habe ich nur die Werte vom Laufband.
5: Sehr interessant.
4: Ja, bitte, für die Spinnerei meiner Kunden kann ich wirklich nichts, oder?
5: Ja, ist schon recht. Birne oder Orange?
1: Birne. Wolltest du nicht einen Eiskaffee holen?
5: Ja, für einen Eiskaffee sind wir noch zu jung. Und?

0: Also Wagner und Leitner gleich alt, beide aus Oberösterreich, beide in Wien studiert, quasi unzertrennlich.
1: Weil?
0: Beruflich sind sie immer im Tandem aufgetreten und haben die politisch schwierigen Sachen für den Minister erledigt.
1: Eine klassische Seilschaft.
0: Ja. Auch privat. In Wien haben sie in der gleichen Straße gewohnt und in Dürrwein haben sie ihre Häuser nebeneinander bauen lassen.
1: Oh. Unterschiede?
0: Unterschiede? Der Wagner war verheiratet, kommt aus einer sehr wohlhabenden Familie, die besitzen so Schotterwerke. Und der Leitner, na, der ist ohne silberne Löffel aufgewachsen. Kinder, beide nein.
1: Und der Leitner sowas wie eine Freundin?
0: Bitte, das steht doch da nicht drin. Aber Moment, diese NGO, Notasyl, die haben dem Wagner ans Bein gepinkelt, indem sie den Skandal mit den Wohnungen aufgedeckt haben.
1: Na, das lässt du dran.
2: Das Entscheidende ist, dass ich bei der ersten Einvernahme wirklich alles.
3: Grüß Sie. Frau Zauner?
2: Ja?
3: Eisner am Bundeskriminalamt.
2: Ja, genau.
3: Könnt man kurz mit Ihnen sprechen?
2: Ja, natürlich. Bitte, ich komme gleich.
4: Welche Meinungsverschiedenheit? Das Ministerium unterstützt uns sehr bei unserer Arbeit.
0: Interessant. Weil in den Zeitungsinterviews sagen Sie über den Dr. Wagner, ich zitiere, widerlich, boshaft, zynisch und menschenverachtend, Dr. Wagner ist das böse Gesicht des Ministeriums.
4: Ach das, es war ein Missverständnis, mein Fehler. Und wir haben uns dafür entschuldigt.
5: Wofür haben Sie sich entschuldigt?
6: Wir kannten die Fakten nicht.
4: Und jetzt klappt die Zusammenarbeit mit Dr. Wagner und Dr. Leitner ja ganz hervorragend.
6: Ja, die beiden Herren haben immer ein offenes Ohr für unsere Anliegen.
5: Ja, leider nicht mehr. Der Herr Dr. Wagner ist tot.
0: Ja, vielleicht war es doch ein Herzinfarkt. Der Wagner geht laufen, es ist heiß, er strengt sich an und baba.
5: Und das Ephedrin? Oh.
0: Die Menge war zu gering, um eine Vergiftung zu beweisen.
5: Gib doch einmal die Marathonzeit von Leitner ein.
0: Die war?
5: 3:30. Gib mir mal eine Minute weniger ein.
0: Eine Minute weniger.
5: Ah! Wenn dir dein bester Freund eine auf den Deckel gibt und dann auch noch versucht, deine Marathonzeit zu toppen, das tut wirklich weh.
0: Sein Herz hat schon nach den ersten Schritten so schnell geschlagen wie sonst nur bei den anstrengendsten Läufen.
7: Der Dr. Kreisel von der Gerichtsmedizin hat angerufen. Ich zitiere: Wer will und muss, kann eine Vergiftung mittels Ephedrin über die Rückstände in dem Gefäß nachweisen, aus dem getrunken wurde.
5: Der Wagner hat doch keine Trinkflasche dabei gehabt, oder?
0: Na, vielleicht hat er einen Testlauf gemacht.
5: Und da trinkt man nichts?
0: Schon, aber davor. Beim Laufen gegen die Uhr, da willst du ja nicht nur eine Flasche mitschleppen.
5: Du meinst, er hat sich schon zu Hause so einen Isotrink gemacht, wo das Ephedrin drin war und dann ist er los?

0: Da sind seine Jogging-Sachen.
1: Hat der Mann irgendwelche Mittel genommen?
0: Nein. Nur die Sportdrinks und manchmal musste ich Magnesium-Tabletten für ihn kaufen.
1: Könnte ich ein Glas Wasser haben?

0: Hat denn Ihr Nachbar sein Beileid ausgedrückt?
1: Er ist rübergekommen.
0: Wie war denn Ihr Verhältnis zum Herrn Dr. Leitner?
1: Kompliziert. Wir mochten uns. Mein Mann und er waren die besten Freunde und dann... Naja, als Ehefrau kann man dann nur auf einer Seite stehen.
0: Das war's auch schon wieder. Danke vielmals.
2: Danke, wir finden alleine raus. Wiederschauen. Also entweder du hast eine Idee oder das war's.
0: Die war nicht allein.
2: Da unten war ein Wirtshaus. Wenn da jemand rausfährt, dann sehen wir ihn von da unten.
0: Na gut.

0: Grüß Gott.
1: Grüß Sie.
2: Grüß Sie.
0: Bitte schön.
1: Dürfen wir da?
0: Sehr gerne. Willst du was zu trinken?
3: Ja, ich hätte gern einen Soda-Zitron, bitte.
1: Ich nehme einen Eiskaffee.
0: Für Eiskaffee sind Sie zu jung.
1: Sagen Sie, die Frau Wagner und ihr Mann, sind die auch manchmal hier?
0: Manchmal. Aber er ist gestorben.
1: Na.
0: Herzinfarkt. Wegen der Hitze.
1: Um Gottes Willen. Aber wenn Sie da waren, wie waren die denn so? Weil sie ist schon sehr jung und er.
2: Schatzi, bitte, jetzt fängt das wieder an. Warum sollte denn ein älterer, in sich ruhender, erfolgreicher Mann nicht eine jüngere Frau lieben?
1: Ich verstehe schon, warum ein Mann im besten Alter auf junge Frauen steht, aber was hat sie davon? Ich meine, ja, gut, Geld. Naja.
2: Ich glaube, das Zauberwort ist innere Werte. Wenn das passt, ist alles andere wurscht. Aber du bist schon wieder so indiskret, wirklich.
1: Entschuldigung.
0: Nein, nein, passt schon.
2: Danke. Ne?
0: Eiskaffee kommt gleich.
1: Danke.
0: Die Wagners, also die waren immer sehr lieb miteinander.
1: Wirklich? Weil ich habe gehört, die würden immer streiten.
0: Ach, gehen's. Wie frisch verliebte Teenager haben die sich aufgeführt.
1: Na.
2: Na bitte, was sage ich? Innere Werte und die gute Luft und schon passt es.
1: Na, es ist zu heiß, ich kann nichts essen.
2: Schatze, ich glaube, wir sollten hier aufbauen.
1: Ja?
0: Daraus wird nichts, hier gibt's keinen Baugrund.
2: Ich bitte, ist doch alles frei.
0: Alles Grünland.
1: Sagt wer?
0: Ich. Der Bürgermeister.
1: Ah, der Bürgermeister. Ah, da schau her. Den hätten wir vor lauter Schmierfern fast übersehen.
4: So, das war ja ein wirklich starkes Training, würde ich sagen.
5: Dankeschön.
4: Bis bald.
5: Wiederschauen.
4: Wiederschauen, bis bald.
2: Grüß Sie. Sie erlauben doch, dass meine Kollegin kurz ihre EDV durchsucht.
4: Finny, nein.
2: Sie rühren nichts mehr an, Sie lassen alles liegen.
4: Das erlaube ich nicht. Sie haben keinen Durchsuchungsbefehl.
2: Das brauchen wir nicht, das ist Gefahrenverzug.
4: Ah, das müssen Sie mir doch bitte erklären.
2: Gerne.
4: Na, noch besser, Sie erklären es gleich im Vorgesetzten.
1: Mein Name ist Bibi Fellner. Sagen Sie, heißen Sie wirklich Jeannie?
6: Eigentlich nicht, nein.
1: Ja, wie darf ich Sie ansprechen?
6: Dickmann, Almut Dickmann.
4: Ja, nein, kein Problem. Sagen Sie dem Vorgesetzten bitte, dass er mich dringend zurückrufen soll, ja? Ja, der hat eh meine Nummer. Danke, wiederhören.
2: Was haben Sie denn bei der Frau Wagner gemacht?
4: Sie hat mich angerufen, weil sie verzweifelt war. Herrgott, nochmal, die Frau hat ihren Mann verloren, ist komplett fertig und hat mich um Hilfe gebeten. Ist das jetzt so ungewöhnlich oder was? Ich habe ihr ein Beruhigungsmittel gespritzt, okay?
1: Ich bin's.
2: Wenn Sie die Stadt verlassen wollen, informieren Sie uns.
1: Wenn der Redler ein Verhältnis mit der Wagner hat.
2: Der Leitner hätte es gewusst.
1: Dann hätten beide ein Motiv.
2: Der Redler wäre den Ehemann los und der Leitner hätte sich gerecht.
1: Sag mal, wie spät ist es?
2: 20 nach 3.
1: Ach, Scheiße, der Installateur. Ich muss weg!
7: Moritz?
8: Moritz, du machst es mir wirklich sehr schwer, dir zu helfen.
2: Warum?
8: Du gehst in die Ordination von dem Dr. Redler ohne konkreten Verdacht, ohne einen Durchsuchungsbefehl.
2: Nein, nein, nein, nein, nein, nein. Ich habe mit dem Staatsanwalt geredet. Ist alles okay?
8: Nichts ist okay. Der Dr. Redler ist der Sportarzt vom halben Ministerium. Die rufen mich jetzt alle an, was dieser Blödsinn soll.
2: Gibt es einen Spitzenbeamten, der Ephedrin im Blut hat, der 40 Kilometer laufen soll und nach 10 Kilometern tot umfällt? Gibt es Leute, die sagen, man soll nicht so genau hinschauen? Und alles, was dir dazu einfällt, ist, ich soll den Blödsinn lassen? Was? Spuck's aus.
8: wirst den Job nicht bekommen. Der Minister will, dass ein anderer die Koordination zwischen Europol und Olaf übernimmt. Es tut mir leid. Ich habe alles versucht. Aber der Generalsekretär meint, dass der Job eine Investition in die Zukunft ist. Und dass ein Junge. Noch etwas. Den Ansuch um Freistellung ist bewilligt worden.
2: Moment, Mann. Das war für den Fall, dass ich noch den Haag gehe.
8: Dein Antrag lag unterschrieben vor, also haben sie ihn bewilligt. Aber ich habe erreicht, dass du in einer anderen Abteilung weiterarbeiten kannst.
2: Evaluierungskommission. Dienstort Mödling.
8: Es ist ja nur vorübergehend.
2: Ich verstehe. Bis der Fall Wagner abgeschlossen ist.
8: Moritz. Der Fall Wagner ist abgeschlossen.
9: Schönen Abend, Herr Esner.
2: Ja, Sie auch.
10: Der Staatsanwalt glaubt auch nicht mehr, dass an der Sache was dran ist. Das muss man sich mal vorstellen.
2: Der Leitner
10: hat uns voll ausgebremst. Und das alles ganz legal. Dieser Drecksverein, verstehst?
1: Warst du schon mal da draußen? In dieser Cold Case-Abteilung?
2: Ja. Ist ein fürchterlicher Scheiß.
10: Aber für uns genau richtig.
1: Ja, wieso?
10: Wir können machen, was wir wollen und keiner merkt.
2: Trotzdem Scheiß.

0: Bibi, darf ich vorstellen? Ah. Magister Otto Dorfmeister.
1: Ah, Bibi Fenner.
2: Freut mich.
0: Ja, das Ministerium war so freundlich und hat uns wegen des plötzlichen Ausfalls schnell eine Unterstützung geschickt. Ah. Ja, Bibi, bitte sorg dafür, dass sich unser Kollege gut in die Abteilung einarbeiten kann.
2: Sagen Sie, Frau Kollegin, der Fall Wagner, der ist doch abgeschlossen, oder?
1: Schaut so aus.
2: Ja, na dann, was kann ich helfen, womit kann ich dienen?
1: Ja, das müssen wir ausführlich besprechen. Wie wär's denn so gegen 17 Uhr?
2: Ja, aber auch gleich, ich mein...
1: Ach, leider, ich hab noch einen wichtigen Termin.
2: Komm ich doch gleich mit.
1: Zum Gynäkologen?
2: Aha.

Was habt ihr für ein Problem?

0: Und bitte lächeln. Ja, das ist sehr schön.
1: Wollen Sie auch Autogramm dazu?
0: Ihnen liegt wenig an der eigenen Karriere. Oder sind Sie jetzt da, weil Sie mich um eine Mitgliedschaft in unserem Verein anbetteln wollen?
1: Nicht wirklich. Ich bin hier, um einen Mord aufzuklären.
0: Sie klären nur noch auf, ob die Pflanzen im Büro eh genug Wasser haben. Greif Platz! Ich bewundere ja Ihren Enthusiasmus. Aber Sie sind am Holzweg. Der Willi und ich, wir waren uns immer einig. Ein Staat muss geführt werden. Und wer führen will, muss auch unangenehme Entscheidungen treffen.
1: Getroffen hat es aber immer die anderen.
0: Ja, schauen Sie, es gibt da wenige Hirten, aber viele Schafe. Und zum Wohle der Allgemeinheit müssen ab und zu ein paar geschoren werden.
1: Ja, die dann auf der Straße stehen.
0: Na und, wen kraut's das?
1: Sie zum Beispiel. Sie haben ja auch Ihren Job über dieses System verloren.
0: Taktischer Rückzug.
1: Warum war Ihnen dann so wichtig, dass ich versetzt werde?
0: Also, Sie sind mir komplett wurscht. Aber ein guter Hirte muss eben von Zeit zu Zeit Wünsche erfüllen.

0: Wir haben in den Unterlagen vom Sportarzt eine Überweisung von Ihnen gefunden, über 2000 Euro. Ohne erkennbare Gegenleistung. Gibt's dafür eine Erklärung oder soll ich gleich den Scharfschärer bestellen?
1: Ich hab den Redler bezahlt, damit er dem Willi den falschen Trainingsplan gibt, mit dem er 4 Stunden für Marathon braucht. Ich wollte einfach nicht, dass er meine Bestzeit unterbietet.
0: Interessant. So schaut also Freundschaft in Ihren Kreisen aus.
1: Sie sollten sich beeilen. In ein paar Minuten meldet sich ein neuer Chef und fragt, ob Sie brav auf Ihrem Arbeitsplatz sitzen. Mödling. Quasi international.

Ja, Schande, ich bin's. Du, hast du noch Kontakt zu dem Freund bei dieser Spielsuchthilfe? Weil ich wollte wissen, ob der Redler. Warte mal. Ich rufe dich später zurück.

0: Für mein liebes Bärli. Danke. Lieb.
1: Wo ist der Greif? Wo ist er? Da ist er, da ist er, komm. Komm. Du, danke. Bussi. Greif hier.

0: So, wir sind hier.
1: Da? Da bin ich dem Wagner begegnet. Laut den Daten seiner Laufuhr war er 50 Minuten unterwegs. Wenn er wirklich vergiftet worden ist, muss er das Zeug kurz vorher getrunken haben. Und dann die Flaschen weggeworfen.
2: Du glaubst, die findest du?
1: Ja, ich weiß, es ist wie die Nadel im Heuhaufen. Wir sehen uns später im Büro, ja?
2: Gut.
1: Okay.

0: Ja, Fellner?
1: Ah, Sie sind's. Nein, ich hab gehofft, es ist der Installateur. Ja? Was?

0: Dorfmeister.
1: Was sagt denn der Rauchfangkehrer?
0: Das weiß ich nicht, ich habe ihn noch nicht gefragt.
1: Ja, dann befragen Sie ihn bitte.
0: Gut, gerne.
1: Und Kreindl, was sagst du?
2: Baudelaire hat einmal gesagt, Wein macht einen Maulwurf zum Adler. In seinem Fall ist es umgekehrt.
1: Warum?
2: Ich vermute, Dr. Leitner wird wegen vergiftetem Wein unter die Erde kommen.
1: Aha.
2: Na schon. Meistens riecht man es nicht. In ein paar Stunden kann es genauso.
1: Okay. Für mein liebes Bärli. Herr Dorfmeister?
0: Ja?
1: Der hat einen Hund gehabt, wo ist
0: ja,
1: der?
0: Den haben sie weggebracht.
1: Wer?
0: Keine Ahnung.
1: Baby, hast du schon was?
3: Ein Momentl.
1: Ein Momentl.
0: Schauen wir den einmal.
4: Frau Kollegin? Schauen Sie einmal.

0: Da steckst du.
1: Komm her, komm her.
0: Moritz, was du?
1: Pass auf. Der Wagner und der Leitner haben die Vereinbarung gehabt, dass der Leitner nach einer gewissen Zeit wieder in seinen alten Job zurückkommen kann. Nur, ich habe herausgefunden, dass der Wagner das verhindert hat.
0: Warst du beim Leitner?
1: Ja.
0: Du sollst zum Ernstl kommen. Sofort.
2: Moritz, du bist ein Beamter, der sich an Regeln und Gesetze zu halten hat und nicht Django, der alleine auf Verbrecherjagd geht.
3: Ich habe nur mit dem Leitner ein Gespräch geführt. Oder ist das jetzt auch schon gegen die Regel?
2: Du weißt aber schon, was das bedeutet.

0: Servus, Kreindl.
1: Servus.
0: War das der Leitner?
1: Ja.
0: Und das war reiner Zufall.
2: Wäre der Leitner später gefunden worden, hätte man die Glykolvergiftung kaum noch nachweisen können. Ist eigentlich elegant gemacht.
0: Glykol? Moment, da war doch mal was.
2: Ja, Weinskandal 1985, aber damals hast du höchstens Kopfweh gekriegt. In dem Wein, den der Leitner getrunken hat, war viel mehr drin.
0: Der hätte nicht einmal ein Glas von dem Zeug überlebt.
2: Wie geht's, Moritz? Versucht ihn zu erreichen.
0: Ja, ich auch. Er geht nicht dran. Ich glaube mir gut.
2: Wenn ich irgendwas helfen kann, jederzeit.
0: Ja.

0: bist du? Hast du hast gekündigt? Du hast gekündigt und mich alleine gelassen mit einem Fall, den niemand anrühren will?
1: Danke, jetzt

0: Vielleicht war das ja auch sie. Für sie wäre es leicht gewesen, dem Mann Ephedrin zu geben und die Trinkflasche verschwinden zu lassen.
1: Ja. Aber das hätte er auch geschafft, der Leitner.
0: Ja. Wo hatte er das Ephedrin her? Vom Redler? Vom Sportarzt?
1: Ja, zum Beispiel. Du hast doch gesagt, dass der Redler in der ganzen Stadt verschuldet ist.
0: Ja.
1: Und der Leitner hat ihm die 2000 Euro gegeben für die Manipulation von diesen ganzen Wagner-Daten. Und vielleicht hat er noch was draufgelegt. Hm. Unser neuer Minister ist auch bei dem Verein.
0: Na. Sichere Zukunft.
2: Na, offiziell sind sie noch gar nicht arbeitslos. Aber was ihre Zukunft betrifft, mit ihrer Qualifikation, es wird schwierig. Sehr schwierig.

0: Könnte ich ein Glas Wasser haben?
1: Ich weiß, es schaut blöd aus. Aber es ist halt so alt. Wir müssen auf Nummer sicher gehen, bis die Tabletten wirken. Die sind sauteuer, die kosten 40 Euro die Packung. Die Ärzte müssen es auch noch zahlen, da hilft ihnen keine Krankenkasse.

0: Herr Eisner?
1: Der vergiftete Wein war aus Ihrem Keller. Sie haben die Glückwunschkarte geschrieben.
2: Die Karte war an meinen Mann.
1: Ah ja?
2: Das war die Karte, die er zum Geburtstag von mir bekommen hat.
1: Und der Wein, wie kam der aus Ihrem Keller zum Dr. Leitner?
2: Wie soll ich das wissen? Das ist ein ganz normales Haus, keine Festung. Das hätte irgendwer sein können.
3: Haben Sie ein Taschentuch?
1: Haben Sie ein Verhältnis mit dem Dr. Redler?
2: Nein. Er hat mir geholfen.
4: Wobei?
2: Mein Mann ist gestorben! Ich vermisse ihn so sehr. Es ist doch normal, dass man um Hilfe bittet.
1: Warum haben Sie uns verheimlicht, dass der Dr. Redler bei Ihnen war?
2: Ich habe nichts verheimlicht. Sie hat mich gefragt. Und ich habe nichts gesagt. Ich weiß schon, was Sie von meiner Ehe halten.
1: Ah ja, was halt ihr denn?
2: Mein Mann hat mich gerettet. Er hat sich in mich verliebt, obwohl ich damals krank war. Spielsüchtig. Bereits an einem Punkt, an dem mir niemand mehr Geld geborgt hat. Also habe ich Dinge getan, für die ich mich noch lange geschämt habe. Ich weiß nicht, wie lange ich das noch ausgehalten hätte, wäre ich nicht eines Morgens neben meinem zukünftigen Ehemann aufgewacht.
1: Sie wollen mir erzählen, der Dr. Wagner, vor dem im Ministerium alle gezittert haben, war Ihr Retter in der Not?
2: Wie er im Büro war, weiß ich nicht.

0: Aber mich hat er gerettet, ja. Er hat meine Therapie bezahlt, mich zu den anonymen Spielen begleitet und mich so lange unterstützt, bis ich wieder ich selbst sein konnte.
1: Und zum Dank gehen Sie mit dem Dr. Redler zur Spielerberatung.
0: Das war der Wunsch meines Mannes. Er mochte ihn und dachte, ich mit meiner Erfahrung könne ihm helfen.
1: Quasi Ex-Junkie hilft Junkie. Und mehr ist da nicht?
2: Schande, dein Hund schon wieder.
3: Wir werden das überprüfen.
4: Sorry. Was gibt's?
5: Braucht dein Hund und dein Auto. Ist er leer?
4: Aufpassen, gell, das ist nicht meiner.

0: Die Strecke vom Haus bis daher, die schafft man nicht in der Zeit.
1: Dann ist er von woanders gestartet.
0: Ich glaube, er ist mit dem Auto da raufgefahren. Hat noch einen Schluck getrunken und ist dann los.
1: An seinem Auto war aber nichts. Die Spurensicherung hat den Mercedes untersucht. Da war weder eine Wasserflasche noch sein Sportzeug drin.
0: Was ist mit dem roten Mini? Wem gehört der?
1: Roter Mini? An den beiden Tagen, wo wir dort waren, stand dort nur der Mercedes in der Garage. Ja?
2: Grüß Sie.
1: Hallo. Guten Tag. Ja?
2: Eisner.
1: Und wen haben wir denn da?
2: Moritz.
1: Moritz? Ja, dann stellen Sie ihn doch bitte gleich rauf. Ja, gut, gut. Ja, bleib ein bisschen bei mir. Ja, schauen wir dich mal an. Was hat denn der Moritz für ein Problem?
2: Ein guter Freund von mir, der Herr Dr. Leitner, kommt öfter mit seinem Hund zu Ihnen und hat mir dieses Medikament empfohlen.
1: Mhm. Ja, ja, ist gut. Gut. Wie alt ist denn der Moritz?
2: 12. Also es ist ein rumänischer Straßenhund, da weiß man das nicht so genau.
1: Wie heißt denn der Hund von Dr. Leitner, der so oft bei mir war?
2: Greif.
1: Ihr Moritz ist höchstens 4 und der hat sicher keine Probleme mit den Harnwegen.
2: Wie oft kommt denn der Herr Dr. Leitner und holt sich das Ephedrin?
1: Solche Informationen unterliegen der ärztlichen Schweigepflicht.
2: Ich sag's Ihnen, wie es ist. Mein Name ist Moritz Eisner. Ich bin vom Bundeskriminalamt. Ich habe 2 Morde aufzuklären. Und das kann ich nur machen, wenn Sie mir jetzt helfen.
1: Das Ephedrin. Das wird sehr oft verschrieben. Aber der betreffende Hundebesitzer muss nicht unbedingt mit dem Tier selber zum Arzt kommen, um das Medikament abzuholen.
2: Das heißt, es kann auch jemand sein, der von einem Verein geschickt wird. Ein Angestellter?
1: Ich glaube, so groß ist der Garten vom Dr. Leitner nicht, dass er jemanden dafür extra anstellen muss.
2: Der Gärtner?
1: Der Rudi Zwickel, der ist schwer in Ordnung.
2: Kennen Sie ihn besser?
1: Der betreut fast alle Gärten in dieser Gegend hier. Am besten Sie fragen den Bürgermeister, der kennt den Herrn Zwickel.
2: Ich danke Ihnen.
1: Herr Eisner!
2: Komm.
1: Alles Gute.
2: Danke, Wiederschauen.

0: der zu? Das glaube ich nicht. Also. Ja, Schande, ich bin's. Du, frag die Frau Wagner, wer den roten Mini hergefahren hat. Na, da ist keine Trinkflaschen. Na, der ist zu.
1: Du bleibst da.

0: Ja?
1: Was, der Leitner hat den Wagen hergefahren? Und wer hat ihm geholfen?
0: Was, der? Aha. Gut, dann rede ich mit dem und komme ins Büro.

0: Hallo. Amtsstunden sind
1: jetzt. Moritz Eisner, Bundeskriminalamt. Mich würde interessieren, warum der Herr Zwickel in einer Hütte wohnt.
0: Fragen Sie ihn?
1: Hätte ich gern, aber er war nicht zu Hause. Und man hat mir geflüstert, Sie wüssten Bescheid.
2: Schön für Sie. Aber worüber ich Bescheid weiß, das geht Sie nichts an. Auf Wiedersehen.
0: Das Hunderl nicht vergessen.
1: Sind Sie eigentlich gern Bürgermeister?
0: Jetzt gerade nicht.
1: Dann habe ich eine gute Nachricht für Sie.
0: Bitte?
1: Sie werden nicht mehr lang Bürgermeister sein.
0: Okay. Danke. Und auf Wiedersehen.
1: Ich habe den Verdacht, dass in Ihrer Gemeinde eine Riesensauerei passiert ist. Und dass das zwei Menschen das Leben gekostet hat. Und ich bin mir ziemlich sicher, dass einige Journalisten an dieser Story großes Interesse haben.
0: Gut, Herr Eisner. Ich kenne jemanden, der dafür sorgen wird, dass Sie diese Drohungen in Zukunft unterlassen und dass Sie ganz schnell im letzten Loch der Republik versinken.
1: Da sind Sie zu spät.
0: Ja, servus. Brunner hier. Franz, ja. Du, ist dein Chef? Ah, in einer Sitzung.
1: Grüß Sie, Moritz Eisner, Bundeskriminalamt. Könnten Sie mich bitte mit der Chefredaktion verbinden?
0: Warte, ich ruf wieder an, ja?
1: Danke, ich melde mich gleich nochmal. Schauen Sie, jetzt sind wir wieder bei Ihrem Problem. Politiker hassen schlechte Presse. Und wenn die alle über Sie und Ihre Gemeinde berichten, dann werden Sie Ihre Freunde fallen lassen wie eine heiße Kartoffel. Einem Bürgermeister opfert man leichter als seine eigene Karriere.
0: Worüber sollen die schreiben?
1: Über Herrn Wagner, über Herrn Leitner. Und die Titelseiten sind natürlich für Sie reserviert.

0: Herr Zwickel?
1: Die Wiesen und Felder hat er nach und nach alle verkauft. Aber seine Firma ist trotzdem pleite gegangen.
2: Was für eine Firma war das?
1: Eine Gärtnerei. Sehr gut gelaufen. Aber seine Frau ist schwer krank geworden. Und da hat er sich eben mehr um sie als um den Betrieb gekümmert.
0: Ah, Jesus! Ja, wer bist denn du? Ah!
3: Hallo?
0: Herr Zwickel?
3: Ja?
0: Fellner, Bundeskriminalamt.
3: Ja?
0: Sie erinnern sich?
3: Ja.
0: Bei der Frau Wagner in der Villa? Ja, wurscht. Haben Sie ein paar Minuten?
3: Ja, klar. Wo hat der denn den Pinsel her?
4: Ja, ja. Der graubt ständig was aus.
3: Ja. Geh du. Komm's.
0: Bist du deppert, ist das alles heute?
2: Ja, Moment. Die Baugrundstücke sind doch eher ein Vermögen wert. So viel Schulden kann er da gar nicht haben.
1: Das war alles Grünland. Und nicht viel wert. Zuerst.
2: Stehen die Häuser von Herrn Wagner und von Herrn Leitner auf einer Wiese von Herrn Zwickel?
1: Die Gemeinde hat dem Rudi eh auch was abgekauft. Weil der das Geld für diese Spezialbehandlung im Ausland gebraucht hat. Leider hat das Geld nicht gereicht.
2: Stehen die Häuser vom Leitner und Wagner auf dem Grundstück vom Herrn Zwickel?
1: Die haben ihm etwas bezahlt, was das Grünland eben wert war.
2: Also der Leitner und der Wagner haben dem Zwickel das letzte billige Grundstück abgekauft. Und Sie haben es dann innerhalb kürzester Zeit im Bauland

0: Tanxi, der rote Mini von der Frau Wagner.
1: Ja?
0: Wissen Sie vielleicht, wer zuletzt mit dem Wagen gefahren ist?
2: Der Dr. Leitner.
3: Aha. Warum?
1: Weil der Mini ist oben irgendwo im Steinbruch gestanden und die Frau Wagner hat nicht mehr genau gewusst, wo.
3: Und der Dr. Leitner hat das gewusst?
1: Nein, der auch nicht. Darum sind wir auch ewig herumgefahren, bis wir das Auto endlich gefunden haben.
0: Er und Sie?
2: Ja.
0: Das ist aber nett vom Herrn Doktor.
1: Ja.
0: Und wie Sie das Auto gefunden haben, was ist dann passiert?
1: Nix. Sind wir beide wieder zu Hause gefahren. Also er mit Mini und ich mit dem anderen.
0: Entschuldigung. Ich habe gerade eine Tablette geschluckt und jetzt steckt es mir da im Hals fest. Haben Sie vielleicht einen Schluck zu trinken?
1: Ja, klar.
0: Jetzt hat er schon wieder was gebraucht. Was hast denn du da? Wart, bleibst stehen? Wo bist denn? Hi, da bist du ja. Du bist spülen, gell? Ja. Du lieb ja. Lass das los, lass. Brav bist du. Herr Zwickel?
2: Ja?
0: Wird Ihnen was ausmachen, wenn Sie mir die Stelle zeigen, wo Sie den Mini gefunden haben?
2: Jetzt gleich?
0: Ja, wenn es möglich wäre.
2: Komm gleich.
4: Wieso? Ich habe von der Sache nichts gehabt. Keinen Cent.
5: Für die Arschlöcher konnte ihr die Grundstücke umwidmen. Aber für einen von euch, der hier gelebt hat, der hier eine Firma gehabt hat, der Hilfe gebraucht hätte, war das nicht möglich?
4: Wir wollten gar nichts umwidmen. Aber dann sind der Leitner und der Wagner plötzlich auch im Gemeinderat gesessen und haben Druck gemacht. Wir sind eine kleine Gemeinde, bitteschön. Da haben Leute angerufen, frage nicht. Die drehen wir doch das Licht ab, wenn wir nicht tun, was die wollen.
5: Irrtum. Da gibt's nichts zum Abdrehen. Da war nie Licht.
0: Ah, herrlich. Ja, dann fahren wir.
2: Du schön warten. Komm gleich wieder. Du schön warten.
6: Moritz, du darfst da nicht rein. Komm, Matti, gehst du da.
5: Was genau hat sie gesagt?
6: Sie wollte nur mit dem Gärtner reden, der mit dem Leitner das zweite Auto vom Wagner zurückgebracht hat.
5: Wir brauchen eine Handyortung von der Bibi.
6: Okay.
7: Was ist? Komm!
6: Schande hier, ja? Wir brauchen eine Ortung von der Bibi Fellner.

0: Das Auto war da, oder?
1: Ja.
0: Wer hat denn den Schlüssel gehabt?
1: Der Dr. Leitner.
0: Leute. Wer hat aufgesperrt und die Auto was gesucht?
1: Ich hab aufgesperrt.
2: Es tut mir leid. Ich wollte nicht, dass sie das drehen.
0: Bleib sie! Bleib sie! Bleib sie! Bleib sie!

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8: Und sie kandidiert doch. Frankreichs führende Rechtsnationale Marine Le Pen will Präsidentin werden, trotz Verurteilung und Fußfessel. Kein Regen in Sicht. Hitze und Trockenheit lassen Parks und Grünanlagen verdorren. Und die Qual der Wahl. 5 Lebenstage gehen pro Jahr dafür drauf, Angebote aus Streamingdiensten auszuwählen.
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8: Einen schönen guten Abend zusammen. Heute ist in Frankreich ein Urteil gefallen, das den gesamten Wahlkampf um die Präsidentschaft bestimmen wird. Die Rechtspopulistin Marine Le Pen darf bei der kommenden Wahl doch antreten, aber nur mit Fußfessel. Die muss sie tragen, weil ein französisches Berufungsgericht die Verurteilung wegen der Veruntreuung von EU-Geldern bestätigt hat. Die Frage ist jetzt, wird Le Pen antreten? Die Frage wollte sie am Abend im französischen Fernsehen beantworten.
10: Sagen Sie heute Abend, dass Sie die Kandidatin für die Präsidentschaftswahl sind? Ich bin die Kandidatin für die Präsidentschaftswahl, sagte Marine Le Pen vor gut einer Stunde im französischen Fernsehen. Ein Berufungsgericht hatte sie am Nachmittag zu einer 3-jährigen Haftstrafe verurteilt. 2 Jahre zur Bewährung, 1 Jahr davon mit Fußfessel. Das Verbot zur Kandidatur bei Wahlen wurde auf 15 Monate verkürzt. Somit kann Le Pen zur Präsidentschaftswahl antreten, aber eigentlich dann nur mit der auferlegten Fußfessel. Das will die 57-Jährige verhindern und kündigte deshalb auch an, das Urteil anzufechten. Denn eine Kandidatur mit Fußfessel hatte sie eigentlich ausgeschlossen.
11: So kann man keinen Wahlkampf machen, ohne abends oder an Wochenenden zu Wahlveranstaltungen zu gehen. Das wäre eine andere Art, mich daran zu hindern, Kandidatin zu sein.
10: Noch vergangenes Wochenende sagte Le Pen, dass sie ihren Ziehsohn Jordan Bardella unterstützen werde, wenn sie nicht selber antreten kann. In Umfragen zieht der erst 30-Jährige schon an seiner Mentorin vorbei.
12: Und auch innerhalb der Partei gibt es viele, die gesagt haben, dass er tatsächlich der bessere Kandidat wäre schon heute, trotz seines sehr jungen Alters. Denn Bardella wäre im kommenden Frühjahr bei der Wahl erst 31 Jahre alt.
10: Im heutigen Berufungsprozess wurde für Le Pen zwar die Sperre für die Ausübung öffentlicher Ämter verkürzt und somit eine Kandidatur theoretisch ermöglicht. Ihre Verurteilung wegen Veruntreuung von EU-Geldern aber bleibt bestehen. Als Abgeordnete im Europäischen Parlament stand sie im Zentrum eines Systems, mit dem Gelder veruntreut wurden. Fürs Europaparlament angestellte Assistenten arbeiteten demnach nicht in Straßburg oder Brüssel, sondern für die Partei in Frankreich. So hat sich der Rassemblement National saniert. Der Schaden 4 Millionen €. Schon jetzt ist klar, das Urteil heute ist mehr als eine Weichenstellung für die Präsidentschaftswahl im kommenden Jahr.
8: Und wir fragen live in Paris nach bei Michael Strempel. Michael, jetzt macht's die Chefin doch selbst, obwohl sie, wir haben es ja gerade noch mal gesehen, angekündigt hatte, also mit Fußfessel, da will sie keinen Wahlkampf machen. Was hat den Ausschlag gegeben?
13: Also das ist eine eigenwillige juristische Interpretation, die Marine Le Pen hier jetzt präsentiert hat und die möglicherweise noch zu heftigen Debatten führen wird in den nächsten Wochen in Frankreich. Sie geht davon aus, dass sie die Fußfessel nicht tragen muss, weil sie jetzt noch ein Revisionsverfahren anstrengt. Das ist der letzte Schritt im Instanzenzug, der ihr offen steht, das war klar. Aber sie glaubt, dass dieses Revisionsverfahren die Fußfessel quasi aussetzt und dass das auch über den gesamten Wahlkampf trägt. Da haben viele Zweifel. Die sagen, es kann sein, dass diese Revisionsentscheidung, die ja eine Überprüfung, kein neues Verfahren, sondern eine Überprüfung des Urteils ist, dass die viel schneller kommt. Und wenn die dann die Fußfessel bestätigt, dann bekäme sie die mitten im Wahlkampf angelegt. Sie geht ein hohes Risiko ein, offenkundig bewusst. Sie will Kandidatin sein. Sie hat faktisch heute den Wahlkampf auch schon eröffnet. Aber die juristischen Debatten in Frankreich, die gehen jetzt erst richtig los.
8: Unabhängig von der juristischen Frage, wie ist denn aktuell die Stimmung im Land? Hat sie reelle Chancen, im nächsten Jahr in den Élysée-Palast einzuziehen?
13: Also die hat sie, obwohl ihr Kronprinz Jordan Bardella sie an Popularität sogar schon überflügelt hat. Aber beide sind deutlich populärer als alle anderen französischen Politiker, die im Moment in Umfragen abgefragt werden. Das Mittellager ist allerdings auch noch gar nicht sortiert, wer da wirklich antreten wird. Das wird sich gerade erst quasi ausgehandelt. Aber Chancen sind da. Es kommt aber sehr darauf an, wie geschlossen der Rassemblement National jetzt auftritt und wie diese Entscheidung von Marine Le Pen in der Bevölkerung aufgenommen wird in den nächsten Tagen.
8: Also das war heute so eine Art inoffizielle Wahlkampferöffnung da in Frankreich. Michael Schrempel aus Paris, vielen Dank für die Einschätzung. Und dann gibt es da ja noch ein Thema, das die Franzosen gerade massiv beschäftigt. Das ist die Hitze und die Dürre. So wie in großen Teilen Südeuropas leiden Millionen unter einem bisher nicht gekannten Extremwetter. Dazu kommen schon zu dieser frühen Jahreszeit jede Menge schwerer Waldbrände in Spanien und eben in weiten Teilen von Südfrankreich. 12 Menschen mussten da nach Behördenangaben ihr Zuhause verlassen. 6 mutmaßliche Brandstifter wurden festgenommen. In Spanien hat der Wetterdienst für Teile der 3 östlichen Regionen, Aragonien, Katalonien und Valencia, sogar die höchste Alarmstufe ausgerufen. Auch in Sardinien in Italien kämpfen die Menschen mit den Waldbränden. Die aktuelle Hitzewelle, dazu Wind, anhaltende Trockenheit, das alles verschärft die Lage in ganz Südeuropa. Und bei uns hier im Westen sieht es nicht so viel besser aus. Das, was eigentlich Grünanlagen sein sollten, sind schon in dieser frühen Phase des Sommers Braunanlagen. Der Boden ist trocken, die Pflanzen verdorrt und das ist überall so. Unser Reporter Sebastian Galle hat sich das heute mal in Düsseldorf angeguckt.
14: Es wirkt wie eine Steppenlandschaft. Der Sommer hat gerade erst angefangen, doch das Gras im Rheinpark in Düsseldorf ist schon jetzt völlig am Ende. Statt sattem Grün ist die Fläche braun und ausgetrocknet. Heute Mittag weht ein ordentlicher Wind in der Landeshauptstadt. Die Luft ist entsprechend staubig. Für Fußgänger alles andere als angenehm.
15: Ich glaube, dass der Rasen besser gepflegt werden würde, wäre schon ein erster Schritt oder zumindest ein Teile davon. Es müssen ja auch nicht der komplette Park bewässert werden, aber Teile oder auch zum Beispiel ein Springbrunnen irgendwie. Bisschen mehr Auflockerung und Wasser wäre wahrscheinlich gut.
16: Ich würde mir wünschen, dass die Stadt da schon mehr hinterher ist, auch bewässert.
17: Es ist schade, weil so an einem satten Grün erfreut man sich einfach und das sieht man hier de facto eigentlich jetzt seit 3-4 Wochen schon nicht mehr.
18: Aber ich denke, das ist einfach die Sache des Sommers. Ne? Wenn es nicht regnet, dann kann es sich anders aussehen und ich finde es richtig, dafür nicht das Wasser zu verwenden, sondern um das hier nur grün zu haben und optisch schön, sondern ich finde es dann wichtiger, dass an anderer Stelle, wo das Wasser wirklich gebraucht wird, das dann auch zur Verfügung steht.
14: Die Stadt kommt mit der Bewässerung kaum hinterher und muss priorisieren. Rund 16.000 Bäume müssen in den kommenden Monaten mit zusätzlichem Wasser versorgt werden, beispielsweise mit Wassersäcken wie dieser junge Baum. Im Kampf gegen die Trockenheit setzt Düsseldorf auf Technik. Auf WDR-Anfrage teilt die Stadt mit:
19: Um Rückschlüsse über die vorhandene Feuchtigkeit im Boden zu ziehen, nutzt das Gartenamt unter anderem moderne Sensorik. Derzeit sind im gesamten Stadtgebiet 115 Bäume mit der Messtechnik, insgesamt 460 Sensoren, ausgestattet. Diese messen die Wasserspannung im Boden.
14: Darüber hinaus setzt Düsseldorf auf freiwillige Helfer. Susanne Dickel leitet die Initiative Platzgrün. Die Bürgerbewegung kümmert sich seit 2019 um vernachlässigte Flächen im gesamten Stadtgebiet. Vor allem in den letzten beiden Jahren seien die Hitzewellen deutlich extremer geworden, erzählt sie.
20: Also es ist auf jeden Fall so, dass die Flächen selber stärker austrocknen. Also wir haben natürlich auch einen Verlust an Grundwasser insgesamt. Also auch für die Bäume wird es schwieriger, letztendlich sich zu versorgen. Und es ist einfach spürbar, dass es mehr Tage sind.
14: Ein paar Meter weiter ist Thomas Jaik vom Verein Gießkannenheldinnen am Werk. Er installiert im gesamten Stadtgebiet große Tonnen, mit denen Regenwasser aufgefangen werden soll. Diese hier fast 1000 Liter. Damit sollen Bäume bewässert werden.
21: Wir haben den Hermannplatz, da gibt es eine ganze Initiative. Hermann blüht auf, da wird gezapft. Wir haben 75 im Stadtgebiet verbaut. Die Schulen kriegen die Dinger in den Schulhof gestellt, auf den Schulhof. Kindergärten ganz besonders, die werden rangeführt mit kleinen Kännchen, 2-3 Liter. Damit sie nicht so schwer sind und sehen, dass Gewässer auch Arbeit ist.
14: Überschaubarer Aufwand, großer Nutzen. Im Kampf gegen die Trockenheit braucht es viele kleine Initiativen, zumal die nächste Hitzewelle schon wieder im Anmarsch ist. Mindestens bis zu den Ferien lautet die Vorhersage, rund 30 Grad und Sonne satt. Von Regen keine Spur.
8: In der türkischen Hauptstadt Ankara treffen sich heute und morgen die Staats- und Regierungschefs der 32 NATO-Staaten. Und wie bei solchen Gipfeln zuletzt üblich, geht es immer auch darum, den US-Präsidenten Trump bei Laune zu halten und bei Bedarf zu besänftigen. Ohne das Geld und die Waffen der USA steht das Bündnis ziemlich blank da. Und das kann sich die NATO schon wegen Putin nicht leisten. Der ließ heute wieder heftige Attacken auf die Ukraine fliegen.
10: Wieder einmal zerstörte Wohnungen, mindestens 28 Tote nach einem nächtlichen Luftangriff russischer Raketen auf Kiew. Menschen, die ihr Heim verloren haben, wie Valia Tkatschuk. Es ist ein Albtraum. Wir brauchen mehr Waffen. Wieder einmal reist der ukrainische Präsident Zelensky mit dieser Forderung zu den internationalen Partnern. Beim NATO-Gipfel in Ankara wird er morgen mit dem US-Präsidenten sprechen. Heute hat er das wohl angenehmere Treffen mit dem lieben Mark, wie Zelensky den NATO-Generalsekretär Mark Rutte nennt. Und bei dem er auf offene Ohren stößt. Wir müssen an einem großen Thema arbeiten. Und das ist Luftabwehr, Luftabwehr, Luftabwehr, um eure Städte und Infrastruktur zu schützen. Zusätzliche militärische Hilfe für die Ukraine hat die NATO schon zugesagt. 70 Milliarden Euro in diesem und im kommenden Jahr. Deutschland hat seine Rüstungsausgaben seit 2022 verdoppelt, betont Kanzler Merz vor seiner Abreise nach Ankara.
22: Wir leisten diesen Kraftakt nicht, um irgendjemandem einen Gefallen zu tun. Wir leisten diesen Kraftakt, weil es notwendig ist für unsere Verteidigung, für unsere Sicherheit. Denn Russland bleibt eine ernsthafte Bedrohung.
10: Am frühen Nachmittag Auftritt der Hauptfigur in Ankara. Präsident Trump betont, er sei nur wegen des türkischen Präsidenten Erdogan gekommen. Die Chemie zwischen ihnen stimme. Von der NATO hingegen sei er enttäuscht. Wir haben Milliarden in die NATO gesteckt. Warum? Um Europa vor Russland zu beschützen. Das ist okay. Aber man würde denken, dass sie jetzt gern etwas tun würden, um uns zu helfen. Zu wenig Unterstützung im Iran-Krieg und überhaupt zu wenig finanzieller Beitrag zu ihrer Sicherheit, wirft Trump den europäischen NATO-Mitgliedern vor. NATO-Expertin Christina Krause von der CDU-nahen Konrad-Adenauer-Stiftung widerspricht.
16: Die Vorwürfe sind falsch. Ich denke, man muss wahrscheinlich noch mal große Statistiken und Grafiken ausdrucken und dem US-Präsidenten zeigen, dass wirklich Europa klotzt.
10: Der NATO ist längst klar, dass die USA kein verlässlicher Partner mehr sind. Deshalb legen vor allem die europäischen Mitglieder Wert darauf, bei diesem Gipfel Stärke und Entschlossenheit zu demonstrieren.
8: Tina Hassel ist für uns in Ankara, beobachtet dieses so wichtige Treffen. Tina, wir haben gerade wieder einen kritischen Trump gehört. Wie hast du den Auftritt heute wahrgenommen? Geht er auf die NATO ein Stück zu oder geht er noch weiter auf Distanz?
23: Nun, das war schon ziemlich konfrontativ, wie Trump die Verbündeten sofort nach der Ankunft angegangen ist. Sie hätten ihn im Stich gelassen während des Irankriegs, wobei Trump Deutschland, Frankreich und Italien explizit nannte. Er sei enttäuscht von der NATO. Auch das heikle Thema Grönland hat er wieder angesprochen und bekräftigt, dass die USA die Insel unter ihrem Einfluss haben wollen. Also alles andere als versöhnlich. Und dabei hatte die NATO es versucht, so ziemlich alles versucht, um den Gipfel geschmeidig geschmeidig vorzubereiten. Ein kurzes Programm, eine kurze Abschlusserklärung von nur einer Seite, viel Pomp und vor allem viele Rüstungsgeschäfte. Aber noch zeigt das eben wenig Wirkung.
8: Offenbar ist keine Rüstungsausgabe groß genug für den US-Präsidenten. Morgen trifft der sich mit dem ukrainischen Präsidenten Selenskyj. Was ist davon zu erwarten?
23: Ich denke, da sollte man nicht zu hohe Erwartungen haben. Trump hat hier wieder den guten Draht zu beiden Kriegsparteien, zu Putin und zu Selenskyj betont, ohne zu sagen, wer der Aggressor ist. Er war auch wieder weniger kritisch Russland gegenüber als kürzlich noch auf dem G7-Gipfel. Aber er will den Krieg schnell beenden, hat er gesagt. Und die Ukraine hofft vor allem auf neue Patriots und auf grünes Licht aus Washington für die Lizenz, künftig selbst Patriots produzieren zu dürfen. Denn ohne die kann Kiew nicht gegen die brutalen Angriffe auf ukrainische Städte und Zivilisten verteidigen. Selenskyj hat heute gesagt, das sei seine absolute Priorität auf diesem Gipfel.
8: Diese so wichtigen Luftabwehrraketen. Tina Hassel live vom NATO-Gipfel in Ankara. Vielen Dank. Bundesfamilienministerin Karin Prien aus der CDU hat einen Gesetzentwurf für eine Reform des Elterngeldes vorgelegt. Danach sollen Eltern in Zukunft nur noch 12 statt 14 Monate dieses Elterngeld bekommen. Immerhin, die Fördersätze, die fast 20 Jahre lang nicht an die Inflation angepasst wurden, die sollen leicht steigen.
1: Für Carlotta geht es hoch hinaus. Die Dreijährige aus Düsseldorf hat heute Kita frei. Für Papa Jan-Henrik Kramer heißt das extra frei nehmen. Seine Frau arbeitet ebenfalls. Familien im Planungsmodus, alles muss funktionieren.
2: Und wenn da irgendwas nicht funktioniert, wie Kita macht er zu oder natürlich auch Kind krank oder mal die Eltern krank, dann zerfällt das Kartenhaus sehr schnell.
1: Dabei ist das politische Versprechen, Kinder und Beruf sollen vereinbar sein, Familien stärken. Das Elterngeld ist ein Bestandteil, doch nun soll daran gespart werden.
4: Die Einschnitte beim Elterngeld hätte ich mir nicht gewünscht. Aber am Ende haben sich die Koalitionsspitzen darauf verständigt. Und meine Aufgabe ist es, das umzusetzen, und zwar in einer Form, die eben dann auch noch den Anforderungen des Koalitionsvertrags gerecht wird.
1: Die maximale Bezugsdauer soll von 14 auf 12 Monate gesenkt werden. Dafür soll der Beitrag pro Monat steigen, von 1.800 auf 1.900 Euro beim Maximalsatz, beim Mindestbetrag von 300 auf 330 Euro. Die sogenannten Vätermonate werden erhöht. Der Deutsche Gewerkschaftsbund übt scharfe Kritik an den Plänen. Es sei ein reines Sparprogramm zu Lasten der Familien.
5: Dafür müsste jetzt Frau Prien tatsächlich wirklich mehr Geld ins System geben, damit eine 50-50-Aufteilung für Väter und für Mütter auch möglich ist, damit sich Familien sich das leisten können. Aber da hört es dann auch nicht auf. Also wir brauchen auch Rahmenbedingungen wie gute und verlässliche Kinderbetreuung, aber auch Rahmenbedingungen, die in den Betrieben ist, denen Eltern ermöglichen, am Ende auch ihren Qualifikationen gerecht in den Beruf wieder einzusteigen.
1: Babyleicht ist es nicht, findet auch Sophie Snoke. Sie wird in wenigen Wochen Mutter. Weil die Lebenshaltungskosten hoch sind, plant sie, schnell wieder arbeiten zu gehen, in Teilzeit.
24: Es sind ja meistens Frauen, die in Teilzeit gehen. Um diese Lücke halt aufzufangen, wäre schon schön, wenn das einfach in der Gesellschaft auch anders angesehen wird und ich nicht in meiner Rente dann einbüße.
1: Das Elterngeld gibt es seit 2007. Eingeführt hat es die damalige Bundesfamilienministerin von der Leyen gegen Widerstände innerhalb der CDU. Tatsächlich hat sich das Bewusstsein gewandelt. Mehr Väter machen Babypause, allerdings eben häufig nur die Muss-Monate.
25: Die Männer verdienen ja öfters auch besser, sodass man darauf auch schauen muss. Deswegen gehe ich jetzt auch in der zweiten Elternzeit. Also habe ich denn nur noch Elternzeit und nicht mein Mann.
2: Ich glaube, das wird die Geburtenrate nicht erhöhen. Ich glaube, da sind noch ganz viele andere Sachen, die dazu führen würden, dass man mehr Kinder kriegt.
1: Das Elterngeld wird reformiert. Für die Familien aber werden sich dadurch wohl eher neue Probleme auftun.
8: So sieht's wohl aus. Das hier war ein furchtbarer Schock für die mehr als 1000 Schülerinnen und Schüler im Schulzentrum Erkrath im Kreis Mettmann. Vor gut einem Jahr, da ging ihr Schulgebäude in Flammen auf. Von einem Tag auf den anderen hatten sie keine Schule mehr und mussten Tag für Tag in ein Ausweichgebäude nach Düsseldorf pendeln. Seit heute ist Schluss mit dieser Pendelei.
26: Für Marlena Steinhoff und ihre Mitschüler war es heute alles andere als ein normaler Schultag. Zum letzten Mal eine Stunde nach Benrath und zurückpendeln im vollen Bus. Alle sind froh drüber.
0: Das fühlt sich schon gut an, dass es das letzte Mal ist.
3: War jetzt schon ein bisschen anstrengender, jeden Morgen eine Stunde früher aufzustehen. Da kann man sich schon drauf freuen, dass es ab morgen jetzt anders läuft. Ja.
6: Für uns ist das ein ganz besonderer Moment, weil wir uns endlich freuen, wieder zurück nach Hochdahl kommen zu können.
26: Zum Abschied gab es eine große Überraschung an der Haltestelle von den Busfahrern der Rheinbahn. Eis, Armbänder und Obst als Dankeschön für ein Jahr durchhalten. Auch viele Eltern sind froh, dass die Pendelei endlich vorbei ist.
7: Ja, man ist natürlich sehr froh. Es ist ein sehr toller Tag, ne? Dass der Pendelverkehr jetzt aufhört, dass wir das jetzt geschafft haben, das Jahr. Das ist ein richtig gutes Gefühl, freut mich total für die Kinder.
26: Mehr als 6000 Mal sind die Rheinbahnbusse in gut einem Jahr zwischen Erkrath und Düsseldorf gependelt. Ein Kraftakt, den auch die Eltern anerkennen.
9: Uns ist bewusst, was ihr geleistet habt dieses Jahr, und das ist nicht selbstverständlich.
26: Auch die Schülerinnen und Schüler sind nicht nur erleichtert, dass die anstrengende Pendelei vorbei ist.
6: Wir müssen sagen, dass wir dankbar sind für die Zeit, die wir in Benrath verbringen durften, und auch sehr dankbar sind, dass wir diese Möglichkeit so schnell bekommen haben und weiterhin zur Schule gehen durften, weil zum Beispiel Online-Unterricht für uns keine Option gewesen wäre.
26: Die langen Pendelfahrten jeden Tag nach Düsseldorf sind jetzt jedenfalls vorbei.
8: Gott sei Dank. Sind wir mal ehrlich, wir werden doch schon unruhig, wenn wir 5 Minuten irgendwo sind, wo unser Handy gerade nicht ist. Wie würde sich wohl ein ganzer Tag ohne Smartphone anfühlen? Nie mal kurz im Messenger checken, kein Scrollen durch Social Media, kein Google, überhaupt nichts. Der Verein Mediensuchtprävention NRW, der hat einen landesweiten Aktionstag ins Leben gerufen. One Day Off. Ein junger Mann, der gelegentlich für diesen Verein arbeitet, hat das für uns ausprobiert.
11: Morgens kurz nach 9 in Mönchengladbach. Für Emil Schmitz-Remberg beginnt der Tag mit einem Kaffee. Sein Handy bleibt heute in der Schublade.
12: Also gerade wenn ich alleine beim Frühstück bin, dann gucke ich schon relativ häufig aufs Handy und gucke irgendwas durch, antworte auf Nachrichten, schaue mir vielleicht ein, zwei Videos an. Ja, also wirklich gerade das Frühstück ist so, wo ich auch aufs Handy gucke und dann auch vielleicht so ein-, zweimal die Zeit verliere.
11: Emil hätte theoretisch viel Zeit, um aufs Handy zu schauen. Erst im Herbst beginnt er mit dem Studium. Bis dahin will er reisen und Geld verdienen. Hier im Volksbad jobbt er im Sommer als Hilfsschwimmmeister. Und ohne Handy gibt's da schon die ersten Probleme.
27: Bitte Karte oder Mobiltelefon anhalten.
11: Bezahlen, das macht er sonst nur mit dem Handy. Und noch etwas.
12: Wir stempeln uns mit so einem GPS-gesteuerten App ein. Also die erkennt meinen Standort, erkennt, dass ich hier dann in der Liegenschaft vom Bad bin, und dann müsste ich mich dann dementsprechend auch hier für die Arbeit einstempeln.
11: Am Beckenrand ist das Handy für ihn als

0: Rettungsschwimmer dann allerdings tabu. In Deutschland wird das Smartphone im Schnitt 180 Minuten, also 3 Stunden pro Tag genutzt. Mit 216 Minuten liegen die 16- bis 29-Jährigen aber deutlich über dem Schnitt. Ab 65 sind es dann nur noch 113 Minuten. Emil liegt da ungefähr im Schnitt. An freien Tagen können es aber auch schon mal 6 Stunden sein, sagt er. Sich mit Freunden verabreden ohne Handy, für ihn ungewohnt bis unmöglich. Er hält seine Handynutzung für unproblematisch.
1: Wenn man exzessiv am Handy ist, dann sehe ich kein Problem, wenn man diese Freunde vernachlässigt. Aber sobald man einen stabilen Freundeskreis hat, den pflegt, Sport macht, gesund lebt und auch noch viel neben dem Handy macht, sehe ich da absolut kein Problem.
0: Nach gut 12 Stunden bricht er das Experiment ab. Das Verlangen war zu groß. Nach Kontakt und Koffein gesteht er uns via Handy.
2: Jetzt gucken wir auf einen etwas größeren Bildschirm. Wer die Wahl hat, hat die Qual. Und nie hatten wir auf unseren Bildschirmen so viel Auswahl. Mediatheken, ARD, ZDF, Arte und Streamingdienste, soweit das eigene Portemonnaie reicht. Aber was gucken wir denn jetzt? Die Zeitschrift TV Spielfilm hat dazu eine Studie in Auftrag gegeben. Das Ergebnis haut einen ziemlich um. Fast 5 Tage Lebenszeit gehen pro Jahr allein dafür drauf, sich ein Programm zu suchen.
3: Das Angebot scheinbar unendlich. Auf Streaming-Plattformen wie Netflix, YouTube oder Mediatheken warten tausende Serien, Filme und Dokus darauf, ausgewählt zu werden. So viele Möglichkeiten, das scheint etwas mit uns zu machen.
4: Also ich kenne das auf jeden Fall auch von mir, dass ich, wenn ich einen guten Film oder so mir raussuche oder eine neue Serie, immer sehr viel Zeit damit verbringe.
5: So viele Farben, so viele Effekte, so viele Gesichter, man springt von einem zu anderen.
3: Die Masse an Inhalten führe dazu, dass immer mehr Zeit auf die Suche nach Geeignetem verbracht werde, ergibt eine repräsentative Online-Befragung im Auftrag der Zeitschrift TV Spielfilm, die zum Burda Verlag gehört.
6: Das Ergebnis ist, dass Frauen pro Nutzungsvorgang 13 Minuten damit verplempern, in Anführungsstrichen, sich was auszusuchen, Serie, Film oder auch Dokumentation. Bei den Männern sind es sogar 15 Minuten und die jüngeren Zuschauer, die wenden sogar 19 Minuten auf für jeden Auswahl- und Suchvorgang.
3: Laut den Studienmachern heißt das, wer jünger ist als 29 Jahre, verbringt rechnerisch pro Jahr fast 5 Tage Lebenszeit mit Scrollen und Suchen. Keine Überraschung, sagt Medienpsychologe Joe Gröbel. Je mehr Auswahl, desto schwieriger die Entscheidung. Und?
7: Es gibt auch so etwas wie die Angst davor, das Richtige, das Beste zu verpassen. Und das ist dann tatsächlich auch schon wieder ein bisschen Stress für jemanden, der sich eigentlich nur entspannen möchte.
3: Was also tun? Einfach weiter scrollen und Trailer anschauen oder aufgeben?
4: Irgendwann hat man dann keine Lust mehr zu suchen. Nach einer halben Stunde Suchzeit hört man dann auch mal auf.
8: Ich habe meine ganzen Abos gekündigt. Netflix und sowas habe ich nicht mehr, weil ich gemerkt habe, man sucht sehr viel und findet irgendwie sehr wenig.
9: Wenn es jetzt um Serien oder sonstiges geht, dann geht es eher mehr nach Empfehlung. Ansonsten gucke ich halt auch, was gerade so in den Top 10 von Netflix oder Amazon ist.
3: Andere würden die Suche sogar genießen.
7: Man kann den Wahlprozess selbst ja schon als Teil der Unterhaltung anschauen. Deshalb werden ja auch so viele Trailers gemacht, die ja zum Teil sehr ansprechend sind. Und man ist dann hinterher enttäuscht, wenn es nicht ganz so toll war.
3: In der Online-Befragung sagen übrigens fast 70%, Informationen über Filme und Serien helfen bei der Entscheidungsfindung. Das dürfte den Auftraggeber der Studie, TV Spielfilm, sehr freuen. Genau das ist das Geschäftsmodell der Zeitschrift.
2: So, jetzt gehen wir in die richtige Welt. Zootiere haben es nicht so einfach mit der Paarung. Mögliche Partner sind irgendwo in anderen Zoos unerreichbar. Manchmal werden deshalb Tiere durch halb Europa gekarrt. Aber es geht natürlich auch einfacher. Im Wuppertaler Zoo arbeitet man am Nachwuchs für eine bedrohte Löwenart. Das Muttertier ist da. Der männliche Zeugungsbeitrag kommt per Kühlbox.
10: Vor wenigen Minuten wurde Löwin Alore in Narkose gelegt, mit einem Pfeil. Im Schlaf, aber quasi ohne Beischlaf, soll die Raubkatze befruchtet werden. Hiermit Sperma, das kurz vorher einem Artgenossen in einem Zoo in Belgien entnommen worden ist. Anschließend wurde das seltene Erbgut mit dem Auto nach Wuppertal transportiert.
11: Natürlich ist es schon etwas Besonderes und das macht man jetzt auch nicht alltäglich, solche Löwenproben sperren.

0: Durch die Gegend fahren und dementsprechend versucht man natürlich schon dann auch, dass man heile ankommt, inklusive der Proben.
1: Die Unterart der nordafrikanischen Löwen ist stark vom Aussterben bedroht. Daher der große Aufwand, um Jungtiere zu bekommen. Ob Löwin Alore wirklich empfangsbereit ist, checken die Experten per Ultraschall. Anschließend wird der Samen millimetergenau platziert. Doch zum Deckakt gehört bei Löwenkatze und Löwenkater noch mehr.
2: Jetzt haben wir natürlich keinen Kater dabei. Das heißt, wir müssen dem Eisprung ein bisschen einerseits hormonell auf die Sprünge helfen, indem wir ein Hormon spritzen. Und auf der anderen Seite kriegt die Katze dann eine Nackenmassage von uns, um das eben auch noch mal nachzuempfinden.
1: Die Massage simuliert den Biss des Löwenkaters bei der Paarung. Ein Reiz, der den Eisprung auslösen soll. Beim Wuppertaler Weibchen vielleicht ja auf wissenschaftliche Art und Weise.
0: Wenn man sieht, dass es nicht mehr rollig ist, also keine Zeichen von Eisprung mehr zeigt, kann man sich eigentlich relativ sicher sein, dass es dann funktioniert hat. Man muss aber eben ein bisschen warten.
1: Ob die künstliche Befruchtung auch gefruchtet hat, können die Tierärzte erst nach 3 Monaten feststellen.
3: Okay, und was war sonst noch wichtig heute? Hier sind unsere Kurznachrichten.
4: Schwerer Verkehrsunfall auf der A40. Mehrere Pkw sind am Abend bei Mülheim zusammengestoßen. Ersten Angaben zufolge sind dabei insgesamt 7 Menschen verletzt worden, eine Person lebensgefährlich, 5 weitere schwer. Zunächst sollen 2 Autos an dieser Baustelle kollidiert und eines von ihnen auf die Gegenfahrbahn geraten sein. Dort rammte es 2 weitere Fahrzeuge. Ein Unfallaufnahmeteam soll jetzt den genauen Hergang untersuchen. Die A40 bei Mülheim ist voraussichtlich noch bis Mitternacht komplett gesperrt. Nach 12 Todesfällen im Leverkusener St. Remigius Krankenhaus Ende Juni hat jetzt die Staatsanwaltschaft Köln Ermittlungen aufgenommen. Sie will prüfen, welche Rolle die Hitze gespielt hat und ob es Hinweise auf Fremdverschulden gibt. Das Krankenhaus hat einen Schwerpunkt in der Geriatrie. Es behandelt besonders viele hochbetagte Menschen mit Vorerkrankungen. Genau diese Patientengruppe ist bei extremer Hitze besonders gefährdet. Ob die aktuelle Zahl der Todesfälle auffällig ist, soll nun die Staatsanwaltschaft klären.
3: Ja, das Wetter treibt uns weiter vor sich her. Die Hitze, zunehmend auch die Dürre. Über die ausgetrockneten Böden haben wir vorhin hier berichtet. Claudia Kleinert, sind denn wenigstens mal ein paar Tropfen Regen in Sicht?
5: Ja, Martin, Regen wäre dringend nötig. Aber selbst die Modelle, die ziemlich weit nach vorne gucken, auf die kann man sich nicht 100% verlassen. Aber die zeigen keinen einzigen Tropfen für die nächsten Tage und sogar Wochen. Man sieht das sehr schön hier, der aufsummierte Regen bis 14. Juli, also erstmal bis Mitte nächster Woche. Der ganze Regen oder alles, was an nass fällt, fällt nordöstlich von uns. Über weiten Teilen Mitteleuropas bis hin nach Frankreich, Spanien bekommt ein paar Gewitter ab, wird es trocken sein. Das heißt, kein einziger Tropfen, noch nicht mal Schauer und Gewitter. Das Hochdruckgebiet, das jetzt über Frankreich liegt, das breitet sich eben noch weiter in unsere Richtung aus und bringt dann auch wieder die Hitze zurück mit Temperaturen über 30 Grad. In Siegen beispielsweise wird das Ende der Woche der Fall sein. In den meisten Regionen, vor allem im Südwesten, schon übermorgen Temperaturen. Und zwar ab dem Wochenende, wahrscheinlich bis Ende der nächsten Woche, über 30 oder um die 30 Grad. Und diese Hitze, eben, die wird dann auch wieder relativ trocken sein, weil es ist ja kaum Feuchtigkeit in der Luft. Jetzt in der Nacht haben wir es noch mit dichteren Wolken zu tun. Die Temperaturen liegen morgen früh bei Werten von meist 15 bis 18 Grad. Morgen Vormittag Sonne und dichtere Wolken, das sind so ein paar Restwolken einer schwachen Kaltfront, die allerdings keinen Regen bringt. Im Laufe des Nachmittags lockert es dann von Südwesten her mehr auf. Die Temperaturen steigen meist auf Werte von 21 bis 27 Grad, denn von Westen wird es zunehmend sonnig. Das alles bei mäßigem Wind aus Nordwest und einem doch wieder sonnigen Donnerstag. Dann meist 24 bis 30 Grad, sind noch ein paar Wolken unterwegs. Die verschwinden dann meist am Freitag. Sehr sonnig bei 27 bis 32 Grad. Und ähnlich sieht es auch fürs Wochenende aus.
3: Viel, viel Sonne. Dankeschön, Claudia. Für Sie gibt es jetzt hier, wenn Sie mögen, den Spielfilm Über die Grenze. Alles auf eine Karte. Das ist ein Geiseldrama. Ich wünsche Ihnen ganz undramatisch noch einen schönen Abend.
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0: Brandgefährlicher Waldbrand. Das Feuer in der Warner Heide war für die Einsatzkräfte deshalb so herausfordernd, weil auf dem Gelände noch Schießpulver liegen könnte.
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0: Guten Abend zusammen. Seit gestern Nachmittag hat ein Brand in der Warner Heide die Feuerwehr auf Trab gehalten. Das Ganze war schwierig, weil dort mal Soldaten trainiert wurden. Das heißt, wenn da Glut auf mögliche verschüttete Munition trifft, dann droht eine riesige Explosion.
2: Heute Vormittag ist es in der Warner Heide schon wieder ziemlich ruhig. Von einem Feuer ist am Boden nichts mehr zu sehen. Auf Drohnenbildern der Feuerwehr ist lediglich noch etwas Rauch zu erkennen. Für die Einsatzkräfte wesentlich spannender sind dagegen die Aufnahmen einer Wärmebildkamera. Hier sind noch etliche Glutnester zu sehen, die müssen noch bekämpft werden. Dafür kommen Regner zum Einsatz, die man sonst in dieser Form eher auf Feldern erwarten würde.
3: Im Moment haben wir die Kreisregner endlich in Betrieb. Die Maßnahmen zeigen Wirkung und wir bringen ca. 1300 Liter Wasser pro Minute auf die Fläche auf.
2: Die Regner sollen verhindern, dass Glutnester wieder angefacht werden. Für den Nachmittag war mehr Wind angesagt worden. So durchnässt gab es aber keine Gefahr mehr. Um im abgelegenen Wald überhaupt löschen zu können, verlegte die Feuerwehr fast 2 Kilometer Wasserschläuche. Das ist aber nicht der einzige Grund, warum der Einsatz in der Warner Heide hier kompliziert ist und darüber hinaus auch gefährlich. Denn hier war früher ein Truppenübungsplatz.
3: Für uns macht es das gefährlich, dass es eine Kampfmittelverdachtsfläche ist. Und solange das Feuer darauf wütet, brennt, müssen wir damit rechnen, dass sich Kampfmittel unkontrolliert in Bewegung setzen und Einsatzkräfte geschädigen oder sogar töten könnten.
2: Gestern Abend war die Feuerwehr mit bis zu 200 Einsatzkräften vor Ort. Ein Hubschrauber der Polizei unterstützte die Löscharbeiten.
3: Wir stellen einen 20.000 Liter Wasserbehälter zur Verfügung. Dort wird der Hubschrauber aufgetankt und schmeißt bis zum Einbruch der Dunkelheit Wasser auf die Brandfläche ab.
2: Dadurch und durch die vielen Regner konnte die Feuerwehr verhindern, dass sich der Waldbrand ausbreitet. Der Brand war nicht weit entfernt vom Flughafen Köln-Bonn ausgebrochen. Trotzdem gab es keine Auswirkungen auf den Flugverkehr. Der Tower des Flughafens hatte die Feuerwehr gestern alarmiert, weil von dort aus der Rauch zu sehen war. Für die Bevölkerung gab es keine Gefahr, weil der Rauch über unbewohntes Gebiet abgezogen ist. Trotzdem sollte die Warner Heide nicht betreten werden. Am Nachmittag war der Einsatz der Feuerwehr beendet.
0: Manchmal schlummert die Gefahr aber auch im Wasser. Schuld ist hier die Chemikalie PFAS. Die, das haben WDR-Recherchen ergeben, gelangt durch eine Deponie in Leverkusen ungefiltert in den Rhein. Das Problem, etwa 5 Millionen Menschen in den Niederlanden beziehen ihr Trinkwasser aus dem Fluss. Die dortigen Rheinwasserwerke haben jetzt die Kölner Bezirksregierung aufgefordert, sich um den Fall zu kümmern. Wegen der hohen PFAS-Werte müssen die Niederländer das Rheinwasser nämlich noch selbst aufwendig reinigen.
4: Trinkwasser für Amsterdam und Den Haag. Die Filteranlagen in diesem niederländischen Wasserwerk laufen auf Hochtouren. Denn aus Deutschland kommen immer mehr schädliche Chemikalien, die das Trinkwasser in unserem Nachbarland belasten. Besonders problematisch PFAS-Verbindungen. Stoffe, die im Verdacht stehen, Krebs auszulösen und das Immunsystem anzugreifen. Die Wasserexperten in den Niederlanden beobachten mit feinen Messsystemen, welche Schadstoffe aus Deutschland im Rhein bei ihnen ankommen.
5: Besonders im letzten Jahr haben wir gesehen, dass es da pauschal die PFAS-Menge angestiegen ist, aber wir haben auch da bestimmte Einleitungspeaks gesehen, die wir auch in unserem eigenen im Wassersystem in den Niederlanden verfolgen konnten.
4: Aus der Chemiedeponie in Leverkusen-Bürich stammt ein erheblicher Teil der PFAS-Verbindungen im Rhein. Der WDR hat aufgedeckt, dass aus der Deponie ständig Sickerwasser in den Untergrund läuft. Im Sickerwasser PFAS-Chemikalien. Das belastete Wasser wird abgepumpt und über das Klärwerk Bürich in den Rhein geleitet. Filteranlagen, die PFAS aus dem Sickerwasser holen, gibt es nicht. Das Sickerwasser wird mit anderem Wasser verdünnt und in den Fluss gepumpt.
5: Es ist dann verdünnt, aber man muss wissen, dass was man oberhalb in Mikrogramm pro Liter einleitet, das kommt in Nanogramm pro Liter in den Niederlanden an. Und genau diese PFAS-Verbindungen sind auf Nanogrammniveau schon problematisch für die Trinkwasserversorgung.
4: In den Niederlanden gibt es zwar viel Wasser, doch in der Nähe der Küsten können Wasserwerke kein Grundwasser zum Trinken fördern, denn das Wasser im Boden ist salzig. Um die Ballungsräume wie Amsterdam und Den Haag versorgen zu können, sind die Niederländer auf Wasser aus dem Rhein angewiesen. Das wird zum Beispiel hier direkt aus dem Seitenkanal gepumpt. Das machen die Niederländer schon seit mehr als 70 Jahren so.
5: In den letzten 20 Jahren, 25 Jahren sieht man immer wieder neue Stoffe, Medikamente, natürlich auch die PFAS, industrielle Stoffe, die aufkommen.
4: Der Aufwand, solche Stoffe aus dem Rheinwasser herauszubekommen, wächst ständig. Vor allem PFAS sind problematisch, weil sie sich in der Umwelt nicht zersetzen. Das Rheinwasser pumpen die Niederländer zunächst in dieses weitläufige Dünengebiet. Hier sickert das Wasser über Monate durch Sandschichten und wird dann in diesen See geleitet. Von hier aus fließt das Wasser durch eine Kette von Filteranlagen.